0: 16-Jährige habe einen Schuss abgegeben, aber niemanden getroffen, sagte Bundesinnenminister Dobrindt. Dann habe er mit einem Messer auf zwei 13-jährige Mädchen eingestochen. Beide seien schwer verletzt worden. Das Motiv des ehemaligen Schülers des Schongauer Gymnasiums ist noch unklar. Der Bundestag hat am Abend über mehr digitale Befugnisse für Bundeskriminalamt und Polizei beraten. Justizministerin Hubich von der SPD warb für das neue Gesetz, das auch den Einsatz von KI-Technologie ermöglichen soll. Aus Berlin Christina Nagel.
1: Aus Sicht der Justizministerin wäre es zeitgemäß, wenn Software verwendet werden dürfte, die mit Hilfe künstlicher Intelligenz Daten aus verschiedenen Quellen analysiert und verknüpft. Alles natürlich in engen Grenzen, unter Wahrung der Grundrechte, wie Justizministerin Hubich betont. Die Opposition sieht das anders. AfD, Grüne und Linke haben verfassungsrechtliche Bedenken. Sie warnen vor einer Einschränkung von Bürger- und Freiheitsrechten.
0: Das waren die Nachrichten. Das Wetter in Deutschland. Häufig trocken, an den Alpen letzte Schauer bei 17 bis 9 Grad. Tagsüber freundlich, im Nordwesten mehr Wolken und etwas Regen bei bis zu 19 Grad auf Sylt und 33 Grad am Oberrhein. Am Freitag viel Sonne, im Norden und Osten ein paar Wolken und etwas Regen, 21 bis 35 Grad. Es ist 2.03 Uhr.
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3: Weiterhin mit Jerzy May, vielen Dank fürs Einschalten. Schön, dass Sie sich von uns begleiten lassen an diesem sehr frühen Donnerstag. Den Auftakt der zweiten großen Runde macht ein Mann, der sich als exquisiter Pianist und Dirigent oft um brillantes Repertoire kümmert, das nicht ganz so oft zu hören ist, Howard Shelley, besonders zusammen mit dem Tasmanischen Symphonieorchester. Hier zum Beispiel mit dem dritten Klavierkonzert von Friedrich Kalkbrenner.

Friedrich Kalkbrenner oder auch Frederik, wie er sich in seiner Wahlheimat Frankreich nannte, zu Lebzeiten ein gefeierter Pianist, der auch wunderbar für die Tasten komponierte. Das war gerade sein drittes Klavierkonzert in A-Moll Opus 107. Howard Shelley spielte den anspruchsvollen Solopart und leitete vom Flügel aus das Tasmanische Symphonieorchester. Weiter geht's im ARD-Nachtkonzert mit einer Barockbesetzung, dem tschechischen Kollegium 1704, mit seinem Gründer und Leiter Václav Lux. Die Noten der folgenden D-Dur-Ouvertüre stammen von Johann Friedrich Fasch.

Das Kollegium 1704 aus Prag, geleitet von Václav Lux, im Juni 2003 zu Gast bei den Tagen Alter Musik Regensburg, unter anderem mit der eben gehörten Ouvertüre in D-Dur von Johann Friedrich Fasch. Wir bleiben noch einen Moment bei Barockmusik mit einem Ausschnitt aus Händels Oper Alcina. In der Titelpartie Simone Kermes, begleitet von Il Complesso Barocco unter Alan Curtis.

Die Sopranistin Simone Kermes als Zauberin Alcina im zweiten Akt der gleichnamigen Oper von Georg Friedrich Händel. 2002 begleitet von Il Complesso Barocco unter Aaron Curtis. Wir verlassen die barocke Klangwelt und haben jetzt hier im ARD-Nachtkonzert Zeit für französische Kammermusik des späten 19. Jahrhunderts. Ein Klavierquartett in G-Moll, komponiert von Gabriel Fauré. Gespielt 2016 von einem seinerzeit sehr jungen, unter anderem vom Deutschen Musikrat sehr geförderten Ensemble, dem Mariani-Quartett.

Das Mariani-Quartett, benannt nach einem italienischen Geigenbauer, von dem das Instrument der Bratschistin Barbara Buntrock stammt, zusammen mit ihren Ensemblekollegen Geiger Philipp Bohnen, Cellist Peter Philipp Stemmler und Pianist Gerhard Vielhaber, spielte sie gerade dieses F-Dur-Quartett von Gabriel Fauré. Wir erweitern die Besetzung wieder zum Orchesterklang mit 5 nordischen Volkstänzen des 1836 geborenen Dänen Emil Hartmann. In dessen Heimat entstand auch die Aufnahme mit dem von Bo Holten dirigierten Philharmonischen Orchester Kopenhagen.

Nordische Volkstänze, konkret aus dänischer Feder, komponiert von Emil Hartmann. Sein Landsmann unserer Tage Boholten dirigierte das Philharmonische Orchester Kopenhagen. Ein vom Norweger Edvard Grieg skizzierter Klavierschmetterling, der flattert auf 4 Uhr zu. Gleich nach den Nachrichten drehen wir dann eine weitere Runde ARD-Nachtkonzert, präsentiert von BR Klassik. Bis gleich.

0: 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Um 4 Uhr mit Ronald Lessig. Beim kriselnden Autobauer Volkswagen kommt heute der Aufsichtsrat zusammen, begleitet von Protesten. Es geht unter anderem um mögliche Standortschließungen und einen verschärften Stellenabbau. Aus Hannover, Bertil Starke.
1: In Wolfsburg geht es heute ums große Ganze. Das mächtige Kontrollgremium von Volkswagen befasst sich mit dem grundsätzlichen Kurs von Europas größtem Autobauer und der befindet sich in Schieflage. Schwach ausgelastete Werke, zu hohe Kosten, das wegbrechende China-Geschäft, dazu die US-Zölle. Die VW-Chefetage will darauf mit dem Rotstift reagieren. Im Raum steht der Abbau von 100.000 Jobs. Bisher sollten es nur halb so viele sein. Auch Werkschließungen sind für den Vorstand kein Tabu. Für die Standorte Emden, Hannover, Zwickau sowie für das Audi Werk in Neckarsulm ist die Zukunft ungewiss.
0: Das US-Militär hat mit einer neuen Angriffswelle auf den Iran begonnen. Das habe Präsident Trump angeordnet, so das zuständige Regionalkommando. Trump hatte beim NATO-Gipfel das Rahmenabkommen für Verhandlungen über einen dauerhaften Frieden für gescheitert erklärt. Auslöser waren Attacken auf Schiffe nahe der Meerenge, die Washington Teheran zuschreibt. Vermittlerstaat Pakistan rief beide Seiten zur Zurückhaltung auf und forderte, die Gespräche trotz der neuen Eskalation fortzusetzen. In Ankara ist der NATO-Gipfel mit einer Abschlusserklärung der 32 Mitgliedstaaten zu Ende gegangen. Darin bekräftigen sie unter anderem ihre gegenseitige Beistandspflicht im Falle eines Angriffs. Kanzler Merz sagte mit Blick auf höhere Verteidigungsausgaben, die Trittbrettfahrerei der Europäer sei zu Ende. Tina Hassel aus Ankara mit den Einzelheiten.
2: Tatsächlich haben die Europäer ernst gemacht und mehr Verantwortung in der NATO übernommen mit neuen Rüstungsprojekten im Umfang von mehr als 50 Milliarden Dollar, vor allem für Drohnen und Überwachungsflugzeuge, also überall dort, wo sich die Amerikaner bei zentralen militärischen Fähigkeiten zurückziehen. Denn die Bündnispartner wissen nur, wenn die NATO europäischer wird, kann sie transatlantisch bleiben und können sie die Amerikaner unter Trump weiter bei der Stange halten. Bei der Schluss-PK hat Trump ja gesagt, es habe sogar Liebe im Raum gelegen. Doch alle wissen, diese Harmonie kann jederzeit wieder kippen.
0: Nach der Gewalttat an einem Gymnasium in Oberbayern ist der mutmaßliche Täter in Untersuchungshaft. Der 16-Jährige habe einen Schuss abgegeben, aber niemanden getroffen, sagte Bundesinnenminister Dobrindt. Dann habe er mit einem Messer auf zwei 13-jährige Mädchen eingestochen. Beide seien schwer verletzt worden. Das Motiv des ehemaligen Schülers des Schongauer Gymnasiums ist noch unklar. Das waren die Nachrichten. Das Wetter in Deutschland. Tagsüber

0: Freundlich, im Nordwesten mehr Wolken und etwas Regen bei bis zu 19 Grad auf Sylt und 33 Grad am Oberrhein. Am Freitag viel Sonne, 21 bis 35 Grad. Es ist 4:03 Uhr.
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2: Mit Jerzy May, schön, dass auch Sie dabei sind, ob noch wach oder schon. Und in diese Runde geht's mit brillantem Celloklang. Ein französischer Meister des Instruments war in der zweiten Hälfte des 18. Jahrhunderts Jean-Louis Duport. Von ihm stammt das folgende D-Dur-Konzert. Den Solopart übernimmt in unserer Einspielung von 2009 Peter Hörr und er leitet auch die Hofkapelle Weimar.

Jean-Louis Duport, Ende der 1740er in Paris geboren. Im Zuge der Französischen Revolution trieb es ihn eine Zeit lang an den preußischen Hof. Er war ein exquisiter Cellist, das war gerade das fünfte seiner 6 Cellokonzerte mit Peter Hörr, Cello und Leitung der Hofkapelle Weimar. Im ARD-Nachtkonzert, da geht's jetzt mit einem Sprung durch Zeit und Raum ins späte 16. Jahrhundert nach England mit Musik von Anthony Hoban. Tänzerische Liebesgeschichten ohne Worte. Alle Details haben Mitglieder des Ensembles The King's Noise.

Tanzmusik aus elisabethanischen Zeiten und eine instrumentale Liebesgeschichte rund um eine Hochzeit, komponiert von Anthony Hoban. Hier gespielt vom Ensemble The King's Noise. Klangvolles Storytelling ohne Worte, auch in unserer nächsten Aufnahme hier im ARD-Nachtkonzert mit dem Pianisten Christopher Hinterhuber und dem Symphonieorchester der schwedischen Stadt Gävle. Johann Nepomuk Hummel verarbeitete nämlich Themen aus Karl Maria von Webers Feen- und Zauberoper Oberon vor gut 200 Jahren zur folgenden Fantasie für Klavier und Orchester. Viel Vergnügen!

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1: Um 5 Uhr mit Ronald Lessig. Beim kriselnden Autobauer Volkswagen kommt heute der Aufsichtsrat zusammen, begleitet von Protesten. Es geht unter anderem um mögliche Standortschließungen und einen verschärften Stellenabbau. Aus Hannover, Bertil Starke.
2: In Wolfsburg geht es heute ums große Ganze. Das mächtige Kontrollgremium von Volkswagen befasst sich mit dem grundsätzlichen Kurs von Europas größtem Autobauer. Und der befindet sich in Schieflage. Schwach ausgelastete Werke, zu hohe Kosten, das wegbrechende China-Geschäft, dazu die US-Zölle. Die VW-Chefetage will darauf mit dem Rotstift reagieren. Im Raum steht der Abbau von 100.000 Jobs. Bisher sollten es nur halb so viele sein. Auch Werkschließungen sind für den Vorstand kein Tabu. Für die Standorte Emden, Hannover, Zwickau sowie für das Audi-Werk in Neckarsulm ist die Zukunft ungewiss.
1: Das US-Militär hat mit einer neuen Angriffswelle auf den Iran begonnen. Das habe Präsident Trump angeordnet, so das zuständige Regionalkommando. Trump hatte beim NATO-Gipfel das Rahmenabkommen für Verhandlungen über einen dauerhaften Frieden für gescheitert erklärt. Auslöser waren Attacken auf Schiffe nahe der Meerenge, die Washington Teheran zuschreibt. Vermittlerstaat Pakistan rief beide Seiten zur Zurückhaltung auf und forderte, die Gespräche trotz der neuen Eskalation fortzusetzen. Trotz der Gewalttat im oberbayerischen Schongau sollen dort heute wieder die Schulen öffnen. Die beiden mit einem Messer verletzten Mädchen sind außer Lebensgefahr. Der jugendliche Tatverdächtige ist in Untersuchungshaft. Christine Kerler in München fasst zusammen, was über ihn bekannt ist.
3: Inzwischen ist bekannt, dass der 16-Jährige bereits in psychiatrischer Behandlung war. Das hat Bayerns Innenminister Joachim Herrmann bestätigt. Der Jugendliche hat die kroatische Staatsbürgerschaft und war ein ehemaliger Schüler des Gymnasiums in Schongau. An derselben Schule gab es übrigens bereits im vergangenen Jahr eine Amokdrohung. Nun soll untersucht werden, ob es da möglicherweise einen Zusammenhang gibt. Momentan weiß man nicht, was den Verdächtigen zu dieser Tat gebracht hat. Es gebe aber Hinweise darauf, dass der Täter auch schon in der Vergangenheit Drohungen ausgestoßen habe.
1: Nach dem tödlichen Angriff auf einen Zugbegleiter vor 5 Monaten wird heute das Urteil des Landgerichts Zweibrücken erwartet. Angeklagt ist ein 26-Jähriger wegen Körperverletzung mit Todesfolge. Er soll den Schaffner bei einer Fahrkartenkontrolle in Rheinland-Pfalz mit den Fäusten auf den Kopf geschlagen haben. Der 36-Jährige starb später an einer Hirnblutung. Der Fall hatte bundesweit Diskussionen über mehr Sicherheit für Bahnbedienstete ausgelöst. Das waren die Nachrichten. Das Wetter in Deutschland. Tagsüber freundlich, im Nordwesten mehr Wolken mit etwas Regen bei 19 Grad auf Sylt und bis 33 Grad am Oberrhein. Am Freitag viel Sonne, im Norden und Osten ein paar Wolken und etwas Regen bis 35 Grad. 5:03 Uhr.
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3: 6 Uhr, die Nachrichten des Bayerischen Rundfunks mit Gabi Hinterstößer, die Übersicht. Hermann kündigt nach Messerattacke von Schongau Aufklärung an. US-Militär startet neue Angriffswelle auf den Iran. Der vergangene Juni ist der heißeste in der Geschichte Westeuropas. Und das Wetter, Sonne, Wolken und weitgehend trocken bei 22 bis 30 Grad. Schongau. Bayerns Innenminister Hermann hat nach dem Messerangriff eines 16-Jährigen auf zwei 13-jährige Schülerinnen an einem Gymnasium in Schongau umfassende Aufklärung angekündigt. Im BR-Fernsehen sagte er, der mutmaßliche Täter sei in letzter Zeit schon in psychiatrischer Behandlung gewesen. Ein möglicher Zusammenhang mit einer Amokdrohung an derselben Schule im vergangenen Jahr werde geprüft. Wie Bundesinnenminister Dobrindt mitteilte, sind die beiden angegriffenen Mädchen außer Lebensgefahr. Der mutmaßliche Täter habe sich zunächst mit einer Schusswaffe genähert und einmal gefeuert, die Waffe habe dann aber versagt. Polizei und Lehrkräfte konnten den Angreifer schließlich überwältigen. Laut Dobrindt handelt es sich um einen ehemaligen Schüler. Washington. Das US-Militär hat erneut den Iran angegriffen. Mit den Attacken sollten die Fähigkeiten Teherans geschwächt werden, die freie Schifffahrt in der Straße von Hormuz zu behindern, hieß es vom zuständigen Regionalkommando. Präsident Trump habe die Angriffe angeordnet. Dieser hatte beim NATO-Gipfel in Ankara das Rahmenabkommen mit dem Iran über Friedensverhandlungen praktisch für gescheitert erklärt. Er verwies darauf, dass Teheran Schiffe angegriffen und damit gegen die Waffenruhe verstoßen habe. Der Iran reagierte mit Raketen und Drohnen auf die Golfstaaten Bahrain und Kuwait, in denen auch US-Truppen stationiert sind. Der Vermittlerstaat Pakistan rief beide Seiten zur Zurückhaltung auf und forderte, die Gespräche trotz der neuen Eskalation fortzusetzen. Ankara. Bundesaußenminister Wadephul hat eine positive Bilanz des NATO-Gipfeltreffens gezogen. In den ARD-Tagesthemen sagte er, die gefassten Beschlüsse hätten das Gipfeltreffen zu einem Erfolg gemacht. Die NATO habe jetzt gezeigt, dass sie die Ukraine umfangreich unterstützen könne, so Wadephul. Sie habe sich auf neue Rüstungsprojekte und neue Kooperationen verständigt. Die NATO sei stärker als je zuvor. Die teils harten Vorwürfe von US-Präsident Trump gegen die Alliierten seien irritierende Bemerkungen gewesen, sagte der CDU-Politiker. Insgesamt nehme man die US-Vertreter innerhalb der NATO aber als sehr zuverlässig wahr. Bundesverteidigungsminister Pistorius wertete das Gipfeltreffen im ZDF als ein Signal der Geschlossenheit. Berlin. Bundeskanzler Merz gibt am Vormittag im Bundestag eine Regierungserklärung zur aktuellen politischen Lage ab. Dabei wird es wohl um die Ergebnisse des NATO-Gipfels in Ankara gehen und um die jüngsten Reformvorhaben der schwarz-roten Koalition. Die Opposition dürfte die anschließende Aussprache für eine Abrechnung mit der Regierungspolitik nutzen. In der vorletzten Sitzung vor der parlamentarischen Sommerpause sollen außerdem einige Gesetze verabschiedet werden. Konkret geht es um die Einführung des antragsfreien Kindergelds und um eine Gesetzesänderung bei Unfällen mit Elektrorollern. Geschädigte sollen künftig leichter an Schadenersatz kommen. Paris. Der vergangene Monat war der heißeste Juni in der Geschichte Westeuropas. In ganz Europa und auch weltweit stiegen die Temperaturen auf den zweithöchsten jemals gemessenen Durchschnittswert. Nach Angaben des EU-Klimadienstes Copernicus lag die Durchschnittstemperatur in Westeuropa im Juni bei 20,74 Grad. Blickt man zurück auf die Durchschnittswerte der Jahre 1991 bis 2020, sind das über 3 Grad Celsius mehr. Das Wetter in Bayern. Sonne und Wolken und weitgehend trocken bei Höchstwerten zwischen 22 und 30 Grad. Tagsüber in Böen lebhafter Wind. In der Nacht zum Freitag vielerorts sternenklar bei Tiefstwerten zwischen 17 und 10 Grad. Morgen und am Wochenende viel Sonne und nur wenige Wolken, dabei trocken. Höchstwerte 26 bis 34 Grad, in den Nächten 19 bis 11 Grad. Soweit diese Nachrichten, jetzt ist es 6.05 Uhr. Der Verkehrsservice mit einer Meldung. Die A93 Weiten Richtung Regensburg ist zwischen Wernberg-Köblitz und dem Kreuz Oberpfälzer Wald voraussichtlich bis gegen 10 Uhr gesperrt. Dort ist ein LKW umgestürzt. Umleitung über die U48. Soweit der Service.
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4: Heute mit Tobias Ruland. Ich wünsche Ihnen einen guten Morgen. Und ja, es kam am Ende schon ein bisschen so wie vermutet. Der NATO-Gipfel in Ankara war unter anderem auch eine Donald-Trump-Show. Aber mit Überraschungsmomenten, auch für Bundeskanzler Friedrich Merz.
5: In seinem Schlussstatement kam der Satz vor, der mich persönlich etwas überrascht, aber auch sehr gefreut hat. There is a feeling of love in the air. Also das ist ein Schlusssatz, mit dem man, glaube ich, einen solchen NATO-Gipfel gut abschließen kann.
4: Ja, und wir ziehen Gipfelbilanz zusammen mit unserem Türkei-Korrespondenten nach 6:30. Und über die ganze Sendung hinweg informieren wir Sie natürlich über die gestrige Amoktat am Gymnasium in Schongau. Dort hat ein 16-Jähriger mit einem Messer 2 Schülerinnen teils schwer verletzt. Gott sei Dank sind keine Todesopfer zu beklagen. Außerdem, in anderen Bundesländern ist es schon seit Jahren Usus und ab 2027 passiert es auch in Bayern. Öffentliche Bibliotheken dürfen dann auch am Sonntag öffnen.
6: Also ich arbeite und studiere berufsbegleitend und das ist eine super Sache. Ich meine, jetzt hat man immer mehr Studierende und die müssen ja auch irgendwo untergebracht werden und zu Hause ist meistens kein Platz.
7: Also ich habe meistens unter der Woche nicht so viel Zeit und am Wochenende ist es schon praktisch, wenn sie am Sonntag offen hat.
4: Die neue Offenheit bayerischer Bibliotheken. Dazu ein Gespräch in einer halben Stunde. Kommen Sie gut in diesen Donnerstag.
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4: Ich glaube, wir hatten mehr Mitglieder als jede andere Band in der Rockgeschichte, prahlt Waterboy-Sänger Mike Scott. Und es stimmt tatsächlich. Ich glaube, ich kenne keine Band, die mehr als über 70 Musikerinnen und Musiker durchgeschleust hat im Laufe von 4 Jahrzehnten Bandgeschichte. Hier sind die Waterboys, The Hole of the Moon.

0: The Hole of the Moon, das sind die Waterboys. Um 10 nach 6 hören die Bayern 2 Welt am Donnerstagmorgen. Kurz vor den Werksferien beim Wolfsburger Autobauer Volkswagen, da tagt heute der Aufsichtsrat des Konzerns. Ein wichtiger Termin, denn auf dem Tisch liegen neue Sparpläne. Ein möglicher massiver Stellenabbau und sogar die Schließung deutscher Werke stehen im Raum. Von bis zu 100.000 Arbeitsplätzen weltweit ist inzwischen die Rede. Noch ist völlig offen, wohin die Reise für VW geht, und bei vielen Beschäftigten ist die Vorfreude auf den Urlaub deutlich getrübt. Die IG Metall hat heute zu Streiks an allen VW-Standorten aufgerufen. Ein Stimmungsbild aus Wolfsburg von Matthias Zimmermann.
1: Ein kleines Kinderkarussell im Wolfsburger Allerpark. Vincenzo Montemagno sieht seinem Sohn zu, der eine Runde dreht. Der Junge lacht. Vincenzo Montemagno lächelt zurück. Doch seine Gedanken sind klar bei dem, was heute im VW-Aufsichtsrat entschieden wird.
2: Klar macht man sich Sorgen. Ne? Viel Unruhe. Alle machen sich Sorgen, alle machen sich Angst.
1: Sagt der 49-Jährige nachdenklich. Seit fast 30 Jahren arbeitet er im Werk gleich nebenan. Schon sein Vater und sein Großvater waren bei Volkswagen. Für Vincenzo Montemagno war der Job bei VW immer ein Traum. Ist es eigentlich immer noch? Umso mehr trifft ihn der drohende Kahlschlag.
2: Wir wollen ja kein zweites Detroit hier haben, weil es lebt ja alles um Volkswagen, ne? Niedersachsen drumherum, der kleine Bäcker, auch das Badeland hier ist ja so, ne? Das ist alles so eine Kette.
1: Die Nachricht, dass konzernweit bis zu 100.000 Stellen wegfallen könnten und mehreren deutschen Volkswagenwerken die Schließung droht, hat viele am Stammsitz in Wolfsburg kalt erwischt.
3: Ja, man macht sich schon natürlich Gedanken auch so um die Zukunft, wie es hier weitergeht. Gerade hier an den Standorten in Deutschland, auch speziell in Wolfsburg.
4: Wir haben zwei kleine Kinder, wir kommen aus der Region, wir möchten hier bleiben. Aber wir gucken natürlich schon so ein bisschen mit Sorge auch. Also was wird alles mal kommen und inwieweit werden wir vielleicht auch persönlich davon betroffen sein?
1: Nach Medienberichten hat VW-Chef Oliver Blume ein Sanierungskonzept bereits Führungskräften präsentiert. Viele Beschäftigte kritisieren dabei auch die Kommunikation der Konzernspitze. Sie fühlen sich nicht richtig mitgenommen, sondern von den Medienberichten überrumpelt. Das sorgt für zusätzlichen Frust, sagt zum Beispiel Matthias Hähnel, der Vertrauensmann der Gewerkschaft IG Metall bei Volkswagen in Wolfsburg ist.
5: Das ist natürlich irgendwie ärgerlicherweise schon einiges durchgesickert. Das kam auch bei uns in der Mannschaft überhaupt nicht gut an, dass da scheinbar irgendjemand interner ausplaudert und dass die Mitarbeiter dann über Presse solche Sachen erfahren. Da fragt man sich natürlich, wir sind alle Compliance geschult, ob das dann andere vielleicht nicht so sind.
1: Trotz aller Angst ist für ihn klar, wenn es hart auf hart kommt, werden sie sich wehren. Mit Warnstreiks und Großdemos, wie schon öfters in der Vergangenheit.
5: Die Belegschaft ist natürlich extrem stark, auch der Zusammenhalt ist extrem stark. Und ich denke, die Stärke der Mitarbeiter und der Zusammenhalt der Mitarbeiter wird es auch möglich machen, dass wir uns da entsprechend wehren können.
1: Für heute sind bereits an allen deutschen VW-Standorten Aktionen geplant.
0: Und wir kommen an dieser Stelle zurück nach Bayern. Gestern Mittag gegen 12.50 Uhr gehen bei der Polizei Schongau mehrere Anrufe ein. Von verletzten Personen am Welfen-Gymnasium ist da die Rede. Sofort rücken die Beamten mit allen verfügbaren Kräften aus der Region zur Schule aus. Auch ein Polizeihubschrauber ist im Einsatz. Vor Ort finden die Einsatzkräfte mehrere teils schwer verletzte Schülerinnen und Schüler vor. Der mutmaßliche Täter, ein 16-jähriger ehemaliger Schüler des Gymnasiums, wird noch auf dem Schulgelände festgenommen. Bayerns Innenminister Joachim Herrmann wird später von einem Amoklauf sprechen, bei dem es Gott sei Dank keine Todesopfer zu beklagen gibt.
6: Dann haben wir den Täter gesehen mit dem Messer in der Hand, haben uns dann richtig erschrocken, sind wie angewurzelt stehen geblieben und dann haben

0: Wir gesehen, dass er uns gar nicht bemerkt hat, haben kurz gewartet, bis der weggeht und dann sind wir in die entgegengesetzte Richtung gelaufen.
1: Nach derzeitigem Stand der Ermittlungen haben wir zwei schwer verletzte Mädchen und Polizeikräfte konnten mittlerweile einen 16-jährigen jugendlichen Tatverdächtigen festnehmen, der jetzt in Polizeigewahrsam ist.
2: 17 Minuten nach der Alarmierung war der Täter überwältigt. Ich darf sagen, dass ich tief beeindruckt bin davon, wie hier Lehrkräfte, wie hier Schüler miteinander in dieser schrecklichen Situation agiert haben.
3: Das muss die Kriminalpolizei jetzt genau ermitteln. Der Täter selber hat angeblich vom Darknet gesprochen, aber dem muss jetzt eben genau nachgegangen werden. Wo kommt die Waffe her? Wie konnte er an die kommen? Denn normal darf eine solche Waffe natürlich ohne waffenrechtliche Genehmigung sowieso ein 16-Jähriger überhaupt nicht haben.
4: Die gestrige Amoktat am Welfen-Gymnasium in Schongau wird immer wieder Thema sein bei uns an diesem Morgen. Und um 8:30 zum Beispiel sind wir verabredet für ein Gespräch mit dem Schongauer Bürgermeister. Und hier ist Patricia Kaas, une dernière fois.
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0: Bahn 2, Sie hören die Welt am Donnerstagmorgen. Und wir schauen jetzt in die Demokratische Republik Kongo, wo nach wie vor das Ebola-Virus wütet. Nach Angaben der Regierung sind bisher 580 Menschen an dem Virus gestorben. 1007 Menschen sind oder waren infiziert. Denn Ebola ist zwar eine lebensbedrohliche Krankheit, aber es gibt auch Menschen, die sie überleben, wie die 30-jährige Krankenschwester Christine. 4 Wochen dauert ihr Kampf gegen Ebola. Dann war sie wieder gesund. Karin Bench berichtet.
1: Ihr zweiter Vorname ist Freude. Christine Furaha, 30 Jahre. Sie ist Krankenschwester in einer Klinik in Bunia, der Provinzhauptstadt der Region, die derzeit am stärksten unter dem Ebola-Ausbruch leidet. In diesem Krankenhaus behandeln Christine und ihre Kollegen täglich Ebola-Patienten. Hat sie Angst, sich anzustecken? Natürlich habe ich ein wenig Angst davor, aber wir sind medizinische Mitarbeiter und deshalb müssen wir unsere Sorgen verstecken. Unser Job ist es, dafür zu sorgen, dass Ebola-Infizierte überleben. Ein harter Job, der Christine sehr fordert, körperlich, mental, jeden Tag. Dann passiert etwas Schreckliches. Christine infiziert sich mit Ebola bei der Arbeit. Die Krankenschwester wird plötzlich selbst zur Patientin. Als ich krank wurde, fing mein ganzer Körper fürchterlich an zu schmerzen. Es war ein grausames Gefühl. Ich war sicher, dass ich sterben werde. Das Problem? Gegen diese seltene Ebola-Variante gibt es noch keinen zugelassenen Impfstoff. Erst jetzt beginnen erste klinische Tests für Medikamente gegen die Ebola-Variante Bundibugyo. Mit diesen Tests wird geprüft, ob 2 antivirale Therapien die Überlebenschancen von infizierten Patienten verbessern könnten und ob eine Kombination der Wirkstoffe sinnvoll ist. Zurück im Krankenhaus. Christine wird schwer krank, erzählt ihr Arzt und Kollege David Kitenge. Christine Furaha ist ein besonderer Fall. Sie hatte sehr hohes Fieber, bis zu 41 Grad. Das war sehr gefährlich. Zudem hatte sie durch die Ebola-Infektion Ausschlag und einen sehr starken Juckreiz am ganzen Körper. Christine bekommt Tabletten gegen den Juckreiz, Paracetamol gegen das Fieber. Vitamin C, Zink und viel Flüssigkeit, das ist alles. 4 Wochen kämpft Christine ums Überleben. Dann ist klar, sie ist geheilt. Ich bin unbeschreiblich glücklich, dass ich Ebola überlebt habe, dass ich jetzt wieder zu Kräften gekommen bin, dass ich geheilt bin. Auch zu Hause große Erleichterung. Vor allem bei Christines Schwester und ihren Kindern, mit denen sie zusammenlebt. Die kleine Joyce, sie sagt, sie fand es sehr schlimm, dass sie ihre Tante nicht im Krankenhaus besuchen konnte. Wir sind sehr glücklich, dass sie wieder hier ist. Sie passt oft auf uns auf und sagt uns, dass wir uns durch Händewaschen vor Ebola schützen müssen. Christine Furaha will weiterhin im Krankenhaus arbeiten, denn sie ist nun immun gegen diese Variante. Und sie möchte dabei helfen, dass auch andere in Zukunft Ebola überleben.
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0: Mit seinem Poetinnenfest gilt Erlangen schon seit vielen Jahren als konstante Bekannte unter den Literaturfestivals hierzulande. In diesem Jahr gibt es die bereits 46. Ausgabe des Erlanger Poetinnenfests vom 28. bis 30. August. Kann man sich ja schon mal vormerken. Gewissermaßen als literarisches Warm-up wird dort heute Abend im Lyrikkabinett der Erlanger Literaturpreis für Poesie als Übersetzung vergeben. Preisträgerin in diesem Jahr ist Ann Cotton. Geboren in den USA, aufgewachsen in Wien und derzeit eine der wichtigsten deutschsprachigen Lyrikerinnen. Gute Gelegenheit, Ihnen die 44-Jährige vorzustellen. Beate Meyer-Frankenfeld.
5: Wenn ich mit einer existierenden Sprache arbeite, kann ich mir ja nicht selber aussuchen, wie ich sie verwende. Aber ich kann schon die Grenzen ein bisschen ausprobieren und werde noch verstanden. Das finde ich eine spannende Zone.
6: Und in dieser Zone ist Entkotten unterwegs, seit 2007 der erste Lyrikband erschien. 25 war Kotten. Das Feuilleton schrieb vom Wunderkind oder Shootingstar, wie man das eben so macht. Und das Wunderkind dichtete:
7: Wär ich Roboter, ich regierte mich, meine Gliedmaßen und die USA. Gleichermaßen Unterschiede konturierte, Grenzen verschmierte ich. Ich wäre da.
6: Fremdwörterbuch-Sonette hieß Cottens Debüt. Viel ist darin, was auch spätere Texte auszeichnet. Sie nutzen historische Formen, halten sich aber nicht an deren Regeln. Es wird gereimt, das Reimen hört auf und setzt wieder ein, pur oder schief. Gerade ist man im Rhythmus drin, da holpert es. Neben Gedichten hat Entkotten Prosa und Essays geschrieben und ein irrwitziges Versepos über eine Fernsehmoderatorin, die auf eine Insel verbannt wird. Das alles ist reflektiert, verspult und verspielt. Dauerironie als Methode aber ist Cotten suspekt.
5: Ich bin schon ursprünglich Amerikanerin gewesen und habe diese schlechte Gewohnheit, die ganze Zeit herumzuwitzeln, wenn ich Sympathie gewinnen möchte, um meine ernsten Ideen nicht so ernst ausschauen zu lassen.
6: Geboren ist Entkotten in Iowa, im mittleren Westen der USA, kam mit 5 nach Wien, ging später nach Berlin. Cotten ist auch Übersetzerin, kennt den Sprachwechsel und wechselt passioniert die Sprachregister. Vom Gefühligen zur Theoretisiererei, von gebremstem Pathos zum Komischen. Ein Literaturformat aber wird man von Cotten wohl nie bekommen, auch wenn es als Königsdisziplin des Schreibens gilt, den durcherzählten, durchgeplotteten Roman.
5: Wenn ich so einen richtig erzählten Roman lese, habe ich das Gefühl, ich setze mir so eine VR-Brille auf und habe die entsprechende Paranoia, dass ich extrem doof dabei ausschaue und sehr leicht angreifbar bin von Feinden oder von Leuten, die mir Kaugummi auf den Arsch picken. Deswegen tue ich mir schwer, das zu lesen und auch zu schreiben und mag halt Texte, wo ich mich selber nicht vergessen muss, um sie zu lesen.
6: Cottens eigene Texte können in erhöhte Wachsamkeit versetzen und die Idyllen, die der neueste Band Poller, erschienen im Frühjahr, auf dem Cover ankündigt, sind nicht auf übliche Weise idyllisch, sondern im Cotten-Modus. Natur und Künstlichkeit arbeiten sich aneinander ab, wie im Gedicht über Wespen, die von innen ans Fenster fliegen.
7: Sie sind ja davon dann nicht abzubringen, zumindest will die Hand ja Abstand wahren, die Scheibe mit den Füßen abzutasten, ja wie der Papst die Transparenz zu küssen.
6: Leuchtende, hinreißend fragile Bilder, die sich im Kopf festsetzen. Anders sehen, anders sprechen, das ist bei Entkotten auch grundsätzlich politisch. Und wird es ganz buchstäblich beim wild umkämpften Gendern, für das Cotten eine eigene Variante erfunden hat.
5: Alle für alle Geschlechter notwendigen Buchstaben ans Wortende in einer gefälligen Reihenfolge.
6: Warum also nicht 3 N's vor I und E setzen? Aus Streunerinnen werden Streunernje, Internetnutzernje treten ebenfalls auf. Polnisches Gendering nennt Cotten das, weil es ein bisschen nach Kochanje klingt, polnisch für Liebling. Gendern als subversive Sprachzärtlichkeit. Und die Frage, ob das in Literatur wirklich geht, wird lässig mitbeantwortet. Es geht.
5: Wenn ich also eine schöne Art von Unfug in die Sprache bringen kann, dann ist mir das ein Vergnügen.
0: Wir gratulieren Entkotten. Sie bekommt heute den Erlanger Literaturpreis für Poesie als Übersetzung verliehen.

0: Ein Album von Chaka Khan. Wohl ein Kofferwort aus Chaka Khan und Godzilla. Und wegen Godzilla, in der Tat sind da auch allerhand Giganten der Musikgeschichte als Gastsänger dabei auf Chuckzilla. Von Lenny Kravitz bis zum gerade gehörten Rap-Oldie Snoop Dogg. Hier die gemeinsame Nummer Boogies in My Soul. Bundesweit wird über längere Ladenöffnungszeiten am Sonntag diskutiert. In Bayern aber soll alles beim Alten bleiben. Eins wird sich aber an Sonntagen in Bayern ab 2027 ändern. Öffentliche Bibliotheken dürften künftig auch am Tag des Herrn öffnen. Eins unserer Themen nach den Kurznachrichten.
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2: Guten Morgen. Hermann kündigt nach Messerattacke an Schongauer Schule Aufklärung an. Laut dem bayerischen Innenminister wird ein möglicher Zusammenhang mit einer Amokdrohung an derselben Schule im vergangenen Jahr geprüft. Gestern hatte ein 16-jähriger ehemaliger Schüler zwei 13-jährige Mädchen an dem Gymnasium von Schongau mit einem Messer schwer verletzt. Hermann sagte dem BR, der mutmaßliche Täter sei in letzter Zeit schon in psychiatrischer Behandlung gewesen. US-Militär greift erneut Ziele im Iran an. Ziel sei es, Teherans Fähigkeit einzuschränken, den Schiffsverkehr in der Straße von Hormus zu behindern. Das erklärte das zuständige Regionalkommando. Der Iran hingegen meldete, man habe US-Stützpunkte in Bahrain und Kuwait attackiert. US-Präsident Trump hatte gestern die Friedensverhandlungen mit dem Iran für gescheitert erklärt. Vardafol sieht NATO stärker als je zuvor. Das sagte der Bundesaußenminister nach dem Treffen der Militärallianz in Ankara. Die NATO habe sich auf neue Rüstungsprojekte und neue Kooperationen verständigt. Trotz irritierender Äußerungen von US-Präsident Trump gegen die Alliierten nehme man die US-Vertreter innerhalb der NATO als sehr zuverlässig wahr. Ein Gespräch mit unserem Korrespondenten in Ankara zum NATO-Gipfel hören Sie gleich hier in der Bayern 2 Welt am Morgen. Vergangener Juni war der heißeste in der Geschichte Westeuropas. Nach Angaben des EU-Klimadienstes Copernicus lag die Durchschnittstemperatur in Westeuropa im Juni bei 20,74 Grad. Insgesamt betrachtet wurde in ganz Europa und auch weltweit der zweithöchste jemals gemessene Durchschnittswert erreicht. Deutsche U19-Fußballer erreichen EM-Finale. Das Nachwuchsteam der Männer setzte sich im Halbfinale mit 2:1 gegen die Ukraine durch. Gegner im Finale am Samstag ist Top-Favorit Spanien. Soweit die Nachrichten um 13:30.
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2: Heute Sonne und Wolken und weitgehend trocken bei Höchstwerten von 22 bis 30 Grad. Die Bayern 2 Verkehrsübersicht mit nur einer Meldung. Die A93 Weiden Richtung Regensburg ist zwischen Wernberg-Köplitz und dem Kreuz Oberpfälzerwald voraussichtlich bis gegen 10 Uhr gesperrt. Dort ist ein LKW umgestürzt. Eine Umleitung gibt es über die U48. Soweit der Service. Jetzt ist es 6:58.
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0: Mit Tobias Ruhland, ich wünsche Ihnen einen schönen guten Morgen. So langweilig wie nur möglich solle es die zwei Tage beim NATO-Gipfel in Ankara zugehen, so der Wunsch von Litauens Außenminister Butrys. Ja, da steckte vermutlich auch die Hoffnung drin, dass das Treffen der 32 NATO-Regierungschefs nicht allzu sehr von US-Präsident Donald Trump dominiert würde. Diese Hoffnung hat sich allerdings schon mal nicht erfüllt. Was hat der NATO-Gipfel am Ende gebracht? Fragen wir nach bei unserem Türkei-Korrespondenten Benjamin Weber. Guten Morgen nach Ankara, Herr Weber.
3: Guten Morgen.
0: Die NATO sei so stark wie nie, so das Fazit vom Bundesaußenminister Vardafol. Stimmen Sie ihm zu?
3: Ja, ich würde sagen, das muss man abwarten, was jetzt passiert oder wie sich das jetzt weiterentwickelt mit diesen Ergebnissen des NATO-Gipfels hier aus Ankara. Aber ich muss sagen, mein Eindruck ist, dass wir das Ergebnis dann doch sehr positiv in der Abschlusserklärung stechen aus meiner Perspektive drei Punkte heraus. Man hat ganz klar sich zum Artikel 5 bekannt, zu dieser Bekenntnispflicht. In der Abschlusserklärung steht drin, ein Angriff auf einen ist ein Angriff auf alle. Das haben auch die USA unterzeichnet. Dann wird ganz gesagt, Russland ist der Aggressor in diesem Krieg. Das ist ein starkes Zeichen natürlich auch nicht in diesem Krieg, grundsätzlich ist der Aggressor und die Bedrohung für die NATO, das ist ein starkes Zeichen an die Ukraine, die ja natürlich auch im Mittelpunkt dieses NATO-Gipfels stand. Und das Dritte ist natürlich jetzt, dass die Ukraine weiterhin Unterstützung bekommt in Höhe von 140 Milliarden Euro für die nächsten 2 Jahre.
0: Der NATO-Gipfel war auch und vor allem die bereits erwähnte Donald-Trump-Show, der einerseits auf die europäischen NATO-Partner schimpfte, insbesondere Spanien sei ein, Zitat, furchtbarer Partner. Gleichzeitig sprach Trump am Ende des Gipfels davon, dass Liebe in der Luft von Ankara lag. Also was denn jetzt?
3: Also in der Tat ist es ein bisschen schwierig gewesen. Gestern, den Tag über, war es wirklich auf dem Gipfel sehr stark zu spüren, dass diese Aussagen von Donald Trump, der sich sehr kritisch geäußert hat über die europäischen Partner, die ihn im Iran-Krieg hängen haben lassen, über Spanien, die nicht genug für die Verteidigung tun. Dann hat er auch nochmal wieder Grönland ins Spiel gebracht, dass die USA gerne Grönland hätten. Also diese Aussagen haben den halben Tag über die Stimmung auf dem Gipfel gestern doch durchaus verschlechtert. Da hat man gespürt, dass da die Befürchtung im Raum steht, dieser Gipfel könnte scheitern. Dann hatte man aber, wenn man sich mit Regierungsvertretern aus verschiedenen Ländern unterhalten hat oder auch mit Menschen von der NATO, schon so das Gefühl, dass die nach wie vor eine sehr große Zuversicht haben. Und Menschen, die dann in den Arbeitssitzungen dabei waren, haben nachher auch glaubhaft berichtet, dass diese Sachen, diese kritischen Themen von Donald Trump während der Arbeitssitzung eigentlich überhaupt keine Rolle mehr gespielt haben. Und auch in Donald Trumps Pressekonferenz am Schluss hat man das gespürt. Da war er wirklich, in der Tat, hat er auch wieder gesagt, da lag Liebe in der Luft. Die Staats- und Regierungschefs der anderen 31 Staaten in der NATO seien good people, seien gute Menschen, die es gut meinten. Also es war in der Tat etwas schwierig einzuschätzen, aber Donald Trump hat sich am Ende dann zu diesem, zu allem bekannt, was in dieser Abschlusserklärung drin stand.
0: Ja, das heißt aber am Ende, die markigen Worte des US-Präsidenten waren dann aber auch so eine Show auch bisweilen?
3: Ja, man ist ja dann immer im Prinzip, eigentlich wird man in so eine Rolle gedrängt, des Donald Trump-Interpreten, ja. Dass man interpretieren muss. Und so haben wir uns gestern alle gefühlt auf dem Gipfel, während wir das uns angeschaut haben. Ich war auch in der Pressekonferenz von ihm eine Zeit lang drin. Wenn man das in Gänze sich anschaut und nicht nur in Ausschnitten, dann ist das wirklich auch ein sehr bemerkenswertes Meandern. Vom einen Thema zum nächsten kommt er da, hat dann irgendwie über die Ukraine gesprochen, über den NATO-Gipfel und war dann plötzlich bei den Kommunisten in den USA, denen er vorgeworfen hat, dass sie nicht gut aussehen. Also das ist einfach in der Tat ein NATO-Gipfel unter Trump-Bedingungen und ich glaube, damit muss man sich einfach arrangieren.
0: Ja, bereits vor dem NATO-Gipfel wurden milliardenschwere Rüstungsgeschäfte abgeschlossen. Auch das dürfte aber dann den US-Präsidenten gefreut haben, oder?
3: Ja, in der Tat. Ich glaube, das hat wirklich ihn gefreut und das war, glaube ich, auch das Ziel. Es gab einige hundert Meter entfernt vom Präsidentenpalast in Ankara, wo der NATO-Gipfel stattgefunden hat, eine vorgelagerte Veranstaltung, ein Defense-Industrie-Forum, so nannte sich das. Und dort wurden eben Rüstungsverträge unterzeichnet und zwar sehr, sehr showwirksam. Da sind dann Leute zu sogenannten Signing-Monies auf die Bühne gekommen und haben dann da Rüstungsvertrag unterzeichnet. Auf der Bühne im Hintergrund waren Milliardenbeträge eingeblendet und die Flaggen der Länder, die das jetzt da quasi kaufen wollen. Das war natürlich das Signal an Donald Trump, dass die europäischen Staaten und Kanada jetzt wirklich verstanden haben, dass sie mehr in die eigene Verteidigung investieren müssen. Aber ich denke, wenn man sich auch so umgehört hat, es war nicht nur ein Signal an Donald Trump oder der Versuch, ihn zu beschwichtigen oder der Versuch, ihn in der NATO zu halten. Auch Kanzler Merz hat ja gesagt, das ist etwas, was die Verbündeten tun müssen für ihre eigene Sicherheit. Denn es ist ja klar, dass auch wenn diese Erklärung jetzt am Ende so einstimmig und so stark unterzeichnet worden ist, dass die Frage im Raum steht, inwieweit die USA wirklich die Unterstützung noch leisten würden für die Europäer. Und auch so kleine Staaten wie Lettland zum Beispiel haben gesagt, es ist richtig, dass wir viel in unsere eigene Verteidigung investieren, denn die Bedrohung aus Russland ist real und gerade für so Staaten wie Lettland im Baltikum ja auch sehr nah.
0: Das sagt Benjamin Weber. Er hat für uns den NATO-Gipfel in Ankara mitverfolgt und hier haben wir gerade Bilanz gezogen. Vielen Dank, Herr Weber, für Ihre Zeit und schöne Grüße nach Ankara.
3: Herzlichen Dank. Tschüss.

0: Das ist die wunderbare Marilyn Monroe alias Lady Blackbird aus Los Angeles. Feel It Coming von ihrem tollen Album Black Acid Soul von 2022.
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0: Museen, Theater, Opernhäuser und auch wissenschaftliche Bibliotheken, zum Beispiel die von Universitäten. Für sie alle gilt, am Heiligen Sonntag dürfen sie, sogar in Bayern, ganz selbstverständlich öffnen. Anders sieht es aus bei öffentlichen Büchereien. Die müssen in den meisten Bundesländern sonntags schließen. Das soll sich aber ändern. Letzte Woche hat der Koalitionsausschuss der Bundesregierung beschlossen, ab 2027 dürfen auch öffentliche Bibliotheken am Sonntag ihre Pforten öffnen. Eine gute Idee?
2: Ja, für die Mitarbeiter natürlich nicht so gut, aber für uns schon. Am Sonntag mal langweilig ist und nichts mehr zum Lesen haben.
3: Also ich arbeite und studiere berufsbegleitend und das ist eine super Sache. Ich meine, jetzt hat man immer mehr Studierende und die müssen ja auch irgendwo untergebracht werden und zu Hause ist meistens kein Platz.
4: Also ich habe meistens unter der Woche nicht so viel Zeit und am Wochenende ist es schon praktisch, wenn sie am Sonntag offen hat. Aber ich kann es auch verstehen, wenn die Mitarbeiter sagen, Sonntag, Ruhetag, wird schwierig.
5: An sich egal. Das schaffe ich unter der Woche auch.
6: Also ich finde das ganz toll, weil ich dann auch mit meinen Kindern hierher kommen kann. Und wenn das Wetter schlecht ist, ist das perfekt. Und am Sonntag sucht man immer irgendwas, was man machen kann. Also ich freue mich.
0: Ja, da war jetzt schon mal das ganze Meinungsspektrum dabei. Und wir holen jetzt noch eine Meinung dazu, und zwar die von Tanja Fortner. Sie leitet die Stadtbücherei Augsburg und ist außerdem im Vorstand des Bayerischen Bibliotheksverbands. Schönen guten Morgen, Frau Fortner.
7: Ja, hallo Herr Ruhland. Herzliche Grüße aus Augsburg.
0: Jetzt mal ganz grundsätzlich gefragt, Sie haben es jetzt auch schon gehört, wie finden Sie denn diesen Beschluss, diesen Plan mit der Öffnung der Bibliotheken, der öffentlichen Bibliotheken am Sonntag?
7: Also ich selbst finde es einen sehr guten Vorstoß. Es ist im Moment ja ein Entwurf erstmal. Ich hoffe sehr auf die Umsetzung. Ich spreche da jetzt in meiner Rolle als Vorstandsmitglied im Bayerischen Bibliotheksverband. Wie es dann auf lokaler Ebene ausschaut und mit den Mitarbeitenden und Personalrat, was die Stimmen gerade aus der Bevölkerung schon genannt haben, wird sich zeigen. Aber ich finde es sehr toll, dass es diese Ermöglichung geben wird, weil daran muss man sich ja immer noch mal erinnern, dass es eben kein Zwang sein wird, sonntags zu öffnen. Ich sehe es als sehr große Chance.
0: Es soll ja im ersten Schritt jetzt erstmal auf 6 Stunden Öffnungszeit begrenzt bleiben. Was nehmen Sie denn jetzt schon aus Ihrem Praxisbetrieb wahr? Die Nachfrage der Nutzerinnen und Nutzer in Augsburg, denken Sie, das Angebot wird angenommen, wird ankommen?
7: Definitiv. Wir haben das auch vor 2 Jahren mal in einer Umfrage erfragt und dabei klar das Signal bekommen, sonntags wäre auch schön. Wir haben hier in Augsburg sogar die Möglichkeit, es mittlerweile bereits anzubieten, allein mit einer technischen Lösung, sprich ein sogenannter Open Library Betrieb. Das heißt, dass die Leute über ihre digitale Karte in die Bibliothek reinkommen und sich dort aufhalten können. Eingeschränkte Services haben aber eben dadurch, dass auch das Ausleihverfahren mittlerweile sehr digitalisiert ist, das alles machen können und sich dort aufhalten können. Es ist in diesem Zeitraum dann Videoüberwachung und zum Schluss der Sonntagsöffnung kommt dann auch ein Wachmann, um zu prüfen, dass niemand mehr drin ist. Aber wie gesagt, wir setzen es in technischer Form und ohne Personal bereits ein bisschen um und erfahren da schon eine große Zustimmung.
0: Vielleicht haben Sie jetzt ja auch schon in Richtung Nordrhein-Westfalen geschielt, weil dort dürfen Bibliotheken, öffentliche Bibliotheken bereits seit 2019 auch sonntags öffnen. Haben Sie da schon irgendwelche Erfahrungswerte von den Kolleginnen und Kollegen aus NRW sammeln können? Vielleicht profitieren Sie auch schon von deren Erfahrungen.
7: Ja, auf jeden Fall. Also wir, ja, wie Sie schon sagen, wir schielen da schon lange hin und würden es uns eben auf Bundesebene für alle Bundesländer in einer gleichen Umsetzung vorstellen. Allerdings nicht mit dieser Einschränkung von 6 Stunden. Das wäre tatsächlich eine Forderung, insgesamt davon abzuweichen und dieses Thema wirklich lokal lösen zu lassen. Allerdings muss man dazu sagen, in NRW hat es dazu einen großen Fördertopf gegeben, der das Ganze unterstützt. Und das muss man jetzt eben sagen, okay, zusätzlich können alle Bibliotheken, also vor allem auch kleine Bibliotheken, diese Sonntagsöffnung nicht umsetzen. Man bräuchte definitiv zusätzliche Ressourcen oder dann natürlich eine Verlagerung der Öffnungszeiten in den Sonntag hinein, um dann eine Entlastung unter der Woche zu bekommen.
0: Also Ressourcen ist ein Thema, sowohl monetär als auch personell. Ich habe jetzt mal rausgefunden, dass, glaube ich, so allgemein der Sonntag nicht als der allerbeliebteste Tag zum Arbeiten gilt, so gemeinhin. Da werden jetzt auch nicht alle Mitarbeiterinnen und Mitarbeiter von Bibliotheken juhu schreien, so yes, endlich, jetzt darf ich auch noch am Sonntag arbeiten. Was bedeutet das denn für Sie auch als Leiterin der Stadtbücherei Augsburg? Wie kommt es denn da an, so ein Plan?
7: Ja, das ist das, was ich ganz am Anfang meinte. Es ist ganz wichtig, auf lokaler Ebene dann eben die Mitarbeitenden und den Personalrat mitzunehmen, weil, wie Sie sagen, nein, es ist, glaube ich, es sind jetzt nicht alle begeistert, sage ich es mal so rum, am Sonntag zu arbeiten. Andererseits ist es natürlich auch für manche vielleicht tatsächlich eine gute Option. Ich weiß es von Bibliotheken in NRW, die das zunächst auf freiwilliger Basis ausprobiert haben. Und das ist sicherlich ein Weg, den wir vielleicht auch mal im ersten Schritt gehen würden, wie da die Bereitschaft ist, bei welchen Personen und in welchem Umfang man es vielleicht anbieten könnte.
0: Sie haben es vorher oder eingangs ja auch schon gesagt, die Bibliothek als dritter Ort, vielleicht lassen Sie uns da abschließend auch nochmal drüber sprechen. Das ist ja der spannende Punkt, weil klar, Bücher, Zeitungen und Zeitschriften kann man alles per App ausleihen und lesen, aber trotzdem dieser Stellenwert der Bibliothek so als sozialer und gesellschaftlicher Ort, das ist ja natürlich so eine Trumpfkarte, die natürlich speziell an so einem offenen Sonntag ja dann schon nochmal ausgespielt werden könnte und so eine ganz eigene neue Dynamik ja entwickeln könnte, oder?
7: Ja, genau. Also das würden wir uns nicht nur wünschen, sondern ich glaube, das würde von vielen in der Bevölkerung erwartet werden, an diesen Sonntagen eben einen Aufenthaltsort zu haben. Also nicht eben nur einfach nur Bücher sich dort auszuleihen, was man eben, wie Sie sagen, auch digital machen könnte, gegebenenfalls, sondern einen Ort zu haben, an dem man sich mit anderen trifft, sich mit anderen austauscht, Veranstaltungsangebote, Diskussionsformate angeboten zu bekommen und wie gesagt, gerade auch Menschen, die alleine sind, einsam sind, in Kontakt mit anderen zu treten, aber schon auch natürlich Lernrunden, auch Schülerinnen und Schüler wissen wir unter der Woche, dass das schon extrem genutzt wird. Ja, einfach weil weniger Ablenkung, zu Hause macht man dann alles Mögliche andere als zu lernen und hat oftmals auch nicht den Platz, sich eben mit anderen, mit Freunden zu treffen, möchte aber auch nicht mehr in der Schule das Ganze weitermachen. Also insofern, ich bin da bester Dinge, wie gut dieser Sonntag angenommen würde.
0: Das sagt Tanja Fortner, Leitnerin der Stadtbücherei Augsburg und außerdem ist sie im Vorstand des Bayerischen Bibliotheksverbandes. Dankeschön für Ihre Zeit und Ihre Einschätzung, Frau Fortner.
7: Ja, Ihnen ganz herzlichen Dank und noch einen schönen Tag. Tschüss.
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0: Ja, da erinnere ich mich gerne zurück. April 2018, Wolfgang Müller mit Band beim exklusiven Bayern 2 Studio Club Konzert in unseren holzvertäfelten Studioräumen. Ein sympathischer Musiker, der übrigens gerade auf Instagram seine Fans befragt hat: Liebe Fans, wie soll mein nächstes Album klingen? Und er hat sie gefragt, soll es ein Elektroalbum sein? Da haben 9 von 10 Fans gesagt, auf gar keinen Fall. Aber die Fans wünschen sich was. Sie wünschen sich ein Album mit einer vollen Band, mit Querflöte und Streicher und allem drum und dran. So soll es kommen, hat Wolfgang Müller versprochen für nächstes Jahr. Gerade noch gehört, Leben wie Franzosen Autofahren. Ja, und wir wechseln hier jetzt das Fahrgerät und kommen in der Bahn 2 Welt am Morgen zu den E-Scootern. Die sollen in Deutschland künftig strengere Haftungsregeln bekommen. Der Bundestag entscheidet da heute über ein Gesetz, das die Rechte von Geschädigten bei Unfällen mit E-Scootern stärkt. Geplant ist auch, Sharing-Dienste stärker in die Pflicht zu nehmen. Etwa bei Unfällen, die durch rücksichtslos abgestellte E-Scooter verursacht werden. Aus Berlin berichtet Ulrike Römer.
1: Das geplante Gesetz ist eine Reaktion auf das, was auf Deutschlands Straßen passiert. Seit 7 Jahren sind E-Scooter bei uns erlaubt. Seitdem sind sie in immer mehr Unfälle verwickelt. Zum Beispiel, wenn jemand über einen herumliegenden Roller stolpert. Mehr als 12.000 Zwischenfälle gab es im Jahr 2024. Das Problem: sind dabei Leihscooter im Spiel, bleiben Geschädigte oft auf ihrem Schaden sitzen. Die Fahrer sind meist über alle Berge und bisher müssen die Vermieter der Scooter nicht haften. Genau hier setzt Bundesjustizministerin Hubig an.
2: Künftig sollen diejenigen, die E-Scooter halten, in Regress genommen werden können, unabhängig von einem Verschulden.
1: Heißt, E-Scooter-Verleihplattformen wie Dot, Lime oder Bolt sollen künftig haften, wenn mit ihren Scootern Schäden verursacht werden. Und zwar ohne Wenn und Aber, also unabhängig vom Verschulden. Das macht die Sache für Geschädigte leichter. Sie können sich dann direkt an die Verleihfirmen wenden oder an die Versicherung. Das geplante Gesetz setzt an der richtigen Stelle an, meint Anja Käfer-Rohrbach vom Verband der Versicherer.
3: Das ist ein guter Ansatz und schließt eben aus Sicht der Geschädigten eine wichtige Lücke.
1: Für E-Scooter-Anbieter wird es jedenfalls komplizierter, wenn das Gesetz kommt, wie geplant. Wollen sie künftig nicht auf Kosten sitzen bleiben, müssen sie herausfinden, wer mit dem Roller wann und wo Mist gebaut hat und dann das Geld wieder eintreiben. Der Dachverband der E-Scooter-Anbieter meint, das sei kaum zu machen, denn ist tatsächlich der letzte Fahrer schuld dran, dass der Roller quer auf dem Gehsteig liegt und jemand drüber gestolpert ist? Ist die letzte Fahrerin verantwortlich dafür, dass der Roller ins parkende Auto gefallen ist? Schwer nachweisbar, sagt die Branche und schreibt in einer Stellungnahme:
4: Damit das Gesetz funktioniert, braucht es eine präzise Regel für abgestellte Fahrzeuge. Sonst entsteht eine faktische Schuldvermutung. Und am Ende landet jede strittige Schadensmeldung vor Gericht. Auf Kosten der Verbraucher.
1: Oder die Anbieter nehmen den Gesetzentwurf zum Anlass, um mal über ihr Geschäftsmodell nachzudenken, sagt Swantje Michaelsen, Verkehrsfachfrau der Grünen im Bundestag.
5: Sind jetzt die Unternehmen gefragt, wie man das lösen kann? Das kann ja zum Beispiel sein, indem man dann eben doch dahin kommt, dass es Stationen braucht.
1: Im Übrigen nimmt das geplante Gesetz nicht nur die Verleiher, sondern auch die Fahrerinnen und Fahrer der E-Scooter stärker in die Pflicht. Für sie soll künftig eine Schuldvermutung gelten. Das bedeutet, sie haften für Schäden. Es sei denn, sie können

0: können ihre Unschuld beweisen.
1: Die Bundesregierung plant also strengere Regeln für E-Scooter. Kurzer Blick auf die Uhr, 5:05 haben wir es. Hier ist Rabo aus Norwegen, studierte Windsurferin und Surflehrerin, jetzt also aber Musikerin.

0: Das ist Rabo aus Norwegen. Wide-Eyed Wonder.
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2: Unser Dasein fußt nur teilweise auf eigenen Leistungen oder persönlichem Versagen. Zu einem erheblichen Teil entzieht sich unser Dasein unserer Kontrolle. Es verdankt sich der Lotterie geschichtlicher und sozialer Herkunft, der geografischen Heimat und genetischen Dispositionen. Schon der Eintritt ins Leben gleicht einem Würfelspiel. Viele gehören der neuen Mittelschicht an, wenige der Oberschicht, einige der alten Mittelschicht und zahlreiche Menschen der Klasse niedrig qualifizierter, bildungsferner Geringverdiener. Da man das eigene Wohlbefinden und Wohlergehen auch glücklichen Umständen wie einer privilegierten Startposition ins Leben verdankt, ist es keineswegs selbstverständlich, dass das eigene Leben gelingt. Es ist ein Geschenk, das nicht jedermann versprochen ist. Und genau aus diesem Grunde sollte man auch dankbar dafür sein, wenn einem Glück beschieden ist. Niemand hat ein gutes Leben tatsächlich verdient, da es niemals nur auf eigenem Verdienst beruht. Im Gegenteil. Wer die unverfügbaren Zufälle aus seinem Dasein herausrechnet und die freundlichen Widerfahrnisse von den eigenen Leistungen abzieht, muss große Abstriche an seinen Leistungen machen. Man hat allzu oft einfach nur Glück gehabt. Entsprechend bedeutet ein gutes, praktisches Leben zu führen, auf unvorhersehbare Entwicklungen im Leben angemessen reagieren zu können. Man ist darauf eingestellt, dass man mit diesen Widerfahrnissen zurechtkommt.
0: Das waren Gedanken zum Tag von Franz Josef Wetz. Schreckensmomente gestern im oberbayerischen Schongau. Dort hat ein junger Mann am Welfengymnasium zwei Schülerinnen teils lebensgefährlich verletzt. Der mutmaßliche Täter war zuvor mit Pistole und Messer in die Schule eingedrungen. Zum Glück hat die Pistole nach einem Warnschuss weiter dann versagt. Eine Schülerin erzählt, wie sie die schrecklichen Minuten erlebt hat.
3: Meine Beine sind ganz schwach geworden. Also ich habe gar nicht mehr gewusst, wie ich jetzt reagieren soll. Aber ich bin einfach leise geblieben mit meinen zwei anderen.

0: Freunden und wir haben dann einfach weggeschaut und gehofft, dass der uns nicht bemerkt.
1: Der Tag danach in Schongau, darüber sprechen wir auch in den nächsten 2 Stunden hier.
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3: 7 Uhr. Die Nachrichten des Bayerischen Rundfunks mit Gabi Hinterstäußer. Die Übersicht. In Schongau betreuen Kriseninterventionsteams Schüler und Lehrer. Teheran will nach Aussagen von US-Präsident Trump weiter verhandeln. Bundeskanzler Merz gibt Regierungserklärung im Bundestag ab und das Wetter: Sonne, Wolken und weitgehend trocken bei 22 bis 30 Grad. Schongau. Nach der Attacke auf 2 13 Jahre alte Mädchen an einem Gymnasium im oberbayerischen Schongau ist der mutmaßliche Täter in Untersuchungshaft. Das hat Bundesinnenminister Dobrindt mitgeteilt. Der Jugendliche habe offenbar in einer psychischen Ausnahmesituation gehandelt. Die Mädchen waren nach Dobrindts Angaben Zufallsopfer. Sie sind inzwischen außer Lebensgefahr. Der Unterricht an der Schule geht heute weiter. Man wolle aber nicht zur Tagesordnung übergehen, sagte ein Sprecher des zuständigen Landratsamts. Kriseninterventionsteams sollen für Gespräche vor Ort sein und den Schülern und Lehrern helfen, zu verarbeiten, was gestern an der Schule geschehen ist. Einige erlebten hautnah, wie der ehemalige Mitschüler das Schulgelände betrat, einen Schuss aus einer Pistole abgab und dann, als die Waffe versagte, mit einem Messer auf die 2 13-Jährigen losging. Washington. Das US-Militär hat nach eigenen Angaben seine jüngste Angriffswelle gegen den Iran beendet. Wie das zuständige Regionalkommando mitteilte, seien rund 90 Ziele getroffen worden. US-Präsident Trump erklärte auf dem Rückflug vom NATO-Gipfel in Ankara, der Iran wolle weiterhin ein Friedensabkommen erreichen. Wörtlich sagte Trump: Sie haben vor kurzem angerufen, Sie wollen unbedingt ein Abkommen abschließen. Er sei sich jedoch nicht sicher, ob die iranische Führung eines Abkommens würdig sei oder sich daran halten werde. Die Attacken auf zivile Handelsschiffe zeigen laut Trump, dass die iranische Führung, Zitat, etwas verrückt ist. Berlin. Bundesaußenminister Wadephul hat die teils harten Vorwürfe von US-Präsident Trump beim NATO-Gipfel in Ankara als irritierend bezeichnet. Trump hatte sich erneut sehr verärgert über die Verbündeten in Europa geäußert. Insbesondere Spanien warf er vor, die USA nicht genügend gegen den Iran zu unterstützen. Dennoch, so Wadephul, habe man die US-Vertreter bei dem Gipfel bei allen politischen Diskussionen innerhalb der NATO als sehr zuverlässig wahrgenommen. Trotz des sprunghaften Verhaltens von Trump habe der Gipfel gezeigt, dass die NATO zusammenhalte, sie sei stärker als je zuvor. Die Verbündeten hätten sich auf neue Rüstungsprojekte und neue Kooperationen verständigt. Berlin. Die Ergebnisse des NATO-Gipfels sind heute auch Anlass für eine Regierungserklärung von Kanzler Merz. Er wird sich dabei zur aktuellen politischen Lage äußern. Anschließend ist eine Aussprache geplant. Dabei dürfte die Opposition die Debatte nutzen, um Kritik an den Reformvorhaben der Bundesregierung zu üben. Außerdem werden in dieser vorletzten Plenarsitzung vor der parlamentarischen Sommerpause noch einige Gesetze verabschiedet. Abgestimmt wird unter anderem über das Kindergeld, das künftig automatisch nach der Geburt eines Kindes ausbezahlt werden soll, ohne dass die Eltern einen Antrag stellen müssen. Auf der Tagesordnung stehen außerdem Anträge der Opposition, unter anderem zu Patientenrechten und zum Tempolimit. Latina. Ein Landwirt aus Italien ist zu 16 Jahren Haft verurteilt worden. Er hatte einen Erntehelfer aus Indien nach einem Arbeitsunfall auf dem Feld verbluten lassen, statt ihn in ein Krankenhaus zu bringen. Das Gericht in Latina sprach den 39-Jährigen der vorsätzlichen Tötung schuldig. Der Fall hatte im Sommer 2024 weit über Italien hinaus Aufsehen erregt. Er lenkte die Aufmerksamkeit auf die teils menschenunwürdigen Arbeitsbedingungen für Migranten, die in der italienischen Landwirtschaft für Billigstlöhne schuften. Das Wetter in Bayern. Sonne und Wolken dabei weitgehend trocken bei Höchstwerten von 22 bis 30 Grad, tagsüber in Böen lebhafter Wind. In der Nacht zum Freitag vielerorts sternenklar bei Tiefstwerten zwischen 17 und 10 Grad. Morgen und am Wochenende viel Sonne und nur wenige Wolken dabei trocken, Höchstwerte 26 bis 34 Grad, in den Nächten 19 bis 11 Grad. Soweit diese Nachrichten, jetzt ist es 7.05 Uhr. Der Verkehrsservice mit einer Meldung: Die A93 Weidenrichtung Regensburg ist zwischen Wernberg-Köplitz und dem Kreuz Oberpfälzer-Wald nach einem Unfall gesperrt. Dort liegt ein umgekippter Sattelzug, derzeit 3 Kilometer Stau ab Luhe-Wildenau, Umleitung über die U48. Soweit diese Meldung.
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1: Heute mit Tobias Ruhland. Ich wünsche Ihnen einen schönen, guten Donnerstagmorgen. Anfang und Ende liegen im Iran heute nah beisammen. Der Anfang einer neuen Eskalation im Krieg mit den USA zeichnet sich ab, wobei Trump, wir haben es in den Nachrichten gerade gehört, ja zwischenzeitlich schon wieder verbal abgerüstet hat. Gleichzeitig enden dort heute die einwöchigen Trauerfeierlichkeiten für den im Februar getöteten Ayatollah Ali Khamenei mit der Beisetzung in dessen Geburtsort.
4: Ich habe Herrn Khamenei bewundert und möchte ihm meinen Respekt erweisen, indem ich zu seinem Leichnam pilgere.
1: Über die Lage im Iran sprechen wir gleich mit dem im Iran geborenen Bundestagsvizepräsidenten, dem grünen Politiker Omid Nouripour. Und dann schauen wir nach Berlin. Dort wird der Bundestag heute über ein Gesetz für den Bau neuer Gaskraftwerke abstimmen. Thema um kurz nach halb bei uns. Und ja, ich weiß, das ist alles noch viel zu früh, um schon übers Mittagessen nachzudenken. Aber wir tun es trotzdem.
5: Semmelknödel sind Semmelknödel.
6: Dellen.
5: Dellen?
6: Dellen.
5: Was Dellen?
6: Das heißt, warum? Semmelknödel.
5: Nein, ist nicht wahr. Man sagt schon von jeher Semmelknödel.
6: Ja, zu einem, aber zu mehreren sagt man Semmelknödel.
1: Liesel Karlstadt und Karl Valentin samt Semmelnknödeln sind zurück an alter Wirkungsstätte. Das Valentin-Karlstadt-Museum am Münchner Isartor öffnet nach zweijähriger Sanierungspause wieder seine Pforten. Und es hat sich einiges getan. Was genau, das verraten wir Ihnen um 7:45.
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1: Und am Bayern 2 Schiffer Klavier hauen jetzt die Jungs von Supergrass in die Tasten. Alright, schönen guten Morgen. Yeah, yeah.

0: Britpop von Supergrass hier in der Bayern 2 Welt am Donnerstagmorgen. Jetzt haben wir es genau 7:10. Steuert die Welt auf eine neue Eskalation im Krieg der USA mit dem Iran hin? Am Rande des NATO-Gipfels in Ankara erklärte US-Präsident Trump das geschlossene Rahmenabkommen mit dem Iran offiziell für gescheitert und die Feuerpause für vorbei. In den letzten Tagen hatten sich beide Seiten ja bereits wieder mehrfach beschossen. Für die Nacht hatte Trump harte Angriffe angekündigt auf den Iran, wo heute die einwöchigen Trauerfeierlichkeiten für den im Februar getöteten Ayatollah Ali Khamenei zu Ende gehen. Über die aktuelle Lage und das Leben der Menschen im Iran, darüber kann ich jetzt sprechen mit Bundestagsvizepräsident Omid Nuripur von den Grünen. Schönen guten Morgen, Herr Nuripur.
1: Schönen guten Morgen, Herr Uhle.
0: Heute Nacht hat es wieder Angriffe der USA auf den Iran gegeben. Was bedeutet das alles für die Menschen im Iran da gerade? Was hören Sie von dort?
1: Es war jetzt die letzten Stunden sehr schwer, Menschen zu erreichen, auch weil das Internet mal wieder jetzt platt gemacht worden ist vom Regime. Was ja immer wieder Anlässe sucht, um die Menschen auch wieder einzusperren zu Hause. Oder es gibt ja auch bekanntermaßen eine Verhaftungswelle zurzeit, es gibt eine Hinrichtungswelle. Und die Leute im Iran haben halt permanent das Gefühl, dass sie in der Sackgasse stecken. Auf der einen Seite ist das Regime, auf der anderen Seite die amerikanischen Bomben, von denen man ja zunehmend nicht versteht, was eigentlich der Plan ist und was die Zielsetzung ist.
0: In den letzten Tagen hat das Regime ja riesige Trauerkundgebungen für den getöteten Ayatollah Khamenei organisiert. An verschiedenen Orten, heute nun der Höhepunkt, die Beisetzung. Da waren auch lautstarke Tod-für-Amerika-Rufe zu hören. Wie stark ist dieser Amerika-Hass tatsächlich noch in der Bevölkerung und auch in den Regimen treuen Kreisen, Herr Nuripur?
1: Also das Tod Amerika rufen, das ist im Iran jetzt irgendwie sowas wie ein Folklore geworden seit 5 Jahrzehnten. Es ist in den 80ern, als ich zur Schule ging, schon so, dass man das morgens beim Morgenappell gerufen hat. Und das ist mittlerweile ritualisiert. Das ist bei den allermeisten Leuten so, dass die das jetzt einfach machen, weil das so mittlerweile gang und gäbe geworden ist wie Guten Morgen. In den meisten Fällen ist nicht so viel dahinter. Da geht es nicht darum, dass man irgendjemanden hasst. Da geht es darum, dass man gerade jetzt auch in der Kriegssituation ist mit den Amerikanern. Aber staatliche Propaganda nutzt sich natürlich immer auch ab und das ist im Iran in vielen Fällen der Fall.
0: Der Tod Khameneis markierte das Ende einer Ära. Sie können es ja ganz gut einschätzen. Wie beliebt war er denn wirklich beim Volk?
1: Also es gibt einen sehr festen Kern des Regimes. Das sind Leute, die teilweise ideologisch massiv verhärtet sind, teilweise aber auch einfach wirtschaftlich am System hängen. Und bei diesen Leuten war er naturgemäß beliebt. Ich glaube, man kann das nicht beziffern, weil es ja keine belastbaren Statistiken oder Umfragen gibt im Iran. Aber es ist sicher keine Mehrheit. Es ist sicher, zweifelsohne ist das eine Minderheit, die aber halt das Sagen hat und wie gesagt einen sehr harten Kern des Regimes ausmacht. Und diese Leute sind ein paar Millionen in einem Land mit 90 Millionen Einwohnern. Und die kriegen natürlich auch dann in solchen Fällen ohne Ende Leute auf die Straße, damit es für die Kameras auch noch was aussieht. Also das ist jetzt eine Million Menschen insgesamt in verschiedenen Städten beteiligt waren an diesen Trauernfeiern, ist glaubhaft. Aber das ist nicht eine Aussage über die Mehrheit der Menschen im Iran.
0: Einen Regime-Change im Iran hatte ja Donald Trump auch mal als Kriegsziel ausgegeben. Dieser Change hat ja nicht eingesetzt oder ist nicht passiert. Welche politischen Veränderungen erwarten Sie im Iran in den nächsten Monaten?
1: Es ist alles schlimmer geworden. Es gibt jetzt eine Abkehr von der Herrschaft der Mullahs hin zu einer reinen Militärdiktatur. Man sieht jetzt ja auch, wer das Sagen hat. Das sind die Revolutionsgardisten. Das ist immer schon der Rückgrat gewesen der Repression im Land und der Aggression in der Region. Und die haben jetzt eindeutig das Sagen, wobei sie sagen, Trump hat dieses als Ziel auserkoren. Da hatte sehr mobile Ziele. Das hat sich ja täglich geändert. Jetzt in der Türkei auf dem NATO-Gipfel sprach er davon, dass er ja immer nur ein einziges Ziel hatte, nämlich dass der Iran keine Bombe bekommt. Genau mit diesem Ziel ist ja auch damals das Atomabkommen zustande gekommen, was wiederum derselbe Trump aufgekündigt hat. Also es ist nicht so, dass man jetzt der Logik folgen kann, was die amerikanische Regierung in diesen Tagen tut.
0: Letzte Frage an Sie, Herr Nuripur. Wie ist denn momentan die Stimmung in der iranischen Community in Deutschland?

0: Deutschland. Denn viele iranischstämmige Menschen sind ja in den letzten Jahren und Jahrzehnten aus dem Iran hierher geflohen.
1: Ganz viele Leute sind damit beschäftigt, immer wieder herauszufinden, wie es ihren Verwandten und Angehörigen geht. Es ist nicht so einfach, dort Leute zu erreichen. Es ist nicht so einfach, immer wieder auch sich zu vergewissern, gerade wenn Bomben fliegen, ob die Leute in Ordnung sind. Und das absorbiert bei ganz vielen Leuten ganz viel Kraft. Und das ist eine massive Belastung für diese Leute, dass die dann immer wieder auch natürlich auf die Straße gehen und demonstrieren gegen das Regime, ist verständlich und gehört dazu. Aber im Kern sind die Leute in Sorge, was im Iran passiert.
0: Die Lage im Iran und das Leben der Menschen dort, darüber habe ich gesprochen mit Omid Nuripur, Bundestagsvizepräsident von den Grünen. Vielen Dank für Ihre Zeit und Ihre Einschätzungen, Herr Nuripur.
1: Ich danke Ihnen.

0: in Brasilien geboren, inzwischen lebt und arbeitet und musiziert sie in Paris. Flavia Coelho Bira. 7 Uhr und gleich 18 hier in der Bayern 2 Welt am Donnerstagmorgen. Nach der Gewalttat an einer Schule im oberbayerischen Schongau gehen auch am Tag danach die Ermittlungen weiter. Das Entsetzen in der Stadt ist groß über die Tat, bei der zwei Schülerinnen mit einem Messer schwer verletzt wurden. Der mutmaßliche Täter ist 16 Jahre alt und sitzt in Untersuchungshaft. Noch stellen sich viele Fragen. Antje Dörfner mit den Einzelheiten.
1: Inzwischen ist klar, der tatverdächtige 16-Jährige, der an einem Gymnasium im oberbayerischen Schongau zwei Mädchen mit einem Messer schwer verletzt hatte, trug auch eine Schusswaffe bei sich. Das teilte am Abend vor Ort Bundesinnenminister Alexander Dobrindt mit. Schongau liegt im Bundestagswahlkreis des CSU-Politikers.
2: Der Täter hat sich dem Gymnasium mit einer Schusswaffe genähert, hat einen Schuss abgegeben, der niemanden verletzt hat. Anschließend hat die Schusswaffe versagt, sodass keine weiteren Schüsse abgegeben werden konnten. In der Folge hat der Täter, der mit Messern bewaffnet war, ein Messer gezogen und ist mit diesem Messer auf Schülerinnen losgegangen.
1: Die beiden schwer verletzten Schülerinnen sind laut Polizei inzwischen außer Lebensgefahr. Nun müssten die Hintergründe aufgeklärt werden, betonte Bayerns Innenminister Joachim Herrmann. Dabei gehe es insbesondere auch um die Herkunft der Schusswaffe.
3: Das muss die Kriminalpolizei jetzt genau ermitteln. Der Täter selber hat angeblich vom Darknet gesprochen, aber dem muss jetzt eben genau nachgegangen werden. Wo kommt die Waffe her? Wie konnte er an die kommen? Denn normal darf eine solche Waffe natürlich ohne waffenrechtliche Genehmigung sowieso ein 16-Jähriger überhaupt nicht haben.
1: Nach ihm vorliegenden Informationen sei der Täter in letzter Zeit wegen seelischer Probleme in psychiatrischer Behandlung gewesen, erklärte Bayerns Innenminister. Der Jugendliche mit kroatischer Staatsbürgerschaft sei ein ehemaliger Schüler des Gymnasiums. Die Ermittler prüfen laut Herrmann auch einen möglichen Zusammenhang mit einer Amokdrohung an derselben Schule im vergangenen Jahr. Es gebe Hinweise darauf, dass der Täter auch schon in der Vergangenheit Drohungen ausgestoßen habe. Die beiden verletzten Schülerinnen waren wohl Zufallsopfer. Viele Schüler jedoch haben die Tat mitbekommen und wurden von Einsatzkräften betreut.
4: Und dann haben wir den Täter gesehen mit dem Messer in der Hand, haben uns dann richtig erschrocken, sind wie angewurzelt stehen geblieben. Und dann haben wir gesehen, dass er uns gar nicht bemerkt hat, haben kurz gewartet, bis der weggeht, und dann sind wir in die entgegengesetzte Richtung gelaufen. Meine Beine sind ganz schwach geworden. Also ich habe gar nicht mehr gewusst, wie ich jetzt reagieren soll, ob ich irgendwie kurz nach Hilfe rufen soll oder einfach mich ganz leise verhalten soll. Aber ich bin einfach leise geblieben mit meinen zwei anderen Freunden und wir haben dann einfach weggeschaut und gehofft, dass der uns nicht bemerkt.
1: Die Opfer habe sich der Verdächtige wohl nicht bewusst ausgesucht, so die Einschätzung von Bundesinnenminister Dobrindt. Es habe sich um zufällige Begegnungen gehandelt.
2: 17 Minuten nach der Alarmierung war der Täter überwältigt von Polizeikräften und Lehrkräften. Ich darf sagen, dass ich tief beeindruckt bin davon, wie hier Lehrkräfte, wie hier Schüler miteinander in dieser schrecklichen Situation agiert haben, dafür gesorgt haben, dass Schlimmeres verhindert werden konnte und es möglich war, wenige Minuten nach der ersten Schussabgabe und der Alarmierung den Täter auch zu stoppen.
1: Dobrindt versprach der Schule Unterstützung, wenn es darum gehe, die traumatische Situation nach dem Messerangriff zu bewältigen.
0: Die Amoktat am Gymnasium Schongau und die Folgen, darüber kann ich in gut einer Stunde mit dem Schongauer Bürgermeister sprechen.
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3: 7 Emmys, 4 Golden Globes, 2 Oscars und mindestens ein Filmzitat für die Ewigkeit.
4: Meine Mama hat immer gesagt, das Leben ist wie eine Schachtel Pralinen.
5: Man weiß nie, was man kriegt.
3: Ja, den meisten dürfte spätestens jetzt klar sein, von wem die Rede ist. Schauspieler Tom Hanks, gerade gehört ja hier in seiner Oscar-prämierten Rolle als Forrest Gump. Im Lauf von über 40 Jahren Karriere hat sich Hanks zu einem der profiliertesten Charakterdarsteller Hollywoods entwickelt. Heute feiert Tom Hanks seinen 70. Geburtstag. Mia von Hirsch gratuliert und landet erstmal beim sympathischen Pralinennascher Forrest Gump auf der Bank.
6: Mein Name ist Forrest, Forrest Gump. Möchten Sie eine Praline?
7: Aber ja, gern sogar.
8: Es ist wohl der Tom Hanks-Film, Forrest Gump, aus dem Jahr 1995. Der Film spielt rund 680 Millionen Dollar weltweit ein und gewinnt 6 Oscars. Hanks wird als bester Hauptdarsteller geehrt.
7: Lauf, Forrest! Hey,
8: Sein Weg zum Filmstar beginnt bodenständig. Tom Hanks wächst mit seinem Vater und 2 Geschwistern in Kalifornien auf, in, wie er sagt, turbulenten Verhältnissen. Als Kind sei er dadurch anpassungsfähig geworden, erzählt er in einem Interview.
9: Als ich 10 war, war mein Vater schon 3-mal verheiratet gewesen, meine Mutter auch. Ich hatte in 10 verschiedenen Häusern gelebt mit unterschiedlichen Stiefschwestern. Es war unstet und spaßig.
8: Nach der Schule studiert er Schauspielerei, bricht mittendrin ab und zieht nach New York, in der Hoffnung auf bessere Jobchancen. Nach einigen Gastauftritten im Fernsehen feiert Hanks 1984 seinen Durchbruch. Mit seinem ersten Film, der Komödie Splash, eine Jungfrau am Haken.
10: Ich bin kein Fisch! Wie oft muss ich das euch völlig verblödeten Idioten noch erklären? Würdet ihr jetzt endlich die Freundlichkeit besitzen, mich hier rauszulassen? Bitte, hä?
8: Im Film verliebt sich Hanks Charakter in eine Meerjungfrau. Der Regisseur stellt ihm vor den Dreharbeiten eine besondere Aufgabe.

0: Aufgabe.
1: Er sagte, du hast den Job, du musst tauchen lernen. Ich sagte, was? Das ist ja wie Urlaub machen. Ich darf tauchen lernen? Das ist der beste Job der Welt.
0: Well, this is the greatest friggin' job on the planet Earth. So erinnert er sich bei Stephen Colbert. Aber Tom Hanks nimmt sich auch ernsten Themen an. In Philadelphia spielt er an der Seite von Denzel Washington einen jungen Anwalt, dem gekündigt wird, als seine Arbeitgeber herausfinden, dass er homosexuell und HIV-infiziert ist.
2: Also lassen Sie uns darüber reden, worum es in diesem Fall überhaupt geht.
3: Ist der wirkliche Grund für Andrew Beckets Entlassung, dass er AIDS hat?
4: Der Hass der Allgemeinheit, unsere Abscheu, unsere Angst.
5: In diesem Gericht, Mr. Miller, ist die Justiz blind gegenüber sexueller Veranlagung.
6: Wir leben allerdings nicht in diesem Gericht, nicht wahr?
0: Der Film bringt ihm seinen ersten Oscar ein, als bester Hauptdarsteller. In seiner Karriere arbeitet er an vielen bekannten Filmen mit. So leiht er dem Cowboy-Spielzeug Woody in Toy Story seine Stimme.
7: Du bist nur ein Kinderspielzeug!
8: Und du bist ein seltsamer kleiner Mann.
0: Macht in Catch Me If You Can als FBI-Agent Jagd auf einen genialen Hochstapler, gespielt von Leonardo DiCaprio.
9: Hallo Carl.
10: Wir erwischen dich sowieso. Ist wie in Vegas. Am Ende gewinnt immer die Bank.
11: Hier fliegt irgend so ein Spinner rum, der so tut, als wäre er Pilot. Der James Bond der Lüfte.
0: Und überlebt in Cast Away als moderner Robinson Crusoe einen Flugzeugabsturz.
12: Hallo! Ist da jemand?
0: Auch sein Privatleben ist so bunt wie seine Rollen. Hanks hat 4 Kinder, sammelt Schreibmaschinen und macht Urlaub mit Weltstars.
1: Was ist los mit Social Media, dass Oprah und ich nicht einfach auf einer Milliardärsjacht in Tahiti mit einem ehemaligen US-Präsidenten gehen können? Gute Güte.
0: Der 70-Jährige interessiert sich in seiner Freizeit für Geschichte und soll passenderweise mit dem US-Staatsvater Abraham Lincoln höchst selbst verwandt sein. Den soll Tom Hanks als nächstes spielen in einer Romanverfilmung.
13: Ja, aber heute ist erstmal Geburtstagfeiern angesagt. 70 Jahre alt wird er heute, Tom Hanks. Und wir hören hier schon den Titelsong aus dem Film, für den Tom Hanks einen Oscar gewonnen hat, Anfang der 90er. Das AIDS-Drama Philadelphia. Hier ist Bruce Springsteen, der Boss, mit den Streets of Philadelphia.

0: War auch bei uns damals Anfang der 90er ein Nummer 1 Hit von Bruce Springsteen, die Streets of Philadelphia. Claudia Kempfert leitet die Abteilung Energie, Verkehr und Umwelt am Deutschen Institut für Wirtschaftsforschung. Das heute im Bundestag zur Abstimmung stehende Gesetz, das den Weg frei macht für den Bau neuer Gaskraftwerke, findet Kempfert problematisch und unnötig. Warum, das erklärt sie uns nach den Kurznachrichten mit Gabi Hinterstoißer.
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2: Guten Morgen. Hermann kündigt nach Messerattacke von Schongau Aufklärung an. Nach Aussagen des bayerischen Innenministers werde geprüft, ob es einen Zusammenhang mit einer Amokdrohung an derselben Schule im vergangenen Jahr gebe. Gestern hatte ein 16-jähriger ehemaliger Schüler des Gymnasiums zwei 13-jährige Mädchen mit einem Messer angegriffen und schwer verletzt. Laut Hermann war er in letzter Zeit in psychiatrischer Behandlung. USA überziehen Iran mit neuer Angriffswelle. Damit sollten die Fähigkeiten Teherans geschwächt werden, die freie Schifffahrt in der Straße von Hormus zu behindern, hieß es. Präsident Trump habe die Angriffe angeordnet, teilte das zuständige Regionalkommando mit. Der Iran reagierte mit Raketen und Drohnen auf die Golfstaaten Bahrain und Kuwait, in denen auch US-Truppen stationiert sind. Vermittler Pakistan rief beide Seiten zur Zurückhaltung auf. NATO-Beschlüsse ernten Kritik aus Russland. Das Militärbündnis hatte der Ukraine bei seinem Gipfeltreffen in Ankara Unterstützung in Höhe von 70 Milliarden Euro für das laufende Jahr zugesagt. Moskau nannte dies verantwortungslos. Merz gibt Regierungserklärung im Bundestag ab. Am Vormittag wird sich der Kanzler zur aktuellen politischen Lage äußern. Dabei wird es wohl auch um die jüngsten Reformvorhaben der schwarz-roten Koalition gehen. Außerdem berät der Bundestag heute unter anderem über ein Tempolimit auf Autobahnen. Das Kindergeld soll in Zukunft ausgezahlt werden, ohne dass die Eltern einen Antrag stellen müssen. Urteil nach tödlicher Attacke auf Zugbegleiter in Rheinland-Pfalz erwartet. Vor etwa 5 Monaten soll ein Mann einem Schaffner bei einer Fahrkartenkontrolle mehrmals mit den Fäusten auf den Kopf geschlagen haben. Der Zugbegleiter starb später im Krankenhaus. Der Fall hatte bundesweit Diskussionen über mehr Sicherheit für Bahnmitarbeiter ausgelöst. Soweit die Nachrichten um 13:30.
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2: Heute Sonne und Wolken, dabei weitgehend trocken, Höchstwerte 22 bis 30 Grad. Der Bayern 2 Verkehrsservice, die A93 Weiden Richtung Regensburg, ist zwischen Wernberg-Köblitz und dem Kreuz Oberpfälzerwald nach einem Unfall gesperrt. Dort liegt ein umgekippter Sattelzug, derzeit 4 Kilometer Stau ab Luhe-Wildenau, Umleitung über die U48. Und A99 Westumfahrung München Richtung Nürnberg zwischen Germering Nord und Ludwigsfeld, 6 Kilometer stockender Verkehr. Soweit der Service. Es ist 8:02.
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0: Mit Tobias Ruhland. Grüß Gott und guten Morgen. Um die Versorgungssicherheit mit Strom zu gewährleisten, sollen in Deutschland neue Gaskraftwerke gebaut werden. Die Regierung will das fördern und noch im laufenden Jahr Kraftwerke für 12 Gigawatt ausschreiben. Über ein entsprechendes Gesetz wird heute Nachmittag der Bundestag abstimmen.
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3: Im Kern sollen neue Gaskraftwerke gebaut werden. Damit will man für Bürger und Wirtschaft die Stromversorgung sichern. Die neuen Kraftwerke sollen als Reserve für Dunkelflauten dienen. Mehrere Ausschreibungsrunden soll es dafür geben, die ersten bereits in diesem Jahr. An dem Fokus auf Gaskraftwerke stören sich viele. Die Grünen sehen durch das Gesetz eine Festlegung auf fossile Energien. Auch mehrere Verbände kritisieren eine fehlende Technologieoffenheit. So wie das Gesetz formuliert ist, zielt es auf Gaskraftwerke ab. Mehr Spielraum für beispielsweise Batteriespeicher sei notwendig, so der Vorwurf.
0: Jan, was steht drin in diesem Gesetz und was sind die Folgen? Darüber habe ich vor der Sendung mit Claudia Kempfert vom Deutschen Institut für Wirtschaftsforschung gesprochen. Guten Morgen, Frau Kempfert.
4: Guten Morgen, Herr Ruhland, hallo.
0: Union und SPD setzen auf neue Gaskraftwerke, obwohl Deutschland doch eigentlich raus aus den fossilen Energien will. Ist das am Ende dann doch der einzig unvermeidbare Weg zur Versorgungssicherheit?
4: Nein, das ist nicht der einzige Weg. Es ist auch ein zentraler Kritikpunkt, den ich habe. Also klar, wir brauchen Versorgungssicherheit und Wir brauchen jetzt ein System mit viel Wind und Sonne, also erneuerbare Energien. Und dafür braucht man auch Backup, ja, für Zeiten, wo jetzt wenig erneuerbarer Strom erzeugt wird. Aber Backup heißt nicht automatisch neue Gaskraftwerke. Also Versorgungssicherheit, ja, das kann man und muss man auch heute viel, viel breiter angehen. Also nämlich mit Speichern, flexibler Nachfrage, auch Lastmanagement und so weiter. Nachhaltige Biomasse müssen wir auch noch nennen und so, europäischer Stromhandel. All diese Dinge sind notwendig. Und das nennt man sogenannte Flexibilitätsoption. Und das ist in Konkurrenz zu diesen Gaskraftwerken. Und das Problem, was ich mit dem Gesetz habe, was da jetzt kommt, ist es, dass zu sehr auf Gas setzt und zu wenig auf diese modernen Flexibilitätsoptionen. Also das Gesetz beantwortet zwar eine richtige Frage, aber leider mit einer zu fossilen Antwort, würde ich an der Stelle sagen. Also Versorgungssicherheit ja, aber nicht nur mit Gas.
0: Dann schauen wir es uns trotzdem nochmal an, was da genau drinsteht in diesem Gesetzentwurf. Vor der Abstimmung wurde ja auch bekannt, dass die Koalition den Preisdeckel in den Ausschreibungen deutlich anheben will, quasi als Lockmittel für Investoren. Das macht dann aber die Finanzierung über eine Umlage auf die Stromkunden deutlich teurer, also steigende Strompreise für uns Kunden. Ist das vermittelbar?
4: Also ich sehe das sehr, sehr kritisch. Also dieser Kapazitätsmechanismus, der da ja hintersteht, das heißt ja, dass die Betreiber Geld dafür bekommen, dass Kraftwerke bereitstehen, auch wenn sie kaum laufen. Also, und das bedeutet, dass sie dann tatsächlich üppig finanziert werden und das kann sehr teuer werden. Also wenn man jetzt diese Kapazitätsprämie, ich habe jetzt was gelesen von 244 Euro pro Kilowatt im Jahr, dann redet man ja schon bei 9 Gigawatt von einer Größenordnung von über 2 Milliarden Euro im Jahr. Nur fürs Bereitstehen. Also, und dann kommen ja auch noch die Strommarkterlöse obendrauf. Also, wenn man das jetzt auch noch mit der Umlage auf den Strompreis überwälzt, bezahlt werden muss, dann zahlen am Ende ja die Haushalte und auch die Unternehmen. Und das ist insofern besonders absurd, weil ja Strom eigentlich günstiger werden soll, laut Politik, aber auch werden muss. Gerade für die Energiewende, wir brauchen ja billigeren Strom für Wärmepumpen, E-Autos oder auch für die Industrie. Deswegen ist es so paradox, jetzt neue Gaskraftwerke über so eine Stromumlage zu finanzieren und dann genau den Strom zu verteuern, den wir eigentlich billiger machen wollten.
0: Wobei es heißt ja auch, die neuen Kraftwerke sollen später auf Wasserstoff umrüstbar sein. Ich habe jetzt in meinem bisherigen Leben noch nicht so oft Kraftwerke auf Wasserstoff persönlich umgerüstet. Wie realistisch ist denn der Betrieb dann mit grünem Wasserstoff oder diese Umrüstung?
4: Ja, also dieser Wasserstoff-Ready, das klingt erst einmal gut, aber theoretisch ist das machbar. Aber wir brauchen ja entscheidend auch jetzt Wasserstoff. Also wo kommt er denn her? Ist er bezahlbar? Ist er auch klimaneutral? Und gibt es da auch bestimmte Fristen auch für den Umstieg? Und grüner Wasserstoff, das wissen wir aus unseren Studien, wird auf absehbare Zeit erstmal knapp und teuer bleiben. Das heißt, wir brauchen ihn auch in erster Linie da, wo eine direkte Elektrifizierung nicht möglich ist, also in der Schwerindustrie. Und wenig weniger jetzt in so großen Mengen in Kraftwerken. Und das ist genau das Problem dahinter. Also so ein Gaskraftwerk ist jetzt nicht automatisch klimaneutral, nur weil auf dem Papier irgendwann Wasserstoff stehen könnte. Also das ist nicht trivial, das ist technisch kompliziert. Der Wasserstoff ist noch nicht da.
0: Die ersten Ausschreibungen sollen 2026 noch starten. Werden dann eher die großen Player den Zuschlag bekommen oder welche Chancen haben da kleinere Stadtwerke oder regionale Anbieter?
4: Also das kommt jetzt auf das Ausschreibungsdesign ab. Da hängt es zentral auch davon ab. Also wenn jetzt die Ausschreibung auf große Langzeitkapazitäten, hohe Vorfinanzierung, auch große Projekte oder lange Laufzeiten zugeschnitten sind, dann haben sie natürlich große Vorteile für die großen Energiekonzerne. Und am Ende gewinnen dann die großen Player und dann profitieren diejenigen, die große Gaskraftwerke planen, finanzieren und betreiben. Und eigentlich wollen wir doch auch Stadtwerke, regionale Anbieter, Bioenergieanlagen, Speicherbetreiber, Industrie mit flexiblen Lasten, die wollen wir eigentlich auch dabei haben. Und die haben eher Nachteile, wenn man das Ausschreibungsdesign dann so auch zuschneidet. Also insofern das große Plädoyer, wenn man schon diesen Weg geht, dann auch das Ausschreibungsdesign so anpassen, dass alle da auch mitbieten können.
0: Letzte Frage an Sie, Frau Kempfert. Noch ein anderes Thema, aber wir bleiben natürlich auf dem Spielfeld klimafreundliche Energie und so weiter. Für den Einbau von Wärmepumpen und anderen klimafreundlichen Heizungen soll es nach Plänen der Bundesregierung bald weniger Zuschuss vom Staat geben. Für Menschen mit Jahreseinkommen über 30.000 Euro soll die Förderung noch in diesem Jahr von 21.000 auf 19.600 Euro verringert werden. Dann schrittweise alle 6 Monate weiter bis auf 13.200 Euro im Jahr 2030. Ist das für Sie der richtige Weg, die Bürger in puncto Energiewende mitzunehmen?
4: Nein, ich halte es auch für den völlig falschen Zeitpunkt. Wie ich gehört habe, ist das KfW-Portal ja wohl offensichtlich auch schon abgeschaltet. Das ist wirklich ein Problem, denn die Wärmewende, die brauchen wir ja. Und da gehören die Wärmepumpenförderungen hinzu. Und jetzt ausgerechnet bei der Förderung für Wärmepumpen zu kürzen, würde ja gerade auch Haushalte, Handwerk, Hersteller massiv verunsichern. Also weil die Wärmepumpen ja auch so eine Schlüsseltechnologie sind, um aus Öl- und Gasheizung auch rauszukommen. Also wer hier dann kürzt, der verlängert auch am Ende wieder die fossilen Abhängigkeiten, also insbesondere auch für Gas-Wärmeanlagen im Gebäudesektor. Also klar, die Förderung muss zielgenau sein und auch Haushalte mit geringem und mittleren Einkommen, die brauchen besonders starke Unterstützung. Aber so wie man es jetzt macht, ist das der falsche Zeitpunkt und auch das falsche Signal.
0: Das sagt Claudia Kempfert. Sie ist Leiterin der Abteilung Energie, Verkehr und Umwelt am Deutschen Institut für Wirtschaftsforschung. Danke für Ihre Zeit und Ihre Expertise, Frau Kempfert.
4: Ich danke Ihnen auch, Herr Roland. Schönen Tag.

0: Zwei queere Ikonen machen gemeinsame Sache. Elton John und Orville Peck. Saturday Nights. All right for fighting.
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0: Karl Valentin und Liesel Karlstadt kommen wieder nach Hause. Denn das nach dem berühmten Volkskomikerpaar benannte Valentin-Karlstadt-Museum mit L im Münchner Isartor steht vor der Wiedereröffnung. Knapp 2 Jahre war es geschlossen und wurde brandschutztechnisch ertüchtigt, wie es im Fachjargon heißt. Ich glaube ja, auf so einem Bürokratiewortgerüst wäre der Valentin gern rumgeturnt. Brandschutztechnische Ertüchtigung. Den Umbau jedenfalls nutze das Museum übrigens auch zur Überarbeitung der Ausstellung. Heute Abend gibt es im Museumsinnenhof einen Kabarettabend, unter anderem mit Luise Kinseher,

0: Theresa Reichel und Christian Springer. Sozusagen humoristisches Vorglühen für die Wiedereröffnung morgen Vormittag. Christoph Leibold konnte sich die frisch renovierten Museumsräume bereits ansehen.
1: Manchem Münchner ist das Hofbräuhaus nicht fremd, während ihm in der gleichen Stadt das Deutsche Museum, die Glyptothek, die Pinakothek und so weiter fremd sind.
2: Ein Glück, dass das Valentin-Karlstadt-Museum nicht so lange geschlossen war, dass es den Münchnern ebenfalls hätte fremd werden können. Na jedenfalls, auch nach der Sanierung ist es nicht so, dass es nicht mehr wiederzuerkennen wäre. Verändert aber hat sich schon so einiges.
3: Wir dürfen Ihnen heute unser aufgehübschtes, brandschutzsicheres Valentin-Karlstadt-Museum
2: aufgehübscht oder auch aufgefrischt. Adjektive, die Museumschefin Sabine Rinnberger immer wieder benutzt, wenn sie durch die Ausstellungsräume führt, die eher ein Update als einen kompletten Relaunch erfahren hätten. Der erste Stock des Südturms vom Münchner Isartor ist nach wie vor der Biografie und Künstlerkarriere Karl Valentins gewidmet. Neu sind hier vor allem einige bemerkenswerte Exponate. Ein Holzpferd zum Beispiel, das Valentin selbst gezimmert hat, oder das berühmte zu kleine dreirädrige Fahrrad, mit dem er durch Nacht und Nebel strampelte. Leihgaben auf 10 Jahre zunächst der Uni Köln, die den Valentin-Nachlass besitzt.
3: Valentin war ja ein großer, schlaksiger Mensch und passt weder auf dieses Rad noch in irgendeinen Rahmen. Und das für mich ist es symbolisch für Valentins Leben und für Valentins Kunst. Er sprengt jeden Rahmen.
2: Dasselbe gilt mindestens ebenso sehr für Liesel Karlstadt. Ihrem Anteil am fälschlicherweise oft Valentin allein zugeschriebenen Werk wurde bei der Neugestaltung noch mehr Platz eingeräumt. Ihrer Rolle als Co-Autorin, als, wie sie selbst es nannte, Nervenärztin, die ihren neurotischen Partner immer wieder beruhigen musste, und auch ihrer Wandelbarkeit, dank der sie als Ratschkattel ebenso brillierte wie in Hosenrollen.
4: Ich meine doch genauso gut, wie Sie von dem Radfahrer gesprochen haben, genauso gut hätten Sie auch von einem Ozeanflieger sprechen können.
5: Wieso?
4: Was, wieso? Jetzt fangt er noch mal an. Wir haben Sie noch nie, solange Sie leben.
3: Wir haben schon auch Ihr Leben jenseits der Konvention versucht, Sie herauszuarbeiten.
2: Nur ein Beispiel: Bei den Ausschnitten aus den Filmen, die Valentin und Karlstadt gedreht haben, wurde für die Ausstellung bewusst eine Szene gewählt, in der Karlstadt, durchaus ungewöhnlich für ihre Zeit, Motorrad fährt. Dabei ist diese Aufwertung, wie Direktorin Rinnberger betont, weniger einem feministischen Ansatz geschuldet.
3: Sondern es soll einfach dem Künstlerduo gerecht werden, das so auf jedem Plakat stand.
2: Wenn also heute im Museumsinnenhof zum Fest am Vorabend der Wiedereröffnung unter anderem die Münchner Hochzeitskapelle aufspielt, dann gilt es, ein Haus zu feiern, das in der nunmehr aufgefrischten Version dem eigenen Namen als Valentin-Karlstadt-Museum noch besser gerecht wird als zuvor. Viel Grund zur Freude also. Nur ein Wermutstropfen bleibt. Sabine Rinnberger hätte das Museum gerne nicht nur brandsicher, sondern auch behindertengerecht umbauen lassen. Pläne für den Anbau eines Aufzugs lagen vor, aber der Denkmalschutz stellte sich quer.
3: Dieses Isartor, das war hier immer, hier hat sich immer entschieden, wer in die Stadt rein darf und wer nicht, wer draußen bleiben muss und wer rein darf. Und ich finde, es hätte der Stadt München sehr gut getan, das zu einem Symbol für eine demokratische Stadtgesellschaft mit einer Teilhabe für alle zu machen.
2: Schade drum, Chance vertan. Oder, um es frei nach Valentin zu formulieren, mögen täten sie schon wollen, aber dürfen haben sie sich aus Denkmalschutzgründen nicht getraut.
0: Und morgen macht's wieder auf, das Valentin-Karlstadt-Museum mit Ä am Münchner Isartor.

0: Die haben wir auch auf dem BR-Pop-Radar. Cosima Kibi aus München mit Schere, Stein, Papier.
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0: Heute früh mit Matthias Hacker aus dem Bayern 2-Team. Schönen guten Morgen, Matthias.
2: Guten Morgen, Tobi.
0: Wir beginnen mit dem NATO-Gipfel in Ankara. Erst hat Donald Trump wieder fleißig gepoltert und gegen die NATO-Partner ausgeteilt, um am Ende die Abschlusserklärung dann doch zu unterzeichnen.
2: Ja, Trump sprach am Ende sogar von Liebe, die in der Luft lag. Die Menschen in der NATO seien good people, also gute Leute, zeigt einmal mehr sein erratisches und sprunghaftes Verhalten. Nach der gemeinsamen Abschlusserklärung sagte der deutsche Außenminister Wadefuhl, die NATO sei so stark wie nie. Die Zeitungen kommentieren das allesamt nicht so euphorisch und bleiben da eher skeptisch. Die Rheinpfalz aus Ludwigshafen stellt fest, am Ende ist es doch gut gegangen. Die NATO-Mitgliedstaaten haben sich auf wichtige Beschlüsse geeinigt, auf ein Bekenntnis zu Artikel 5, auf Milliardenhilfen für die Ukraine, auf weitere Investitionen in die Aufrüstung. Aber die Zeitung sieht eine grundlegende Verschiebung. Die erneute Trump-Show zeigt auch, die USA wollen nicht mehr der Sheriff des gesamten Westens sein. Sie wollen eine NATO, in die auch die Europäer auf Augenhöhe investieren.
0: Also eine europäische Stärkung der NATO aus Misstrauen gegenüber Washington.
2: Ganz genau. Auch wenn Trump von Liebe in der Luft sprach, bewertet die Süddeutsche Zeitung aus München das Treffen in Ankara eher als Beziehungsdrama, das sich jedes Jahr im Sommer wiederhole. Trump halte die Europäer für illoyale Schnorrer, heißt es da in der SZ, und setze sie mit neuen Drohungen immer wieder unter Druck, bis hin zur Ankündigung, jeglichen Handel mit Spanien einzustellen, weil Madrid seine Militärbasen im Irankrieg nicht freigeben wollte. Und die SZ warnt, Trump hat die NATO durch seine Zweifel, Maßregelungen und Verwünschungen so schwer beschädigt, dass sich niemand sicher sein kann, ob die USA die Europäer im Ernstfall gegen einen russischen Angriff wirklich verteidigen würden. Und das schreiben auch etliche andere Kommentatoren.
0: Dann kommen wir gleich zum Iran. Wir haben ja eben auch schon mit Omid Nuripur von den Grünen gesprochen. Er meinte, es ist seit Kriegsbeginn alles schlimmer geworden im Iran und dass Trump keiner Logik folgt und immer wieder neue Iran-Ziele ausruft. Wie sind da die Einschätzungen?
2: Die Frankfurter Rundschau sieht das ähnlich. Trumps Agieren bei der NATO zeige vor allem viel Wut und wenig Strategie. Trump löse mit seinem Wutausbruch keine Probleme, sondern er schaffe neue. Im Konflikt mit dem Iran habe der impulsgesteuerte US-Präsident hauptsächlich seine eigene Ratlosigkeit offenbart und damit seine Verhandlungsposition gegenüber dem Mullah-Regime geschwächt. Nun steigen die Preise wieder für Öl. Das erhöht den Druck auf die US-Wirtschaft und die vieler anderer Länder. Und bei T-Online heißt es im Kommentar, natürlich war niemand ernsthaft davon ausgegangen, dass das Mullah-Regime plötzlich zum verlässlichen Vertragspartner werden würde. Doch genau darin liegt Trumps naive Fehleinschätzung. Die Machthaber im Iran wissen genau, wo die Grenzen amerikanischer Macht liegen. Ohne Bodentruppen bleiben Luftangriffe ein begrenztes Druckmittel. Schickt Trump Soldaten, droht ihm innenpolitisch ein Desaster. Schickt er keine, bleibt Teheran genügend Spielraum, die US-Regierung immer wieder vor neue heikle Entscheidungen zu stellen.
0: Dann blicken wir noch nach Deutschland zur Gesundheitsreform. Die Regierung will das Reformpaket noch vor der Sommerpause im Parlament zur Abstimmung bringen. Das sorgt für Kritik.
2: Ja, die Grünen haben eine Eilklage beim Bundesverfassungsgericht eingereicht, um die noch für diese Woche geplante Abstimmung zu verhindern. Kurz vor den abschließenden Beratungen bekamen die Abgeordneten fast 300 Seiten Änderungen. Und das Straubinger Tagblatt nennt das schlechtes parlamentarisches Handwerk. Es sei nicht die Aufgabe von Abgeordneten, stumpf abzunicken, was ihnen vorgelegt wird. Das Ziel der Reform sei zwar legitim, doch wenn der Stopp des Verfahrens drohe, sei das letztlich die Schuld der Bundesregierung.

0: Regierung und der Koalition, die es nicht geschafft haben, die Reform in einem sorgfältigen Verfahren über die parlamentarischen Hürden zu bringen. Und die Stuttgarter Nachrichten sprechen von einer Zumutung für die Parlamentarier. Innerhalb der Koalition und mit den Ländern sei man so uneins gewesen, dass der erste Gesetzentwurf quasi Makulatur sei. Die auf den letzten Drücker formulierten Änderungen seien derart umfangreich, dass nun Oppositionspolitiker vor das Bundesverfassungsgericht gezogen sind.
1: Und das war sie, die Presse am Donnerstagmorgen mit Matthias Hacker. Dankeschön, Matthias.
0: Gerne.
1: Und hier Musik von zwei Indie-Darlings. Phoenix zusammen mit Ezra Koenig von Vampire Weekend. Tonight.

0: Phoenix zusammen mit Ezra König, Tonight. Viele sehen ja Frankreich als Topfavoriten auf den Fußball-WM-Titel in diesem Jahr, aber im Viertelfinale heute Abend muss erstmal Marokko bezwungen werden. Und die marokkanischen Fans sehen die Sache natürlich ganz anders. Man setzt da sogar auf die Hilfe von ganz oben.
1: Es werde wieder ein Elfmeterschießen geben, aber am Ende werde Marokko gewinnen.
2: Wir hoffen sehr, dass wir gegen die Mannschaft aus Frankreich gewinnen. Es wird schwierig, aber wir hoffen, dass es klappt. Mit Gottes Hilfe.
0: Ja, und eins ist sicher, es wird ein hochemotionales Duell werden. Darüber sprechen wir dann heute noch in der Bayern 2 Welt am Morgen um 8:30. Jetzt erstmal die Nachrichten.
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4: 8 Uhr. Die Nachrichten des Bayerischen Rundfunks mit Gabi Hinterstolzer. Die Übersicht. Ermittler in Schongau prüfen Zusammenhang mit früherer Drohung. Deutsche Außenpolitiker befürchten langen US-Iran-Konflikt. VW-Aufsichtsrat berät über Sparpläne. Und das Wetter. Sonne, Wolken und weitgehend trocken bei 22 bis 30 Grad. Schongau. Nach der mutmaßlichen Amoktat an einem Gymnasium hat Bayerns Innenminister Herrmann umfassende Aufklärung angekündigt. Im BR-Fernsehen sagte er, es werde auch geprüft, ob es einen Zusammenhang mit einer Amokdrohung vom vergangenen Jahr gebe. Der 16-jährige mutmaßliche Täter sitzt inzwischen in Untersuchungshaft. Laut Herrmann war er zuletzt in psychiatrischer Behandlung. Der ehemalige Schüler des Gymnasiums hatte gestern Mittag das Schulgelände betreten und einen Schuss aus einer Waffe abgegeben. Als diese versagte, ging er mit einem Messer auf 2 13-Jährige los und verletzte sie schwer. Beide sind inzwischen außer Lebensgefahr. Ein Kriseninterventionsteam kümmert sich heute um Schüler und Lehrer an der Schule. Augsburg. Nach den neuerlichen Angriffen der USA auf Ziele im Iran befürchten deutsche Außenexperten einen noch lange anhaltenden Konflikt zwischen beiden Ländern. Der CDU-Politiker Röttgen sagte der Augsburger Allgemeinen, es sei kein Ende der Phase der Unsicherheit und Unberechenbarkeit im Nahen Osten zu erwarten. Das habe nicht nur negative Konsequenzen für unsere Wirtschaft und Sicherheit, warnte Röttgen, sondern auch erhebliche Auswirkungen auf die wirtschaftliche Existenzgrundlage der Golfstaaten. Die amerikanische Nahostpolitik sei seit Kriegsbeginn ein Schlingerkurs. Auch der Grünen-Politiker Hofreiter befürchtet ein Wiederaufflammen des Krieges. Er sagte dem Blatt, man müsse sich auf einen lang anhaltenden Konflikt und dauerhaft hohe Ölpreise einstellen. Moskau. Russland hat die Zusagen des NATO-Gipfels an die Ukraine als verantwortungslos kritisiert. Das Außenministerium erklärte, die europäischen Staaten bereiteten sich auf einen bewaffneten Konflikt mit Russland vor. In der Erklärung wird von einer Militarisierung des europäischen Kontinents gesprochen. Und Moskau warnte, die Entscheidungen der NATO könnten in eine Katastrophe münden. Das Bündnis hatte der Ukraine beim Gipfeltreffen in Ankara Unterstützung im Wert von 70 Milliarden Euro für das laufende Jahr zugesagt. 2027 soll Kiew Hilfen in mindestens gleichem Umfang erhalten, heißt es in einer Schlusserklärung, in der Russland als langfristige Bedrohung bezeichnet wird. US-Präsident Trump kündigte außerdem an, dass die Ukraine die Erlaubnis zur Herstellung von Patriot-Luftabwehrraketen erhalten soll. Wolfsburg. Der VW-Aufsichtsrat berät heute über die Sparpläne der Konzernführung. Zuletzt hatte es Berichte gegeben, dass der Vorstand bis zu 100.000 Stellen streichen und möglicherweise 4 Werke schließen will. Offiziell bestätigt hat Volkswagen das nicht, ein harter Sparkurs ist aber schon länger geplant. Dagegen haben Betriebsrat und Gewerkschaft Widerstand angekündigt. Die IG Metall ruft bundesweit zu einem Protesttag auf und plant Aktionen an allen VW-Standorten sowie dem ebenfalls bedrohten Audi-Werk in Neckarsulm. New York. Bei der Fußball-Weltmeisterschaft in den USA, Kanada und Mexiko kommen im Schnitt weniger Zuschauer in die Stadien als bei der letzten Ausgabe in Nordamerika im Jahr 1994. Vor den Viertelfinalspielen, die heute mit dem Duell Frankreich gegen Marokko beginnen, liegt die durchschnittliche Zuschauerzahl nach Angaben der FIFA bei etwas mehr als 65.000 je Partie. 1994 lag der Durchschnitt bei fast 69.000 Zuschauern. Wegen der deutlich höheren Anzahl an Spielen und 48 teilnehmenden Mannschaften sprengt die WM den Zuschauerrekord insgesamt aber deutlich. Das Wetter in Bayern. Sonne und Wolken, dabei weitgehend trocken bei Höchstwerten zwischen 22 und 30 Grad. Tagsüber in Böen lebhafter Wind, in der Nacht zum Freitag vielerorts sternenklar bei Tiefstwerten von 17 bis 10 Grad. Morgen und am Wochenende viel Sonne und nur wenige Wolken, dabei trocken. Höchstwerte 26 bis 34 Grad, nächtliche Tiefstwerte 19 bis 11 Grad. Soweit diese Nachrichten, jetzt ist es 8.05 Uhr. Der Verkehrsservice. Auf der A9 Berlin Richtung Nürnberg ist am Dreieck Bayerisches Vogtland die Überleitung zur A72 Richtung Plauen gesperrt. Dort steht ein defekter LKW. A9 Nürnberg Richtung München zwischen Garching Süd und Freimann 4 Kilometer Stau. Die A93 Weiden Richtung Regensburg ist zwischen

0: Bernbad Köplitz und dem Kreuz Oberpfälzer Wald nach einem Unfall gesperrt. Dort liegt ein umgekippter Sattelzug. Derzeit 6 Kilometer Stau ab Lohe-Wildenau, Umleitung über die U48. Und zuletzt A99 Westumfahrung München Richtung Nürnberg. Zwischen Germering Nord und Ludwigsfeld 6 Kilometer stockender Verkehr. Soweit der Service.
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2: Zu dir begrüßt Sie ganz herzlich Tobias Ruhland. Der Schock bei den Menschen im oberbayerischen Schongau sitzt tief nach dem lebensgefährlichen Angriff eines 16-Jährigen auf 2 Schülerinnen. Am Abend reiste auch Bundesinnenminister Dobrindt nach Schongau.
3: Ich darf sagen, dass ich tief beeindruckt bin davon, wie hier Lehrkräfte, wie hier Schüler miteinander in dieser schrecklichen Situation agiert haben und es möglich war, wenige Minuten nach der ersten Schussabgabe und der Alarmierung den Täter auch zu stoppen.
2: Der Tag nach dem Angriff und dem Polizeigroßeinsatz am Gymnasium Schongau. Wir sprechen darüber mit Thomas Schleich, dem Bürgermeister von Schongau, kurz nach 8:30. Und wir müssen über die Deutsche Bahn reden. Die will mit einer neuen App, neuen Anzeigetafeln und ganz viel KI ihre Kunden künftig besser informieren. Und ich frage mal so in die Runde, gibt's da denn Nachholbedarf?
4: Ich fühle mich nicht so gut informiert tatsächlich. Wir haben auch jetzt erst die Benachrichtigung bekommen, dass es irgendwie 20 Minuten zu spät ist.
5: Ist ja immer irgendwas mit der Deutschen Bahn. Also ich bin noch nie pünktlich angekommen, bin noch nie pünktlich losgekommen und das ist ein bisschen nervig.
2: Außerdem, die XXL-Fußball-WM startet heute in ihre finale Phase. Den Auftakt in der Viertelfinalrunde machen heute Frankreich und Marokko, wo ein ganzes Land außer Rand und Band zu sein scheint.
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Gleich haben wir es 8:10. Bayern 2, die Welt am Donnerstagmorgen mit Sass Schövö. Was wäre, wenn? Was wäre, wenn die AfD nach den Landtagswahlen im September in Sachsen-Anhalt dort an die Regierung kommt? Dann würde sie eine massive Einschränkung bei der Zuwanderung vorantreiben, traditionelle Familienstrukturen fördern, Lehrpläne umschreiben, den Bereich der Kulturförderung umkrempeln und in der Klimapolitik eine Kehrtwende in Richtung fossiler Energie machen. Nachzulesen im Regierungsprogramm der AfD für Sachsen-Anhalt. Ein Was-wäre-wenn-Szenario hat kürzlich auch Verteidigungsminister Boris Pistorius formuliert und warnt, die AfD würde an hochsensible Daten gelangen.

0: kurz erklärt.
1: Nach der Regierungsübernahme in einem Bundesland bekommt eine Partei Zugriff auf viele vertrauliche Informationen, unter anderem auf Erkenntnisse der deutschen Geheimdienste. Darum mehren sich nun die Warnungen. Falls die AfD in Sachsen-Anhalt die Landesregierung stellen und das dortige Innenministerium übernehmen würde, könnte sie zum Beispiel etwas über die Ermittlungen des Verfassungsschutzes gegen ihre eigene Partei herausfinden. Bundesverteidigungsminister Boris Pistorius von der SPD bereiten auch die Konsequenzen für Bundeswehrstandorte Sorgen. Am Wochenende sprach er sich in einem Interview im Falle einer Regierungsübernahme gegen die Weitergabe geheimer Informationen an AfD-Minister aus. Auch die Nähe der Partei zum russischen Präsidenten Wladimir Putin könne dafür sorgen, dass als geheim eingestufte Informationen in die falschen Hände gerieten.
2: Und diese Sorgen teilt auch Marc Henrichmann von der CDU. Er ist Vorsitzender des Parlamentarischen Kontrollgremiums, also auch für die Kontrolle der Nachrichtendienste des Bundes zuständig. Das Gremium überwacht auch den Bundesnachrichtendienst, den Militärischen Abschirmdienst und das Bundesamt für Verfassungsschutz. Guten Morgen, Herr Henrichmann.
3: Guten Morgen, Herr Ruhland.
2: Auf welche sensiblen Daten und Informationen hätte eine AfD-geführte Landesregierung oder ein AfD-Landesinnenminister den Zugriff? Und was macht Ihnen da am meisten Sorgen?
3: Für sich genommen, die Landesverfassungsschutzämter, damit auch in Sachsen-Anhalt, sammeln Informationen, haben Informationen. Interessanterweise hier in diesem Fall auch viele über die AfD selbst. Es geht also um die Frage, werden die Daten nicht auch einfach vernichtet? Werden auch vielleicht Beobachtungsverhältnisse bis hin in den Rechtsextremismus vielleicht verschleiert, gelöscht, tauchen die ab? Ansonsten von Bundesebene aus muss man sagen, die Kooperation im Verfassungsschutzverbund wird dann interessant werden, weil es ja zwei Seiten dieser Medaille gibt. Das eine ist der befürchtete Abfluss, beispielsweise in Richtung Russland. Das andere ist aber auch, wir können und dürfen nicht zulassen, dass Bundesländer blinde Flecken beispielsweise für Rechtsextremisten werden. Und deswegen muss man sehr genau hinschauen.
2: Bundesverteidigungsminister Pistorius, wir haben es schon gehört, spricht von allergrößten Sorgen, wenn AfD-Minister Zugang zu Geheimnissen bekommen und verweist auf die Nähe der AfD zu russischen Kreisen, befürchtet also offenbar, dass sensible Daten an Russland weitergegeben werden könnten. Fürchten Sie das auch und haben Sie da konkrete Anhaltspunkte dafür?
3: Ja, wenn Herr Pistorius und ich das sagen, dann ist wahrscheinlich wieder schnell die Opferrolle eingenommen nach dem Motto, die sagen das ja immer. Ich bin jetzt viel in Europa unterwegs gewesen, habe mit Skandinaviern und Balten gesprochen. Also die Rechtspopulisten in Europa selber halten ja offenbar Abstand. Es gibt einen bedeutenden Unterschied zu Deutschland, nämlich die Nähe zu Russland. Die findet man bei fast niemandem auf der rechtspopulistischen Seite in anderen europäischen Ländern. Das heißt, das zeigt ja eigentlich, dass auch offenbar Rechtspopulisten in anderen Ländern durchaus in der Lage sind zu denken. Hier ist es eben so, dass ja auch die AfD null Einfluss hat auf Russland. Und wenn man sieht, wen die da treffen, ist es ja auch nicht der Wladimir Putin persönlich, sondern immer irgendwie zweite, dritte Garde. Das heißt, man kann also annehmen, dass Putin auch kein sonderliches Näheverhältnis eigentlich zur AfD hat. Sie sind für ihn halt ein billiges Werkzeug. Und das ist halt die Falle, in die die AfD lange, lange getappt ist. Deswegen, ja, ich habe die Sorge, dass die Nähe zu groß ist und dass da Informationen abfließen können. Ich will aber auch mal ausdrücklich warnen davor, jetzt irgendwie hektisch den Untergang des Abendlandes zu beschwören. Wir können jetzt auch nicht einfach nur Lex AfD machen. Ich glaube, es macht Sinn, da mit kühlem Kopf und klarem Verstand ranzugehen und sauber abzuwägen.
2: Ja, und auf der anderen Seite, es ist ja auch kaum vorstellbar, dass sensible Dokumente an alle Landesregierungen verschickt werden, nur nicht dann an die mögliche Regierung mit AfD-Beteiligung.
3: Natürlich nicht. Also wenn wir eine Anschlagswarnung bekämen, und würden dann sagen, nur weil irgendwie potenziell da eine Regierung ist, die irgendwem nicht passt, also das wäre ja dann kein Rechtsstaat mehr und es wäre auch keine Demokratie mehr, die ich mir so oder wie ich sie mir vorstelle. Insofern ist es total richtig. Man muss jetzt situationsangepasst und lageangepasst schauen. Und zur Wahrheit gehört ja auch dazu. Wir haben ja die Mechanismen, beispielsweise die Nachrichtendienste arbeiten nur mit Menschen zusammen, die auch entsprechend sicherheitsüberprüft sind. Und diese Sicherheitsüberprüfungsmechanismen wird es natürlich weitergeben. Und wenn Vertreter der AfD in irgendwelchen Behörden säßen, ja, und diese Überprüfungsmechanismen nicht durchlaufen haben, dann kann es halt da keine Zusammenarbeit geben. Das ist ein relativ einfaches Verfahren. Das ist auch jetzt schon bewährt. Deswegen muss auch niemand

0: Angst vor etwaigen Szenarien haben.
1: Eine Frage noch, Herr Henrichmann. Es gibt ja auch Stimmen, die sagen, eine demokratisch gewählte Partei darf man nicht wie ein Sicherheitsrisiko behandeln. Wie gehen Sie mit dem Vorwurf um, Sie würden die AfD politisch ausgrenzen, statt sie politisch zu schlagen?
0: Wenn Sie mal in die Vergangenheit schauen, wir haben ja beispielsweise auch Thema Doppelspionage auch in der Geschichte der deutschen Nachrichtendienste durchaus mal Fälle gehabt, wo jemand für einen fremden Dienst, für eine fremde Macht spioniert hat. Und damit ist man knallhart umgegangen. Und es geht hier nicht um einen Namen, es geht hier nicht um bestimmte Parteien, es geht hier auch nicht um bestimmte Personen. Es geht allein um die Frage, ob unser Rechtsstaat, ob unsere Demokratie geschützt und sicher ist und dass sensible Informationen nicht an die Feinde unserer Demokratie und unseres Landes abfließen. Das ist das einzige Kriterium. Deswegen sollte die AfD manchmal auch kleinere Brötchen backen. Es geht ja nicht um Opferrollen, sondern es geht hier einfach um ein Verhalten, das ja offen einsehbar und auch dokumentiert ist. Und wie gesagt, niemand will pauschal irgendwen verurteilen, wegdrängen, sonst was. Aber wir sehen die Bedrohungslage und da, wo wir die sehen, werden wir handeln.
1: Das sagt Marc Henrichmann, CDU-Bundestagsmitglied und Vorsitzender des Parlamentarischen Kontrollgremiums zur Kontrolle der Nachrichtendienste des Bundes. Danke für Ihre Zeit und Ausführungen, Herr Henrichmann.
0: Danke fürs Gespräch. Bis dahin.

0: Das sind The Police für Ihren Morgen hier in der Bayern 2 Welt am Morgen. 8.20 Uhr haben wir es. Bei Volkswagen in Wolfsburg findet heute eine richtungsweisende Aufsichtsratssitzung statt, auf der über mögliche weitere Einschnitte beraten wird. Laut Medienberichten könnten weltweit 100.000 Jobs wegfallen. Doppelt so viele wie bisher geplant. Gleichzeitig wird darüber diskutiert, ob chinesische VW-Modelle in Europa gebaut werden sollen, um die Auslastung der Werke zu verbessern. China ist der wichtigste Einzelmarkt für Europas größten Autobauer. Weil es dort aber für VW zuletzt nicht mehr so gut lief, versucht sich Volkswagen gerade neu zu erfinden, um Marktanteile zurückzugewinnen. Aus Beijing berichtet Benjamin Eisel.
1: Auf der Automesse in Peking im Mai dieses Jahres stellt VW weitere Modelle für den chinesischen Markt vor. Mit einer großen Modelloffensive will Volkswagen verloren gegangene Marktanteile zurückgewinnen. Allein dieses Jahr bringt der Konzern über 20 neue oder überarbeitete intelligente E-Autos auf den Markt. Entwickelt in China für China. Das sei seit 3 Jahren die Devise, so VW-Chef Oliver Blume.
2: Aber auch mit dem Ziel, zu den Kosten, die unsere Wettbewerber hier in China haben, waren in der Lage, unsere Kosten um 40-50% zu reduzieren. Und ein Ergebnis war am Ende dann auch ein Einstiegsmodell von der Marke Jetta anzubieten für rund 10.000 Euro, das viele Technologien anbietet, die die chinesischen Kundinnen und Kunden erwarten.
1: In den 1980er Jahren baut der Konzern als einer der ersten ausländischen Hersteller Fabriken mit chinesischen Partnern und liefert Technologie. VW wird schnell zum Marktführer, bleibt es jahrzehntelang und macht Milliardengewinne. Doch das Management verlässt sich zu lange auf Verbrennerfahrzeuge. Seit mehr als 15 Jahren fördert Chinas kommunistische Staats- und Parteiführung die Elektromobilität massiv und steckt viel Geld in Forschung, Entwicklung und Ladeinfrastruktur. Hunderte E-Auto-Startups entstehen im ganzen Land. VW verliert infolge Marktanteile, wird 2024 vom Konkurrenten BYD als größter Autohersteller in China überholt. Die in Deutschland entwickelten E-Autos gelten vielen Chinesen als zu piefig und zu teuer. Im neuen VW-Werk im Landesteil Anhui verrichten Roboter ihre Arbeit. Menschen werden hier fast nur noch in der Qualitätskontrolle gebraucht. Das spart Geld. Rund 3 Milliarden Euro hat VW in das Werk investiert. Im Entwicklungszentrum entsteht die neue Generation von E-Autos. VW kooperiert auch mit chinesischen Start-ups. Haben früher chinesische Hersteller bei den Deutschen abgeschaut, ist es heute andersherum. Etwa 100 chinesische Programmierer und Experten arbeiten im VW-Werk in Anhui an der neuen Softwareplattform. Die Löhne sind in China niedriger. Die Softwareentwicklung im eigenen Haus soll Zeit sparen. Der Entwicklungszyklus für ein neues Auto soll de facto halbiert werden, auf 18 Monate. Kommt nun die Wende für VW? Li Yanwei, Analyst vom chinesischen Autohändlerverband, hält das für möglich. Kunden sehen, dass ihre bisherige Marke nicht die richtigen Produkte hatte und haben sich für chinesische Modelle entschieden. Aber wenn es nun ähnliche Produkte gibt und die nicht besonders viel teurer sind oder ähnlich teuer, dann kommen die Käufer sicherlich zurück. Doch Chinas Wirtschaft lahmt und die Nachfrage auf dem wichtigsten Automarkt der Welt nimmt neuerdings ab. Deswegen will Volkswagen künftig, wie chinesische Hersteller bereits, stärker auf den Export setzen und in China hergestellte Autos auch außerhalb der Volksrepublik verkaufen.
0: Wie Volkswagen sich in China neu erfinden will, von dort berichtete Benjamin Eisel.
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0: Ja, selbst eine XXXXL-Fußball-Weltmeisterschaft muss mal verschnaufen. Gestern der erste Tag ohne ein Spiel. Wobei, was unser Korrespondent aus Marokko vermeldet, das ist das Gegenteil von verschnaufen. Schon Tage vor dem heutigen Viertelfinalspiel gegen Frankreich sind sämtliche Public-Viewing-Plätze in Teestuben und Kneipen ausgebucht bzw. so begehrt, dass die Wirte dafür sogar schon Eintritt verlangen. Und das nagelneue Moulay Abdellah-Stadion in der Hauptstadt Rabat wird zur großen Fanzone. Von dort berichtet Stefan Ehlert.
4: Schafft es Marokkos Nationalmannschaft zum zweiten Mal in der Geschichte in ein WM-Halbfinale, da geben sich selbst Hardcore-Fans in der Heimat nicht mehr hundertprozentig siegesgewiss. Denn alle wissen um die Top-Besetzung des französischen Teams. Aber ausgeschlossen sei nichts. Es werde wieder ein Elfmeterschießen geben, sagt eine Marokkanerin in Rabat. Aber am Ende werde Marokko gewinnen. Dann gibt es wieder landesweit fette Straßenpartys, wie zuletzt am vergangenen Samstag nach dem klaren Sieg über das kanadische Team. Während die Fans im ganzen Land hörbar aufdrehen, geht manchen Kaffeehausbetreibern und Betreiberinnen langsam die Puste aus. Naima Riss betreibt an der vornehmen Strandpromenade im Stadtteil Océan in Rabat das Restaurant Café Palace. Auf Druck der fußballbegeisterten Kundinnen und Kunden hält sie ihr Geschäft auch spätabends und nachts geöffnet. Aber eher aus Patriotismus, denn aus Geschäftssinn. Es gibt eine Bevölkerung, die das wünscht. Es gibt Kunden, denen wir den Gefallen tun wollen. Wir sind Dienstleister. An den Fußballabenden verdiene sie weniger als sonst, klagt die Gastronomin. Naima Riss ist Vorsitzende der Vereinigung der Café- und Restaurantbetreiber in der Region Rabat mit tausenden Mitgliedern. Sie weiß, dass die nächtlichen Fußballfeste ihre Kollegen viel Kraft kosten. Man braucht dafür mehr Personal, kann schlecht planen und weiß nicht, wann und wie die Kellner und Köche in der Nacht nach Hause kommen sollen. Und das alles für Fans, die sich stundenlang vor den Bildschirmen an einem Glas Tee festhalten. Wir sind ein muslimisches Land, wir haben immer ohne Alkohol gelebt. Wir sind an Tee und Kaffee gewöhnt. Ein Kännchen Tee trägt uns durch ein ganzes Match. Ein Match, das dann hoffentlich mit einem Sieg für ihr Land ende. Denn natürlich will auch Naima Riss, dass Marokkos WM-Party weitergeht. Und deswegen würden die Atlaslöwen auch bei ihr im Lokal angefeuert werden. Man muss sie weiter anfeuern, damit sie den Weltcup holen. Marokkos Sicherheitskräfte haben schon nach dem Achtelfinale am vergangenen Samstag massiv Präsenz gezeigt in den Innenstädten, um den Massenjubel und die gefährlichen Autokorsos einigermaßen im Griff zu behalten. Diesmal wird voraussichtlich noch mehr Polizei auf den Straßen sein, denn ein Sieg gegen den Top-Favoriten Frankreich dürfte sich für viele Anhänger des marokkanischen Teams anfühlen, als stünde der Gewinn des Weltcups schon so gut wie fest. Wir hoffen sehr, dass wir gegen die Mannschaft aus Frankreich gewinnen. Es wird schwierig, aber wir hoffen, dass es klappt, mit Gottes Hilfe. Viele werden das Schicksalsspiel gegen Frankreich in Marokkos derzeit modernstem Stadion verfolgen. Für Ticketpreise zwischen umgerechnet 15 und 50 Euro wurde die Moulay Abdallah Arena in Rabat kurzfristig umgestaltet zu einer riesigen Fanzone für rund 80.000 Zuschauer.
0: Ja, Marokko ist bereit für das Viertelfinale heute gegen Frankreich bei der WM. Anpfiff ist 22 Uhr deutscher Zeit und die Kollegen von der ARD übertragen die Partie live. 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

0: His Golden Messenger sind das. Who You Gonna Run To? Über die Amok-Tat am Gymnasium Schongau haben wir heute früh schon mehrfach berichtet. Über Hintergründe zur Tat und der Stimmung am Tag danach sprechen wir gleich mit Schongaus Bürgermeister Thomas Schleich. Davor die Kurznachrichten mit Gabi Hinterstoißer.
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2: Guten Morgen. Behörden prüfen nach Messerangriff in Schongau Zusammenhang mit vorheriger Drohung. Demnach hat es bereits vergangenes Jahr die Ankündigung einer Amoktat in dem Gymnasium gegeben. Gestern hatte ein 16-Jähriger an seiner ehemaligen Schule zwei Mädchen mit einem Messer schwer verletzt. Polizei und Lehrkräfte konnten den Angreifer überwältigen. In der Bayern 2 Welt am Morgen sprechen wir gleich mit dem Schongauer Bürgermeister Schleich. Iran ist laut Trump weiter zu Verhandlungen bereit. Auf seinem Rückflug vom NATO-Treffen in Ankara sagte der US-Präsident, Teheran wolle weiterhin ein Friedensabkommen erreichen. Er sei sich jedoch nicht sicher, ob die iranische Führung eines Abkommens würdig sei oder sich daran halten werde. In der Nacht hatten US-Streitkräfte erneut Ziele im Iran angegriffen. Dieser reagiert mit dem Beschuss von US-Stützpunkten in Bahrain und Kuwait. Volkswagen-Aufsichtsrat berät über Sparpläne der Konzernführung. Dabei wird es um den harten Sparkurs gehen, den VW schon länger plant. Unbestätigten Angaben zufolge plant der Vorstand bis zu 100.000 Stellen zu streichen und bis zu 4 Werke zu schließen. Betriebsrat und Gewerkschaften haben Widerstand angekündigt. Auch bei den bayerischen VW-Töchtern Audi und MAN sind heute Protestaktionen geplant. Urteil nach tödlicher Attacke auf Zugbegleiter in Rheinland-Pfalz erwartet. Vor etwa 5 Monaten soll ein Mann einem Schaffner bei einer Fahrkartenkontrolle mehrmals mit den Fäusten auf den Kopf geschlagen haben. Der Zugbegleiter starb später im Krankenhaus. Der Fall hatte bundesweit Diskussionen über mehr Sicherheit für Bahnmitarbeiter ausgelöst. Deutsche U19-Fußballer erreichen EM-Finale. Das Nachwuchsteam der Männer setzte sich im Halbfinale mit 2:1 gegen die Ukraine durch. Gegner im Finale am Samstag ist Topfavorit Spanien. Soweit die Nachrichten um halb.
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2: Heute Sonne und Wolken, dabei weitgehend trocken. Höchstwerte 22 bis 30 Grad. Und hier die Bayern 2 Verkehrsmeldungen. A7 Ulm Richtung Füssen zwischen Föhringen und Altenstadt an der Iller. 6 Kilometer stockender Verkehr. Auf der A9 Berlin Richtung Nürnberg ist am Dreieck Bayerisches Vogtland die Überleitung zur A72 Richtung Plauen gesperrt. Dort steht ein defekter LKW. A9 Nürnberg Richtung München zwischen Garching Süd und Freimann. 4 Kilometer Stau. Die A93 Weiden Richtung Regensburg ist zwischen Wernberg-Köblitz und dem Kreuz Oberpfälzer Wald nach einem Unfall gesperrt. Dort wird ein umgestürzter Sattelzug geborgen. Bis voraussichtlich 10 Uhr bleibt die A93 gesperrt. Derzeit 6 Kilometer Stau ab Lohe-Wildenau, Umleitung über die U48. A995 München Richtung Kreuz München Süd zwischen Oberhaching und Sauerlach Stau und zuletzt die B20 Burghausen Richtung Straubing zwischen Zeilern und Eckfelden 2 Kilometer Stau an einer Baustelle. Soweit der Service, es ist 8.34 Uhr.
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0: Mit Tobias Ruhland an einem Donnerstagmorgen, an dem den Menschen in Schongau der Schreck immer noch in den Gliedern sitzen dürfte, nach der gestrigen Amoktat am Welfengymnasium. Der mutmaßliche Täter verletzte mehrere Schülerinnen, teils lebensgefährlich, mit einem Messer. Der Schock bei Schülern und Eltern sitzt tief.
3: Vor allem, wenn man denkt, man lebt in Schongau und man ist hier eigentlich relativ sicher und dann passiert sowas.
4: Sowas nichts passiert früher, also das für uns ist echt Schock. Ja, wir haben eine Kinder. Unsere Tochter ist in Schule, aber Gott sei Dank ist nichts passiert. Wir haben eine E-Mail gekriegt, alles in Ordnung.

0: Ich bin jetzt verbunden mit dem ersten Bürgermeister von Schongau, Thomas Schleich. Guten Morgen, Herr Schleich.
1: Morgen, hallo.
0: Herr Schleich, zunächst mal die Frage, wie geht's den beiden 13-jährigen verletzten Mädchen?
1: Ich habe jetzt da heute nichts weiteres mehr gehört, weil der Sachstand war ja gestern, dass man sie stabilisieren konnte und dass sie mittlerweile außer Lebensgefahr sind.
0: Die Ermittlungen laufen, es stehen viele Fragen im Raum, etwa die nach den Motiven des Angreifers. Was wissen die da aktuell dazu, Herr Schleich?
1: Also da habe ich jetzt auch keine näheren Informationen, außer das, was der Bundesinnenminister Dobrindt gesagt hat, dass es sich eben ja in einer psychischen Ausnahmesituation, dass er sich befunden hat. Aber mehr ist mir jetzt auch nicht bekannt.
0: Ja, Sie klingen ja auch sehr, sehr angefasst. Damit rechnet man ja auch nicht, wenn man Bürgermeister von Schongau ist. Wie geht's Ihnen? Wie haben Sie das eigentlich jetzt alles so erlebt, die letzten 24 Stunden?
1: Ja, wie Sie gesagt haben, mit sowas rechnet man nicht und so. Also ja, Wahnsinn. Ich war gar nicht vor Ort in Schongau. Ich war in Landshut beim Bayerischen Städtetag. Wo ich dann die Nachricht bekommen habe, habe ich mich sofort ins Auto gesetzt und bin heim nach Schongau gefahren. Und ja, das ist ja schwer zu begreifen. Schwarzer Tag für Schongau, das Ganze. Und ja, wird wahrscheinlich jeder mal sagen, das hätte man nie erwartet bei uns.
0: Dann hatten wir aber auch die Meldungen bekommen, dass im vergangenen Jahr gab es bereits eine Amokdrohung an der Schule. Da stellt sich natürlich dann die Frage, war das dann derselbe Täter oder haben Sie da noch Hintergrundinformationen für uns?
1: Ja, da bin ich jetzt, halt, glaube ich, die falsche Ansprechperson. Also da, zu denen mal die Ermittlungen laufen, da kann ich jetzt nichts dazu beitragen.
0: Der Innenminister hat gesagt, dass bereits 17 Minuten nach dem Alarm die Polizei vor Ort war. Das heißt, die Beamten konnten Schlimmeres verhindern und es lief eh sehr, sehr viel, sehr schnell ab und sehr gut.
1: Genau, also da muss ich wirklich, ich war dann telefonisch verbunden und so, und da muss man sagen, da hat wirklich die Zahnräder ineinander gegriffen. Also da muss man wirklich sagen, das beherzte Eingreifen, ja, schnelle Handeln von den Einzelnen mit der Polizei, konnte wirklich Schlimmeres verhindert werden, bin ich sehr dankbar dafür, ja.
0: Ja, auch die Lehrkräfte haben dann an der Schule gut reagiert. Wie gut sind denn Lehrerinnen und Lehrer auf solche Situationen vorbereitet? Zumal große Herausforderungen, wer es jetzt nicht kennt, ihr Schulgelände da in Schongau, das ist ja riesig groß, mehrere Schularten sind da angesiedelt, Grund-, Mittel-, Realschule plus Gymnasium. Wir sprechen hier über 2500 Schüler, das ist ja schon in der Hinsicht eine große Herausforderung.
1: Ja, das absolut ist jetzt so, das Welfen-Gymnasium und die Realschule sind jetzt nicht in städtischer Hand. Deswegen kann ich jetzt dazu nichts sagen von denen Ablaufpläne und so, aber man muss wirklich sagen, da hat wirklich alles funktioniert. Die Lehrer haben richtig entschieden und auch da, ja, herzliches Dankeschön, ja, an die ganze Schulfamilie.
0: Ja, wie geht's denn da heute weiter an der Schule zum Beispiel? Findet da normaler Unterricht statt oder steht die psychologische Betreuung der Schülerschaft im Vordergrund? Was sind Ihre Aufgaben jetzt als erster Bürgermeister am heutigen Tag?
1: Ja, also ich bin heute in der Früh um 6:45 gleich an die Schule hingefahren, habe mir da selber ein Bild vor Ort gemacht und finde es auch gut, dass die Schule heute ist, dass der Unterricht stattfindet. Ich habe auch mit einigen Lehrkräften gesprochen und Direktoren und es ist einfach wichtig, die Lehrer lassen sich jetzt halt offen, ob man sagt, Mensch, man verarbeitet das nur, man macht Gespräche oder ob sie auch vereinzelt sogar ein bisschen in den Unterricht einsteigen werden. Aber
0: Ja.
1: ich denke, da hat jeder Lehrer so viel Fingerspitzengefühl, dass er selber merkt, was da angebracht ist an so einem Tag.
0: Ja, das sagt Thomas Schleich, erster Bürgermeister von Schongau. Alles Gute für Sie und die Menschen in Schongau und danke für die Zeit, lieber Herr Schleich.
1: Gern geschehen. Vielen Dank.

0: Bis heute der größte Hit von Weezer aus Los Angeles, Island in the Sun. Harte Angriffe hatte Donald Trump für die vergangene Nacht angekündigt. Heute Nacht haben dann zuerst die USA den Iran mit 90 Raketen angegriffen und daraufhin hat auch der Iran wieder Ziele in der Region attackiert. Die Angriffe der USA sind mittlerweile abgeschlossen. Es bleibt also unruhig in der Region, wo heute auch die Beisetzung des von den USA getöteten iranischen Führers Al-Khamenei stattfindet. Darüber habe ich um kurz nach 7 mit dem Bundestagsvizepräsidenten Omid Nuripur, der im Iran geboren ist, gesprochen und ihn gefragt, was er über die aktuelle Lage im Iran weiß.
1: Es war jetzt die letzten Stunden sehr schwer, Menschen zu erreichen, auch weil das Internet mal wieder jetzt platt gemacht worden ist vom Regime. Was ja immer wieder Anlässe sucht, um die Menschen auch wieder einzusperren zu Hause. Oder es gibt ja auch bekanntermaßen eine Verhaftungswelle zurzeit, es gibt eine Hinrichtungswelle. Und die Leute im Iran haben halt permanent das Gefühl, dass sie in eine Sackgasse stecken. Auf der einen Seite ist das Regime, auf der anderen Seite die amerikanischen Bomben, von denen man ja zunehmend nicht versteht, was eigentlich der Plan ist und was die Zielsetzung ist. Also es gibt einen sehr festen Kern des Regimes. Das sind Leute, die teilweise ideologisch massiv verhärtet sind, teilweise aber auch einfach wirtschaftlich am System hängen. Und bei diesen Leuten war naturgemäß beliebt. Man kann das nicht beziffern, weil es ja keine belastbaren Statistiken oder Umfragen gibt im Iran. Aber es ist sicher keine Mehrheit. Zweifelsohne ist das eine Minderheit, die aber halt das Sagen hat und wie gesagt einen sehr harten Kern des Regimes ausmacht. Also das ist jetzt eine Million Menschen insgesamt in verschiedenen Städten beteiligt waren an diesen Trauernfeiern, ist glaubhaft. Aber das ist nicht eine Aussage über die Mehrheit der Menschen. Es ist alles schlimmer geworden. Es gibt jetzt eine Abkehr von der Herrschaft der Mullahs hin zu einer reinen Militärdiktatur. Man sieht jetzt ja auch, wer das Sagen hat. Das sind die Revolutionsgardisten. Das ist immer schon der Rückgrat gewesen der Repression im Land und der Aggression in der Region. Und die haben jetzt eindeutig das Sagen.
0: Soweit Omid Nuripur von den Grünen heute früh im Bayern 2 Interview zur Lage im Iran.
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1: Das ist Heimatsound aus der Schweiz von Larissa Rapold alias Malumi. Key heißt diese Nummer.
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1: Wann immer ich einen Stoff suche, brauche ich nur die Augen zumachen und mich an den Stammtisch unseres Bauernwirtshauses zu versetzen. Der Satz stammt von Volksschriftsteller Georg Lohmeier. Für sich hat er das Pseudonym Tassilo Herzwurm ausgedacht und fürs deutsche Fernsehpublikum Ende der 1960er Jahre das legendäre königlich-bayerische Amtsgericht. Heute wäre Lohmeier 100 Jahre alt geworden. Zu Lebzeiten war er überzeugter Monarchist, außerdem mit Papst Benedikt befreundet und den Karl-Valentin-Orden hat man ihm, der 2015 mit 87 Jahren starb, auch mal umgehängt. Kollege Michael Zamitzer findet und fragt sich und uns, wenn dieser Mann kein Porträt wert ist, wer dann?
3: Das war noch eine liebe Zeit. Die gute alte Zeit vor Anno 14. In Bayern gleich gar.
4: Ach ja, die Prinzregentenzeit. Das königlich-bayerische Amtsgericht erzählt von dieser angeblich so lieben Zeit. Ihr Schöpfer, Georg Lohmeier.
5: Ruhe, ich bitte um Ruhe.
6: Es war anstrengend. Das war die erste Serie, die so umfangreich war. Und ich habe beim Schreiben schon gemerkt, das schreibt mir keiner nach und das wird mal was Gutes.
4: Die Serie, die ab 1969 im ZDF ausgestrahlt wird, ist Lohmeiers größter Erfolg, aber nicht sein einziger.
6: Als Student schon habe ich gern geschrieben und immer hat mich das Volkstümliche angezogen, die Volkskomödie.
4: Georg Lohmeier wird am 9. Juni 1926 in Loh bei Dorfen geboren, als eines von 9 Kindern einer Bauern- und Brauerfamilie beim Breutz Loh. Eigentlich soll er Pfarrer werden, aber mit dem Zölibat hat er es dann doch nicht so und verzichtet auf die höheren Weihen. Dann lieber ein Studium der Philologie, Geschichte und Theaterwissenschaften in München. Für den Bayerischen Rundfunk schreibt er anschließend Hörspiele und Volksstücke, unter anderem für den BR-Komödienstadel.

0: der sozialen Umbrüche, der bitteren Armut auf dem Land, des wachsenden Arbeiterelends in den Städten, in Bayern wie im ganzen Deutschen Reich. Und wer da Ober und wer da Unter war, das war auch klar geregelt in der sogenannten guten alten Zeit.
1: Das Bier war noch dunkel damals und die Menschen waren typisch. Die Burschen schneidig, die Dirndl sitzen und die Honorationen ein bisschen vornehm und ein bisschen leger.
0: Von wegen. Wer das Pech hatte, als Kind einer ledigen Magd oder eines Tagelöhners geboren zu werden, hatte kaum Aussicht, später einmal bei den verehrten Herren Pfarrern, Schullehrern und Assessoren am Honoratiorentisch im Biergarten zu sitzen. Aber harte Sozialkritik findet sich selten im Lohmeierschen Volksstück.
2: Es muss was Natürliches sein, was Unschuldiges Liebes muss an sich haben, das Volksstück.
3: Man hört erzählen an allen Orten.
0: Georg Lohmeier versteht sich zeitlebens als bayerischer Patriot. Auf den Patriotentreffen in Gammelsdorf im Landkreis Freising, an deren Ausrichtung er Mitte der 1970er Jahre maßgeblich beteiligt ist, versammeln sich einmal im Jahr Traditionalisten, Königstreue und Monarchisten, die das alte Königreich Bayern als Gegenentwurf zur schnöden, unpatriotischen Bundesrepublik imaginieren. Ein radikaler, gar Extremist ist Georg Lohmeier aber bei aller Patriotenhuberei nicht.
2: Eine Schwärmerei ist, wir brauchen keinen König. Braucht man auch nicht, das geht uns ja so wirklich gut und haben wir die Freiheit. Wir brauchen keinen König, aber schöner war's.
0: Wenn Lohmeier die bayerische Geschichte erklärt, verklärt er sie auch oft gleich mit. Und genau diese verklärten Figuren aus dem elterlichen Wirtshaus hat er vor Augen beim Schreiben.
4: Das stelle ich mir immer vor, wenn ich schreibe, dass es dem Herrn Pfarrer gefällt und auch dem Bäcker und dem Bauern und alle, die stelle ich mir so vor. Also den Studierten und den Ungestudierten muss man sagen, dass es allen gefällt.
0: Aber so ist das eben mit der vermeintlich guten alten Zeit. Damit sie im Nachhinein allen gefällt, muss sie auch gefällig erzählt sein. Das hat Georg Lohmeier, unerschütterlicher Optimist, mit publizistischem Können, Witz und Charme geschafft.
5: Ja, und heute hätte er 100. Geburtstag gefeiert. Georg Lohmeier, Michael Zametzer mit einer posthumen Jubiläumsgratuliererei. Und von der Vergangenheit rasen wir jetzt im ICE-Tempo Richtung Zukunft.
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7: Mit durchschnittlichem Auffassungsvermögen sind die vielen Pannen bei der Deutschen Bahn bekanntlich schon lange nicht mehr zu begreifen. Deshalb soll jetzt die künstliche Intelligenz ran. Die Bahn erhofft sich davon schnellere Informationen über Ausfälle, Verspätungen und Gleiswechsel und nannte die neue digitale Mitarbeiterin Kiana. Das klingt zwar eher wie eine Hellseherin aus Astro-TV, aber die Aufgaben sind ja auch ähnlich. Kiana soll aus den Fahrplänen in Sekundenbruchteilen das weitere Schicksal der Reisenden lesen. Die meisten wollen ja wissen, ob sie ihr Reiseziel zu Lebzeiten erreichen oder ihre Fahrkarte im Testament erwähnen müssen. Andere fürchten sich vor Weichenstellungen, denn wer erstmal falsch abgebogen ist, hat es auf der Schiene wie im Leben oft schwer. Da kann die künstliche Intelligenz zwar auch nichts machen, aber immerhin einen Sozialarbeiter alarmieren. Wer es mit dem Nahverkehr trotz aller Enttäuschungen nochmal versuchen will, findet bei Kiana sicher eine verständnisvolle Gesprächspartnerin. Drücken Sie einfach die 1, wenn Sie sich nach einer neuen Verbindung sehnen und seien Sie nicht traurig, wenn sich herausstellt, dass Ihr Zug längst abgefahren ist. Entweder bleiben Sie dann für immer Single oder Sie warten einfach auf nettes Personal aus verspäteter vorheriger Fahrt. Das sucht unabhängig von den Witterungsverhältnissen oft noch nach einem Sinn im Leben und freut sich über jeden, der wild entschlossen ist, den Abstand zwischen Zug- und Bahnsteigkante zu überwinden. Manche Passagiere wollen auch nur Signalstörungen erklärt bekommen, vor allem auf dem Weg zum Bewerbungsgespräch. Wenn die berufliche Karriere auf freier Strecke zum Halten gekommen ist und sich die Türen nicht öffnen lassen, kann Kiana zumindest eine Liste der nächstliegenden Minijobs zusammenstellen. Religiöse Fahrgäste ängstigen sich häufig vor Oberleitungsschäden, weil sie wissen, dass es sehr lange dauern kann, wenn der Kontakt erstmal abgerissen ist und zumindest die Strom Stromabnehmer kein Kraftort mehr sind. Kiana hilft in solchen Fällen sicher gern mit Bibelzitaten und verweist darauf, dass auch die Wege des Herrn oft zeitraubend sind und über Nebenstrecken verlaufen. Überhaupt dürfen wir uns darauf freuen, dass mit der künstlichen Intelligenz bei der Bahn alle Infos wieder von kosmischer Präzision sein werden, wie es ein anständiges Horoskop erfordert, nach dem Motto: Ihr Eifer

0: In allen Ehren, aber wie lange wollen Sie dieses Tempo noch beibehalten? Oder auch, Sie haben das Gefühl, nicht richtig voranzukommen, dabei schaffen Sie doch eine ganze Menge. Fahrgäste wissen dann zwar immer noch nicht, wann sie ankommen und ob sie ihre Anschlusszüge erreichen, haben jedoch das gute Gefühl, dass es jemanden gibt, der alle Zusammenhänge durchschaut und alle Stellwerke lenkt. Das Problem daran, Kiana versteht nur 0 und 1, alles andere hält sie für Ersatzverkehr.
1: Das Ende der Welt heute von Peter Jungblut über KI bei der Deutschen Bahn. Und ja, wir wechseln zur Konkurrenz und steigen ein in die ÖBB Richtung Wien. Da wohnt nämlich Ella Stern und Freunde Bild wie Monet.

0: Bild Wien Monet, Heimatsand aus Wien von Ella Stern hier am Ende der Bayern 2 Welt am Donnerstagmorgen. Tobias Ruhland verabschiedet sich langsam. Ich übergebe den Redestein an Uli Knapp von nah dran. Servus und guten Morgen, Uli.
1: Tobi, der Redestein.
0: Der Redestein.
1: Ja. Also, wir haben ein Gespräch, da geht es darum, warum bei uns politische Entscheidungen oft so lang dauern. Manchmal denkt man sich, ah, die Reform ist doch beschlossen, aber bis sie dann in Kraft tritt, dauert ewig. Mhm. Warum ist es so und warum ist es vielleicht manchmal auch gut? Also Schwerfälligkeit, Langsamkeit vielleicht sogar als Chance und als Vorteil. In anderen Ländern geht es ja manchmal schneller, aber das, was dann rauskommt, ist manchmal nicht so gut.
0: Das alles gleich nach den 9 Uhr Nachrichten in nah dran mit Uli Knapp. Schöne Zeit wünsche ich euch in der Sendung und
1: danke.
0: Schöne Zeit, liebe Bayern 2 Hörerinnen. Tobias Ruhland sagt ciao und servus.
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3: 9 Uhr. Die Nachrichten des Bayerischen Rundfunks mit Gabi Hinterstäußer, die Übersicht. Schongauer Bürgermeister nach mutmaßlicher Amoktat tief betroffen. Teheran will nach Aussagen von US-Präsident Trump weiter verhandeln. Der vergangene Juni ist der heißeste in der Geschichte Westeuropas und das Wetter Sonne, Wolken und weitgehend trocken, 22 bis 30 Grad. Schongau. Der Bürgermeister der oberbayerischen Stadt Schleich hat sich nach der mutmaßlichen Amoktat an einer Schule mit bewegenden Worten gemeldet. In den sozialen Medien schrieb er von einem Tag, der alles verändert habe. Wörtlich heißt es, was wir am Welfen-Gymnasium erleben mussten, ist das, wofür wir uns immer alle am meisten gefürchtet haben. Schleich versprach, die Betroffenen nicht allein zu lassen. Der mutmaßliche Täter, ein 16-jähriger ehemaliger Schüler des Gymnasiums, sitzt in Untersuchungshaft. Er soll psychische Probleme gehabt haben. Gestern Mittag hatte er auf dem Schulgelände zunächst einen Schuss abgegeben, anschließend war er mit einem Messer auf zwei Mädchen losgegangen. Beide sind außer Lebensgefahr. Die Ermittler prüfen jetzt die Hintergründe und ob es einen Zusammenhang mit Drohungen aus dem letzten Jahr gibt. Washington. Das US-Militär hat nach eigenen Angaben seine jüngste Angriffswelle gegen den Iran beendet. Wie das zuständige Regionalkommando mitteilte, seien rund 90 Ziele getroffen worden. US-Präsident Trump erklärte auf dem Rückflug vom NATO-Gipfel in Ankara, der Iran wolle weiterhin ein Friedensabkommen erreichen. Wörtlich sagte Trump, sie haben vor kurzem angerufen, sie wollen unbedingt ein Abkommen abschließen. Er sei sich aber nicht sicher, ob die iranische Führung eines Abkommens würdig sei oder sich daran halten werde. Die Attacken auf zivile Handelsschiffe zeigten, so Trump, dass die iranische Führung, Zitat, etwas verrückt ist. Berlin. Bundesaußenminister Wadephul hat die teils harten Vorwürfe von US-Präsident Trump beim NATO-Gipfel in Ankara als irritierend bezeichnet. Trump hatte sich erneut sehr verärgert über die Verbündeten in Europa geäußert. Insbesondere Spanien warf er vor, die USA nicht genügend gegen den Iran zu unterstützen. Dennoch, so Wadephul, habe man die US-Vertreter bei dem Gipfel bei allen politischen Diskussionen innerhalb der NATO als sehr zuverlässig wahrgenommen. Trotz des sprunghaften Verhaltens von Trump habe der Gipfel gezeigt, dass die NATO zusammenhalte. Sie sei stärker als je zuvor. Die Verbündeten hätten sich auf neue Rüstungsprojekte und neue Kooperationen verständigt. Berlin. Die Ergebnisse des NATO-Gipfels sind heute auch Anlass für eine Regierungserklärung von Bundeskanzler Merz, die gerade beginnt. Er wird sich dabei zur aktuellen politischen Lage äußern. Anschließend ist eine Aussprache geplant. Dabei dürfte die Opposition die Debatte nutzen, um Kritik an den Reformvorhaben der Bundesregierung zu üben. Außerdem werden in dieser vorletzten Plenarsitzung vor der parlamentarischen Sommerpause noch einige Gesetze verabschiedet. Paris. Der vergangene Monat war der heißeste Juni in der Geschichte Westeuropas. In ganz Europa und auch weltweit stiegen die Temperaturen auf den zweithöchsten jemals gemessenen Durchschnittswert. Nach Angaben des EU-Klimadienstes Copernicus lag die Durchschnittstemperatur in Westeuropa im Juni bei 20,74 Grad. Blickt man zurück auf die Durchschnittswerte der Jahre 1991 bis 2020, sind das über 3 Grad Celsius mehr. das Wetter in Bayern. Sonne und Wolken und weitgehend trocken bei Höchstwerten zwischen 22 und 30 Grad. Tagsüber in Böen lebhafter Wind. In der Nacht zum Freitag vielerorts sternenklar bei Tiefstwerten von 17 bis 10 Grad. Morgen und am Wochenende viel Sonne, wenige Wolken und trocken. Höchstwerte 26 bis 34 Grad, Tiefstwerte der Nacht 19 bis 11 Grad. Soweit diese Nachrichten. Es ist jetzt 9.04 Uhr. Der Verkehrsservice: A7 Ulm Richtung Füssen zwischen Führingen und Altenstadt an der Iller stockender Verkehr. Auf der A9 Berlin Richtung Nürnberg ist am Dreieck Bayerisches Vogtland die Überleitung zur A72 Richtung Plauen gesperrt. Dort steht ein defekter LKW. Und die A93 Weiden Richtung Regensburg ist zwischen Nürnberg-Köblitz und dem Kreuz Oberpfälzer Wald nach einem Unfall gesperrt. Dort wird ein umgestürzter Sattelzug geborgen. Bis voraussichtlich 10 Uhr bleibt die A93 gesperrt. Derzeit 6 Kilometer Stau ab Luhe-Wildenau, Umleitung über die U48. Soweit der Service.
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1: Einen guten Morgen wünsche ich Ihnen. Ich bin Uli Knapp und ich hoffe, dass Sie am Radio kleben bleiben. Radiowissen befasst sich mit dem Blut der Bäume, dem Harz.
4: Wir stehen jetzt hier an der Balsamtanne. Die bildet das Harz direkt unter der Rinde und dann gibt es hier zum Beispiel solche Blasen. Und wenn ich so eine Blase aufschneide, dann tritt das Harz hervor. Das riecht absolut aromatisch, wirklich ganz toll.
1: Wenn Radio riechen könnte. Harz kann aber noch viel mehr als nur gut riechen und kleben. Gegen 9:55 erfahren Sie, welche Rolle Harz

0: Beispiel in der Medizin spielt. Davor geht es bei uns darum, warum politische Entscheidungen manchmal so lange dauern und warum das manchmal auch gut ist. Schwerfälligkeit als Chance, unser erstes Thema.
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0: Hallöchen oder auch Kuku, so heißt der Song von Monsieur Perinet. Das ist eine Band nicht aus Frankreich, sondern diese Band stammt aus Kolumbien.

0: Wenn es mal wieder länger dauert. Das denken wir uns, wenn es um große politische Themen geht wie die Rentenreform oder die Gesundheitsreform oder auch Regelungen zur Organspende. Das sind komplexe Themen, natürlich, klar. Und die sollen auch nicht übers Knie gebrochen werden. Nur, wann werden sie denn endlich entschieden? Wann passiert was und wann ändert sich auch was? Deutschland tut sich bei Entscheidungen offenbar schwer. Woran das liegt und was wir dagegen tun könnten, darüber habe ich vorab mit Jasmin Riedl gesprochen. Sie ist Professorin für Politikwissenschaft an der Universität der Bundeswehr in München. Guten Tag, Frau Riedl. Vielen Dank, dass Sie sich die Zeit nehmen.
1: Sehr gerne. Ich freue mich, dabei zu sein.
0: Wir schauen uns gleich ein paar Beispiele an für politische Großprojekte, die anscheinend langsam vorangehen. Erstmal grundlegend. Warum dauert es denn in Deutschland oft so lange, bis dann ein Gesetz letztlich in Kraft tritt?
1: Also wir unterscheiden so aus der politikwissenschaftlichen Perspektive mal so nach unterschiedlichen Prinzipien, wie Demokratie ausgestaltet ist. Also möchte man beispielsweise ganz viele unterschiedliche Interessen berücksichtigen, hohe Interesseninklusion. Das hat man in Demokratiesystemen, die mehr so von Konsens geprägt sind. Und das ist auch bei uns in Deutschland der Fall. Es gibt an ganz vielen Punkten der Willensbildung der politischen und auch der Entscheidungsfindung, also welche Interessen müssen gehört und einbezogen werden und wie viele Interessen müssen am Ende auch Ja sagen und zustimmen. Da gibt es in Deutschland sehr viele Akteure, Stimmen, Präferenzen, die da einbezogen werden müssen und das macht politische Prozesse schlichtweg langsamer.
0: Der richtige Zeitpunkt, das ist unter anderem eines Ihrer Forschungsgebiete. Sie haben Ihre Doktorarbeit über Policy Timing geschrieben, also über den richtigen Zeitpunkt für politische Maßnahmen. Zeitlichkeit, Verzögerung, Beschleunigung der Gesetzgebung in Krisenzeiten, all das interessiert Sie. Was hemmt denn Regierungen daran, Reformen durchzusetzen?
1: Also das eine, was hemmend wirkt, sind so strukturelle, institutionelle Faktoren, was ich eben auch schon so ein bisschen angedeutet habe, dass wir in Deutschland beispielsweise Mechanismen haben, dass mehr Akteure beteiligt werden müssen, als zum Beispiel in einem Land, wo es eine Einparteienregierung gibt, wie zum Beispiel in den USA oder auch ganz überwiegend in Großbritannien. Wir haben Koalitionsregierungen. Das heißt, es ist nicht eine Partei, eine sozusagen Gruppe und oder ein Akteur, der die Regierungsgeschäfte lenkt und die Richtung vorgibt, sondern da alleine schon müssen sich zwei verschiedene Parteien mit unterschiedlichen Interessen, ihrer Anhängerschaft, ihrer Mitglieder, aber auch ihrer potenziellen Wählerschaft einigen. Und wir haben noch viele weitere Faktoren, wo man immer wieder so eine institutionelle Verlangsamung erfährt, deswegen, weil man verschiedene Interessen hat. Das ist das eine, was einen Hemmschuh auf der einen Seite macht oder verlangsamt, was ja auch manchmal ganz gut ist, dass man bestimmte Dinge bedächtig macht. Und auf der anderen Seite sind es aber auch politische Faktoren. Also jede Partei möchte ja auch gerne für sich das Beste herausholen. Jede Interessengruppe, jeder Verband, der irgendwie einbezogen wird in den Gesetzgebungsprozess, möchte ja auch für seine Verbandsmitglieder oder für seine Parteiinteressen auch das Beste rausholen. Und die müssen beteiligt werden. Die Parteien müssen zum Beispiel auch schauen, dass sie ihre Wählerschaft befrieden. Wir Wählerinnen und Wähler sind ja auch nicht immer so treu. Wir wechseln ja gerne auch mal die Parteien, die wir wählen. Also das sind einerseits die institutionellen Punkte, die eine Rolle spielen, strukturell, wie viele müssen sich einigen. Und auf der anderen Seite, dass die Parteien auch so ein bisschen ihre Pfründe sichern und auch unsicher sind, wenn sie jetzt mal auf den Gegner, den politischen Gegner zugehen, ob ihnen das nicht später an der Wahlurne zum Wahltag hinterher wieder Stimmen kostet.
0: Nehmen wir uns doch die Debatte um die Organspende vor. Die nimmt derzeit wieder Fahrt auf. Im Bundestag wurde vor kurzem darüber diskutiert. Der Bundestag hatte zuletzt vor 6 Jahren über umfassende Änderungen bei der Organspende abgestimmt. Damals bekam die Widerspruchsregelung keine Mehrheit. Stattdessen wurden andere Dinge auf den Weg gebracht. Aber offenbar reichen die nicht aus, denn weiterhin warten in Deutschland viele Menschen auf ein Organ und bekommen es nicht. Warum tut sich denn die Politik so schwer, eine Lösung für eben zum Beispiel dieses Problem Organspende zu finden? Und was lässt sich daraus lernen?
1: Also das ist, würde ich sagen, ein ganz passendes Beispiel, weil es eben zeigt, das Thema Organspende ist etwas, was die Leute emotional enorm packt. Ja? Also die einen möchten vielleicht ganz unbedingt sicherstellen, dass es eine Unversehrtheit des Körpers gibt, wenn nicht explizit eine Zustimmung der Person vor ihrem Tod erfolgt ist. Andere stellen heraus, na ja, aber wir müssen doch den Menschen helfen, weiterzuleben durch Organspenden. Wir haben viel zu wenige. Ja, das sind beides sozusagen nachvollziehbare Punkte und den Menschen sozusagen emotional, moralisch, normativ ganz, ganz wichtig. Und der Gesetzgeber, die Politikgestaltung, wie sie bei uns ist, ist darauf ausgerichtet, möglichst im besten Sinne diese ganz unterschiedlichen Interessen zu integrieren. Und das funktioniert dann gerade bei solchen Themen, die so emotional und gesellschaftlich so aufgeheizt und hitzig sein können, weil eben die Positionen so weit auseinander sind, ja, führt es dann im Endeffekt dazu, dass gar keine Entscheidung getroffen wird. Das ist eben das Problem, wenn man auf der einen Seite starke institutionelle Hemmschuhe hat, die erfordern, dass man im unbedingt miteinander in den Konsens kommen muss, miteinander eine Einigung erzielen muss, auf der einen Seite, und auf der anderen Seite aber trotzdem diese Konkurrenzsituation der Interessen hat. Ja, also, und das führt jetzt in diesem Beispiel der Organspende dazu, dass man eben keine Einigung erzielen kann, zumindest nicht, solange man versucht, diese verschiedenen Pole der Debatte irgendwie zusammenzubringen.
0: Dann müsste man es irgendwie vereinfachen, oder? Oder ist es in so einem Fall, was eben so ein hochemotionales Thema, ein ethisches Thema ist, gar nicht möglich?
1: Ja, ich würde schon auch sagen, dass es genau in so einem ganz hochemotionalen Thema außerordentlich schwierig ist, da zu vereinfachen. Und ich meine, wir sagen das so leicht, meine Güte, dann muss man irgendwie die Verfahren vereinfachen, dann muss man eine einfache Mehrheitsmeinung, dann machen wir eben nicht so eine große Interesseninklusion, versuchen eben nicht,

0: so viele Menschen und Bedürfnisse und Wünsche wie möglich mitzunehmen, sondern wir machen halt mehr schnelle Entscheidungen. Aber das ist ja auch ein bisschen kurzsichtig, weil diese Langsamkeit und diese hohe Interesseninklusion, die man erzeugen möchte, die hat ja auch was Gutes für sich in vielen Punkten. Das erleben wir nur leider in den letzten Jahren nicht mehr so, weil wir an so vielen Stellen im System, in der Politik, in der Gesellschaft, in der Verwaltung das Gefühl haben, es muss echt so ein Ruck durchs Land gehen. Und dieser schnelle Ruck, den kann man eben mit der Art und Weise, wie unser System verfassungsseitig ausgestaltet ist, unglaublich schwer nur bewerkstelligen. Aber grundsätzlich kann man sehr wohl sagen, dass ein bisschen das Zögerliche durchaus auch einen Vorteil hat in der Politik, dass nämlich nicht sprunghaft plötzlich hier und da immer wieder Änderungen gemacht werden, dass nicht wie zum Beispiel in den USA ein Regierungschef, in dem Fall der Präsident, per Dekret die Parlamente übergehen kann und quasi Gesetze verabschiedet, wo doch der eigentliche Gesetzgeber das Parlament zu sein hat, um jetzt nur mal ein Beispiel zu nennen.
1: Was können wir denn von anderen Ländern lernen, die vielleicht manchmal dann doch etwas effizienter oder schneller sind?
0: Ich glaube, es ist zu kurz gegriffen zu sagen, man sollte jetzt mal schnell die formalen Prozessregeln mal anpassen. Ja, also dass man irgendwie mit noch kürzerem Verfahren und weniger Parlamentsbeteiligung und Anhörung oder so irgendwie vorwärts käme. Mhm. Das halte ich eher ehrlich gesagt nicht den richtigen Weg und auch nicht sonderlich machbar. Also das halte ich auch nicht für realistisch, da die Institutionen und Regeln umzuformen. Aber was man sich vielleicht schon auch abschauen kann ein bisschen, ist der gesellschaftliche Umgang mit Themen. Ich meine, dass sich die Politik in Anführungsstrichen ja so schwer tut, einen Konsens dann auch zusammen zu erzielen, also über die Parteifarben hinweg, über die verschiedenen Interessengruppen, die dann in diesem politischen Prozess auch angehört und eingebunden werden. Das liegt ja auch daran, weil wir so unglaublich vielfältig in unserem Meinungsbild und Positionen gegenüber bestimmten Politikinhalten sind. Ne? Also wenn wir zum Beispiel Fragen von Digitalisierung nehmen, wo ja auch für uns in unserer bundesdeutschen Gesellschaft es durchaus immer noch auch Vorbehalte gibt, Sachen voll zu digitalisieren in der Verwaltung beispielsweise. Ne? Da ist man ja dann auch schnell dabei und sagt, Mensch, aber was ist denn jetzt mit den älteren Menschen, die vielleicht nicht so digital affin sind? Können wir die denn dann noch mitnehmen? Also dass man diese inneren Beharrungskräfte, die jeder vielleicht auch mit sich selber hat, dass man an denen ein bisschen arbeitet und auch da dann demonstriert als Gesellschaft, dass man den Mut hat, auch Veränderungen mitzutragen. Mhm. Weil das ist schon ein wichtiger Punkt. Die Parteien schauen bei ihren Verhaltensweisen ja sehr wohl darauf, wie verhält sich das, was ich denn jetzt entscheide und wie ich mich positioniere als Partei, wie verhält sich das denn bei meiner potenziellen Wählerschaft? Mhm. Rennen die mir jetzt bei der nächsten Wahl davon oder nicht, nicht wahr? Weil die Wählerschaft ist nicht treu.
1: Schauen wir mal auf ein anderes großes Projekt in Deutschland derzeit, die Rentenreform. Da hat der Bundeskanzler angekündigt, dass bis Ende des Jahres alles durch sein soll. Inwiefern ist es dann bei so einem großen Projekt wirklich realistisch?
0: Also das ist wiederum ein Beispiel, wo ich ein bisschen Unbehagen empfinde, weil es ist wirklich, diese Rentenreform ist ja ein Teil von mehreren großen Reformpaketen, die da jetzt gerade seit Anfang des Jahres so sukzessive versucht werden voranzubringen. Und eigentlich nach der Sommerpause sollen da mehrere Riesendinger, sag ich jetzt mal so, auf die Straße gebracht werden, die ja viel größer sind als damals die Agenda 2010. Und wenn wir uns mal vergegenwärtigen, dass üblicherweise im Durchschnitt ein Bundesgesetz 150 Tage Dauer hat, von der ersten Einbringung bis zur abschließenden Verkündung, und jetzt rechnen wir mal durch, wie viele Tage denn noch übrig bleiben für September, Oktober, November, Dezember. Und da reden wir nur über die bloße Dauer. Und dann nehmen wir alle Gesetze zusammen, die es gab. Also das erzeugt einen unfassbaren Druck bei den Parlamentarierinnen und Parlamentariern, die sich mit enorm tiefer Materie auseinandersetzen müssen, die, wie Sie ja auch gerade gesagt haben, sehr konfliktträchtig ist. Also da wird ja zum Beispiel bei der Rente wird ja versucht, diese große Konfliktlinie in diesem Generationenkonflikt irgendwie auch zu befrieden beispielsweise. Ja? Neben dem, dass man auch die Renten stabilisieren möchte, die Beiträge. Ja? Aber es geht ja auch um ein Generationenthema. Und das alles ist ja nicht ohne Grund so lange liegen geblieben, weil man sich eben so schlecht einigen kann. Und jetzt soll das in dieser kurzen Zeit auf die Straße gebracht werden. Und Unbehagen macht mir das deswegen, weil ich Sorge davor habe, wie denn die beteiligten Parlamentarierinnen und Parlamentarier in der Kürze der Zeit nicht nur die Möglichkeit, sondern auch die

0: Kapazitäten haben sollen, da miteinander gemeinsam Politik zu machen. Also wir stellen uns das mal vor, wenn wir gestresst sind, wochenlang, dann haben wir auch ein bisschen eine kürzere Lunte, oder?
1: Das sagt Jasmin Riedl. Sie ist Professorin für Politikwissenschaft an der Universität der Bundeswehr in München. Frau Riedl, haben Sie vielen Dank für das Gespräch.
0: Sehr gerne.

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1: Justin Timberlake war das mit Man of the Woods. Justin Timberlake ist also gerne mal im Wald unterwegs. Und da gehen wir jetzt auch hin.
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1: Das dreht sich um Harz. Nein, keine Rückschau auf die Sozialgesetzgebung inklusive Harz IV. Es geht um Harze, wie sie in der Natur vorkommen. Für die Bäume haben Harze eine wichtige Funktion. Sie schließen äußere Wunden. Aber nicht nur Bäume produzieren Harze, auch Tiere können Harz herstellen. Wir Menschen nutzen diese Naturmaterialien wirklich schon lange, also seit Urzeiten und das ganz unterschiedlich. Beispielsweise in der Medizin, in der Technik und in der Malerei. Helmut Nordwig mit seinem Radiowissen zu Harzen, dem Blut der Bäume.

0: Der Botanische Garten in München-Nymphenburg ist schon mehr als 100 Jahre alt. Und der nordamerikanische Baum, auf den Ehretraut Bayer zielstrebig zusteuert, hat auch schon Jahrzehnte auf dem Buckel. Die wissenschaftliche Leiterin des Gartens darf ausnahmsweise, was für Besucher streng verboten ist. Sie zückt ein kleines Taschenmesser.
1: Wir stehen jetzt hier an der Balsamtanne. Die bildet das Harz direkt unter der Rinde. Und dann gibt es hier zum Beispiel solche Blasen. Und wenn ich so eine Blase aufschneide, dann tritt das Harz hervor. Sehen Sie, haben Sie das gesehen? Man sticht da rein und dann tritt das Harz hervor. Ich meine, das ist etwas mühsam, das einzusammeln, aber es lohnt sich. Sie können mal dran riechen, es riecht absolut aromatisch. Wirklich ganz toll.
0: Eine Träne Harz läuft die glatte Rinde hinunter. Ausgesprochen wohlriechend. Wer jetzt aber den Fehler macht, hineinzufassen, hat für lange Zeit klebrige Finger. Denn sie klebt, diese Flüssigkeit, die mal Harz, mal Terpentin genannt wird. Und die mitunter auch Balsam oder Pech heißt. Sie besteht aus einer Mischung ganz verschiedener Stoffe, die je nach Pflanzenart wiederum sehr unterschiedlich ist. Eine Gemeinsamkeit aber gibt es. Im Wasser lösen sich die Harze nicht. Man kann also auch nicht einfach abwaschen, was der Baum von sich gibt, wenn er verletzt wird. Etwa wenn wir einen Ast absägen, wenn Vögel den Stamm anbohren oder wenn Insektenlarven versuchen, im Holz Gänge zu graben. Für den Baum ist das wichtig. Ihm dient das Harz nämlich dazu,
1: Fraßfeinde abzuwehren. Das funktioniert bei den einen besser, bei den anderen schlechter. Aber es sind Fraßfeinde, es sind auch Pilze, die abgewehrt werden, oder Bakterien. Also dazu dient es.
0: Wer sich an der Rinde oder dem Holz gütlich tun will, den verklebt der Baum also kurzerhand. Mit der Zeit wird das Harz immer fester. Insekten und ihre Larven haben dann immer schlechtere Chancen, lebend wieder herauszukommen. Oft sieht man sie in Harztränen eingeschlossen. Dann hat die Pflanze den Zweikampf mit dem Fraßfeind gewonnen. Manchmal verliert sie ihn aber auch. Zum Beispiel ein tropischer Baum, der mit dem Weihrauchbaum verwandt ist. Bei dieser Pflanze ist das Harz auch in den Blättern. Und auf diese Blätter haben es bestimmte Käferlarven abgesehen.
1: Und wenn die Käferlarven unvorsichtig sind und an einer falschen Stelle das Blatt anfressen, dann schießt momentan aus dem Harzkanal, der in dem Blatt ist, offensichtlich eine beachtliche Menge an Harz hervor und verklebt diese Larven. Dann gibt es aber wieder Käferlarven, die sind schlau und die beißen in dem Blatt sozusagen zuerst den Harzkanal durch, sodass der keinen Druck mehr hat und nicht mehr das Harz ausschießen kann. Ja? Also das ist eine sehr interessante Entwicklung, finde ich.
0: Harze sind für viele Pflanzen eine wichtige Waffe in diesem Wettrüsten der Natur. Nicht nur für Bäume. Hopfen harzt aus speziellen Drüsenhaaren. Beim Hanf, auch bekannt als Cannabis, scheiden die weiblichen Blüten ein Harz aus. Es ist recht beliebt, weil es die Rauschdroge THC enthält. Und es gibt sogar ein Tier, das harzt. Die Lackschildlaus, Lieferantin des Schellacks, aus dem früher Schallplatten hergestellt wurden. In unseren Breiten sind aber vor allem die Nadelgehölze als Harzlieferanten bekannt. Bei Tannen steckt das Harz in der Rinde, bei Kiefern, Fichten und Lärchen im Holz. Bei Bedarf befördern es diese Bäume über eigene Harzkanäle nach außen.
1: Im Prinzip sind die Harze für die Pflanze dazu da, zum Beispiel Wunden zu verschließen. Also wenn jetzt ein Ast abgehackt wird, bei so einer Fichte oder einer Kiefer auch, dann tritt das Harz aus, und zwar wird es dann auch zum Teil vermehrt produziert und an den Ort der Verwundung transportiert. Dann tritt das Harz aus und bildet sozusagen einen Wundverschluss. Und dadurch, dass es mit der Zeit verhärtet, ist es eigentlich eine optimale Methode. Dass Harze sozusagen eingesetzt werden, auch beim Menschen medizinisch, also das ist ja auch bei uns der Fall, und zwar, also ich weiß das nur von meiner Mutter, die erzählt hat, dass ihr Großvater wiederum, wenn man irgendwie eine Verwundung hatte oder sowas, aufgeschürftes Knie, dann kam darauf eine Paste, die aus Honig und Kiefernharz gemischt war. Und das war einfach ein Wundverschluss. Und so werden verschiedene Harze auch in verschiedenen Naturvölkern immer noch verwendet. Und wahrscheinlich ist es gar nicht das Schlechteste.
0: erzählt Ehrentraut Bayer. Inzwischen sind wir im Gewächshaus des Botanischen Gartens angekommen und stehen vor dem Guayac-Baum aus Südamerika. Eher ein Strauch, größer wird er bei uns nicht. Aber er hat es in sich. In seiner Heimat wäre er fast ausgerottet worden wegen seiner angeblichen medizinischen Wirkung. Franzosenholz heißt der Guayac-Baum auch, eine Anspielung auf die französische Krankheit, die Syphilis. Ob sie durch das Harz des Guayac-Baums wirklich behandelt werden kann, das ist aus heutiger Sicht ungewiss.
2: Heute wird Guayac-Harz in der Medizin ganz woanders verwendet, erklärt Hans Seibert, Apotheker aus Teisendorf.
3: Das braucht man, um einen Blutnachweis im Stuhl zu führen. Weil, wenn dieses Harz mit Hämoglobin zusammengekommt, zusätzlich mit Wasserstoffperoxid, ändert sich die Farbe dieses Harzes, wird eine Blaufärbung erreicht und damit habe ich einen Nachweis für Blutvorkommen im Fäzis, im Stuhl.
2: Ein Besuch in der Marktapotheke der Ortschaft im Ruperti-Winkel zeigt, dass die Harze in der Medizin auch sonst eine wichtige Rolle spielen. In kleinen Plastikdosen hat Hans Seibert verschiedene Harze vorrätig, um daraus Medikamente zu machen. Harte Stücke, zum Beispiel Kiefern- und Fichtenharz, das er selbst gefunden hat. Und in einem Glas eine zähe Masse, die aussieht wie Honig.
3: Lärchenharz, aus dem Baum rausgewonnen, wird ja in Österreich in riesigen Lärchenwäldern produziert, indem man die Bäume anbohrt und dann dieses raustretende Harz sammelt. Wir können es zur Weiterverarbeitung nutzen.
2: Zum Beispiel für eine sogenannte Zugsalbe, ein traditionelles Rezept der Volksmedizin. Wenn ein Tier oder Mensch sich einen Schiefer einzieht, der nicht herauszubekommen ist, dann streichen Bauern gern diese Salbe darauf. Das enthaltene Harz reizt die Haut. Dadurch schwillt die Stelle etwas an und der Schiefer lässt sich schließlich herausdrücken. Hans Seibert ist einer der wenigen Apotheker, die eine solche Zugsalbe noch herstellen. Wobei die Nachfrage nach dieser traditionellen Zugsalbe heute nicht mehr allzu groß ist. Ein paar Kilogramm pro Jahr stellt Hans Seibert noch her.
3: Heute greift man schon eher auf pharmazeutische Salben dann auch zurück. Vor allen Dingen, weil die ja auch Nachweise erbringen, Studien gemacht haben, die wir mit unserer Pechsalbe nicht machen können. Aber wir machen es halt im Rahmen der Volksmedizin und dürfen das in der Apotheke auch herstellen.
2: Sehr aromatisch riecht es hier im Labor der Apotheke in Teisendorf. Genau wie im Botanischen Garten. Denn Harze enthalten auch Geruchsstoffe, die leicht verdunsten. Ätherische Öle, sagt der Fachmann dazu. Sie lassen sich aus dem Harz gewinnen, mit Hilfe von Wasserdampf.
3: Es funktioniert so: Das Harz wird in einen Behälter gegeben, der wird erhitzt, dann bildet sich Dampf, der wieder abgekühlt wird, und dieser Dampf trägt das ätherische Öl mit sich. Und wenn er abgekühlt wird, der Dampf, dann trennt er sich wieder, bildet der Dampf Wasser und der Rest ist ätherisches Öl. Und ich habe mein Terpentinöl.
2: Es ist heute vor allem als Pinselreiniger bekannt. Doch auch dieses Terpentinöl haben Menschen in der Volksmedizin verwendet. Nicht nur für entspannende Badezusätze, die es nach wie vor mit Lärchen- oder Tannennadelduft gibt. Früher gab es Terpentinöl sogar zu trinken. Angeblich sollte es gegen Magenkrankheiten helfen. Doch davon rät Hans Seibert dringend ab. So spielt das Terpentinöl hauptsächlich in der Tiermedizin noch eine gewisse Rolle. Aber das duftende Öl ist ja nicht der einzige Anteil von Harz. Bei der Destillation bleibt nämlich auch noch ein fester Rückstand. Und der ist ganz ohne Zweifel nützlich, wenn auch für eine ganz andere Verwendung.

Kolophonium heißt das, was vom Harz übrig bleibt, wenn man die ätherischen Öle abgetrennt hat. Es ist unerlässlich für das Spiel von Streichinstrumenten. Die Haare des Bogens werden damit eingerieben, damit er auf der Saite zunächst haftet und dann bei seinem

0: seitlichem Druck gleichmäßig darüber gleitet. Nur dank dieses festen Anteils von Harz kann der Musiker einen sauberen Geigen-, Bratschen- oder Celloton hervorbringen. Aber es gibt noch ganz andere Anwendungen für Kolophonium, die ein Technikfachmann parat hat. Rolf Mühlhaupt. Er ist Professor für makromolekulare Chemie an der Universität Freiburg. Kennt sich also aus mit großen Molekülen, aus denen eben auch die Harze bestehen.
1: Kolophonium, andere Naturharze, die haben sehr viele Anwendungen. Also wenn Sie Lacke, Klebstoffe machen, haben Sie nicht nur eine Harzkomponente, sondern oft 10, 20 verschiedene Füllstoffe. Und da sind Komponenten drin, die zum Beispiel die Klebrigkeit, die Haftung erhöhen. Und da hat man dann häufig auch Naturprodukte mit im Einsatz.
0: Lacke und Klebstoffe. Das sind zwei technische Anwendungen von Harzen. Bekannt sind zum Beispiel die Epoxidharze. Sie werden in der Regel als zwei flüssige Komponenten ausgeliefert. Erst wenn man beide genau im richtigen Verhältnis zusammenbringt, wird die Mischung hart. Gerade so schnell, dass man zum Beispiel eine Schramme am Auto ausbessern oder eine Lackschicht auftragen kann, wenn man sich beeilt. Epoxidharze werden im Labor hergestellt. Den Begriff Kunstharze mag Rolf Mühlhaupt trotzdem nicht. Für ihn als Chemiker gibt es so etwas eigentlich nicht.
1: Der Name Harz und Kunststoff und Polymer und Makromolekül wird oft synonym gebraucht. Das hat also durchaus Überlappungen. Ja? Also man kann nicht zwischen Kunststoff und Harz unterscheiden. Kennen Sie alles aus der Natur? Baum hat auch Harze. Ja? Das war ganz frühe Harze, die irgendwo dann an Luft gehärtet wurden. Ja? Und das hat man in der Technik dann übernommen. Aber im Prinzip ist die Bedeutung gleich und die Trennlinie existiert nicht.
0: Darum könnte man auf den ersten Blick auch Kautschuk zu den Harzen zählen. Jene milchige Flüssigkeit, die der Kautschukbaum absondert. Auch er besteht aus großen Molekülen. Fachleute betrachten ihn dennoch nicht als Harz. Denn er wird nicht richtig hart, bleibt weich wie Gummi, den man aus ihm herstellt. Aber es gibt ja jede Menge echte Harze, die mit der Zeit hart werden und mit denen Chemiker einiges anfangen können. In der Technik haben Harze viele Vorteile. Vor allem, sie sind ziemlich stabil. Egal, ob es heiß ist oder kalt, sie bleiben in Form. Und weder in Wasser lösen sie sich auf, noch sind sie sonst leicht zu zerstören. Inzwischen ist das ein großer Nachteil für die Umwelt, in der solche Produkte kaum abgebaut werden. Aber in vielen Bereichen schätzen wir genau diese Eigenschaft von technischen Harzen. Zum Beispiel beim Zahnarzt.
1: Was macht der Zahnarzt? Der hat ein Harz und das ist gefüllt, ja, mit Quarzmehl zum Beispiel oder anderen Füllstoffen. Und er hat eine Blaulichtlampe. Was er jetzt macht, ist, er füllt das in ihre Zahnlücke, belichtet das, und da ist eine Verbindung drin, die zerfällt und dann eine Reaktion auslöst, die dann zum Härten von diesem Material führt, das dann fest wird und dann die gewünschten Eigenschaften hat.
0: Auch der Schiffbau ist ohne Harze undenkbar. Die Römer konnten halb Europa auch deswegen so schnell erobern, weil sie auf Donau und Rhein wendige Kriegsschiffe im Einsatz hatten und weil die mit Baumpech abgedichtet waren. Heute verwenden Bootsbauer stattdessen spezielle Epoxidharze. Dass sie leicht sind, ist ein weiterer Vorteil, der bei Flugzeugen und Autos wichtig ist. Hier werden inzwischen viele Teile aus sogenannten Verbundmaterialien hergestellt, zum Beispiel aus einem Gewebe aus Carbonfasern, das mit Harzen verklebt und in Form gebracht wird. Von den modernen Hightech-Anwendungen noch einmal weit zurück in die Vergangenheit. Auch Künstler nutzen Harze. Und das war schon vor 650 Jahren so. Rogier van der Weyden zum Beispiel, einer der wichtigsten Vertreter der altniederländischen Malerei. Seinen Columba-Altar, den er im Jahr 1455 fertiggestellt hat, kann man in der alten Pinakothek in München bestaunen.
2: Es ist lebendig, es ist wahnsinnig detailliert, es sind die Gesichter, es sind ganz klar Porträts.

0: Teilweise, also es ist wahnsinnig gut gemalt und eben es wirkt ganz frisch und diese Malerei ist nicht nur qualitativ natürlich super toll, sondern eben jetzt als Chemiker muss ich sagen, es ist auch irgendwo recht stabil.
1: Frische, lebendige Farben nach so langer Zeit, das ist erstaunlich. Auch für den Chemiker Patrick Dietemann. Er arbeitet am Dörner-Institut, einer Forschungseinrichtung der Bayerischen Staatsgemäldesammlungen. Sein Spezialgebiet sind die Bindemittel, also das, was den Farbstoff, der eigentlich ein festes Pulver ist, zusammenhält und daraus eine Art Paste macht, die der Maler auf den Untergrund pinseln kann. Bindemittel gibt es verschiedene, zum Beispiel eine Emulsion aus Ei und Öl bei der Temperamalerei. Oder eben solche, die neben Öl auch Harz enthalten. In einem Kellerraum des Instituts hat Patrick Dietemann eine ganze Sammlung davon.
0: Hier ist jetzt eben unsere Schatzkammer mit allen unseren gesammelten Materialien. Und wir haben hier natürlich sehr viele Pigmente. Und da bin ich als Bindemittelchemiker dann immer neidisch, weil das so schön bunt ist. Aber meine Welt ist hier die andere Seite des Raums, wo es eigentlich nur zwischen Gelb, Braun und Schwarz variiert. Aber eben sehr viele unterschiedliche Materialien da sind. Wir haben viele Harze, wir haben aber auch Teere und Peche, Öle und alles Mögliche, was in der Kunst noch so verwendet wurde.
1: Etwa ab dem Mittelalter haben Maler sich neben der Temperatechnik auch der Ölmalerei zugewandt. Dabei werden die Farbstoffe in bestimmten Ölen verteilt, die nach einiger Zeit erstarren, zum Beispiel Leinöl. Kocht man ein solches Öl vorher mit einem Harz auf, wird die Farbe schneller fest, nicht erst nach Tagen, sondern schon nach ein paar Stunden. Das bedeutet, der Maler kann rascher die nächste Schicht auftragen. Das könnte ein Grund dafür sein, dass die Ölmalerei rasch wichtig geworden ist. Auch glänzen die Farben mehr. Sie erscheinen durchsichtiger und Farbübergänge lassen sich stufenlos gestalten. Das erläutert Patrick Dietemann anhand eines der berühmtesten Werke der Pinakothek, des Selbstbildnisses im Pelzrock von Albrecht Dürer aus dem Jahr 1500. Frontal schaut der Künstler dem Betrachter direkt in die Augen.
0: Also wenn man die Haare oder eben auch den Pelz sieht, dann sind das natürlich einzelne Pinselstriche, natürlich die Haare. Und das ist natürlich Absicht, aber da im Stoff oder im Gesicht, da sieht man eben keine abrupten Farbübergänge. Also das ist quasi wie ein Foto mit so feinen Übergängen, dass man das gar nicht sieht. Und das wird eben erreicht über das Vermischen der Farben ineinander und eben über eine erhöhte Transparenz der Schichten, sodass man auch so gut durchsehen kann, dass da eben keine harten Kontraste sichtbar werden, außer da, wo es gewünscht ist, künstlerisch. Und das ist typisch für diese Art von Ölmalerei.
1: Kolophonium, Mastix, Dammer, Drachenblut. Welches Harz hat ein Maler verwendet? Diese Frage stellt sich spätestens, wenn ein Werk restauriert werden muss. Dann wollen die Fachleute der Originalrezeptur möglichst nahe kommen. Schriftliche Aufzeichnungen der Künstler gibt es aber nicht immer. Und wenn, kann man sich darauf nicht unbedingt verlassen. Zum Beispiel wurden unter dem Begriff Straßburger Terpentin je nach Ort und Zeit höchst unterschiedliche Gemische verstanden. Das zeigt die Sammlung historischer Bindemittel. Hier ist also das ganze Arsenal der modernen analytischen Chemie gefragt. Aber immer im Dienst der Kunst. Das ist Patrick Dietemann wichtig.
2: Zurück im Botanischen Garten in München. Im Gewächshaus hat Ehrentraut Bayer einige tropische Baumarten gezeigt, die ganz verschiedene berühmte Harze liefern. Kopal, Weihrauch, Myrrhe, Peru-Balsam. Und auch das Drachenblut, das Maler gerne wegen seiner rötlichen Färbung verwenden. Nun geht es noch einmal nach draußen, zu einem unscheinbaren Strauch aus der Familie der Pistaziengewächse. Im östlichen Mittelmeerraum wird er größer als hier, dort kann er richtige Bäume bilden. Sein Harz heißt Mastix, vom lateinischen Wort für kauen.
3: weil man das Harz auch als Kaugummi verwenden kann. Wie man übrigens auch Harze von der Kiefer, von unserer Waldkiefer, kann man auch, wenn es gerade so die richtige Konsistenz hat, also wenn es nicht zu fest ist, ja, sondern und auch nicht zu klebrig, weil sonst bleibt es immer in den Zähnen kleben, kann man das kauen. Ich habe das als Kind des Öfteren gemacht. Also da, ja, Kaugummi und so war irgendwie nicht drin, da hat man halt das Harz gekaut. Und es schmeckt nicht schlecht, es schmeckt eben schön harzig, ja.
2: Auch die Basis von richtigen Kaugummis ist ein Harz. Das vom Mastikstrauch riecht sehr gut und wird zum Beispiel zum Ankleben von falschen Wimpern und Bärten verwendet. Außerdem ist es eines der teuersten Harze. Das liegt an der aufwendigen Gewinnung, die zum Beispiel auf der griechischen Insel Chios noch genauso passiert wie in der Antike.
3: Der Baum wird angeritzt und dann werden unten drunter werden entweder Blätter aufgelegt oder Platten aufgelegt oder Kalk wird zum Teil gestreut. Und da sammelt man das Harz, tritt dann in kleinen Tröpfchen aus und dieses Harz muss man dann einsammeln, ja, mühsam. Also das glaube ich, ein Kilogramm hat 85 Euro gekostet von diesem Harz früher. Um ein Kilogramm von diesem Mastix-Harz zu gewinnen, muss man eben 10, aber das sind dann große Bäume, anritzen und das Harz mühsam Tröpfchen für Tröpfchen aufsammeln. Also kein Wunder, dass das so teuer ist.
2: Und wenn sich die Harzsammler die Finger verkleben, können sie mit Wasser und Seife nicht viel ausrichten. Aber die Griechen haben da einen Geheimtipp, wie man die klebrige Masse doch wegbekommt. Harze sind nämlich fettlöslich. Man muss die Stelle also einölen, zum Beispiel Olivenöl, eine Weile einwirken lassen und dann mit einem Tuch abwischen. Wahrscheinlich ist auch das ein Rezept aus der Antike. Denn mit Harzen haben Menschen schon lange Erfahrung. Da ist sich Ehrentraut Bayer sicher.
3: Es ist halt so, dass das nicht in allen Pflanzenfamilien auftritt, aber doch in diversen Pflanzenfamilien und der Mensch es meistens immer schon irgendwie genutzt hat, entweder als Klebstoff oder um zum Beispiel auch Schiffe wasserfest zu machen oder hat es halt medizinisch genutzt als Pflaster oder er hat es eben zu Räucherungen verwendet, um böse Geister auszutreiben oder um unbewusst vielleicht auch die Luft etwas zu verbessern. Also das Harz begleitet die Menschheit schon sehr lange.
4: Helmut Nordwig war das zu Harzen, dem Blut der Bäume. 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Das hier ist Heimatsound aus Österreich. Rahel stammt aus dem Waldviertel in Niederösterreich. Vom Dialekt hört man aber gar nichts in ihrem Gesang. Hier ist Rahel mit He, nur da.

0: Das ist für viele ein Ort der Träume. Träume von weißen Stränden, Watt und Meer, vom Sommerurlaub auf der Insel. Heute ist der Nordwesten Deutschlands eines der beliebtesten Urlaubsziele der Republik. Romantisch muten sie an, die Fischerdörfer mit den bunten Krabbenkuttern oder die kleinen Höfe aus rotem Backstein, wie Farbtupfer in der flachen grünen Landschaft. In den 1920er Jahren war in den nördlichen Breiten Deutschlands von Romantik noch nichts zu spüren. Das Leben an der Waterkant war hart, das Land dünn besiedelt. Arbeit in Kälte, Nässe, Sturm und Gefahr, das prägte die Menschen. Ihr Unterhalt stützte sich auf Fischerei und Landwirtschaft. Und dann war da noch das Moor. Das Torfmoor war das Herz der Region, ein unheimlicher Ort, wenn Nebel und Regen die Sicht verstellten und der Wind mit hohler Stimme die Fantasie der Menschen anfachte. Düstere Geschichten von Gespenstern und zwielichtigen Gestalten rankten sich um die Schilfe. Doch das Moor war auch die wichtigste Quelle für Energie. Torf in den Öfen heizte die Häuser. Und so gingen Torfstecher jeden Tag ins Moor, um ihre kräftezehrende und eintönige Arbeit zu verrichten. Mit einem Spaten stachen sie Blöcke aus dem Boden und luden sie auf Schubkarren. So machte sich auch Jan Hansen im ostfriesischen Walle bei Aurich am Morgen des 9. Juli 1927 an die Arbeit im Tannenhausener Hochmoor. Doch anders als sonst stieß er im faserigen Torfboden plötzlich auf Widerstand. Es war ein Stück Holz. Daneben noch eins und noch eins. 20 Stücke förderte Hansen zutage. Er hätte sie einfach zu Feuerholz erklären können, doch er stutzte. Das sah aus wie etwas Menschengemachtes. Lieber mal den Lehrer fragen, sagte ihm sein Bauchgefühl. Das Gefühl hatte recht, denn der Fund entpuppte sich als kostbar. Die Kombination der Teile ergab einen Pflug. Einen langen Holzgriff mit einer hölzernen Pflugschar daran, angefertigt vor mehr als 3500 Jahren in der Bronzezeit. Der sogenannte Pflug von Walle ist das älteste landwirtschaftliche Gerät Deutschlands und ein Beweis dafür, dass Menschen schon damals begonnen haben, der harten Handarbeit mit Technik nachzuhelfen. Die kleinen Rillen, die das Holz in den Boden ritzte, haben mit den tiefen Ackerfurchen von heute nicht viel gemein. Aber man konnte immerhin Samen hineinlegen und davor schützen, vom Winde verweht zu werden. Ein Meilenstein der Landwirtschaft. In kürzerer Zeit konnten größere Äcker angelegt werden, die wiederum mehr Menschen ernährten. Dörfer und Siedlungen wuchsen. Der Bedeutung nach zu urteilen, hätte Jan Hansen ein ordentlicher Finderlohn gebührt. Doch nur 50 Reichsmark, etwa 200 Euro, gab es dafür. Und die musste er noch mit dem Grundstückseigentümer teilen. Das war das Kalenderblatt, heute von Christiane Neukirch. Gelesen hat Hans-Jürgen Stockerl.
1: Das hat's also mit dem Pflug von Walle auf sich. 9.54 Uhr haben wir, Sie sind bei Bayern 2. Wo leben die glücklichsten Menschen in Bayern? In Augsburg, so steht's im Glücksatlas, einer Studie zur Lebenszufriedenheit und dem Glücksgefühl der Bevölkerung. Augsburg liegt in Bayern auf Platz 1 und deutschlandweit dann sogar auf dem zweiten Rang. Nur in Erfurt sind die Menschen glücklicher laut dieser Untersuchung. Ich komme aus Augsburg, deswegen ist mir diese Nachricht wichtig. Und aus dieser Stadt kommt auch so glücklich machende Musik wie die von Friedrich Sunlight. Der Sänger der Band, der stammt aus Kalifornien und ist Japaner und fühlt sich offenbar wohl in Augsburg.

0: Genau so heißt der Song. Kommen und Gehen von Friedrich Sunlight.
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0: Gleich hören Sie die Geschichte von Suni. Suni erfährt, dass sie schwanger ist mit 16. Ihre Reaktion?
3: Fuck. So, oh oh, was mache ich denn jetzt?
4: Das war eh so eine Zeit, wo man so mit den Eltern noch nicht so ein bisschen rumzankt, ne? Mhm. Und dann, ja, musst du deinen Eltern sagen, dass ich schwanger bin.
0: Suni wird Mama mit 17. Wie ist das, so jung schon Mutter zu werden? Wie hat sie das alles geschafft? Wie hat ihre restliche Familie darauf reagiert, auch ihr Partner? Ja, und wie ist es heute, wo ihre Tochter 13 Jahre alt ist? Von der Teenager-Mama zur Mama einer Teenagerin. Das ist unser Thema nach den 10 Uhr Nachrichten.

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1: 10 Uhr, die Nachrichten des Bayerischen Rundfunks mit Gabi Hinterstößer. Die Übersicht. Merz verteidigt im Bundestag geplante Reformen. Schongauer Bürgermeister spricht von schwarzem Tag für die Stadt. Hitze fordert in Bayern bislang mehr als 500 Tote und das Wetter. Teils sonnig, teils bewölkt und weitgehend trocken. Höchstwerte 22 bis 30 Grad. Berlin. Bundeskanzler Merz hat im Bundestag die geplanten Reformvorhaben der Bundesregierung verteidigt. Das Land stehe vor umfangreichen Aufgaben bei Steuern, Rente, Gesundheit und Arbeitsmarkt. Keine Regierung zuvor habe so viele Reformen gleichzeitig angepackt. Merz lobte dabei die Arbeit der Koalitionspartner. Unterschiedliche Parteien hätten zusammengefunden und würden um die beste Lösung ringen. Die politische Mitte funktioniere und man sei stark genug, um radikale Kräfte von links und rechts zurückzudrängen, die vermeintlich einfache Problemlösungen anbieten. Merz äußerte sich auch zu den Ergebnissen des NATO-Gipfels in Ankara. Er habe all seine Erwartungen übertroffen. Merz erklärte, Deutschland habe sich mit den USA auf den Kauf von Mittelstreckenwaffen des Typs Tomahawk geeinigt. Schongau. Nach der mutmaßlichen Amoktat an einer Schule in der oberbayerischen Stadt spricht der Bürgermeister von einem schwarzen Tag. Thomas Schleich sagte dem BR, er sei

0: heute Morgen selbst zum Welfen-Gymnasium gefahren, um sich ein Bild von der Lage zu machen. Dort kümmert sich ein Kriseninterventionsteam um Schüler und Lehrer, die die Tat gestern miterlebt haben. Ein 16-jähriger ehemaliger Schüler war auf das Gelände gekommen und hatte einen Schuss abgegeben. Danach ging er mit einem Messer auf Schülerinnen und Schüler los. Zwei 13-jährige Mädchen wurden verletzt, sind aber nicht in Lebensgefahr. Der mutmaßliche Täter sitzt in Untersuchungshaft. Er soll psychische Probleme haben. Sein Motiv ist unklar. Bayerns Innenminister Herrmann kündigte an, die Tat ausführlich aufzuklären. Auch ein Zusammenhang mit einer Drohung aus dem vergangenen Jahr soll geprüft werden. Augsburg. Nach den neuerlichen Angriffen der USA auf Ziele im Iran befürchten deutsche Außenexperten einen noch lange anhaltenden Konflikt zwischen beiden Ländern. Der CDU-Politiker Röttgen sagte der Augsburger Allgemeinen, es sei kein Ende der Phase der Unsicherheit und Unberechenbarkeit im Nahen Osten zu erwarten. Das habe nicht nur negative Konsequenzen für unsere Wirtschaft und Sicherheit, warnte Röttgen, sondern auch erhebliche Auswirkungen auf die wirtschaftliche Existenzgrundlage der Golfstaaten. Die amerikanische Nahostpolitik sei seit Kriegsbeginn ein Schlingerkurs. Auch der grünen Politiker Hofreiter befürchtet ein Wiederaufflammen des Krieges. Er sagte dem Blatt, man müsse sich auf einen langanhaltenden Konflikt und dauerhaft hohe Ölpreise einstellen. Berlin. In Bayern sind nach Schätzung des Robert-Koch-Instituts im laufenden Jahr bereits mehr als 500 Menschen an den Folgen der Hitze gestorben. 2025 waren es im gesamten Jahr 490 Menschen. Bayern ist damit aber weniger stark betroffen als andere Bundesländer. In Baden-Württemberg waren es nach RKI-Schätzungen 790 Fälle, in Nordrhein-Westfalen sogar 1230. Bundesweit geht das RKI von bislang etwa 5.100 hitzebedingten Sterbefällen aus. Darmstadt. Die Deutsche Akademie für Sprache und Dichtung hat die Schriftstellerin Christine Wunicke zur diesjährigen Georg-Büchner-Preisträgerin gekürt. Die gebürtige Münchnerin hat eine Reihe von Romanen veröffentlicht. Am erfolgreichsten war das 2020 erschienene Buch »Die Dame mit der bemalten Hand«. Die Verleihung des Georg-Büchner-Preises findet Ende Oktober statt. Die Auszeichnung ist mit 50.000 Euro dotiert. Das Wetter in Bayern. Sonne und Wolken, dabei weitgehend trocken, Höchstwerte 22 bis 30 Grad, tagsüber in Böen lebhafter Wind. In der Nacht dann vielerorts sternenklar bei Tiefstwerten zwischen 17 und 10 Grad. Morgen und am Wochenende viel Sonne und nur wenige Wolken, dabei trocken, Höchstwerte 26 bis 34, in den Nächten Tiefstwerte von 19 bis 11 Grad. Soweit die Nachrichten, jetzt ist es 10.05 Uhr. Der Verkehrsservice mit einer Meldung. Die A93 Weidenrichtung Regensburg ist zwischen Wernberg-Köblitz und dem Kreuz Oberpfälzer-Wald wegen Bergungsarbeiten gesperrt. Ein umgekippter Sattelzug muss dort geborgen werden. Derzeit 6 Kilometer Stau ab Luhe-Wildenau, aber es gibt eine Umleitung. Soweit der Service.
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2: Einen angenehmen Vormittag wünsche ich Ihnen, ich bin Uli Knapp. Als Suni 16 Jahre alt ist, da hat sie Schmerzen im Unterleib und blutet. Also geht sie zur Frauenärztin. Eigentlich will Suni ja nur was gegen die Schmerzen haben. Aber dann sagt ihr die Frauenärztin...
3: Sie so, ich habe zwei Nachrichten, eine gute und eine schlechte. Ja, eine gute erst ist, ja, du bist schwanger. Und eine schlechte ist, ich darf keine Antibiotika nehmen, weil ich schwanger bin. Dann dachte ich so,
2: Suni wird also Mama mit 17 Jahren. Ihre Eltern und ihr Freund unterstützen sie dabei, aber ihre Freundinnen wenden sich ab. Und auch andere Mütter wollen nichts mit der jungen Mutter zu tun haben, schmeißen sie aus Chatgruppen raus und diskriminieren sogar ihr Kind. Wie Suni das alles aushält und wie sie ihre Tochter großzieht, trotz aller Schwierigkeiten, das erzählt sie in wenigen Augenblicken selbst.
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0: Nichts wird sich ändern. Nothing's gonna change, singt Jamie Liddell um 10:09. In welchem Alter werden Frauen in Deutschland im Schnitt Mutter? Was glauben Sie? Es ist mit 32 Jahren. Bei Suni, da war es anders. Sie bekommt ihre Tochter mit 17. Mein Kollege Jim Lage hat Suni besucht und erfahren, wie sie das alles gepackt hat. Super jung Mama werden, während sie selber noch Konflikte mit ihren Eltern austrägt und sogar noch in die Schule geht.
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2: Hallo und herzlich willkommen zu meiner allerersten Interviewfolge hier bei Eltern ohne Filter. Ich bin Jim und ich bin im September das erste Mal Vater geworden, mit 30. Und hättet ihr mich als Kind gefragt, wie alt ich bei meinem ersten Kind sein möchte, ich glaube, ich hätte auch 30 gesagt. Dann hast du schon so deine 20er, in denen du viel Zeit hast, dich auszuleben, die richtige Frau kennenzulernen und du bist trotzdem noch relativ jung, wenn du dann Papa wirst. Also irgendwie ist es bei mir am Ende genauso gekommen, wie ich es mir immer vorgestellt habe. Bei Suni war das ein bisschen anders. Sie wurde eher überraschend Mutter. Und das schon mit 17. Ihr erster Gedanke damals?
3: Fuck.
2: Suni ist 31, also ziemlich genauso alt wie ich und das heißt, ihre Tochter Miley ist einfach 13 Jahre älter als mein Sohn. Suni und Miley wohnen zusammen mit Alex, dem Vater von Miley, in einer kleinen Wohnung in Hannover. In ihrer Küche hängt ein Bild von damals am Kühlschrank.
4: Ach, das seid ihr früher auch. Oh.
3: Das sind vierjährige Kinder.
4: Krass, ja, ja.
3: Krass, ne?
4: Das, da ist Miley gerade geboren, oder?
3: Ja, da ist Miley gerade geboren. Genau, da waren wir 17. Guck mal, wie älter
4: ihr seht echt aus wie Kinder.
3: Ja, voll, oder?
4: Das ist so verrückt. Jetzt sieht Miley fast so alt aus wie ihr damals.
2: Suni hat rotbraunes Haar und strahlt, als käme sie gerade aus einem super langen Urlaub. Sie ist 2 Köpfe kleiner als ich mit meinen 1,80, aber mit ihrem Lächeln nimmt sie irgendwie den ganzen Raum sofort für sich ein. Und zuerst gibt's eine Roomtour.
3: Meine Zimmer ist nicht aufgeräumt. Miley muss immer ihre Zimmer alleine aufräumen. Das sind ihre Zimmer, ne?
4: Das heißt, ihr Reich, sie darf entscheiden, ja, ob es ordentlich oder unordentlich.
3: Genau, weil so lernt sie dann halt, ne?
4: Ja.
3: Weil Mutti räumt nicht immer alles auf.
4: Aber sieht schon sehr nach Teenie-Zimmer aus. Ganz viele Postern an der Wand. Avril Lavigne.
3: Ja, Avril Lavigne.
4: Ganz viel Avril Lavigne.
3: Und hier Linkin Park, so ihr Idol, sie spielt auch Gitarre und so.
4: Ah, okay.
3: Das hat sie sich ja vor 2 Jahren ungefähr durch YouTube E-Gitarre beigebracht. Und E-Bass spielt sie in der Schulband.
4: Krass, ach stimmt, da stehen noch 2 E-Gitarren.
3: Ja, und das ist unser Wohnzimmer. Das ist halt sehr klein, ne, weil man hat nicht so viel Platz und ja. Wir schlafen da auch.
2: Meine Mutter ist früher extra mit mir und meinen beiden Geschwistern in eine größere Wohnung gezogen, aber nicht damit sie ein eigenes Zimmer hat, sondern damit jeder von uns dreien sein eigenes Zimmer hat. So hatten wir dann alle unser Reich und unsere Mutter ihr Bett im Wohnzimmer. Dass sie damit auf ihren eigenen Rückzugsort verzichtet hat, das bewundere ich echt sehr. Und Suni ist mir dadurch auch direkt noch sympathischer.
3: Willst du was trinken?
4: Ja, gerne.
3: Was magst du? Wasser?
4: Was hast du im Angebot? Also Wasser nehme ich...
3: Matcha machen, wenn du Matcha Bock hast?
4: Ja, gerne Matcha. Ja, sehr gerne.
3: Geil.
4: Machst du gerne Matcha?
3: Ja, ich trinke immer Matcha.
4: Ach, cool.
3: Eigentlich immer Matcha.
2: Und mit den Getränken setzen wir uns dann auf ihren Lieblingsplatz, auf dem Balkon. Unten im Hof spielen ein paar Kinder und wir fangen ganz vorne an in Sunis Geschichte. Und die startet nicht in Hannover, sondern 9000 Kilometer entfernt in Thailand, im Geburtsland.
3: So, das wird immer deine Heimat bleiben. Also, ich liebe dort einfach, ich liebe die Kultur, ich liebe die Menschen. Und ja, wenn nach mir gehen würde, ich würde direkt dahin ziehen.
4: Ja?
3: Ja.
4: Gibt es noch so einen Moment oder so aus deiner Kindheit, dann an den du manchmal denkst, den du damit verbindest?
3: Ja, einfach draußen zu sein, mit Menschen, einfach essen, ne? Weil Thailand verbindet die Kultur, Essen.
4: Mhm.
3: Also, Essen ist immer bei uns ganz hoch und... Ja, ich liebe das einfach. Eigentlich das Essen und die Kultur.
2: So schön Suni hier von Thailand spricht, gibt es da doch auch die andere Seite. Die, wegen der ihre Mutter mit ihr und ihrer Schwester nach Deutschland gekommen ist, als sie 10 war.
3: Ich musste ja schon mit 5 Reis kochen. Wir mussten schon in den Sommerferien auf den Reisfeldern arbeiten. Da war das Kind halt schon weg. Das ist nicht so wie in Deutschland.
4: Und dann seid ihr mit 10, also als du 10 warst, nach Deutschland gekommen.
3: Ja, genau.
4: Das muss ein ganz schöner Schock gewesen sein.
3: Ja, schon, das war Kulturschock. Also weil du, ich glaube, ich kann mich noch daran erinnern, dass wir dann, glaube ich, nach einem Monat direkt zur Schule waren, weil die Schule in Deutschland schon begonnen hat. Und ich kann mich noch daran erinnern, es war voll du stehst da so, kennst du diese einen Werbung? Du stehst da und alles läuft so an dir vorbei.
4: Wie in so einem Einkaufszentrum oder sonst was und du bist als einziger so fester Punkt.
3: Ja, und so hat sich das angefühlt. So kannst du dir das bildlich oder ein bisschen vorstellen, wie sich so ein Kind gefühlt hat.
4: Weil du auch die Sprache nicht konntest und gar nicht gemerkt hast, was gerade alles passiert?
3: Nee. Ja, ich kannte die Sprache nicht und ich wurde auch zurückgesetzt in eine komplett andere Klasse, so erste Klasse.
4: Mit 10 Jahren dann? Ja. Okay, dann warst du 4 Jahre älter als alle anderen. Ja.
2: Aber so lustig das klingt, die ersten Jahre in Deutschland waren für Suni vor allem eins.
3: Trauma.
4: Warum?
3: Das war richtig schlimm. Die erste Schulzeit war so schlimm.
4: Und hast du denn dann Anschluss gefunden?
3: Aber eher in ausländische Kinder, die auch kein Deutsch konnten.
4: Davon gab es ein paar?
3: Ja.
4: Okay.
3: Immerhin. Ja, also die Lehrer haben versucht, uns mit deutschen Kindern zu, quasi, dass wir mit denen befreundet
4: connecten
3: sind.
4: Irgendwie
3: ja,
4: so.
3: Genau. Ja. Damit wir halt die Sprache besser können. Das, ich kann voll nachvollziehen, voll verstehen. Aber die wollten uns nicht.
4: Ja.
3: Die haben uns nicht gelassen.
4: Wann hast du das erste Mal dich so gefühlt, dass du angekommen bist, wirklich?
3: So richtig angekommen? Ich glaube, noch nie. Noch nie in Deutschland.
4: Noch nie?
3: Nee. Weil du hast nicht das Gefühl, dass du angekommen bist, weil keiner dir die Möglichkeit gegeben hat.
2: Das, was Suni hier sagt, finde ich unfassbar. Sie lebt seit 21 Jahren in Deutschland. Das sind mehr als 2/3 ihres Lebens. Aber richtig angekommen fühlt sie sich nicht. Und das Ding ist, meine Frau ist Mexikanerin. Sie wohnt jetzt seit 6 Jahren in Deutschland und auch sie fremdelt manchmal immer noch mit diesem Land. Ich frage mich, was, wenn sie auch nie richtig hier ankommt?
4: Wann hast du gemerkt, in welchen Momenten, dass du nicht dazugehörst dann?
3: Teenie-Alter hast du gemerkt? Zum Beispiel, wenn wir hatten eine, mit denen wir von der Lehrerin aus, wir sollten mit ihr befreundet sein, also halt connecten wegen der Sprache und so. Und immer wenn es Abendessen oder Abendbrot war, haben die uns nach Hause geschickt. Das haben wir nie verstanden, weil wir ja komplett andere Kultur haben. So, bei uns hat sie immer gegessen, aber wir dürfen nicht bei denen essen. Das haben wir nicht verstanden.
4: Das höre ich immer so oft. Und also ich bin in Deutschland geboren, meine Eltern sind in Deutschland geboren und ich habe das nie erlebt.
3: Echt?
4: Im Gegenteil, bei uns war immer offene Tür. Meine Mutter war mit 3 Kindern und wir hatten immer andere Kinder, die haben bei uns gepennt. Also wir waren immer irgendwie mindestens 5, 6 Leute zu Hause und die haben bei uns gegessen, bei uns gepennt, alles und haben einfach dann dazugehört und also, das gab's bei uns nicht. Und auch wenn ich bei Freunden war, kam die Mama rein und hat so Brötchen gebracht. Ja. Aber krass, dass du das so erlebt hast.
3: Wir haben das, Alex, mein Freund, hat das auch genauso erlebt.
4: Wo kommt er her?
3: Aus Polen. Er ist auch in Polen geboren und ist mit 6, glaube ich, hergekommen nach Deutschland.
2: Ihr Freund Alex, von dem Suni hier spricht, der wird jetzt wichtig in unserer Geschichte. Er ist nämlich der Vater von Miley und kennengelernt hat Suni ihn schon sehr früh.
3: Mit 14. Auf dem Tischtennisplatte.
4: Wie das?
3: Ich kam, glaube ich, wir hatten einen gemeinsamen Freund, der hat mich abgeholt, dann sind wir da hingegangen und haben ihn da so kennengelernt.
4: Also einfach so, wie man mit 14 sich kennenlernt,
3: genau,
4: irgendwie
3: so
4: Freundesfreunde, weil es unterwegs.
3: Ja, und wir hatten kein Handys, das war noch diese Zeit. Ja.
4: Und habt ihr sofort gemerkt, dass ihr euch mögt? Oder wie war das? Sondern?
3: Ich war schüchtern, ich mochte ihn nicht, aber er mochte mich, glaube ich. Er meinte, er hat mich gesehen, das war Liebe auf den ersten Blick.
4: Wie lange hat es dann gedauert, bis er dich sozusagen auch überzeugt hat, dass du ihn auch gut findest?
3: So nach einem Monat.
4: Also doch relativ schnell, so wie es damals halt war, genau, mit 14. Ne? Da hat man nicht lange irgendwie...
3: Genau, ja. Dadurch, dass wir so 14, 15, wir haben schon viel krass viel geredet, finde ich. Er hat auch mich, durch ihn habe ich tatsächlich richtig Deutsch gelernt, weil ich durfte halt so viel reden und aus mir rauskommen. So, er hat mich voll viel reden lassen. Und wenn nicht, hat er mich ein bisschen korrigiert, aber ich war manchmal piss. Aber
4: aber es hat dir dann irgendwie auch geholfen.
3: Ja, genau. Es hat mir ein bisschen geholfen.
2: Suni erlebt also ihre Teenie-Zeit hier in Deutschland, damals noch in Gifhorn. Das ist 1 Stunde entfernt von Hannover. Sie hat ihren ersten festen Freund, spricht dank ihm auch die Sprache immer besser und findet so auch immer mehr zu sich selbst. Und dann, 2 Jahre später, Suni ist inzwischen 16, kommt dieser eine Tag, der alles verändert.
3: Also, ich habe zu Mama gesagt, ich habe voll Schmerzen. So, wenn ich auf Toilette gehe, kam Blut raus. Ich habe Blasenentzündung, ich mache dir Termin beim Frauenarzt. Ich so, ja, okay. Dann fahre ich so nach der Schule dahin, habe mir nichts dabei gedacht. Und Frauenarzt war halt komplett die Hölle, das war irgendwie voll. Und dann meinte die Frau, Pipi-Probe, aber ich muss noch mal abgehen, weil sie noch mal was entdeckt haben. Dann dachte ich so, okay, hab mir auch nichts dabei gedacht. Ich dachte so, ja, okay, vielleicht verschreibt sie mir, ich will eigentlich diese Schmerz endlich loswerden. Ja. Und dann kam ich in einen Raum rein, wo es so Schwangerschaft, Gymnastik, Schwangerschaft, alles über Schwangerschaft. Und dachte ich so, okay, kein Raum ist halt frei, ne? Ist da alles voll.
5: Ja, ja, hast du immer noch nichts gedacht?
3: Nee. Sie so, ich hab zwei Nachrichten, eine gute und eine schlechte. Ja, eine gute erst ist, ja, du bist schwanger. Und eine schlechte ist, ich darf keine Antibiotika nehmen, weil ich schwanger bin. Dann dachte ich so, dididididum.
0: Was Suni genau meint mit dididididin und wie ihre Familie und auch ihr Freund reagieren, das hören sie gleich nach dem nächsten Song. Der stammt von Sam Fender und Sam Fender sagt, dass er seine eigenen Songs oft nicht mehr hören kann, oft schon zwei Wochen, nachdem sie erschienen sind. Beim nächsten Song sei das aber zum Glück anders.
6: Honestly, can say that I've consistently liked this song since the moment I wrote it. Most of the time, two weeks after it's released, I'm like, oh God, that's fucking shite. Turn it off. But I didn't have that with this.
0: Ist nicht so leicht zu verstehen. Der Mann stammt aus Newcastle. Auf jeden Fall mag er diesen Song besonders. Rain Me In heißt er. Er hat ihn gemeinsam mit Olivia Dean gesungen. Dass es dieses Duett überhaupt gibt, das haben wir Olivia Dean zu verdanken, sagt Sam Fender. Denn als er sein Album fertig hatte, da schickt er Olivia Dean die Songs alle und fragt, bei welchem Song sie denn gern dabei wäre. Und sie entscheidet sich für Rain Me In. Sie nehmen den Song also auf und als sie ihn dann einmal live spielen im London Stadium vor zehntausenden Menschen, das Ganze wird dann auch noch gefilmt für einen Konzertfilm, da passiert. Sam Fender gibt zu, er vermasselt den Refrain, aber Olivia federt das alles ab und niemand hat's gemerkt.
6: And we actually kind of fucked it up a bit, but nobody knows. I forced the entry of the chorus. I entered the chorus too early. And thank God Olivia just rolled with it. We somehow managed to make it not look like a mistake, so it's fine.
0: Olivia rolled with it. Wir sagen es keinem weiter, dass da ein kleiner Fehler war und spielen einfach mal die Studioversion. Hier sind Sam Fender und Olivia Dean mit Rain Me In.

0: Rein Me In singen Olivia Dean und Sam Fender und im Refrain heißt's All My Memories of You Ring Like Tinnitus, also all meine Erinnerungen an dich, die klingeln in meinen Ohren wie Tinnitus. Weiter geht's mit Suni. Gerade haben wir ja schon gehört, dass sie zur Frauenärztin geht, weil sie Schmerzen im Unterleib hat und blutet. Sie möchte was gegen die Schmerzen haben, nur eröffnet ihr die Ärztin, dass sie eine schlechte und eine gute Nachricht hat. Die gute ist, Suni ist schwanger. Die schlechte, sie darf deshalb kein Antibiotikum nehmen. Wie Suni mit dieser guten Nachricht umgeht, sie ist ja erst 16 Jahre alt, das erzählt sie meinem Kollegen Jim Lage.
1: Und du warst so, das ist jetzt die gute Nachricht?
2: Ja, was soll die Frau denn machen? Ja. Ja, natürlich, egal wie alt du bist, ist halt eine gute Nachricht,
1: aber
2: schwanger zu sein.
1: War das für dich auch sofort oder was war dein erster Gedanke, als du das gehört hast?
2: Fuck. So, oh, was mache ich denn jetzt? Das war eh so eine Zeit, wo man so mit den Eltern noch nicht so bisschen rumzankt, ne? Mhm. Und dann ja, musst du deinen Eltern sagen, dass ich schwanger bin.
1: Aber hast du es zuerst denen gesagt? Oder
2: ja,
1: zuerst?
2: Meine Eltern.
1: Als allererstes?
2: Ja, klar.
1: Und wie haben die reagiert?
2: Meine Eltern haben richtig gut reagiert. Also natürlich haben die gesagt, ja, ist okay. Mama wollte immer, dass wir junge Kinder haben, weil sie meinte, dass das ist das Schönste überhaupt.
3: Sunis Mutter war selbst nämlich auch erst 19, als sie das erste Mal Mutter wurde. Und ich freue mich total für Suni, dass sie in so einem liebevollen Umfeld ist, dass sie auf so viel Verständnis trifft. So will ich auch mal reagieren, sollte mein Sohn vielleicht doch früher als gedacht Vater werden. Aber für Suni steht das Schlimmste noch bevor.
2: Und dann habe ich Alex erzählen müssen. Da habe ich mehr Angst gehabt als meine Eltern.
1: Wie hast du das gemacht? Hast du dir überlegt, wie du es machst?
2: So, ja, ich muss dir was sagen.
1: Und dann, ich muss dir was sagen,
2: ja,
1: ich bin dann schwanger.
2: Ja. So richtig stumpf. So, ich bin schwanger.
1: Und er?
2: So Bild, also dieser Ultraschallbild gezeigt. Er hat die Tür aufgemacht, wieder zu, wieder auf, wieder zu, so Fenster. Und hat sich neben mir gesetzt, so, ja, wir kriegen das schon hin.
1: Und da hattest du aber wirklich keinen Moment Angst, dass ihr euch irgendwie trennt oder so, weil wenn man mit 14 ja mit seinem Partner zusammenkommt, da plant man ja keine Zukunft, ja, zusammen. Ja, nee. Und auch mit 17 noch nicht. Nee. Das ist so schön, wie es jetzt, ja, ist, aber wie es morgen ist, schauen wir mal.
2: Ja.
1: War es bei euch damals anders oder, ja, wurde es durch die Schwangerschaft auch nochmal?
2: Aber er hat mir nie das Gefühl gegeben, dass ich Angst haben sollte, weil er immer gesagt hat, wir machen das. So, er hat immer gesagt, wir. Er hat nie von sich selbst gesprochen. Also deswegen habe ich dieses Gefühl nie gehabt.
3: Und dann kommt Miley.
2: Ja, wo Miley dann kam, war es direkt so, ja, Liebe aus dem ersten Blick und wir werden alles für dieses Kind tun.
1: Wann kam Miley dann?
2: Ja, in der Sommerferien. Am 1.8.2012.
1: 1.8.
2: Ja.
1: 2012, da war ich gerade in der Oberstufe.
2: Crazy, oder? Ja. Dann kam sie auf die Welt.
1: Da habe ich an alles gedacht, ja, aber nicht an Vater werden. Nee.
2: Ja, denkst du irgendwie auch nicht. Ja. Wir waren da so, ja, okay, das Kind ist da und wir sind Eltern so. Aber bei mir kamen die Hormone so. Mhm. Ich war sofort bereit, so Mama zu sein. Aber er war direkt. Er sagt ja immer bis heute, er war bessere Mama.
1: Und war das so?
2: Ja, er war schon gut.
3: Nach der Geburt ziehen Suni und Miley dann zu der Familie von Alex, alle drei in sein Kinderzimmer.
1: Ich meine, ich bin jetzt vor, ja, acht Monaten ungefähr, mhm, Vater geworden und mit 30.
2: Ja.
1: Das war auch immer so bei mir irgendwie mein Plan, mein, mhm, Traum. Schon, ja, als Kind hatte ich gedacht, so 30 ist so ein gutes Alter.
2: Ja.
1: Aber ich dachte, ich hätte genug Lebenserfahrung und alles und trotzdem hat es mich total umgehauen,
2: oh,
1: und,
2: ja,
1: überfordert.
2: Voll,
1: und
2: voll.
1: Also, du kannst dich noch so gut darauf vorbereiten, du bist unvorbereitet. Mhm. Ich kann mir das mit 17 überhaupt nicht vorstellen, wie euch das umgehauen haben muss.
2: Ja, das war so Kinder, die keinen Plan von Erziehung oder, ja, geschweige denn ein Baby in der Hand zu haben.
1: Genau, eben. Ja. Wie halte ich das jetzt? Auch, ja, stillen das erste, ja, Mal wahrscheinlich, ne? Das klappt ja auch nicht mal eben so.
2: Ja. Aber Miley hat das gemacht.
1: Ja?
2: Also das Baby hat einfach alleine gemacht. Und dann meinte die Hebamme, boah, voll gut, das Kind, und voll gut, das kam schon. Und dann dachte ich so, ja, okay, ich mach das einfach von ihr aus, ja, mit. So.
1: Also das, Miley war so, wenn du nicht weißt, wie es geht, dann mach ich's halt.
2: Ja, genau, und die Eltern haben, oder die Ärzte und die Hebamme haben immer gesagt, es war ein Vorzeigekind.
1: Ach, super.
2: Für uns, also auch meine Mama.
1: Ja. Was hast du gedacht, als du sie das erste Mal auf deiner Brust liegen hattest?
2: Ich so, krass, ich bin Mutter. Aber also, so heftig, ich war, aber ich glaube erst nach dritten Tag, wo du wirklich schon geschlafen hast wo alles so, weil ich konnte in den Krankenhaus gar nicht schlafen, weil ich Paranoia geschoben habe, dass jemand reinkommt und mein Kind klaut.
1: Das heißt, es war dann die ersten Tage wieder so wie so im Film, wie das erste Mal in der Schule war dann auch nochmal das erste Mal irgendwie so Mama sein.
2: Ja, erst so zu Hause, wo du zu Hause bist, da hast du erst realisiert, dass du Mutter bist. Und das ist wirklich dein Kind.
3: Da ist es wieder, dieses Gefühl, das Suni schon mal hatte. Und zwar, als sie in Deutschland ankam. Alles fliegt irgendwie an ihr vorbei und wieder muss sie schnell in einer neuen Situation ankommen, ein Stück weniger Kind sein. Und wieder ist sie die Außenseiterin. Ihre bisherigen Freundinnen wenden sich von ihr ab, weil sie jetzt plötzlich Mutter ist. Und die anderen Mütter, die sind meistens doppelt so alt wie sie.
2: Du wirst schon ausgegrenzt, ne? Du bist halt einfach keine Mama für den in dem Moment. Du hast zwar ein Kind als Alibi, aber du bist keine von denen. Also du wirst nie dazugehören. Ich hatte keine Freunde.
1: Schon wieder dieses Nicht-Dazugehören dann.
2: Ja. Und ich hatte auch keine Freunde.
1: Ja?
2: Na, von
1: Müttern. Ja, so.
2: Von Müttern, genau.
1: Wie hast du das gemerkt, dass sie dich ausgegrenzt haben? Was dann was passiert?
2: In Kindergarten, WhatsApp-Gruppe, dann wirst du heute auch komplett ausgegrenzt.
1: Also warst du nicht in der WhatsApp-Gruppe? Warum nicht? Haben die was gesagt? Also, krass.
2: Das haben mich auch gar nicht eingefügt. Die haben, ja, das eine, die fanden mich halt nicht so toll.
1: Und hat dann einfach dich nicht in die WhatsApp-Gruppe geholt. Genau. Und dann wusstest du nicht, dass die Kinder irgendwas mitbringen müssen oder so?
2: Ne, gar nicht. Da gab es immer eine Mama, die mir dann gesagt hat, komm da hin.
1: Ja.
2: Die noch nett zu uns war. Das war auch eine einzige. Ja.
1: Und wie war das für dich dann schon wieder, diese Erfahrung, die du als Kind schon machen musstest, dann nochmal zu machen als Mutter?
2: Ja, schon doof, ne? Also, aber mich hat es traurig gemacht, dass, also mit mir ist egal so, weil ich mal denke, ja, ich kenne das nicht anders, ich habe das so gelernt, aber für Miley fand ich halt doof.
1: Mhm.
2: Dass sie das durchleben musste, wegen mir. Und du hast ja als Eltern dann, oder als Mama gibst du dir ja immer die Schuld. Du sagst, warum? Wegen mir. Und dann habe ich irgendwann gesagt, Alex, du musst alles machen. Ich bin da raus.
1: Und wurde es dann besser, oder?
2: Ja.
1: Ja?
2: Ja. Er wurde zu oft.
1: Aber er ist doch genauso jung.
2: Ja, aber er wird anerkannt.
1: Komische Welt.
2: Ja. Aber ich weiß auch gar nicht. Erstmal habe ich gedacht, wo liegt es an meinem Aussehen? Ich hatte früher kurze Haare und schwarz. Vielleicht liegt es an meiner Hautfarbe, an meine Haare. Du denkst ja alles, ne? Du denkst alles. Warum ist er? Er ist weiß, blond, hat blaue Augen.
1: Ja, meine Frau ist ja Mexikanerin und man sieht ihr das auch an. Und da kenne ich das auch manchmal. Und dann auch mit der Sprache vielleicht dann nicht ganz so und so. Und dann,
2: Das so, das. Der Blick das, auch so.
1: Das ist so komisch, weil das Kind hier geboren ist und dann hier auch komplett dazugehören soll. Und auch ein Stück weit dann plötzlich mehr dazugehört als du als Mutter, ne?
2: Ja.
1: Vom Gefühl her.
2: Ja, voll. Ja, und das war halt voll traurig.
1: Ja.
2: Dass sie halt durch mich halt ausgeladen ist. Also auch Geburtstag. Die haben erfahren, wir sind so jung, haben die uns ausgeladen.
1: Das heißt, ihr hattet schon eine Einladung von einem Kind quasi, so eine selbstgebastelte irgendwie. Und dann haben die gemerkt, wer die Eltern sind und haben dann gesagt, Miley kommt doch nicht.
2: Ja. Das war für mich der Punkt, wo ich gesagt habe, okay, ich gehe in keinen Elternveranstaltung mehr. Mhm. Kein Elternabend, keine. Alles, wo Eltern sich treffen, gehe ich nicht.
0: Gleich erfahren wir, wie Suni mit diesen Demütigungen zurechtkommt. Erstmal gibt's Pudeldame mit Algoritmo.

0: Ritmo von Pudeldame um 10.37 Uhr auf Bayern 2. Suni wird Jungmama, mit 17 ist es. Sie und ihr Freund kommen klar damit, auch ihre Familie steht voll hinter ihr, aber ihre Freundinnen grenzen sie aus und andere Mütter, die eben älter sind, schneiden Suni. Im letzten Teil von Eltern ohne Filter erzählt sie meinem Kollegen Jim Lage, wie sie das damals alles ertragen hat und wie es für ihre Tochter Miley war.
1: Und trotzdem ist diese erste Zeit mit Miley auch wunderschön.
2: Nach der Schule, wann hatte ich Schluss? So, ich war schon um 1 Uhr zu Hause. Mhm. Da haben wir komplette Zeit für ihr reingesteckt, für die Erziehung. Wir sind mit ihr rausgegangen, wir haben so viele Sachen mit ihr durchlebt. Wir haben Expeditionen gemacht, wir haben Wandern, wir haben Löwenzahn gegessen. Also wir haben alles mit ihr gemacht, um ihr zu zeigen, wie die Welt halt so ist. Ja, und auch für uns so als Paar. So, wir haben voll die coole Gespräche gehabt mit Kind, haben ihr so voll coole Sachen gezeigt. Und ich finde, mit ihr sind wir mehr krasser gewachsen. Wir haben uns besser kennengelernt, auch als Paar.
1: Nur wenige Wochen nach Mileys Geburt geht für Suni das letzte Schuljahr los. Danach fängt sie dann eine Ausbildung als Friseurin an und macht ihren Abschluss darin. Aber nicht für sich, sondern für ihre Tochter.
2: Du hast keine freie Berufswahl. Ich wollte nie Friseurin werden, aber das war der.
3: Was wolltest du werden?
2: Ich wollte alles werden, außer Friseur. Aber in dem Moment wusste ich auch nicht. Ich glaube, was mit Mode.
3: Ja?
2: Ja, weil ich liebe es so, Mode so. Aber ich habe Friseure gewählt, weil es halt einfacher ist, weil Friseuren hat man immer gesucht und gebraucht. Und du hast nicht so viel Zeit, um dich hinzusetzen, wer du bist, was du machen willst. Du musst das machen, weil du hast ja noch ein Kind zu Hause.
1: Um das kümmert Alex sich in der Zeit. Dann holt er noch sein Abi nach und dann geht's für alle drei nach Hannover, weil Alex da studiert.
3: Wie war das, nach Hannover zu kommen?
2: Ja, schon krass. Das war doch ruhig, das war nicht so geil.
3: Weil du auch vorher so dein Umfeld hattest, genau. Alle zusammen für Miley und dann plötzlich seid ihr zu dritt.
2: Ja.
3: Und dann hattest du natürlich wahrscheinlich auch ziemlich viel Druck, weil du warst die euch finanzieren musste.
2: Genau, ja.
3: Und auch dann nicht, also dann wahrscheinlich auch viel arbeiten musstest,
2: ja,
3: oder?
2: Ja, viel Arbeit, viel Hindruck. Auf dem Weg nach Hause mir geheult.
3: Ja.
2: Immer, ja. Und zu Hause angekommen, das haben wir so getan, als wäre nichts passiert, ne?
3: Und wie war es für Miley, die Zeit?
2: Miley, also es war ja Corona. Mhm. Schulisch war sie richtig gut und zu Hause, aber sobald sie in der Schule ist, war schon. Sie war auch sehr ein schüchternes Kind, sie war richtig schüchtern.
3: Und dann neu in der Klasse ankommen, ist schwer.
2: Und die ganzen Kinder kannten sich ja schon, weil die alle in der gleichen Kindergarten waren, sind dann in die Grundschule und sie waren ja Außenseiter. Mhm. Und dadurch hat sie sich komplett verschlossen. Oh. Ich wollte auch nie zur Schule gehen, hat vor der Schule immer so geweint. Ich weiß, wenn Kinder so weinen und so hysterisch werden, so, ne? Da ich sag, oh mein Gott.
1: Also, Suni steht so unter Druck, dass sie regelmäßig auf dem Nachhauseweg weint. Miley leidet in der Schule und weint deshalb immer davor. Und Alex geht's auch nicht viel besser. Der hat nämlich sehr mit dem Studium zu kämpfen.
2: Der ist auch, glaube ich, in so eine depressive Phase gefallen. Ja, und man muss das auch so machen, dass das Kind halt nicht rafft, ne?
3: Mhm. Na klar. Das so, heißt, dann musstest du gucken, dass du noch mehr alle trägst gerade, genau, in dem Moment.
2: Ja. Ja, aber ich bin da so... Ich trage das besser weg als er. Weil ich immer so das Ding in positiver sehe. Ich versuche immer so alles so positiv zu sehen. Ich glaube, es liegt auch an den Kultur, woher wir kommen. Mhm. Also wo in Thailand alles gut.
3: Da gibt es keine Probleme. Genau. Auch wenn es Probleme gibt, ja, gibt es keine.
2: Okay. Immer schön weglachen.
3: Ja.
2: Ja, und auch harmonisch. Bei uns immer sehr harmonisch. Wir haben immer gesagt, zu Hause ist eine Wohlfühloase.
3: Oh, der Matcha ist übrigens sehr lecker. Ich? Stichwort Wohlfühloase.
2: Ja, das ist echt cool. Wohlfühloase. Ja. Wir haben ja auch immer so, es gibt ja immer die Familientreffen und so, dass wir als Familie immer reden, um welche Sorgen. Das ist bei uns auf dem Klo.
3: Warum
2: das heißt Klo-Treff.
3: Warum?
2: Weiß ich nicht.
3: Hat sich irgendwie so einfach...
2: Es hat sich so ergeben.
3: Und dann seid ihr alle drei im Klo und quatscht damit.
2: Ja, eine liegt auf dem Boden, eine irgendwie auf dem Topf.
3: Aber euer Klo ist jetzt nicht so riesig, dass man da...
2: Ja, das ist ein Klo-Treff. Wir reden alles im Klo.
3: Ihr macht das bewusst auch, dass ihr sagt, wir machen, wie oft macht ihr das?
2: Wenn einer merkt, da muss er was sagen, dann Klo-Treff. Dann gehen wir dahin. Nicht immer, nicht so oft, aber...
3: Habe ich so noch nicht. Nehme ich mal mit. Finde ich eine gute Idee. Ich weiß nicht, ob ich es im Club. Vielleicht mache ich ein Wohnzimmertreff daraus.
2: Ja, aber da herrscht dann keine Unsicherheit in der Familie. Weißt du, da.
3: Weil man weiß, man kann alles besprechen.
2: Genau, ja. Hau einfach raus, sag einfach, was gefühlt. Mhm. Also ich denke mir mal so, ja, okay, in dem Moment trifft das vielleicht eine oder den anderen, aber das ist raus.
3: Besser als unausgesprochen.
2: Genau, ja.
1: Und mit viel Reden und Durchhalten wird es nach und nach besser. Vor allem nach der Grundschule. Denn der Schulwechsel von Miley tut allen gut.
2: Ich habe immer zu ihr gesagt, such dir eine Schule aus, wo du, das ist deine Schule. Du gehst zur Schule, wir entscheiden nicht, wir kommen mit zu hier Tag der offenen Türe, der Rest ist deine Entscheidung. Mhm. Das ist deine Schule, du gehst zur Schule und nicht wir.
3: Ja.
1: Suni hat total recht. Ich gehe nicht zur Schule, sondern mein Sohn. Also jetzt noch nicht, aber in ein paar Jahren. Und bis dahin will ich mir den Gedanken merken. Und ich finde es generell schön, wie Suni ins Schwärmen kommt, wenn sie von ihrer Tochter redet.
2: Und die ist richtig gut. Also die ist richtig locker. So richtig chillig. Ich war voll der Hexe.
3: Achso, als du selbst so alt warst.
2: Ja, genau.
3: Du hättest dich nicht gerne als Tochter.
2: Ich hätte mich nicht gerne als Tochter.
3: Aber auch so, deine Rolle, wurde das jetzt zum Fort... Also damals war es ein Riesennachteil, dass du so jung warst, zumindest in der Außenwelt, dass alle irgendwie gesagt haben, hier, wir nehmen dich nicht ernst, du bist die Schwester und nicht die Mama und so. Wie ist das jetzt?
2: Jetzt ist richtig gut, weil du das Gefühl, du warst selber in der Pubertät. Du bist eigentlich nicht weit davon und jetzt bringst du deinen Teenie bei. Ist voll cool, weil du kannst so viele Sachen mit ihr reden und da ihr sagen, hey, guck mal, das passiert mit deinen Freunden, da wird einer das machen und dann ist genau so passiert, wie ich dir das mal gesagt habe, zu Mama, du hattest voll recht. Und das ist so voll cool, weil du kannst deine Learning ihr weitergeben.
3: Cool.
2: Ja.
3: Und sind ihre Freundinnen manchmal neidisch darauf?
2: Ihr sagen teilweise ja.
3: Ja?
2: Ja. Boah, deine Mama ist voll cool. Ich hätte gern auch deine Mama gehabt. Ja, die ist voll cool, die versteht uns wenigstens. Sie ist nicht so
3: alt.
2: Genau. Aber ich kläre auch die Kinder auf. Also man hat auch gemerkt zum Beispiel, dass Miley viel in Hinsicht mehr weiß, so wie sozialen Medien angeht, was Onlyfans ist oder sowas.
3: Wie gehst du damit um? Du sagst, sie hat TikTok zum Beispiel. Ja. Da darf sie einfach alles? Nee. Oder wie machst du das?
2: So, früher hat sie gar keinen TikTok, sondern mein TikTok.
3: Ja.
2: Und dann kann ich ja sehen, was sie guckt. Da war mein komplettes For You-Page mit Katzenvideo. Und heute hat sie einen eigenen, aber es ist alles Musik. Sie,
3: also du guckst ab und zu mit ihr
2: genau,
3: dann, oder wie?
2: Ja. Oder sie zeigt mir, sie schickt mir so Sachen. So genau, sie ist halt voll offen. Auch ihre Chatverläufe zeigt sie mir.
1: Social Media spielt auch in Sunis Leben eine große Rolle. Sie hat selbst einen Insta-Account mit fast 10.000 Followern. Auf dem Account zeigt sie auch regelmäßig Miley.
2: Ja, dadurch kriegst du auch viel Hate.
3: Ja?
2: Ja.
3: Warum? Aber ehrlich gesagt, ich habe jetzt auch länger immer wieder bei dir bei Insta reingeguckt und du zeigst ja schon auch sehr offen Miley.
2: Ja.
3: Hast du da am Anfang Gedanken gemacht? Weil viele sagen ja auch, zeig dein Kind nicht im Internet und so.
2: Ich habe schon Gedanken gemacht, aber Miley war die mal, Mama, du musst Insta machen, hat sie immer gesagt. Du bist so lustig, du bist so cool, du wärst so voll. Das kam von Miley. Ach, ich krass. So, ach nein.
3: Also du postest nichts, bei dem sie sagt, nee, poste das
2: genau,
3: nicht.
2: Genau, ja. Okay. So, ich sage auch, wie findest du dich auf dem Video? Ja, cool.
3: Und
2: so,
3: dann
2: okay, ja.
3: Und
2: auf den Bilder, ich frage immer, wenn ich scheiße aussehe, ist mir egal so, aber Miley muss sich wohlfühlen, ja.
3: Und wie fühlst du dich dann, wenn Leute, also ich hatte auch zwei Kommentaren bei dir da auch gelesen, wo Leute genau das Gegenteil schreiben und sagen, oh, sie fühlt sich überhaupt nicht wohl in dem Video, warum lädst du das hoch und so.
2: Ja.
3: Und das ist dann ja genau das Gegenteil von dem, was du eigentlich machst.
2: Genau, ja. Aber das Ding ist, die Leute sehen ja nur das Video, aber die sehen die Person dahinter nicht. Und Miley ist einfach so ein stummes Kind. Sie ist einfach so, ja.
3: Sie will so wahrgenommen werden und mag die Videos so von sich.
2: Ja. Und das finde ich halt authentisch und ich finde das cool, das ist sie.
3: Ja.
2: Und wenn ich das Video angucke, dann sehe ich nicht so, wie die Menschen im Internet das sehen. Nachhinein kann ich verstehen, dass es vielleicht so aussieht. Aber für mich ist das so, ich kenne sie. Das ist für mich normal. So.
3: Und was macht das mit dir, wenn du dann sowas lesen musst?
2: Ja, schon scheiße. Also ich finde schon kacke, aber ich sag das, ich rede mit Miley darüber. Miley sagt immer so, ja, die sind unzufrieden mit sich selber, deswegen haten die.
3: Krass, ey. Du hast eine ganz schön starke Tochter.
2: Ja, die ist richtig krass. Von ihr lerne ich am meisten.
3: Ja?
2: Die ist richtig crazy. Die hat so eine krasse Ansicht und so mit 13. Also manchmal hätte ich sie gehabt als Freundin in meinem Alter.
1: Man hört richtig, wie stolz Suni auf ihre Tochter ist. Was würde Suni wohl ihrem eigenen jüngeren Ich heute mitgeben?
2: Dass sie keine Angst hat. Also ich hatte immer Angst, dass mein Kind ausgegrenzt wird. Ich glaube, weil ich diese Ausgrenzung immer als Kind gehabt habe, dass ich immer Angst habe, dass sie das auch durchlebt. Und dass sie so sein, so stylen kann, wie sie sein will, ohne nur von äußerliche abgestempelt zu werden. So, was ich meine? Ich war früher, ich habe dir noch erzählt, ich war früher Emo. Ich hatte Dreadlocks, ich hatte alles. Mhm. Eigentlich nur, damit ich, ich glaube, ich habe mich nur so gestylt oder so gemacht, weil ich vielleicht dadurch meine Anerkennung brauche. Oder
3: also du hast nicht für dich gemacht?
2: Genau.
3: Und deshalb ist dir das auch so wichtig, das deiner Tochter mitzugeben, sei wie du willst, und das ist genau richtig so.
1: Ich glaube, die 13-jährige Suni wäre auch auf sich selber ganz schön stolz, wenn sie sehen könnte, was die 31-jährige Suni so alles erreicht hat. Und so unterschiedlich Sunis und mein Leben bisher verlaufen ist, als junger Papa finde ich mich in vielem wieder, was Suni damals mit 17 erlebt hat. Und nehme deshalb auch viel mit von diesem Gespräch. Dass Reden auf dem Klo oder sonst wo die Grundlage jeder gesunden Beziehung ist. Wie wichtig es ist, dass ich meinem Sohn alles erkläre. Und zwar immer. Wie ich reagieren möchte, wenn er früher als geplant Vater wird. Aber auch, dass seine Freunde immer bei uns zu Hause willkommen sind. Und immer auch mitessen dürfen. Danke, Suni, für deine Offenheit und den leckeren Matcha.

Suni hat uns ihre Familiengeschichte erzählt, wie sie mit 17 Mama wurde und wie sie und ihre Familie das Leben seither meistern. Mit sehr viel Offenheit auf jeden Fall. 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Derzeit steht sie bei mehr als 114.000 Mitgliedern. 10.49 Uhr haben wir's. Der nächste Song, der kommt von Eels. Sie kennen die Band vielleicht von diesem Song hier. Look at all the people like cows in a herd. 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I Like Birds ist ein Klassiker der Band aus Los Angeles. Eels gibt es seit 35 Jahren und insofern gibt es natürlich auch viele Alben. Demnächst erscheint Album Nummer 16. Kommt raus am 16. Oktober. Kann man sich ganz gut merken. Der Song Cap in Hand, der ist auf diesem Album Nummer 16 drauf und den hören wir jetzt schon mal. Eels mit Cap in Hand.

in Hand. Der ist drauf auf dem neuen Album von Eels, das heißt Cookie Happened und erscheint im Oktober. Die nächste Künstlerin, die geht auch im Oktober auf Tour, Luca Vasta, aber nach Bayern kommt sie erst im Februar oder März, ist es sogar erst am 7. März. Da spielt Luca Vasta ein Konzert in München im Technikum. Hier ist Luca Vasta mit La Mia Storia.

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6: In einer Minute, es ist 11 Uhr und dann widmen wir uns Spielsucht und illegalen Wetten. Das ist unser erstes großes Thema. Und später in der Stunde, da geht es dann um die AfD. Die hat am Wochenende auf ihrem Parteitag in Erfurt einen Bot vorgestellt, mit dem man KI-generierte Posts zu polarisierenden Themen erstellen kann. Und das fast vollkommen automatisch. Wie das genau funktioniert und was das bringen soll, das hören Sie bei uns in der nächsten Stunde.

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1: Um 11 Uhr mit Gabi Hinterstreuser. Kanzler Merz hat im Bundestag die Arbeit der Koalition verteidigt. Mit den Reformen bei Steuern, Rente, Gesundheit und Arbeitsmarkt gehe man jetzt das an, was jahrzehntelang liegen geblieben sei, sagte Merz in einer Regierungserklärung.
2: Unser Land, ja meine Damen und Herren, unsere Demokratie, sie lebt vom Ausgleich der Interessen und diesen Ausgleich ermöglicht die Bundesregierung. Radikale Kräfte, die vor allem Probleme beschreiben, das Land schlechtreden und vermeintlich einfache Lösungen anbieten, gibt es gerade in vielen Demokratien, auch bei uns. Aber wir sind stark genug, diese Angriffe auf unsere Freiheit und auf die Stabilität unseres Landes gemeinsam zurückzuweisen.
1: Für die Opposition kritisierte AfD-Co-Chef Chrupalla die hohen Schulden im Haushalt und die Belastungen durch Kürzungen bei der Gesundheit und beim Elterngeld. Nach der gestrigen mutmaßlichen Amoktat an einem Gymnasium im oberbayerischen Schongau sollen dort heute Kriseninterventionsteams Schülern und Lehrern helfen, das Geschehen zu verarbeiten. Das Motiv des 16-Jährigen, der zwei Schülerinnen schwer verletzt hat, ist weiter unklar. Die Wohnung des kroatischen Jugendlichen, der bei seinen Eltern lebt, wurde durchsucht. Die Polizei hofft, bei der Auswertung des Computers Hinweise auf den Grund für die Tat zu finden. Der Jugendliche hatte psychische Probleme und ist in der Vergangenheit durch Drohungen aufgefallen. Die Ermittler wollen klären, woher er die Schusswaffe hatte, die er bei sich trug. 10 Jahre Haft, so lautet das Urteil im Fall des tödlichen Angriffs auf einen Zugbegleiter in Rheinland-Pfalz vor 5 Monaten. Das Landgericht Zweibrücken hat den 26-Jährigen wegen Körperverletzung mit Todesfolge schuldig gesprochen. Der Mann hatte den Schaffner nach der Fahrkartenkontrolle so heftig auf den Kopf geschlagen, dass der an einer Hirnblutung starb. Die Familie des Opfers will das Urteil anfechten. Sie fordert eine Verurteilung wegen Totschlags.

0: oder Mordes. Wird VW wirklich 4 deutsche Werke schließen, wie es in Medienberichten angedeutet wird? Bei dem Autobauer berät heute der Aufsichtsrat über die Sparpläne. Zuletzt hatte es Berichte gegeben, dass bis zu 100.000 Stellen wegfallen sollen. Offiziell bestätigt hat VW das nicht. Ein harter Sparkurs ist aber schon länger geplant. Die IG Metall hat heute zu einem bundesweiten Protesttag aufgerufen. In Bayern sind nach Schätzung des Robert-Koch-Instituts im laufenden Jahr bereits mehr als 500 Menschen an den Folgen der Hitze gestorben. 2025 waren es im gesamten Jahr 490 Menschen. Bayern ist damit aber weniger stark betroffen als andere Bundesländer. In Baden-Württemberg waren es nach RKI-Schätzungen 790 Fälle, in Nordrhein-Westfalen sogar 1230. Bundesweit geht das RKI von bislang etwa 5.100 hitzebedingten Sterbefällen aus. Nach dem spielfreien Tag gestern bei der Weltmeisterschaft wird heute Abend das erste Viertelfinale ausgetragen. Frankreich spielt gegen Marokko. Favorit ist das Team rund um Superstar Mbappé. Anpfiff ist um 22 Uhr. Morgen steht die Partie Spanien-Belgien auf dem Programm und am Wochenende sind dann Norwegen, England sowie Argentinien und die Schweiz an der Reihe. Das Wetter in Bayern. Sonne und Wolken, dabei weitgehend trocken, Höchstwerte 22 bis 30 Grad bei lebhaftem Wind. In der Nacht vielerorts sternenklar, Tiefstwerte 17 bis 10 Grad. Morgen und am Wochenende viel Sonne und nur wenige Wolken, dabei trocken. Höchstwerte 26 bis 34, in den Nächten 19 bis 11 Grad. Soweit die Nachrichten, jetzt ist es 11.04 Uhr. Der Verkehrsservice. A7 Würzburg Richtung Fulda in Höhe Bad Brückenau-Volkers ist nach einem LKW-Unfall die linke Spur blockiert. A8 München Richtung Salzburg zwischen dem Kreuz München Süd und Weihern immer wieder stockender Verkehr. Die A93 Weiden Richtung Regensburg ist zwischen Wernberg-Köblitz und dem Kreuz Oberpfälzer Wald wegen der Bergung eines umgestürzten Sattelzuges noch längere Zeit gesperrt, derzeit 6 Kilometer Stau ab Lohe-Wildenau. Wir empfehlen, möglichst weiträumig auszuweichen. B2 Weilheim Richtung Mittenwald zwischen Garmisch-Partenkirchen und Kaltenbrunn 2 Kilometer Stau. Und zuletzt B306 Traunstein Richtung Inzell zwischen Traunstein-Schwarz und Traunstein-Siegsdorf-Ost 3 Kilometer Stau wegen Bauarbeiten. Soweit der Service.
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2: Wer spielsüchtig ist und sein Geld zum Beispiel mit Sportwetten verzockt, gerät schnell in einen Teufelskreis. Sobald das Geld weg ist, leiht man sich Geld von anderen oder nimmt sogar Kredite auf, um die Spielsucht zu finanzieren. So wie Stefan. Er hat mit der Zockerei Hunderttausende Euro verloren.
3: Wenn man gewohnt ist, dass man sich kaufen kann, was man möchte, und plötzlich reicht es nicht mehr für Lebensmittel, dann lässt einen das durchdrehen.
2: Noch bitterer ist diese Geschichte, weil Stefan sein Geld bei einem Online-Casino verloren hat, das in Deutschland keine Lizenz hat und das es bei uns gar nicht geben dürfte. Wie diese Masche funktioniert, das hören Sie gleich. Danach geht's um Israel und Palästina und einen Menschen, der weiter das Gespräch sucht mit den Menschen und Konfliktparteien, die eigentlich nicht mehr miteinander sprechen. Was Shai Hoffmann antreibt, weiterzureden, wenn andere das Reden einstellen, das erzählt er uns in etwa 20 Minuten.
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2: Einen schönen Vormittag wünsche ich Ihnen. Das hier ist der Bombay Bicycle Club. Und er kommt nicht aus Indien, nein, er kommt aus Nord-London. Der Song heißt Ivy and Gold.

0: Ivy and Gold vom Bombay Bicycle Club auf Bayern 2 um 11:08. Die Fußball-Weltmeisterschaft läuft. Gestern war ja Ruhetag, heute geht's weiter. Unter anderem gibt's da das Viertelfinale Frankreich gegen Marokko. Und wer da Wetten setzt, der würde Geld verdienen, wenn er auf Marokko setzt, denn die sind der Außenseiter. Sportwetten boomen natürlich im Netz während der WM. Geld auf Sportereignisse setzen, das ist bei uns ja auch grundsätzlich erlaubt, aber es gibt Regeln. Ein Netzwerk von mehr als 100 Online-Glücksspielseiten bricht offenbar diese Regeln, denn es spricht gezielt Menschen in Deutschland an, Spieler, und das illegal, ohne die notwendige Lizenz dafür zu haben. Ehemalige Mitarbeiter berichten, dass trotz Fassade von in Anführungsstrichen verantwortlichem Spiel Spielsüchtige systematisch ausgenommen worden sein sollen. Hinter diesem Firmennetzwerk steckt ein Glücksspielmogul, Sie werden ihn gleich kennenlernen, und der hat ein verzweigtes Netz aus Scheinfirmen und Schattendirektoren aufgebaut, von Malta bis Panama, und verschleiert damit seine Geldflüsse. Die Geschichte wird allerdings noch wilder. Unsere Reporter Arne Meyer-Fünffinger, Josef Streule und Max Zierer dröseln das alles auf.
1: Wir sind in Regensburg, ganz in der Nähe des Hauptbahnhofs, in den Räumen der Fachambulanz für Suchtprobleme der Caritas. Im Büro von Suchttherapeutin Carolina Ruschinski sitzt jemand auf einem der bereitgestellten Stühle, in kurzer Hose und weißem T-Shirt.
2: Sie haben mir schon erzählt, Sie sind heute wegen einer Glücksspielproblematik hier. Wollen Sie mir vielleicht jetzt am Anfang mal erzählen, wie ist es denn dazu gekommen, seit wann geht es und was haben Sie denn vor allem so gespielt?
1: Direkt mit 18 Jahren hat der Mann mit Glücksspiel angefangen, erzählt er. Zunächst in Spielhallen, schnell sei er dann bei Online-Casinos gelandet, habe virtuelle Automatenspiele gespielt und Kartenspiele wie Blackjack oder Poker. Weil die Kollegen des IT-Fachmanns auf keinen Fall erfahren sollen, dass er mit seiner Glücksspielsucht kämpft, sprechen wir seine Stimme nach. Wir nennen ihn Stefan. Stefan hat viele Jahre gespielt.
3: Die Einsätze sind bei mir tatsächlich sehr rapide angestiegen, ganz klassisch angefangen, 10, 20 Cent und am Ende dann aber teilweise 5 Euro pro Umdrehung.
1: Obwohl er gut verdiente, brauchte Stefan schnell immer mehr Geld. Kredite finanzierten die Sucht, erzählt er. Er verkaufte sogar Kleidung, um weiter zocken zu können. Insgesamt gehen seine Verluste in die Hunderttausende.
3: Wenn man gewohnt ist, dass man sich kaufen kann, was man möchte, und plötzlich reicht es nicht mehr für Lebensmittel, dann lässt einen das durchdrehen.
4: Illegale Online-Casinos, wie ein internationales Imperium Spielsüchtige ausnimmt. Ein Funkstreifzug von Arne Meyer-Fünffinger, Josef Streule und Maximilian Zierer.
1: Angefangen hat für ihn alles auf ganz legalen Glücksspiel-Webseiten. Stefan setzte Geld bei Casinos, die in Deutschland eine offizielle Lizenz der gemeinsamen Glücksspielbehörde der Länder, kurz GGL, haben. Tipico und bwin sind zwei solcher Anbieter, die die GGL auf ihrer sogenannten Whitelist nennt. Das meiste Geld verlor Stefan erst, nachdem er sich wegen seiner Sucht in Deutschland schon sperren ließ. Er wich auf illegale Webseiten aus, die nicht auf der Whitelist stehen. Dort gibt es weder einen Spielerschutz noch ein Impressum, geschweige denn eine hierzulande notwendige Lizenz. Er nennt uns zwei Namen, Rabona und Wasamba. Beide Casino-Seiten sind von Deutschland aus.

0: aus erreichbar. Rabona wirbt aktuell mit Bildern von stilisierten Fußballern, die den WM-Pokal in die Luft stemmen. Dort lassen sich Sportwetten platzieren und Casino-Spiele spielen, außerdem Live-Roulette. Gewinne wöchentlich 150.000 Euro, steht dort. Wasamba wirbt mit einem Jackpot von knapp 17 Millionen Euro. Limits beim Spieleinsatz gibt es bei illegalen Seiten kaum.
1: Das macht es für problematische Spieler natürlich deutlich riskanter, weil das natürlich auch den Kick erhöht. Je mehr ich einsetze, ich verliere natürlich auch viel schneller den Überblick. Ich kann ja teilweise 20 Euro pro Umdrehung setzen.
0: Sagt Carolina Ruschinski von der Caritas Regensburg. Ähnlich gut wie sie kennt der Münchner Anwalt István Kokron diesen Markt. Er vertritt Spieler, die bei Online-Casinos viel Geld verloren haben und dieses von den Firmen dahinter zurückbekommen wollen.
2: Illegales Online-Glücksspiel ist ein Riesenproblem in Deutschland, weil illegale Online-Glücksspielanbieter in Deutschland mit deutschen Verbrauchern Milliarden Umsätze generieren.
0: Aber warum sind illegale Geschäfte in dieser Größenordnung überhaupt möglich? Und wer profitiert davon? Wir recherchieren monatelang, tauchen ein in Unternehmensdaten, sprechen mit Ermittlern, Anwälten, Brancheninsidern. Wir stellen fest, die Hinterleute agieren oft im Verborgenen, verstecken sich hinter Briefkastenfirmen und Lizenzen auf Karibikinseln. Dennoch gelingt es uns, besonders tiefen Einblick in ein Unternehmen zu gelangen, Soft2Bet. Die Firma hat ihren Sitz in Zypern und Malta. Offiziell betreibt Soft2Bet 11 legale Glücksspielmarken, die in Ländern wie Dänemark, Schweden und Rumänien lizenziert und auch nur dort erreichbar sind. Und Soft2Bet stellt anderen Casinos seine Technik zur Verfügung. Rechtsanwalt István Kokron.
2: Ja, die sind eine Hausnummer. Also Soft2Bet ist sicherlich einer der Marktführer für Infrastruktur für Online-Casinos.
0: Der Gründer von Soft2Bet ist er.
3: Hi, my name is Uri Poljevic.
0: Uri Poljevic. Er stellt sich als Aufsteiger aus kleinen Verhältnissen dar. Immer wieder hat Poljevic auf Messen und in Interviews erzählt, worum es ihm geht. Um jeden Preis möglichst viele Spielerinnen und Spieler zu erreichen.
4: In den vergangenen Jahren hatten wir großen Erfolg. Wir haben den Kunden die innovativen Produkte gebracht, nach denen sie gefragt haben.
0: Soft2Bet Insider berichten uns, Poljevic sei ein Mann der Widersprüche. Er sehe sich als eine Art Steve Jobs der Glücksspielbranche. Sein Unternehmen bietet auch Casinos an, die Glücksspiel mit pornografischen Inhalten mischen. Gleichzeitig sei er sehr religiös. Poljevic ist Jude und tritt in der Öffentlichkeit als großzügiger Wohltäter auf. Gemeinsam mit seiner Frau hat er vor Jahren eine Stiftung gegründet, die weltweit jüdische Bildungseinrichtungen finanziell unterstützt. Auch in Deutschland.
4: In dem Moment, als wir mit unserem Unternehmen Geld verdient haben, ging es uns darum, mit der Yael Foundation etwas zu schaffen, damit sich die Kinder der jüdischen Gemeinschaft zugehörig fühlen.
0: Ist das nur Fassade? Recherchen des Bayerischen Rundfunks mit Investigate Europe und internationalen Partnermedien zeigen jetzt erstmals, Soft2Bet steht nicht nur hinter den legalen Casinos, die das Unternehmen offiziell auf seiner Webseite angibt, sondern stellt auch Infrastruktur für viele weitere Casinos zur Verfügung, von denen rund 120 von Deutschland aus erreichbar sind. Das geht aus internen Listen hervor, die uns und den internationalen Medienpartnern zugespielt worden sind. Diese Casinos haben hier keine Lizenz, sie sind damit illegal. Einige der Casinos, darunter Wasamba und Rabona, die Stefan aus der Suchtberatung in Regensburg viel Geld gekostet haben, werden in den Unterlagen als interne Marken geführt. Suchtexperten wie Carolina Ruschinski warnen. Auf einigen illegalen Online-Casinos würden Spielsüchtige von sogenannten VIP-Beratern zum Weiterspielen gedrängt und mit diversen Anreizen geködert. Cash zum Beispiel.
1: Für jemanden, der problematisch spielt oder schon eine Sucht entwickelt hat, ist es dann sehr, sehr schwierig, dem zu widerstehen, bis nahezu unmöglich.
0: Mehrere ehemalige Mitarbeiter aus dem Umfeld von Soft2Bet, mit denen wir sprechen können, bestätigen dieses Vorgehen. Auch ihre Stimmen sprechen wir nach, um sie zu schützen.
4: Es war gängige Praxis, die Konten von Spielern wieder zu eröffnen, die sie wegen ihrer Sucht bereits geschlossen hatten. Man sendete ihnen SMS, E-Mails mit Boni und dann spielten sie wieder.
0: Das sagt eine Person, die für Marketing zuständig war. Mehrere Ex-Mitarbeiter berichten von Telefongesprächen mit verzweifelten Spielern, die androhten, sich etwas anzutun. Mehrere Spieler aus ganz Europa schilderten dem Rechercheteam, wie sie am Telefon regelrecht

0: gedrängt worden sein, weiterzuspielen. Trotzdem sind die Casinos bei Spielern ziemlich angesagt. Das zeigen Daten, die der BR mithilfe der Analyseplattform SimilarWeb erhoben hat. SimilarWeb misst, wie oft eine Webseite aufgerufen wurde. Demnach haben von Soft2Bet betreute, unlizenzierte Casinos alleine im Mai 2026 etwa 8 Millionen Aufrufe aus Deutschland verzeichnet. Wir bitten Rechtsanwalt István Kokron aus München um eine Einschätzung.
1: Wow, 8 Millionen Visits in einem Monat ist viel. Vor allem, wenn man bedenkt, dass jeder von diesen 8 Millionen wahrscheinlich mindestens 1 Euro setzt. Dann kann man sich ausrechnen, welche Umsätze da generiert werden.
0: Wir können das jetzt genauer nachvollziehen. Internen Kontodaten zufolge haben Soft2Bet und verbundene Unternehmen von 2020 bis 2024 mehr als 600 Millionen Euro aus Geschäften mit illegalen Casinos erhalten. Die Daten zeigen außerdem, wie viel Geld Uri Poljavic, der Gründer von Soft2Bet, insgesamt bekommen hat aus dem Geschäft mit lizenzierten und unlizenzierten Casinos. Mehr als 100 Millionen Euro allein im Jahr 2024. Wir fragen nach bei Soft2Bet. Was sagt das Unternehmen zu unseren Rechercheergebnissen? Soft2Bet sei darauf fokussiert, verantwortungsvoll und in Übereinstimmung mit den jeweils geltenden rechtlichen und regulatorischen Vorgaben zu operieren und halte, Zitat, robuste Compliance- und Governance-Prozesse vor. Gleichzeitig droht ein von Soft2Bet beauftragter Anwalt in einem separaten Schreiben mit rechtlichen Schritten. In Deutschland ist die gemeinsame Glücksspielbehörde der Länder, kurz GGL, für den Kampf gegen illegales Glücksspiel zuständig. Doch die, kritisiert Rechtsanwalt István Kokron, kriegt das Problem nicht in den Griff.
1: Wenn ich mir einfach nur anschaue, wie viele Geschädigte vom illegalen Glücksspiel sich seit 7 Jahren bei uns melden, und zwar täglich, und die alle die gleiche Geschichte erzählen. Sie haben bei einem Anbieter, der keine Lizenz in Deutschland hat, aber frei erreichbar ist übers Internet, Zehntausende Euro verloren. Dann kann ich mir nicht erklären, wie diese Aufsicht funktionieren soll.
0: Die GGL teilt auf Anfrage mit, man kenne Soft2Bet als technischen Zwischenakteur. Es lägen keine gerichtsfesten Informationen vor, dass die Soft2Bet-Gruppe unerlaubte Glücksspiele in Deutschland betreibt oder daran partizipiert. In einer Pressemitteilung schreibt die GGL dann allerdings, zunehmend rückten auch beteiligte Dienstleister in ihren Fokus. Im Kampf gegen illegale Angebote zieht die Behörde, Zitat, eine generell positive Bilanz.
2: Durch unser Vorgehen werden die Glücksspielangebote aber immer unzugänglicher, unattraktiver sowie wesentlich weniger präsent beworben.
0: Stefan, der Spielsüchtige aus der Beratungsstelle in Regensburg, nimmt das anders wahr. Nach seiner Auffassung blüht das illegale Online-Glücksspiel weiter, wie eh und je.
3: Das war der Funkstreifzug. 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

0: Jenny and the Mexicats tanzen mit den Straßenlaternen Bailando con las Farolas um 11.23 Uhr. Wenn bei uns in Deutschland über Israel und Gaza diskutiert wird, dann wird es schnell heftig oder die Diskussion endet abrupt. Vor allem seit dem 7. Oktober 2023, dem brutalen Überfall der Hamas. Ja, und dann ist eben schnell das Gespräch vorbei. Einer, der genau da das Gespräch sucht, ist Shai Hoffmann. Er ist Sozialunternehmer, Aktivist und Podcaster. Meine Kollegin Özlem Sarıkaya hat mit ihm gesprochen.
1: Die vielen Gespräche, die wir führen, nicht nur im Raum Schule, sondern auch mit beispielsweise Journalisten, Journalistinnen, berichten uns, dass es eine gewisse Art der Selbstzensur, der Angst gibt, dieses Thema zu bedienen, sich diesem Thema anzunehmen, vielleicht sogar mit Konsequenzen zu rechnen.
2: Shai Hoffmann geht direkt in das verbale Minenfeld, in das sich viele Menschen nicht mehr trauen, aus Angst, etwas Falsches zu sagen. Besonders deutlich wird das an Schulen. Dort treffen unterschiedliche Perspektiven, familiäre Erfahrungen und politische Überzeugungen aufeinander. Seit dem Massaker der Hamas am 7. Oktober 2023 wird der Nahostkonflikt stärker in den Schulalltag getragen, einhergehend mit Spannungen, Konflikten und auch viel Unbeholfenheit. Shai Hoffmann ist ein deutscher Jude, geboren in Berlin und besucht gemeinsam mit der Deutsch-Palästinenserin Joanna Hassoun Schulklassen in ganz Deutschland.
1: Das sind Gesprächsangebote, die wir schaffen, um Räume zu öffnen und die vielen, vielen Gedanken, Gefühle, die Wut, das Unwissen einfach mal loswerden zu lassen. Und das passiert leider in Schule nicht, aus Angst, dass den Lehrkräften dieser Raum dann um die Ohren fliegt, im wahrsten Sinne des Wortes. Unser Anliegen ist es, es braucht doch Räume in Schulen, da wo Schüler und Schülerinnen fehlbar sein dürfen, damit wir das aufgreifen, was wir hören und ihnen etwas mitgeben auf dem Weg. Und zwar eine differenzierte Auseinandersetzung mit Israel-Palästina, nicht diese unterkomplexe, polarisierte und auch spalterische Version des Redens über Israel und Palästina.
2: Ihr Projekt heißt Trialoge. Die Idee dahinter: Schülerinnen und Schüler sollen Fragen stellen dürfen, Unsicherheiten äußern und auch kontroverse Positionen ansprechen können. Die Fragen, die Jugendliche mitbringen, reichen weit über die Nachrichtenlage hinaus.
1: Das sind Fragen wie an mich als Juden, ja, als vermeintlicher Vertreter der israelischen Regierung rund um, was macht Benjamin Netanyahu da und die Minister und Ministerin. Das sind aber auch Fragen, die sehr empathisch sind und Fragen, wie geht's dir eigentlich als Jude in Deutschland? Das sind ganz konkrete Ängste, die Schüler und Schülerinnen formulieren oder auch politische Entwicklungen, die sie in diesem Land hier mitbekommen. Zum Beispiel gab es ja vor einiger Zeit dieses Potsdam-Treffen, wo auch AfD-Funktionäre und Funktionärinnen dabei waren und es um Deportationspläne ging. Und das bekommen Schüler und Schülerinnen durchaus mit. Und das ist dann alles Teil dieses Raumes, in dem Angst, abgestoßen zu werden von dieser Gesellschaft, sich entfremdet zu fühlen, sich auch vor allen Dingen nach dem 7. Oktober noch mal viel mehr entfremdet zu fühlen von der politischen Haltung Deutschlands, von vielleicht auch Lehrkräften, die oft nicht ihre Haltung auch zu Israel und Palästina ordnungsgemäß, finde ich, reflektieren. Und all diese ganzen Dinge, die schwingen da in diesem Raum mit.
2: Shai Hoffmann fordert, dass Lehrkräfte sich intensiver mit den unterschiedlichen

0: Lebensrealitäten beschäftigen sollten.
1: Und zu gucken, was weiß ich eigentlich über jüdisches Leben, über vielfältiges jüdisches Leben. Nicht das jüdische Leben, das organisiert ist in jüdischen Gemeinden beispielsweise. Was weiß ich eigentlich über palästinensisches Leben, über palästinensische Identität, über das Suchen von Zugehörigkeit unter Palästinensern. Was weiß ich von Israel? Weiß ich eigentlich, wenn ich mal auf Studienreise in Israel war, war ich eigentlich auch mal in Palästina? Also all diese Fragen müssen sich Lehrkräfte stellen, um überhaupt auch diese Räume öffnen zu können.
0: Wie wichtig solche Räume sind, zeigt eine Erfahrung mit einer Gruppe mit vielen migrantischen, muslimisch geprägten Jugendlichen, die Shai Hoffmann besonders bewegt hat.
1: Ich kann mich an einen Trialog erinnern, der sehr sinnbildlich dafür steht, was wir eigentlich machen, was wir bewirken wollen. Mhm. Wir kamen in diesen Raum, wir beide, und die Schüler und Schülerinnen wussten, dass sozusagen eine Palästinenserin und ein Jude mit israelischen Wurzeln kommen. Und was ich sofort sah, als ich diesen Raum betrat, war eine Gruppe von Jugendlichen, die sehr eindeutig gekleidet waren, mit einer Palästina-Flagge in der Hand, mit Kufis, also dem palästinensischen Halstuch, da saßen und ihre Identität nach außen getragen und ganz klar gesagt haben, hier ist palästinensische Identität. Mhm. Und das Interessante war, während wir uns vorstellen und uns unsere Biografien auch vermitteln, und ich habe eine Holocaust-Vergangenheit, beziehungsweise meine Großeltern waren Überlebende der Shoah, passierte was extrem Spannendes. Im Laufe dieses Trialogs verschwanden diese identitätsstiftenden Symbole so ein bisschen quasi hinterm Rücken, und es war gar nicht mehr so wichtig zu zeigen, du musst uns akzeptieren, weil wir sind PalästinenserInnen. Sie haben gemerkt, dass wir beide da sind und nicht irgendeine Seite einnehmen, sondern für eine Menschlichkeit einstehen. Mhm. Und das hat uns so krass berührt. Und am Ende hat sich sogar ein Schüler gemeldet und hat gesagt, es tut mir so leid, was deinen Großeltern geschehen ist in Deutschland. Und damit habe ich nicht gerechnet.
0: Menschlichkeit ist die große Überschrift, die über all seinem Wirken steht. Ein Song, den Shai Hoffmann für uns mitgebracht hat, der ihm viel bedeutet, ist von der Sängerin Indie Arie, Humanity.

0: Neben seiner Arbeit in Deutschland reist Hoffmann regelmäßig nach Israel und in die palästinensischen Gebiete. Gemeinsam mit dem Produzenten Christian Fischer veröffentlicht er Videos von Gesprächen mit Israelis und Palästinensern, mit Juden und Moslems. Für dieses Videotagebuch Israel-Palästina Diaries waren sie im vergangenen Jahr für den Grimme Online Award nominiert. Sehr bewegend für Shai Hoffmann war ein Besuch im Kibbutz Be'eri, einem der Orte des Massakers vom 7. Oktober. Dort traf er einen Vater, dessen Sohn von der Hamas getötet wurde.
1: Doron hat sich zur Aufgabe gemacht, Touren durch Kibbutz Be'eri zu machen. Also das klingt furchtbar, weil man sich ständig diesem Schmerz aussetzen muss. Aber einerseits klingt es auch nach einer Traumabewältigung vielleicht, einer Art Therapie für Doron. Unter anderem wurde hier eben auch der Sohn von Doron getötet, Shachar. Er hat jetzt gerade diese Geschichte erzählt, die echt herzzerreißend ist. Ich glaube, das ist das Schlimmste. Wenn man als Vater seinen Sohn vor sich gehen sieht.
0: Eine Begegnung, die noch lange in Shai Hoffmann nachwirkt. Gleichzeitig hört er, während seines Aufenthalts im Kibbutz, die Bombardierungen wenige Kilometer entfernt im Gazastreifen und denkt an die Verwüstung, Zerstörung und das Leid der Menschen auf der anderen Seite. Zwei Erfahrungen, die sich für ihn nicht gegeneinander aufrechnen lassen. Gerne wäre er als Pressevertreter auch nach Gaza gegangen, um seine persönlichen Erfahrungen und Begegnungen für sein Videotagebuch auch von dort zu dokumentieren. Aber Israel lässt ausländische Journalisten da nicht rein. Shai Hoffmann begegnet auf beiden Seiten Menschen, die sich bei allem Schmerz und Leid für Menschlichkeit, für die Verständigung einsetzen. In einem seiner Videos ist Shai Hoffmann mit israelischen Peace-Now-Aktivisten zu sehen, die sich gegen die israelische Besatzungs- und Siedlerpolitik engagieren. Sie stehen an einem Berg, von wo aus Shai einen Überblick auf das geplante E1-Projekt sieht, ein israelisches Siedlungsvorhaben im besetzten Westjordanland, das den Bau von tausenden neuen Wohneinheiten und Infrastruktur vorsieht.
2: Warum dieses Unterfangen hoch umstritten ist und das Leben von Millionen von Palästinensern nachhaltig verändern wird, erklären mir vor Ort Judah Shaul von Ofek und Khalid Ofran von Peace Now.
3: A1 is actually down here. We are standing on Mount Scopus, looking eastwards. We see the Jordan Valley. Over there is the Dead Sea. This is actually the heart of the West Bank, the connection between North and South. What Israel wants to do is to take all this land and make it part of Israel.
1: I really felt, I don't know, shame, ashamed.
3: Yeah, it is a shame.
4: Es zeigt, glaube ich, in diesem Video, dass oft die Worte fehlen. Die Worte dafür, was ein Judentum, das instrumentalisiert wird von einer israelischen Regierung, die das Judentum für sich auf messianische Art und Weise, auf fanatische und zum Teil auch faschistische Art und Weise auslegt, imstande ist zu tun, um alles daran zu setzen, um palästinensische Souveränität zu verhindern.
0: Shai Hoffmanns Anliegen ist kein parteiliches Denken, sondern ein menschlicher Blick auf die Realität. Natürlich müsse man die Fehler benennen. Die Besatzung, die Hamas, die Fatah, den Siedlerterrorismus, die politischen Führungen auf allen Seiten, so Shai Hoffmann. Aber im Diskurs würde sehr viel durcheinandergebracht.
4: Es gibt so ein großes Unwissen bei den Menschen, die Juden gleichsetzen mit Israelis, Israelis gleichsetzen mit Juden, obwohl in Israel natürlich nicht nur Juden leben, sondern 20% der israelischen Staatsbürger und Staatsbürgerinnen sind eben nicht jüdisch. Ja. Es gibt so ein großes Unwissen, dass so viel projiziert wird auch in mich als Juden, dass das bei ganz vielen Menschen zu Hass führt.
0: Gleichzeitig erlebt Shai Hoffmann immer wieder Momente, die Hoffnung machen, etwa wenn Kinder und Jugendliche sich öffnen, sich auf die Position des anderen einlassen. Die Basis seiner Arbeit, nicht Schuldzuweisungen, sondern Begegnungen, schaffen Verständnis. Deshalb entwickelt Shai Hoffmann gemeinsam mit seinem Team immer neue Formate. Aktuell gibt es eine Kooperation mit dem Regisseur Daniel Levy, der 4 Kurzfilme produziert hat, die aus israelischer und palästinensischer Perspektive vom Leben an einem Brennpunkt des Nahostkonflikts erzählen. Diese humoristisch anmutenden Videos kommen mit VR-Brillen in Schulklassen.
4: Ihr könnt eure Schulklasse, wenn du oder wenn sie Lehrkraft sind, können sie sich bei uns anmelden und wir kommen vielleicht mit unseren VR-Brillen oder vielleicht sogar mit dem Hörbus auf ihren Schulhof an und dann kommen wir vielleicht an ihre Schule.
0: Und so kommen alle ins Gespräch, trotz unterschiedlicher Erfahrungen, Identitäten und Überzeugungen. Und so kommt es zu dem, was in politischen Debatten oft verloren geht, im Gegenüber nicht eine Position, sondern den Menschen wahrzunehmen.
5: Özlem Sarıkaya war das im Gespräch mit Shay Hoffmann, Sozialunternehmer, Aktivist und Podcaster. 11:55 haben wir es. 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Und hier singt Luna vom Rapper Captain Peng. Und ja, da klingen Queen durch mit Bohemian Rhapsody.

0: Luna war das mit Captain Peng um 11.38 Uhr. Den Begriff Tradwife, den haben Sie wahrscheinlich schon mal gehört. Tradwife bedeutet so viel wie traditionelle Ehefrau. Der Begriff beschreibt Frauen, die sich bewusst für sehr konservative Geschlechterrollen entscheiden. Sie verzichten auf eine Karriere, übernehmen vollständig die Hausarbeit und die Kindererziehung und ordnen sich dem männlichen Familienernährer unter. Aber ist das wirklich so? Oder ist das nur eine Inszenierung auf Instagram? Barbara Vorsamer ist freie Journalistin. Sie beobachtet die Entwicklungen im Netz und im Feminismus und sie findet, wir lassen uns von diesem sogenannten Trend täuschen.
1: Haben Sie auch schon gehört, dass Frauen wieder Hausfrau sein wollen? Das hat die Zeit berichtet. Der Stern, die Bild, die Gala. Nur schreibt natürlich heute niemand mehr von Hausfrauen. Nein, es geht um Tradwives. Und zumindest im Internet ist da was dran. In sozialen Netzwerken haben einige Frauen viel Erfolg damit, sich und ihre Familien beim Backen und beim Beten zu zeigen. Die Amerikanerin Hannah Nealman zum Beispiel. Sie kümmert sich in Rüschenkleidern um Vieh und um Kinder. Nara Smith kocht aufwendige Gerichte, ohne sich dabei die Designerbluse anzuklecksen.
2: My husband was on his way back from dinner with a friend when he called me. Throughout dinner was pizza bites. I decided to just make him some for when he gets home.
1: Eine deutsche Tradwife ist Carolina Tolstig. Sie löste Diskussionen aus mit Aussagen wie: Hauptsache, du bist schön für ihn. So etwas polarisiert natürlich, die Algorithmen mögen das. Kein Wunder also, dass die Inhalte auf Instagram, TikTok und YouTube sehr gut funktionieren. Tradwives ist dabei ein erfundener Begriff. Erst seit wenigen Jahren in Gebrauch und zusammengesetzt aus den Begriffen traditional und wife, also traditionelle Ehefrau. Der genaue Ursprung des Begriffs ist unklar. Der Duden definiert das deutsche Wort Hausfrau so ähnlich. Demnach ist eine Hausfrau eine den Haushalt führende und nicht berufstätige Ehefrau. Eigentlich schon lange ein Lebensmodell von gestern, weswegen derzeit viele die Frage stellen, warum, ach warum nur wollen all die jungen Frauen zurück an den Herd? Die Schriftstellerin Amelie Fried zum Beispiel sagte erst vor wenigen Wochen in der Süddeutschen Zeitung, diese Tradwife-Bewegung macht mich fassungslos. Mich macht etwas ganz anderes fassungslos. Nämlich, dass immer wieder so getan wird, als ob es diese Bewegung wirklich gibt. Dass junge Frauen tatsächlich in Scharen das Berufsleben verlassen und dass immer mehr Mütter zu Hause bleiben und sich um die Kinder kümmern. Denn Tradwives sind außerhalb von Instagram und TikTok nirgends zu finden. Zumindest nicht in Deutschland. Hierzulande sind aktuell 74% aller Frauen zwischen 20 und 64 Jahren berufstätig. Das sind mehr als jemals zuvor, zumindest in Westdeutschland. In der ehemaligen DDR waren mehr Frauen erwerbstätig. Vollzeithausfrauen gab es dort quasi keine. Dass aktuell 3/4 aller Frauen erwerbsarbeiten, bedeutet übrigens nicht, dass die anderen alle Tradwives sind. Auch bei den Männern sind nicht 100%, sondern 81% berufstätig. Der Rest studiert vielleicht, ist auf Arbeitssuche, vorübergehend in Elternzeit, schon im Ruhestand oder länger krankgeschrieben. Dass es tatsächlich sehr wenige Hausfrauen in Deutschland gibt, das bemerkt man bei ganz genauem Hinschauen auch in der Berichterstattung. Zu Wort kommen nämlich meistens Frauen, die ein Buch geschrieben haben, in Verbänden oder Parteien aktiv sind oder auf Social Media. Hausfrauen sind das dann eigentlich keine mehr, sondern eben Autorinnen, Politikerinnen oder Aktivistinnen.
3: Ballerina Farm stopped selling raw milk in August of 2025.

0: It was a business decision for us.
1: Die Social-Media-Tradwives verschleiern diesen Widerspruch ganz bewusst. Auf ihren Accounts zeigen sie, wie sie Marmelade einkochen oder ihren Kindern eine Gute-Nacht-Geschichte vorlesen. Was sie niemals zeigen, ist, wie viel Arbeit diese Videos sind. Und gleich gar nicht, wie viel Geld sie mit diesen Inhalten verdienen. Nein, Tradwives sind keine Hausfrauen. Sie sind Unternehmerinnen, die davon leben, vor der Kamera so zu tun, als wäre dieses bisschen Haushalt gar kein Problem und die Kinder sowieso nicht. Bleibt die Frage, warum wir so viel über diese Inhalte sprechen. Denn in sozialen Netzwerken gibt es viele seltsame Inhalte mit Millionen Abrufen, ohne dass Spiegel und Stern eine Titelgeschichte darüber machen. Meine Vermutung ist, jeder Mensch, insbesondere jede Frau, die Kinder hat, spürt am eigenen Leib und jeden Tag, dass da was nicht funktioniert. Von Vereinbarkeit oder gar Gleichberechtigung kann in Deutschland keine Rede sein. Zwar gibt es nur wenige Hausfrauen, die meisten deutschen Mütter stecken aber, manche freiwillig, sehr viele unfreiwillig, in der undankbaren Rolle der Zuverdienerin fest. Männer sind in den meisten Familien die Hauptverdiener. Und das hat Folgen. Folgen für die Gerechtigkeit, für die Altersvorsorge, für die Verteilung des Mental Load, für die Zufriedenheit mit der Beziehung. Viele Mütter und auch immer mehr Väter sind mit dieser Situation unzufrieden. Sie fühlen sich zerrieben zwischen dem Anspruch, gute Eltern zu sein und genug Geld zu verdienen. Und so hetzen sie den ganzen Tag zwischen Kita, Büro, Supermarkt und Kinderturnen hin und her. Abends sinken sie dann zwischen die Sofakissen und öffnen Instagram, wo eine gut gelaunte Frau mit 3 wohlerzogenen Kindern ein Sauerteigbrot backt. Bei manch gestresster Mutter regt sich da Sehnsucht. Könnte das nicht alles viel einfacher sein? So wie früher? Doch dieses romantische Früher, das gab's nicht mal früher. Das erklärt Evke Rulfes in ihrem Buch Die Erfindung der Hausfrau. Und die Mutter auf dem Sofa, die weiß das eigentlich auch. So sehr sie vielleicht gerne Back- und Beet-Videos auf Instagram schaut, eine Tradwife werden will sie nicht.
2: Barbara Vorsamer war das zu Tradwives und das hier ist Lou Reed mit Sick of You. 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

0: Lou Reed war das auf Bayern 2 mit Sick of You. Nachricht rein und ein fertiger Wahlkampfpost kommt raus. Inklusive Bild, alles in Parteifarben und vor allem schneller fertig, als es in einer Minute sonst geht. Die AfD hat sich von einer eigenen Firma ein KI-Werkzeug bauen lassen, das genau das tut. Vorgestellt wurde es beim Bundesparteitag in Erfurt. Das Rechercheteam von Korrektiv hat sich vorher Zugang verschafft und diese Maschine ausprobiert. Was dabei herauskam, darüber spreche ich jetzt mit unserem Netzreporter Christian Schiffer. Christian, was ist das genau für ein System?
1: Ja, es heißt Alternita Studio und wurde von einer GmbH gebaut, die der AfD gehört. Es ist gedacht für Kreisverbände, Landesverbände, für Leute, die Social-Media-Kanäle betreuen. Und ja, wie funktioniert das? Man wirft dort eine Nachricht rein und dann fallen fertige Texte heraus. Titel, Tweets, ein Instagram-Post, eine Pressemitteilung und dazu noch eine Grafik in den offiziellen Parteifarben. Vielleicht auch eine Zitatbox im Stil der Bild-Zeitung, damit das Ganze nach seriöser Quelle aussieht. Und man muss sich die Nachrichten nicht einmal selbst suchen, sondern die schlägt das Programm vor.
0: Aha, woher kommen diese Nachrichten?
1: Ja, da ist eine Quellenliste hinterlegt und zwar sind das Quellen, die vor allem zum publizistischen Vorfeld der AfD gehören, also News, Junge Freiheit, Apollo News, aber dazu auch dann der Politikteil der Bild oder der Wirtschaftsteil von NTV und alle 15 Minuten zieht das System neue Meldungen rein und dann passiert aber das wirklich Interessante, nämlich die Software rechnet für jede Meldung einen Viralitätsscore aus. Also okay. Die Software schaut quasi, wie ist das Potenzial, dass diese Meldung wirklich die Leute elektrisiert, also das AfD-Publikum in diesem Fall. Also sie sucht quasi nicht nur nach Nachrichten, sondern sie sucht nach Nachrichten mit Zündstoff. Mhm. Ja, also wo man weiß, okay, das kann einfach in dieser Zielgruppe funktioniert.
0: Das kann viral gehen, deswegen Viralitätsscore.
1: Genau, genau. Und wie ein Virus quasi sich verbreiten. Mhm. Und dann das Modul, das daraus dann Texte macht, das fand ich auch sehr schön. Das heißt dann Geistschreiber. Also nicht wie Ghostwriter, sondern Geistschreiber, schön eingedeutscht.
0: Geistschreiber. Und was sagt so ein Geistschreiber dann?
1: Ja, also der Nutzer, der kann vorgeben, wo es hingehen soll. Und es gibt auch ein Pflichtfeld, das heißt Positionierung. Da kann man dann sagen, so wie die eigene Position dazu ist. Und den Rest macht dann die KI. Also sie spitzt zu, sie formuliert aus. Mhm. Sie macht dann auch eine Dramaturgie. Also so, erst muss der Skandal kommen, dann sollen die Details kommen. Und am Ende, der letzte Satz, der muss richtig knallen. Ja, und Korrektiv hat das getestet. Sie haben zum Beispiel einen Artikel über eingebürgerte Migranten dort reingeladen und dann dazu geschrieben, ja, das muss jetzt irgendwie die Richtung gedreht werden, dass Menschen unfreiwillig remigriert werden sollen, ja, was ja sehr umstritten ist, vorsichtig gesagt. Und die Maschine hat das nicht verweigert. Also die Maschine hat dann sofort einen Instagram-Post ausgespuckt und dieses unfreiwillig war dann zwar weg, also da war nur noch die Rede von Remigration, worunter man natürlich verschiedene Dinge verstehen kann, aber so die Kernaussage war da. Es gibt so ein paar Reizwörter, die blockt dieses System. Aber wenn man seine Vorgabe recht schlau verpackt, so hat es zumindest Korrektiv geschrieben, dann kommt man eigentlich damit eigentlich ganz gut vorbei. Und damit ist auch geworben worden, dass das kann. Und was ich sehr interessant fand, man kann den Ton sogar regional einstellen. Also das System kann dann in Hessen zum Beispiel etwas vorsichtiger sein und im Osten ein bisschen mehr draufhauen. Und die Maschine hat jetzt auch keine Präferenz, was Parteiflügel angeht. Man konnte der Maschine auch kritische Artikel oder kritische Postings zum Beispiel zu Björn Höcke entlocken.
0: Oh, wie ist denn Korrektiv an dieses Ding herangekommen?
1: Ja, das war recht einfach. Da hat sich einfach ein Korrektivreporter als AfD-Mitglied ausgegeben und der hat dann so eine Einführung von der AfD-Bundesgeschäftsstelle in dieses System bekommen, inklusive Testzugang. Markus Beckedahl und das Zentrum für Digitalrechte und Demokratie, die kamen dann ins Spiel und haben quasi das Tool digitalpolitisch und juristisch bewertet. Also Markus Beckedahl, muss man dazu sagen, ganz bekannte Person, so der, ja, der

0: Und von Google kamen dann auch die Texte, die Bilder wiederum kamen von OpenAI und Anthropic hat die Reden, also bestimmte Reden aus Videos transkribiert. Und eigentlich ist es so, dass die drei Konzerne sowas verbieten. Also sie verbieten, dass ihre Systeme für politische Kampagnen oder für täuschende Massenbotschaften genutzt werden können oder dass Sicherheitsfilter umgangen werden können. Aber die kriegen das wahrscheinlich gar nicht so mit, weil es wird wahrscheinlich von Seiten der AfD eine sogenannte API angezapft, ja, also eine Schnittstelle, und die sehen einfach nur, okay, da wird Volumen verbraucht, aber sie sehen eben nicht, für was genau. Und deswegen ist die Regel natürlich ein bisschen durchlässig, außer jemand meldet den Verbrauch. Das hat dann auch korrektiv gemacht. Und Google wollte dazu nichts sagen. OpenAI kündigte eine Prüfung an und Anthropic hat gar nicht geantwortet.
1: Das sagen also die großen Player. Was sagt denn die AfD dazu?
0: Ja, also die Anwälte der Partei widersprechen in gleich mehreren Punkten. Also erstens sagen sie, das Tool sei noch in der Entwicklung. Das wird erst 2027 soll das ausgerollt werden. Alice Weidel selbst hat gesagt, also die Parteivorsitzende, dass sie zwar Posts mit Hilfe der Software macht, aber sie generiere sie nicht damit. Also ich weiß nicht genau, was damit gemeint ist, aber möglicherweise nutzt sie einfach nicht alle Funktionen dieses Tools. Und dann gibt es Streit zwischen der AfD und Korrektiv, was die Bilder angeht, weil die AfD sagt, man kann quasi keine Bilder erstellen, die nicht als KI-generiert gekennzeichnet sind. Korrektiv widerspricht da. Das Ganze wird sich wahrscheinlich jetzt auch nicht so schnell klären lassen. Es wird möglicherweise Teil von einer größeren Debatte werden.
1: Zusammenfassend, was lässt sich darüber hinaus lernen über die AfD?
0: Ja, also ich glaube, dass für die AfD, aber vielleicht auch für andere Parteien sich einfach zeigt, dass politische Kommunikation vielleicht jetzt so eine Art Fließbandarbeit wird. Ja? Also bisher braucht man ja Leute, die Nachrichten lesen. Bisher braucht man Leute, der sie schreibt. Bisher braucht man Leute, die die Grafiken machen. Und heute kann man das eigentlich eine Person machen lassen oder vielleicht sogar ein KI-System einfach nur für dutzende Kanäle in Minuten regional angepasst, sehr stark individualisiert. Markus Beckedahl befürchtet, dass das quasi so eine Kommandozentrale für Bot-Armeen werden könnte. Das weiß ich jetzt nicht, aber klar ist natürlich, diese Technologie, die steht nicht nur der AfD offen, sondern die steht eigentlich prinzipiell auch allen anderen Parteien offen. Und wir erleben hier vielleicht so die ersten Hinweise auf eben eine Revolution in der politischen Kommunikation.
1: Das sagt Christian Schiffer. Ein neues KI-Tool erzeugt künstliche Empörungsposts für AfD-Mitglieder.

0: Beautiful South waren das mit You Keep It All In. Und das war's mit Bayern 2 am Vormittag und nah dran. Ich bin Uli Knapp. Vielen Dank fürs Zuhören und vielen Dank an mein Team.
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0: in einer Minute. Es ist 12 Uhr, dann übernimmt das Tagesgespräch mit Till Nassif. Hallo Till.
1: Servus, Uli.
0: Bei euch geht es um die Gewalttat von Schongau. Was genau fragt ihr?
1: Ja, wir wollen wissen, wie können unsere Schulen sicherer werden? Denn das ist die Frage, die sich viele stellen nach gestern. Es ist ja nicht der erste Amoklauf und es gibt natürlich an den meisten Schulen Krisenpläne und es gibt von der Polizei spezielle Trainings. Aber ist das schon alles? Wir wollen unsere Hörerinnen und Hörer dazu fragen.
0: Rufen Sie an, das kostet Sie nichts. 0800 94 95 95 5.
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3: Um 12 Uhr mit Diana Gaul. Wenn Familien Zuwachs bekommen, soll es für sie künftig einfacher sein, das Kindergeld zu erhalten. Über ein entsprechendes Gesetz zum antragslosen Kindergeld entscheidet am Mittag der Bundestag. Wie das im Einzelnen aussehen soll, dazu unser Hauptstadtkorrespondent Philipp Eckstein.
4: Konkret sieht der Gesetzentwurf vor, dass die Familienkasse das Kindergeld künftig automatisch auszahlt, also ohne dass die Familie dafür extra noch einen Antrag stellen muss. Allerdings wird es noch ein wenig dauern, bis das so kommt. In einem ersten Schritt ist vorgesehen, so ab Frühjahr 2027, dass das Kindergeld antragslos ausgezahlt wird, wenn ein neugeborenes Baby schon Geschwister hat. Grund dafür ist, dass der Familienkasse dann einfach schon die nötigen Daten der Eltern vorliegen. Und in einem zweiten Schritt soll das dann aber auch für Erstgeborene kommen.
3: Und nach langem Hin und Her gibt es nun auch eine Entscheidung in Sachen BAföG. Die geplante Erhöhung der Wohnkostenpauschale auf 440 Euro kommt erst zum nächsten Sommersemester und nicht schon zum Wintersemester 2026. Die Mitte liefert, das hat Bundeskanzler Merz heute in seiner Regierungserklärung zur politischen Lage betont. Dabei warb er für den Reformkurs der Koalition. Außerdem kündigte er den Kauf von US-Tomahawk-Marschflugkörpern an. Das habe man beim NATO-Gipfel gestern in Ankara vereinbart. Die Raketen sollen laut Merz in Deutschland stationiert werden und eine wichtige strategische Lücke in der Verteidigung schließen. Wie wichtig ein verbesserter Hitzeschutz ist, zeigen aktuelle Zahlen vom Robert-Koch-Institut. Durch die Hitzewelle im Juni sind deutlich mehr Menschen gestorben, als normalerweise zu erwarten gewesen wäre. In Bayern waren es laut RKI mehr als 500. Über 5.100 Hitzetote gab es bundesweit.
5: Besonders groß war die Zahl der Hitzetoten demnach mit über 4.300 in der Woche vom 22. bis 28. Juni. In der Zeit stiegen die Temperaturen in mehreren Orten in Deutschland auf über 40 Grad Celsius. Betroffen waren vor allem ältere Menschen. Sie machen nach Angaben der Wissenschaftler den größten Teil der Hitzetoten aus. Die Bundesländer mit der höchsten Übersterblichkeit durch die Hitze waren das Saarland und Rheinland-Pfalz. Matthias Wetzel aus Berlin.
3: Seit 1,5 Jahren ist das Selbstbestimmungsgesetz in Kraft. Seitdem haben mehr als 3.500 Menschen in Bayern ihren Geschlechtseintrag ändern lassen. Laut dem Bayerischen Landesamt für Statistik gab es mit 850 die meisten Änderungen von weiblichen

0: männlich zu männlich. Über 580 Bayern änderten ihr Geschlecht von männlich zu weiblich. Andere Änderungen, wie etwa zu divers, machen rund 30% aus. Der Geschlechtseintrag kann über eine Erklärung beim Standesamt geändert werden. Früher waren Gutachten und Gerichtsbeschlüsse notwendig. In den 80er Jahren war ihr Song Total Eclipse of the Heart ein Riesenhit. Jetzt ist die britische Rocksängerin Bonnie Tyler gestorben. Sie wurde 75 Jahre alt. Nach Angaben ihrer Familie starb Bonnie Tyler in einem Krankenhaus in Portugal. Dort war sie Anfang Mai notoperiert worden und lag anschließend im künstlichen Koma. Das Wetter in Bayern. Sonne und Wolken und weitgehend trocken. Höchstwerte 22 bis 30 Grad bei lebhaftem Wind. In der Nacht dann vielerorts sternenklar, Tiefstwerte 17 bis 10 Grad. Morgen und am Wochenende viel Sonne und nur wenige Wolken, dabei trocken. Höchstwerte 26 bis 34, in den Nächten 19 bis 11 Grad. Soweit die Nachrichten. Es ist 12.04 Uhr. Die Verkehrsmeldungen. A3 Würzburg Richtung Nürnberg. Zwischen Nürnberg Nord und Nürnberg Beringersdorf ein Unfall. A8 München Richtung Salzburg. Zwischen dem Kreuz München Süd und Weihern immer wieder stockender Verkehr. Und auf der A93 Weiden Richtung Regensburg ist am Kreuz Oberpfälzer Wald die Überleitung zur A6 in Richtung Nürnberg wegen Bergungsarbeiten gesperrt. Umleitung über die U48 und U48a. Soweit die Übersicht.
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2: Hallo und herzlich willkommen zu unserer Sendung hier auf Bayern 2 und ARD Alpha. Schongau, die Kleinstadt in Oberbayern. Seit gestern unter Schock und auch viele Schülerinnen und Schüler und Eltern in ganz Deutschland. Gestern gab es einen Amoklauf an einem Gymnasium in Schongau. Zwei 13-jährige Mädchen sind schwer verletzt. Und viele Fragen sind offen. Wie kann es sein, dass ein 16-Jähriger zu einem mutmaßlichen Täter wird, der mit einer Schusswaffe und einem Messer auf Mitschüler losgeht? Auch wenn es absolute Sicherheit nicht gibt, hätte man mehr tun können? Und wie schützen sich Schulen überhaupt vor Gewalt und sollte dieser Schutz möglicherweise verstärkt werden? Reden wir drüber.
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2: Unser Thema heute heißt Amoktat in Schongau. Wie können unsere Schulen sicherer werden? Und Sie erreichen uns hier im Studio von Bayern 2 und ARD Alpha unter der kostenfreien Telefonnummer 0800 94 95 95 5. 0800 94 95 95 5. Und dann gibt es unter bayern2.de im Netz natürlich noch weitere Hinweise, wie Sie an dieser Sendung teilnehmen können, wie Sie sich zum Beispiel per Sprachnachricht oder Textnachricht beteiligen. Und eine Textnachricht, damit möchte ich gleich mal einsteigen, hat uns anonym erreicht via Signal. Und da schreibt jemand, ich war Lehrkraft am Welfen-Gymnasium, also an diesem Gymnasium, das gestern in Schongau betroffen war vom Amoklauf. Dort haben sich die Kolleginnen und Kollegen sowie die ganze Schulfamilie immer sehr auch um das psychische Wohl der Schülerinnen und Schüler gekümmert, mehr als anderswo. Das Gymnasium hat alles getan, was es konnte, und um den Rest kümmert sich bitte die Politik. Sorgt dafür, dass es den jungen Menschen in eurer Umgebung gut geht, nehmt sie ernst und vermittelt ihnen, dass ihr Wert nicht davon abhängig ist, ob sie Abitur machen oder nicht. Das also eine Nachricht, die uns per Signal erreicht hat. Und wie gesagt, wenn Sie sich auf diese Weise an dieser Sendung beteiligen möchten, auf bayern2.de finden Sie alle Hinweise dazu. Wir freuen uns aber, wenn Sie anrufen. Und damit wir auch Ihre Stimme hier hören und live mit Ihnen sprechen können und mit Ihnen diskutieren und Sie ins Gespräch mit anderen bringen können, so wie Sebastian Mori, der macht den Anfang hier bei uns. Hallo, Herr Mori.
3: Guten Tag. Ja, wie können die Schulen sicherer werden? Man denkt ja spontan erstmal an irgendwelche 4 Meter hohen Stacheldrahtzäune und mit Metalldetektoren und dem ganzen Quatsch. Muss man sich natürlich eine Frage stellen, löst das das Problem? Eigentlich nicht, weil die Ursache ist ja damit nicht bekämpft, sondern bestenfalls das Symptom. Zweite Frage, wer soll den Spaß noch bezahlen, wenn wir nicht mal genug Geld für Toiletten und funktionierende Beleuchtung, geschweige denn Internet an Schulen haben? Das funktioniert nicht. Und auch mit Sicherheitspersonal, die dann so dick schwarz bestemmt vor den Türen stehen, das löst das Problem nicht.
2: Also Sie haben jetzt gerade gesagt, was das Problem nicht löst. Sie sagen aber auch, man muss an die Ursache gehen. Was wäre denn Ihrer Meinung nach die Ursache?
3: Nun, die Ursache ist, wie ja vorher auch in der Signal-Nachricht angedeutet wurde, ein psychisches Problem. Also die Frage

0: ist, warum wird dieser Mensch zum Attentäter, zum Amokläufer? Warum wird der so? Und es ist ja immer das Gleiche, wenn man dann analysiert, dann stellt man fest, ja gut, das war so ein bisschen ein einsamer, stiller Typ und ja, der ist niemandem aufgefallen und so. Ist ja immer der gleiche Typ sozusagen, also wenn man das typisieren wollte. Aber die Frage stellt sich halt, wieso kann man das immer erst im Nachhinein rausfinden, dass der Schüler einsam war, dass der Schüler keinen Anschluss hatte und wie eben auch der vorherige, der Signal-Nachrichtenschreiber geäußert hat, dass der für sich keine Perspektive sieht. Und dann so ausdreht. Das heißt, ich halte es für wichtig, dass man da noch mehr, gut, an dieser Schule hat man wohl viel getan, schreibt er als ehemaliger Lehrer dort, aber eben nicht, ich sage mal, nicht ganz so suffizient, wie man sich wünschen würde, dass man mehr tut, um die Menschen da abzuholen, wo sie sind, im Sinne ihrer psychologischen Verfassung. Nicht nur, was können sie lernen und der Druck aufs Lernen erhöht sich und der Druck aufs Lernen erhöht sich, das löst unsere Probleme gar nicht. Am Schluss haben wir dann 90% von Leuten, die ein Abitur haben und deswegen keine bessere Aussicht auf den Job haben. Da müssen wir, glaube ich, dran arbeiten, an der psychologischen Stabilisierung der Schüler und ihrer Eltern, da wo es halt nötig ist, damit die gar nicht erst so weit kommen, dass sie mit einem Messer bewaffnet. Oder wie bei uns, da laufen die Kleinkinder an der Grundschule und verteilen Drogen.
1: Wo ist bei uns?
0: Hier in Geislingen-Steige. An einer Schule haben Kinder Drogen verteilt, so als ja, so Drops für andere Kinder, so zum Verschenken mal, zum Probieren.
1: Eine interessante Geschichte, der wir jetzt an dieser Stelle natürlich nicht nachgehen können, aber das tun wir auf alle Fälle. Interessant, was Sie da erzählen, Herr Mori. Und natürlich der wichtige Punkt, den wir auch in diese Sendung mitnehmen und natürlich weiter vertiefen werden, die psychologische Umgebung von Kindern und Jugendlichen, das Aufwachsen und was man da eben tun und verbessern könnte, damit jemand, wie Sie sagen, nicht zum Täter wird. Vielen Dank für Ihren Anruf.
0: Gern geschehen. Wiederhören.
1: Und Sebastian Mori hat die 0800 94 95 95 5 gewählt. Das können Sie auch tun. Das ist kostenfrei. 0800 94 95 95 5. Dann sind Sie dabei in unserem Tagesgespräch heute zum Thema Amoktat in Schongau. Wie können unsere Schulen sicherer werden? Und ich darf Ihnen den Gast vorstellen, der uns durch diese Sendung begleitet. Das ist Adolf Gallwitz. Er ist Polizeipsychologe. Schönen guten Tag. Willkommen im Tagesgespräch.
2: Guten Tag.
1: Ja, die Polizei, die übt ja regelmäßig solche Einsätze bei Amokläufen, nutzt in den Ferien dafür auch leere Schulgebäude. Das wird also jetzt wahrscheinlich in den Sommerferien in Bayern auch wieder am einen oder anderen Ort stattfinden. Sollten aus Ihrer Sicht Schüler und Lehrer sowas eigentlich auch üben, wie man sich verhält in so einer Amok-Situation?
2: Ja, das haben wir in Baden-Württemberg einige Male gemacht, aber das ist natürlich jetzt eine Übung im letzten Moment, im Ernstfall, wenn schon alles zu spät ist an Prävention. Und deswegen ist es nicht weniger wichtig, aber wir müssen wesentlich früher einsetzen, um die Auffälligkeiten im Zwischenbereich der Schülerinnen und Schüler wahrzunehmen. Der Anrufer eingangs hat nochmal abgehoben auf die psychische Auffälligkeit. Ich habe als Psychiater die Amokläufe der letzten 20 Jahre sehr intensiv verfolgt und wir haben nur 20% eindeutig psychisch kranke Täter gefunden, wo aus dieser psychischen Erkrankung heraus die Hauptmotivation kam. Natürlich lesen wir immer wieder, dass immer mehr Schüler von der Grundschule an psychisch auffällig werden. Das ist schon richtig, aber aus dieser psychischen Auffälligkeit entsteht kein Amoklauf. Die Auffälligkeiten entstehen im Zwischenbereich und Zwischenbereich bedeutet soziale Auffälligkeit, Beschäftigung, sehr starke Beschäftigung mit Fantasien und Opfer von Angriffen, Rache und Mobbing. Und da müssen wir drauf gucken und da nützt uns natürlich die Schleuse an der Schule und die Übung der Polizei überhaupt nichts, weil die versuchen, die Anzahl der Opfer zu reduzieren und den Amoklauf erfolgreich zu beenden, wenn es überhaupt ein Amoklauf ist.
1: Das heißt, auch diese ganzen technischen Mittel, über die natürlich manche nachdenken, mit Blick zum Beispiel auf die USA, also Metalldetektoren an der Schule, Sicherheitspersonal, was da steht, aus Ihrer Sicht nichts, was helfen kann?
2: Nichts, was helfen kann. Nein. Und vor allen Dingen ist es sehr schlimm, wenn wir jetzt Hochsicherheitseinrichtungen aufrüsten müssen in der Schule. Da ist ja überhaupt kein Vertrauen mehr da. Auf der einen Seite beginnt die Sicherheit im Kinderzimmer. Das heißt, wir müssen schauen, wie schaut es mit der Gewalt in der Familie aus. Das ist natürlich ein bisschen anstrengender, wie eine Schleuse an der Schule einzurichten. Und das Zweite, wie schaut es im Pausenhof in der Klasse aus? Wie viele Schüler reden mit wie vielen Schülerinnen und Schülern? Gibt es einige Schüler, die einfach ausgegrenzt werden? Und da muss die Zahl gegen Null gehen. Aber das ist etwas, was mehr anstrengend ist, als Sicherheitseinrichtungen zu bestellen.
1: Nicht nur anstrengend, sondern ich stelle mir das auch schwer vor. Wer soll das machen in der Schule?
2: Also man kann, es gibt verschiedene Unterrichtsarten, wo man dann in der Klasse Charts aufstellen kann, wer hat mit wie vielen Klassenkameraden oder Schulkameraden in dieser Pause gesprochen. Und wenn dann bei irgendjemand Null dort steht, ist das schon mal ein schlechtes Zeichen. Mhm. Oder wie viele haben mich angesprochen? Und wenn man jetzt da die ganze Klasse als Liste aufzählt und einfach mal so schaut, wer ist sozial eingebunden, wer hält sich zwar körperlich in der Pause auf, wird aber nicht akzeptiert, wahrgenommen und angesprochen, dann haben wir an dieser Schule ein Problem, was wir nicht mit Technik lösen können.
1: Das sagt der Polizeipsychologe und Psychotherapeut Professor Adolf Gallwitz. Er ist heute die ganze Sendung über Ihr Ansprechpartner, Ihr Gesprächspartner, und wir wollen weiter in die Diskussion gehen. Gunter König aus Poing ist unser nächster Anrufer.
3: Hallo ins Studio. Ja, zum einen, ja, die Prävention ist natürlich sinnvoll, aber im Fall der gestrigen Tat ist ja der Schüler schon vor einem halben Jahr aus der Schule ausgeschieden. Was auch immer er seitdem gemacht hat, entzieht sich dann also aber auch dem Wirken eines Schulpsychologen oder was auch immer. Und worauf ich eigentlich hinaus will, ist, die letzte Konsequenz ist ja dann doch, jemand fällt durchs Raster, betritt die Schule, eine andere Schule, was auch immer, und wird gewalttätig. Jetzt war es gestern so, der Täter hatte eine einschüssige Waffe, die dann, ich glaube, auch versagt hat, also das Nachladen war nicht möglich. Hätte er sich eine Waffe besorgt wie der Täter von Stade, ja, dann ist, also für mich, ich gehe davon aus, es hätte Tote gegeben. Hm. Es war also nur ein Zufall, dass das nicht der Fall war. Und für diesen Fall stelle ich jetzt die Frage, soll man sagen, das Gewaltmonopol liegt bei der Polizei? Die brauchte 17 Minuten, bis sie dann die Festnahme vollziehen könnte. Jemand mit einer schussbereiten Waffe ist natürlich in 17 Minuten mit seiner Tat fertig. Da hilft das Gewaltmonopol nichts. Worauf ich hinaus will, ist, wäre es eine denkbare Möglichkeit, dass man Lehrer, die das freiwillig tun wollen und eine Ausbildung dazu bekommen, mit Tasern ausstattet, also ein Schuss.
1: Das sind elektrischen Elektroschockgeräte, ja?
3: Elektroschockgeräte, wenn er trifft, dann ist der Täter für Sekunden oder Minuten außer Gefecht gesetzt, kann festgenommen werden. Und das wäre doch eigentlich moralisch geboten, dass sich jemand verteidigen darf, der irgendwo in einem Schulzimmer, in einem Pausenraum, in einer Turnhalle sitzt und ausgeliefert ist. Also einerseits verteidigen muss man sich doch dürfen, angemessen gegenüber jemanden, der Schusswaffen oder Messer hat.
1: Also und das da Zweite könnte natürlich ist, auch behaupte, ein bisschen so eine Aufrüstungsspirale an der Schule in Gang kommen. Nehmen wir doch nochmal unseren Polizeipsychologen Adolf Gallwitz dazu. Lassen Sie uns einmal das kurz nochmal rückspiegeln und dann kommen Sie nochmal kurz dran, ja. Herr Gallwitz. Sie haben ja also gerade gesagt.
2: Ich höre das gleiche Wort wie bei dem Täter von Erfurt, ist ausgeschieden. Wir können heutzutage keine Arbeitnehmer und keine Schüler einfach ausscheiden lassen, ohne sie für dieses Ausscheiden zu betreuen. Was hat er denn für eine Perspektive gehabt? Hat er jetzt keinen Schulabschluss? Kann er an eine andere Schule gehen? Was ist die Zukunft dieses Menschen gewesen? Mhm. Und da, denke ich, haben wir eine große situative Belastungsfaktorenbündel, und das ist für mich so der Bereich 4.
1: Und der, situative und der Belastung. Herr Gallwitz, der Vorschlag von Herrn König, Lehrer sollten mit Tasern ausgerüstet werden, also mit Elektroschockgeräten, wäre das etwas, wo man sagt, zumindest wenn es dann doch eben zu einem Amoklauf kommt, das könnte Schlimmeres verhindern?
2: Also jetzt ganz einfach gesagt, aus meiner Sicht nicht. Dann müsste man auch die ganzen Lehrer nochmal untersuchen, ob die überhaupt in der Lage sind, mit Waffen umzugehen. Und da wird sicher auch den einen oder anderen Fall gegeben, wo die Schulgemeinschaft dann sagt, um Gottes Willen, bitte nicht den Lehrer bewaffnen auch noch.
1: Also, okay.
2: Das ist für
3: Also
2: mich ein
3: ja.
2: problematischer Weg, aber das gibt natürlich momentan eine gewisse Befriedigung, dass man sagt, wir hätten das in den ersten paar Minuten beenden können. Und das ist natürlich ein toller Aspekt, ja.
1: Herr König, nochmal
3: ja.
1: Sie.
3: Ja, ich will, es ist klar, es gibt viele Bedenken. Also man könnte sagen,

0: irgendwelche Schüler bemächtigen sich während des Unterrichts des Tasers und spielen damit rum. Also tausend Sachen gibt es, die wieder als Hinderungsgründe dienen könnten. Ja, nur es soll auch nicht jeder das tun müssen. Und ich sagte ja auch, es ist eine Ausbildung vonnöten. Und wenn an dem Lehrer Zweifel bestehen, dass er das missbraucht, dann muss man generell sagen, ist denn dann nicht der Lehrer, also wenn andere Lehrer sagen, oh Gott, der doch nicht, warum darf der dann überhaupt unterrichten? Ja, also solche Lehrer würde ich jetzt nicht haben wollen, kenne ich jetzt auch keine. Ich würde jetzt jedem Lehrer meiner Kinder zutrauen, der eine Ausbildung macht, so etwas zu führen. Und es würde mir tatsächlich besser gehen. Und diese Aufrüstung, die da immer besprochen wird, an manchen Orten bin ich ganz froh, wenn ich weiß, okay, da ist ein bewaffneter Sicherheitsdienst, wenn ich dort bin, auf irgendwelchen Veranstaltungen, Konzerten etc. pp. Wenn ich weiß, okay, im Zweifelsfall ist wenigstens irgendjemand in der Lage, gegenzuhalten.
1: Herr König,
0: Und
1: ich bin gespannt. Ich denke mal, das gibt ein paar Hörerinnen und Hörer, die damit Ihnen in die Diskussion sozusagen gehen im Laufe dieser Sendung noch. Ich bin gespannt, wer sich zu diesem Thema noch äußert und anruft. Danke, dass Sie sich gemeldet haben und danke, dass Sie diesen Aspekt in die Diskussion eingebracht haben.
0: danke, ebenso.
2: Ich möchte noch einen Punkt dazu sagen. Also,
1: Ja.
2: wenn wir von Schulpolizei oder Sicherheitskräften, die bewaffnet sind, an Schulen sprechen, das ist eine ganz andere Baustelle, wie wenn wir von dem Bedürfnis des Lehrers, der Lehrerin sprechen, einen Waffenschein oder was Vergleichbares zu beantragen und dann einen Taser zu führen. Das sind vollkommen unterschiedliche Bereiche. Und ich denke nicht, dass wir das in zu viele Hände geben sollten, dieses Monopol. Die Polizei hat das Monopol. Und in gewisser Weise manche Sicherheitsbeamte, die die entsprechende Funktion und Ausbildung haben,
1: Und
2: aber
1: könnten Sie
2: nicht
1: sich
2: der
1: denn dann
2: Lehrer per
1: vorstellen,
2: se.
1: einen Sicherheitsbeamten an jeder Schule einzusetzen, ähnlich wie ja auch in Zügen zum Beispiel Sicherheitspersonal der Bundespolizei mitfährt etc.?
2: Also wir haben dann einen Hausmeister, wir haben eine Krankenschwester und wir haben einen Sicherheitsbeamten an jeder Schule. Das wäre ein überschaubares Personal.
1: Sagt Adolf Gallwitz, der heute Ihr Ansprechpartner ist, unser Gast im Tagesgespräch. Und wir sammeln mal ein paar Stimmen. Manche warten schon ein bisschen in der Leitung. Gertrud Werder nehmen wir als nächste dran aus Norden in Ostfriesland. Wahrscheinlich heute
3: Ja, grüße.
1: der Anruf, der von am weitesten wegkommt hier bei uns.
3: Am weitesten weg auch. Ja, wir sind ja auch am Ende der Welt irgendwie.
1: Naja, München ja
3: Wir
1: auch
3: werden
1: am
3: noch an die
1: anderen Ende von
3: Nordsee.
1: Deutschland. So, also Frau Werder, wir wollen über diesen Amoklauf reden, der natürlich auch nicht nur in Bayern ein Thema ist, sondern auch bei Ihnen in Ostfriesland. Was sind Ihre Gedanken dazu?
3: Ja, ich gebe dem Internet sehr viel Schuld daran, denn da wird Gewalt verherrlicht. Und eigentlich haben wir ja ein ganz scharfes Waffengesetz, was ich auch gut finde. Aber es werden Ballerspiele, die Kinder werden ja dauernd auch mit Gewalt konfrontiert, dass es Gewalt gar nicht so schlimm ist und sowas alles. Und ich weiß nicht, ich finde, ich bin ein Gegner vom Internet, ich habe das auch gar nicht, weil ich denke, da hätte viel mehr vorher Stopps reingemacht werden müssen. Und die Kluft zwischen Arm und Reich, die armen Kinder sind ja oft die Politik, was sie jetzt wieder machen, sie kürzen nur bei den Armen und die Reichen werden immer reicher. Und wenn man immer sagst, du bist nicht wert, du bist nicht wert. Und wenn man dann im Internet die Kinder gucken, ja toll, Gewalt, da können wir uns gegen wehren oder so. Ich glaube, dass diese sozialen, die sagen immer, die sind sozial in den Medien, aber ich finde die gar nicht sozial. Ich finde, das ist aus dem Ruder
1: Haben Sie
3: gelaufen.
1: denn da so im eigenen Erleben, im eigenen Umfeld, Kinder, Enkelkinder, solche Dinge erlebt?
3: Ich habe zwei Enkelkinder und der eine ist jetzt 19 und der sagt, er geht gar nicht ins Datennetz und er ist sehr kritisch gegenüber diesen neuen Medien. Und der andere haben wir ein bisschen Probleme mit, aber er arbeitet und er macht auch sein Leben. Und es ist heute auch, glaube ich, sehr schwer, Kinder großzuziehen. Meine Tochter war alleinerziehend eine ganze Zeit lang und ich war auch schon mal alleinerziehend. Und für die Alleinerziehenden wird ja auch nicht viel gemacht. Die stehen ja mit vielen auch ganz alleine da.
1: Das ist so die gesellschaftliche Gemengelage, die Sie zeigen und eben mit dem besonderen Aspekt, den Sie jetzt da eingebracht haben in die Diskussion der Medien, der Ballerspiele. Das ist natürlich auch etwas, was in diesem Zusammenhang dann öfter mal diskutiert wird. Machen wir gleich weiter. Gertrud Werder, vielen Dank für Ihren Anruf. Und wir
3: Vielen
1: nehmen
3: Dank für
1: an der
3: Ihre
1: Stelle
3: Sendung.
1: gleich Gerhard Wiesent aus München dazu, der auch schon länger in der Leitung wartet. Herr Wiesent, hallo.
4: Ja, hallo. Also ich bin pensionierter Lehrer und kann das voll unterschreiben, was meine Vorrednerin gesagt hat mit den Ballerspielen. Das war der zweite Schritt. Der erste Schritt, der geschah 1982,

0: sich mit der Einführung des Privatfernsehens durch die damalige Kohl-Regierung, vor dem alle gewarnt haben. Und bis dahin war es eigentlich sehr friedlich an unseren Schulen. Okay, man hat einmal gerauft, so ein bisschen sich oder geschubst, aber mit den Füßen zuschlagen, wie das in den Filmen im Privatfernsehen gezeigt wurde, das gab es nicht. Also mit so jemandem haben wir dann eine Woche lang nicht gesprochen. Da kam also die Gewalt in die Kinderzimmer und wurde zum völlig normalen Verhalten.
1: Aber wenn Sie sagen, das gab es nicht, aber dann hat man eine Woche lang nicht mit ihm gesprochen, dann gab es das doch, aber man hat es halt anders bewertet.
0: Richtig, das ist also verurteilt worden. Mhm. Nicht? Und heute ist das Normalfall. Ne? Also ich war so enttäuscht von meinem Beruf dann, ich habe mich dann aus der Schule für Kinder zurückgezogen und bin in die Erwachsenenbildung gegangen.
1: Mhm. Dann haben wir ja zwei Menschen, die jetzt schon auf den Medienkonsum abgestellt haben. Herr Wiesent, danke Ihnen für diesen Anruf und das wollen wir gerne nochmal mit unserem Polizeipsychologen Adolf Gallwitz besprechen. Herr Gallwitz, Mitschuld der Medien wird gerne und immer diskutiert bei solchen Amokläufen. Gibt es da, oder welche wissenschaftlichen Erkenntnisse gibt es da?
2: Also wir haben eine große Verantwortung, gerade kleine Kinder an die Medien heranzuführen. Da müssen die Eltern auch ein bisschen schauen, wie viele Stunden halten sie sich überhaupt in den Medien auf und was spielen sie dort. Durch Verbot können wir nichts erreichen. Internet wurde ja gerade geschaffen, damit man es nicht verbieten kann. Und da jetzt zu hoffen, man kann das irgendwie mit einem Schalter abschalten, das ist leider nicht möglich. Und das Zweite, was hier auch eine Rolle spielt, wir haben nicht nur viel Gewalt in den Medien und Filmen, auch bei denen, die von der freiwilligen Selbstkontrolle für 12-Jährige freigegeben wurden, sondern auch in der Familie. Wir haben ein unheimliches Potenzial an Gewalt, das in der Familie praktiziert wird, wo die Kinder Opfer und Zuschauer sind. Und ich denke, wenn wir sagen, der Friede der Welt beginnt im Kinderzimmer, damit wir dort anfangen, dass es so wenig wie möglich Familien gibt, wo Gewalt unter den Eltern und zwischen Eltern und Kindern praktiziert wird.
1: Und nun schaut man ja in Familien nicht so rein. Wie kommt man denn da hin? Also was kann man denn da machen, um dann wirklich auf die Familien einzuwirken?
2: Ja, da muss man die Funktion und Fähigkeit der Jugendschutzbehörden stärken und die nicht als Feind wahrnehmen. Das heißt, bei Auffälligkeiten in der Schule, wenn jemand zum Beispiel blaue Flecken im Turnen hat, die er nicht vom Turnen bekommen hat, sondern offensichtlich von der Familie mitbekommen hat, dann müssen die Lehrer ihrer Verpflichtung nachgehen und müssen das dem Jugendschutz melden, damit man da einfach mal reinschauen kann, ob man diesem Kind helfen muss. Und es ist ja auch ein bisschen so eine Tabubrücke, dass man sagt, um Gottes Willen, die Mauer um die Familie ist sehr groß. Wir müssen frühzeitig bei den Ärzten und bei den Lehrern schauen, dass Auffälligkeiten festgestellt werden, wahrgenommen werden, richtig interpretiert werden und weitergemeldet werden. Also ich sehe ein Hauptproblem Gewalt in den Familien. Mhm. Als Vorbild, als Lernfunktion und als Opfer. Also, und dann natürlich der zusätzliche Einfluss, was mache ich, wenn ich Opfer bin? Dann beschäftige ich mich mit Fantasien. Das war früher der Alpö auf der Alp oben und heutzutage ist es der große Big Boss im Internetspiel. Mhm. Das ist klar, die Figuren haben sich geändert, aber der Versuch in der Fantasie etwas Trost und Entschädigung zu finden für mein armseliges Leben, das ist eigentlich gleich geblieben. Und da müssen wir ansetzen, welche Kinder sind Träumer, welche Kinder leben extrem in der Fantasie, ob die jetzt im Internet gesucht wird oder im wirklichen Leben, in dem man so ein Tagträumer ist, ist vollkommen egal, aber da stimmt dann irgendetwas nicht. Also da muss man schauen, was ist die Ursache? Warum ist das Kind ein Tagträumer? Warum ist es nicht glücklich mit der Ist-Welt, so wie sie ist? Gibt es Probleme in der Erziehung? Gibt es Probleme in der Familie?
1: Genau,
2: schauen Sie doch mal, was passiert, wenn der Lehrer zu Hause klingelt, dann macht man ihn wahrscheinlich überhaupt nicht auf.
1: Das sagt Adolf Gallwitz, der heute unser Gast ist. Und Sie haben ein Thema angesprochen, tatsächlich eben auf die Kinder schauen, zu gucken, ob jemand in der Schule gemobbt wird. Sie haben auch vorhin schon gesagt, so ein bisschen schauen, wer am Pausenhof irgendwie keinen Kontakt mit anderen hat. Gehen wir in dieses Thema rein mit Sonja Kirchmann aus Heidenheim an der Brenz. Hallo, willkommen im Tagesgespräch.
3: Ja, also hier ist Frau Kirchmann aus Heidenheim und ich habe ein Enkelkind, der ist jetzt schon 25 und ich muss leider sagen, der ist von der ersten Klasse an gemobbt worden. Zuerst haben wir gedacht, ja, die Mutter ist alleinerziehend, sie hat Hartz IV, Nein, es ging auch in der Grundschule, also in der weiterführenden Schule weiter. Ich muss sagen, mein Enkel war sehr zurückhaltend. Ich hatte so leichte autistische Merkmale, war auch im Sport nicht gut, also sprich Fußball, was ja hauptsächlich die Jungs spielen. Und man hat ihn immer ausgegrenzt. Das ging bis zur mittleren Reife. Heute ist mein Enkel psychisch krank, will keine Lehre machen. Warum? Er ist nicht dumm, sondern er möchte in keine Schule mehr. Und das ist das Traurige. Mir tun die Kinder leid mit dem Amoklauf, aber auch der Junge. Auch der Junge tut mir leid. Und jetzt muss ich aufhören, weil dann muss ich weinen.
1: Also, oh, Frau Kirchmann, wir können das alle nachvollziehen. Das ist natürlich, wenn man das so über Jahre miterlebt bei einem Kind, bei einem Enkelkind, dass einen das mitnimmt. Gibt es denn was Sie positiv aus dieser ganzen Geschichte rausziehen können? Also wo Sie sagen, es gab doch irgendwo mal jemand, der Ihrem Enkel geholfen hat oder wo er Unterstützung bekommen hat?
3: Nein, keiner, sogar die Lehrer nicht. Da, wenn er sich beklagt hat, dann hat man die Schüler, die wo ihn gemobbt haben, geholt. Die waren meistens zu dritt und dann hat man denen geglaubt und nicht meinem Enkel. Nochmal, dann haben sie einen Abschlussfahrt gemacht nach London und da hat dann jeder sein Bezugsperson bekommen in London. Da hat man dann, also wir haben zum Beispiel ein Steiftierle mitgeschickt und so. Und auf dem Flug nach London hat man meinem Junge dann einfach verweigert, dass er dorthin darf und hat ihn einfach woanders hingesetzt, wo es ihm überhaupt nicht gefallen hat. Also es sind auch sehr viel die Lehrer und die Schulen schuldig. Wir sind immer hingegangen, haben mit denen gesprochen, wir sind nicht weitergekommen. Das war halt so und es ist leider schade, dass der Junge, wo so intelligent ist, nicht mehr in die Schule will und keine Lehre machen
1: keine
3: will.
1: Lehre machen
3: das
1: möchte.
3: Tut mir im Herzen weh.
1: Wir blicken nach vorne, Frau Kirchmann. Das Vergangene kann man nicht ungeschehen machen, aber mit dem Blick nach vorne wünschen wir Ihnen, dass Ihr Enkel doch noch das Glück findet und dass er jemanden findet, vielleicht auch, der ihn, genauso wie ich das jetzt aus Ihren Worten raushöre, unterstützt und dass er ein schönes Leben hat.
3: Ja, vielen Dank.
1: Danke Ihnen für den Anruf. Danke, dass Sie diese Geschichte mit uns geteilt haben. Ja. Und jetzt ist es 12.30 Uhr.
3: Ja, danke.
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1: Wir sprechen heute über die Amoktat in Schongau und wollen von Ihnen wissen, wie können unsere Schulen sicherer werden? Rufen Sie uns an.
4: 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Unter 0800 94 95 95 5 oder schicken Sie uns eine Sprachnachricht. 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
1: Und eine Sprachnachricht geschickt hat uns Renate Seitz. Sie können auf bayern2.de herausfinden, wie Sie uns Sprachnachrichten und Textnachrichten schicken. Und wir wollen uns anhören, was Frau Seitz zu unserem Thema heute zu sagen hat.
5: Wir haben in Deutschland etwas über 40.000 Schulen, die Tag für Tag Unterricht halten. Wenn da ein- oder zweimal im Jahr so ein Irrer durch die Gegend saß, muss man das nicht so hochhängen und gleich davon reden, dass deutsche Schulen unsicher sind. Das verunsichert.
1: Also, das ist die Meinung von Renate Seitz. Auch ein wichtiger Aspekt natürlich an dieser Stelle, keine Panik zu schüren. Auf der anderen Seite, wenn Eltern und wenn vor allen Dingen Kinder auch betroffen sind, ist es nicht eine Tat, die man einfach so wegdrücken kann. Da wird man drüber reden müssen und da diskutieren wir natürlich drüber. Mobbing, haben wir gerade gehört, war ein großes Thema bei der letzten Anruferin. Und Mobbing ist auch ein großes Thema bei unseren Anrufern und bei Menschen, die uns hier Textnachrichten und Sprachnachrichten schicken. Gehen wir mal auch in den Anruf von Christian Müller rein. Ich glaube, er hat ein ähnliches Thema. Herr Müller, hallo und willkommen im Tagesgespräch.
6: Grüß Gott, vielen Dank, dass ich an der Sendung teilnehmen darf. Ich habe Sie leider nicht von Anfang an hören können, aber ich wollte mich unbedingt beteiligen. Ich bin schwerbehindert seit meinem 6. Lebensjahr und habe deswegen sehr viel Mobbing in der Schule erlebt. Von Schülern, von Mitschülern, von Lehrern, von der Schulleitung. Hatte da also sehr, sehr große Probleme, nur sehr wenig Unterstützung von vereinzelten Lehrern. Ich hatte zwei, drei gute Freunde.
1: Was heißt denn Mobbing konkret? Was ist Ihnen passiert, wenn Sie darüber reden möchten?
6: Ich habe ein chronisches neurologisches Anfallsleiden. Und jetzt, um es ganz einfach zu machen, man hätte zum Beispiel nur öfters mal das Fenster aufmachen müssen, weil Frischluftversorgung für mich notwendig ist. Das wurde sogar mit Bezug auf die Regularien der Schule, also auch die Hausordnung zum Beispiel abgelehnt. Ich könnte eine ganze Sendung bei Ihnen damit füllen. Was ich sagen will, ist, dass sehr oft auch das Umfeld und die Schule also schuld ist. Ich habe mich sehr stark mit dem Thema Mobbing beschäftigt, auch mit Amokläufen. Und wenn man sich die großen Amokläufe der letzten Jahre oft anschaut, den Richard Steinhäuser in Erfurt, dem hat man seinen Schulabschluss rechtswidrig verweigert. Der Täter in Winnenden wurde jahrelang gemobbt, war in psychotherapeutischer Behandlung. Die Psychotherapeutin hat sich jetzt ein halbes, dreiviertel Jahr später aus der Deckung getraut. Die beiden Täter von der Columbine High School waren große Außenseiter. Und der Täter hier in München beim OEZ-Attentat, der hatte eine körperliche Behinderung, der hat gehunken, der wurde deswegen ausgelacht, hauptsächlich von migrantischen Mitschülern, weswegen er sich dann vom Phänotyp her auch solche Opfer gesucht hat. Also ich persönlich bin nicht der Meinung, dass es eine rechtsradikale Tat in erster Linie war, sondern das war eine in Anführungszeichen Verzweiflungstat. Ich möchte nicht falsch verstanden werden, ich rede dem nicht das Wort.
1: Also die offizielle Untersuchung ist zu dem Schluss gekommen, ne, dass es einen rechtsradikalen Hintergrund gibt, das müssen wir nur einmal festhalten.
6: Politisch ist es eventuell auch gewollt, weil man halt nicht genau da hinschaut, wo man hinschauen müsste. Also das war auch in Erfurt so, dass die Schulleitung das alles von sich gewiesen hat. Da hätte man eigentlich ein Disziplinarverfahren einleiten müssen. Was ich sagen will, ist, dass die oft zitierte Schulfamilie eben oft keine ist, dass es für bestimmte Leute und Gruppen gibt vielleicht schon Unterstützung, aber manche fallen einfach hinten runter oder man interessiert sich nicht dafür. Also zu meiner Zeit vor 30 Jahren hat sich dafür überhaupt niemand interessiert. Und ich war ein überdurchschnittlich guter Schüler. Ich war die Nummer 4 unter 80. Ich habe ein klasse bayerisches Einser-Abitur. Ich bin nie negativ aufgefallen, aber man hat mir immer Steine in den Weg geschmissen. Und wenn der eine oder andere dann vielleicht noch zusätzliche Probleme hat, daheim oder anderer Natur, dann kann ich es bis zum gewissen Grad nachvollziehen, dass er dann sozusagen von der richtigen Schiene abkommt. Und das ist dann nicht unbedingt, wie die Frau vor mir gesagt hat, ein Irrer, sondern das ist ein Verzweifelter. Und ich mache noch einen kleinen Nebenaspekt. Ich habe jahrelang mit Lehrern gesprochen, auch meine Eltern, weil ich von einem bestimmten Mitschüler sehr stark drangsaliert wurde. Und ich weiß, das soll ich vielleicht nicht über den Äther schicken, aber ich habe das gemacht. Ich habe dem jungen Mann damals, ein Mitschüler von mir, ich habe ihm einen Zirkel in den Oberschenkel gestochen, mit voller Wucht. Und dann war Ruhe. Und es ist schade, wenn man Gewalt anwendet.
1: Also,
6: ich habe fünf Jahre mit diesen Typen gekämpft. Die Lehrer haben mit ihm gekämpft, die Klassenlehrer, die Beratungslehrer, alle. Man konnte überhaupt nichts machen. Sie hatten auch rechtlich keine Handhabe, gar nichts. Und da braucht man sich nicht wundern, wenn das dann verliert. Ich bin schwerbehindert. Das hat die Leute nicht interessiert. Das war völlig egal. Ja, und da muss man eine persönliche Betroffenheit bei mir jetzt sehen. Da bin ich vielleicht ein bisschen emotional und habe auch einen für Außenstehende eingeengten Blickwinkel vielleicht. Aber man muss sich das ganze Bild anschauen.
1: Absolut, wobei wir festhalten dürften, dass vermutlich gegen Gewalt auch mit einem Zirkel nicht die Lösung ist für Mobbingprobleme, aber das sehen Sie heute mit dem Abstand der Jahre wahrscheinlich auch anders.
6: Ja, wie gesagt, es gibt Sachen, die können Sie nur mit Gewalt ändern. Das ist leider so. Es ist nicht richtig, aber wenn Sie sich das anschauen, das kann man auf große Ganze übertragen, den großen Diktatoren in aller Welt werden Sie auch mit gut zureden im Einzelfall nicht Herr werden. Das ist sehr traurig, aber leider sind halt viele Leute noch nicht auf dem Zivilisationsstand, dass es ausreicht, mit ihm zu reden.
1: Da reden wir gleich jetzt weiter drüber, Herr Müller. Vielen Dank erstmal für Ihren Anruf und für das, was Sie aus Ihrem eigenen Erlebnis, aus Ihren eigenen Erfahrungen erzählt haben. Vielen Dank dafür.
6: Und Dankeschön.
1: Tatsächlich, das Thema Mobbing ist eines, das unsere Anruferinnen und Anrufer umtreibt. Linde Reichert aus Kübach zum Beispiel geht in eine ähnliche Richtung. Frau Reichert, hallo.
7: Hallo, ich wollte mal was anders sagen. Und zwar sollte man mal den Schülern klar machen, dass das auch Auslöser sein können, Mobbing, einzelne Schüler durch Mobbing quälen.
1: Das
7: ein sehr großer Auslöser ist. Wenn man das verfolgt, sind das immer Sachen, die in der Schule passiert sind, durch solche Sachen. Also das wäre mein Beitrag.
1: Und was würden Sie denn dann tun dagegen? Also was wäre Ihre Idee?
7: Die Lehrer müssten da die Schüler mal direkt so aufklären, was Mobbing alles auslösen kann und dass sie selbst dann in großer Gefahr sind.
1: Also soweit ich das zumindest einen Teileinblick in Schulen habe, wird das natürlich auch gemacht. Vielleicht müsste man es noch mehr machen und müsste man da konsequenter noch dran arbeiten.
7: Mehr erläutern. Ich glaube, die sind sich nicht bewusst, was sowas auslösen kann. Da sind sie nämlich selber mittendrin.
1: Nehmen wir unseren Studiogast an dieser Stelle wieder mit dazu. Adolf Gallwitz, er ist Polizeipsychologe und sagen Danke an Helinde Reichert. Wir haben jetzt viel über Mobbing gehört. Mobbingprävention, ist das direkt sozusagen auch Amokprävention?
2: Auf alle Fälle, aber was auch ein ganz guter Vorschlag wäre, wäre die Einführung von mehr Schulsozialarbeit, vor allen Dingen an Brennpunkt und an großen Schulen, müsste flächendeckend die Position eines Schulsozialarbeiters eingerichtet werden. Das würde den letzten Anrufer helfen oder hätte ihm damals geholfen und es würde der jetzigen, gerade eben Anruferin helfen.
1: Was können Schulsozialarbeiter genau machen?
2: Die haben die Mittel in der Hand, um zu gucken, was gibt's für ein Hilfesystem? Müssen wir mit der Klasse arbeiten? Brauchen wir eine therapeutische Hilfe für den einzelnen Täter, Opfer? Und die können sich dann auch mit dem Klassenlehrer, der Klassenlehrerin zusammensetzen und direkt sofort Hilfe in der Klasse machen, wenn sie Kenntnis bekommen. Und dann gibt's auch eine ganz andere Sensibilität an dieser Stunde, an dieser Schule, wenn dort die Stelle eines Sozialarbeiters eingerichtet wurde.
1: In die gleiche Kerbe schlägt Heike Baumeister Kumutat aus München. Sie hat uns per Signal geschrieben und sagt, die Schulen brauchen mehr Sozialarbeit, damit man sich um die Kinder kümmern kann. Und es braucht ausreichend Therapieplätze für Kinder und Jugendliche mit psychischen Problemen. Dann sinkt auch das Risiko für psychische Ausnahmezustände. Sie fügt aber hinzu, totale Sicherheit gibt es im Leben nicht. Und eine andere Geschichte möchte ich gerne Ihnen auch noch mit Ihnen teilen, nachdem wir jetzt auch gerade in den letzten Minuten Namen von anderen Amokläufern gehört haben. Dazu schreibt Elisabeth Sova, sie ist Sozialpädagogin aus Geretsried, per WhatsApp. Die mediale Aufmerksamkeit birgt natürlich die Gefahr für Nachahmer. So merken komplex beladene Menschen, dass sie mit einem Amoklauf endlich gesehen werden und berühmt sind. Das ist tatsächlich etwas, was ja auch in Fachkreisen immer wieder diskutiert wird, Herr Gallwitz, oder? Wenn wir jetzt hier drüber sprechen, ja, könnte das auch,
2: vollkommen richtig,
1: könnte das
2: wir
1: auch
2: haben,
1: problematisch
2: wir
1: sein.
2: Wir haben die Verpflichtung, in der Medienarbeit und in der Berichterstattung über solche Ereignisse diese Taten und diese, wenn es Amokläufe sind, diese Amokläufe zu entzaubern, indem wir über die Unfähigkeit der Täter sprechen, bestimmte Dinge leisten zu können, über die stupide Gleichschaltung von den PC-Spielen und vom Zusammenbruch der Fantasie mit der Beschäftigung von gewaltverherrlichenden Spielen. Also das ist ganz wichtig, der Teil Entzauberung der Taten.
1: Entzauberung der Taten nehmen wir als Stichwort mit und reden mit Sepp Goldbrunner aus Regensburg. Den habe ich auch schon länger hier in der Leitung. Hallo.
8: Ja,
1: Sie
8: hallo,
1: sind dran.
8: Grüß Gott. Ich bin am Telefon, ja, genau.
1: Genau, wir fragen heute, wie können unsere Schulen sicherer werden? Was sind Ihre Gedanken dazu?
8: Genau, also ich schließe mich dem von den Polizeipsychologen sehr an. Ich finde einfach, dass unsere Schulen immer noch unterversorgt sind mit Schulsozialarbeit und auch mit Schulpsychologen. Ich glaube, dass wir das Problem einfach schon viel früher erkennen müssen, wo es hakt, wo es Schwierigkeiten gibt in Klassen mit einzelnen Schülern. Und dazu braucht man außer den Lehrern einfach dieses pädagogisch-psychologische Personal, die entsprechend dafür ausgebildet sind und auch die nötige Zeit dafür haben.
1: Wissen Sie was, Herr Goldbrunner, es kommt direkt eine Antwort auf Sie, und zwar auch aus Ihrer Stadt Regensburg. Professor Thomas Löw hat von dort angerufen. Und ich glaube, Sie können, ja, Herr Löw, direkt was darauf entgegnen, oder?
9: Ja, gerne. Also was mir in dieser Diskussion so kurz kommt, ist die Wissenschaft. Und ich mag da kurz drei kleine Geschichten erzählen. Das eine ist, dass wir in den Nullerjahren von Regensburg aus uns mit Mobbing an Schulen beschäftigt haben und mit den Mobbern therapeutisch gearbeitet haben. Die Studien sind weltweit wahrgenommen worden. Ich hatte ein Interview in der Washington Post zu dem Thema krank oder kriminell. Wir hatten Berichterstattungen im El Mercurio, das ist die größte Tageszeitung in Lateinamerika.
1: Okay, sagen Sie uns, was Sie rausgefunden haben.
9: Ja, die Lebensqualität in Klassen, wo jemand gemobbt wird, sinkt für alle ab. Es ist jetzt nicht nur die gemobbte Person, sondern das betrifft ein ganz großes Umfeld. Das wirkt sich in die Familien aus, das beschäftigt die Lehrer. Und man kann mit relativ einfachen Maßnahmen familientherapeutisch, wenn man dem Mobber hilft und den dazu bringt, dass er sich behandeln lässt, kann man viel erreichen.
1: Und wie sehen solche Maßnahmen aus? Also wer muss das machen? Sind das Lehrkräfte? Sind das, wie wir gehört haben, Schulsozialarbeiter? Wer macht das?
9: Nein, das müssen Psychotherapeuten machen, die sich mit dem Thema beschäftigt haben. Aber man muss die Schule zum Ort der Therapie machen. Also im gewohnten Umfeld. Und das ist ein Teil unseres Problems. Man könnte gut Prävention und Therapie auch in Schulräumen zum Beispiel stattfinden lassen, weil die Kinder schon da sind. Zum Beispiel bei übergewichtigen Kindern. Wir haben mal ein Programm gemacht für übergewichtige Kinder und deren Familien. Aber sowas geht nur in den Privatschulen. Das kriegt man nicht im öffentlichen Raum unter. Man muss also die Möglichkeit bekommen,

0: auch am anderen Ort sozusagen abrechnen zu können. Da
1: Ah,
0: würde
1: okay,
0: viel
1: also
0: funktionieren.
1: da ist die Hürde jetzt, weil ich gerade fragen wollte, warum geht es nicht an der Schule? Es gibt eine Hürde, was die Kassenabrechnung betrifft, die nicht außerhalb der
0: Genau.
1: Praxis stattfinden darf.
0: Genau, also da
1: Okay.
0: könnte man mit wenigen Gesetzeswarten vielleicht einen Spielraum schaffen, der den Kindern und Jugendlichen viel helfen würde, weil gerade in der Fläche in Bayern sind die Wege ein Problem.
1: Herr
0: Und das
1: Goldbrunner,
0: könnte man.
1: Sie haben es gehört, was Professor Thomas
0: Ja.
1: Löw gesagt hat, eben auch aus Regensburg. Möchten Sie da noch mal reagieren?
0: Naja, für mich ist es eben auch eine politische Sache, weil momentan werden ja wieder die Leistungen gekürzt in der Psychotherapie. Wir haben sowieso schon zu wenig Kinder- und Jugendpsychiater und wir haben auch zu wenig Kinder- und Jugendpsychotherapeuten. Und jetzt wird da auch nochmal gekürzt. Und ich stimme da dem Professor Löw ganz zu. Wir müssen wirklich präventiv arbeiten und das Problem, und das kostet einfach Geld, aber dafür bräuchten wir einfach mehr Personal an den Schulen, ja. Und wir werden nie alles in den Griff bekommen. Es wird immer welche Jugendliche geben, die trotzdem durchs Raster durchfallen, auch wenn man noch so gut schaut und genau schaut. Aber ich glaube, das ist einfach traurige Wahrheit und Realität.
1: Aber wir haben einen interessanten Hinweis bekommen von Professor Thomas Löw, welche Möglichkeiten es gäbe, da einzugreifen
0: Genau.
1: und eben auf die
0: Ja. Ja.
1: Mobber einzuwirken. Interessant.
0: Richtig.
1: Danke nach Regensburg an dieser Stelle.
0: Ja, gerne. Ja, darf ich noch was zur Prävention sagen?
1: Sagen Sie einen Satz noch.
0: Ja, gerne. Also es gibt evaluierte Programme, wo man Schulprojekttage machen kann. Thema entspannte Schule. Ganz einfach durchzuführen, aber es fehlt für solche Tage die Finanzierungsgrundlage. Die Schulen müssen immer Sponsoren suchen und das ist eigentlich für wenig Geld kann man viel erreichen in der gesamten Schule, aber da fehlt es an Finanzierungsmöglichkeiten. Es fehlt nicht an Personal, es fehlt an der Finanzierung.
1: Vielleicht findet sich dann doch mal der eine oder andere Sponsor für sowas. Das scheint ja etwas zu sein, was, wie Sie sagen, wissenschaftlich evaluiert ist, also was wirklich wirksam ist dann. Vielen
0: Ja.
1: Dank an Professor Thomas Löw nach Regensburg.
0: Gerne.
1: Und wir machen ein bisschen wissenschaftlich weiter. Dorothea Frick hat sich, Firk hat sich gemeldet und sie sagt, oder die Kollegen haben mir aufgeschrieben, dass sie einen neurowissenschaftlichen Blick auf das Thema wirft. Frau Firk, wie sieht der aus?
2: Hallo, ja,
1: Hallo.
2: Regensburg ist stark vertreten. Ich komme auch aus
1: Ach,
2: Regensburg.
1: was?
2: Genau. Genau, ich wollte noch mal einen anderen Blick draufsetzen. Es ist ja so, dass wir, wenn man jetzt neurowissenschaftlich und neurobiologisch auf uns schaut, wir haben alle ein autonomes Nervensystem, was auf alles Mögliche reagiert. Und unser autonomes Nervensystem hat das Hauptziel, dass wir uns in einer gefühlten Sicherheit befinden. Und viele Leute leben mittlerweile durch alle möglichen Krisen, die wir haben, in einer Art dysregulierten Nervensystem. Und wir
1: Entschuldigen Sie,
2: haben
1: das
2: dann
1: Wort habe ich nicht verstanden. In was für einem Nervensystem?
2: Also, dass wir ein dysreguliertes
1: Ah,
2: Nervensystem haben. Wir
1: okay.
2: sind nicht
1: Also
2: mehr in
1: ist
2: einem
1: aus dem
2: ausgewogenen
1: Gleichgewicht geraten.
2: Entspannung, genau, Entspannung, Anspannung, sondern die Leute sind mittlerweile, man kann es vielleicht leichter als Bild sehen, ne? Die Nerven sind so gespannt, dass da nicht mehr viel oben drauf kann. Und ich merke das selber, ich bin in der Beratung tätig und da kommen sehr viele und auch in der Schule natürlich, die Jugendlichen, auch mit all dem, was schon genannt worden ist von Außeneinflüssen, sind natürlich teilweise auch auf diesem Level. Und es gibt eben, ich möchte mich da an den Vorredner anschließen, Programme wie zum Beispiel Emotion Aid. Das ist ein quasi Erste-Hilfe-Programm in 5 sehr effizienten Schritten und es ist als Selbsthilfetool gedacht. Und das kann man auch mit Gruppen üben und dementsprechend unser Nervensystem wieder in einen anderen Zustand bringen. Und damit meine ich keine Entspannungstechniken, sondern wirklich dieses Regulieren unseres Nervensystems und um unserem System wieder die Sicherheit zu geben. Und das halte ich für ausgesprochen wichtig. Und es gibt eben da auch die Cathy Loy in Israel hat es entwickelt vor 15 Jahren. Das ist auch viel evaluiert. Die arbeiten vor allem auch mit also trainieren oder arbeiten mit medizinischem Fachpersonal, wo das jetzt immer evaluiert worden ist, die ja auch einen sehr stressigen Job haben, um eben wieder uns in eine andere Richtung zu bringen, um überhaupt wieder unser Nervensystem wieder in einen Zustand zu bringen, in dem wir Stress tolerieren oder anders damit umgehen können.
1: Ein
2: Und
1: interessanter Blick gerade in einer Welt, in der eine Krise die andere ablöst,
2: genau,
1: ist natürlich
2: genau.
1: etwas, was eben auch nicht nur Erwachsene mitbekommen, sondern eben auch gerade Kinder und Jugendliche betrifft.
2: Ja,
1: Wichtiger Hinweis.
2: also. Ich fände es sehr schön, wenn Bayern 2 über Emotion Aid mal einen Beitrag machen würde, weil es ist für solche Situationen, die jetzt passiert ist und immer mal wieder leider passieren, oder für uns alle wäre es eine unglaubliche Hilfe. Und es ist auch diese Pyramide, von der immer gesprochen wird, oder beziehungsweise die Psychotherapieplätze, es sind zu wenig, es sind zu wenig. Das ist natürlich richtig. Würden aber sehr viele mit Emotion Aid in Kontakt kommen und da sich selber trainieren können, dann wären nicht mehr so viele übrig, die dann in die nächste, also sprich in die Psychotherapien müssten.
1: Also Sie haben es jetzt genannt und ich kann Ihnen auch sagen, dass die Kolleginnen und Kollegen hier im Haus diese Sendung auch immer sehr aufmerksam hören, weil es kommen ja von Ihnen, von den Anruferinnen und Anrufern viele tolle Vorschläge und viele tolle Geschichten und deswegen hört das ganze Haus auch immer das Tagesgespräch mit und es kann durchaus sein, dass da jemand dieser Geschichte mal nachgeht. Vielen Dank, Frau Firk, für Ihren Anruf und für diesen Tipp. Ja,
2: danke.
1: Es geht in eine ähnliche Richtung, was uns Anne Gilieri per Mail geschrieben hat. Sie sagt, in solchen Notfällen und Krisen werden Notfallpsychologen gebraucht und auch danach werden einige Betroffene Psychotherapien bei ambulanten Therapeuten benötigen. Morgen stehen aber Änderungen an der Bezahlung von psychotherapeutischen Leistungen für gesetzlich Versicherte zur Debatte. Das ist, Klammer auf, die Bundestagsabstimmung über die Gesundheitsreform, wobei das noch nicht ganz klar ist, ob es dazu kommt. Da wird noch eine Eilentscheidung des Verfassungsgerichts erwartet. Aber wenn sie kommt, ist das morgen im Bundestag. Und Frau Gilieri sagt, diese Entscheidung wird dazu führen, dass ich und alle meine Kolleginnen nur noch wenige oder keine Kassenpatienten behandeln können, um von unserem Beruf zu leben. Also das ist auch ein interessanter Hinweis, eine andere interessante Querverbindung. Und Katrin aus Traunstein hat sich via WhatsApp gemeldet und sagt, es ist auch sehr spannend, mein 16-jähriger Sohn sagt mir, für was bekommt man Aufmerksamkeit von Menschen oder auf Social Media? Nur für krasse Aktionen, aber nie für Freundlichkeit, nie für Hilfsbereitschaft, nie für gute Schulnoten. Also auch interessant, welchen Blick eben das die Welt sozusagen auf junge Menschen hat und was sie möglicherweise eben dazu bringt, nicht hilfsbereit, nicht freundlich oder nicht gut in der Schule zu sein. Spannende Bemerkung und spannende Geschichte, die Katrin aus Traunstein uns da geschickt hat. Dann machen wir weiter bei Elisabeth Rinschmidt in Bernried.
3: Ja.
1: Servus.
3: Ich bin inzwischen Urgroßmutter. Oui. Und möchte in Richtung Prävention sprechen, dass es uns als Gesellschaft alle angeht und wir Vorbilder sind. Die Erwachsenen sind einfach Vorbild. Und wie wir uns als Erwachsene benehmen, Entschuldigung, ist zum Teil katastrophal. Wir grenzen uns ab, grüßen uns nicht mehr. In einem kleinen Ort wie Bernried geht man aneinander häufig einfach vorbei, in der Nachbarschaft. Das sind Verarmungen, dass man auch Kinder nicht mehr miteinander spielen. Und da sehe ich ein Riesenpotenzial im Sinne von Prävention, wenn wir wieder schaffen würden, mehr in Kontakt zu treten, mehr miteinander zu reden, auch mal umeinander sich zu kümmern, mal nachfragen oder irgendwas. Das wäre ein Vorbild für die Kinder, die würden das einfach mitnehmen. Das war einst mal ganz normal, Entschuldigung, aber da sehe ich einen riesengroßen Punkt, auch auf Seiten der Politik. Die Sprache der Politik wird auch immer gewaltvoller und da sehe ich einen Nachahmungseffekt für die jungen Leute bis hin zu den Kindern.
1: Vorbildfunktion der Erwachsenen, reden wir darüber nochmal mit Adolf Gallwitz, der unser Gast ja heute ist. Herr Gallwitz, welche Rolle spielt das? Sie haben viele Amokläufe untersucht, also der Einfluss der älteren Generation, die Vorbilder.
4: Ist ganz wichtig. Aber wir haben ja eine interessante Entwicklung unserer Diskussion. Wir haben gestartet mit Aufrüstung, Bewaffnung und beendet und sind jetzt bei einer Vielzahl von engagierten Vorschlägen angekommen. Und wenn wir jetzt schaffen, einen kleinen Teil dieser engagierten Vorschläge, die teilweise was kosten und teilweise kostenlos sind, umzusetzen auf die Dauer als ein Feuer, was heute und morgen besteht, dann haben wir die Möglichkeit, dass wir was erreichen können.
1: Ich habe aber noch einen technischen Vorschlag, der kommt gleich noch. Erstmal vielen Dank an Elisabeth Rinschmidt. Grüße nach Bernried. Und wir gehen weiter nach Fuldatal bei Kassel zu Temmo Dittmer. Und wenn ich es richtig lese hier, dann haben Sie einen eher technischen Vorschlag. Was schwebt Ihnen vor, um die Schulen sicherer zu machen?
5: Ja, natürlich, Sie werden es kaum glauben.

0: aufgeschrieben, Screening von Ursachen, ja, pathologisch Netzgebrauch, wobei man dann falsch positive Befunde vermeiden sollte, dass Kinder, die etwas merkwürdig sind, oft doch harmlos sind.
1: Und wie stellen Sie sich das vor? Also die Kinder füllen dann irgendwie immer mal wieder einen Fragebogen aus und die KI wertet das aus oder was soll da genau passieren?
0: Also die KI müsste ja unter Fachleuten entwickelt werden. Ich weiß jetzt allerdings nicht, wie da jetzt die Datenfütterung passieren soll. Ich habe mir hier noch notiert, statt einen auffälligen Metallrahmen am Schuleingang könnten so stille Sensoren entlang der Gänge sein mit einem stillen Alarm, damit der Laden nicht aufgehalten wird und irgendwie so eine Überwachzentrale allerdings jetzt für mehrere Schulen oder so, dass das nicht zu aufwendig wird. Also man muss irgendwelche, wenn irgendwelche metallischen auffälligen Geräte halt da rumgetragen werden, müsste da ein stiller Alarm ausgelöst werden. Wie gesagt, also das Wichtige ist...
1: Versetz mich mal in meine Schulzeit und vermute, wenn wir das gewusst hätten, dass irgendwelche Metallgegenstände stille Alarme auslösen, hätten wir irgendwie versucht, diesen Alarm als Fehlalarm auszulösen. Aber gut, das ist vielleicht, war das früher nur so und ist heute nicht mehr so. Ja, danke für diese Vorschläge, Herr Dittmer. Und interessant auch, dass Sie sich dann beim Hören unserer Sendung ein paar Gedanken gemacht haben und nochmal auf andere Ideen auch gekommen sind. Die nehmen wir mal mit, gleich diese technischen Ideen. Und ich wollte aber gerne noch Stefanie Hagedorn hören. Sie hat uns als Sprachnachricht per Sprachnachricht erreicht. Sie ist Psychotherapeutin für Kinder und Jugendliche aus Gingen an der Brenz.
2: Ich kenne die Not und das Leid der Kinder und Jugendlichen und erlebe es täglich mehrfach. Die Schulabstinenz steigt, die Kinder werden nicht mehr abgeholt im psychosozialen Bereich und da helfen keine Schutzmaßnahmen wie Gitter oder Wachmänner oder bewaffnete Lehrer. Das ist totaler Bullshit und das regt mich wahnsinnig auf, weil damit verhindern wir das nicht. Wir holen die Kinder nicht ab in diesem Schulsystem. Wir brauchen mehr psychosoziale Betreuung. Wir brauchen mehr Hilfe für Kinder und Jugendliche in der Jugendhilfe und in der Psychotherapie. Und in der Bundespolitik passiert aktuell genau das Gegenteil. Es wird gekürzt, gekürzt, gekürzt.
1: Das ist also die Meinung von Stefanie Hagedorn, Psychotherapeutin für Kinder und Jugendliche. Also weniger Technik und dann doch irgendwie die psychosoziale Betreuung. Und Eduard Nagelnehmer noch als Letzten dran. Aus dem Auto ruft er uns an in der Nähe von Bamberg. Willkommen im Tagesgespräch. Hallo.
3: Ja, hallo, ins Tagesgespräch.
1: Eine gute Minute haben wir noch, Herr Nagel. Was ist Ihre Meinung zum Thema?
3: Ja, ich habe die Sendung gehört und kurz auf den Punkt, der junge Mensch ist 16 Jahre alt, der war 11, 12 Jahre, wo wir Corona-Zeit hatten. Und die Schüler waren daheim, die waren auf sich allein gestellt, alles, jeder hat seine Panik gehabt. Und dann sollten wir da auch mal drauf schauen, was denn da ist. Und es ist flächendeckend bei den jungen Menschen unterwegs. Und jetzt werden Stunden gekürzt, beziehungsweise Psychotherapeuten. Die Abrechnung wird schwieriger. Ich finde es eine Katastrophe.
1: Was würden Sie sich wünschen?
3: Dass man doch mehr an Schulen arbeitet und wachsam ist, Sozialarbeiter engagiert, Psychotherapeuten mit reinbringt, dass man die jungen Leute abholt und ins Leben zurückbringt.
1: Das ist ein Wunsch von Eduard Nagel. Vielen Dank, dass Sie sich bei uns gemeldet haben. Danke für die Teilnahme am Tagesgespräch. Und das letzte Wort gehört unserem Experten in der Sendung, Herr Gallwitz. Was nehmen wir mit von dieser Stunde Diskussion?
4: Wir müssen in unserer Gesellschaft an einer Kultur der Gewaltfreiheit und der wertschätzenden Kommunikation arbeiten, in der Familie, im Klassenverband und unter den Jugendlichen und Kindern. Und wenn wir das vorleben können und wenn wir das einüben können und wenn wir das dann auch besprechen können, dann schaffen wir ein Klima, wo praktisch Unterdrückung, Zwang und Grausamkeit immer mehr ausgegrenzt wird.
1: Und wer muss das machen? Also wer muss dafür der Auslöser sein? Ist das die Politik oder sind das die Schulen selbst?
4: Das sind die Menschen selbst und es sind die Eltern selbst und natürlich auch die Lehrer. Wir können nicht alles auf die Politik schieben, dass die Gesetze machen und etwas vorgeben. Die Verantwortung für eine wertschätzende Kommunikation und für die Gewaltfreiheit im Vorleben hat jeder einzelne Mensch in unserem Land.
1: Das sagt Professor Adolf Gallwitz, Polizeipsychologe. Er war der Gast heute im Tagesgespräch zur Amok-Tat in Schongau. Ich danke

0: Danke für die engagierten Anrufe und Beiträge. Am Mikrofon verabschiedet sich Tel Nassif.
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0: Und erstmal nach 13 Uhr geht es weiter mit Julia Nether hier auf Bayern 2. Hallo Julia.
4: Hallo Till.
0: Und Thema bei euch natürlich auch die Amoktat in Schongau.
4: Ja, wir berichten vom heutigen Schultag dort und wir sprechen dann mit einer Notfallpsychologin, wie Betroffene nach so einer Tat möglichst gut betreut werden können.
0: Das also gleich bei Stadtland Leute, jetzt aber erstmal die Nachrichten.

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1: Um 13 Uhr mit Diana Gaul. Eigentlich war eine BAföG-Erhöhung für das kommende Wintersemester geplant. Die Anhebung der Wohnkostenpauschale auf 440 Euro wird nun aber um ein halbes Jahr verschoben. Das haben Union und SPD mitgeteilt. Und gerade jetzt debattiert der Bundestag über das antragslose Kindergeld. Das sollen Familien künftig automatisch bekommen. Wie Philipp Eckstein berichtet, dürfte die Entscheidung eindeutig ausfallen.
2: Im Finanzausschuss des Bundestags haben nicht nur CDU, CSU und SPD zugestimmt, die ja allein schon die nötige Mehrheit haben, sondern auch die Grünen haben noch ihre Zustimmung signalisiert. Es wird im Bundestag wohl trotzdem eine interessante Debatte geben. Die Linke zum Beispiel kritisiert ganz grundsätzlich, dass das Kindergeld in Deutschland viel zu niedrig sei. Die AfD kritisiert, dass bei den Regelungen vieles noch unklar sei. Sie befürchten auch, dass ja gerade beim Kindergeld, was ins Ausland gezahlt werde, dass es da viel Missbrauch gibt. Überraschungen bei der Abstimmung erwarte ich aber nicht.
1: Einen Tag nach der mutmaßlichen Amoktat an einem Gymnasium in Schongau entscheidet ein Richter, ob der festgenommene Tatverdächtige in U-Haft oder in die Psychiatrie kommt. Der 16-Jährige soll zwei 13-jährige Mädchen mit einem Messer schwer verletzt haben. Die Schule ist heute geöffnet. Ein Kriseninterventionsteam ist vor Ort.
3: Die Polizei ist auch heute wieder präsent. Die Kinder, die Jugendlichen, die Lehrkräfte sollen das Erlebte gleich gemeinsam aufarbeiten. Ein bisschen Unterricht werde es geben, meint der Bürgermeister, je nach Zustand der Klassen. Behutsam, zurück zum Alltag scheint die Devise. Und in Gedanken sind sie alle bei den beiden schwerverletzten 13-jährigen Mädchen. Aus Schongau, Julia Binder.
1: Seit Wochen herrscht Unruhe bei Audi. Die Ingolstädter blicken besorgt zum Volkswagen-Mutterkonzern nach Wolfsburg. Dort berät der Aufsichtsrat über die weiteren Sparpläne. Laut Medienberichten könnten VW-weit bis zu 100.000 Jobs wegfallen. Der Konzern hat das bislang nicht bestätigt. Auch Werksschließungen sind offenbar im Gespräch. Die IG Metall hat heute deshalb zu einem Aktionstag aufgerufen, auch in Neckarsulm. Dort gibt es noch keine Zusage über die Produktion eines Elektromodells, wenn die Verbrenner 2032 auslaufen. Nach dem tödlichen Angriff auf einen Zugbegleiter in Rheinland-Pfalz gibt es ein Urteil. Der 26-jährige Angeklagte muss für 10 Jahre ins Gefängnis. Er wurde wegen Körperverletzung mit Todesfolge schuldig gesprochen. Der Mann hatte den Schaffner nach der Fahrkartenkontrolle so heftig auf den Kopf geschlagen, dass der an einer Hirnblutung starb. Die Staatsanwaltschaft wollte ihn wegen Mordes verurteilen. Große Freude in Nordbayern. Die Liste der immateriellen Kulturerben bekommt Zuwachs. 10 neue Träger gibt es, 9 davon liegen in Franken. Unter anderem die Ansbacher Rokoko-Festspiele, die Erlanger Bergkirchweih oder die Lohrer Karfreitagsprozession in Unterfranken. Am Abend um 18 Uhr verleiht das Heimatministerium die offiziellen Urkunden. Das Wetter in Bayern. Sonne und Wolken und weitgehend trocken. Höchstwerte 22 bis 30.

0: 30 Grad bei lebhaftem Wind. In der Nacht dann vielerorts sternenklar, Tiefstwerte 17 bis 10 Grad. Morgen und am Wochenende viel Sonne und nur wenige Wolken, dabei trocken, Höchstwerte 26 bis 34, in den Nächten 19 bis 11 Grad. Soweit die Nachrichten. Es ist 13.04 Uhr. Es liegen zwei Verkehrsmeldungen vor, A3 Nürnberg Richtung Passau. Zwischen Schwarzach und Hengersberg stockender Verkehr an einer Baustelle und A93 Holledau Richtung Regensburg. Zwischen Hausen und Bad Abbach 5 Kilometer Stau. Soweit die Übersicht.
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2: Dazu begrüßt sie Julia Nether. Wir blicken auf das, was Bayern beschäftigt. Und das ist natürlich die Gewalttat am Gymnasium in Schongau. Wir sprechen mit einer Notfallpsychologin darüber, wie Betroffene unterstützt werden. Außerdem besuchen wir ein Pflegeheim, in dem künstliche Intelligenz Erstaunliches leistet und den Bewohnern ganz neue Erlebnisse ermöglicht. Und wir schauen dieser jungen Dame bei ihrer Arbeit zu. Sie ist Geigenbaumeisterin.
3: Dass man heutzutage immer noch mit einer Handvoll Werkzeugen, wie es eben schon vor 500 Jahren gemacht wurde, so ein tolles Instrument schaffen kann, was keine Maschine kann. Und das ist so das, was mich fasziniert.
2: Der Geigenbau wird heute mit dem Titel Immaterielles Kulturerbe ausgezeichnet.
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2: Ich wünsche Ihnen einen guten Tag, aber jeder hatte auch mal einen schlechten, sogar Jesus. Darüber singen Catriel und Paco Amoroso zusammen mit Sting.

0: 13.08 Uhr. Der reguläre Schultag ist zu Ende. In Schongau ein ganz anderer Schultag als sonst. Nach dem gestrigen Messerangriff hat das Welfengymnasium entschieden, die Schule nicht ausfallen zu lassen. Der Tag, der stand ganz im Zeichen der Trauer und der Verarbeitung. Julia Binder berichtet.
1: 7:30 in der Früh am Schulzentrum in Schongau. Schülerinnen und Schüler kommen mit den Bussen, einige mit dem Rad, andere zu Fuß. Auf den ersten Blick ein normales Bild. Wenn dann nicht die Polizeibusse parken und Bereitschaftspolizisten rund um das Schulgelände stehen würden. Einige Kinder werden heute von den Eltern in die Schule gebracht.
2: Meine Kinder und ich haben echt Angst. Meine Kinder wollten gar nicht in die Schule gehen.
3: Meine Tochter wollte gestern eigentlich nicht in die Schule gehen. Ich habe dann ziemlich lang gestern eben noch mit ihr gesprochen. Und ich hoffe halt jetzt, dass sie gut aufgefangen werden in der Schule. Bin jetzt auch froh und dankbar, dass die Polizei hier vor Ort ist.
1: Denn normal ist heute natürlich nichts hier in Schongau. Die Gewalttat gestern hat die Menschen, die Eltern, die Schulfamilie aufgewühlt.
4: Ich arbeite in der Stadt oben und ich habe eine halbe Stunde nicht gewusst, was mit meinem Sohn ist. Der hätte gestern Nachmittag Unterricht gehabt. Ja, die halbe Stunde, die kommt dann wie eine Ewigkeit vor. Man will eigentlich nur zu seinem Kind. Ja, ich bin auch gleich von der Stadt runtergelaufen und war auf dem Weg in die Schule. Ich habe nicht rational gehandelt. Ich wollte ihn einfach irgendwie aus der Schule rausholen.
1: Erzählt Sabrina Heiß. Und Lisa Jahl, Mutter und Anwohnerin, kriegt die Bilder von gestern nicht aus dem Kopf.
2: Ja, bei uns sind dauernd die Hubschrauber rumkreist. Bei uns waren dauernd alle paar Sekunden das Tatütata. Wir hatten alle Angst, wirklich Angst.
1: Ein schwarzer Tag für Schongau war das gestern, sagt der hörbar betroffene Bürgermeister Thomas Schleich. Er hat selbst drei Kinder, die jüngste Tochter geht hier aufs Gymnasium. Die psychischen Auswirkungen auf alle Betroffenen sollten nicht unterschätzt werden, findet der Bürgermeister.
5: Ich glaube, das kommt auch erst die nächsten Tage oder so. Die Gespräche, was ich jetzt geführt habe, ich bin heute in der Früh extra auch an die Schule gekommen, habe auch mit Lehrern, Schülern und sowas geredet. Man merkt, dass überall das Gleiche war. Jeder hat schlecht geschlafen, jeder muss das irgendwie verarbeiten.
1: In den Schulen hier am Schongauer Schulzentrum sind heute Psychologinnen und Psychologen das Kriseninterventionsteam. Die Kinder sollen das Erlebte gemeinsam verarbeiten, sind in Gedanken bei den beiden verletzten 13-Jährigen.
5: Ich bin froh, dass die zwei Mädels ja nicht mehr lebensbedrohlich jetzt verletzt sind. Ich bin froh, dass es nicht noch mehr Opfer waren.
1: Körperlich verletzt wurden zwei Mädchen bei dieser Gewalttat des 16-Jährigen. Seelisch sind deutlich mehr Kinder, Jugendliche, Eltern, Lehrkräfte, Einsatzkräfte davon betroffen. Das spürt man deutlich am Tag danach.
4: Ich fand es krass, wie es uns belastet hat, obwohl wir nichts gesehen haben. Wir haben jetzt halt nur die Angst gespürt und das war ein komisches Gefühl.
2: Also normalerweise hört man sowas eher von den Großstädten. Aber hier so eine kleine, friedliche Stadt. Also man muss echt mittlerweile auf alles gefasst sein, weil ich meine, man ist irgendwie nicht mehr sicher. Man muss sogar schon Angst haben, wenn man einen Schritt vor die Tür geht, ob man überhaupt noch sicher ist und ob die Kinder überhaupt noch heimkommen.
1: In der Pause spielen viele Schülerinnen und Schüler fröhlich im Schulhof. Ein erster Schritt ist heute getan, zurück zur Normalität in Schongau.
0: Und wie wichtig psychologische Hilfe ist, das ist ja im Beitrag schon angeklungen. Bei solchen Taten wie in Schongau und auch bei anderen Gewalttaten, Amokläufen oder Katastrophen, da gibt es viele Menschen, die vielleicht selbst gar nicht verletzt sind, aber das Geschehene beobachtet haben oder einen Schock erlitten haben. Wie gehen Kriseninterventionsteams da vor? Darüber spreche ich mit Andrea Hirt. Sie ist Notfallpsychologin und Referentin Katastrophenschutz und psychosoziale Notfallversorgung bei den Maltesern. Grüß Gott, Frau Hirt.
6: Hallo.
0: Wie wird denn der Krisendienst in solchen Fällen alarmiert?
6: Die Krisenintervention bzw. auch die Notfallvorsorge hängen tatsächlich an dem Hilfeleistungssystem mit dran. Da gibt es unterschiedliche Varianten im Bayern, aber grundsätzlich sind wir auch über die Leitstelle alarmierbar, so wie der Rettungsdienst oder die Feuerwehr auch.
0: Was sind dann die ersten Schritte, die unternommen werden, wenn Sie zu einem Einsatzort kommen? Ich meine, jeder Einsatz ist unterschiedlich, aber jetzt, wenn man mal davon ausgeht, ein ähnlicher Fall wie in Schongau, eine Gewalttat an einer Schule.
6: Also die Einsatzkräfte, die zuerst vor Ort kommen, müssen sich natürlich auch erstmal einen Überblick verschaffen, wie viele Personen brauchen wir unsererseits, um eine Betreuung sicherzustellen, was ist überhaupt die Lage, wer sind die Betroffenen? Es gibt sozusagen Kreise von Betroffenen, die ganz unterschiedlich sind. Direkt Betroffene, Augen- und Ohrenzeugen, Angehörige, die dann dazukommen. Und da wird geguckt, wie viele Betroffene sind da, wie viele Personen brauchen wir unsererseits für eine Betreuung. Und in so einer Lage ist es ja sogar eine polizeiliche Lage, wo im Rahmen dieser polizeilichen Ermittlungsverfahren dann Zeugensammelstellen einberufen werden und man

0: vor Ort schon mit in die Betreuung geht, um eine möglichst schnelle Stabilisierung auch darzustellen.
1: Welche Bedürfnisse können denn die Angehörigen oder auch die Betroffenen bei solchen Ereignissen haben, mit denen sie dann sozusagen in den ersten Minuten oder Stunden an die Kriseninterventionsteams herangehen?
0: Da gibt es keine klassische konkrete Antwort, weil in der Psychologie alles unfassbar individuell ist. Aber um so ein Spektrum zu nennen, dass Sie sich was vorstellen können, wir haben Personen, die wirklich sich Ruhe und Rückzug wünschen, die überhaupt kein Interesse an einem Gespräch im ersten Moment haben. Es gibt Menschen, die ein starkes Redebedürfnis haben, Menschen, die sehr emotional reagieren und diese Anspannung sozusagen erstmal über ein Ventil rauslassen müssen. Es ist ganz viel Unverständnis da, auch psychischer und körperlicher Natur gibt es Reaktionen, die sich da zeigen können. Ein Gespräch bedeutet nicht zwangsläufig, dass man durchgehend sprechen muss, aber dass jemand da ist, dass jemand Sicherheit, Ruhe ausstrahlt, stabilisiert, erklärt, was gerade auch in einem psychisch passiert, dass das erstmal normal ist, auch wenn es sich gerade fürchterlich anfühlt. Und durch die Gespräche kommt dann so die erste Entlastung normalerweise zustande. Bei Angehörigen geht es ja dann gerade auch von Verletzten darum zu erklären, was weiter passiert. Wir begleiten vielleicht mit in die Klinik etc. Also das hängt ein bisschen davon ab, wer die Person ist, die wir begleiten.
1: Was sind denn die besonderen Herausforderungen für Mitarbeiter dieser Kriseninterventionsteams, wenn Kinder und Jugendliche involviert sind?
0: Für Kinder vor allem hängt es ein bisschen davon ab, wie alt die Kinder sind, wie das Verständnis auch ist von der Situation. Da muss man entsprechend dann gucken, was die Kinder brauchen. Dann braucht es für Kinder immer auch ein Elterncoaching in Anführungszeichen auf der anderen Seite, dass man den Eltern mitgibt, wie sie die nächste Zeit gut mit den Kindern umgehen können, wie sie die entlasten können. Es gibt aber in München, und die sind aber durchaus auch in Bayern aktiv, die Kinderkrisenintervention, die sich da nochmal gezielter quasi um Familien kümmern.
1: So eine Tat, wie sie gestern in der Schongau stattgefunden hat, muss ja auch länger verarbeitet werden. Sie selber als also Kriseninterventionsteams sind ja dann auch nur kurzzeitig vor Ort. Ja. Wie geht's dann weiter? Wie lange können Sie helfen und wie geht's weiter?
0: Genau, also diese psychosoziale Akuthilfe, die wir sozusagen anbieten, sagt man normalerweise 48 bis 72 Stunden. Das ist nicht ganz trennscharf. Aber es ist eigentlich ein einmaliges Angebot. Sicherlich brauchen viele Personen nach so einem Erlebnis längerfristige Betreuung. Und da gibt es dann in der psychosozialen Notfallversorgung, die ist viel größer gefasst, auch eine mittel- und langfristige Versorgung. Die mittelfristige Versorgung sind psychosoziale Unterstützungsangebote seitens zum Beispiel der Caritas oder anderer freier Träger, die das anbieten. Und langfristig wäre dann gegebenenfalls auch eine therapeutische Begleitung, wo es notwendig ist.
1: Und wie sind Ihrer Meinung nach die Strukturen für solche Einsätze in Bayern inzwischen?
0: Ich glaube, wir haben in Bayern sehr gute Strukturen. Das ist regional tatsächlich sehr unterschiedlich, weil das wirklich lokal in den Kreisverwaltungsbehörden, den Katastrophenschutzbehörden organisiert wird. Aber im Großen und Ganzen haben wir ein breites Netz, ganz viele Ehrenamtliche, gut ausgebildete Ehrenamtliche, die dort aktiv sind. Was uns fehlt andererseits, und das geht zulasten der Systeme, die gerade laufen, ist eine gesetzliche Grundlage dafür, dass wir überhaupt diese Aufgabe übernehmen und in welchem Rahmen wir sie übernehmen. Da hängen natürlich Finanzierung etc. mit dran. Das ist sicherlich noch eine Herausforderung, die irgendwann gelöst werden muss.
1: Andrea Hirt, sie ist Notfallpsychologin und Referentin Katastrophenschutz und psychosoziale Notfallversorgung bei den Maltesern. Mit ihr habe ich gesprochen über die Arbeit von Kriseninterventionsteams. Vielen Dank, Frau Hirt, für das Gespräch.
0: Sehr gerne.

0: Eine ganz besondere Stimme, Karen Dalton. Sie war eine US-amerikanische Folksängerin. 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Nur laktosefreie Milch, kein Weizenbrötchen oder keine Äpfel wegen zu viel Fructose. Wer Unverträglichkeiten hat, kann seine Nahrung umstellen, um Beschwerden zu reduzieren. Bei manchen Menschen, da geht es aber nicht nur um eine bessere Verdauung oder weniger Bauchschmerzen, sondern da geht es im wahrsten Sinne um Leben und Tod. Denn ein Allergieschock wegen falscher Nahrung kann lebensbedrohlich sein. In der Alpenklinik in Oberjoch werden Kinder und Jugendliche mit schweren Allergien und Lebensmittelunverträglichkeiten versorgt. Da ist in der Küche natürlich höchste Vorsicht angesagt. Unsere Korrespondentin Katharina Reichert war beim Küchenteam vor Ort.
1: Timo Schmidt ist Diätkoch. Er bereitet gerade Mittagessen zu. Für rund 30 Patienten, die hochgradig allergisch auf unterschiedliche Nahrungsmittel reagieren.
2: Da darf man einfach beim Kochen selber schon keinen Fehler machen. Man muss halt auch aufpassen, wie jetzt zum Beispiel, jetzt habe ich hier eine Karotte. Wir haben Karottenallergiker. Ich habe jetzt bewusst erstmal die Kohlrabi geschnitten und schneide dann die Karotte. Wenn ich halt an dem Messer einfach die Karotte dran habe, das ist schon zu viel für den Patienten.
1: Jedes benutzte Messer, jeden Löffel, legt Schmidt sofort in einen Abwaschbehälter. Die Edelstahloberflächen der Großküche glänzen. Volle Konzentration und penible Sauberkeit sind das A und O. Jeder noch so kleine Fehler kann schwere Folgen für die erkrankten Kinder haben.
2: Es gibt auch Fälle, wo die in Schock kommen, einen Allergieschock im Prinzip. Das kann halt lebensgefährlich sein, dass sie halt auch mit dem Hubschrauber ins Krankenhaus geflogen werden.
1: Nüsse und Sesam sind in der Klinik von Haus aus tabu. Schon bei der Planung und dem Einkauf muss der Küchenleiter genau auf die Zutaten achten. Jede Lieferung gegenchecken. Heute soll es Fisch geben. Küchenleiter Benjamin Scheller ist auf dem Weg in den Kühlraum.
3: Ich kriege von einem Hersteller panierten Fisch geliefert. Das kann sein, da steht nächste Woche auf der gleichen Packung drauf, kann Spuren von Sesam und Nüssen enthalten. Dann kann ich es nicht mehr nehmen.
1: Mit dem Fisch passt alles.
3: Wunderbar, keine Nüsse, kein Sesam, perfekt.
1: Noch 2 Stunden, dann soll das Mittagessen auf dem Tisch stehen. Für alle Patienten. Die meisten werden von ihren Eltern begleitet. Insgesamt also rund 300 Essen. Auf dem Spielplatz draußen ist Action angesagt. Bis zu 6 Wochen sind die Kinder in der Reha-Klinik, lernen dort mit ihrer Erkrankung umzugehen. Die Allergien bestimmen das Leben der gesamten Familie, sagt Jelena Rudolf, die mit ihrem 7-jährigen Sohn nach Oberjoch gekommen ist.
4: Wenn ich irgendwo hinkomme auf den Geburtstag, habe ich immer diesen Mutti-Scan und gucke dann, oh okay, sind da irgendwo Nüsse drin oder nicht. Ne? Man muss immer darauf achten.
1: Hier in der Klinik können Kinder und Eltern durchschnaufen, müssen nicht aufs Essen achten. Sandra Schützeichel ist die Mutter des 3-jährigen Elias.
5: Individuell wird Essen zubereitet. Das heißt, Elias mit Hühnerei-Allergie und auch Milch-Eiweiß-Allergie, der bekommt also immer sein veganes Essen.
1: Der 10-jährige Samuel Zimmermann führt

0: fügt an.
1: Ich finde es richtig cool, weil ich einfach mal 4 Wochen auf nichts achten muss, was ich halt esse.
0: Mehr als 30 Patienten mit Nahrungsmittelunverträglichkeiten gleichzeitig kann die Klinik aber nicht versorgen. Der Bedarf allerdings wäre größer, sagt Chefarzt Dr. Markus Koch.
2: Das eine ist, wir wissen, dass jetzt deutlich mehr darauf geachtet wird. Das heißt, allergologische Diagnostik wird häufiger gemacht. Die Aufmerksamkeit auch in der Öffentlichkeit ist gestiegen und das ist gut so, weil für einige geht es wirklich um Leben und Tod.
0: Es ist Zeit zum Mittagessen. Fisch, Kartoffeln, Nudeln, Milchreis, alles steht in mehreren Variationen parat. Diätkoch Timo Schmidt darf bei der Ausgabe nichts verwechseln.
3: Also wir haben eine Allergieliste, wo die Patienten draufstehen mit Namen und Allergien. Und dann habe ich halt auch verschiedene Schöpfer, die halt für die Produkte sind, zum Beispiel Milchreis ohne Milch, Milchreis ohne Laktose. Dann gibt es die glutenfreien Produkte und die dürfen sich halt nicht berühren.
0: Die Patienten können einfach zugreifen, ohne Angst vor dem nächsten Allergieschock haben zu müssen.

0: Erik Stenzel hat über den Maschinenmensch gesungen. Ja, auch die künstliche Intelligenz ist ja so eine Art Maschinenmensch. Sie kann sicherlich nicht alles ersetzen, aber sie kann unterstützen, zum Beispiel auch in der Pflege, wo Fachkräfte fehlen. In einem Heim bei München, da wurde mehr als 3 Jahre das Modellprojekt Pflege 2030 umgesetzt, begleitet von Forschungseinrichtungen. Und siehe da, die KI kann den Bewohnern von Pflegeheimen vielleicht sogar große Freude machen.
1: Herzlich willkommen bei unserem Urlaubsausflug nach Mailand. An diesem herrlichen Sommertag spazieren wir heute durch die bezaubernde Altstadt.
2: Heute hat sich Herbert Janowitz für Mailand entschieden. Der 81-Jährige sitzt im Pflegeheim von Korian in Karlsfeld an einem Tisch. Im Gesicht eine große, klobige Virtual-Reality-Brille. Die spielt direkt vor seinen Augen den Stadtrundgang durch Mailand ab. Jetzt ist er gerade
3: in der Basilika. Die 12 Apostel sind auch da drin. Das Abendmahl.
2: Mit der neuen Technik kann er wieder an Orte reisen, die er von früher kennt. Seit 10 Jahren lebt er in der Einrichtung.
3: Hier in dem Katalog sind ja ungefähr 100 Sachen noch drin, die ich alle noch mehr kennenlernen will oder wiederholen will, ja, weil ich die alle in Natura gesehen habe. Also eins ist zum Beispiel die Berge, die kann man anschauen, 200 Stück, ja.
2: 3,5 Jahre lang hat der Pflegekonzern Korian digitale Anwendungen getestet. Neben der Virtual Reality Brille auch einen Bildschirm, auf dem die Bewohnerinnen und Bewohner gegen einen Computer Schach spielen oder ein Quiz machen können. Und um die Pflegekräfte zu entlasten, kommt eine digitale Dokumentation zum Einsatz.
4: Hallo Frau Breitschädel. Komm einmal zum Blutdruck messen. Ich wollte mal nach Ihnen schauen.
5: Ja, gerne.
4: Ja?
5: Ja, ja. Schade.
2: Pflegefachkraft Josephine Dietrich hat nicht nur ein Gerät zum Blutdruckmessen dabei, sondern auch ein Smartphone, in das sie gleich im Anschluss die Ergebnisse eingibt, per Sprache.
6: Blutdruck war 130/85, Allgemeinzustand ist gut, Frau Breitschädel fühlt sich heute wohl. Genau, dann zeigt er das nochmal an, was man dokumentiert hat, zeigt dann auch den Blutdruckverlauf mit an und erst wenn man sieht, dass das alles so passt, kann man auf Speichern gehen.
2: Bis zu einer halben Stunde Zeit lässt sich so pro Tag sparen. Mehr Zeit also für die Betreuung. Und es lassen sich Fehler vermeiden.
6: Man kann direkt am Bewohner dokumentieren. Das heißt, so eine Zwischendokumentation, wie auf dem Zettel entfällt, Informationsweiterleitung, die verloren gehen, werden minimiert.
2: Bewährt hat sich in der Testphase auch der Sturzsensor, der an der Zimmerdecke hängt. Er hat den ganzen Raum im Blick und schlägt sofort Alarm, wenn jemand hinfällt. So können die digitalen Anwendungen dabei helfen, den Pflegekräften die Arbeit zu erleichtern und das Leben für die Bewohnerinnen und Bewohner sicherer zu machen und abwechslungsreicher, wenn sie virtuell nach Mailand reisen oder Berge besteigen.
0: Amanda Reum ist Country-Sängerin aus Kanada. Get to the part.

0: Etwas mehr als 9 Stunden fährt man mit dem Auto von Nürnberg nach Krakau. So zeigt es der Routenplaner an. Vorbei an Dresden und Breslau, bis man in Krakau im Süden Polens ankommt. Wer die weite Reise nicht auf sich nehmen will, aber dennoch einen kleinen Eindruck von Krakau und Polen bekommen möchte, kann in Nürnberg ins Krakauer Haus gehen. Und in Krakau wiederum, da gibt es ein Nürnberger Haus, beides seit 30 Jahren. An diesem Wochenende wird Jubiläum gefeiert. Sylvie Preußer ist zu uns ins Bayern 2 Studio gekommen. Sie ist im Bürgermeisteramt für Internationales zuständig und betreut unter anderem auch die Städtepartnerschaft mit Krakau. Grüß Gott, Frau Preußer, schön, dass Sie da sind.
1: Grüß Gott, schön, dass ich da sein darf.
0: Das Krakauer Haus, das ist ja in einem Teil der Nürnberger Stadtmauer untergebracht, liegt recht idyllisch an der Pegnitz. Was bietet das Krakauer Haus denn den Besucherinnen und den Besuchern?
1: Das Krakauer Haus bietet den Besuchern vor allem Kunst und Kultur. Es werden Ausstellungen organisiert, aber auch Konzerte, Literaturgespräche und vieles andere.
0: Und ich glaube, ganz gut polnisch essen gehen kann man auch, oder?
1: Genau, man kann dort sehr gut polnisch essen gehen. Der Biergarten ist einer der schönsten in Nürnberg überhaupt. Und dann gibt es unten noch ein kleines Reisebüro, welches Reisen nach Polen organisiert, unter anderem nach Krakau.
0: Vor 30 Jahren wurde das Krakauer Haus eröffnet. Was war denn damals so der Grundgedanke und auch das Ziel?
1: Das Ziel war tatsächlich, dauerhafte Repräsentanzen der beiden Städte zu etablieren. Das Nürnberger Haus in Krakau, das wird von der Stadt Nürnberg tatsächlich betreut und verwaltet. Und das Krakauer Haus hier wird von der Stadt Krakau betreut und verwaltet. Das ist tatsächlich eine einmalige Geschichte. Mir ist kein anderes solches Unternehmen bekannt, also sicher nicht in Europa.
0: Und was zeichnet diese besondere Art der Verbindung zwischen Nürnberg und Krakau aus, auch eben mit diesen beiden Häusern?
1: Die Verbindung zwischen Nürnberg und Krakau, die besteht seit fast schon 50 Jahren und ist wirklich sehr lebendig. Sie umfasst alle Bereiche, Jugendbegegnung, Künstlerbegegnungen und eben auch die Arbeit der beiden Häuser. Also die Leiterinnen der beiden Häuser, die versuchen immer, Künstler auch zusammenzubringen. Es geht ja schließlich nicht nur um die Kunst, sondern es geht auch immer um die Begegnung. So auch jetzt zum Beispiel, da sind polnische und deutsche Künstler, die das Wochenende gemeinsam gestalten.
0: Also das Jubiläumswochenende jetzt. Wie würden Sie sagen, hat sich das Haus und hat sich auch die Kulturarbeit und die Begegnung so in den letzten 30 Jahren verändert, entwickelt?
1: Sie hat sich verändert und entwickelt. Vor allem der Stadt Krakau. Ihnen liegt sehr viel daran, dass hier wirklich junge Kunst gezeigt wird. Wir sind weit weg bereits von irgendwelchen Folkloreveranstaltungen, die zu Beginn der Partnerschaft sicher auch stattgefunden hat. Aber das ist nicht mehr der Fall. Die Häuser arbeiten auch eng zusammen mit den Hochschulen, vor allem mit den Akademien der Künste. Und gemeinsam gestalten sie dann auch Kunstwerke, auch viel Kunst im öffentlichen Raum.

0: wird gezeigt, weil das Krakauhaus hat ja auch nur einen kleinen Ausstellungsraum. Deshalb geht man raus und zeigt wirklich viele Kunstwerke im öffentlichen Raum.
1: Jetzt haben sich natürlich aber auch ja die politischen Bedingungen geändert. Vor 30 Jahren, da war der Kalte Krieg erst kurz vorbei. Jetzt haben wir Krieg in der Ukraine. Die ist im Übrigen gar nicht weit weg von Krakau. Also da habe ich auch nochmal nachgeschaut. Krakau-Lwiw sind 4 Stunden Fahrzeit. Wie spürt man auch diese politischen Bedingungen in der Partnerschaft zwischen Nürnberg und Krakau?
0: Um ehrlich zu sein, kaum. Es war ja der Gedanke der Städtepartnerschaften überhaupt. Die Idee entstand nach dem Zweiten Weltkrieg. Man ging davon aus, dass Städte, dass Kommunen besser miteinander kommunizieren und arbeiten als Regierungen. Und das hat sich auch wirklich bewährt. Natürlich ist es viel leichter geworden, dadurch, dass Polen in der EU ist, dass man die Ausstellungen einfach so hin und her fahren kann, ohne irgendwelche Zollformalitäten. Das sind wirklich wesentliche Punkte im Grunde genommen. Die Stadtregierung in Krakau war immer liberal und ich denke, sie wird es auch bleiben. Aber wir arbeiten mit Bürgern zusammen, mit Institutionen, die offiziellen Rahmenbedingungen spielen, nicht wirklich eine große Rolle.
1: Und würden Sie sagen, gerade weil man ja auch nie weiß, wie sich politische Bedingungen verändern, sind diese Städtepartnerschaften, wo es um den Austausch von Bürgerinnen und Bürgern geht, noch genauso wichtig, noch wichtiger?
0: Genauso ist es. Eine Zeit lang hat man tatsächlich gedacht, dass diese Partnerschaften ein bisschen aus der Mode kommen. Es ist wirklich so, dass in Zeiten der dauerhaften Krisen, militärischen Auseinandersetzungen, da sieht man ja an Charkiw ganz besonders. Unsere Zusammenarbeit ist wirklich sehr eng.
1: Charkiw ist auch eine Partnerstadt von Nürnberg, ja.
0: Und sie liegt wirklich an der Grenze zu Russland. Die ist unter Dauerbeschuss. Die Hilfeleistungen, die eben nicht nur aus Nürnberg, aber auch sehr stark aus Nürnberg geleistet wird. Also diese Hilfe ist sehr wesentlich. Diese Zusammenarbeit besteht auch jetzt nicht nur aus Hilfsleistungen, sondern es kommen jetzt zum Beispiel junge Fotografen aus der Ukraine nach Nürnberg. Also diese Städtepartnerschaften sind in vielen Bereichen richtig wichtig geworden.
1: Die Städtepartnerschaften, da gibt es auch eine zwischen Nürnberg und Krakau und es gibt in Nürnberg ein Krakauer Haus, in Krakau ein Nürnberger Haus. 30 Jahre gibt's die beiden Häuser. Am Wochenende wird gefeiert mit viel Kunst und Kultur. Und ich habe darüber gesprochen mit Sylvie Preußer, zuständig für Internationales im Bürgermeisteramt der Stadt Nürnberg. Frau Preußer, vielen Dank für Ihren Besuch im Studio.
0: Herzlichen Dank.

0: Dear Henry Bliss, die Band hat sich nach dem ersten Menschen benannt, der in den USA von einem Auto überfahren wurde. 1899 war das, was man da alles Interessantes erfährt.
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0: Ein Handwerk mit großer Geschichte bekommt heute besondere Aufmerksamkeit. Der Geigen- und Streichbogenbau wird als immaterielles Kulturerbe in Bayern gewürdigt. Dafür eingesetzt hat sich vor allem ein Geigenbauer aus Bubenreuth. Das ist ja eines der Zentren des Geigenbaus. Und dort hat sich Sarah Kürzdörfer umgeschaut und gefragt, warum diese Auszeichnung für die Branche so wichtig ist.
2: Man braucht auch unbedingt Geduld.
3: Die hat Hanna Lobe in ihrem Beruf. Zwischen Geigen, ob ganzen oder in Einzelteile zerlegten und allerlei Werkzeug, sitzt die 30-Jährige in der Werkstatt ihres Vaters in Bubenreuth und hobelt einen Geigenboden. Denn Hanna ist Geigenbaumeisterin. Bevor sie dazu gekommen ist, hat sie im Büro gearbeitet und ganz andere Dinge gemacht. Doch nach einem Praktikum ist sie auf den Geschmack gekommen.
2: Dass man heutzutage immer noch mit einer Handvoll Werkzeugen, wie es eben schon vor 500 Jahren gemacht wurde, so ein tolles Instrument schaffen kann, was keine Maschine kann. Und das ist so das, was mich fasziniert.
3: Hanna arbeitet im mittelfränkischen Bubenreuth, seit über 75 Jahren Zentrum des deutschen Streich- und Zupfinstrumentenbaus. Nach dem Zweiten Weltkrieg wurden rund 2000 vertriebene sudetendeutsche Geigenbauer und Instrumentenmacher in dem 500-Einwohner Dorf bei Erlangen aufgenommen. Unter anderem auch die Eltern von Konrad Kohlert. Auch der 68-Jährige ist Geigenbauer und hat die Tradition fortgesetzt.
4: Es hat einfach familiäre Hintergründe gehabt, ne? Dass ich da in den Beruf reinkam. Dann hat sich zur Leidenschaft entwickelt, sagen wir es mal so. Also bei den meisten jungen Geigenbauern oder die jetzt die Ausbildung anstreben, läuft es doch meistens so, dass die Geige oder Cello gelernt haben und dann gedacht haben, Mensch, das wäre doch was, die Dinger selber zu bauen. Bei mir war es anders. Ich habe als junger Knabe 9 Jahre Trompete lernen müssen.
3: Handgefertigte Geigen sind nach wie vor sehr beliebt. Denn um Erfolge zu erzielen, reicht massenproduzierte Ware nicht aus. Gerade professionelle Musiker oder Menschen, die Wert auf Qualität legen, kommen nach Bubenreuth, um sich eine neue Geige zu kaufen oder ihre reparieren zu lassen. Frauen sind im Geigenbau noch immer die Ausnahme. Deswegen hat Hanna manchmal mit Vorurteilen zu kämpfen.
2: Wenn man ein gepflegtes Äußeres hat, vielleicht auch Nagellack trägt oder sich schminkt, dass man da häufig nicht ernst genommen wird, weil das typische Bild einfach eines Geigenbauers ist meistens einfach ein älterer Mann mit, keine Ahnung, Holzstaub in den Haaren und Hornhaut an den Händen oder keine Ahnung was. Und wenn dann die Leute mich sehen, dann sind die manchmal verwundert und fragen dann, ob ich das wirklich selber gebaut habe. Also man wird schon oft in eine Schublade gesteckt.
3: Um aus dieser Schublade auszubrechen, hat Hanna viel geleistet. Bis auf Bundesebene hat sie schon Preise mit nach Hause nehmen können.
2: Ich würde auch immer empfehlen, bei jedem Wettbewerb, den es gibt, mitzumachen, um sich da auch einfach zu beweisen und sich einen Namen aufzubauen. Das hilft dann schon, ernster genommen zu werden.
3: Im Gegensatz zu anderen Handwerksberufen gibt es im Geigenbau kein Problem mit Nachwuchs. Problematisch ist der Konkurrenzdruck aus China und dass es immer schwerer wird, an edle Hölzer zu kommen. Konrad Kohlert wünscht sich von der Politik mehr Aufmerksamkeit und Unterstützung für das Handwerk. Denn auch seine 2 Söhne führen die Tradition fort. Deswegen hat er sich dafür eingesetzt, dass Geigen- und Streichbogenbau in Bayern immaterielles Kulturerbe wird.
4: Dass die uns nicht ignorieren und einfach sagen, das braucht man nicht, ne? Ein paar Geigenbauer, kann man verzichten, das wollen wir nicht.
0: Der Geigenbau wird als immaterielles Kulturerbe ausgezeichnet. Das ist Sophie B. Hawkins, Lose Your Way.

0: Auf die Jagd zu gehen liegt ja im Trend. Immer mehr Menschen machen den Jagdschein und oft sind Hunde als Begleiter dabei. Und auch die müssen gut ausgebildet sein. Spannend wird es nämlich vor allem, wenn Wildschweine im Spiel sind. Während Rehe und Hasen flüchten, sobald sich jemand nähert, startet so ein Wildschwein auch schon mal einen Gegenangriff. Und darauf müssen Jagdhunde gezielt vorbereitet werden. Das geht in besonderen Trainingsgeländen, sogenannten Wildschweingattern. Julia Grantner war bei einem Training dabei.
1: Zum ersten Mal soll Hündin Ayla heute ein Wildschwein treffen. Ihr Hundeführer Manfred Haas ist deshalb mit ihr zum Wildschweingatter nähe Bischofsmais in Niederbayern gekommen. Die kleine Münsterländerin, halblanges, braunweißes Fell, schnüffelt schon unruhig herum.
2: Ja, jetzt merkt man schon, dass er aufgeregt ist.
1: Gattermeisterin Karin Weigerstorfer holt die Wildschweine gerade zum Training und lockt sie mit Mais an. Zwei ausgewachsene Wildschweine leben hier im Gatter. Es gibt Wald, Wiesen, eine Sule, alles, was Wildschweine eben brauchen. Auch wenn sie gleich von Hunden gejagt werden, für die Wildschweine steigt der Stresspegel nur leicht. Sie wissen, was auf sie zukommt und haben zwischendurch viel Ruhe. Beim Hund steigt zwar das Adrenalin, aber es ist nötig, denn später kann dieses Training ihm das Leben retten, erklärt Karin Weigerstorfer.
3: Der Hund ist ja auf der Jagd alleine unterwegs. Er soll einen guten Job machen an der Sau, aber es soll sicher sein. Und damit die Sicherheit gewährleistet ist, kann er hier im Gatter unter kontrollierten Bedingungen trainieren.
1: Zuerst wird Hündin Ayla geschützt durch einen Zaun die Wildschweine sehen.
4: So Manfred, jetzt darfst du einer.
1: Hundetrainerin Elke Pfeiffer leitet den Jäger an. An der langen Leine geht Ayla auf die umzäunten Wildschweine zu. Das Bellen, das zu hören ist, kommt von Hundetrainerin Elke. Sie will die Hündin animieren, denn auf der echten Jagd ist Bellen die Lebensversicherung für Ayla.

0: War schwer, weil alles sind neu und ich habe ja das Wissen nicht gehabt, aber mittlerweile haben wir fast 300 Hunde durch und mit jedem Hund werden wir besser.
1: Gleich darf die unerfahrene Hündin Ayla ins Gatter. Im Idealfall sollte das Ganze dann so ablaufen. Zuerst muss sie das Wildschwein in dem 2 Hektar großen Areal finden. Dann aus dem Versteck jagen und ganz wichtig, bellen und dranbleiben. Das heißt, die Sau nicht mehr aus den Augen lassen. Ob Manfred Haas das mit seiner jungen Hündin Ayla überhaupt hinbekommt?
2: Wo ist denn Ayla? Komm!
1: Die Hündin schnüffelt und läuft los. Tatsächlich hat auch Ayla das Wildschwein schnell gefunden. Jetzt muss sie aber dranbleiben.
3: Ja, super, jetzt geh weiter. Hopp, hopp, hopp.
1: 3 bis 5 Minuten geht ein Training. Länger sollen Hunde und Sauen nicht strapaziert werden. Für den ersten Versuch hat es Hündin Ayla gut gemacht. Manfred Haas holt ein Leckerli aus der Tasche.
2: Besser kann es für den heutigen Tag nicht gehen. Ich bin wirklich sehr, sehr zufrieden und ein großes Dankeschön auch an das Gatterteam. Und vor allem unser Mädel, gell, die Ayla. Gut, hast du es gemacht. Fein.

0: Die Wienerin, besungen von Mono Bossan.
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2: Jetzt ist es gleich 14 Uhr nach den Nachrichten. Das Kulturleben mit Andrea Mühlberger. Andrea, bei dir geht's um Altersdiskriminierung in der Filmbranche.
3: Ja, vielleicht ist dir auch schon aufgefallen, dass es eigentlich kaum Frauen über 50 gibt und gute Geschichten im Kino, im Fernsehen und dass die Figuren oft auch sehr eindimensional daherkommen. Woran das liegt, was das mit Altersdiskriminierung zu tun hat, darüber spreche ich heute mit drei wirklich fantastischen Frauen.
2: Das und mehr im Kulturleben nach den Nachrichten auf Bayern 2. Ich bin Julia Nether, wünsche einen schönen Radionachmittag.
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5: Um 14 Uhr mit Diana Gaul. Studenten bekommen mehr finanzielle Unterstützung für die Miete. Die Koalitionsfraktionen haben sich darauf geeinigt, dass die BAföG-Wohnkostenpauschale erhöht wird, allerdings später als geplant. Sarah Beham kennt die Einzelheiten.
6: Wer BAföG bekommt und nicht mehr zu Hause bei den Eltern wohnt, sollte eigentlich schon ab diesem Wintersemester 60 Euro mehr für die Wohnkosten bekommen. Also statt 380 Euro dann 440 Euro. So stand das auch im Koalitionsvertrag von Union und SPD. Aber dann gab es monatelang Streit. Jetzt hat man sich geeinigt und die Lösung heißt, das Extrageld für die Wohnkosten kommt, aber nicht schon wie ursprünglich geplant dieses Wintersemester, sondern erst nächstes Jahr im April.
5: Und der Bundestag kann noch in dieser Woche über die geplante Reform der gesetzlichen Krankenversicherung und über das sogenannte Heizungsgesetz abstimmen. Entsprechende Eilanträge der Grünen und Linken, die Abstimmung zu verhindern, hat das Bundesverfassungsgericht abgelehnt. Und soeben hat das Parlament beschlossen, dass die Auszahlung des Kindergeldes vereinfacht wird. Kinder in Deutschland sollen frühzeitig schwimmen lernen. Dafür will die Bundesregierung in den nächsten Jahren 20 Millionen Euro bereitstellen. Das Förderprogramm wird gemeinsam mit der Deutschen Lebensrettungsgesellschaft aufgestellt und richtet sich an Schulen, Kitas und Schwimmvereine. Die Staatsministerin für Sport, Schenderlein, erhofft sich, dass so mehr Kinder Zugang zu Schwimmunterricht bekommen, unabhängig von der finanziellen Lage der Eltern. Laut DLRG können immer mehr Kinder auch nach der Grundschule nicht schwimmen. Wer online bestellt, kann den Kauf 14 Tage lang widerrufen. Wenn man ein Streaming-Abo abschließt, hatten Anbieter diese Möglichkeit meist ausgeschlossen. Der Europäische Gerichtshof hat das jetzt für unzulässig erklärt. Bedeutet, Anbieter wie Sky oder Netflix dürfen das Widerrufsrecht nicht generell ausschließen, auch wenn Verbraucher das Angebot sofort nutzen können. Das bedeutet aber nicht, dass man bis zum Widerruf kostenlos streamen darf. Vielmehr kann der Anbieter den Marktwert des Geschauten berechnen, etwa bei Sportereignissen. Mit ihrer rauchigen Stimme prägte sie die Musik der 70er und 80er Jahre. Bonnie Tyler. Mehr als 50 Jahre stand sie auf der Bühne. Jetzt ist die britische Rocksängerin im Alter von 75 Jahren gestorben. Lisa Marie Röhling mit einem Nachruf.
7: Bonnie Tyler hatte es in den 80er Jahren mit Hits wie Total Eclipse of the Heart oder Holding Out for a Hero in die Charts geschafft. Sie war mehrfach für einen Grammy nominiert. 2013 vertrat sie Großbritannien beim Eurovision Song Contest. Nach Angaben ihrer Familie ist die Sängerin in der Nacht auf Donnerstag in einem Krankenhaus in Portugal gestorben. Sie sei plötzlich an der Krankheit verstorben, wegen der sie seit mehreren Monaten behandelt wurde. Bonnie Tyler war bereits im Mai wegen einer Darmerkrankung notoperiert worden. Danach lag sie mehrere Wochen im Koma.
5: Die Deutsche Akademie für Sprache und Dichtung hat die Schriftstellerin Christine Wonnecke zur diesjährigen Georg-Büchner-Preisträgerin gekürt. Die gebürtige Münchnerin hat eine Reihe von Romanen veröffentlicht. Am erfolgreichsten war das 2020 erschienene Buch »Die Dame mit der bemalten Hand«. Die Verleihung des Georg-Büchner-Preises findet Ende Oktober statt. Die Auszeichnung ist mit 50.000 Euro dotiert. Das Wetter in Bayern. Sonne und Wolken und weitgehend trocken. Höchstwerte 22 bis 30 Grad bei lebhaftem Wind. In der Nacht dann vielerorts sternenklar. Tiefstwerte 17 bis 10 Grad. Morgen und am Wochenende viel Sonne und nur wenige Wolken, dabei trocken. Höchstwerte 26 bis 34. In den Nächten 19 bis 11 Grad. Soweit die Nachrichten. Es ist 14.04 Uhr.

0: Die Verkehrsmeldungen. A3 Nürnberg Richtung Passau. Zwischen Schwarzach und Hengersberg 11 Kilometer Stau wegen Bauarbeiten. A7 Fulda Richtung Würzburg. Zwischen Fulda Dreieck und Bad Brückenau Wildflecken 10 Kilometer Stau an einer Baustelle. A9 München Richtung Nürnberg. Zwischen Manching und Denkendorf 16 Kilometer stockend wegen Bauarbeiten. A93 Holledau Richtung Regensburg. Zwischen Hausen und Bad Abbach 5 Kilometer Stau. Und die B303 Schweinfurt-Kronach ist zwischen Sonnefeld und Mittwitz-West in beide Richtungen nach einem Unfall gesperrt. Soweit die Übersicht.
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2: Die Verführerin, die Frustrierte, die Oma, ja und vielleicht auch noch die Kommissarin. Fallen Ihnen denn noch andere Rollenbilder ein für Frauen im Film? Warum bekommen wir im Kino oder im Fernsehen eigentlich immer die gleichen Klischees präsentiert? 22 Millionen Frauen über 50 leben in Deutschland. Eigentlich wäre das doch eine wichtige Zielgruppe. Nur, wer erzählt denn eigentlich ihre Geschichten? Wer verkörpert ihre Lebenswelten authentisch auf der Leinwand? Es gibt da nämlich ein Problem.
3: Mann, hat die viele Falten. Kann man die überhaupt noch besetzen?
4: Entschuldige, ich kann in meiner Agentur leider keine Lagerware gebrauchen.
3: Das ist wirklich eine tolle Geschichte für Silver Ager, Frau May. Aber ohne dass da noch was Junges reinkommt, können wir das nicht produzieren.
5: Was? Sie spielen noch?
6: Alt und dünn ist auch nicht besser als alt und dick.
7: Was sind Sie denn für ein Rollenfach? Naja, bleibt ja nur noch die komische Alte. Da war ich 37.
5: Fuckability. Solange du fuckable bist, ist doch alles in Ordnung.
2: Altersdiskriminierung in der Filmbranche, das ist heute mein Thema. Und ich freue mich auf drei Frauen, die schon länger sagen, mit uns nicht, so geht's nicht weiter. Und die versuchen, das auch zu ändern. Ich bin Andrea Mühlberger, schön, dass Sie wieder dabei sind.
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2: Die schwedische Indie-Rockband Shout Out Loud schleicht sich hier an mit ihrem Superhit Fall Hard. Gebrauchsanweisungen für eine Beziehungskrise und wie man da als Paar gut durchkommt, wenn man zusammenhält.

0: Die schaut out loud mit ihrem Song Fall Hard. Und tatsächlich kann man ja nicht nur in Beziehungen immer noch härter fallen. Auch im Beruf kann sowas vorkommen. Und wer fängt einen dann auf? Für viele Schauspielerinnen wird spätestens ab Mitte 40 die Luft dünn. Nicht nur in Deutschland, auch in Hollywood. Mit der Menopause, da kommt nämlich für viele Darstellerinnen auch die Spielpause. Also sie werden seltener gecastet oder bekommen auch nicht die Rollen angeboten, die sie vielleicht gerne spielen würden, auch wenn sie vorher sehr erfolgreich waren. Altersdiskriminierung in der Filmbranche ist heute das Thema im Perspektivwechsel hier auf Bayern 2. Und meine Gästinnen, die haben dazu nicht nur jede Menge zu sagen. Gesine Zukrowski, Sie haben sogar ein Buch geschrieben, in dem Sie mit der Branche und Ihren Klischees abrechnen. Sorry Tarzan, ich rette mich selbst, heißt es, vergangenes Jahr bei Herder erschienen. Daraus spricht die Erfahrung von über 200 Fernsehproduktionen als Gerichtsmedizinerin, zum Beispiel in der Serie Der letzte Zeuge oder auch in der Comedy-Serie Und Tschüss. Aber auch viel Lebenserfahrung steckt drin. Schön, dass Sie Zeit gefunden haben.
1: Ja, hallo, schön, dass ich da sein darf. Da muss ich ehrlich gesagt gleich mal einhaken, weil es wird von JournalistInnen sehr häufig so beschrieben, von LeserInnen überhaupt nicht. Also ich habe wirklich überhaupt nicht abgerechnet. Es ist gar nicht meine Art, mit irgendwas abzurechnen. Es ist auch gar nicht zielführend, ehrlich gesagt. Das, was ich mache, ist, ich betrachte. Und das ist einfach ein Versuch zu analysieren, was denn in unserem patriarchalen System so an der Tagesordnung ist. Was ist unsere Normalität? Ich betrachte und gehe ein bisschen mehr in die Tiefe, in das, was uns täglich umgibt, das Wasser, in dem wir schwimmen täglich, was wir gar nicht bemerken.
0: Also ich habe es jetzt so empfunden und ich hatte auch viele Erkenntnisse. Ich habe das Buch sehr gerne gelesen. Ich finde es wahnsinnig interessant. Ich kann es auch nur empfehlen, Frau Zukrowski. Also wir werden ja immer wieder darauf zu sprechen kommen jetzt im Laufe dieser Debatte. Aber schön, dass Sie das jetzt gleich mal so klargestellt haben, was Ihr Anliegen war. Also wenn man bei Ihnen schaut, klingt es ja eigentlich auch nach einer sehr erfolgreichen Karriere. Oder gab es da einen Bruch, der Sie angestachelt hat, das Buch zu schreiben und für bestimmte Veränderungen zu kämpfen?
1: Nein, das kann ich so nicht sagen. Ich kämpfe, seit ich ein erwachsener Mensch bin, für Gerechtigkeit und Frauenrechte. Und natürlich begegnen einem, je älter man wird, desto mehr Ungerechtigkeiten werden einem bewusst. Aber der Grund, warum ich das Buch geschrieben habe, war ja die Kampagne, die ich 2023 mit Silke Burmeister, Publizistin, gestartet habe. Die hieß Let's Change the Picture. Und da ging es eben um die Abbildung von Frauen über 47, dass sie eben sehr stereotyp, sehr klischiert ist, wenn sie überhaupt stattfindet.
0: Bevor wir weiter diskutieren, mal zu den anderen beiden noch. Leslie Maltin, auch Sie sind bekannt aus vielen Fernsehproduktionen. Der große Bellheim war, würde ich sagen, der große Durchbruch. Dann folgten eine sehr lange Reihe an Filmen und Serien. Außerdem sind Sie auch Vorsitzende des Bundesverbandes Schauspiel und Sie kämpfen natürlich auch gegen die Diskriminierung von Schauspielerinnen, Frau Maltin. Wann war denn bei Ihnen so der Punkt erreicht, dass Sie gesagt haben, die Altersdiskriminierung von Frauen in der Branche, die ist ja so offenkundig, da muss jetzt was getan werden.
2: Schönen guten Tag erstmal. Danke für die Einladung. Ja, das ging Hand in Hand mit meiner Arbeit beim BFFS, weil das Großartige beim BFFS ist, beziehungsweise was so eine Gewerkschaft und Verband anregt, ist, dass sehr, sehr viele Menschen zusammenkommen und man miteinander spricht. Es gab, bevor es das BFFS gab, kaum Unterhaltung zwischen den KollegInnen. Und es ist eben durch diese Vereinigung, durch diesen Verband, durch diese Gewerkschaft ist es entstanden, dass nicht nur ich natürlich, aber wir alle gemerkt haben, hallo, hier ist ein riesengroßes Problem.
0: Und herzlich willkommen auch Barbara Rohm, Fotografin, Regisseurin und Aktivistin. 2014 haben Sie, Frau Rohm, Pro Quote Film gegründet. Sie haben auch die Beschwerdestelle Themis mit aufgebaut. Das ist eine Vertrauensstelle für Schauspielende gegen sexuelle Belästigung und Gewalt. Und Sie sind auch Gründerin des Culture Change Hub. Das könnte man jetzt frei übersetzen mit einer Drehscheibe für kulturellen Wandel. Mein Vorschlag, bezogen auf die Filmbranche. Worum geht es Ihnen da, Frau Rohm?
3: Ja, vielen Dank erstmal für die Einladung. Im Grunde, Film und Fernsehen sind ja ein Spiegel unserer Gesellschaft. Sie sind aber auch nicht nur ein Spiegel, sondern sie sind ja auch die Orte, wo wir uns Inspiration holen und wo gerade die junge Generation Inspiration und Vorbilder findet. Und wenn wir einfach immer wieder Dinge reproduzieren, ohne sie zu hinterfragen und gerade die Bilder von Frauen, aber natürlich auch das Bild von Männlichkeit, dann kommen wir einfach unserer Verantwortung nicht nach, weil diese Stereotype, die da ständig reproduziert werden und gerade die Unsichtbarkeit von älteren Frauen sind natürlich ja ein kultureller Hemmschuh. Also wir behindern eigentlich ein Fortkommen zu mehr Gerechtigkeit, zu mehr Menschlichkeit in unserer Gesellschaft.
0: Mhm. Da haben wir einiges zu diskutieren. Also es geht wirklich in sehr wichtige Bereiche unserer Gesellschaft. Ich möchte nur ganz kurz am Anfang wenige Zahlen einspeisen. Altersdiskriminierung bei Film und Fernsehen lässt sich ja auch durch nüchterne Zahlen belegen. Eine Untersuchung der Uni Rostock von 2020, die hat ergeben, dass mehr als 2/3 aller zentralen Figuren über 50 männlich sind. Außerdem, dass die Protagonisten im deutschen Kino mit zunehmendem Alter immer seltener werden. Also fatal ist eben dabei nur, dass das Verschwinden bei Frauen schon ab Mitte 30 beginnt und bei Männern erst ab 50. Vielleicht schauen wir mal darauf. Was sind denn da die Gründe?
2: Ein großes Problem, glaube ich, ist, dass in den Dreh- und Angelpunkten von Redaktionen, Sendern und so weiter, also diejenigen, die den Produzenten das Go geben und sagen, ja, ihr könnt drehen und so, da sitzen Männer. Und sie möchten gern sehen, was ihnen gefällt. Und ihnen gefällt jetzt nicht unbedingt die Frau, die ihnen vielleicht an ihre Frau erinnert oder an ihre Mutter oder sowas. Und sie gucken dann eher altersmäßig nach unten. Und das ist ein großes Problem. Es gibt zum Beispiel, ich nenne mal zwei Producerinnen, Produzentinnen, Heike Wiele-Timm und die Doris Zander, die beide sehr, sehr erfolgreich sind und immer wieder Filme machen über Frauen in unserer Gesellschaft. Also eben nicht jetzt die Omi oder die Mutti oder die Stereotypen, sondern wirklich diese Frauen, die in unserer Gesellschaft sind und die unsere Gesellschaft beeinflussen und formieren. Und selbstständige Frauen sind auch mit all ihren Mankos und Problemen und so weiter. Sie erzählen erwachsene Frauen. Und das ist etwas, was hier wirklich fehlt, die erwachsene Frau, weil man könnte vielleicht sagen, ich bin keine Soziologin, aber dass vielleicht viele Männer Angst haben vor der erwachsenen Frau. Und daher ist es sehr schwierig, wenn man dieses Alter betritt, wie Sie so schön gesagt haben, Menopause ist gleich Spielpause, ja, dass da diese Menschen, die unsere Gesellschaft so prägen, nicht gesehen werden. Und deswegen ist es umso wichtiger, dass immer mehr Frauen in diese wichtigen Schalten- und Waltenpositionen reinkommen.
0: Frau Zukowski, Sie haben gesagt, wir Frauen haben kein Ablaufdatum. Aber wie gerade auch Frau Molten gesagt hat, die Caster und die Produktionsfirmen, die sehen das offensichtlich anders.
1: Wir haben ja innerhalb der Kampagne und auch für mein Buch habe ich sehr viel mit Produzentinnen und CasterInnen auch nochmal gesprochen. Also auch mit AutorInnen. Also an diesen Positionen liegt es überhaupt nicht. Da gibt es auch ein ganz großes Interesse, divers zu besetzen, auch entsprechend der Rollen in dem Alter zu besprechen. Es ist, wie Leslie das gerade gesagt hat, also es ist selbst, ich habe mit der Silke Burmeister letztes Jahr beim ZDF mehrere Workshops gegeben zu diesem Thema, Sensibilisierungsworkshops. Da haben wir das untersucht, da haben wir Programm analysiert und zusammen mit den RedakteurInnen auf Wunsch des ZDF geguckt, so, okay, woran liegt denn das? Da muss man wirklich auch differenzieren. Also, weil ja, es fängt bei Frauen sehr früh an, dass sie als zu alt wahrgenommen werden und es wird, je älter die Frauen werden, umso drastischer wird es. Also da hat mir eine Redakteurin zum Beispiel von einem Stoff erzählt, der wurde auch gedreht, der war entwickelt für drei Frauen und die älteste von den drei Frauen sollte 58 sein, nämlich ein bisschen zum Ende des Berufslebens, eine in der Mitte, eine am Anfang. Und da hat die Redakteurin, die das betreut hat, war ganz fest davon überzeugt, wie toll diese Geschichte ist, dass es auch in diesem Alter besetzt werden muss. Mhm. Und ihr Chef, darüber gibt es ja nochmal einen Chef, hat dann gesagt, wörtlich, eine 58-Jährige ist den Zuschauern nicht zuzumuten.
0: Es sei denn, sie sieht aus wie 30, oder? Dann geht es wahrscheinlich wieder.
1: Ja, in dem Fall war es einfach, ich zitiere ja jetzt original, was passiert ist. Ja. Und da war das dann eben so, dass tatsächlich die schon besetzte Schauspielerin, es wurde umbesetzt mit einer 10 Jahre Jüngeren, 48, was dann auch in Augen von vielen, sag ich mal, EntscheiderInnen schon sehr alt ist. Also wir bewegen uns da wirklich in einer Art von Diskriminierung, die wirklich sehr absurd ist. Ja. Mhm. Seit über 100 Jahren in unserer Kinokultur und unserer Fernsehkultur werden über Sexualisierung und Objektifizierung erzählt. Ja? Und wenn schon bei jungen Frauenrollen uns ja nichts anderes einfällt, als dass wir sie sexualisieren, dann ist es auch wie so die logische Folge, dass je älter Frauen werden, dass dieser Faktor dann wegfällt. Mhm. Und dann ist es eben genauso, wie

0: wie gesagt, ja, dann ist da natürlich kein Interesse mehr dran. Wir werden ja nicht erleben, dass es irgendwelche Zeitlupen, Kameraschwenks über Bauch und Beine pro von 57-jährigen Frauen gibt. Ne?
1: Frau Rohm würde ich gerne noch fragen, wie es denn zu dieser besonderen Arbeitskultur beim Film kommt, die ja eigentlich eine Unkultur ist und mir jetzt persönlich noch viel härter vorkommt als in vielen anderen Branchen.
2: Ja, also erstmal glaube ich, würde ich noch einen kleinen Schritt zurückgehen, weil wir immer sagen, so Frauen sind das Allheilmittel, wenn wir sie in Führungspositionen haben, was auch stimmt, dass wir viel mehr Frauen dort brauchen. Das würde ich komplett unterschreiben, was Leslie gerade beschrieben hat, weil sie natürlich auch ein Interesse haben an anderen Geschichten, die ihre Lebensrealität widerspiegelt. Nur ist es ja auch leider so, oft wenn Frauen in Führungspositionen kommen, dann kommen sie da ja nicht hin, weil man sagt, oh, die bringt einen tollen Wandel und die wird hier Veränderung bringen, sondern weil sie eben ein System besonders gut bedienen. Und deshalb ist es so wichtig, dass wir auch Frauen sensibilisieren, gerade in Entscheidungspositionen. Das betrifft dann eben Frauen wie Männer. Wir sind ja gleich sozialisiert und auch viele Frauen sind geprägt von den Bildern, die wir ständig sehen und hinterfragen das nicht so, wie das jetzt wir drei tun, weil wir es einfach auch manchmal gar nicht mehr aushalten können, was wir da sehen. Und dann
1: wir vier übrigens, also ich bin da ganz bei Ihnen.
2: Genau, und da mal hinzugehen. Also wir können ja gleich mal darauf gehen, was eigentlich fehlt, was wir sehen müssen, was wir sehen wollen von Frauen, dass wir da so eine viel komplexere und realistischere Lebenswelt sehen, gerade von älteren Frauen, denn gerade Frauen 40 plus, die gewinnen ja in unserer Gesellschaft an persönlicher und beruflicher Macht. Viele haben Kinder großgezogen, haben wirklich viele Kämpfe durchgefochten für ihre Karriere, für ihren Beruf und haben viele Dinge erlebt, auch viele sehr negative Dinge. Reden wir über sexuelle Belästigung und Gewalt. Und das heißt, sie haben ja sehr viel zu erzählen und viel zu sagen und gleichzeitig schrumpft aber ihre Sichtbarkeit, weil sie irgendwie, Gesine gesagt hat, nicht mehr als sexuell attraktiv angesehen werden. Und das ist halt leider immer noch so, dass dieser männliche Blick unsere Kultur so beherrscht und da müssen eben Frauen sexuell attraktiv sein. Es gibt ja diesen Begriff von Fuckability, also ist sie sexuell attraktiv für mich, würde ich mit ihr Sex haben wollen und leider auch in dieser Branche, die so visuell ist, ist das immer noch so ein Label, der auf Frauen draufgelegt wird, ne? Und alles, was da nicht reinpasst, ist immer so das andere und es wird schon fast als Zumutung wahrgenommen. Also reden wir über Körperformen und gerade Schauspielerinnen, die da nicht so reinpassen, können ja ganz viel darüber erzählen, auch gerade welcher Hass und Ablehnung ihn dagegen überschlägt.
1: Das ist ein System, das alle Bereiche der Filmbranche durchzieht und wie dieses System der Altersdiskriminierung genau funktioniert, welche Mechanismen greifen und auf welchen Klischees es beruht. Darüber reden wir gleich weiter nach dem nächsten Musiktitel. Für den hat sich Megastar Olivia Rodrigo mit Robert Smith zusammengetan, dem Frontmann der Kultband The Cure, What's Wrong With Me.

0: You Seem Pretty Sad for a Girl So in Love heißt das aktuelle Album von Olivia Rodrigo, auf dem sie auch einen Song mit The Cure-Sänger Robert Smith aufgenommen hat. What's Wrong with Me? Eine Frage, die sich sicher viele Schauspielerinnen stellen, wenn sie nach einem Casting wieder eine Absage bekommen haben, weil sie angeblich zu alt sind. Aber das ist die falsche Frage, denn die richtige müsste ja eigentlich heißen, what's wrong with the system? Was läuft falsch im Filmbusiness? Darüber diskutiere ich in diesem Perspektivwechsel mit den Schauspielerinnen Gesine Zukrowski und Leslie Malton und mit der Regisseurin und Aktivistin Barbara Rohm. Frau Rohm, Sie als Expertin für kulturellen Wandel, wo sehen Sie die größten Fehler im System? Vielleicht können Sie das nochmal so ein bisschen zusammenfassen.
1: Ja, also ich glaube, wir können das eigentlich ziemlich deutlich daran sehen, dass diese ganze Grundhaltung, mit der wir in der Kultur am Start sind, nicht stimmt. Also dadurch, dass alles, das ganze Leben, unsere ganze Kultur so sehr durch diesen männlichen Blick, durch die männlichen Augen geprägt ist, nehmen wir an, da sitzt ein männlicher Zuschauer, der einen Film oder eine Serie betrachtet und das wird gefilmt für ihn von einem männlichen Regisseur durch den Blick einer männlichen Kamera, durch meistens auch noch den Blick eines männlichen Darstellers auf eine Frau, die dann möglichst sexuell attraktiv sein soll. Und diese Linie dieses kulturellen Blickes, die zieht sich eigentlich überall durch. Und das ist eine der großen Probleme, die wir angehen müssen. Und das schaffen wir nur, wenn wir tatsächlich darüber aufklären, mehr Bewusstsein schaffen. Gleichzeitig müssen wir natürlich dafür sorgen, dass viel mehr Frauen hinter der Kamera arbeiten, in allen Gewerken. Und dass wir die Entscheider und Entscheiderinnen dafür sensibilisieren, dass diese Geschichten über Frauen nicht so eindimensional erzählt werden. Dass wir überhaupt viel mehr Geschichten brauchen, in denen Frauen realistisch und komplex dargestellt werden, indem wir ihre beruflichen Herausforderungen sehen. Frauen in Actionfilmen, Frauen in wirklich spannenden Liebesgeschichten, da wo aber auch Paare nicht immer so ein Altersgefälle haben von mindestens 20 Jahren, sondern wo das wirklich mal auf Augenhöhe ist. Also das ist ein riesiges Feld, was wir da beackern müssen. Und es muss an den Filmhochschulen anfangen, es muss an den Schulen anfangen. Wir brauchen Medienbildung und so weiter. Also das ist ein riesiges Feld, was wir da noch beackern müssen.
0: Und warum wollen der Filmbranche so wenig gute Geschichten einfallen über Frauen über 50, frage ich mich auch die ganze Zeit schon.
2: Wir müssen doch nur Wim Wenders zitieren, der gesagt hat, ich habe 10 Jahre lang nicht mit Frauen gearbeitet, weil ich die Frauen nicht verstehe.
0: Das,
2: ja. Also es ist unfassbar.
0: Ja, ich wollte die Frau Zukrowski gerne noch fragen, weil sie ja in ihrem Buch Sorry Tarzan, ich rette mich selbst, so vor der Klischeefalle warnt, in die wir tappen beim Geschichtenerzählen. Vielleicht können Sie das auch noch mal ein bisschen erklären, was Sie genau damit meinen, Frau Zukrowski.
3: Ja, also das sind 2 ganz wichtige Punkte. Also das eine muss ich gleich sagen, die Geschichten gibt es.

0: Die Geschichten werden geschrieben. Sehr bekannte, verfilmte Geschichten, die wir alle gesehen haben, sind geschrieben worden für ältere Frauen. Und dann gab es an einer Stelle eine Redaktion oder ein Studio, was gesagt hat, diese Geschichte verfilmen wir nur, wenn die Rolle 15 Jahre jünger geschrieben wird. Das heißt, es liegt nicht an den Geschichten, es liegt auch nicht an den AutorInnen. Sie dürfen, es liegt auch nicht an den ProduzentInnen, es liegt auch nicht an den CasterInnen. Es liegt wirklich an den Entscheidern. Und das ist genau der Punkt. Und wenn sich da nichts ändert, da müssen wir ran. Wir müssen da den Blick schärfen, wir müssen da sensibilisieren und wir müssen ganz klar für uns einstehen und an dieser Stelle schon definitiv fordern, dass wir müssen vielfältig erzählen. Das ist festgelegt im Medienstaatsvertrag. Da gibt es überhaupt keine Diskussion. Es gibt keine Studie, die belegt, dass wir Älteren nicht auch Ältere sehen wollen, weil das ist tatsächlich so ein Argument, was sich die Kreativen dann immer anhören müssen. Ja, das will doch keiner sehen. Das ist, wie Leslie gerade gesagt hat. Das ist ein subjektives Empfinden von patriarchal geprägten Menschen, die glauben, dass Geschichten über Frauen nur über Sexualisierung funktionieren. Und da müssen wir ran. Und zu dem Thema Klischeefalle, also in meinem Buch am Schluss habe ich ein ganzes Kapitel, wo ich die ganzen Klischees zusammengesammelt haben, die wir im Laufe der Kampagne,
1: Klischee-Mottenkiste, ja.
0: die Klischee, genau. Und wir haben durch die Kampagne, wir haben mit unzähligen Kolleginnen gesprochen. Wir haben natürlich selber ja viel gesehen, sehr viel Erfahrung mit dem, was wir selber gespielt haben. Und ich habe einfach die ganzen Klischees gesammelt, die meine Kolleginnen und ich selber eben erfahren haben in den letzten 30 Jahren, was immer wieder in den Filmen stattfindet, wenn wir eine Protagonistin haben, ne? Also so in der Zeit, wenn wir so Mitte 20 bis Mitte 30 sind und da die Rollen sind und wir die spielen, dann ist es zum Beispiel so, dass in jedem Film, in dem ich eine Hauptrolle hatte in dieser Zeit, stand ich mindestens einmal im Film vor dem Spiegel, habe Selbstgespräche geführt und mir einen Lippenstift nachgezogen. Und ich kann aus meinem Leben berichten, ich führe keine Selbstgespräche vor Spiegeln und ich ziehe mir da auch nicht den Lippenstift nach. Und genau, da gibt es also unzählige, auch dieses zum Beispiel, was Barbara Rum schon angesprochen hat, was dieses Thema Bodyshaming angeht, ne? Diese ganzen Klischees, wie dann auch besetzt wird am Ende. Und das liegt auch wieder nicht an den CasterInnen. Das sind die Entscheider, die am Ende sagen, ja, aber die Krankenschwester, die darf dick sein oder mehrgewichtig sein, aber die Ärztin, die muss ganz schlank sein. Wie ein Selbstverständnis wird besetzt über Körperform. Und ich habe mehrgewichtige Kolleginnen, die mir Erschreckendes erzählt haben. Die sagen, eine Kollegin, die wirklich eine fantastische, auch schon Preise gewonnen, ich weiß nicht, was sagt, sie würde alles drum geben, mal eine Akademikerin zu spielen. Durfte sie nicht, wegen ihrer Körperform.
1: Ja,
0: Das ist doch
1: Akademikerinnen sind natürlich
0: absurd.
1: schlank, das ist ja klar, ne?
0: Natürlich.
1: Ja.
0: Genau.
1: Aber wie wirkt sich dann diese klischeehafte Darstellung von Frauen dann wieder auf die Gesellschaft aus? Also wir sehen diese Sachen ja dann auch und das hat ja eine Rückwirkung auf die
0: Darum geht
1: Zuschauer.
0: es. Darum geht es ja natürlich, ne? Zum Beispiel, wir haben auch untersucht, also die Statistische Bundesamt sagt, die Durchschnittskleidergröße in Deutschland ist 42, 44. Welche Kleidergrößen haben Protagonistinnen? 32, 34 sind wahnsinnig schlank. Ne? Das liegt zum Teil auch daran, das ist schon seit über 100 Jahren ein Thema, ne? Dass die Kamera aufträgt. Ne? Das liegt an der Zweidimensionalität bzw. Dreidimensionalität. Und für mein Buch habe ich recherchiert, in Los Angeles war ich in Hollywood und da habe ich eine antike Filmzeitschrift gefunden
2: Ja.
0: mit einem Beitrag von 1929, Diet, The Menace of Hollywood, also Diät, der Fluch Hollywoods. Und da hat ein Arzt geschrieben in einem Interview, dass die Frauen kurz vorm Verhungern sind, Frauen an Tuberkulose sterben wegen Unterernährung, weil sie es den Schauspielerinnen nachmachen, die auf den roten Teppichen immer dünner werden. Und wie gefährlich das ist und wie krass das ist. Dieses Problem haben wir seit über 100 Jahren. Ja, es waren ja ganz normale Zuschauerinnen, die plötzlich angefangen haben, absurdeste Diäten zu machen, um so auszusehen wie die Schauspielerinnen vor der Kamera. Und dieser Arzt hat dann in dem Interview gesagt, bitte, liebe Ingenieure, entwickelt eine andere Kameralinse, sodass die Frauen da nicht irgendwie größer wirken, als sie sind, sodass dieser Wahnsinn aufhört und die Frauen hier mit Unterernährung ins Krankenhaus kommen. Ja.
1: Ja, man muss auch echt suchen, um mal ein anderes Bild zu finden. Also ich denke jetzt an Maren Kräumann in Doris Dörries TV-Serie Klimawechsel, 2010 gedreht. Dann Annette Frierst, die hat ja jetzt letztes Jahr eine neue Comedy-Serie rausgebracht, Frier und 50 am Ende meiner Tage. Sonst gibt es ja auch kaum Formate oder Rollen, die Frauen in den Wechseljahren zum Beispiel zeigen. Erst sind es die
0: Ja.
1: Jungfrauen, dann die Mütter und Sprung die Omas. Ja, also
0: Genau.
1: dieses Schema, warum ist denn das so?
0: Silke Burmeister und ich haben im Auftrag der ARD Digito

0: haben wir den Produktionsspiegel des Jahres 2022 analysiert. Das war im Jahr in der Kampagne 23. Es war nicht komplett, 67 Produktionen habe ich da analysiert. Und es kam eben raus, tatsächlich genau, was Sie gerade gesagt haben. Es gibt eine ganz krasse Lücke zwischen 50 und 60 der erzählten Leben. Das ist genau die Phase der Menopause, ne? Also Schauspielerin bis Ende 40 oder beziehungsweise Geschichten von Frauen unter 50 werden erzählt, ne? Da ist auch nach der Malisa-Studie, die Sie am Anfang angesprochen haben, schon ein bisschen was passiert, ne? Also es ist nicht nichts passiert. Und dann gehen die Figuren wieder weiter über 60. Also genau diese Lebensspanne, diese Menopause, da gibt es eben, genau wie gerade genannt, Klimawechsel von Doris Dörr. Also das war immer das, wo dann die EntscheiderInnen, wenn jemand kam mit einem Stoff über Wechseljahre, und dann wurde wirklich gesagt, aber das hatten wir doch schon. Mhm. Das hat doch Doris Dörrie schon gemacht. Also das war dieses eine Beispiel. Da muss man mal überlegen, wie viele unzählige Filme und Serien gibt es über Coming of Age,
1: ja,
0: über die Pubertät. Aber es gibt fast nichts. Es gibt diese eine Serie über unser Coming of Middle Age, was ja eine wahnsinnig tolle Phase ist. Und Gott sei Dank hat Annette Frier jetzt, letztes Jahr, genau das gemacht. Aber das ist ja hoffentlich erst der Anfang.
1: Ja, das ist hoffentlich erst der Anfang. Aber Frau Molten, Sie würde ich ganz gerne mal wieder hören. Sie haben ja auch am Anfang angedeutet, dass es so ein Unbehagen gibt. Also, dass sich Männer vor alten Frauen fürchten. Und auch bei manchen Schauspielagenturen ist das Unbehagen dann so groß, dass sie Frauen mit Mitte 40 rausschmeißen, weil sie keine Lagerware haben wollen. Wie lässt sich das denn verhindern?
2: Ich wollte nur mal kurz was dazu sagen zu Ihrer Frage. Und was Gesine gesagt hat, ist eben, die Menopause ist für die meisten Männer Igitt. Ja, sie haben Angst davor, sie wissen nicht, wie sie damit umgehen sollen. Die Frau durchgeht einen Wechsel, hat dann, sie verändert sich emotional teilweise, körperlich teilweise und so weiter und so fort. Und das ist etwas, was sie nicht verstehen. Und genauso wenig, wie sie eine Geburt verstehen. Und das hält sie davon ab. Und sie haben es halt zu Hause, dieses, für manche Männer, ich will gar nicht sagen für alle, bei weitem nicht, dieses Problem. Und das wollen sie dann auch nicht erzählt haben. Und deswegen auch wieder mehr Frauen in wichtigen Positionen.
1: Ja, weil wir es vielleicht erzählt haben wollen. Ne? Ja, genau.
2: Ja, weil das eben auch wirklich ein großes, großes Thema ist. Und mittlerweile hat man ja auch festgestellt, dass die Männer auch eine Form von Menopause haben. Ich wette, das wird eher erzählt werden, als das über die Frauen. warum? Weil die Männer in diesen Positionen sind und sagen, ja, ist ja ganz interessant, das sollten wir doch mal machen. So, es ist völlig ungerecht, aber ich breche keine Lanze, sondern ich sage nur eine Realität. Eine Schauspielagentur muss ja, wenn sie sagen, also ich kann hier keine Lagerware pflegen und hegen, das ist natürlich unglaublich derb und grob und sowas darf man nicht sagen, weil das menschenverachtend ist. Das Ding ist aber auch, dass die Agenturen, sie haben auch viele Kosten. Und sie müssen jeden Monat, wie wir alle, auch ihre Kosten tragen. Und wenn sie dann Männer, Frauen, es ist natürlich der Fokus ist mehr auf Frauen, aber wenn sie Leute in ihrer Agentur haben, an die sie dann den Glauben verlieren, bedauerlicherweise, versuchen sie natürlich Platz zu schaffen. Das ist eine Realität. Die müssen auf ihre Kosten kommen. Und eine Agentur zu führen, ist nicht ein billiges kleines Nebengeschäft. Und dadurch siften sie dann immer wieder aus, wenn sie merken, es gibt ja auch diesen fantastischen Film über die jungen Schauspieler, Kinderstars, glaube ich, und was das mit dem Leben macht. Also es ist ja auch ein sehr tragischer Film. Aber da auch ein junger Star, der 2-3 Jahre nichts mehr gekriegt hat und die Agentur wollte ihn loswerden. Mhm. Und er war jung und ein Mann. Ja? Und das ist nämlich auch eine Realität. Das ist zum Beispiel eine Realität, die man erzählen könnte. Mhm. Das ist ein interessanter Film.
1: Es gab ja sogar diese Serie über, ich weiß, mir fällt der Name nicht mehr ein, aber diese Agentur. Call My Agent, genau, danke. Ja. Genau, die habe ich ja auch mit großem Interesse gesehen. Frau Rohm, würde ich jetzt noch ganz gern dazu hören, wie sich das vielleicht verhindern lässt, dass man die Lagerware eben behält und nicht rausschmeißt. Also der Begriff ist wirklich unfassbar.
3: Also es ändert sich nur, wenn wir andere Geschichten sehen, wenn wir diesen, ich weiß gar nicht, es braucht ja gar keinen Mut, weil das Ding ist, da steckt ja so unfassbar viel Potenzial drin. Diese ganzen Geschichten, die brach liegen, nehmen wir mal die älteren Frauen, nehmen wir die Wechseljahre für viele Frauen ist das wirklich eine Zeit des Aufbruchs, wo gerade Männer in so einem Alter um die 50 irgendwie eher so anfangen, sich so innerlich ein bisschen zur Ruhe zu setzen. Ist es ja gerade für Frauen. Ja, aber es ist für Frauen so eine Zeit, wo die wirklich sagen, ey, was will ich vom Leben und nochmal aufbrechen? Das ist ja auch die Zeit, wo viele Ehen auseinandergehen. Aber statt

0: dass wir dann Frauen sehen, die wirklich mit sich ringen um emotionale Unabhängigkeit und Freiheit, sehen wir dann wieder nur ältere Frauen, die kriege ich noch einen ab, bin ich noch so toll, dass da irgendjemand ist, der mich noch liebt und dann irgendwie solche Liebesgeschichten da konstruiert wird, dass man eben auch dann noch eine große Liebe finden kann. Aber das ist ja gar nicht das zentrale Thema, weil wir dann wieder diesen Bogen machen, die Frau braucht irgendwie einen tollen Mann an ihrer Seite, um sich ganz zu fühlen.
1: Tarzan,
0: Und
1: der sie
0: genau,
1: rettet, ja.
0: Tarzan. Ja, aber das, genau. Und wenn dieses Potenzial, das muss erkannt werden und das muss umgesetzt werden. Und weil Sie gesagt haben, das ist eben auch so ein wichtiger Punkt, wieso gibt es die Geschichten nicht? Natürlich gibt es die Geschichten, wir brauchen nur den Buchmarkt angucken. Es könnten so viele tolle Bücher verfilmt werden. Es fehlt einfach in der Branche der Mut. Es ist ein Risiko. Die Sender kämpfen um Zuschauende. Es geht um große Budgets und man will nie Risiko eingehen. Und man sieht Frauen eben immer als Risiko. Man sieht ja auch Regisseurinnen als Risiko und man sieht nicht das Potenzial. Und dann sagt man eben, gut, was hat schon mal funktioniert? Machen wir doch wieder das. Ne? Und es fehlt einfach der Mut auf Seiten der Entscheider und Entscheiderinnen. Das ist eigentlich der Kern des Problems.
1: Ja, wie werden wir mutiger und wie bekommen wir mehr Frauen auf
0: Ja.
1: einflussreiche Posten im Filmbusiness? Darüber wollen wir jetzt gleich noch weiter sprechen. Vorher hören wir die Band Yoon aus Würzburg. Yoon wie die gleichnamige Figur aus dem Star Wars-Universum. Age heißt dieser Song hier.

Die Würzburger Band Jun besingt in Age das Alter. Genau. Sie hören den Perspektivwechsel auf Bayern 2 heute mit dem Thema Altersdiskriminierung in der

0: Filmbranche mit den Schauspielerinnen Leslie Malton und Gesine Zukowski und mit der Regisseurin und Aktivistin Barbara Rom. Wir haben schon viel gesprochen über Klischees und patriarchale Strukturen, die ein ungerechtes System stützen. Wie könnte es denn besser laufen? Wie könnten ältere Schauspielerinnen mehr Sichtbarkeit bekommen und mit ihnen natürlich auch die Geschichten und die Belange älterer Frauen generell? Kurze Rückblende zur Einstimmung. 2023 Los Angeles, Oscar-Verleihung, auftritt die malaysische Schauspielerin Michelle Yeoh, 60 Jahre alt.
1: This is a beacon of hope and possibilities. This is proof that dreams do come true. And ladies, don't let anybody tell you, you are ever past your prime. Never give up.
0: Ja, Ladies, lasst euch von niemandem einreden, dass eure besten Jahre bereits hinter euch liegen, sagt Michelle Yeoh da bei der Oscar-Verleihung. Die erlebt mit 60 da gerade ihren absoluten Karrierehöhepunkt in Everything, Everywhere, All at Once. Da zeigt sie ihre Kung-Fu-Künste. Der Film ein Beispiel für die Coming-of-Middle-Age-Filme, über die wir vorhin auch schon kurz gesprochen haben. Wir können auch Sandra Berger noch erwähnen, die im Mai mit 85 Jahren ja zum ersten Mal als beste Hauptdarstellerin für den Deutschen Filmpreis nominiert war und ihn dann auch bekommen hat. Waren denn das Momente der Hoffnung für Sie? Wobei man sagen muss, Sandra Berger spielt im Film diese Lücke ja auch eine Oma, aber eine besondere.
2: Grandios hat sie das
3: ja,
2: gemacht.
3: Ja, aber Entschuldigung, Sie haben es selber gerade gesagt, sie spielt eine Oma. Sie spielt eine Frau. Weil das ist das Problem. Wir tun es ja selber, auch weil wir so sozialisiert sind, weil wir eben diese Stereotypen plötzlich haben. Sie ist eine Frau, die ist Alkoholikerin, sie hat einen kranken Mann, sie war Schauspielerin, sie ist eine Diva, sie ist eine Großmutter, sie ist eine Mutter, sie ist eine empathische, sie ist eine nicht empathische Frau, da ist alles drin. Und das ist das Problem.
0: Ja, ich bin da auch gerade voll in die Klischeefalle getappt.
3: Ja.
0: Ich wollte dazu noch sagen, lange wurden ja vor allem junge Frauen mit einem Oscar geehrt vor dem Zweiten Weltkrieg. Da lag das Durchschnittsalter bei 27 Jahren und dann hat es ja von Jahrzehnt zu Jahrzehnt laut einer BBC-Recherche zugenommen. Die BBC, die nennt da in einem Bericht auch Gründe und ich finde, es lohnt sich auch, auf die zu schauen. Also da wird genannt der Anstieg von Arthouse-Filmen, die Inhalte von Drehbüchern werden genannt, also nicht nur weibliche Drehbuchautorinnen über 40 werden mehr gefördert, sondern sie sollen auch, was wir uns ja die ganze Zeit hier schon wünschen, Rollen für ältere Schauspielerinnen schreiben und deren Lebensrealität widerspiegeln. Und es gibt auch eine bessere Repräsentanz älterer weiblicher Leitfiguren, weil das angeblich vom Publikum gewünscht wird, schreibt die BBC.
2: Genau, dieses Thema hat mich eben für mein Buch so interessiert. Das war der Grund, weswegen ich nach Hollywood geflogen bin. Freunde von mir sind dort eben Hollywood-Produzenten, produzieren wirklich große Filme. Und ich dachte, ich frage da mal nach, weil genau wegen dieses Films Everything, Everywhere, All at Once, den haben wir immer auch wirklich als ein Leuchtturm, als ein Paradebeispiel genommen. 2023, als wir unsere Kampagne gestartet haben, weil genau wie Sie gerade gesagt haben, das ist der wirklich Vorzeige-Coming-of-Middle-Age-Film, wo eine 60-jährige Frau eben sich neu aufstellt und das eben mit Kung-Fu-Kampf und allem, wie das sonst nur Jungen und oder Männern zugeschrieben wird. Und ich habe einen sehr erfolgreichen Produzenten gefragt, okay, ihr hattet doch diesen Film, hat dieser Film bei euch irgendwie etwas angeregt, also so ähnlich wie bei uns, dass wir gesagt haben, wir fangen jetzt mal an, darüber zu reden, haben wir einen gewissen Auftrag auch, ältere Menschen anders nochmal abzubilden oder mittelalte Menschen. Und da hat er mich ganz groß angeguckt und hat gesagt, nee, also das war an der Kinokasse kein besonders großer Erfolg, das hat überhaupt nichts ausgelöst. Und was mir dann noch andere Hollywood-ProduzentInnen dann bestätigt haben, das, was wir gerade beobachten können in Hollywood, ist tatsächlich ein Anstieg von Rollen, Kinorollen von älteren Frauen, aber das wiederum, haben sie mir erklärt, hat nur mit der Bankability zu tun. Das heißt, momentan findet tatsächlich gerade ein Shift statt in Hollywood, dass sie sagen, okay, eine Jodie Foster, eine Nicole Kidman, eine Julia Roberts haben eine Bankability, einen Star-Appeal, den bieten uns die Jungen nicht.
0: Ja, wie sieht es bei uns aus in dem Bereich? Frau Rom, Sie haben ja schon 2014 Pro Quote Regie mitgegründet. Brauchen wir denn jetzt hier in Deutschland eine Quote für ältere Schauspielerinnen und auch für Geschichten, in denen nicht nur Männer den Ton angeben?
4: Letztendlich geht es um Empathie, es geht um Verbindung. Und ich glaube, viele Entscheider und auch Entscheiderinnen auf die wirkt das oft so befremdlich, wenn auf einmal Geschichten andere Narrative

0: und auch in ihrer Struktur am Ende anders funktionieren. Also deshalb ist dieser Wandel eben nicht so einfach, dass man sagt, mehr Frauen, mehr Geschichten über Frauen. Man muss eben genauer hingucken. Und gerade weil Sie Procure de Regie erwähnt haben, das Argument, was uns ja immer entgegengeschlagen ist, ist, es wird nur nach Qualität entschieden. Und das ist ja der größte Quatsch. Es wird nicht nach Qualität entschieden, sondern es wird nach dem entschieden, was uns bekannt vorkommt oder was schon mal irgendwie funktioniert hat. Da würden wir tatsächlich nach Qualität entscheiden, wäre ja das, was wir momentan sehen, das Beste, was im Angebot war. Und das glaube ich ganz und gar nicht, dass das so ist. Oft landen diese Themen und Filme, gerade in der Filmförderung ist das dann der feministische Film, der besondere Film. Und das hat dann die kleinen Budgets. Frauen werden ja auch keine, also Produzentinnen werden ja auch keine großen Budgets anvertraut. Also die Lösung liegt darin, das Problem in der Gänze zu betrachten. Nur wenn das alles völlig offen liegt, können wir überhaupt mal anfangen, an Lösungen zu denken.
1: Mhm. Aber nochmal meine Frage jetzt auch an Leslie Malton vielleicht nochmal. Brauchen wir so eine Quote für ältere Schauspielerinnen oder für besondere Geschichten, die ältere Frauen in den Fokus rücken?
2: Ich weiß, dass Quoten sehr wichtig sind, weil sie ein Bewusstsein schaffen. Ich würde das aber nicht so wollen, weil das ist oft so erzwungen. Und ich würde mir einfach wünschen, dass, wie Barbara gerade gesagt hat, auch, dass dieses Bewusstsein sich verändert und dass man eben von anderen Perspektiven unsere Gesellschaft anschaut und dass man also so großartige Rollen wie eben die Senta Berger in Lücke, diese entsetzliche Lücke, bekommt. Es liegt auch an den Frauen, zu versuchen, wirklich, wenn da, ich benutze jetzt mal Ihre Beschreibung, wenn da die Oma steht, nicht irgendwie eine Stereotype von der Oma zu spielen.
1: Die Oma werde ich heute nicht mehr los.
2: Sondern, heute nicht, nee. Sondern auch selber dann zu versuchen, herauszufinden, zu graben da drin und wie kann ich sie anders erzählen? Was kann ich damit selber mit reinbringen? Also es liegt sehr, sehr, sehr viel auch an uns.
0: Und ich würde gerne noch was zur Quote sagen, weil ich bin eine Verfechterin der Quote, weil die Quote ist so unbeliebt, ja oft, weil sie tatsächlich das Zeug hat, Veränderung zu bringen. Und die sollte natürlich nicht da ansetzen, dass man sagt, wir müssen eine Quote haben für Schauspielerinnen 47 plus oder 50 plus, sondern die Quote muss da ansetzen, wo die Gelder vergeben werden. Also bei den Sendern, die Aufträge vergeben, bei den Filmförderungen, weil wir wissen, wenn Regisseurinnen und Produzentinnen am Start sind, dass sie dann auch mit einem mehrheitlich weiblichen Team arbeiten und dass sie natürlich auch ein Interesse an diesen Geschichten haben über Frauen. Also das wirkte sich dann so indirekt aus. Das ist sehr gut erforscht, dieser Effekt. Deshalb Quote ja, aber eben man muss gucken, wo sie ansetzen muss. Und alle sind immer auf der Suche nach Innovation. Wir brauchen was Neues, was Innovatives. Die Innovation kommt nie aus dem Mainstream. Die kommt nicht da, wo man die gleichen Sachen immer reproduziert. Innovation kommt immer von den Rändern. Da, wo eben Menschen anfangen, Geschichten zu erzählen, also Frauen, ältere Frauen, Menschen, die aus marginalisierten Gruppen kommen, die eben Diskriminierungserfahrungen haben, Migrationshintergrund oder andere Formen von Diskriminierung erleben aufgrund ihrer Lebensrealität. Wenn die anfangen, ihre Realität zu erzählen, ihre Erfahrung, dann wird es interessant. Und das ist auch, was international passiert, gerade bei Streamingdiensten. Da entstehen die innovativen Projekte, weil wir neue Perspektiven, neue Geschichten sehen. Das können aber nicht die ewig gleichen Leute in der Mitte, männlich, weiß, älter, die immer die gleichen Sachen erzählen. Da ist keine Innovation.
1: Das wäre für mich schon ein ganz schönes Schlussstatement. Ich möchte Ihnen zum Abschluss noch gerne eine Frage stellen, die vielleicht jeder von Ihnen noch mal kurz beantworten kann. Nämlich einfach schlicht und ergreifend, was konkret Ihnen denn gerade Hoffnung macht, dass es besser werden könnte?
0: Ganz ehrlich, mit der Hoffnung ist es gerade schwierig, weil wir weltweit diesen unglaublichen Backlash gerade sehen. Was mir Hoffnung macht, sind Frauen wie Gesine, wie Leslie, wie Sie, die einfach sagen, nein, wir dürfen jetzt nicht aufhören. Wir dürfen uns nicht sozusagen davon abhalten lassen, dass wir weiter über diese Themen sprechen und dass jede Frau an ihrer Stelle, wie Sie als Moderatorin sagen, ich setze dieses Thema, wir sprechen heute eine Stunde darüber und jede ihre Macht nutzt und ihre Möglichkeiten einfach dran zu bleiben. Das macht mir Hoffnung, wenn Frauen das machen.
3: Also erstmal, ja, ich stimme Barbara auch voll und ganz zu. Ich bin gerade in Hannover. Ich hatte eine Lesung von meinem Buch, eben Sorry, Tatsächlich, ich rette mich selbst, in einer Versicherung.

0: weil wir eben keine Scherereien machen wollen. Und das haben wir alle so gemeinsam besprochen. Da gab es auch noch so ein Gespräch mit dem Publikum danach. Und dann kam danach die Gleichstellungsbeauftragte zu mir und sagte, das war so toll, dass Sie das gerade angesprochen haben, weil genau die beiden Männer, ja, wo es einfach immer noch hakt aus dem Vorstand, wo es mit der Gleichstellung noch nicht ganz so ist, wie wir uns das wünschen, die waren mit drin. Und ich glaube, wir haben jetzt eine andere Gesprächsbasis. Also mir macht gerade Hoffnung, dass ich zumindest das Gefühl habe in meinem Umfeld, dass ich sehr viel mit Menschen ins Gespräch gehe, mit Menschen auch eben dann, die kommen, sich für diese Themen interessieren und dass ich merke, dass wir über diese Verbindung, die wir schaffen, diesen Austausch, ne, weil das ist ja nicht, wir sind das ein Brennglas mit dem Film und dem Fernsehen. Es geht um unsere ganze Gesellschaft. Alles, was wir hier besprechen, ist in anderen Branchen das Gleiche in Grün. Wir sind noch lange nicht da, dass diese Gleichbehandlung, die im Grundgesetz festgeschrieben ist, dass wir die erreicht haben. Aber wir müssen uns verbinden, wir müssen ins Gespräch gehen. Gerade wegen dieses Backlash ist es umso wichtiger, dass wir rausgehen, dass wir kommunizieren und dass wir uns verbinden. Und das macht mir irgendwie Hoffnung, weil ich sehe das schon, dass das stattfindet und dass wir Frauen uns untereinander Mut machen, die Klappe aufzumachen und zu sagen, so Leute, das möchte ich so nicht mehr. Das macht mir Hoffnung.
1: Frau Molten, was macht Ihnen Hoffnung?
2: Ja, das kann ich auch voll unterschreiben, was Gesine sagt. Also was mir Hoffnung macht, ich habe gemerkt, weil ich in letzter Zeit mit Leuten aus den Filmhochschulen zu tun hatte, und ich habe gemerkt, dass da schon ein ganz anderes Bewusstsein ist. Also es war erstmal die Rollen, die geschrieben worden waren, es war ein Regisseur, der auch der Autor war. Ich habe da mitgespielt, also eine Frau in meinem Alter, unglaublich sensibel und klug beschrieben in ihrem Konflikt und Verzweiflung, die Tochter, die Anfang 40 war. Und bei dem Dreh war die Regie, es gab die Regieassistentin, es gab die erste Aufnahmeleiterin, es gab die Set-Aufnahmeleiterin. Es waren 5 Positionen, die normalerweise oder sehr, sehr oft von Männern besetzt werden, von Frauen besetzt. Und die Atmosphäre an diesem Set war unglaublich respektvoll, auf Augenhöhe. Und jeder wurde ernst genommen in seinem Gewerk. Und das ist etwas, was ich merke, was mittlerweile an den Filmhochschulen auch mit unterrichtet wird und gefordert wird. Und da sehe ich eben, dass in der jungen Generation, so um die 30, dass sich da etwas verändert. Und die werden ja auch älter und schieben das ja dann an und nehmen das mit, weil sie selber merken, dass es sehr, sehr gut funktioniert. Das ist etwas, was mir große Hoffnung macht. Ich finde es großartig und ganz, ganz wichtig, was Gesine und Barbara tun, auch mit den Workshops und dann sie an die Quellen gehen, weil das sind die finanziellen Quellen. Und gleichzeitig sehe ich, dass sich etwas in der Gesellschaft, also ich bleibe bei unserer Filmgesellschaft, auch etwas verändert. Und das macht mir viel Hoffnung.
1: Let's change the picture nehmen wir jetzt auch als Arbeitsauftrag mit aus diesem Perspektivwechsel heute. Es ging um Altersdiskriminierung in der Filmbranche. Bisschen was bewegt sich, sagen Sie hoffnungsvoll. Ich danke den Schauspielerinnen Leslie Malton, Gesine Zukrowski und der Regisseurin Barbara Rohm für diese sehr lebendige Debatte. Wer mehr zum Thema lesen möchte, Gesine Zukrowskis Buch Sorry Tarzan, ich rette mich selbst, das ist beim Herder Verlag erschienen. Und diese Sendung, die erscheint in Kürze auch als Podcast in ARD Sounds. Vielen Dank.
2: Danke Ihnen.
0: Vielen, vielen Dank.
3: Dankeschön.
2: Danke Gesine, danke Barbara.
3: Ja, danke euch auch.
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1: Um 15 Uhr mit Diana Gaul. Gute Nachrichten für Eltern. Das lästige Ausfüllen von Anträgen, um Kindergeld zu erhalten, soll künftig entfallen. Im kommenden Jahr soll die staatliche Leistung in 2 Schritten automatisch gezahlt werden. Der Bundestag hat einem entsprechenden Gesetzentwurf zugestimmt. Jim Bob Nikschas.
2: Union und SPD geht es darum, dass die Familienkassen das Kindergeld künftig automatisch an die Eltern überweisen können. Dazu sollen die Behörden ab kommendem Jahr Daten von selbst untereinander austauschen. Voraussetzung ist, dass von einem Elternteil die Kontoverbindung vorliegt. Weil das bei Eltern, die schon ein oder mehrere Kinder haben, der Fall ist, soll die neue Regelung für sie als erste greifen, nämlich schon ab Anfang 2027. Wer sein erstes Kind bekommt, profitiert wohl erst Ende kommenden Jahres. Dann soll das automatische Kindergeld für alle funktionieren. Neben Union und SPD haben auch die Grünen im Bundestag dafür gestimmt. Linke und AfD haben sich enthalten.
1: Kinderpornografische Inhalte, die in privaten Chats auftauchen. Geht es nach einer Mehrheit im EU-Parlament, sollen Unternehmen wie WhatsApp, Google oder Microsoft künftig wieder in Chats danach suchen dürfen. Bislang wollte der Länderrat nur Ausnahmen von den europäischen Datenschutzregeln machen, wenn es einen Anfangsverdacht gibt. Jetzt ist eine Übergangsregelung geplant. Datenschützer warnen aber vor automatisierten Scans privater Chatinhalte. Wie wichtig ein verbesserter Hitzeschutz ist, zeigen aktuelle Zahlen vom Robert-Koch-Institut. Durch die Hitzewelle im Juni sind deutlich mehr Menschen gestorben, als normalerweise zu erwarten gewesen wäre. In Bayern waren es laut RKI mehr als 500 seit Jahresbeginn. Bundesweit gab es über 5.100 Hitzetote.
3: Besonders groß war die Zahl der Hitzetoten demnach mit über 4.300 in der Woche vom 22. bis 28. Juni. In der Zeit stiegen die Temperaturen in mehreren Orten in Deutschland auf über 40 Grad Celsius. Betroffen waren vor allem ältere Menschen. Sie machen nach Angaben der Wissenschaftler den größten Teil der Hitzetoten aus. Die Bundesländer mit der höchsten Übersterblichkeit durch die Hitze waren das Saarland und Rheinland-Pfalz. Matthias Wetzel aus Berlin.
1: Seit 1,5 Jahren ist das Selbstbestimmungsgesetz in Kraft. Seitdem haben mehr als 3.500 Menschen in Bayern ihren Geschlechtseintrag ändern lassen. Laut dem Bayerischen Landesamt für Statistik gab es mit 850 die meisten Änderungen von weiblich zu männlich. Andere Änderungen, wie etwa zu divers, machen rund 30% aus. Der Geschlechtseintrag kann über eine Erklärung beim Standesamt geändert werden. Früher waren Gutachten und Gerichtsbeschlüsse notwendig. Gewalt und sexueller Missbrauch im Sport. Immer wieder werden deutsche Athleten Opfer solcher Übergriffe. Damit die Fälle künftig besser untersucht und aufgeklärt werden können, gibt es künftig ein Zentrum für Safe Sport in Deutschland. Die unabhängige Einrichtung mit Sitz in Kassel soll Fälle von physischer, psychischer und sexualisierter Gewalt im deutschen Sport mit einheitlichen Verfahrensstandards untersuchen, sanktionieren und aufarbeiten. Im kommenden Frühjahr soll das Zentrum für Safe Sport die Arbeit aufnehmen. Das Wetter in Bayern. Am Nachmittag Sonne und Wolken, Richtung Abend im ganzen Freistaat zunehmend freundlich und trocken, bei lebhaftem Wind, 22 bis 29 Grad. In der Nacht vielerorts sternenklar, 17 bis 10 Grad. Morgen und am Wochenende viel Sonnenschein und nur wenige Wolken, maximal 26 bis 34 Grad. Soweit die Nachrichten. Es ist 15.04 Uhr. Die Verkehrsmeldungen. A3 Nürnberg Richtung Passau zwischen Schwarzach und Hengersberg. 11 Kilometer Stau wegen Bauarbeiten. A6 Heilbronn Richtung Nürnberg zwischen Feuchtwangen Nord und Herrieden. 16 Kilometer Stau an einer Baustelle. A7 Fulda Richtung Würzburg. Zwischen Fulda Dreieck und Bad Brückenau Wildflecken. 10 Kilometer Stau an einer Baustelle. A8 Stuttgart Richtung München, zwischen Neuses und Dasing 7 Kilometer Stau. A9 München Richtung Nürnberg, zwischen Manching und Denkendorf stockender Verkehr wegen Bauarbeiten. Und A93 Holledau Richtung Regensburg, zwischen Hausen und Bad Abach 5 Kilometer Stau. So

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2: Andrea Mühlberger begrüßt Sie ganz herzlich zu einer weiteren Stunde Kultur an diesem Nachmittag. Und da wagen wir uns gleich in die Gefahrenzone, ins Zentrum des Sturms. Häuser, Autos, Bäume, Menschen. Sie räumen einfach alles beiseite, was sich ihnen in den Weg stellt. Und trotzdem sind Tornados sehr faszinierende Wetterereignisse. Dazu gleich unser Radiowissen und im Kulturupdate dann ein Gespräch über die Zukunft von Barbara Mundel, die in 2 Jahren als Intendantin an den Münchner Kammerspielen abgelöst werden soll.
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2: Musikalisch geht's los mit einem legendären Country-Musiker, Willie Nelson aus Texas, der auch im Zentrum der sogenannten Outlaw-Bewegung stand, bei der sich Country-Musiker von den Fesseln der Musikindustrie von Nashville lösen wollten. Hier hören wir ihn mit Snoop Dogg, Kris Kristofferson und Jamie Johnson, Roll Me Up.
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Filme über Wirbelstürme sind ja fast schon ein eigenes Kinogenre. Vor allem der Film Twister war's, der 1996 auch dem deutschen Kinopublikum dieses Wetterphänomen näher gebracht hat. Da waren wir ja doch eigentlich ganz froh, dass Tornados vor allem in den Great Plains der USA wüten. Hierzulande ist vor allem der Bodensee ein Tornado-Hotspot. Wobei die Windhosen dort, die haben ja nicht mehr die zerstörerische Kraft ihrer US-Pendants. Erst jetzt haben übrigens

0: Übrigens Studien gezeigt, dass Tornados nicht in Gewitterwolken entstehen, sondern in Bodennähe. Und sie bergen noch mehr Geheimnisse, wie Roana Brooksitter berichtet.
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2: Ich bin fasziniert von den zwei Gesichtern der Stürme, die ungeheuer gewalttätig sind. Und gleichzeitig ist da diese Anmut und Schönheit, diese unglaubliche Ästhetik und fast schon friedvolle Erscheinung, die sie auch haben können, besonders aus einiger Entfernung. Gleichzeitig sorgen sie auf ihrem Weg für immense Schäden und Zerstörung.
3: Die Tornados sind so die Krone des Unwetters sozusagen.
4: Man kann wirklich sagen, diese Entstehung von Tornados, das ist noch eine der letzten großen Unbekannten in der Atmosphäre, in der Meteorologie, da wird noch geforscht.
5: Tornados sind eines der seltensten und spektakulärsten Wetterphänomene. Sie bilden sich in Sekundenschnelle, sind sehr kurzlebig und treten nur kleinräumig auf. Wer einem begegnet, hat entweder sehr viel Glück oder Pech. Von Glück sprechen Tornadojäger, wie sie jedes Jahr im Frühjahr in den USA auf Lauer liegen, oder Wissenschaftler wie Dr. Jenna Hauser. Im Alter von 9 Jahren beschloss die US-Amerikanerin, Tornadoforscherin zu werden. Am 12. Mai 2004, sie studierte mittlerweile Meteorologie, war es endlich soweit. Sie sah ihren ersten Tornado. Sie wird den Moment nie vergessen, sagt sie. Ehrfurcht gepaart mit Adrenalin. Mittlerweile hat Hauser viele Tornados in natura beobachtet, ist außerordentliche Professorin an der Universität von Ohio und gibt ihr Wissen an Studenten weiter.
6: Not all tornadoes look and feel and sound the same, actually.
2: Nicht alle Tornados sehen gleich aus. Sie fühlen sich unterschiedlich an und sie klingen auch anders. Manchmal sind sie klein und wirken zerbrechlich, haben schmale Rotationswirbel. Häufig sind Tornados mit geringen Kontrasten, wo man nur eine dunkle Trichterwolke vor einem etwas helleren Hintergrund sieht. Wenn die Sonne niedrig steht, können sie auch spektakuläre Farben haben. Manchmal setzt sich der Rüssel weiß ab vor einem sehr dunklen Hintergrund. Einige sind auch breiter als hoch und haben die Form eines Keils. Sie sind dann meistens sehr zerstörerisch. Andere haben mehrere Wirbel, die wie Mini-Tornados um eine größere Rotation in der Mitte kreisen.
5: Jenna Hauser beschreibt sich selbst als konservative Tornadojägerin. Sie hält ausreichend Abstand, um weder ihre Studenten, sich selbst oder die Millionen Dollar teure wissenschaftliche Ausrüstung zu gefährden. Sie hat großen Respekt vor der destruktiven Kraft, die von den Wirbeln ausgeht, und hat sich zum Ziel gesetzt, deren Vorhersage zu verbessern. Denn Tornados zerstören alles, was sich ihnen in den Weg stellt. Der tödlichste bekannte Tornado brauste 1989 durch Bangladesch. Die Bilanz 1.300 Tote, 12.000 Verletzte. In den USA sterben im Schnitt pro Jahr 80 Menschen durch Tornados. Doch auch dort gibt es regelmäßig Ausreißer, wie 2011 mit 553 Toten. Der Schaden, den die Stürme anrichten, liegt in den Vereinigten Staaten im Schnitt bei rund 700 Millionen Dollar pro Jahr. Vorwarnungen via Medien können gar nicht oder nur extrem kurz vorher gemacht werden. Für die Betroffenen ist es ein Albtraum.
7: Gehen Sie weg von Ihren Fernsehern, suchen Sie sofort Schutz. Dies sind heftige, zerstörerische, extrem destruktive Stürme.
8: Die Verwüstung ist unbeschreiblich und all die Toten brechen einem das Herz, besonders die Kinder.
5: Die erste wissenschaftliche Definition eines Tornados stammt von einem Deutschen, Alfred Wegener. Der Meteorologe und Geowissenschaftler begründete 1917 mit seinem Buch Wind- und Wasserhosen in Europa die Tornadoforschung. Gemäß dieser sind Tornados vertikale Luftwirbel, die vom Rand einer Gewitterwolke bis zum Erdboden reichen und ganz oder teilweise sichtbar sind in Form eines Trichters, Schlauches oder einer Säule. Für das Phänomen haben sich mittlerweile mehrere Begriffe eingebürgert. Großtrombe, im englischen Sprachraum auch Twister. Sehr häufig verwendet wird zudem das Wort Windhose. Dieses ist aber wissenschaftlich nicht korrekt, weiß der Tornado-Experte Andreas Friedrich.
4: Er wird auch für andere Phänomene verwendet, eigentlich für alle kleinräumigen Windphänomene, die Schäden verursachen.
5: Tornados über Wasser firmieren zur besseren Abgrenzung aber als Wasserhosen. Rund 100 Jahre nach Alfred Wegener ist die Forschung zwar deutlich weiter, doch noch immer geben die Luftwirbel große Rätsel auf. Das liegt nicht nur an ihrer Flüchtigkeit, sondern auch an ihrer komplexen Entstehung. Dafür müssen einige Dinge zusammenkommen, zählt Andreas Friedrich auf.
4: Man braucht einmal als Grundvoraussetzung so eine hoch aufgetürmte Schauer- oder Gewitterwolke, dann kann da auch Niederschlag bis zu Hagel und Sturzregen rauskommen. Dann muss, wenn dann diese Wolke noch ziemlich niedrig über der Erdoberfläche liegt, man sagt so nicht höher als 1 Kilometer, dann muss die Luft unterhalb der Wolke sehr feucht sein, dass sich auch Wolken in Erdbodennähe bilden können. Und dann ist noch ein entscheidendes Kriterium die Windscherung, wie wir Meteorologen sagen. Windscherung bedeutet, dass sich der Wind von der Erdoberfläche bis zu dieser Wolkenuntergrenze und auch in den Wolken mit der Höhe verändert. Er muss zunehmen, was die Windgeschwindigkeit angeht, und auch die Windrichtung muss sich verändern.
5: Ein schwacher Südwind in Bodennähe und gleichzeitig ein Westwind in Sturmstärke auf 1 Kilometer Höhe kann die wegen des Temperaturgefälles zwischen Boden und Wolken aufsteigenden feuchtwarmen Luftmassen in eine Rotation um eine mehr oder weniger senkrechte Achse versetzen. Entscheidend sind also die Bedingungen in geringer Lufthöhe. Wenn sich diese ändern, die Windscherung beispielsweise nachlässt oder sich die Gewitterwolke abschwächt, löst sich ein Tornado auf. Bis es aber soweit ist, hinterlässt er eine mehrere hundert Meter bis einige Kilometer lange Schneise der Verwüstung. Der längste je gemessene Tornado fegte 1925 über 3,5 Stunden auf einer Strecke von 352 Kilometern quer durch 3 US-Bundesstaaten. Die durchschnittliche Dauer liegt eigentlich nur bei 10 Minuten. Die Wirbel ziehen mit 30 bis 70 Kilometern übers Land, so schnell wie die Gewitterwolke über ihnen. Die Rotationsgeschwindigkeit, also die Sturmstärke innerhalb des Tornados, ist aber ungleich höher.
4: Im Zentrum dieses Tornados, da herrschen unbeschreibliche Drehgeschwindigkeiten, also zum Teil sogar stärker als bei tropischen Wirbelstürmen. Die können nämlich im Extremfall bis über 500 Stundenkilometern erreichen in einem Tornado. Und das sind dann auch die höchsten Windgeschwindigkeiten, die es auf unserem Planeten geben kann in der Atmosphäre.
5: Es gibt nahezu keine direkten Messungen aus dem Inneren der Luftwirbel, erklärt Andreas Kollmohr von SkyOne Deutschland, der die Information der Bevölkerung vor Unwettergefahren verbessern will.
3: Die meisten Tornados, die wir in Deutschland feststellen, stellen wir im Nachhinein fest, durch die Schäden, die aufgetreten sind. Durch die Schadensanalyse hinterher ergeben sich meistens viel klarere und deutlichere Bilder. Denn Tornados verursachen sehr spezifische Schäden und daran kann man sie identifizieren.
5: Grundlage dafür ist die internationale Fujita-Skala, benannt nach dem gleichnamigen Sturmforscher. 6 Stufen gibt es. F0 beginnt mit 63 Stundenkilometer, F5 endet mit 512 Stundenkilometer. Die Schäden sind für jede Stufe genau beschrieben. Bei einem F3 stürzen die ersten Häuser ein, Züge entgleisen. Bei einem F4 können Autos durch die Luft fliegen und Häuser vollständig zerstört werden. Ein F5 macht alles dem Erdboden gleich. Aufliegender Dreck entwickelt die Wirkung eines Sandstrahlers und kann Bäume komplett entrinden. Einfacher Karton wird zu einem tödlichen Geschoss.
9: Es war alles kaputt, es sind Balken in unserer Fassade drin gesteckt, Dachziegel, Eisen, Bleche, Glasscherben. Es war der Wahnsinn.
5: Tornados wie der im bayerischen Affing im Mai 2015 sind auch deshalb so destruktiv, weil sie innerhalb von nur 30 bis 60 Sekunden entstehen. Vor Tornados kann man erst dann konkret warnen, wenn sie bereits existieren. Andreas Kollmohr.
3: Das Faszinierende an dem Phänomen Tornado ist, dass man bis zum heutigen Tage nicht genau weiß, warum sie überhaupt entstehen. Es gibt Theorien, aber es ist nicht wirklich ganz klar definiert, was der Mechanismus ist. Viele Gewitter, die das Potenzial haben, Tornados hervorzubringen, tun das gar nicht. Und

0: Sie wissen auch nie, wo der dann irgendwann mal runterkommt.
1: Das macht Vorhersagen schwierig bis unmöglich. Die meisten Tornados beginnen mit einem Gewitter oder Schauer, aber nur selten folgt dann auf ein Gewitter auch ein Tornado. Selbst Superzellengewitter, die wegen ihres rotierenden Aufwindbereiches, einer hochreichenden starken Windscherung und ihrer gewaltigen räumlichen Ausdehnung und langen Dauer ein viel stärkeres Potenzial haben als einfache Gewitter, lösen nur in maximal 10% der Fälle Tornados aus. Warum das einmal der Fall ist, mal nicht, weiß man schlichtweg nicht. Erschwerend kommt laut Andreas Friedrich hinzu:
2: Man kann einen Tornado von einem Wettersatelliten überhaupt nicht sehen, weil die sind ja viel zu klein, sind auch unterhalb der Wolken, sind dann praktisch verdeckt.
1: Tornados sind vom Durchmesser zu klein, um von herkömmlichen Wetterradargeräten aus Entfernungen von über 100 Kilometern entdeckt zu werden. Die Wissenschaftlerin Jana Hauser von der Universität von Ohio bezieht deshalb ihre Daten von einem Radargerät, das auf einem LKW montiert ist. Im 20-Sekunden-Takt liefert es hochauflösende Daten aus nächster Nähe und erfasst dabei auch die Bodenbereiche. So bekommt Hauser ein recht genaues Bild von der zeitlichen und räumlichen Entwicklung der Tornados. Sie und ihr Team haben die Daten mehrerer Tornados analysiert. Das Ergebnis stellt alle bisherigen Annahmen auf den Kopf. Tornados senken ihren Rüssel nicht von den Wolken zur Erde ab. Das Gegenteil ist der Fall. Die Rotation entsteht in Bodennähe und bildet dann eine Säule nach oben. In einem der untersuchten Fälle begann die Rotation auf verschiedenen Höhen gleichzeitig.
3: Die Trichterwolke bildet sich in visueller Hinsicht von oben nach unten. Das ist zumindest das, was die Augen wahrnehmen. Aber auf den Radarbildern sehen wir, dass es eine sehr starke Tornado-Rotation am Boden geben kann, ohne dass man einen Rüssel bis zum Boden sieht. Wir haben herausgefunden, dass in den meisten Fällen zuerst diese sehr starke Rotation am Boden da ist. Und die steigt entweder sehr schnell auf, innerhalb von 30 bis 60 Sekunden, oder sie verursacht quasi gleichzeitig an verschiedenen Stellen eine größere Rotation. Für die traditionelle von oben nach unten Theorie, die auf dem fußt, was die Augen sehen, haben wir keine Beweise gefunden.
1: Die neuen Erkenntnisse haben möglicherweise Folgen für die Vorhersage von Tornados. Um diese verbessern zu können, müssen Wissenschaftler wie Jana Hauser wissen, wo die Rotation genau beginnt, um dann den Auslöser dafür identifizieren zu können. In der Zwischenzeit sind Meteorologen weiter auf Augenzeugen angewiesen. Denn würden sie bei schwülwarmem Wetter mit Potenzial für schwere Gewitter immer gleich eine Tornadowarnung herausgeben, wäre die Zahl der Fehlalarme hoch und die Verunsicherung entsprechend groß. Für genauere Informationen braucht es Menschen wie Andreas Kollmohr. Rund 1000 sogenannte Spotter arbeiten ehrenamtlich für SkyOne Deutschland. Sie stellen ihre Augen und Ohren zur Verfügung und melden Informationen zu Unwettern anhand eines genauen Kriterienkatalogs. Manchmal ist auch ein Tornado dabei.
0: Damit sie das auch sicher erkennen können, müssen sie im Prinzip relativ dicht dran sein. Denn sie müssen sehen, aha, der Tornado startet da oben in der Wolke und unten am Boden bilden sich, wir nennen das Trümmerwolken. Also das kann Staub sein, da können Teile durch die Gegend fliegen. Das rotiert dann eben da am Boden rum. Und das ist ein ziemlich klares Kriterium, dann ist ein Tornado ganz klar identifiziert.
1: In so einem Fall meldet der Spotter via Telefon oder App die exakten Koordinaten, die Größe, bisherige Dauer und Zugrichtung des Tornados. Die Daten werden im Meldezentrum von SkyOne elektronisch verarbeitet, aufbereitet und sofort an interessierte Bürger und Wetterdienste wie den DWD weitergeleitet, die dann gegebenenfalls entsprechende Warnungen herausgeben.
4: Da wurde der Himmel plötzlich schwefelgelb und rötlich und dann fingen auch schon die Fenster so ein bisschen zu knattern an. Wir wollten dann in das Zimmer, in dem der Sohn lag, und wir kamen nicht mehr zu dem Bett, sondern wurden auf den Gang geweht, samt Türstock, Tür, und saßen dann mit dem Baby zu dritt hinter der Tür. Da rieselte dann Staub und Dreck und Körner. Und als wir dann unter der Tür hervorkrochen, war über uns der Himmel.
1: Der F4-Tornado vom 10. Juli 1968 im bayerischen Pforzheim ist der bislang bekannteste und zerstörerischste deutsche Tornado. Die Bilanz: 2 Tote, 200 Verletzte, 1750 beschädigte Häuser und rund 70 Millionen Euro Sachschaden. F3-Tornados wie der in Affing 2015 kommen häufiger vor. Im Mittel gibt es jährlich 30 bis 60 Tornados in Deutschland. Durchschnittlich stirbt pro Jahr ein Mensch. Die meisten kommen durch herumfliegende Teile ums Leben. Grundsätzlich können Twister überall entstehen, mit einer Ausnahme, erklärt Jana Hauser.
5: Yeah, there are tornadoes across the world. Every continent except for Antarctica has seen a tornado.
3: Jeder Kontinent außer der Antarktis hatte schon mal einen Tornado. Aber da ihre Bildung von spezifischen geografischen Bedingungen abhängt, haben manche Gegenden mehr als andere. Der größte Teil Asiens zum Beispiel ist Binnenland und hat deshalb nicht die für die Bildung von tornado-produzierenden Stürmen nötige Feuchtigkeit. Im Gegensatz zu Südamerika, da gibt es sie. Argentinien zum Beispiel hat nach den USA die heftigsten Gewitter.
5: Argentina, for example, received some of the most severe thunderstorms, second to the United States.
1: Meist ist das im Frühjahr bis in den Sommer hinein der Fall. Mit 1200 pro Jahr treten die meisten Tornados in den Vereinigten Staaten auf. In manchen Jahren gibt es dort regelrechte Outbreaks, das heißt fast gleichzeitig mehr als 6 Tornados. Der größte ereignete sich im April 1974 innerhalb weniger als 24 Stunden mit 148 Tornados, davon 23 F4 und 7 F5-Tornados. Ein Teil der Gegend, in der sie wüteten, trägt den Spitznamen Tornado Alley. Sie verläuft parallel zu den Rocky Mountains von Texas bis Iowa und ist wegen ihrer klimatischen Bedingungen prädestiniert. Superzellengewitter bilden sich hier deshalb häufiger und heftiger als anderswo. Andreas Kollmohr widerspricht trotzdem der gängigen Annahme, Europa sei mit 800 bis 900 Tornados pro Jahr keine echte Tornadoregion.
0: Das ist nicht so. Das erscheint immer wieder so und das wird immer wieder so publiziert, aber es ist nicht so. Die überwiegende Anzahl der Tornados in den USA sind in Kategorien F1, F2, so wie sie das in Europa auch sind. Und nur, ja, ich sage jetzt einfach mal platt, jeder tausendste Tornado ist dann auch wirklich einer der höchsten Kategorie. Und die haben wir auch in Europa.
1: Wird es in Zukunft mehr Tornados geben? Die Meinungen dazu gehen auseinander. Als gesichert gilt, dass sich die Tornado-Hauptsaison bei durchschnittlich höheren Temperaturen vom Frühjahr und Frühsommer in die kälteren Jahreszeiten ausdehnen wird. Tendenzen sind bereits jetzt zu erkennen. Im Dezember 2021 überraschte ein größerer Outbreak in den USA mit 71 rotierenden Wirbeln selbst Klimaforscher. Die Kleinstadt Mayfield in Kentucky wurde dabei von einem ungewöhnlich beständigen F4-Tornado dem Erdboden gleichgemacht. Eine Untersuchung von 28.000 Tornados, die in den USA zwischen 1994 und 2016 auftraten, zeigt außerdem, dass die senkrechten Luftwirbel in den vergangenen Jahrzehnten vermehrt in Gruppen auftraten und langlebiger waren. Doch wird die Zahl der Tornados in einem wärmeren Klima auch zunehmen? Klimasimulationen sagen zumindest eine Zunahme von Extremwetterereignissen voraus. Andreas Kollmohr von Skywarn Deutschland.
0: Grundsätzlich müssen wir damit rechnen, dass durch den Klimawandel einfach die Anzahl der Unwetter, aber auch die Intensität zunimmt. Was daran liegt, dass einfach mehr Energie in der Atmosphäre ist. Also werden wir auch mehr Entladungen dieser Energie sehen.
1: Meldungen, dass sich diese Energieentladungen bereits jetzt auf die Häufigkeit von Tornados auswirken, sind allerdings falsch. Auch hier handele es sich um reine Beobachtungseffekte, weiß der Tornado-Experte Andreas Friedrich.
2: Und da hat man die Daten ausgewertet und kann feststellen, dass die in den letzten Jahrzehnten zwar stark schwanken, aber über einen langjährigen Trend kann man sagen, ist es gleich geblieben. Also da gibt es keine großen Veränderungen über 30, 40 Jahre. Und das kann man auch auf Deutschland, kann man auch auf Mitteleuropa übertragen. Hier hat zwar die Zahl zugenommen, wenn man in Datenbanken reinschaut, aber das ist nur ein Beobachtungseffekt.
1: Dass durch die Klimaerwärmung Extremwetterereignisse zunehmen,

0: ist hingegen Konsens. Muss man deshalb auch mit einem entsprechenden Anstieg von Tornados rechnen? Andreas Kollmohr und Andreas Friedrich sind skeptisch. Denn die komplexe Entstehung von Tornados hängt von mehr ab als potenten Gewitterzellen. Ganz wesentlich ist die Windscherung. Sie darf weder zu stark noch zu schwach sein, sonst kommt die Rotation nicht in Gang. Bis dato ist aber unklar, ob sich die Windscherung in einem wärmeren Klima verändert.
1: It's very difficult to establish a concrete link between climate change and tornado formation.
2: Es ist sehr schwierig, eine konkrete Verbindung zwischen dem Klimawandel und der Bildung von Tornados, ihrem Auftreten, ihrer Häufigkeit oder ihrem geografischen Auftreten herzustellen. Es gibt Anzeichen, dass wir im Falle einer weiteren Erwärmung weniger Tage mit Tornados haben werden. Das heißt, weniger Kalendertage pro Jahr mit Tornados. Das wird dann aber dadurch wettgemacht, dass diese Tage besonders heftig werden. Sie sind regelrecht aufgeladen. Das heißt, es wird mehr Tornados geben, vielleicht heftigere, auf einem größeren Gebiet. Statistisch gleicht sich das aber aus. Der Jahresdurchschnitt wird sich nicht ändern.
0: Die Tornadoforscherin Jana Hauser von der Universität von Ohio hält Verschiebungen der bisherigen Tornadomuster für am wahrscheinlichsten. Diese Ansicht vertritt auch Andreas Friedrich.
3: Es wird im Sommer trockener, ja, und dann ist die Luft viel zu trocken. Ja, da können sich keine Tornados bilden über Wochen. Und nur wenn dann zwischendrin mal diese Unwetter toben, dann kann auch ein Tornado sich bilden oder mehrere Tornados sich bilden.
0: Tornados gehören zu den faszinierendsten Naturereignissen dieser Erde. Trotz intensiver Forschung entziehen sie sich einer vollständigen Erklärung und geben Rätsel auf. Sie sorgen für Tod und Zerstörung und bringen trotzdem wegen ihres spektakulären Erscheinungsbildes jedes Jahr tausende Sturmjäger dazu, ihnen aufzulauern und ihre Flüchtigkeit mit der Kamera einzufangen.
4: Juana Broxeter über Tornados, Twister, Windhosen und über die Macht der Wirbelwinde. 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Und auch in ihrem Song geht es um eine Art Naturphänomen. Hier ist Carole King mit ihrem Klassiker aus den frühen 70ern, I Feel the Earth Move.

0: Sie hören Bayern 2, jetzt das Kulturupdate. Andrea Mühlberger ist für Sie am Mikrofon, heute mit diesen Themen. Offenbar keine Nachspielzeit. Intendantin Barbara Mundel würde ihren Vertrag an den Münchner Kammerspielen gerne noch mal verlängern. Doch die Stadt München hat ihre Stelle ausgeschrieben. Was sagt unser Theaterkritiker Christoph Leibold dazu? Von vielen sehnlichst erwartet, Contrapposto, der neue Roman von Dave Eggers. Aber erstmal Gratulation an Christine Wunicke. Die in München geborene Schriftstellerin, die bekommt in diesem Jahr einen der wichtigsten deutschen Literaturpreise, den Georg-Büchner-Preis. Man könnte sie gut als historische Archäologin beschreiben, denn immer wieder gräbt Christine Wunicke sich ein in die Tiefe der Geschichte und legt dann besondere Episoden und Biografien frei. Die Deutsche Akademie für Sprache und Dichtung würdigt sie für ein überraschendes und souveränes Erzählwerk. Ihre brillante Kunst mache im vermeintlich Historischen das Fiktionale sichtbar, so heute die Jury. Nils Beindker mit einem Porträt.
1: Es ist ein schöner Zufall, dass der jüngste Roman von Christine Wunicke auch zu dem Epochenbruch führt, der Georg Büchner, Namensgeber des wichtigsten Literaturpreises in Deutschland, so intensiv beschäftigte, zur Französischen Revolution. In Wachs, 2025 erschienen, erzählt die Schriftstellerin vom berühmtesten französischen Anatom des 18. Jahrhunderts. Kein hochdekorierter Herr Professor Doktor, sondern eine Frau, Marie Biron aus Paris. Die Zeit des Terrors, das große Thema in Büchners Drama Dantons Tod, erlebt sie als betagte Frau in der französischen Hauptstadt. In Wachs entsteht in vielen Rückblicken das Bild ihres Lebens im Ancien Regime.
2: Wie kann einen das nicht faszinieren, dass eine 13-Jährige an geklauten Leichen im Schlafzimmer Selbststudium die Anatomie lernt? Also da braucht man einen wahnsinnig starken Willen. Und wie die ihren komischen, schrägen Weg da gemacht hat.
1: Komisch und schräg sind auch schöne Worte für die Geschichten, die Christine Wunicke in ihren zumeist schmalen, sprachlich pointierten und dichten Romanen erzählt. Sie handeln von Geschichten aus der Geschichte, die man eigentlich kennen könnte und doch erst im Lesen dieser Prosa entdeckt. Oft sind es Geschichten aus dem 18. Jahrhundert. Die Dame mit der bemalten Hand etwa handelt von einer Reise des Mathematikers und Kartografen Carsten Niebuhr durch die persische Welt. Wachs wiederum auch von der Aufklärung. Der Enzyklopädist Diderot etwa, einer der berühmtesten Denker der Epoche, hat einen schönen Auftritt im Roman. Er bewundert das Wissen von Marie Biron und eine anatomische Puppe aus Wachs, die sie detailgetreu konstruiert hat. Auch diese Technik, das Modellieren, brachte sie sich selbst bei.
2: Ein komplettes anatomisches Wachsmodell, wo du jedes Teilchen vom Körper rausnehmen und extra angucken und umdrehen und von hinten angucken, das ist natürlich wirklich pädagogisch toll und macht doch was her und hat noch einen gewissen Grusel bei sich. Anatomische Puppen, das ist ja irgendwie der Horror. Also das ist auch ein bisschen Zirkus dabei.
1: Der schöne Grusel wäre ebenfalls ein Thema, das Christine Wunicke mit Freude immer wieder aufgreift. Ihr Roman Katie handelt von einer Geisterbeschwörung im viktorianischen London. Auch so eine kleine und ebenfalls schräge Geschichte aus der großen, schreibend, erzählend ans Licht geholt. Die Schriftstellerin und Geschichtensammlerin stammt aus München. Zu ihrem Werk gehören neben einer Reihe von Romanen, Hörspiele, Radiofeatures und Essays. Demnächst erscheint ein kleines Buch über Papageien. Ebenso arbeitet Christine Wunicke heute in ihrer Geburtsstadt und in Berlin lebend als literarische Übersetzerin. Wie sie die historischen Stoffe für ihre immer wieder mit bestechender Ironie geschriebenen Romane findet, ist ihr selbst ein Rätsel. Vielleicht finden die Stoffe sie.
2: Eigentlich immer durch Zufall. Ich habe ein Beuteschema, das mir selber nicht ganz bewusst ist. Und wenn da irgendwas reinpasst, dann schreit das irgendwie Hallo und dann schreibe ich es auf einen Zettel und lasse den ewig liegen und irgendwann finde ich ihn und dann ist es das vielleicht.
1: Ein Hoch auf das Beuteschema dieser Erzählerin und Stilistin. Ihre Romane waren mehrfach für den Deutschen Buchpreis nominiert. Nun erhält Christine Wunicke nach etlichen Ehrungen für ihre Literatur, zuletzt der Jean-Paul-Preis, den Georg-Büchner-Preis. Als Preisträgerin folgt sie auf Ursula Krechel, Oswald Egger und Lutz Seiler. Und sie findet hoffentlich nach der freiwilligen Schließung ihres Verlages, des kleinen unabhängigen Bärenberg-Verlages, bald eine neue Heimat für ihre Bücher. deren Lektüre lohnt sich unbedingt, weil wir in diesen literarischen Imaginationen zum einen verschüttete Vergangenheit, zum anderen auch stets Fragen unserer eigenen Gegenwart entdecken können. Im Fall von Wachs die Repräsentation von Frauen oder die Sehnsucht nach einem freien Leben und Lieben. Und ebenso, weil wir ganz wunderbar unterhalten werden in dieser so eigen- und hintersinnigen Prosa.
0: Die Schriftstellerin Christine Wunicke im Porträt am 24. Oktober, da bekommt sie in Darmstadt den Georg-Büchner-Preis verliehen im Rahmen der Herbsttagung der Deutschen Akademie für Sprache und Dichtung. 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Ihre raue Stimme war immer ihr Markenzeichen. Tatsächlich ist Bonnie Tylers Reibeisenorgan zufällig entstanden nach einer Operation an den Stimmbändern. Danach hat sie gegen den Rat der Ärzte vor Wut geschrien. Ja, und das war's dann. Bereut hat Bonnie Tyler es aber nie, erzählt sie. Wie ihre Familie bekannt gegeben hat, ist die britische Sängerin jetzt mit 75 Jahren gestorben. Ihre Songs Total Eclipse of the Heart und Holding Out for a Hero, das sind Welthits. Und auch dieser hier, der gehört unbedingt dazu, It's a Heartache.

0: dass Barbara Mundl als Intendantin an den Münchner Kammerspielen 2020 keinen leichten Start hatte, das lag vor allem auch an der Pandemie. Knapp 2 Spielzeiten konnte sie wegen Corona eigentlich nur ein stark reduziertes Programm fahren. Über 5 Jahre lief ihr Vertrag ursprünglich, dann wurde er bis 2028 verlängert. Aber wegen dieser verlorenen Zeit am Anfang hat Barbara Mundl ihre Bereitschaft signalisiert, noch bis 2030 weiterzumachen. Trotzdem hat die Stadt München ihre Stelle jetzt ab der Spielzeit 2028/29 neu ausgeschrieben. Und das eigentlich zu einem Zeitpunkt, da es ganz gute Argumente gibt, nochmal zu verlängern. Denn künstlerisch läuft es mittlerweile ziemlich rund an den Kammerspielen. BR-Theaterkritiker Christoph Leibold, der ist mir jetzt live zugeschaltet. Hallo Christoph.
1: Servus, Andrea.
0: Christoph, lass uns sprechen über diese Debatte um die Besetzung der Spitze einer der wichtigsten deutschsprachigen Bühnen. Warum kann die 65-jährige Barbara Mundl, die ja als Intendantin der Kammerspiele erfolgreich ist, warum kann die in 2 Jahren nicht einfach weitermachen? Es gibt ja keine Altersgrenze.
1: Nee, die gibt es nicht, aber es gibt natürlich Vertragslaufzeiten und der von Mundl endet eben in 2 Jahren. Und klar, wenn man einen Wechsel will, dann muss man jetzt eine Nachfolgerin oder einen Nachfolger suchen. Es braucht ja Planungsvorlauf und dass man Intendanzen so alle 8 bis 10 Jahre wechselt, Ausnahmen bestätigen die Regel, das ist ebenfalls Usus. Künstlerische Arbeit braucht immer wieder mal neue Impulse, aber jetzt mal ehrlich, braucht es die in diesem konkreten Fall gerade jetzt? Grundsätzlich Kurswechsel, die mit so einer Intendanz, einer neuen einhergehen, die brauchen Zeit. Also das Publikum, die Theaterschaffenden müssen sich aneinander gewöhnen, die Sehgewohnheiten neu justiert werden. Und man sagt zuerst, ab der 3. Spielzeit ist es möglich, eine seriöse Aussage darüber zu treffen, ob eine künstlerische Saat aufgegangen ist. Mundl steht zwar jetzt schon deutlich länger als 3 Jahre an der Spitze der Kammerspiele, aber wenn man jetzt eben die Corona-Jahre wegrechnet, auch wiederum nicht so lange. Und da wundert es einen schon, dass die Stadt gerade jetzt, wo der Laden endlich brummt, offenbar sagt, danke, das war's. Also der Erfolg ist da, zuletzt 2 Einladungen im Berliner Theatertreffen, also dieser Jahresbestenschau deutschsprachiger Bühnen, etliche Auszeichnungen für einzelne Personen der Kammerspiele und.
0: Ja, schade eigentlich. Ich gehe auch sehr gerne unter Barbara Mundl in die Kammerspiele. Jetzt hat sie ja nach Matthias Lilienthal sich sehr stark gemacht für inklusives Theater, zum Beispiel auch mit Samuel Koch auf der Bühne. In was für eine Richtung sollten denn die Kammerspiele steuern?
1: Naja, sie steuern schon in eine Richtung, in die sie steuern sollen, zumindest was das Thema Inklusion angeht. Das ist ja auch nur, muss man sagen, ein Aspekt der Intendanz Mundl, also dass in manchen, nicht in allen Inszenierungen, Menschen mit und ohne Behinderung gemeinsam auf der Bühne stehen. Also in diese Richtung zu steuern, ist ja von der Stadt durchaus gewollt, daran kann es also nicht liegen. Was mich irritiert, ganz unabhängig davon, ob man jetzt den Kurs von Frau Mundl gut findet oder nicht, mich erinnert das an den Fall ihres Vorgängers Matthias Lilienthal, bei dem es anfangs ähnlich zäh lief und dann nach der Hälfte seiner Vertragszeit war dann klar, dass es keine Stadtratsmehrheit für eine Verlängerung geben würde. Dann kam Lilienthal seiner Demontage zuvor und hat von sich aus erklärt, er stünde für weitere Jahre nicht zur Verfügung. Und nach der Entscheidung hat das Haus dann aber an Fahrt aufgenommen, dass sich die Stadt am Ende die Frage hat gefallen lassen müssen, wieso sie den Erfolgsintendanten vergrault hat. Und ich habe so das Gefühl, München ist drauf und dran, ich kann es nicht anders sagen, denselben dämlichen Fehler von damals wieder zu begehen.
0: Ja, da scheint sich ein gewisses Schema leider zu wiederholen. Die Auslastung bei den Kammerspielen, die war tatsächlich immer wieder Thema. Das ist aber besser geworden. Welches Publikum erreichen die Kammerspiele denn in einer Stadt wie München trotz starker Konkurrenz?
1: Also ich habe jetzt da keine Belegzahlen, aber ich bin viel in Kammerspielen, auch in anderen Theatern in München und sonst wo im Lande. Und mein subjektiver Eindruck, den viele Kolleginnen und Kollegen bestätigen, es ist ein vergleichsweise diverses Publikum. Auch viele junge Menschen sind da zu treffen. Und das ist immer so ein heikler Punkt. Alle Kommunen wollen immer, dass man junges Publikum gewinnt und vor allem auch andere Schichten als jetzt das, ich sag's mal, klassische Bildungsbürgertum. Und so ein Umbruch, der dauert. Man verliert auch erstmal angestammtes Publikum. Und viele Kommunen haben dann plötzlich keine Geduld, werden nervös beim Blick auf die Auslastungszahlen und drehen dann der Intendanz einen Strick draus, obwohl die eigentlich nach Auftrag handelt. Und dass München Mundl jetzt offenbar loswerden will, das hat natürlich noch eine besondere Ironie, dass das jetzt passiert, wo eigentlich die Konsolidierung auch bei der Auslastung sichtbar fortschreitet.
0: Für wie wahrscheinlich hältst du es denn jetzt eigentlich, dass die öffentliche Debatte, die nimmt ja Fahrt auf, hast du auch selbst erwähnt, für wie wahrscheinlich hältst du es, dass die Stadt nochmal umdenkt?
1: Das ist jetzt schwer einzuschätzen. Also auf Mundls Signalisierung noch 2 oder 3 Jahre dran zu hängen, ist nicht einfach.

0: eingegangen worden. Die Ausschreibung ist raus, wenn auch nur, auch das ist sehr seltsam, sie ist nicht sehr breit gestreut. Man findet sie auf einem Portal namens Kulturexperten, aber nicht auf der Homepage der Stadt, wo sonst eigentlich also jede Hausmeisterstelle der Stadt annonciert wird. Aber so eine wichtige Stelle wie Intendantin der Kammerspiele ist nicht dort ausgeschrieben. Und die Bewerbungsfrist läuft Ende Juli ab. Auch das merkwürdig. Also die Leitung
1: wahnsinnig schnell,
0: eines
1: oder?
0: Der oft sind die Fristen zu kurz, aber die Leitung eines der bedeutendsten Theater in Deutschland wird gesucht in der Zeit, da fast der Rest von Theater Deutschland außer Bayern und Baden-Württemberg in der Sommerpause ist. Also da nährt es so ein bisschen den Verdacht, dass die Stadt lieber gar nicht erst so viele Bewerbungen bekommen will, weil sie vielleicht eh schon einen Kandidaten im Auge hat. Aber gut, das ist Spekulation. Aber das eigentümliche Vorgehen der Stadt wirft eben solche Fragen auf. Wobei, ich rede jetzt dauernd von der Stadt. Ja, die Stadtfrage ist, wer ist denn die Stadt in dem Fall? Also Mundl selber wurde offenbar nicht informiert, dass ihre Stelle ausgeschrieben wurde und war erstmal nur irritiert, dass man sie nicht kontaktiert hat, denn 2028 ist bald, also dass man über die Zeit danach redet, egal ob man sagt, wir wollen sie nicht mehr oder würden sie weitermachen, das muss jetzt geklärt werden, nichts davon scheint passiert. Und als sie im Kulturreferat nachgefragt hat, hat man ihr offenbar gesagt, es gäbe keine politische Mehrheit im Stadtrat für sie. Mhm. So, mir ist jetzt aber zugetragen worden aus dem Stadtrat, dass in vielen Fraktionen niemand was von diesem Vorgang wusste. Also wer ist jetzt hier die Stadt? Ist es wirklich der Stadtrat oder ist es das Kulturreferat unter dem jetzt frisch im Amt bestätigten Marek Wiechers? Also auch da ist viel Raum für ungute Spekulationen. Will das Kulturreferat, warum auch immer, Mundl loswerden und schiebt so den Stadtrat vor mit dem Argument, es gäbe keine Mehrheit? Da gibt es noch einiges zu klären. Das wird uns noch weiter beschäftigen.
1: Ja, ich denke, wir werden da natürlich weiter dranbleiben. Vielen Dank, Christoph, für deine Einschätzungen. Das war unser BR-Theaterkritiker Christoph Leibold über die Ablösung von Barbara Mundl als Intendantin an den Münchner Kammerspielen in 2 Jahren aber erst.

0: Menschen, die in diesem Spannungsfeld ganz schön unter Druck geraten. Antje Sieb.
1: Cricket und Olympia lernen sich als Kinder kennen, beim Verschandeln eines Spielplatzes, erklärt Autor Dave Eggers beim US-Fernsehsender CNN.
2: She's this exotic, much more worldly, eloquent.
3: Sie ist dieses exotische, welt- und wortgewandte Mädchen und sie gibt ihm einen ersten öffentlichen Auftrag. Graffiti auf einem Spielplatz. Er soll schreckliche Dinge schreiben, aber um daraus Kunst zu machen, benutzt er altenglische Schriftzeichen. Das ist seine erste Plattform. Danach ist er ihr für immer ergeben.
2: And so that to him is his first platform. And forever after that he's devoted to her.
1: Die beiden verbindet die Liebe zur Kunst. Cricket, der immer schon zeichnet und malt, aus einfachen Verhältnissen stammt und davon träumt, entdeckt zu werden. Und Olympia, mit Geld aufgewachsen, die schon früh viel weiß über Kunst, schnell im modernen Kunstbetrieb zu Hause ist und immer wieder versucht, auch Cricket mitzuziehen in ihre Welt.
3: Sie versucht, ihn immer aus dem Verborgenen herauszuholen, ihm eine Ausstellung zu verschaffen, ihn in die Kunstwelt hineinzuziehen. Er ist störrisch und will keine Kompromisse machen. Das frustriert sie wahnsinnig, aber trotzdem bleiben sie einander ergeben.
1: Die beiden bleiben Freunde über Jahrzehnte, aber ihre Beziehung ist nie rein freundschaftlich und immer kompliziert.
4: Jedes Mal, wenn er dachte, sie könnten zusammen etwas Einfaches, Reines sein, lebenslange Freunde und Liebende, die bis zum Tod füreinander kämpfen würden und für niemanden sonst, erinnerte sie ihn daran, dass er einer von vielen Männern in zahlreichen Häfen war und dass sie überall sein musste.
1: Immer wieder trennen sich ihre Wege und führen doch wieder zusammen. Magnetische Anziehung und Abstoßung. Intensive Ausschnitte einer jahrzehntelangen Beziehung. Eggers schildert meisterhaft, was die beiden verbindet und was sie trennt. Auch wenn er es im Gespräch mit ihrem Fernsehsender PBS so schildert, als habe er nur mitgeschrieben, wenn die beiden sich in seinem Kopf unterhalten.
3: Ich kannte Cricket und Olympia so gut, dass ich nur noch ihre Gespräche transkribiert habe. Du schreibst nicht mehr wirklich, du versuchst nur schnell genug mitzukommen. Sie waren wie Menschen, die ich seit 20 Jahren kannte.
1: Es geht um Cricket und Olympia, aber auch der Kunstbetrieb bekommt in Eggers Roman sein Fett weg. Was unterscheidet Kunst vom Handwerk? Ist es das außerordentliche Können oder die Idee? Ist es noch Kunst, wenn man nur einen Produktionsapparat managt und die Arbeit anderer verkauft? Olympia ist immer mittendrin dabei in der Kunstwelt, Cricket verweigert sich oft. Mit gekonnten Strichen zeichnet Eggers seine Figuren in die Köpfe seiner Leser. Aber auch direkt auf den Buchseiten finden sich Zeichnungen des Autors, der selbst mal an der Kunstakademie war. Weltberühmt ist Eggers mit Der Circle geworden, ein Science-Fiction-Roman über die Macht der Tech-Konzerne, der auch verfilmt wurde. Die Kunst und dass sie für jeden zugänglich sein soll, sei für ihn ein wichtiges Anliegen, sagt er bei PBS.
5: How do we make them accessible so that they're never exclusive? And that's an obsession.
1: In San Francisco plant er gerade die Eröffnung eines großen Atelier- und Ausstellungszentrums und hat einen Verein mitgegründet, in dem Kinder kostenlose Schreibworkshops bekommen.
0: Heute auf Deutsch bei Kiepenheuer und Witsch erschienen Dave Eggers neuer Roman Contraposto. Übersetzt hat ihn Andrea O'Brien. Und Andrea Mühlberger, die war am Mikrofon und sagt jetzt ganz herzlich Danke fürs Zuhören.
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2: Seine Biografie liest sich ein bisschen wie ein Roman und den hat er tatsächlich geschrieben. Max Strohe ist heute mein Gast in 1:1 der Talk. Vom Schulabbrecher zum Sternekoch, Gourmet, der Austern genauso liebt wie Tiefkühlpizza und der sagt, ein liebevoll geführter Haushalt, in dem es kein Maggi gibt, ist Selbstverleugnung. Zitiere ich da richtig?
3: Richtig.
2: Ich freue mich auf eine ganze Stunde mit Max Strohe und Maggi gleich nach den Nachrichten.
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0: An einer Schule in Schongau geht es nun auch um die psychologische Aufarbeitung. Kultusministerin Stolz hat heute das Gymnasium besucht und dort ihre Anteilnahme und Unterstützung zugesichert.
1: Dazu haben wir aktuell jetzt erstmal ein Kriseninterventionsteam vor Ort, die vor allem die psychologische Beratung übernehmen. Aber ich werde eben, wenn nötig, den Schulen hier am Campus weitere personelle Unterstützung zur Verfügung stellen, ganz besonders eben dann auch im nächsten Schuljahr.
0: Bei der Messerattacke waren auf dem Schulgelände zwei 13-jährige Mädchen schwer verletzt worden. Ein 16-Jähriger gilt als Tatverdächtiger. Gegen ihn ermittelt die Staatsanwaltschaft wegen versuchten Mordes. Das Kindergeld wird ab 2027 vereinfacht ausbezahlt. Der Bundestag stimmte einem Gesetzentwurf zu, wonach Eltern künftig keinen Antrag mehr stellen müssen. Zunächst betrifft das aber nur Mütter und Väter, die bereits ein Kind haben, weil hier bereits alle erforderlichen Daten vorliegen. Später soll die Regelung auch auf erstgeborene Kinder ausgeweitet werden. Das Deutsche Kinderhilfswerk begrüßte die Anpassung, kritisiert aber auch, dass nicht erwerbstätige Eltern von dem Verfahren ausgeschlossen würden. Bei Volkswagen berät der Aufsichtsrat über verschärfte Sparpläne. Laut einem Medienbericht könnten deutlich mehr Jobs wegfallen als bisher bekannt. Von 100.000 Stellen weltweit ist die Rede. Beschäftigte protestieren heute lautstark gegen einen möglichen Kahlschlag. In Wolfsburg zogen sie mit Tröten und Trillerpfeifen vor das Vorstandshochhaus. Auch an den Audi-Werken in Ingolstadt und Neckarsulm gibt es Aktionen. Der VW-Betriebsrat fordert einen ganzheitlichen Zukunftsplan für den Autobauer ohne Werksschließungen. Trocken, heiß und nun absehbar in manchen Gegenden eine schlechte Getreideernte. Auf der traditionellen Erntefahrt haben Landwirtschaftsministerin Kaniber und der Bayerische Bauernverband eine erste Bilanz für dieses Jahr gezogen. Anton Rauch war dabei.
2: Hatten vor allem die Wintergetreidearten noch Wasser dank Schnee, wurde es danach schwierig für Sommerkulturen. Kleine Körner und Ertragseinbußen sind die Folge. Mais, Kartoffeln und Zuckerrüben leiden ebenfalls unter Trockenstress. Insgesamt ist die Ernte also leicht unterdurchschnittlich und von stark schwankender Qualität. Was den bayerischen Bauern auch zu schaffen macht, sind die Weltmarktpreise für Weizen und andere Getreidesorten, die durchwegs unter 20 Euro pro 100 Kilogramm liegen. Eine Ausnahme macht der Raps, der bessere Erlöse bringt.
0: Lotto-Glück, das hatten zuletzt besonders viele Spieler aus Bayern. Im ersten Halbjahr wurde 10-mal über 1 Million Euro an Tipper im Freistaat ausgeschüttet. Dazu gab es 60 Gewinne von mindestens 100.000 Euro. Den höchsten Gewinn erzielte mit rund 44,2 Millionen Euro ein Familienvater aus Schwaben. Laut Lotto Bayern warten 2 Millionen Gewinne noch auf ihren Abholer. Das Wetter in Bayern. Am Nachmittag Sonne und Wolken, Richtung Abend im ganzen Freistaat zunehmend freundlich und trocken bei lebhaftem Wind, 22 bis 29 Grad. In der Nacht vielerorts sternenklar, 17 bis 10 Grad. Morgen und am Wochenende viel Sonnenschein und nur wenige Wolken, maximal 26 bis 34 Grad. Soweit die Nachrichten, es ist 16.04 Uhr. Die Verkehrsmeldungen. A3 Nürnberg Richtung Passau. Zwischen Nürnberg-Mögeldorf und Kreuz Nürnberg ein Unfall auf der rechten Spur. A3 Nürnberg Richtung Passau. Zwischen Schwarzach und Hengersberg 10 Kilometer Stau wegen Bauarbeiten. A6 Heilbronn Richtung Nürnberg. Zwischen dem Kreuz Feuchtwangen-Kreilsheim und Herrieden 16 Kilometer Stau an einer Baustelle. A7 Fulda Richtung Würzburg. Zwischen Fulda Dreieck und Bad Brückenau-Wildflecken 9 Kilometer Stau an einer Baustelle. A8 Stuttgart Richtung München. Zwischen Neuses und Friedberg 7 Kilometer Stau. A9 München Richtung Nürnberg. Zwischen Manching und Denkendorf Stau wegen Bauarbeiten. A9 Berlin Richtung Nürnberg. Zwischen Markt Schorgast und Dreieck Bayreuth-Kulmbach 8 Kilometer stockend. Und A93 Holledau Richtung Regensburg. Zwischen Hausen und Bad Abach 5 Kilometer Stau. Soweit die Übersicht.
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4: Herzlich willkommen und hallo nach Berlin. Max Strohe.
5: Hallo, guten Tag.
4: Es heißt, Sie wollten früher mal entweder Harald Schmidt, Rockstar oder Schriftsteller werden. Jetzt sind Sie Sternekoch, schreiben Kolumnen und Bücher und machen einen Podcast. Würden Sie trotzdem noch tauschen mit Harald Schmidt?
5: Das ist ja die Frage. Also der Harald Schmidt von früher war schon echt lustig. Und der hatte was sehr Amerikanisches. Also die Sendung, die er damals gemacht hat, war was sehr Amerikanisches, gerade für deutsches Fernsehen damals, aber auch für deutsches Fernsehen heutzutage. Und das fand ich schon sehr, sehr cool. Also, aber ich glaube, ich bin happy mit dem, was ich mache. Aber so eine Late-Night-Show wäre natürlich auch nicht schlecht, gell? Außerdem sagt man über Harald Schmidt immer, hat man gesagt, habe ich öfter gehört, dass er so wunderschöne Hände hat. So feingliedrig und so sensitiv. Und wie so Pianistenhände. Und die hätte ich natürlich auch gern.
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6: Max Strohe. Kochen am offenen Herzen.
4: Freut mich sehr, schön, dass Sie da sind. Aber ein Koch, also Sie als Koch haben doch bestimmt auch sehr gute Hände, oder?
5: Ja, ich habe kräftige Hände. Ja. Also mein Chef früher hat immer gesagt, ich habe Bratpfannenhände, so groß seien die. Und ich habe wirklich große Hände, ich kann nicht einfach so Handschuhe kaufen. Ich habe einen sehr großen Kopf, Hände und Kopf sind groß.
4: Bratpfannenhände, heißt, wird da das Steak auch mit den Händen umgedreht?
5: Ja, klar. Also die Hand saugt auch so an. Also ich habe so eine Art Fleischmagnetismus, ein Protein. Also das ist wie ein Magnet, aber das zieht Proteine an. Und dann macht das wupp, wupp und dann drehe ich es rum.
4: Viel Hornhaut wahrscheinlich auch.
5: Nee, würde ich sagen nicht, aber weniger Haut als normale Hände. Also man ist dann irgendwann, sind die ersten Schichten abgetragen. Das heißt, wenn ich mal ein extremes Verbrechen begehen sollte, wird man mir nicht auf die Schliche kommen, weil meine Fingerabdrücke nicht vorhanden sind.
4: Ihr Restaurant heißt Toulouse-Lautrec. Es hat seit 2018 einen Michelin-Stern und es befindet sich in der Fichtestraße in Kreuzberg. Als allererstes mal, für wen machen Sie diesen Laden?
5: Ja, natürlich als allererstes für mich selbst und dann noch für die Gäste. Ich habe lange gekocht nach der Ausbildung und habe mich nirgends wirklich wohlgefühlt. Ich habe ein ausgeprägtes Problem auch mit Autoritäten gehabt. Und deswegen haben wir irgendwann ein eigenes Restaurant aufgemacht. Und das haben wir so ein bisschen gemacht für uns selbst, weil wir erstens ein Restaurant haben wollten, in das wir selber gerne essen gehen würden. Und zweitens auch natürlich wegen Broterwerb und dann natürlich auch nicht zuletzt für die Gäste, um Menschen glücklich zu machen. Also selbst wenn ich jetzt quasi in der Küche stehe und man mich nicht sieht, über den Abend hinweg ist natürlich Kochen auch Gast geben. Und das ist schön. Es ist schön, eine volle Hütte zu haben. Es ist schön, Gäste zu Hause zu haben, finde ich. Es ist nicht so ein egozentrisches Restaurant. Es geht nicht nur allein um die Selbstverwirklichung des Koches. Da habe ich ja noch andere Sachen gefunden, mit denen ich mich da zufriedenstellen kann. Sondern es ist ein Restaurant für Gäste, was nicht üblich ist, leider in der Spitzengastronomie.
4: Und wenn sich dann die Gäste am Ende eines Ganges die Finger lecken und die Reste aus der Sauciere oder vom Teller trinken, dann werden sie nicht vor die Tür gesetzt, sondern?
5: Nein, dann werden die gelobt. Also die werden dann, die kriegen dann Plaketten und so, an denen, das wird dann, die Tische werden nach ihm benannt und so weiter und so fort. Mein großer Wunsch ist immer noch, wir bieten ein omnivores Menü mit Fisch und Fleisch an und ein vegetarisches Menü. Beide Menüs haben 8 Gänge, die Desserts überschneiden sich, sind identisch, also sind die gleichen Gänge quasi. Und also meistens, manchmal auch nicht. Und ich wünsche mir immer noch einen Gast, der beide Menüs isst. Und das wäre dann, glaube ich, das wäre so ein direkter Aufstieg in die Hall of Fame, die es bisher noch nicht gibt. Dieser Gast würde die Tore zur Toulouse-Lautrec Hall of Fame dann weit aufstoßen. Wie so der Hollywood-Stern. Wissen Sie, auf dem Walk of Fame?
4: Ja, absolut. Ja. Benannt wurde das Toulouse nach Henri de Toulouse-Lautrec, oder? Nach dem französischen Maler, so ein adliger Typ, der auch sehr gerne in der Pariser Halbwelt unterwegs war und dort die Menschen porträtiert hat. Wie wurde der zu eurem Namensgeber?
5: Also, das ist eine gute Frage. Ich kann die gut beantworten. Meine Geschäftspartnerin Ilona und ich, wir mussten einen Unternehmensberater besuchen. Das war eine Auflage des Arbeitsamtes, damit wir unterstützt werden. Und der hat gesagt, das Wichtigste, das Allerwichtigste ist der Name. Wenn ihr einen Scheißnamen, dann geht die Bude direkt, dann braucht ihr gar nicht aufmachen. Und dann saßen wir also mehrere Nächte auf unserem Balkon und haben viel Chardonnay in uns reingekippt, auf der Suche nach einem Namen. Und mein Vater ist ein leidenschaftlicher, herausragender Gourmet, wenn man so möchte, und Lebemann. Und wir haben gedacht, naja, wenn jetzt der Vater, also wir können das Restaurant ja nicht nach dem Vater benennen, wir können es ja nicht zum Vater nennen, wir können es nicht und so weiter und so fort. Und dann haben wir gedacht, wenn wir eine Bar aufmachen wollen würden, dann würden wir sie wahrscheinlich Harald Juncker nennen. Und dann haben wir überlegt, wer ist jetzt ein ebenso großer Fresser wie Harald Juncke, irgendwie ein Säufer war, also natürlich schlimm alkoholkrank, aber auf der anderen Seite irgendwie mit Stil, die Gesellschaft hat ihn irgendwie dafür anscheinend irgendwie auch in den Olymp gehoben oder gefeiert, und dann haben wir recherchiert, und mein Vater hatte mir damals ein antiquiertes Buch geschenkt von Toulouse-Lautrec, der auch Kochbücher geschrieben hat. Oder
4: das wusste ich gar nicht.
5: Genau, und der hat dann immer so damals so Partys gegeben und hat ein sehr heterogenes Publikum. Also ihm war ganz wichtig, dass so Bordsteinschwalbe neben Bürgermeister sitzt und dass alle gleich behandelt werden. Das fanden wir sehr schön. Und ihm ging es vor allen Dingen um rauschhafte Exzesse. Und das war irgendwie toll.
4: Ist das Publikum im Toulouse dann auch so divers? Also finden da tatsächlich auch die Bordsteinschwalben ihren Weg rein?
5: Ja, ja, ja. Also ja, ja, ja, die, genau, ja, doch, auf jeden Fall.
4: Sie haben ja mal.
5: Aber der Bürgermeister war noch nicht da. Nur erst, nachdem er kein Bürgermeister mehr war. Das kann ich Ihnen sagen. Da hatten wir eine Anfrage, es kommt ein extrem prominenter Mensch, der extrem geschützt werden muss. Und da haben wir gedacht, okay, wer kommt jetzt? Also auch mit diesem ganzen Aufriss, dann wurde die Straße gesperrt, da wurden Kanaldeckel unterstanden, also Limousinen und so weiter und so fort. Und so Menschen mit Sonnenbrillen und so, wie so ein James-Bond-Film. Und wir haben gedacht, wer kommt denn jetzt? Und dann war es der ehemalige Bürgermeister von Berlin. Also dann haben wir, ich habe schon gedacht, es kommt, es muss mindestens amerikanisches Staatsoberhaupt sein, aber es war dann vermeintlich nur der Bürgermeister von Berlin.
4: In einem Ihrer Bücher schreiben Sie ja, dass dieser Satz, wer nichts wird, wird, wird, sehr lange über Ihrem Kopf hing, wie so eine graue Wolke. Wie ist es denn heute? Ist es der einzig richtige Job für Max Strohe, Koch und Wirt zu sein?
5: Das ist eine gute Frage. Ich denke da gerade auch immer mal wieder drüber nach. Ich glaube, das Kochen und die Kreativität, die dieser Beruf in sich birgt, und das Erkenntnis, also die Erkenntnis, die ich hatte, was diese Kreativität betrifft, das war wichtig für Max Strohe, um da irgendwie so ein Level freizuschalten des Umdenkens oder des Weiterdenkens. Und das Kochen oder beziehungsweise auch das Kochen, den Stern erkochen, also das Innehalten dieses Sternes, dieses Michelin-Sterns, hat Max Strohe schon die Tore zur Welt geöffnet. Und das findet er gut. Und ich glaube, dass der diese Erfolgserlebnisse gebraucht hat, um sich so ein bisschen zu rehabilitieren von der weniger erfolgsgeprägten Jugend. Und jetzt kann Max Stroh da, der kann jetzt mal überlegen, wie es weitergeht.
4: Über den Weg dorthin werden wir sprechen in dieser Stunde. Wie gut oder schlecht haben Sie denn den 23. Juni verarbeitet mittlerweile?
5: Das habe ich, das war die Michelin-Gala in Frankfurt. Ich habe das gut verarbeitet. Es ist jedes Jahr ein anderes Gefühl mit dieser Gala, wenn man irgendwie auf so einen zweiten Stern schielt. Da ist sehr viel Ungewissheit, sehr viel Willkür drin in dieser Geschichte Guide Michelin. Und sehr viel, ja, ich weiß es gar nicht, wie man es beschreiben soll, aber das Gefühl ändert sich immer jedes Jahr. Also ich bin, mir geht's gut.
4: Also zweiter Stern wäre schön gewesen, aber es ist ja auch nicht schlecht mit einem Stern. Und es ist ja schön, dass Stern er geblieben ist, oder?
5: Ja, ja, eben, da muss man sich auch mal freuen, freue mich auch sehr. Das ist ja auch eine große Errungenschaft und das ist natürlich wahnsinnig toll und wir freuen uns und sind wahnsinnig stolz.
4: Sagt Max Strohe in 1:1 der Talk. Wir sprechen weiter nach Musik von Irma Franklin, Peace of My Heart.

0: Irma Franklin war das, die große Schwester von Aretha, hier in Bayern 2 in 1:1 der Talk. Heute ist der Sternekoch Max Strohe mein Gast, zugeschaltet aus Berlin. Und ich muss mich, glaube ich, outen an dieser Stelle. Ich liebe Essen, ich war aber noch nie in meinem Leben in einem Sternerestaurant und ich habe noch nie in meinem Leben eine Auster gegessen. Ihre erste Auster war aber fast schon ein Schlüsselmoment, oder?
1: Also ich war gestern mit jemandem essen, Mittagessen, Lunchen, wie man sagt. Und der hat gesagt, er mag keine Austern, hat nochmal eine probiert und hat gesagt, hä, was hat er denn über sich selbst? Und hat dann gesagt, ich esse noch drei, aber hat dann nur noch eine weitere gegessen. Also ich hatte dieses Momentum in New York mit meinem Vater, aber dann darf man nicht vergessen, ich war 15, ich kannte meinen Vater kaum. Ich wollte dem Vater natürlich auch imponieren und ich wollte ihm gefallen. Und natürlich, wenn man dann doch noch so 15 Jahre gut zu machen hat, des väterlichen Stolzes, dann sagt man jetzt natürlich nicht, die Auster ist scheiße. Aber die Auster war schon wirklich nicht schlecht. Also ich habe mit wirklich viel gerechnet, aber ich fand sie wirklich gut. Und das hat sich nachhaltig eingeprägt. Ja, also Austern sind schon eine gute Sache, ja.
0: Sie haben vorhin schon kurz erzählt, Ihr Vater, exzentrischer Typ, Kunst- und Antiquitätenhändler. Wie kam das, dass Sie den, bis Sie 15 waren, eigentlich gar nicht so richtig kannten?
1: Ja, das ist eine gute Frage. Also mein Vater und meine Mutter haben sich irgendwann getrennt vor meiner Geburt und meine Mutter war in einer Beziehung mit meinem Stiefvater, also das war, wir waren in so einer heilen Weltsituation und das war auch schön. Und mein Vater war so ein Hans Dampf in allen Gassen und war viel unterwegs und ich glaube, wir sind uns dann einfach erst später begegnet. Also ich war beschäftigt damit, der Sohn eines anderen zu sein, da war irgendwie so eine Familie, die war intakt. Und dann habe ich ihn später kennengelernt. Erst, also quasi nach der Trennung meiner Mutter und meines Stiefvaters, kam dann mein Vater irgendwann um die Ecke geschossen.
0: Und aufgewachsen sind Sie vor allem mit Ihrer Mutter und mit Ihrer Großmutter. Welches Essen erinnert Sie besonders an die Zeit mit den beiden?
1: Meine Oma hat Pfannkuchen gemacht. Das sind quasi so Sachen, die man in der Pfanne brät. Also es sind nicht diese Dinger, die man in Berlin Pfannkuchen nennt, die wir da
0: bei uns Krapfen.
1: Ja, oder bei, wo ich herkomme, Berliner nennt. Genau, sondern die hat wirklich so Apfelpfannkuchen gemacht in der Pfanne mit Zimt und Zucker. Und da habe ich mal zugeschaut, wenn sie das in der Küche, das ist eine sehr kleine Küche, natürlich keine Spülmaschine, in der Küche wurde auch gebügelt. Also es war absurd, was diese Frau in dieser Küche alles abgerissen hat. Jedenfalls hat die da diese Dinger gemacht, diese Pfannkuchen, die waren natürlich herausragend und lecker und großartig. Und meine Mutter hat einen Curryreis gemacht, hieß das. Und das war Hähnchenfleisch, das wurde so grob geschnitten. Dann kam das in so eine terrakottaartige Auflaufform rein. Dann wurde Sahne mit Tomatenmark, Curry, wahrscheinlich Zucker, Salz, einmal glatt gerührt, da drüber geschüttet. Und dann kam da Käse drauf. Und Bananen kamen rein. Achso, Bananen. Ja, genau. Und es war dann so, wie man damals in den 80er, 90ern, gab es ja auch so Chicken Bombay oder so. Das hieß dann auch immer, es ist irgendwie orientalisch. Oder fernöstlich irgendwie angehaucht mit Curry und leicht scharf und vor allen Dingen süß. Und das gab es und das ist wirklich ein herausragendes Gericht bis heute. Ich liebe das. Und das kann auch nur meine Mutter machen. Also es ist schon so, also meine Tochter liebt es auch. Und meine Tochter hat mal zu mir gesagt, Papa, kannst du nicht mal das Ding da, diese Curry-Geschichte von der Oma schnell machen? Da sag ich, klar, bin ein besternter Koch, easy. Kauf die Sachen ein, frag kurz nach, mach das. Und es hat einfach nicht geschmeckt wie zu Hause. Also wir haben dann das dann gegessen, haben uns angeguckt. Also nee, das kann wirklich nur die Oma machen.
0: Heute werden Sie ja gefeiert für Ihren, Zitat, furchtlosen, eklektischen, grenzenlosen Küchenstil. Oho. Was heißt das konkret?
1: Es gibt vielleicht kein Narrativ, was man meiner Küchenstilistik oder der Restaurant-Experience bei uns überordnen könnte. Also man kann jetzt nicht sagen, es ist eine typisch französische Küche. Man kann auch nicht sagen, es ist irgendwie die französische Technik oder mit japanischen Produkten oder umgekehrt. Man kann nicht sagen, es ist eine asiatische Küche. Man kann nicht sagen, es ist eine gut bürgerliche Küche. Das kann man alles nicht sagen. Tim Raue rennt seit 20 Jahren durch die Gegend und sagt süße Säure Schärfe. Und das ist vielleicht ein Narrativ, was uns fehlt. Und deswegen ist es vielleicht diese eklektische Küche oder die intuitive Küche. Also es spielt eine große Rolle, was es bei uns zu essen gibt, was ich so auf Reisen vielleicht erlebt habe. Mhm. Das wird dann so verarbeitet. Und dann ist das vielleicht manchmal innerhalb eines einer Menüdramaturgie ein Stilbruch. Es kommt wahrscheinlich auch nicht immer gut an.
0: Was ist der jüngste Neuzugang auf der Karte?
1: Ja, also das, worüber ich gerade gesprochen habe, versuchen wir natürlich jetzt zu ändern. Wir wollen jetzt mal ein bisschen mehr so ein Korsett reinbringen, damit wir nicht mehr so viele Freiheiten haben. Das heißt, es gibt gerade wenig Neues, weil wir die Sachen jetzt erstmal alle konzipieren und zwar als ganzheitliches Menü und nicht als, wir tauschen keinen einzelnen Gang aus. Aber es wird geben einen Thunfischbauch in Otoros, der fettigste Teil des Thunfischs, natürlich von Valfego aus nachhaltiger Zucht in Spanien. Der ist dann mariniert mit relativ wenig, so ein bisschen Salz und einem kleinen Spritzer Zitrone. Das reicht diesem wunderbaren Top-Produkt. Und dann gibt es die Beurre Blanc, eine der klassischen französischen Supersoßen. Sehr säurehaltig, sehr

0: buttrig, sehr hell, das ist eine weiße Soße, die man häufig zu Fisch reicht. Daraus machen wir ein Eis. Dazu gibt es noch ein bisschen Kaviar und so ein bisschen kandierte Haselnuss fein gehackt und Dinge, die ich jetzt vergesse oder vergessen habe. Aber das wird es geben, so in 4 Wochen, für alle, die mal vorbeikommen wollen. Vielleicht für Sie.
1: Ja, vielleicht für mich. Im November habe ich gedacht, komme ich vielleicht mal vorbei. Die Leute lieben ja Max Strohs Soßen ganz besonders. Und es heißt, die werden von Ihnen auch besonders obsessiv abgeschmeckt, probiert alle 5 Minuten. Warum ist das wichtig, wenn man eine Soße kocht?
0: Nee, es ist überhaupt nicht wichtig, die alle 5 Minuten zu probieren. Man muss der Soße Zeit geben. Ich bin nur super ungeduldig. Also die Soßen kochen ist eine große Sache. Und die macht eigentlich gar keinen Spaß, weil man da nicht viel machen muss. Man muss der Soße nur Zeit geben und man muss sehr viel Produkt da reinhauen. Und dann muss man einfach sehr lange warten. Und man würzt auch gar nicht so viel, denn mit der Zeit entsteht diese natürliche Würze. Also wer eine Soße im Ansatz salzt, würde ich sagen, gehört vom Herd genommen. Weil das macht man zum Schluss. Man weiß immer erst, wie das, wohin die Soße da so kocht, gell? Wenn sie kurz vom Ziel ist.
1: Es geht ja viel um Perfektion in der Sterneküche, um die richtige Choreografie, das richtige Timing, die richtigen Momente. Welche Rolle spielen Fehler und Zufälle? Können die auch was schaffen?
0: Ja, absolut. Aber grundsätzlich ist jeder Fehler und jeder Zufall erstmal Hass. Hass. Und da geht die ganze Wut hin und da geht auch die ganze Enttäuschung hin. Denn der großartige Koch und Autor Anthony Bourdain, der hat es mal gesagt, dass er eigentlich die Welt schwer in Ordnung findet, solange er in der Funktionalität seiner Küche ist. Wenn er aber dann die Tür verlässt und rausgeht und da funktioniert nichts und die Infrastrukturen brechen zusammen und nichts funktioniert halt so perfekt, so sekundengetreu, getimed und geregelt wie in seiner Küche, dann merkt er halt, dass ihn das überfordert. Aber manchmal kommen auch Sachen raus, wo man dann im Nachhinein denkt, ah cool, das war eine gute Idee, das aus der Not eine Tugend gemacht und so weiter. Also das spielt schon eine große Rolle, auch wenn man mal keine Ahnung hat, also bei so einem Gang, wenn man sowas ausprobiert, irgendwie in so einer kreativen Phase und es fehlt irgendwas, man weiß nicht was, dann kann man sich auch schon mal durch den Zufall oder durch die Auslage im Kühlhaus oder im Trockenlager inspirieren lassen und vielleicht findet dann eine Zutat den Weg auf den Gang, die man da nicht vermutet hätte und das ist eigentlich ganz schön.
1: Sagt Max Strohe in 1:1 der Talk auf Bayern 2. Und über die Jahre, die sie dorthin gebracht haben, wo sie heute sind, über die wilden Jahre, sprechen wir gleich nach Musik von John Legend. Hier Slow Cooker.

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1: Max Strohl, vom Schulabbrecher zum Sternekoch.
2: 1982 geboren in Bonn, aufgewachsen in Sinzig am Rhein. Was war denn da los in der Schule? Zweimal sitzen geblieben in der 8. Klasse, danach gab es den Schulverweis. War das einfach kein Bock?
3: Also jetzt also Moment mal. Also was war da los? Also erstmal, du hast ja schon gesagt, Sinzig. Sinzig City, aber da haben wir früher damals gesagt. Also ich glaube, es kamen viele Sachen zusammen. Ich hatte keinen Bock. Ich hatte keinen Bock und ich wollte auch schauen, wie weit ich mit dieser Kein-Bock-Situation komme. Turns out nicht weit. Ich weiß es eigentlich gar nicht. Also es gab irgendwie eine Trennung Mutter-Stiefvater-Situation. Der Vater kam ins Leben. Das war alles irgendwie ein bisschen absurd. Aber ich hatte vor allen Dingen einfach keinen Bock.
2: Ja.
3: Ich wollte mir nichts sagen lassen. Ich habe auch so schwachsinnige Dinge gemacht. Also ich bin jeden Tag zu spät gekommen, obwohl ich quasi, also ich weiß nicht, jetzt für Berliner Verhältnisse habe ich quasi direkt in der Schule gewohnt. Und ich bin dann mit dem Fahrrad hingefahren. Ich bin zu spät gekommen und zwar jeden Tag. Und irgendwann auch absichtlich und habe gedacht, okay, ich erzähle auch die größtmöglichen Quatsch. Dann bin ich reingekommen, dann hieß es ja, wo warst du, warum bist du zu spät? Dann habe ich irgendwas erzählt. Stromausfall in der ganzen Stadt, Radiowecker hat nicht funktioniert, der Hund hat die Hausaufgaben gefressen, THW war im Einsatz und so weiter und so fort. Und das war natürlich alles Nonsens. Und das wussten die auch, ich habe es wirklich irgendwie so makaber zur Spitze getrieben, bis die Leute irgendwann auch, die hatten keinen Bock mehr auf mich. Die hatten, also zu Recht. Ich halte aber auch wirklich, das möchte ich bis heute noch sagen, damals die Lehrkräfte auf dem Sinziger Rheingymnasium waren wirklich, die hatten ihre beste Zeit hinter sich. So, also die waren da irgendwie mit sich selbst beschäftigt und hatten da keinen Bock drauf. Das war alles super antiquiert und unangenehm. Ich bin dann irgendwann auf so ein Gymnasium nach Bad Neuenahr gewechselt. Da wehte der Wind schon anders. Also da war mehr irgendwie Elan, Lehrkraft-Elan spürbar. Aber meiner war dann trotzdem weg. Und auch dieses Sitzenbleiben in der 8. Klasse, nach einem Schulwechsel dann wieder neue Leute kennenlernen, hat mir gar nicht gepasst. Und dann, ja, dann war das halt so.
2: Hinten auf Ihrem Buch Kochen am offenen Herzen steht, Sie hätten die, Zitat, zweifelhafte Gabe, alles vor die Wand zu fahren. Und dazu gehört ja erstmal auch die Kochlehre, die erste in einem Familienbetrieb in Rheinland-Pfalz. Stimmt die Geschichte mit dem verwesenden Lachs?
3: Ja, die stimmt. Ich habe mir die Fingerkuppe abgeschnitten und ich habe gedacht, krass, jetzt blute ich hier wie eine Sau. Das
2: bedeutet also mit Absicht?
3: Doch, ja, so drei Viertel. Wissen Sie, es ist ja manchmal so, es gibt ja manchmal so Momente und dann denkt man, wow, krass, was in diesem kurzen Moment, was einem so durch den Kopf geht. Wissen Sie, also in so dem Bruchteil einer Sekunde bis zur nächsten Reaktion, bis zum nächsten Wimpernschlag oder so. Und ich hätte einfach den Finger wegziehen können und habe es nicht getan. So, und also vom Moment des Abrutschens, des Messers bis hin, den Finger nicht wegzuziehen, ist ein kurzer Moment, aber ich habe mich bewusst dagegen entschieden zu reagieren. Und dann war das, ich habe dann einfach geblutet, also Fingerkuppe blutet natürlich Nervenenden und so weiter und so fort. Und ich dachte, das bedeutet für mich, ich werde nach Hause geschickt, aber das ist halt in der Gastronomie nicht so. Dann sagen die Leute, sagen, machst du Gaffer drum, trinkst einen Wodka, dann ist die Sache wieder gut. Und da, das fand ich ein absolutes Unding. Da war ich dann viel zu wohlbehütet aufgewachsen und viel zu jung auch, glaube ich, und viel zu wenig Gastro-Hardcore-Mensch, um das zu akzeptieren. Und dann habe ich aus Trotz, und Trotz hat auch eine große Rolle gespielt, schon vorher bei den Schulverweisen, einfach gesagt, okay, also wenn ihr mich jetzt nie nach Hause schickt, dann sorge ich halt dafür, dass ich irgendwie einfach nie wiederkommen muss. Und jetzt hatte ich dann in der Berufsschule gelernt, dass Fisch und offene Wunde keine gute Idee ist.
2: Deswegen kam die offene Wunde in den Fisch.
3: Ja, genau, ja. Und dann bin ich auch irgendwann gegangen und dann habe ich die Nacht im Krankenhaus verbracht und gab so eine Tetanusspritze. Es war sehr, sehr unangenehm und dann wurde das so getaped, dieser Finger, und so getackert und dann gab es da so einen gitterartigen, es war schon sehr, sehr unangenehm.

0: Nee, da brauchen wir jetzt nicht drüber reden. Das müssen wir Triggerwarnung rausgeben.
1: Ja, das stimmt. Also sie haben aber wirklich körperliche Schmerzen auf sich genommen, um irgendwie aus dieser Ausbildung rauszukommen. Es kann ja nicht nur Trotz sein, da muss ja wirklich Verzweiflung auch da gewesen sein.
0: Nein, die Ausbildung war super, die Familie war super, die waren alle super lieb. Ich hatte einfach keinen Bock und ich war schwer verliebt. Ich war wirklich schwer verliebt in eine Frau, die war ein paar Jahre älter als ich. Und ich habe gedacht, wenn ich jetzt hier die ganze Zeit arbeite, wenn andere frei haben und so weiter und so fort, dann habe ich keine Chance. Ich muss diese Frau wirklich, ich war so verliebt. Dann habe ich gesagt, also jetzt, wenn ich jetzt noch mal 2 Wochen krankgeschrieben bin, aus denen 6 Wochen geworden sind, mit dem entzündeten Finger, dann bin ich available und dann wird die junge Frau mir nicht weglaufen. Und das hat funktioniert, ja.
1: Und über die Liebe hinaus, hatten Sie irgendwelche Pläne oder Visionen oder Träume, wie es weitergehen sollte in Ihrem Leben?
0: Nein. Bei uns im Laden sind junge Menschen, arbeiten dort. Also natürlich. So, die werden auch immer jünger, beziehungsweise ich werde immer älter und die Differenz wird immer größer. Ja, genau. Und da sind Leute, die sind 22 und die wissen genau, was sie machen wollen. Da kommen Leute, wir haben einen, Jakob heißt der, Ausbildung bei uns gemacht. Ich weiß nicht, der ist jetzt 21, der war mit 15, mit 14 oder was weiß ich, war da mit seinen Eltern bei uns essen und hat gesagt, ich will mal Koch werden. Und jetzt ist der Koch. Also ich wusste einfach damals nicht, was ich werden wollte, außer Harald Schmidt, Kurt Cobain oder Christian Kracht. Die 3 Jobs waren schon weg. Die waren auch noch sehr gut besetzt. Ich hatte keinen Plan. Ich habe nur im Hier und Jetzt gelebt. Mhm. Ich hatte aber auch keine Reue für Vorangegangenes und aber auch keine Angst vor der Zukunft. Also ich glaube, ich hatte viel Angst im Moment, aber keine Angst vor der Zukunft.
1: Und Sie sind dann sehr viel umhergezogen. Sie haben in Imbissbuden gearbeitet, im Altersheim gekocht, immer am Rande des Absturzes, schreiben Sie, zeitweise auch ohne festen Wohnsitz, also quasi obdachlos im Park übernachtet.
0: Ja, das ist eine Sache, die ich nicht empfehle.
1: Ja, wie weit fühlt sich das alles heute an? Wie weit weg?
0: Super weit weg, aber auch super nah, also super präsent. Also ich habe immer große Angst. Ich habe ganz oft Momente, in denen ich denke, also ich sehr dankbar bin dafür, irgendwie, wie es mir heute geht und auch stolz bin ein Stück weit, dass ich das da rausgeschafft habe und glücklich. Aber mit den ganzen positiven Sachen kommt auch immer so ein Anflug von Angst um die Ecke, wie weit man diesem Braten da jetzt trauen kann und natürlich auch Angst davor, dass es nicht immer so bleibt. Ja, also ich glaube, dass, also ich bin auf dem Fahrrad hingefahren, da hat Herbert Grönemeyer gerade in meinen Kopfhörern gesungen, man steigt nach unten und man fällt nach oben. Und ja, und ich glaube, es kann aber umgekehrt natürlich genauso sein, also wenn ich Herbert Grönemeyer zitiere, also ich weiß auch nicht, was mit mir los ist. Also wie dem auch sei. Ja, genau. Ja, aha. Nächste Frage gerne.
1: Es kam auf jeden Fall, es kam ja noch eine zweite Ausbildung. Sie haben die Kochlehre ja am Ende doch noch abgeschlossen. Was war beim zweiten Mal anders als beim ersten Mal?
0: Also das erste Mal war so, ich war dann krank geschrieben, hatte den Finger kaputt. Und dann war der Ausbilder sauer und zwar zu Recht, der war auch gekränkt. Er hat ein sehr nettes Verhältnis, ein sehr familiäres Verhältnis. So. Und ich war dann auch sauer. Und dann haben wir uns beim sogenannten IHK-Schlichtungsausschuss darauf geeinigt, dass ich die Prüfung außerbetrieblich ablegen darf. Und das beinhaltete aber auch, und das wusste ich natürlich zu dem Zeitpunkt nicht, dass ich die Prüfungsgebühren und so weiter und so fort selber bezahlen muss und auch einen Nachhilfeunterricht besuchen muss, damit ich zugelassen werde. Das war so im Kleingedruckten, wenn man so möchte. Und dafür hatte ich natürlich keine Asche. So, und dann musste ich das aber machen und ich wollte dann irgendwie diese Ausbildung, ich war jetzt 2,5 Jahre, hatte ich durchgezogen. Ich dachte, jetzt mache ich das halbe Jahr auch noch. Und dann bin ich gelandet in einem Betrieb, in den ich nie wollte, weil dort in der Berufsschule im ersten Lehrjahr 9 Leute saßen aus diesem Betrieb und im dritten Lehrjahr nur noch 2, weil das so ein harter Betrieb ist und war. Und da bin ich dann hin und das war wirklich die Hölle. Das war wirklich so mit, wie man es aus dem Fernsehen kennt, viel Disziplin, Fresse halten, militärische Strenge, jawohl, jawohl, jawohl, 17 Stunden arbeiten am Tag, schwitzen, leiden, Fresse halten. Und ich habe es aber einfach dann gemacht, weil ich gesagt, ich kann es jetzt nicht nochmal nicht machen. Und es war wirklich eine der prägendsten und anstrengendsten Zeiten meines Lebens. Ich würde natürlich jetzt im Nachhinein sagen, schade hat es mir nicht. Zumindest jetzt, stand der Dinge jetzt, aber ich fand es früher natürlich schrecklich.
1: Ja, und nach der Ausbildung haben Sie dann ja in unterschiedlichen Läden gearbeitet, unter anderem auch in Nürnberg in der Systemgastronomie. Aber kein Laden, kein Restaurant, kein Ort war so, dass Sie wirklich lange dort bleiben wollten. Und dann haben Sie beschlossen, nach Berlin zu gehen, um Ihr Leben zu ändern. Ausgerechnet Berlin, habe ich mir gedacht.
0: Ja, das habe ich mir auch gedacht. Ich war in Berlin wirklich noch nie in einem Club. Also ich war auch nie im Berghain und ich würde natürlich eh nicht reinkommen und so weiter und so fort. Aber ich war noch nie in einem Club und habe diese ganze Club- und Feierkultur tatsächlich irgendwie hinter mir gelassen. Ich habe das alles schön im Rheinland gelassen.
1: Und wie es dann weiterging in Berlin? Darüber sprechen wir gleich. Max Strohe ist mein Gast in 1:1 der Talk auf Bayern 2 und wir hören jetzt Musik von Sharon Jones and the Dap Kings. Come and be a winner.

0: 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Max Stroh ist heute mein Gast, Sternekoch aus Berlin, der aber eigentlich aus dem Rheinland kommt und irgendwann beschlossen hat, nach Berlin zu ziehen und den Ort zu finden, an den er wirklich gehört. Wir haben schon gehört, das Berghain, die Clubs waren es nicht, die sie dorthin gezogen haben, aber vielleicht ja das KDW, oder?
1: Ja, also KDW hat mich natürlich eine besondere Anziehungskraft.
0: Warum?
1: Es gab so einen Full-Circle-Moment, wie man sagt. Ich bin mit meinem Vater nach Berlin gefahren. Das erste Mal in Berlin war ich, also mit meinem Vater, mit dem ich auch irgendwann mal das erste Mal in New York war. Und dann sind wir in die Tiefgarage oder ins Parkhaus, ich weiß es nicht, ich glaube es war oben oder unten, ich weiß es nicht, unten wahrscheinlich, des KDWs gefahren und haben im KDW in der 6. Etage im Fischkutter Austern gegessen und Scholle Finkenwerder Art. Und dieses Baguette und dieses, es gibt in diesem Fischkutter schon seit Jahren, schon seit Ewigkeiten, schon immer. Seit Menschengedenken so eine super süße Vinaigrette zum Salat und so eine wahnsinnig leckere Cocktailsoße. Und das haben wir da gegessen. Und Austern gab es da auch. Und dann ist mein Vater in der Stadt geblieben. Unsere Wege haben sich aber dort getrennt. Wir waren verabredet für die Rückreise. Und ich bin dann die Etagen alle so runtergefahren und habe diese wahnsinnig luxuriösen Dinge gesehen, die natürlich irgendwie so ein Stück weit so eine magische Anziehung auf mich hatten. Und dann habe ich gedacht, oh, das wäre so schön, wenn ich irgendwann auch mal hier so mit meinem eigenen Geld essen gehen könnte oder mit meinen Kindern später mal oder mir hier mal irgendwas kaufen könnte. Und ich bin dann mit meinem Vater nicht wieder zurückgefahren. Also ich bin quasi in Berlin geblieben.
0: In Berlin geblieben. Sind Sie heute immer noch regelmäßig im KDW?
1: Ja, KDW ist direkt um die Ecke meines Therapeuten. Deswegen, ja, das bietet sich an.
0: Wie lange hat es gedauert, bis Berlin auch über das KDW hinaus ein wichtiger Ort, ein Zuhause für Sie wurde?
1: Naja, also meine Tochter ist in Berlin geboren. Das ist 2009 passiert. Ich bin Anfang 2007 hierhin. Ja, ich glaube mit der Geburt der Tochter. Vorher gab es immer so den Gedanken, wohin als nächstes? Und dann gab es den irgendwann nicht mehr. Und der entfacht jetzt wieder, der Gedanke. Meine Tochter hat jetzt die 10. Klasse vollendet und macht jetzt noch 2 Jahre Schule. Wenn alles so läuft wie vorgesehen. Und dann frage ich mich, ob ich nicht vielleicht auch mal irgendwo raus muss aus so einer Stadt. Vielleicht muss ich mal weg.
0: Vorher ist aber noch viel passiert in Berlin. Sie haben noch einen Menschen getroffen, der sehr wichtig geworden ist in Ihrem Leben, nämlich Ilona Scholl. Wie seid ihr aufeinander getroffen? Mochtet ihr euch sofort?
1: Also ich habe in einem Restaurant gearbeitet und da habe ich mich nicht wohl gefühlt. Dann habe ich mich da rausschmeißen lassen. Jedenfalls gab es damals eBay Kleinanzeigen, hieß früher Kijiji. Und da gab es Stellenanzeigen, Annoncen. Und da habe ich mich umgesehen. Und da war ein sympathisch geschriebener Text zu finden eines nachbarschaftlichen Restaurants in Prenzlauer Berg. Und ich habe gedacht, das ist der richtige Job für mich. Und den Text hat Ilona geschrieben. Ich bin dann dahin, hatte ein Vorstellungsgespräch und dann habe ich da angefangen zu arbeiten. Und ich würde sagen, wir haben uns von Anfang an gemocht. Ja, ich hatte ein bisschen Angst vor Ilona.
0: Wieso?
1: Aber ich glaube, weil ich sie so gemocht habe. Ich dachte, es ist vielleicht ein verhängnisvolles Aufeinandertreffen, was ja auch war.
0: War es ja auch. Ihr seid ja dann irgendwann ein Paar geworden, aber noch viel wichtiger, ihr seid Geschäftspartner geworden. 2015 habt ihr gemeinsam das Toulouse-Lautrec gegründet. Altbau, Wohnzimmeratmosphäre, Dschungeltapete, eine Mini-Küche, in der offenbar ein Wahnsinnsessen gezaubert wird. Heute ist der Laden voll, aber das war natürlich nicht immer so. Wie lange hat es gedauert, bis es lief?
1: Naja, also ist gar nicht so lange, wenn man das jetzt sagt, aber die Zeit kommt einem ja elendig lange vor. Die Phase vor der Unterzeichnung des Mietvertrages, also die Ungewissheit, ob wir diese Immobilie bespielen dürfen oder nicht, war eine elendig lange Zeit des Wartens über 3 Monate. Und dann wollten wir eigentlich im September eröffnen und das hat nicht funktioniert, weil wir 3 Tage vor geplanter Eröffnung eröffnet bekommen haben von einem Handwerker dieses Hauses, dass dann ein Rohrbruch in der Wand ist und dass wir den trockenlegen müssen. Mhm. Und das hat uns einfach niemand gesagt. Und unsere Rücklagen, die wir hatten, damit wir ein paar Monate Puffer haben, waren also demzufolge natürlich weg. Und dann sind wir quasi in den Winter gestartet. Natürlich die umsatzstärkste Zeit. Aber es macht niemand eine Weihnachtsfeier in einem Restaurant, was es erst seit ein paar Wochen gibt. Und dann brauchen die Leute schon Vorvertrauen. Und das hat bis Ende Januar gedauert, 2016. Also nur 3 Monate, aber 3 sehr lange Monate. Und dann gab es einen Artikel im Berliner Tagesspiegel und der hat uns quasi den Arsch gerettet und die Hütte für immer vollgemacht, wenn man so will.
0: Und dann kam 2018 der erste Stern, der dabei geholfen hat, dass die Hütte bis heute voll ist.
1: Da muss ich einmal großes Lob aussprechen,
0: ja, bitte
1: an Sie. Ja, weil Sie, glaube ich, die 2. Person sind, seitdem wir diesen Stern haben, die nicht sagt, seit 2017. Es ist so toll, weil also es gab eine Gala 2017, aber es ist in dem Guide Michelin von 2018 drin und ich stelle das immer richtig. Und das muss ich hier heute zum ersten Mal nicht tun oder zum zweiten Mal. Das finde ich sehr cool. Danke.
0: Danke. Ich versuche immer gründlich zu recherchieren. Ich freue mich, wenn es klappt.
1: Ja, hat
0: Wie groß war die Überraschung? groß, über den ersten Stern.
1: Also ja, unangenehm groß. Ich war in Schockstarre, wenn man so möchte. Es gab einen Anruf an einem Sonntagmittag und ich erinnere mich an nur so fragmentartig an diesen Anruf. Und wir haben da irgendwelche Sachen auch besprochen, an die ich aber schon danach nicht mehr wusste und ich weiß bis heute nicht. Und das war ein großer, großer Schock. Also es war irgendwie so ein Traum, den ich mich nicht habe getraut auszusprechen oder auszuformulieren, der da irgendwie wahr geworden ist. Und das war schon wirklich absolut verrückt.
0: Ja. Und wenn diese Tester vom Guide Michelin zum Essen kommen, merkt man auch normalerweise überhaupt nichts davon, oder erkennt man die irgendwie?
1: Nee, man erkennt die nicht. Das ist das große Problem.
0: Nach dem ersten Stern kam irgendwann Corona und da ja, musstet ihr schließen, wie alle anderen auch. Ihr habt aber trotzdem weitergekocht mit allem, was so in den Berliner Kühlhäusern rumlag. Welche Idee steckte da dahinter?
1: Wir hatten den ambitionierten Plan, Vorzeige-Pandemisten zu sein und die Curve zu flatten und wie man das früher alles genannt hat und so weiter. Weil es war ja keiner in irgendwie der Situation schon mal gewesen. Das heißt, wir haben gesagt, wir bleiben zu Hause und machen das, was das Beste, was wir tun können. Und dann haben wir aber an Tag 1 des Lockdowns überlegt, was machen wir eigentlich mit der ganzen Ware, die im Kühlhaus ist. Und wenn wir so viel Ware im Kühlhaus haben, dann haben das ja andere Leute auch. Und Ilona hat gesagt, und irgendwie, wenn es keine Kantinen gibt in Krankenhäusern, wie sollen die Leute, die müssen ja auch was zu fressen haben, wie sollen die da irgendwie die langen Schichten machen, wie soll das alles funktionieren? Und dann hat Ilona sich ans Telefon gesetzt und hat quasi Akquise betrieben, Krankenhäuser angerufen. Ich habe mich parallel ans Telefon gesetzt und unsere Lieferanten angerufen. Und dann ging das los. Wir haben das dann Kochen für Helden genannt. Und dann haben da sehr viele Restaurants in Deutschland mitgemacht. Ich glaube fast 120, 150. Tim Melzer hat in Hamburg dann auch irgendwie Alarm gemacht. Und dann wurde das so eine deutschlandweite Aktion über Monate, in der wir ehrenamtlich quasi Essen gekocht haben für Menschen in Funktionsberufen. Also Feuerwehrmenschen, Menschen in der Kindertagesstätte, aber vor allen Dingen Ärzte und Ärztinnen. Und dann haben wir da viel gekocht. Jesus Christus. Und es war auch ganz anders als natürlich sonst, weil wir erstens extrem viel gekocht haben für sehr viele Menschen.
0: Und ganz andere Sachen wahrscheinlich.
1: Ganz andere Sachen und auch zu ganz anderen Zeiten. Ja. Also beim Krankenhaus wird ja um 5 Uhr gefrühstückt, wissen Sie.
0: Ja. Und für diese Aktion Kochen für Helden gab es am Ende von Frank-Walter Steinmeier

0: Mayer persönlich das Bundesverdienstkreuz noch zum Stern obendrauf. Wie ist denn das gerade für jemanden, der so viel an die Wand gefahren hat wie Sie, solche Auszeichnungen dann zu bekommen am Ende?
1: Ja, fühlt sich ganz gut an, kann ich aus erster Hand berichten. Das war wirklich toll, also auch weil man damit nicht rechnet. Man rechnet einfach nicht damit. Und wir haben halt damals nicht dafür gekocht, einen Stern zu bekommen und haben ihn bekommen. Und wir haben auch nicht irgendwie versucht, Menschen zu helfen oder ein System aufrechtzuerhalten durch Kochen, ehrenamtliches Kochen, um eine Auszeichnung dafür zu bekommen. Deswegen haben wir es ja nicht gemacht. Und wenn man dann ausgezeichnet wird, dann ist es natürlich so eine doppelte Wertschätzung und Auszeichnung und dann hat es einen besonderen Wert. Als ich meinen Vater angerufen habe und gesagt habe, hier gibt es ein Bundesverdienstkreuz, dann hat er gesagt, wie fühlt sich das an, die ganzen Flachwichser, früher hier sind sie, die ganzen Arschgeigen, was meinst du, wenn die das jetzt sehen, aber meinst du, die schämen sich? Ich sage, ja, hoffentlich.
0: Sagt Max Strohe in 1:1 der Talk und jetzt hören wir Oasis mit Don't Look Back in Anger.

0: Oasis mit Don't Look Back in Anger, in der Hoffnung, meinem heutigen Gast damit eine Freude gemacht zu haben. Hat's geklappt?
1: Ja, natürlich, natürlich. Ich liebe Oasis. Ich war letztes Jahr auf dem Oasis-Konzert in Manchester natürlich, da wo die Jungs herkommen. Und es war das Beste, wirklich Beste. Ich hatte große Angst davor, dass es einfach schlecht wird. Aber es war wirklich das großartigste Konzert, auf dem ich jemals war. Und ich liebe dieses Lied natürlich und ich liebe Oasis. Und man sollte immer Liam Gallagher in seiner Nähe haben.
0: Was würde passieren, wenn die Gallaghers demnächst im Toulouse-Lautrec einen Tisch reservieren würden? Was bekämen sie zu essen?
1: Ja, das, was auf der Karte steht. Aber das wäre schon ein großer Moment für mich. Also wir hatten mal so eine junge Person, die bei uns gearbeitet hat, die war in so einem Nick Cave-Fieber. Und da war Nick Cave mit Blicksack-Bargeld bei uns essen. Und Nick Cave ist ja schon auch ein herausragender Künstler, den ich auch sehr gern habe, also sehr toll finde.
0: Ja.
1: Und dann ist man ist auch so ein bisschen ehrfürchtig natürlich, aber das wäre jetzt niemand, wo ich jetzt irgendwie nervös wäre, an den Tisch zu gehen. Und ich glaube, bei Oasis, weiß ich nicht, weil ich hätte das Bedürfnis, extrem cool zu sein, damit Liam Gallagher oder einer der Jungs sagt, ey, das ist ein cooler Typ, wenn der das mit dem abhängt. Also man will ja dann einfach in der Gunst dieser Rock-Idole von früher, das wäre schon krass, gell? Also, naja, egal. Ja. Ich würde natürlich am liebsten die Band catern und so weiter und so fort.
0: Wer weiß, vielleicht lässt sich da ja noch irgendwann mal was machen. Läuft
1: vielleicht
0: bei euch
1: kannst
0: Musik?
1: Du da was regeln.
0: Ja, ich probiere es. Ich probiere es, ich melde mich.
1: Okay, cool, danke dir.
0: Läuft Musik bei euch in der Küche?
1: Ja, also tagsüber ja, aber nicht mehr während im Service. Mir fällt das sehr schwer, keine Musik zu hören, aber alle anderen finden es besser. Deswegen ordne ich mich unter in unserer flachen Hierarchie.
0: Es gibt seit kurzem auch ein Kochbuch von Ihnen. Dirty Bistro heißt es. Darin gibt es nicht nur Rezepte und Bilder von ja, sehr gut aussehendem Essen, sondern auch Fotos von ziemlich glücklichen Köchen in der Küche des Toulouse-Lautrec. Es sieht zumindest so aus, als würde da wirklich eine ganz andere Stimmung herrschen als in den Küchen, in denen Sie gelernt haben und von denen Sie auch erzählt haben heute schon. Oder ist es alles gestellt für die Fotos?
1: Nee, also gestellte Fotos sehen ja immer nicht so echt aus, gell?
0: Und außer sie sind gut gestellt.
1: Ja, das stimmt. Aber die Stimmung ist schon gut. Die ist sehr gut und die muss auch gut sein, weil ich mich sonst darin nicht wohlfühle. Deswegen haben wir auch dieses Restaurant aufgemacht. Es war für mich nicht möglich, in einer besternten Küche oder einer ausgezeichneten Küche zu arbeiten, weil ich mit diesem Druck nicht klargekommen bin und auch mit der Stimmung nicht und mit den Arbeitsbedingungen. Ich konnte das nicht so. Und Menschen funktionieren nicht besser, wenn man sie anschreit. Also der Job ist hart genug so und alle Leute, die bei uns arbeiten, die mit uns arbeiten, lieben diesen Job. Das ist ganz anders, als wer nichts wird, wird, wird, sondern die sind sehenden Auges, haben die sich dafür entschieden und die brauchen keine strenge Hand, die sie da irgendwie durchführt. Die wollen das selber genug und das ist so ein Segen und so eine Ehre auch für uns, dass diese Menschen alle zu uns finden. Und es ist ein sehr familiärer Laden. Das ist auch meine und auch Ilonas Ersatzfamilie. So, und wir schreien ja unsere Kinder nicht an. So, also sorry, also wir sind ja nicht mehr 1960. Also das machen wir nicht. Genau, deswegen würde ich sagen, ist nicht gestellt. Wir haben gute Stimmung.
0: Ich glaube, in Ihrem Podcast Toulouse, die Geschichte eines Restaurants, haben Sie mal gesagt, die Gastronomie ist schon auch ein Auffangbecken für krumme Lebensläufe, für Menschen, die sonst irgendwie nirgendwo so richtig einen Platz finden. Warum ist das eigentlich so? Weil am Ende ist die Gastronomie ja schon auch ein ziemlich gnadenloser Ort oft.
1: Ja, ich glaube, es hat viel mit dem Zusammenhalt in der Küche zu tun oder im Team generell in der Gastronomie. Es ist ganz häufig Ersatzfamilie für Leute, die aus prekären Situationen kommen oder aus zerrütteten Elternhäusern. Herkunft spielt keine Rolle, also da meine ich jetzt keine Nationalitäten mit, also die spielen auch keine Rolle. Aber eher so, ob man jetzt schon was gelernt hat oder ob man schon irgendwo gewesen ist oder ob man ein gutes Abitur hat oder ob man gar keinen Schulabschluss hat, das spielt keine Rolle. Was so am Messer oder am Herd sind halt alle gleich. Und dann ist es einfach die Möglichkeit, kreativ zu sein, ohne dafür irgendetwas, also man kann natürlich ein Talent haben, das kann man natürlich fürs Musizieren auch haben, aber streng genommen braucht man kein Instrument. Man kann einfach loslegen.
0: Stress wird aber wahrscheinlich immer zum Beruf

0: Team.
1: Und wie schafft man das, noch ein Leben zu haben, noch Zeit für andere Dinge zu haben, wenn man Koch ist, noch dazu Sternekoch?
0: Ja, das muss man einfach machen, ne? Also Work-Life-Balance spielt ja eine große Rolle in jeder Zeitung und in jedem Lebensratgeber. Die Leute, die bei uns arbeiten, haben eine 4-Tage-Woche so, und ich bin auch nicht jeden Tag in dieser Küche. Ich habe eine Tochter, ich bin alleinerziehender Vater. Das ist also das größte Gut für mich, ist dieses Kind und auch die Zeit, die wir miteinander verbringen können. Und da muss man halt einen Weg finden. Und man muss lernen, als besternter Koch Dinge aus der Hand zu geben. Man muss Vertrauen lernen, und das ist auch ein langer Weg dahin. Man muss auch sehr viel beibringen und schulen und wiederholen. Und das haben wir jetzt viele Jahre gemacht. Ilona macht das genauso. Und wir haben einfach ein herausragendes Team. Und da kann sich jeder auf jeden verlassen. Und deswegen ist es schon möglich, auch noch ein Leben zu haben. Abgesehen davon, wir alle bei uns im Laden, würde ich sagen, und ich natürlich auch, allen voran, lieben, was wir tun. Also es ist kein Downer für mich, wenn ich 7 Tage im Laden bin die Woche.
1: Aber es ist auch schön, wenn man Zeit hat, andere Dinge zu machen. Sie ziehen zum Beispiel gerne mit ihrer Leica um die Häuser. Auch alle Fotos in Dirty Bistro haben sie selber gemacht. Und irgendwo in diesem Buch steht dann auch der schöne Satz: Genuss ist, wenn man sich selbst nicht mehr hört. Das klingt so schön, aber was genau bedeutet dieser Satz für Sie?
0: Ja, das ist die größtmögliche Freiheit, die ich erringen kann, ist nicht meine innere Stimme zu hören. Nicht darüber nachzudenken, wie es mir gerade geht, nicht darüber nachzudenken, was vor mir liegt oder was zurückliegt, sondern nur in diesem Moment zu sein. Und das habe ich beim Kochen lange Zeit ausschließlich beim Kochen gehabt. Da gibt es noch so ein paar andere Sachen. Aber nur im Moment zu sein. Und das funktioniert beim Essen, beim Kochen und auch beim Fotografieren.
1: Sagt Max Strohe in 1:1 der Talk. Und ich sage an dieser Stelle vielen Dank für Ihre Zeit. Viele Grüße nach Berlin. War mir eine Freude.
0: Mir auch. Dankeschön. Alles Gute. Peace.
1: Und jetzt haben wir noch einen Podcast-Tipp für Sie von und mit meiner Kollegin Caro Matzko.
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1: Morgen in 1:1 der Talk ist dann die fränkische Tomatenzüchterin Andrea Ilini zu Gast bei Anja Scheifinger. Und für heute sagt Kaline Thyroff tschüss und bis bald.
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0: Und jetzt gleich geht's nach den Nachrichten weiter mit der Welt am Abend. Kaline Thyroff sagt Tschüss und bis bald.
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2: Um 17 Uhr mit Diana Gaul. Einen Tag nach der mutmaßlichen Amoktat an einem Gymnasium in Schongau sitzt der Tatverdächtige in U-Haft. Wie Polizei und Staatsanwaltschaft heute bekannt gaben, wird dem 16-Jährigen versuchter Mord in zwei Fällen vorgeworfen. Der Jugendliche war den Sicherheitsbehörden bekannt, erklärt Polizeisprecher Michael Spesser.
3: Die Staatsanwaltschaft München II führt 2025 zwei Ermittlungsverfahren gegen ihn. Er hatte Mitschüler bedroht und Amokläufe verherrlicht, aber in beiden Fällen gab es keine Haftgründe.
2: Der 16-Jährige befand sich zeitweise in psychiatrischer Behandlung. Er soll gestern bei der Tat

0: zwei 13-jährige Mädchen mit einem Messer schwer am Oberkörper verletzt haben. Die Bundesregierung spricht von einem echten Servicegewinn für Hunderttausende Eltern. Das Kindergeld wird ab 2027 vereinfacht ausbezahlt. Der Bundestag hat dem Gesetzentwurf zugestimmt. Eltern müssen zunächst dann keinen Antrag mehr stellen, wenn sie bereits Kinder haben. Im Laufe des nächsten Jahres soll das Verfahren dann auch für erstgeborene Kinder gelten. Aktuell gibt es 259 Euro pro Monat, unabhängig vom Einkommen. Und auch bei der BAföG-Reform gibt es etwas Neues. Die Wohnkostenpauschale soll wie geplant erhöht werden, aber erst ab dem nächsten Sommersemester. Kinder in Deutschland sollen frühzeitig schwimmen lernen. Dafür will die Bundesregierung in den nächsten Jahren 20 Millionen Euro bereitstellen. Das Förderprogramm wird gemeinsam mit der Deutschen Lebensrettungsgesellschaft aufgestellt und richtet sich an Schulen, Kitas und Schwimmvereine. Die Staatsministerin für Sport, Schenderlein, erhofft sich, dass so mehr Kinder Zugang zu Schwimmunterricht bekommen, unabhängig von der finanziellen Lage der Eltern. Laut DLRG können immer mehr Kinder auch nach der Grundschule nicht schwimmen. Der Serverausfall bei der bayerischen Justiz vom 2. Juli war heute Thema im Landtag. Der Verfassungsausschuss wollte wissen, wie es passieren konnte, dass Gerichte und Staatsanwälte weder telefonisch noch per E-Mail erreichbar waren. Peter Queton.
1: Menschliches Versagen machte der Präsident des Landesamtes für Steuern, Paul-Alexander König, für den Serverausfall verantwortlich. Im Rahmen eines Routineeinsatzes sei es zu der Panne gekommen. Alle Mitarbeiter wurden schnellstmöglich über die Panne informiert, per SMS, da Telefon und E-Mail ja nicht funktionierten. Während des Ausfalls eingesandte Nachrichten und Daten seien dennoch sicher eingegangen und wurden abschließend abgearbeitet.
0: In den 80er Jahren war ihr Song Total Eclipse of the Heart ein Riesenhit. Jetzt ist die britische Rocksängerin Bonnie Tyler gestorben. Sie wurde 75 Jahre alt. Nach Angaben ihrer Familie starb Tyler in einem Krankenhaus in Portugal. Dort war sie Anfang Mai notoperiert worden und lag anschließend im künstlichen Koma. Das Wetter in Bayern. Am Nachmittag Sonne und Wolken, Richtung Abend im ganzen Freistaat zunehmend freundlich und trocken bei lebhaftem Wind, 22 bis 29 Grad. In der Nacht vielerorts sternenklar, 17 bis 10 Grad. Morgen und am Wochenende viel Sonnenschein und nur wenige Wolken, maximal 26 bis 34 Grad. Soweit die Nachrichten, es ist 17.03 Uhr. Die Verkehrsmeldungen. A3 Nürnberg Richtung Passau zwischen Schwarzach und Hengersberg 9 Kilometer Stau. A3 Nürnberg Richtung Passau zwischen Iggensbach und Passau Nord 7 Kilometer stockend an einer Baustelle. A6 Heilbronn Richtung Nürnberg zwischen Feuchtwangen Nord und Herrieden stockend. A7 Fulda Richtung Würzburg zwischen Fuldaer Dreieck und Bad Brückenau Wildflecken 10 Kilometer Stau und stockender Verkehr. A9 München Richtung Nürnberg, zwischen Manching und Denkendorf 15 Kilometer stockend. A93 Holledau Richtung Regensburg, zwischen Regensburg Süd und Regensburg Nord 7 Kilometer stockender Verkehr. A96 Lindau Richtung München, zwischen Germering Süd und Gräfelfing 4 Kilometer Stau an einer Baustelle. A99 Westumfahrung München Richtung Nürnberg, zwischen dem Dreieck München Südwest und Lochhausen 3 Kilometer Stau und A99 Westumfahrung München Richtung Lindau. Zwischen Tunnel Aubing und Germering Nord ein Unfall auf der linken Spur. Soweit die Übersicht.
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3: Heute mit Rolf Bühlmann. Guten Abend und herzlich willkommen bei uns. Es ist ein großer, ein wichtiger Tag heute für den VW-Konzern. Der Aufsichtsrat berät über Sparpläne, die Zehntausende Beschäftigte treffen könnten. Daniela Cavallo, die VW-Gesamtbetriebsratsvorsitzende.
4: Es geht Angst um, gerade an den Standorten, die jetzt auch noch in der Presse namentlich benannt sind. Da fühlen sich die Beschäftigten natürlich gerade in einer Ausnahmesituation.
3: Auch das Audi-Werk in Neckarsulm könnte betroffen sein. Wir reden darüber gleich. Dann ist heute das Urteil gegen einen Mann gefallen, der vor wenigen Monaten beim Schwarzfahren erwischt wurde und dann so heftig auf den Zugbegleiter eingeschlagen hat, dass der an seinen Verletzungen gestorben ist. Der Fall hat bundesweit Schlagzeilen gemacht. Jetzt steht fest, der Täter muss ins Gefängnis. Die Einzelheiten in 15 Minuten etwa. Und Bundeskanzler Merz hat heute

0: Er eine Regierungserklärung im Bundestag abgegeben und dabei sagte er:
1: Wir sind ein starkes Land, wirtschaftlich, politisch und auch gesellschaftlich. Wir sind stark und wir können es auch bleiben. Wir bleiben es, wenn wir uns den Herausforderungen stellen und sie nicht wie früher wegschieben.
0: Tja, die Reaktionen der Opposition kann man sich vorstellen. Auch das Thema bei uns in der nächsten Stunde hier in Bayern 2.
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0: Und mit James Taylor, der eine Karriere hat, die sich mittlerweile über fast 60 Jahre erstreckt. 6 Grammys hat er gewonnen. In der Rock'n'Roll Hall of Fame ist er. In der Songwriter Hall of Fame ist er auch. Aber für die jungen Popfans ist das Besondere, Taylor Swift ist nach ihm benannt. James Taylor in Bayern 2, whenever you're ready.

0: Großer Aktionstag heute bei den Automarken im VW-Konzern. Denn der Aufsichtsrat des Konzerns berät heute über die Sparpläne der Konzernführung. Fast 100.000 Stellen sollen offenbar gestrichen und 4 Werke geschlossen werden. Von Zwickau, Emden und Hannover ist die Rede und von Neckarsulm. Dort wäre das Audi-Werk betroffen. Stimmen von der Kundgebung heute vor dem Audi-Stammwerk in Ingolstadt.
1: Da ist ja sehr viel Unruhe dort durch die Diskussion wegen Neckarsulm. Auch die anderen Standorte, die Personaleinsparung macht natürlich bei uns auch was aus. Bei mir haben wir schon viele Leute abgebaut und jetzt gehen wir da weiter und das macht ja viel Unruhe.
2: Sorgen macht uns natürlich allen, dass wir eventuell morgen keinen Job mehr haben im übertragenen Sinne. Wir stehen natürlich hier auch gerade für die Kollegen in Neckarsulm.
3: Macht natürlich allen Sorgen. Wie geht's weiter? Wie viele Jobs sind letztendlich gefährdet? Wie ist der Weg der Audi? Das sind alles Fragen, die uns beschäftigen.
0: Und es sind auch Fragen, die uns jetzt beschäftigen sollen, denn kurz vor der Sendung konnte ich mit Carola Frank sprechen. Sie ist Mitglied im Audi-Aufsichtsrat, IG Metall-Chefin bei Audi, stellvertretende Vorsitzende des Audi-Betriebsrates in Ingolstadt. Grüß Sie, Frau Frank.
4: Hallo, servus.
0: Audi hat ja jetzt nun schon seit Jahren mit sinkenden Verkäufen und Gewinnen zu kämpfen. Geht's da denn eigentlich noch anders als mit weiteren Sparmaßnahmen?
4: Aus unserer Sicht haben wir die letzten 2 Jahre mit unserer Zukunftsvereinbarung vieles schon auf den Weg gebracht. Jetzt geht's darum, dass wir Investitionen in den Standort kriegen, vernünftige Investitionen in die Produkte. Und dann bin ich davon überzeugt, geht es auch bei Audi wieder aufwärts.
0: Die Zukunftsvereinbarung, die Sie ansprechen, beinhaltet bis 2029 7.500 Stellen in Deutschland abzubauen. Mehr können Sie nicht mittragen.
4: Das ist den Weg, den wir erstmal vereinbart haben, sozialverträglich, bis zu 7.500 Kolleginnen und Kollegen. Wir müssen jetzt erstmal schauen, was der Vorstand überhaupt will, was VW überhaupt will. Und wenn die Themen auf dem Tisch sind, werden wir dann darüber sprechen müssen, was heißt das konkret für den Standort.
0: Inwieweit ist das eine selbstverschuldete Krise?
4: Ich bin davon überzeugt, dass nicht alle Entscheidungen im Unternehmen die richtigen waren. Jetzt geht es aber darum, nach vorne zu gucken und jetzt die richtigen Entscheidungen zu treffen, dass wir zukunftsfähig aufgestellt sind.
0: Trotzdem muss ich fragen, welche Entscheidungen waren nicht richtig in der Vergangenheit? Denn wir haben ja mit den Folgen zu kämpfen jetzt.
4: Ja, da müssen Sie wahrscheinlich, du hast schon eher den Vorstand nochmal mitfragen. Aber am Ende des Tages geht es schon darum, dass wir natürlich schauen, wie können wir im Konzern die richtigen Synergien mitnutzen? Wie können wir im Konzern uns so aufstellen, dass wir natürlich mit dem Autobau Geld verdienen und dass im besten Fall auch die Kunden unsere Produkte toll finden und sie auch mitkaufen, dass wir somit natürlich auch dementsprechend die richtigen Einnahmen haben als Unternehmen.
0: Wenn es jetzt zum Schlimmsten käme und das Werk in Neckarsulm zum Beispiel wirklich geschlossen werden müsste, was für Auswirkungen hätte das für die Region und damit ja auch für Bayern? Das liegt ja alles sehr eng beisammen.
4: Das ist vielleicht eins vorneweg. Für uns ist es keine Option, dass wir Neckarsulm schließen. Für uns ist ganz klar, Neckarsulm ist die DNA mitunter, was zu Audi Ingolstadt gehört. Und für beide Standorte werden wir natürlich kämpfen. Wir werden auch dafür kämpfen, dass Neckarsulm definitiv weiterhin als Standort bestehen bleibt.
0: Der VDA, der Verband der Automobilhersteller, nennt es aber kurzsichtig und unsozial sogar, den Handlungsbedarf in der Autobranche zu leugnen. Können Sie sich da einig sein? Es wäre jetzt kurzsichtig nichts zu tun, aber jetzt muss man sich einigen, was man tun will?
4: Ich finde es kurzsichtig, dass die Unternehmen immer nur auf die Beschäftigten gehen. Ich glaube, es gibt auch viele kluge andere Ideen, aber nicht immer auf den Rücken der Beschäftigten. Wenn die Themen auf den Tisch liegen, werden wir natürlich darüber sprechen müssen. Was heißt das für uns? Was müssen wir da auch möglicherweise gemeinsam für Wege gehen? Aber nicht Kahlschlag für die Beschäftigten, auch nicht immer auf Rücken der Beschäftigten das Ganze zu machen.
0: Was halten Sie davon, chinesische Modelle in Europa zu bauen? Das prüft VW ja offenbar. Welche Chancen sehen Sie darin? Ich meine, man könnte damit die Beschäftigten ja möglicherweise halten.
4: Ich bin erstmal Fan von unseren VW-Produkten und von unseren Audis, ist auch klar. Alles andere, glaube ich, muss jetzt erstmal der Vorstand für sich mal nochmal verifizieren, ob das klug ist oder nicht. Da will ich jetzt gar keine Aussage dazu machen. Wir müssen schauen, dass wir als VW-Konzern, dass wir als Audi uns so aufstellen, dass im besten Fall die Kunden unsere Fahrzeuge kaufen, weil sie wissen, wir sind die besseren und die tolleren Autos. Und dazu muss das Unternehmen einfach seinen Beitrag auch leisten.
0: Und die Arbeitnehmer? Bei Mercedes zum Beispiel wird über längere Arbeitszeiten bei gleichem Lohn nachgedacht. Was sagen Sie dazu?
4: Als Gewerkschafterin ist die 35-Stunden-Woche für mich natürlich eine Errungenschaft, die einfach auch unsere Generationen vor mir miterkämpft haben. Daher ist es für mich keine Option. Schon gar nicht, wenn es einfach nur platt sozusagen um Arbeitszeiterhöhung geht. Da müssen wir drüber sprechen, was sind vielleicht klugere Entscheidungen, aber einfach platt zu sagen, 5 Stunden mehr zu arbeiten zu gleichem Geld, ist, glaube ich, nicht das, was Daimler rettet, was sicherlich auch nicht die Automobilindustrie rettet. Da gibt es vielleicht auch noch mehr andere Wege.
0: Jetzt haben wir über das gesprochen, was das Unternehmen tun könnte, was die Arbeitnehmer tun könnten. Was würden Sie sich von der Politik erwarten in dieser Situation?
4: Ich würde mir von der Politik erwarten, dass sie für den Standort Deutschland, dass sie für den Industriestandort Deutschland mitkämpfen. Natürlich auch für die Automobilindustrie, aber ich glaube, Industriestandort Deutschland ist wichtig. Da ist es auch wichtig, dass wir die sozialen Voraussetzungen schaffen, dass wir nicht von Sozialabbau sprechen, sondern eben auch das ausgewogen mit hinkriegen. Aber der Industriestandort Deutschland ist wichtig und dazu brauchen wir auch ein Bekenntnis von der Politik dazu.
0: Sie haben jetzt gesagt, wir stehen noch am Anfang dessen, was ausverhandelt werden muss. Sie haben auch schon einen heißen Sommer angekündigt. Sie sprechen davon, dass Ihre Aktionen erst am Anfang stehen könnten. Heißt das also, wir werden hier in Bayern 2, in der Welt am Morgen und der Welt am Abend in Zukunft öfter über Streiks und Arbeitskämpfe bei VW oder im VW-Konzern sprechen?
4: Wir hatten jetzt heute den Start unseres gemeinsamen Aktionstags innerhalb des VW-Konzerns. Jetzt geht es darum, zu erfahren, was das Unternehmen will. Und je nachdem, wie die Vorschläge so sind, kann es durchaus sein, dass wir definitiv auch noch mal mehr und deutlicher auf die Straße gehen. Weil das, was wir heute gezeigt haben, war, ich sag mal, der erste Warnschuss. Aber eins muss auch klar sein, und es ist die unmissverständliche Botschaft auch an die Vorstandsetagen, dass, was sie vorhaben, gegen die Beschäftigten geht das nicht. Das geht nur mit den Beschäftigten. Und wenn die Unternehmen das nicht verstehen, werden wir natürlich auch eine Schippe drauflegen.
0: Sagt Carola Frank, die stellvertretende Vorsitzende des Audi-Betriebsrates in Ingolstadt. Frau Frank, vielen Dank für das Gespräch.
4: Gerne.

0: Tovelo und Stromae waren das mit Defleur um 17 Uhr und ganz genau 19 Minuten. Die Presseagentur dpa hat ihren Nachruf auf die Sängerin Bonnie Tyler heute mit Hymnen für die Ewigkeit überschrieben. Und das trifft's ganz gut. In ihrer jahrzehntedauernden Karriere hat Bonnie Tyler nämlich mit dem ganz großen Besteck der Pop- und Rockmusikerfolge gefeiert. Richtige Hymnen eben, wie Total Eclipse of the Heart zum Beispiel.
1: Diese Reibeisenstimme hat Generationen von Disco-Fans durch die 70er und 80er Jahre begleitet. Sie gehört Gaynor Hopkins, geboren im walisischen Swansea und weltweit bekannt als Bonnie Tyler. Ihr Markenzeichen, die raue Stimme, hatte sie erst mit Mitte 20 bekommen, nach einer Operation an den Stimmbändern. Dass sie bis ins hohe Alter auf Bühnen in der ganzen Welt stehen würde, gerne auch in Deutschland, das hätte sie sich als junge Frau nie vorstellen können, erzählte sie im Interview mit der BBC, obwohl sie in einer musikalischen Familie aufwuchs. Ihre Mutter war Opernfan, Bruder, Schwester, alle haben gesungen, es war immer Musik im Haus.
2: I was brought up in a musical family. My mother was a wonderful singer. My brother is a singer, my sister is a singer. There was always music on scene.
3: It's a heartache. Nothing but a heartache.
1: Für Bonnie Tyler ist schon als Teenager klar, ich will auf die Bühne und ich will singen. Die erste Bühne ist das Bett in ihrem Zimmer.

0: Das erste Mikro, ihre Haarbürste, so erzählte sie es später. Dann ging es zügig weiter mit einem Nachwuchswettbewerb und schließlich mit einer eigenen Band. Ich habe 7 Jahre lang in Clubs gesungen und nie eine Aufnahme zu einem Plattenverlag geschickt. Aber dann hat mich ein Talentsucher aus London gehört und ins Studio geholt. Dort habe ich Demos aufgenommen. Eins davon war Lost in France. So ging es los mit meiner Karriere. Auf den frühen Erfolg folgen Durststrecken und nach Ausflügen in die Country-Szene schließlich die Rückkehr in die Rockmusik, zeitweise übrigens mit Dieter Bohlen als Produzent. 2013 schickte die BBC sie als Vertreterin für das Vereinigte Königreich zum Eurovision Song Contest nach Malmö. And the lady hoping to turn things around for the UK, Bonnie Tyler. Mit dem Song Believe in Me sollte die Sängerin mit der blonden Mähne die Pechsträhne der Briten beim ESC beenden. Aber es reichte doch auch wieder nur für den 19. Platz. 2021, kurz vor ihrem 70. Geburtstag und mitten in der Pandemie, erschien ihr letztes und 18. Studioalbum The Best Is Yet To Come, das von den Kritikern gelobt wurde.
1: It's exciting.
0: Aufregend. Ich hatte das nicht mehr seit Total Eclipse in den 80ern. Aber die Songs sind so energiegeladen und rockig, dass es auch klingt wie die 80er. Privat hatte Bonnie Tyler schon 1973 ihr Glück gefunden. Seit über 50 Jahren war sie mit ihrem Mann Robert verheiratet. Sie lebten zuletzt in Portugal in einem Haus an der Algarve. Dort war Tyler Anfang Mai zu einer Notoperation am Darm ins Krankenhaus gekommen, von der sie sich nicht mehr erholte. In Erinnerung bleiben werden ihre Hits wie dieser.
2: Gabi Wiesinger über Bonnie Tyler, die heute im Alter von 75 Jahren gestorben ist. Und eine ihrer Hymnen für die Ewigkeit ist die hier, Holding Out for a Hero.

0: Bonnie Tyler, die heute im Alter von 75 Jahren gestorben ist, mit Holding Out for a Hero. Eigentlich eine ganz alltägliche Situation. Fahrkartenkontrolle im Zug, der Zugbegleiter erwischt einen Schwarzfahrer. Unangenehm und teuer für den Erwischten, Mehrarbeit für den Zugbegleiter, aber nicht wirklich tragisch. Normalerweise jedenfalls. Im Februar aber ist so eine Situation völlig eskaliert. Der Schwarzfahrer in diesem Fall hatte seinen Job verloren, anders als erwartet bei der Bank kein Geld bekommen und war schon am Vormittag in einem anderen Zug ohne Ticket erwischt worden. Und diesmal schlug er zu, mehrere Male. Und er verletzte den Zugbegleiter Serkan Çalar dabei so schwer, dass dieser 2 Tage später starb. Der Fall sorgte für Schlagzeilen. Heute fiel das Urteil gegen den Täter. Alexandra Dietz.
1: Mehrere harte und blitzschnelle Schläge ins Gesicht. Der Zugbegleiter und alleinerziehende Familienvater Serkan Çalar stirbt nach einer eskalierten Fahrkartenkontrolle in einer Regionalbahn Mitte Februar in Landstuhl bei Kaiserslautern. Heute dann das Urteil, 10 Jahre Haft wegen Körperverletzung mit Todesfolge. Für Eray Çalar, den Bruder des Opfers, unfassbar.
2: Wir sind sehr frustriert, wir sind aufgeregt, angespannt, wir sind traurig. Also wir wissen nicht, wie wir über diese Nachricht hinwegkommen sollen, weil mein Bruder einfach gnadenlos ermordet wurde. Und sein Mörder nur 10 Jahre Haft bekommen hat. Damit können wir auf jeden Fall nicht abschließen.
1: Der Prozess am Landgericht Zweibrücken drehte sich vor allem um eine Frage. Wollte der 26-jährige Angeklagte töten oder nicht? Die Gutachterin sprach von 11 bis 12 Schlägen gegen den Kopf, einige gingen daneben. Mordmerkmale habe das Gericht aber nicht gesehen, erklärt Sprecherin Corinna Zellmann.
3: Schließlich äußerte der Angeklagte gegenüber dem Zugbegleiter etwas in der Art wie, das wird ihm eine Lehre sein, was denklogisch voraussetzt, dass er davon ausging, dass der Zugbegleiter das Geschehen überlebt.
1: Für die Familie war der Prozess eine enorme Belastung. Warum, erklärt der Anwalt der Opferfamilie Yalçın Tekinoglu.
4: Die Familie hatte hier 6 Hauptverhandlungstage lang sehr aufmerksam, sehr geduldig zugehört, hatte dem Täter unmittelbar gegenüber gesessen und musste leider ertragen, wie der Täter nicht eine Reaktion, nicht ein Anzeichen von Reue gezeigt hat.
1: Die Anwälte des 26-jährigen Angeklagten widersprechen dem. Die Verteidiger hatten während der Verhandlung eine Erklärung vorgelesen, in der es hieß, dass ihrem Mandanten die Tat leid tue. Mit dem Urteil sind die Anwälte des 26-jährigen überwiegend zufrieden. Barbara Schammer.
5: Das Gericht hat sachlich richtig entschieden, es hat differenziert entschieden, es hat den Sachverhalt ordnungsgemäß gewürdigt. Was wir anders beurteilen, ist das Strafmaß. Wir sehen das verhängte Strafmaß als zu hoch an.
1: Seit der Tat wird bundesweit über den Schutz von Zugbegleitern diskutiert. Im Fernverkehr wurden Bodycams eingeführt, im Nahverkehr dürfen Beschäftigte Kontrollen abbrechen, wenn Situationen eskalieren. Klar ist, die Erinnerung an den bei einer Ticketkontrolle getöteten Zugbegleiter Serkan Çalar soll wachgehalten werden. Für den zweifachen Familienvater soll ein Mahn- und Gedenkort am Mannheimer Hauptbahnhof seinem Dienstort entstehen.
0: Alexandra Dietz berichtete. Wenn gestern war spielfrei bei der Weltmeisterschaft. Heute geht's weiter mit der Fußball-Weltmeisterschaft. Am Abend gibt's nämlich das erste Viertelfinale zwischen Frankreich und Marokko. Mit Favorit gegen Geheimfavorit, könnte man sagen. Wir schalten in die USA zu unserem Reporter. Jetzt erst die Schlagzeilen.
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7: Mutmaßlicher Gewalttäter von Schongau war Polizei bekannt. Wie die zuständige Polizei und Staatsanwaltschaft mitteilten, war der 16-Jährige mit kroatischen Wurzeln bereits im vergangenen Jahr auffällig geworden, indem er Mitschüler bedroht und in sozialen Netzwerken Amokläufe verherrlicht hatte. Der Jugendliche hatte gestern

0: gestern in einem Gymnasium in Schongau zwei Mädchen durch Messerstiche sehr schwer verletzt. Er befindet sich jetzt unter anderem wegen versuchten Mordes in Untersuchungshaft. Bundestag beschließt vereinfachte Auszahlung von Kindergeld. Ziel der Novelle ist, dass Eltern künftig keinen Antrag mehr stellen müssen, um die Leistung zu beziehen. Mit in Kraft treten ab Anfang 2027 betrifft das aber zunächst Mütter und Väter, die bereits ein Kind haben. Im Laufe des Jahres soll das Verfahren dann auch auf erstgeborene Kinder ausgeweitet werden. BAföG-Erhöhung verschiebt sich um ein halbes Jahr. Konkret geht es dabei um die Anhebung der Wohnkostenpauschale von derzeit 380 auf 440 Euro für diejenigen Studentinnen und Studenten, die nicht mehr bei den Eltern wohnen. Aufgrund der angespannten Haushaltslage wird das Vorhaben laut Regierungskoalition erst zum Sommersemester 2027 greifen. Bundesverfassungsgericht erlaubt Abstimmung über Gesundheitsreform und Heizungsgesetz. Die Karlsruher Richter haben Eilanträge von den Grünen und den Linken abgewiesen, wonach der Bundestag morgen beide geplante Novellen nicht beschließen soll. Die Grünen und die Linken hatten in ihren Anträgen nach diversen Änderungen des Gesetzes eine zu kurze Beratungszeit geltend gemacht. VW-Aufsichtsrat berät über mögliche weitere Einschnitte. Begleitet wird die Sitzung in Wolfsburg von lautstarken Protesten der Belegschaft, an der sich auch Mitarbeiter der bayerischen VW-Töchter Audi und MAN beteiligen. Im Raum steht ein massiver Abbau von rund 120.000 Arbeitsplätzen. Soweit die Nachrichten um halb.
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0: Teils freundlich, teils bewölkt bei 22 bis 29 Grad. Und die Bayern 2 Verkehrsmeldungen. A3 Würzburg Richtung Nürnberg. Zwischen Erlangen-Tennenlohe und dem Kreuz Nürnberg stockender Verkehr. A3 Nürnberg Richtung Passau. Zwischen Schwarzach und Hengersberg 9 Kilometer Stau. A3 Nürnberg Richtung Passau. Zwischen Iggensbach und Passau Nord 9 Kilometer Stau an einer Baustelle. A7 Fulda Richtung Würzburg. Zwischen Fuldaer Dreieck und Bad Brückenau-Wildflecken 9 Kilometer stockender Verkehr. A9 München Richtung Nürnberg. Zwischen Manching und Denkendorf 15 Kilometer Stau und stockend. A93 Holledau Richtung Regensburg. Zwischen Regensburg Süd und Regensburg Nord 7 Kilometer stockender Verkehr. A96 Lindau Richtung München. Zwischen Germering Süd und Gräfelfing 5 Kilometer Stau an einer Baustelle. Und A99 Ostumfahrung München Richtung Salzburg. Zwischen Aschheim-Ismaning und Haar 8 Kilometer stockender Verkehr nach einem Lkw-Unfall. Die Zeit 17.34 Uhr.
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2: Große innenpolitische Reformen, große außenpolitische Herausforderungen. Es gab einiges zu besprechen bei der Regierungserklärung des Bundeskanzlers heute in Berlin. Und man musste kein Hellseher sein, um den Grundton der Debatte, die sich daraus ergab, vorherzusagen. Gut machen wir das, würde die Regierung über ihre Arbeit sagen. Und die Opposition, nun ja, die würde das tun, wofür die Opposition nun mal bezahlt wird, Kritik üben am Regierungshandeln. Die Frage war eigentlich nur noch, wie wird der Tonfall der Debatte sein? Georg Schwarte hat zugehört.
3: Regierungserklärung des Kanzlers. Der war auch da, nur zeitweise eben nicht mehr auf der Regierungsbank. Kanzlersessel erster Reihe vorne links.
4: Der Bundeskanzler ist noch da hinten kann ich ihn sehen.
3: Ätzte AfD-Co-Chefin Weidel. Der Kanzler war da nämlich längst aufgestanden, hatte sich ins Plenum verzogen. Und zwar, als die Linksfraktionschefin Reichenegg ihn derart beschimpfte, dass er vorn einfach nicht mehr zuhören mochte. Da ging es gerade ums Attest am ersten Tag der Krankschreibung.
5: Ich weiß, Sie sind seit Geburt privatversichert, aber vielleicht schauen Sie doch mal mit uns Normalsterblichen kurz in ein Wartezimmer, einfach so fürs Gefühl. Dann sehen Sie mal, unter welchem Druck. Naja, da geht er.
3: Ja, da ging er. War aber nicht daher und auch nicht davongelaufen, sondern setzte sich zu seinen Leuten in die Unionsreihen, um dann hören zu müssen, wie Heidi Reichenegg den 8-Stunden-Tag auf ihre Art verteidigte.
5: Den lassen wir uns von Ihrer dahergelaufenen Regierung ganz sicher nicht nehmen.
3: Dahergelaufene Regierung. Da wurde es dann sogar der Bundestagspräsidentin Klöckner etwas zu wild.
6: Frau Kollegin Reichenegg, in einer Demokratie ist eine Regierung nicht dahergelaufen, sondern rechtmäßig ernannt. Und das bitte ich auch zu respektieren.
3: Apropos Respekt. Den sollte der Kanzler zuvor diesem Land, also gewissermaßen uns allen.
7: Wir sind ein starkes Land. Wir sind stark und wir können es auch bleiben.
3: Merz machte auf Optimismus, sprach von Zuversicht, Mut und ja, sogar von Stolz war die Rede in seiner Rede.
7: Wir brechen auf in die Zukunft, wir brechen auf in eine Zeit, in der wir gern und stolz Bürgerinnen und Bürger unseres Landes sind.
3: Das brachte später AfD-Co-Chef Krupalla auf die Idee zu fragen, welches Land der Kanzler da wohl meinte.
8: Wirklich fragen, wo leben Sie eigentlich? Wo leben Sie eigentlich mit Ihren Äußerungen, mit Ihren Wünschen, die Sie hier verbreiten? Müssten ja Ihre Umfrageergebnisse durch die Decke gehen.
3: Regierungserklärung. Es ging hoch her, hitzig beinahe, vor allem als Katharina Dröge, die Grünen-Co-Fraktionschefin, diesem Reformkanzler angesichts der jüngsten Hitzewelle, angesichts der vielen Hitzetoten Mitgefühl und Amtsverständnis absprach. Kein Wort des Kanzlers dazu. Nicht damals, nicht heute, so beklagte sie.
5: Aber Sie sind auf Tauchstation gegangen und mich macht das fast. Ich frage mich ehrlich, warum? Warum findet ein Bundeskanzler dort keine Worte?
3: Der Kanzler saß da noch vorn, drehte seinen Sessel aber demonstrativ weg. Die hohe Sitzlehne als Sichtschutz zwischen sich und der Wortflut von Katharina Dröge. Da wurden die Grünen wütend respektlos. Diese demonstrative Ignoranz brüllten sie.
6: Ich bitte jetzt um Ruhe. Ich verstehe die Aufregung. Es ist eine hitzige Debatte bei einer Regierungserklärung.
3: Hitzig war es, phasenweise. Merz wollte Mut machen, die AfD, sagt CSU-Mann Hoffmann, aber mache alles mies.
9: Sie quatschen unser Land in eine Depression, sie quatschen die Menschen in eine Depression.
3: Tino Chrupalla, immerhin Oppositionsführer einer Partei, die für bisweilen wüsten Umgangston bekannt ist, war da beleidigt.
8: Wenn der Oppositionsführer hier eine Rede hält, dann redet er und quatscht nicht, wie Sie das bezeichnen. Das ist immer das Erste. Sie reden noch immer von Anstand.
3: Anstand also nützte nichts. Hoffmann blieb dabei und machte aus Chrupalla konsequent Chrupalla.
9: Herr Chrupalla, und es wird Sie womöglich enttäuschen, aber ich bleibe bei meiner Formulierung, Sie quatschen das Land in eine Depression.
3: Und in die Finsternis schob er noch hinterher, um dann zu sagen, im Dunkeln löse man aber keine Probleme. Regierungserklärung, die letzte vor der Sommerpause, aber das Beste kommt ja noch, hatte Merz zuvor gesagt und auch sein Fraktionschef Jens Spahn sagte das dann später.
10: Wir tun alles dafür, dass ein einfacher Satz gilt, the best is yet to come, das Beste kommt noch.
3: Vielleicht meinte er auch die Sommerpressekonferenz des Kanzlers. Die kommt nächste Woche. Da wird es dann auch wieder um viel Optimismus und große Reformen gehen.
2: Georg Schwarte über die Regierungserklärung des Bundeskanzlers heute im Bundestag und die Debatte danach. Heimatsound jetzt in Bayern 2. Army Warning ist bei uns im Programm mit Jungle.

0: 17.40 Uhr ist es, Sie hören Bayern 2 und es ist der Tag danach. In Schongau aber ist nichts normal, nachdem gestern ein 16-Jähriger zwei Mädchen im Schongauer Gymnasium mit einem Messer schwer verletzt hat. Zwar ist heute all das wieder angelaufen, was normalerweise den Alltag ausmacht. Die Geschäfte sind offen, die Ämter auch und die Kinder und Jugendlichen sind auch wieder in die Schule gegangen. Und doch. Heute wurden nochmal Details darüber bekannt, was gestern passiert ist und wer alles geholfen hat, als es am nötigsten war. Julia Binder.
1: Die wahren Helden, das sind sie, der neue

0: 19-jährige Levi Schulsanitäter, sein Team und seine Mitschüler. Levi war schon auf dem Heimweg gestern um kurz vor 13 Uhr. Als er mit dem Auto am Schulzentrum vorbeifährt, sieht er Menschentrauben auf der Straße. Er erfährt, dass zwei Mädchen niedergestochen wurden. Er springt sofort aus dem Auto, rennt zurück zur Schule.
1: Dann haben Schüler angefangen, ihre T-Shirts und Hemden auszuziehen, damit Druckverbände zu machen. Wir haben vereinzelt dann auch aus unseren Autos die Erste-Hilfe-Sets geholt, haben damit angefangen zu verbinden. Dann kam ein Schüler schon mit dem Rettungssanitäterkoffer raus. Damit haben wir dann unser Bestes getan, sind dann immer wieder in die Schule gelaufen, haben Nachschub geholt.
0: Sie stillen die Blutung, kümmern sich um die beiden Verletzten und bekommen die erleichternde Nachricht direkt über den Polizeifunk mit. 17 Minuten nach dem ersten Notruf ist der 16-jährige Angreifer gefasst. Wie Kultusministerin Anna Stolz heute offiziell bestätigt, auch dank des schnellen Eingreifens von Lehrern.
2: Und ganz besonders danken möchte ich den beiden Lehrkräften, die den Tatverdächtigen überwältigt haben.
0: Viele Schülerinnen und Schüler mussten die Gewalttat direkt mit ansehen. Im gesamten Schulzentrum herrscht erstmal Chaos. Ausnahmezustand, wie eine Mutter erzählt. Ihre Tochter und deren Freundinnen
3: sind dann irgendwie auch in die Grundschule geflüchtet. Die Klasse war dann auch nicht mehr gemeinsam, was ich eigentlich sehr erschreckend finde, dass da dann nicht mehr der Lehrer da war, der eigentlich für die Kinder da sein sollte.
0: Levi und seine Freunde kümmern sich derweil weiter um die beiden 13-jährigen Verletzten.
1: Wir waren dann um 13.20 Uhr in der Aula, also 30 Minuten nach der Tatzeit. Da konnten wir noch keinen Krankenwagen erkennen, der war noch nicht da. Ja, uns wurde gesagt, wir sollen in die Aula gehen. Zwei Schüler haben darauf weiterhin bestanden, draußen bei den zwei Opfern zu bleiben, haben auch noch weiterhin Erste Hilfe geleistet und da kam dann irgendwann der Krankenwagen.
0: Kultusministerin Anna Stolz dankt am Tag nach der Gewalttat den Schülerinnen und Schülern,
2: die Erste Hilfe geleistet haben und nach allem, was wir bislang wissen, dadurch voraussichtlich auch Leben gerettet haben. Und das sind die wahren Helden.
0: Für Levi und seine Mitschüler war es selbstverständlich zu helfen. Er habe das alles noch gar nicht realisiert, erzählt der 19-Jährige. Viele Mitarbeiterinnen und Mitarbeiter des Kriseninterventionsteams sind heute in der Schule, bieten Gespräche an, hören zu, helfen beim Verarbeiten. Mit einer zumindest etwas positiven Nachricht in dieser Ausnahmesituation, was die beiden Verletzten angeht.
1: Uns wurde gesagt, dass wir uns um die Mädels keine Sorgen machen müssen, dass sie im Krankenhaus gut aufgehoben sind. Die beiden waren auch, bis wir in die Aula geschickt wurden, ansprechbar.
0: Es wird noch viel Zeit brauchen, bis Schulsanitäter Levi, seine Mitschülerinnen und Mitschüler, die Lehrkräfte und alle anderen Betroffenen diesen Mittwoch in Schongau verarbeitet haben. Zumindest sind sie in der schwierigen Situation nicht allein, sondern können sich auf ihre Schulfamilie verlassen.
4: Der Tag nach der Gewalttat am Gymnasium in Schongau. Julia Binder berichtete.
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4: Bei der steht heute das erste Viertelfinale an. In Boston treffen Frankreich und Marokko aufeinander. Martin Roschitz aus dem ARD-WM-Team ist mir jetzt zugeschaltet. Guten Abend.
6: Guten Abend, hallo.
4: Gibt es denn einen Favoriten bei dem Spiel?
6: Ja, Frankreich. Also das kann man auf jeden Fall sagen. Trotzdem hat das Spiel Verlängerungspotenzial. Warum? Weil die Franzosen auf jeden Fall natürlich sich gegen die Marokkaner auch auf ihre fußballerische Extraklasse verlassen müssen, aber auch Widerstandsfähigkeit zeigen müssen. Marokko ist Afrika-Cup-Sieger geworden, wenn ja auch am grünen Tisch nach dem Skandalfinale gegen den Senegal. Die Marokkaner haben wirkliche Weltklasse-Spieler in ihren Reihen, wie Kapitän Hakimi. Es gibt keinen besseren Rechtsverteidiger, aber auch Brahim Diaz von Real Madrid, der jede Abwehr vor Probleme stellen kann. Da würde ich die französische um Upamecano mal mit einschließen.
4: Und immerhin die Niederlande ausgeschaltet, jetzt zuletzt gerade erst bei diesen WM in Marokko. Frankreich dagegen unglaublich viel individuelle Klasse. Kylian Mbappé muss man gar nicht mehr erwähnen, aber auch der Trainer ist ein besonderer. Deschamps war schon Weltmeister als Spieler und als Trainer. Der sucht doch mal einen krönenden Abschluss für seine Karriere.
6: Didier Deschamps ist ja sogar von Didier Hamann ins Spiel gebracht worden als möglicher Bundestrainer. Also statt Jürgen Klopp wurde Didier Deschamps vorgeschlagen. Der ist unglaublich erfolgreich. Der ruht in sich. Es war jetzt auch ganz interessant, die Pressekonferenz vor dem Marokko-Spiel zu verfolgen. Die französische Presse hat sich so ein bisschen auf den Schiedsrichter eingeschossen. Da ging es darum, dass es ja ein Argentinier ist, der dieses Spiel gegen Marokko pfeift, und da hat Didier Deschamps nur das abgebügelt und dazu gesagt, wir spielen nicht gegen Argentinien, sondern gegen Marokko. Hintergrund ist ja, dass Frankreich und Argentinien im Finale wieder aufeinandertreffen könnten wie 2022 und die Rivalität zwischen beiden Ländern natürlich groß ist.
4: Und wie finden Sie das, dass heute Abend ein Argentinier pfeift? Hat das so ein bisschen Geschmäckle oder ist das völlig in Ordnung?

0: Naja, es ist ja so, dass der Schiedsrichterchef der FIFA, Collina, sich dazu geäußert hat, es gäbe keinen Messi-Bonus noch politischen Einfluss auf Schiedsrichter oder Ansetzungen und wer die Integrität der Unparteiischen in Frage stelle, der schade dem Fußball. Naja, die Aussagen von Collina dürften die Kritiker kaum überzeugen. Nach dem Bellingen-Fall und mehreren wirklich umstrittenen Entscheidungen zugunsten Argentiniens, Messi hätte in der Gruppenphase schon eine rote Karte sehen müssen, bleibt das Misstrauen schon groß. Für die FIFA geht es jetzt darum, mit möglichst unauffälligen und überzeugenden Schiri-Leistungen bis zum Finale verlorenes Vertrauen zurückzugewinnen. Das wird aber schwer.
1: Man könnte ja auch argumentieren, 8 Nationen sind noch im Rennen, da wird sich doch irgendwo auf der Welt jemand finden, der dieses Spiel pfeifen kann, ohne im Verdacht zu stehen, Interessenskonflikte zu haben.
0: Man muss dazu aber sagen, dass jetzt auch ein französischer Schiedsrichter Argentinien gegen Ägypten gepfiffen hat und da konnten sich die Argentinier wirklich nicht beschweren, benachteiligt worden zu sein. Also man muss auch davon ausgehen, dass Schiedsrichter natürlich neutral sind, sein sollten und das würde ich jetzt erstmal auch allen Unparteiischen hier zugrunde legen und sollten dann andere Entscheidungen dabei rauskommen oder Verdachtsmomente entstehen, dann muss man darüber sprechen, aber grundsätzlich gilt erstmal die Unschuldsvermutung, wenn man das überhaupt so sagen kann bei Schiedsrichtern.
1: Freuen wir uns also auf das erste Viertelfinale heute Abend, Frankreich gegen Marokko. Dann sind noch Spanien, Belgien, Norwegen, England, Argentinien und die Schweiz dabei. Kann man jetzt schon sagen, wer Favorit ist? Gibt es jemanden, bei dem Sie sagen, da glaube ich, die werden Weltmeister oder ist es jetzt noch zu früh?
0: Nein, ich bleibe bei meinem Tipp England. Die epische Fußballschlacht im Aztekenstadion war ein Meilenstein. Bellingham und Kane sind absolut bereit, nach 60 Jahren wieder den Titel für England zu holen. Liam Gallagher von Oasis, der Leadsänger, hat ja auch schon angekündigt, dass er beim Finale Wonderwall mit den englischen Fans und dem Team performen würde. Das will ich natürlich unbedingt hören. Und es würde mich auch für Thomas Tuchel freuen, der sich selbst oft im Weg stand in seiner Karriere, aber einfach ein fantastischer Trainer ist. England gewinnt das Finale gegen Spanien. Kane macht das entscheidende Tor. Das ist meine Prognose.
1: Und dann würde doch noch ein deutscher Weltmeister. Na, das wäre doch eine Geschichte. Das war aus dem ARD-WM-Team Martin Roschitz. Vielen Dank für das Gespräch.
2: Sehr gern.

0: What a Fool Believes, die Doobie Brothers waren das um gleich 17.52 Uhr.
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0: Und die bringt uns Dirk Filzmeier aus unserer Wirtschaftsredaktion näher. Hallo Dirk.
2: Hallo.
0: Bei euch ging es heute unter anderem um Streaming-Dienste.
2: Ja, ganz konkret darum, ob diese das gesetzlich vorgesehene 14-tägige Widerrufsrecht für ihre Angebote ganz generell ausschließen dürfen. Das gilt ja bei digitalen Angeboten und Käufen. Ein entsprechendes Urteil hat jetzt der Europäische Gerichtshof veröffentlicht. Demnach geht das nur bei digitalen Inhalten. Streaming-Dienste würden dagegen digitale Dienstleistungen anbieten. Auslöser für das Gerichtsverfahren war eine Klage eines Verbrauchervereins aus Österreich gegen den Streaming-Anbieter Sky. Aus Karlsruhe, Antonetta Stefani.
3: In der EU gilt, wer online etwas bestellt, kann den Kauf 14 Tage lang widerrufen. Verbraucher sollen bei Online-Geschäften eine gewisse Bedenkzeit haben. Das Widerrufsrecht kann aber auch ausgeschlossen werden, ausnahmsweise. Das hatten vor allem Streamingdienste wie Netflix, Apple TV, Magenta TV oder Sky bisher so gemacht. Da konnten Kunden ihr Abo also nicht widerrufen. Dem hat der Europäische Gerichtshof heute allerdings einen Riegel vorgeschoben. Streamingdienste, die ihr Angebot laufend anpassen und dem Kunden individuelle Vorschläge machen, können das Widerrufsrecht nicht ausschließen. Kunden sollen auch hier eine gewisse Bedenkzeit haben. Das bedeutet allerdings nicht, dass man bis zum Widerruf 14 Tage lang kostenlos streamen darf. Der Europäische Gerichtshof hat klargestellt, dass für die Nutzung bis zum Widerruf eine Entschädigung an den Streamingdienst zu zahlen ist. Dabei kann der Anbieter auch den Marktwert der geschauten Inhalte berechnen. Das bedeutet, bei großen Sportereignissen oder dem neuesten Serienhighlight kann es teuer werden.
0: Vom Streaming zum Euro. Das Europaparlament hat sich für eine elektronische Erweiterung des Euro ausgesprochen. Worum geht's da?
2: Ja, und zwar mit einer deutlichen Mehrheit stimmten die Abgeordneten eben der Einführung des digitalen Euro zu. Jetzt können auch die Verhandlungen über einen Rechtsrahmen, das ist ja alles relativ kompliziert, beginnen. Und die sollen schon Mitte des Monats dann beginnen. Der digitale Euro soll das Bargeld künftig ergänzen, aber eben nicht ersetzen. Die Euro-Notenbanken wollen Zahlungsanbietern wie PayPal, Mastercard oder auch Visa ein europäisches Angebot beim digitalen Bezahlen entgegensetzen. Das Zahlungsmittel soll dann sowohl online als auch offline genutzt werden können und vor allem auch Datenschutz gewährleisten.
0: Und dann schauen wir noch auf die Monopolkommission. Die legt alle zwei Jahre ein umfassendes Gutachten vor, der Bundesregierung nämlich.
2: Darin geht es in erster Linie darum, wie gut der Wettbewerb in Deutschland funktioniert. Die Bilanz diesmal fiel gemischt aus. Ein zentraler Vorwurf dabei, viele staatliche Eingriffe seien teuer und oft wirkungslos. Stattdessen brauche es harten Wettbewerb und Rahmenbedingungen, die Innovationen ermöglichen. Die Probleme der deutschen Industrie ließen sich nicht mit immer neuen Einzelmaßnahmen lösen, heißt es in dem Gutachten. Die Produktivität in Deutschland sinke und das sei ein Warnsignal.
0: Und das war das Neueste aus der Wirtschaft mit Dirk Filzmeier. Danke.
2: Gerne.

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0: Zwischen den entgleisten Ove und Wim waren das.
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2: Wenn politische Themen im Internet diskutiert werden, kommt es immer wieder dazu, dass in den Kommentaren offenkundig gesteuerte Kampagnen gefahren werden. Faktenchecker mehrerer europäischer Medienhäuser, darunter auch der BR, haben sich mal einen ganz speziellen Fall herausgegriffen. Und die Ergebnisse, die sind eines unserer Themen nach den 18 Uhr Nachrichten hier bei uns im Programm, hier in Bayern 2.
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3: Um 18 Uhr mit Friedrich Schloffer. Nach dem Messerangriff an einem Gymnasium in Schongau hat ein Ermittlungsrichter Haftbefehl gegen den 16-jährigen Tatverdächtigen erlassen. Gegen ihn wird wegen zweifachen versuchten Mordes ermittelt. Welche neuen Erkenntnisse Polizei und Staatsanwaltschaft heute bekannt gegeben haben, berichtet Frank Jordan.
4: Der Jugendliche soll zwei 13-jährige Schülerinnen mit mehreren Messerstichen in den Oberkörper schwer verletzt haben. Außerdem soll er eine Schusswaffe mit sich geführt und damit einmal geschossen haben. Der 16-jährige kroatische Staatsangehörige war den Sicherheitsbehörden wegen zweier Vorfälle im Jahr 2025 bereits bekannt. Gegen ihn lief ein Ermittlungsverfahren, weil er unter anderem Mitschüler bedroht und in sozialen Netzwerken Amokläufe verherrlicht haben soll. Haftgründe bestanden nach Angaben der Staatsanwaltschaft damals nicht.
3: Der Bundestag hat das antragslose Kindergeld beschlossen. Damit sollen Eltern entlastet werden. Wenn sie schon Nachwuchs haben, erfolgt die Auszahlung automatisch. Jim Bob Nikschas.
5: Ja, bisher gilt ja, ohne Antrag gibt's kein Kindergeld und diese Regelung soll jetzt eben per Gesetz geändert werden. Die Familienkassen sollen in Zukunft also das Kindergeld ganz ohne Antrag der Eltern auszahlen dürfen. Das wird möglich, weil das Bundeszentralamt für Steuern in Zukunft die

0: Informationen über eine Geburt automatisch an die Familienkasse weitergeben soll. Die prüfen natürlich trotzdem, ob alle Voraussetzungen erfüllt sind. Zum Beispiel muss ein Elternteil mindestens in Deutschland leben und arbeiten.
1: Außerdem bekommen BAföG-Studenten mehr Geld. Die Wohnkostenpauschale soll wie geplant erhöht werden, aber erst ab dem nächsten Sommersemester. Wer online bestellt, kann den Kauf 14 Tage lang widerrufen. Wenn man ein Streaming-Abo abschließt, hatten Anbieter diese Möglichkeit meist ausgeschlossen. Der Europäische Gerichtshof hat das jetzt für unzulässig erklärt. Bedeutet, Anbieter wie Sky oder Netflix dürfen das Widerrufsrecht nicht generell ausschließen, auch wenn Verbraucher das Angebot sofort nutzen können. Das bedeutet aber nicht, dass man bis zum Widerruf kostenlos streamen darf. Vielmehr kann der Anbieter den Marktwert des Geschauten berechnen, etwa bei Sportereignissen. Frankreich rüstet sich vor dem WM-Viertelfinale gegen Marokko am Abend gegen mögliche Ausschreitungen. Das Innenministerium in Paris teilte mit, alle Sicherheitskräfte seien in vollem Umfang im Einsatz. In Frankreich leben mehr als 2 Millionen Marokkaner und Menschen mit marokkanischen Wurzeln. Vor allem in Großstädten und beim Public Viewing gelten strenge Sicherheitsmaßnahmen, vielerorts gibt es ein Alkoholverbot. Anpfiff ist um 22 Uhr. Zur Tour de France. Titelverteidiger Tadej Pogacar hat die schwere Pyrenäen-Etappe über den Tourmalet gewonnen und damit das gelbe Trikot des Gesamtführenden zurückerobert. Der slowenische Radprofi erreichte das Ziel mit gut 2,5 Minuten Vorsprung auf seinen dänischen Herausforderer Jonas Vingegaard. Der Norweger Torsten Tren, der 2 Tage lang gelb getragen hatte, stürzte unterwegs und kam mit großem Rückstand ins Ziel. Das Wetter in Bayern. Am Abend im ganzen Freistaat freundlich und trocken bei lebhaftem Wind, in der Nacht vielerorts sternenklar. Tiefstwerte 17 bis 10 Grad. Morgen und am Wochenende viel Sonnenschein und nur wenige Wolken bei maximal 26 bis 34 Grad. Soweit die Nachrichten des Bayerischen Rundfunks. Es ist gleich 18.04 Uhr. Zum Verkehr. A3 Nürnberg Richtung Passau zwischen Metten und Hengersberg 6 Kilometer Stau. A3 Nürnberg Richtung Passau zwischen Iggensbach und Passau Nord 19 Kilometer Stau und stockender Verkehr an einer Baustelle. A7 Fulda Richtung Würzburg zwischen Fuldaer Dreieck und Bad Hürkenau-Wildflecken 8 Kilometer stockender Verkehr. A9 München Richtung Nürnberg zwischen Manching und Denkendorf stockender Verkehr. A93 Holledau Richtung Regensburg zwischen Regensburg Süd und Regensburg Nord 7 Kilometer stockender Verkehr. A96 Lindau Richtung München zwischen Germering Süd und Gräfelfing 5 Kilometer Stau an einer Baustelle. A99 Westumfahrung München Richtung Nürnberg zwischen dem Dreieck München Südwest und Lochhausen 3 Kilometer Stau. Und A99 Westumfahrung München Richtung Lindau zwischen Fröttmanning Nord und Dreieck Allach 10 Kilometer Stau nach einem Unfall. Soweit der Service.
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3: Ich bin Rolf Bühlmann. Guten Abend. Schön, dass Sie bei uns sind. Wie kann es bei VW weitergehen? Die Konzernspitze will Zehntausende Stellen abbauen und mehrere Werke schließen. Die Gewerkschaften schlagen Alarm. Worüber der Aufsichtsrat heute berät, unser Thema gleich. Außerdem, wer haftet eigentlich, wenn mit E-Scootern Unfälle passieren? Der Bundestag will da heute klare Regeln erlassen, sagte Justizministerin Hubig.
4: Künftig sollen diejenigen, die E-Scooter halten, in Regress genommen werden können, unabhängig von einem Verschulden.
3: Die Unfallgefahr, die von Elektrorollern ausgeht, ist um kurz nach 6:30 unser Thema. Und nach dem Gerangel unter den Wiesenwirten, das ja dazu geführt hat, dass es jetzt klar ist, wer alles ein Zelt betreiben darf und wer nicht, hat Lou Astor mal auf der Straße gefragt, wenn jetzt doch noch einer abspringt, was dann?
5: Halt, stopp, sie gingen so zielstrebig. Ich bin auf der Suche nach einer Wiesenwirtin.
6: Bitte, als Wirtin?
5: Ja, ich. Sie könnten ein ganzes Wiesenzelt übernehmen.
6: Nein, danke.
5: Warum nicht?
6: Sie sind gut. Ich bin froh, dass ich mehr Ruhe habe.
3: Unsere Frage der Woche am Ende der Sendung.
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3: 1981 hatte Joachim Witt mit dem Goldenen Reiter einen Riesenhit, einer der Höhepunkte der damaligen neuen deutschen Welle. Die Krukigering hat daraus den Silbernen Reiter gemacht, den Cavaliere d'Argento. Den hören wir jetzt.

0: 9 Minuten nach 6 Uhr ist es. Das war die Cookie Gang und Sie hören Bayern 2. Wie geht's weiter bei VW? Der Konzern steckt in der Krise. Führungsspitze und Vorstandschef Oliver Blume hat heute im Aufsichtsrat dargelegt, was sie nun dagegen tun will. Von massiven Stellenstreichungen und Werksschließungen war die Rede. Und auch wenn noch nichts bestätigt ist, die Arbeitnehmer schlagen natürlich schon Alarm. Es geht schließlich um ganze Existenzen. Bertil Starke.
1: So hört sich der Auftakt des stürmischen Sommers bei Volkswagen an. Hunderte Beschäftigte protestieren kurz vor dem Start der Gespräche an der Konzernzentrale in Wolfsburg. Werksschließungen, der Abbau von 100.000 Jobs, eine mögliche Zerschlagung des Volkswagen-Konzerns. Der Aufsichtsrat beschäftigt sich heute mit Themen, die beim größten Autobauer Europas lange Zeit als Tabu galten. Betriebsratschefin Daniela Cavallo gibt sich kämpferisch.
2: Große Angst, große Verunsicherung geht durch alle Werkshallen, alle Büros. Das ist keine Art und Weise, wie mit uns als Belegschaft umgegangen wird, liebe Kolleginnen und Kollegen.
1: Die Demonstration an der VW-Zentrale reiht sich in einen bundesweiten Protest ein. Unter anderem an den VW-Werken in Hannover, Emden und Zwickau sowie bei Audi in Neckarsulm sorgen die Sparpläne für Aktionen von Beschäftigten. Thorsten Gröger, IG Metall-Verhandlungsführer bei Volkswagen, kündigt in Wolfsburg erbitterten Widerstand an.
3: Wir sagen klar, wir werden nicht tatenlos zusehen, wenn der Konzern seinen Kurs nicht ändert. Dann war das nur eine Warnung und die ist deutlich.
1: Die Konzernspitze stellt sich heute nicht der Belegschaft. Sie präsentiert ihre Sparpläne dem Aufsichtsrat. Grünes Licht wird der dafür aber wohl kaum geben. Die Arbeitnehmerseite und das Land Niedersachsen stellen mit ihren Vertreterinnen und Vertretern die Mehrheit. Betriebsratschefin Cavallo zeigt sich vor dem heutigen Treffen empört über den vorab durchgesickerten Sparkatalog.
2: Von diesen Plänen ist aber überhaupt nichts in der Belegschaft bekannt. Es gibt nur Überschriften. Stattdessen kursieren aber in den Medien nur die Themen Personalabbau und Standortschließung. Wo ist das Konzept des Unternehmens? Dieses Konzept muss der Belegschaft erklärt werden.
1: Schwach ausgelastete Werke, weiter zu hohe Kosten an den deutschen Standorten, dazu die schwierige Lage im Ausland. Viele dieser Probleme sehen auch die Arbeitnehmervertreter. Deswegen sei man schon beim ersten Stellenabbau vor 2 Jahren zu Kompromissen bereit gewesen, heißt es heute. IG Metall-Chefin Christiane Benner fordert in Wolfsburg nun Unterstützung von der deutschen und der europäischen Politik.
4: Wir brauchen dringend eine andere Zollpolitik. Wir müssen den deutschen Automobilsektor schützen. Das vielleicht nur für einige Jahre, aber wir müssen Luft bekommen zum Atmen. Verdammte Scheiße, die deutsche Autoindustrie ist der Kernbereich unserer deutschen Wirtschaft. Für gute Arbeitsplätze, für Mitbestimmung.
1: Ob Zölle für Autos aus dem Ausland den Sparstreit bei Volkswagen lösen, das ist fraglich. Wahrscheinlich ist dagegen ein stürmischer Sommer beim größten Autobauer in Europa. Der heutige Tag könnte dafür der Auftakt sein.
0: Und dass es tatsächlich stürmisch werden könnte, das hat vor einer Stunde etwa hier im Programm hier bei uns in Bayern 2 Carola Frank auch bestätigt. Sie ist Mitglied im Audi-Aufsichtsrat, IG Metall-Chefin bei Audi, stellvertretende Vorsitzende des Audi-Betriebsrates in Ingolstadt. Und sie hat in der Welt am Abend gesagt:
5: Jetzt geht es darum zu erfahren, was das Unternehmen will. Und je nachdem, wie die Vorschläge so sind, kann es durchaus sein, dass wir definitiv auch noch mal mehr und deutlicher auf die Straße gehen. Weil das, was wir heute gezeigt haben, war, ich sag mal, der erste Warnschuss. Aber eins muss auch klar sein, und es ist die unmissverständliche Botschaft auch an die Vorstandsetagen, das, was sie vorhaben, gegen die Beschäftigten geht das nicht. Das geht nur mit den Beschäftigten. Und wenn die Unternehmen das nicht verstehen, werden wir natürlich auch eine Schippe drauflegen.
0: Carola Frank war das, die IG Metall-Chefin bei Audi, im Gespräch mit der Welt am Abend hier in Bayern 2.

0: Muriel Zoe war das. Sie singt Homesick. Sie hat also Heimweh. Das mag damit zu tun haben, dass sie einen Teil ihrer Schulzeit auf einem englischen Internat in Südindien verbracht hat.
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0: Neues aus der Forschung mit Oliver Buschek. Hallo.
2: Hallo, Rolf.
0: Und wir beginnen, schließlich sind wir das Kulturprogramm Bayern 2, mit nichts Geringerem als dem literarischen Erbe der Menschheit.
2: Ganz genau so ist es. Mit den alten Schriften aus dem Mittelalter und der Antike. Das Gilgamesch-Epos, Homers Odyssee, die Artus-Sage, das Hildebrandslied, das sind so einige, die wir kennen. Ein französisches Forschungsteam hat sich nun die Frage gestellt, wie viele Texte kennen wir eigentlich nicht? Wie viele sind im Laufe der Jahrhunderte verloren gegangen? Und dem sind sie mit Hilfe einer Computersimulation nachgegangen.
0: Und wie groß sind die Lücken im Bücherregal?
2: Tatsächlich riesig. Über die Hälfte aller Texte könnten komplett verschwunden sein. Und von den einzelnen Handschriften, also wirklich den einzelnen konkreten Büchern, sind vermutlich über 95% weg. Also verbrannt, verschimmelt, vergessen, was auch immer.
0: Das heißt, obwohl wir so viel kennen, kennen wir nur eigentlich einen kleinen Rest von dem, was überhaupt jemals damals geschrieben wurde?
2: Ganz genau. Und dieser Rest, das ist das Interessante, ist nicht unbedingt das Beste, sondern das, was zufällig oft genug kopiert wurde. Es gab ja vor der Zeit von Johannes Gutenberg keine Druckereien. Jedes Buch wurde von Hand abgeschrieben und dann wieder abgeschrieben und wieder abgeschrieben. Wenn ein Text beliebt war oder an einem sicheren Ort lag, dann hatte er bessere Chancen zu überleben. Andere sind einfach in irgendeinem Klosterregal liegen geblieben. Und dann womöglich auch mit dem Kloster verschwunden.
0: Jetzt bricht bei mir gerade die Vorstellung zusammen, dass unsere Klassiker sozusagen die Krönung der Kulturgeschichte sind.
2: Ja, die Studie sagt ziemlich klar, unser literarischer Kanon ist eher ja, ein Zufallsprodukt. Also Krankheiten wie die Pest, Kriege, Klosterauflösungen eben, all das hat dafür gesorgt, dass ganze Bibliotheken und damit viele Werke verschwunden sind. Es könnte also fantastische Erzählungen, wissenschaftliche Arbeiten oder religiöse Texte gegeben haben, von denen wir nicht mal wissen, dass sie existiert haben.
0: Was für ein frustrierender Gedanke. Lass uns das Thema wechseln. Kommen wir zu einem Problem, das im Mittelalter die wenigsten hatten, Übergewicht. Mhm. Ein gängiges Gegenmittel heute, zumindest für diejenigen, die es sich leisten können, ist die Abnehmspritze. Da heißt es ja immer Revolution, Kilo um Kilo purzelt. Was sagt denn die neue Analyse, die du dir angeschaut hast?
2: Die sagt, ja, die Kilos purzeln, aber das Leben wird dadurch nicht unbedingt besser. Die Forschenden haben in diesem Fall über 260 Einzelstudien mit fast 100.000 Teilnehmenden ausgewertet. Und das Ergebnis war, viele dieser Mittel sorgen für deutliche Gewichtsabnahme, aber verbessern die Lebensqualität oft kaum und bringen auch fürs Herz nur begrenzt Vorteile. Das ist ja so eines der Versprechen, dass die Spritzen auch das Risiko für Herzinfarkte und Schlaganfälle senken sollen.
0: Also man wird leichter, aber man fühlt sich nicht unbedingt besser?
2: Ganz genau. Mehr Gewichtsverlust ging fast immer mit mehr Nebenwirkungen einher, also Magen-Darm-Probleme, Müdigkeit, Verlust an Muskelmasse. Und sobald man die Medikamente absetzt, geht ja auch ein Teil des Effektes verloren. Und was das Herz angeht, nur ein Mittel, eine bestimmte Form von Semaglutid, hat einen Zusammenhang mit geringerer Sterblichkeit und weniger Herzinfarkten gezeigt. Bei anderen war der Nutzen fürs Herz einfach nicht überzeugend.
0: Das klingt jetzt deutlich nüchterner als viele Werbebroschüren. Was heißt das jetzt wirklich konkret für die Menschen, die sich den Einsatz solcher Medikamente überlegen?
2: Die Autorinnen und Autoren der Studie sagen, Entscheidungen müssen wirklich sehr individuell sein. Also man muss sich überlegen, was bringt mir das Mittel, was schadet es mir, wie hoch ist der Aufwand, was kostet es und was will ich eigentlich, was erwarte ich mir davon? Nur auf die Zahl auf der Waage zu schauen, das reicht wohl nicht.
0: Und das war's, das Neueste aus der Wissenschaft mit Oliver Buschek. Vielen Dank.
2: Sehr gerne.

0: The Staple Singers waren das mit We the People. Anfang des Jahres sind im Iran tausende Menschen auf die Straße gegangen, um gegen das Regime dort zu protestieren. Auch gab es Demonstrationen hier bei uns in Bayern und auch im Netz wurde heftig über den Iran diskutiert. Und dabei ist unseren Faktencheckern etwas aufgefallen. Der BR24-Faktenfuchs hat gemeinsam mit 8 weiteren öffentlich-rechtlichen Sendern in Europa mehrere koordinierte Netzwerke entdeckt, die versucht haben, die Debatte auf Social Media zu beeinflussen. Michael Schlegel berichtet.
1: Die auffälligsten Kommentare tauchten am 2. März 2026 auf. Innerhalb weniger Minuten posteten zahlreiche Accounts diesen wortgleichen Kommentar unter Instagram-Beiträgen von ZDF Heute und Tagesschau.
2: Der Westen führt keinen Krieg gegen den Iran, sondern gegen Muslime auf der ganzen Welt. Der Hass gegen Muslime ist ihr Antrieb, unsere Frauen zu vergewaltigen und unsere Kinder zu töten. Muslime, wehrt euch mit allen Mitteln, egal wo auf der Welt ihr seid.
1: Darauf folgt ein Gewaltaufruf mit antisemitischen Anspielungen. Das gleichzeitige Auftreten und die exakt gleichen Formulierungen der Kommentare deuten darauf hin, dass es sich um Bot-Kommentare handelte, die von einem einzelnen Akteur gezielt gestreut wurden. Es ist der deutlichste von mehreren koordinierten Versuchen, die Iran-Debatte unter Social-Media-Posts von öffentlich-rechtlichen Sendern in Europa zu beeinflussen. Das ergab eine gemeinsame Datenanalyse unter Leitung des österreichischen Rundfunks. Untersucht wurden die Kommentarspalten von 9 öffentlich-rechtlichen Sendern aus 6 europäischen Ländern. Aus Deutschland beteiligten sich neben BR24 auch die Tagesschau und ZDF Heute. Marcel Katzlinger vom ORF erklärt, wie er und seine Kolleginnen und Kollegen dafür vorgegangen sind.
3: Dafür haben wir ein eigenes Programm entwickelt. Dieses Programm hat zig Millionen Kommentare durchsucht und hat sich ganz genau angeschaut, welche Accounts treten miteinander auf, verbreiten ähnliche Inhalte und tun das über Zeit immer öfter miteinander.
1: Dadurch identifiziert das Programm Communities, also Gruppen von Accounts, die stark miteinander verknüpft sind. Die mit Abstand größte dieser Gruppen unterstützte den iranischen Oppositionellen Reza Pahlavi. Mehr als 10.000 Kommentare aus diesem Netzwerk fanden sich in den untersuchten Datensätzen. Auch unter den analysierten Instagram-Beiträgen von BR24 waren Pahlavi-Kommentare am häufigsten vertreten. Desinformationsexperte Alberto Fitarelli von der Universität Toronto sagt im Interview mit dem ORF,
4: im Kontext der Pro-Pahlavi-Bewegung gibt es sehr wahrscheinlich einen künstlich erzeugten Anteil innerhalb eines viel größeren Netzwerks, das größtenteils authentisch entstanden ist.
1: Nach Einschätzung des Forschenden stammen die meisten Kommentare in der Pro-Pahlavi-Community also von echten Menschen, die scheinbar sehr koordiniert und organisiert vorgehen. Aber es gibt auch Hinweise auf einzelne Bots und Fake-Profile. Auffällig war außerdem, dass viele Accounts häufig wortgleiche Kommentare und Hashtags wie Free Iran oder Iran Revolution 2026 verwendeten. Warum platzieren solche Netzwerke ihre Kommentare gezielt unter Beiträgen etablierter Nachrichtenmedien? Desinformationsforscher Fitarelli vermutet,
4: wenn unter einem Post, der ursprünglich von einer glaubwürdigen Nachrichtenorganisation gepostet wurde, alle Kommentare in eine bestimmte Richtung gehen, profitieren die Kommentare von der Glaubwürdigkeit der Nachrichtenorganisation.
1: Zusammengefasst lässt sich sagen, dass tausende Kommentare unter den Social-Media-Posts öffentlich-rechtlicher Sender in Europa versuchten, die Iran-Debatte zu beeinflussen. Unter authentische Accounts von echten Menschen, die koordiniert Kommentare absetzen, haben sich auch Bots und Fake-Profile gemischt.
0: Michael Schlegel war das vom BR Faktenfuchs über eine gemeinsame Recherche mit Eurovision News Spotlight, dem Faktenchecker-Netzwerk. Mehr Hintergründe zur Recherche und Beispiele von Kommentaren auf br24.de.

0: aus Texas, Kevin Morby mit Die Young. Heute ging es ja mit den Temperaturen sommerlich warm, war es halt, aber nicht so schier unerträglich heiß wie vorletzte Woche. Wenn die nächste Hitzewelle kommt, dann könnten ausgerechnet Wärmepumpen helfen. Wie und warum? In der nächsten halben Stunde hier bei uns im Programm.
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2: Polizei in Schongau nennt Details zu Tatverdächtigem. Nach der Gewalttat gestern an einem Gymnasium haben die Behörden mitgeteilt, dass sich der 16-jährige Verdächtige in Untersuchungshaft befindet. Ihm wird versuchter Mord in zwei Fällen vorgeworfen. Der Jugendliche soll zwei 13-jährige Schülerinnen mit mehreren Messerstichen in den Oberkörper schwer verletzt haben. Außerdem soll er eine Schusswaffe mit sich geführt und damit einmal geschossen haben. Bei dem 16-Jährigen handelt es sich laut Polizei um einen Kroaten, der Polizei bekannt war. Er soll unter anderem in sozialen Netzwerken Amokläufe verherrlicht und Mitschüler bedroht haben. Bundestag macht den Weg frei für antragloses Kindergeld. Das Parlament hat beschlossen, die Auszahlung für Eltern grundlegend zu vereinfachen. Ab Ende 2027 soll das Kindergeld künftig automatisch nach der Geburt eines Babys ausbezahlt werden. Voraussetzung ist, dass mindestens ein Elternteil in Deutschland lebt. Der Bundesrat muss noch zustimmen. Abstimmung zur Krankenkassenreform kann wie geplant morgen stattfinden. Das Bundesverfassungsgericht hat zwei Eilanträge von Grünen und Linken abgelehnt. Beide Parteien hatten geklagt und mehr Zeit für die Gesetzesänderung von Union und SPD verlangt. Die Reform der gesetzlichen Krankenversicherung sieht unter anderem Einschnitte bei den Leistungen und zusätzliche Kosten für Versicherte vor. Steinmeier übergibt letztes Stück Steinkohle an Haus der Geschichte. Wie das Museum in Bonn mitgeteilt hat, handelt es sich um einen 7 Kilo schweren Brocken, der künftig Teil der Sammlung wird. Er war 2018 an den Bundespräsidenten übergeben worden zum Abschied des deutschen Steinkohlebergbaus. Soweit die Nachrichten um halb.
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2: Bei einem Mix aus Sonne und Wolken ist es in der Nacht sternenklar. Zum Verkehr: A3 Nürnberg Richtung Passau, zwischen Iggensbach und Passau Nord Stau an einer Baustelle. A7 Fulda Richtung Würzburg, zwischen Fuldaer Dreieck und Bad Brückenau Wildflecken 8 Kilometer stockender Verkehr. A9 München Richtung Nürnberg, zwischen Manching und Lenting 6 Kilometer Stau. A96 Lindau Richtung München, zwischen Germering Süd und Gräfelfing 5 Kilometer Stau an einer Baustelle. Und A99 Westumfahrung München Richtung Nürnberg, zwischen dem Dreieck München Südwest und Lochhausen stockender Verkehr. Soweit diese Verkehrsmeldungen.
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0: Heute mit Rolf Bühlmann. Guten Abend nochmal. Punkt 18 der heutigen Sitzungsordnung des Bundestages ist ziemlich spät angesetzt. Gegen 22.30 Uhr soll er drankommen. Drucksache 21-5871 wird in zweiter und dritter Lesung, also abschließend, beraten. Und es geht um E-Roller. Und um die Frage, wie man sicherstellen kann, dass Geschädigte an ihr Geld kommen, wenn sie zum Beispiel im Dunkeln über einen falsch abgestellten Roller stürzen oder umkippende Roller parkende Autos beschädigen.
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3: Das neue Gesetz zur Haftung bei Unfällen mit Elektro-Kleinstfahrzeugen soll über zwei Hebel wirken. Zum einen wird die Verantwortung der Fahrer von E-Scootern betont. Musste man ihnen bisher in jedem Fall die Schuld konkret nachweisen können, muss man jetzt umgekehrt als Fahrer oder Fahrerin seine Unschuld beweisen können, wenn ein Schaden entsteht. Aber auch die E-Scooter-Verleihfirmen werden künftig bei Schäden in die Verantwortung genommen. Wenn es ihnen nicht gelingt, den Verursacher des Schadens ausfindig zu machen, müssen sie dafür aufkommen. Das Argument lautet, weil die Verleiher von E-Scootern damit viel Geld verdienen, müssen sie auch bei den Schäden mit in die Verantwortung gehen. Diese Risiken müssen sie dann in ihr Geschäftsmodell einpreisen, damit die Geschädigten nicht auf den Kosten sitzen bleiben.
0: Und wenn Sie sich jetzt fragen, ist es wirklich so ein großes Problem? Ja, das ist es. 2024 gab es in Deutschland 12.500 Unfälle mit E-Scootern. Und darüber, über diese Unfälle, konnte ich mit Kirstin Zeidler sprechen. Sie leitet die Unfallforschung der Versicherer. Grüß Gott, Frau Zeidler.
4: Schönen guten Tag, ich grüße Sie.
0: Das ist ja eine enorm hohe Zahl und die ist zuletzt ja auch immer wieder angestiegen. Woran liegt das? Wie erklären Sie sich das?
4: Ja, wir sehen in der Tat bei den E-Scootern eine Zunahme im gesamten Unfallgeschehen. Das liegt natürlich vor allem auch daran, dass es immer mehr E-Scooter gibt auf Deutschlands Straßen. Mhm. Aber es wird halt vielerorts auch das Risiko einfach unterschätzt und man versteht dieses Fahrzeug gewisserweise als Spielgerät und nicht als echtes Fahrzeug, was mit Regeln und auch mit Risiken verbunden ist. Und da ist natürlich noch Luft nach oben, etwas zu tun.
0: Welche Altersgruppe ist besonders betroffen? Weiß man das?
4: Ja, am meisten verunglücken die 15- bis 17-Jährigen. Die meisten schweren Unfälle haben die etwas Älteren von Mitte 20 bis Mitte 40. Und wir haben auch zwei Gruppen der E-Scooter-Fahrenden. Zum einen die, die einen Scooter im Privatbesitz haben, also die wirklich regelmäßig damit fahren, häufig zur Arbeit oder zur Ausbildung. Und dann gibt es natürlich diejenigen, die es ab und zu mal tun, die Leihscooter zu Rate ziehen. Und was viele nicht wissen, dass das Lager sehr unterschiedlich verteilt ist. Die deutlich meisten, nämlich fast 8 von 10 Scootern, sind tatsächlich im Privatbesitz und nur 20% etwa sind Leihscooter.
0: Und gibt es auch Unterschiede? Also ich hätte als Laie jetzt mir vorstellen können, dass diejenigen, die nur manchmal mit so einem Roller fahren, mehr Probleme haben als die, die jeden Tag einen nutzen.
4: Das sehen Sie völlig richtig. Das erklärt sich natürlich dadurch, dass die ungeübter sind. Ne? Ab und an mal damit fahren, das Fahrzeug nicht kennen. Die sind auch, wenn man mal den leiht und mal den leiht, nicht alle gleich. Während die, die eben regelmäßig mit ihrem Scooter unterwegs sind, im Umgang geübt sind, die sind auch sehr viel regelkonformer. Das wissen wir aus eigenen Untersuchungen. Fahren dort, wo sie fahren sollen, nämlich auf dem Radweg. Und nicht, wie häufiger zu beobachten ist, die, die mit dem Leihscooter unterwegs sind, auf dem Gehweg und dann vielleicht sogar zu zweit oder sogar zu dritt. Man unterschätzt, dass eben 20 km/h, mit denen man unterwegs ist, eben doch eine Geschwindigkeit ist, mit dem auch einiges passieren kann. Wir haben auch einen hohen Anteil sogenannter Alleinunfälle, also das heißt Unfälle, die durch Stürzen einfach passieren und dann auch sehr schwer, sogar auch tödlich ausgehen können. Das zeigen die Statistiken ganz klar. Und wenn dann eben auch noch mal gerne ein bisschen Alkohol dabei ist, weil man nicht weiß, dass hier die gleichen Regeln gelten wie beispielsweise im Auto, dann ist das natürlich eine Sache, die fatal enden kann und wo wir noch sehr viel Aufklärung leisten müssen.
0: Ist das ein städtisches Problem oder ist das gleich verteilt zwischen Stadt und Land?
4: Es ist ein absoluter Hotspot in den Städten, das ist so. Es wird auch Scooter außerhalb von Städten gefahren, gerade auch zwischen Ortschaften auf dem Land. Aber der Schwerpunkt liegt ganz klar in der Stadt.
0: Jetzt ist ja der Gesetzentwurf, der heute Abend verabschiedet werden soll, einer, der sich auch mit dem Problem der abgestellten Scooter beschäftigt. Wie groß ist da das Problem in der Unfallforschung? Kann man das sagen? Also, dass die Leute wirklich über diese Roller stürzen zum Beispiel, die ungesichert irgendwo irgendwie abgestellt werden?
4: Da gibt es derzeit keine Statistiken, aber es ist natürlich ein Risiko für gerade für Fußgänger. Und das kann eben auch nicht nur für alte Menschen, aber besonders auch für alte Menschen sehr schwer ausgehen. Und deswegen ist jetzt dieser Vorstoß, der da diskutiert wird und behandelt wird, erstmal ein guter, um den Opferschutz zu stärken.
0: Auch ein Problem für Sehbehinderte übrigens, die immer wieder darüber klagen, dass sie über diese Scooter, die irgendwo stehen, stolpern. Ich ahne die Antwort, aber trotzdem frage ich jetzt noch die Unfallforscherin, wären Sie für eine Helmpflicht bei E-Scootern?
4: Wir sind unbedingt für den Helm, aber wir setzen auf Eigenverantwortung. Also ähnlich wie beim Fahrrad, man schützt sich ja selber. Und wir sehen immer mehr Helme im Straßenbild und gerade auch nochmal diese beiden Lager. Die, die mit dem eigenen Scooter unterwegs sind, tragen sehr viel disziplinierter Helme als die, die sich ihn leihen. Das liegt natürlich auch an der Art und Weise. Man hat eben keinen Helm dabei, wenn man sich mal spontan einen E-Scooter leihen möchte. Aber wir sind für den Helm, nicht für die Helmpflicht. Wofür wir aber sind, ist für mehr Verkehrsausbildung in den Schulen.
0: Der Bundestag berät heute über bessere Haftungsregeln bei Unfällen mit E-Scootern. Über die Gefahren konnte ich mit Kerstin Zeidler sprechen. Sie leitet die Unfallforschung der Versicherer. Frau Zeidler, vielen Dank für das Gespräch.
4: Ich danke auch. 1, 2, 3, 4.

0: aus Frankreich, Camille in Bayern 2 mit Swima um 18.41 Uhr. Die schlimmste Hitze ist ja jetzt seit einigen Tagen schon vorbei. Temperaturen um 30 Grad, wie wir sie im Moment ortsweise haben, die kommen einem ja schon fast angenehm vor im Vergleich zu den fast 40 Grad, die die letzte Hitzewelle mit sich gebracht hatte. Bei solchen Temperaturen ist es nämlich fast unmöglich, ein erträgliches Raumklima zu schaffen. Nachts lüften, klar, das hilft, und tagsüber abdunkeln, machen wir auch alle. Aber richtig kühl wird's einfach nicht, wenn es nachts draußen halt auch warm ist. Daniel Peter aus der ARD-Wissensredaktion weiß, helfen können da ausgerechnet Wärmepumpen.
1: So ein Ventilator ist oft die letzte Rettung, um zum Beispiel das Büro ohne Klimaanlage oder das Dachgeschoss an heißen Tagen etwas zu kühlen. Der Kühleffekt hält sich aber meist in Grenzen. Deutlich teurer und effektiver sind Wärmepumpen. Sie können nicht nur zum Heizen, sondern auch zum Kühlen von Räumen genutzt werden, sagt Marek Miara von der gemeinnützigen Organisation Heat Pumps Watch mit Sitz in Freiburg im Breisgau.
2: Ja, jede Wärmepumpe hat eine warme und eine kalte Seite, kann man sagen. Und wir nutzen meistens die warme Seite, um die Häuser zu warm zu machen. Aber wir könnten auch genauso gut die kalte Seite nutzen, um die Häuser zu kühlen. Und je nachdem, was für eine Wärmepumpe, kann man das einfacher oder mit mehr Herausforderungen nutzen.
1: Marek Miara hat zuvor viele Jahre am Fraunhofer-Institut in Freiburg zu Wärmepumpen geforscht. Er wird in Fachkreisen auch als Dr. Wärmepumpe bezeichnet. Prinzipiell unterscheide man zwischen passivem und aktivem Kühlen, sagt Miara.
2: Also aktiv ist, wenn die Wärmepumpe arbeitet, also wenn Kältekreis, um ganz genau zu sein, arbeitet. Das heißt, wenn die Temperatur aktiv abgesenkt wird. Bei passiven Kühlen nutzen wir nur die Temperatur, die wir schon haben. Da muss die Wärmepumpe nicht arbeiten, sondern wir nutzen halt diese niedrigeren Temperaturen aus dem Erdreich.
1: In diesem Fall arbeitet lediglich eine Umwälzpumpe, die die aus dem Erdreich gewonnene Kühle im Haus verteilt. Dieses passive Kühlen funktioniert mit Erdwärme- oder Grundwasserwärmepumpen. Anders ist das beim aktiven Kühlen. Das geht zum Beispiel mit Luft-Wasser-Wärmepumpen, die oft vor den Häusern angebracht sind. Viele moderne Geräte verfügen über eine Kühlfunktion. Entscheidend ist aber, dass man im Haus auch die nötige Ausstattung verbaut hat, damit das Kühlen richtig funktioniert.
2: Wenn wir diese Zusatzkomponenten nicht haben, können wir nur ein paar Grad die Häuser abkühlen, oder sagen 4, 5, 6 vielleicht. Das ist schon sehr viel, weil wir das einfach stark merken.
1: Deutlich kühler wird es mit Zusatzkomponenten wie zum Beispiel Kühldecken, sagt der Wärmepumpenexperte.
2: Also Kühldecken kann man sich vorstellen als eine Fußbodenheizung nur auf der Decke. Und da wird nicht die Wärme verteilt, sondern die Kälte. Und die Kälte wird einfach von oben nach unten sehr schön so absinken. Und damit können wir deutlich niedrigere Temperaturen erreichen.
1: Mit klassischen Heizkörpern oder einer Fußbodenheizung lässt sich nur wenige Grad kühlen. Außerdem besteht hier die Gefahr von Kondensation, also Feuchtigkeit, falls die Temperaturen zu niedrig sind. Und die will man nicht unter seinem Fußboden haben. Doch was ist nun das beste System?
2: Rein vor den Installationskosten wird eine einfache Klimaanlage zusätzlich zu der Wärmepumpe wahrscheinlich die günstigere Option. Wenn ich von Anfang an etwas planen kann für Neubau, dann kann ich das so bauen, dass ich ein komplettes System auf einmal baue. Und dann wiederum ist es, finde ich, charmanter, ein System zu haben, was alle Funktionen abdeckt.
1: Bei den Kosten spielt außerdem eine Rolle, ob man zum Beispiel den Strom von einer Photovoltaikanlage auf dem eigenen Dach beziehen kann. Gerade in den Sommermonaten kann sich das beim Kühlen bezahlt machen. So oder so, wer darüber nachdenkt, sein Haus mit einer Wärmepumpe zu kühlen, sollte das vorher mit einem Fachmann besprechen, sagt Miara.
0: Daniel Peter war das über die Wärmepumpe, die auch kühlen kann. Aber da gibt's, wie gesagt, einiges zu besprechen. Der Münchner Gastronom Klaus Bartel soll neuer Wiesenwirt werden. Auf dem Oktoberfest will er Bartels Flößerstadt betreiben. Viel Zeit hat er nicht mehr, sich darauf vorzubereiten. Den Zuschlag hat er ja erst vorgestern bekommen, nachdem ein anderer Wirt seinen Platz im Streit zurückgegeben hatte. Wir fragen uns, und was, wenn jetzt noch einer nicht will?
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4: Entschuldigung, die Herren, ja, ich hätte eine Frage. Hättet ihr zwei zum Beispiel Ende September so 14, 16 Tage Zeit?
5: Nein, sind wir nicht da.
4: Nicht? Ja. Weil ich hätte eine Wiesenzeit zum Vergeben.
5: Um Gottes Willen.
4: Eine Oktoberfestzeit. Ihr zwei wärt so ideal.

0: Die Schotten haben jetzt Brüder
1: 2.0. Ja, genau.
0: Nein. Nicht?
2: Das klang gut. Mit so viel Geld, was ich mir verdient, kann ich gar nichts anfangen.
0: Ja, genau.
1: Ehrlich?
0: Nein. Wo sind sie dann im September jetzt?
2: In Italien. Lago di Bolsena.
0: Alles klar, dann einen schönen Urlaub in Italien. Servus. Heute Stopp. Sie gingen so zielstrebig. Ich bin auf der Suche nach einer Wiesenwirtin.
3: Wie bitte, als Wirtin?
0: Ja, ich. Sie könnten ein ganzes Wiesenzelt übernehmen.
3: Nein, danke.
0: Warum nicht?
3: Sie sind gerade im Freude, dass ich mal Ruhe habe.
0: Kann man Sie nicht überreden.
3: Nein,
0: Sie in einem Dirndl. Beim O-Zapfer. Da kommt der Söder.
3: Dem Song sind schöner Gruß, wenn Sie ihn singen. Alles wunderbar, aber Mutti macht nichts mehr.
0: Alles klar. Sehr gut.
4: Ein Wiesenzelt zum Betreiben, oder wie?
0: Ja.
4: Von wie viel Geld reden wir da?
0: Ja, ich meine, du kennst ja die Gerüchte. Sagen wir mal so, machen wir mal einen Test. Wie viele Liter Bier sind in einem Hirschen?
4: In einem Hirschen?
0: Ja.
4: War ich nicht, 20.
0: Nein. Du?
2: Achso, in einem Hirschen, in dem Fass?
0: In dem Fass, ja, in einem Hirschen.
4: Vielleicht 75?
0: 200.
4: Okay.
0: Wie viele Massen kannst du aus einem Hirschen rauskriegen?
4: Ja, 200.
2: Ja, wenn du kleber bist, 150.
0: Nein, wenn du kleber bist, 300 natürlich.
4: So, andersrum.
0: Also ihr zwei seid überhaupt nicht geeignet, ihr seid viel zu ehrlich, viel zu korrekt.
5: Hallo.
0: Ich habe eine gute Nachricht für euch. Ich hätte ein Oktoberfestzelt für euch.
5: Wir müssten extra aus Düsseldorf kommen.
0: Ah ja, sag einmal auf Bayerisch, ich mag die Wiesen.
5: Ich mag die Wiesen.
0: Was auch immer das bedeutet. Entschuldigung, der Herr. Haben Sie Zeit, Ende September so 16 Tage ein Wiesenzelt zu übernehmen?
2: Nein, habe ich kurz Zeit, weil da habe ich meinen Taucherurlaub.
0: Ein Tauchurlaub?
2: Ja, genau.
0: Aber Sie könnten da ins Oktoberfest eintauchen bei uns.
2: Ja, nein, tut mir leid.
0: Kurz Zeit?
2: Nein.
0: Hätten Sie denn finanziell Interesse dran?
2: Nein.
0: Auch nicht?
2: Auch nicht, nein.
0: Sag einmal, habt ihr alle zu viel Geld?
2: Nein, aber das Taucher ist mir wichtiger.
0: Alles klar. Zwei Männer, hallo. Du als junger Wirt?
4: Ja,
0: kannst du das vorstellen?
4: Ich habe keine Zeit nicht. Nein, vorstellen kann ich mir das schon, aber ich glaube, ich bin nicht der Richtige dafür.
0: Ist das dein Vater?
4: Nein, Ex-Kollege.
0: Sie haben Zeit, Sie sind Rentner.
6: Genau, da habe ich aber die Millionen, um mich da einzukaufen, habe ich nicht.
0: Da braucht man keine Millionen, das kann man alles über mich machen. Ich bin sowas wie der Infantino von der Wiesn.
6: Ja.
0: Wissen Sie, was bei einer das Problem ist? Das ist
6: ja, aus Norddeutschland.
0: Sagen Sie einmal, O-Zapftis.
6: O-Zapftis.
0: Ja, das wird nichts. Tut mir leid. Schöner Tag.
7: Danke trotzdem.
0: Eine Wiesenwirtin wäre doch auch mal wichtig.
5: Ich würde mir die Gelegenheit nicht entgehen lassen. Wenn ich es könnte, würde ich es machen, auf jeden Fall, natürlich.
0: Haben Sie Volksfesterfahrung?
5: Nur als Besucher.
0: Haben Sie ein Dirndl?
5: Ah, sicher.
0: Hätten Sie denn Interesse dran?
2: Für was?
0: Für ein Oktoberfestzelt.
2: Als was?
0: Als Wirt, als Chef. Also Sie kann ich mir sehr gut vorstellen, als so einen seriösen Typen im Hintergrund.
2: Als Schweizer.
0: Sie sind Schweizer.
2: Ja.
0: Dann ist es ja noch besser. Das können wir ja dann steuerfrei vielleicht abwickeln. Sagen Sie nur ja.
2: Nein, ich glaube eher nicht. Nee.
8: 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Wollen Sie nicht Wiesenwirt werden?

0: Young Gun, Silver Fox waren das mit Long Distance Love Affair am Ende dieser Ausgabe der Welt am Abend. Um 7:05 geht's hier in Bayern 2 weiter mit dem Zündfunk. Schön, dass Sie bei uns waren. Bleiben Sie dran, es lohnt sich. Jetzt sind erstmal die Kinder dran.
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2: Dentgirl Zora späht durch ihr Fernglas. Das wird nicht einfach werden. Das Kind Tim, 8 Jahre, schläft, aber so weit oben. Ein Hochbett. Zoras blonde Zöpfe zeigen steil in die Luft. Da liegt das gesuchte Objekt unterm Kissen, ein Schneidezahn. Aber irgendwas ist komisch. Zora hat so ein Gefühl. Knistert da nicht was? Ein schlafloses Kuscheltier? Egal, ein Dentgirl kennt kein Zurück. Also tief eingeatmet, Rucksack festgezurrt und los. Geduckt läuft sie zum Bett. Kein kurzer Weg, wenn man gerade mal so groß ist wie eine Zahnbürste. Unten angekommen, blickt sie hinauf. Wie können Kinder da oben bloß schlafen? Egal, Zora packt ihr Glitzerseil aus, da. Moment. Hey, keine 5 Schritte entfernt steht jemand. Schwarzer Anzug. Schwarzer Rucksack und so groß wie sie selbst. Hey, was machst du da? Die Person dreht sich um. Hab ne Mission, mittlerer Schneidezahn oben. Was? Zischt Zora. Das ist meine Mission. Wer bist du überhaupt? Dentboy Lutz. Die Person zieht ein Glitzerseil aus seinem Rucksack. Und jetzt lass mich meine Arbeit machen. Wie bitte? Dentboy? Seit wann holen Jungs die Zähne von den Kindern? Wir sind Zahnfeen und keine Zahnfachmänner oder so. Schon mal was von Gleichberechtigung gehört? Dentboy schwingt ungerührt sein Seil. Aber du bist falsch hier, sagt Zora und schwingt ihr Seil. Nee, du bist falsch. Hast dich vermutlich in der Adresse geirrt. Beide Seile verfehlen den oberen Bettpfosten, an dem sie sich festzurren sollen. Kein Wunder, bei der Aufregung. Du hast dich in der Adresse geirrt. Zora muss aufpassen, nicht zu schreien vor Wut. Kommt dieser Typ einfach daher und will ihren Kinderzahn? Wieder werfen beide ihre Seile und wieder verfehlen sie mit einem Plopp ihr Ziel.

0: Die Seile haben sich verknotet zu einem langen Seil. Zora packt es und wirft es daneben. Lutz packt es und wirft daneben. Beide seufzen. Na schön, sie versuchen es zusammen. Die Schlinge sitzt. Wir machen oben Schnick, Schnack, Schnuck, flüstert Zora. Wer gewinnt, bekommt den Zahn. Lutz nickt. Blitzschnell sind sie nach oben geklettert. Schnick, Schnack, Schnuck spielen beide stumm und beide machen das Zeichen für Stein. Nochmal. Schnick, Schnack, Schnuck. Beide machen Schere. Schnick, Schnack, Schnuck. Beide machen Blatt. Oh, zu blöd. Zora taucht einfach unter das Kopfkissen. Lutz auch. Doch was ist das? Da liegen zwei Schneidezähne. Lutz und Zora grinsen, packen jeweils einen Zahn, legen ihre Geschenke hin und dann ab die Post, runter am gemeinsamen Seil. Man sieht sich, sagt Lutz zum Abschied. Ciao, ciao, grinst Zora. Dann geben sie sich die Hand und verschwinden, wie sie gekommen sind, in der Schwärze der Nacht. Mission mittlerer Schneidezahn oben erfüllt.
1: Ein Betthupferl von Silke Wolfram. Erzählt hat es Eva Löber.
2: Und jetzt schlaft gut. Träumt was Schönes. 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
11: 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Heute mit Campino-Wahlen und Songs darüber. Bis gleich.

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1: Um 19 Uhr mit Friedrich Schloffer. Tag 1 nach der Messerattacke in einem Gymnasium in Schongau. Der Ermittlungsrichter hat am Nachmittag Haftbefehl angeordnet. Dem 16-jährigen Tatverdächtigen wird versuchter Mord vorgeworfen. Er kommt also in Untersuchungshaft, nicht in die Psychiatrie. Denn der Jugendliche war der Polizei bereits bekannt. Er soll Amokläufe in sozialen Netzwerken verherrlicht und schon vergangenes Jahr Mitschüler bedroht haben. Zwei Lehrkräfte haben den 16-Jährigen gestern gestoppt und auch viele Schülerinnen und Schüler haben mutig reagiert.
2: Sie haben zusammengehalten, beherzt eingegriffen und dadurch höchstwahrscheinlich Leben gerettet. Schülerinnen und Schüler des Welfen-Gymnasiums Schongau, die erste Hilfe geleistet haben, bei ihren zwei schwer verletzten Mitschülerinnen. Sie sind die wahren Helden, lobt Kultusministerin Anna Stolz heute, nachdem sie die Schule besucht und sich dort unter anderem mit Schulleitung und Elternbeirat ausgetauscht hat. Aus Schongau, Julia Binder.
1: 100.000 Arbeitsplätze könnte Autobauer VW weltweit streichen. Darüber wurde zuletzt immer wieder berichtet. Zur Stunde berät der Aufsichtsrat in Wolfsburg über die Sparpläne des Konzerns. Begleitet wurde das Treffen von heftigen Protestaktionen der Belegschaft. Helmut Eickhoff fasst für uns zusammen.
3: Die Pläne, die besprochen werden, sind hochbrisant. Es geht um Einsparungen in Milliardenhöhe. Zehntausende Jobs stehen auf dem Spiel. Die Zukunft von mehreren Werken ist unklar. Fest steht, der Volkswagen-Konzern produziert vor allem in deutschen Werken viel zu teuer. Möglich, dass die Produktion unterschiedlicher Modelle nach Osteuropa in günstigere Werke verlagert wird. Offenbar gibt es auch Pläne, die Konzernstruktur so zu ändern, dass das Land Niedersachsen nicht mehr so großen Einfluss hat wie bislang.
1: In Deutschland sollen neue Gaskraftwerke entstehen. Der Bundestag hat ein entsprechendes Gesetz von Union und SPD gebilligt. Geplant ist die Ausschreibung von insgesamt 11 Gigawatt neuer Kapazitäten.

0: In der Debatte sprach Unionsfraktionsvize Müller von einem Sicherheitsgurt für die deutsche Stromversorgung, etwa wenn Ökostrom aus Wind und Sonne fehlt. Auf Stromnutzer kommen damit ab 2031 zusätzliche Kosten für eine neue Umlage zu. Der Bundesrat muss dem Gesetz noch zustimmen. Die Kripo Augsburg ermittelt gegen zwei ehemalige Mitarbeiter der Regierung von Schwaben sowie einen weiteren Verdächtigen. Es geht um den Verdacht der Bestechung und Bestechlichkeit in Millionenhöhe. Gestern hat es dazu Razzien in Ulm, Elchingen und Senden im Kreis Neu-Ulm gegeben. Maja Nötzl mit Einzelheiten.
1: Tatverdächtig sind drei Männer im Alter von 60, 49 und 44 Jahren. Zwei von ihnen wurden inzwischen ins Gefängnis gebracht. Bei den Durchsuchungen gestern in 6 Gebäuden konnten nach Angaben der Polizei Vermögenswerte von mehreren 100.000 Euro sichergestellt werden. Wie die Augsburger Allgemeine berichtet, könnten die beiden Regierungsmitarbeiter im Zusammenhang mit dem Bau von Asylunterkünften bestochen worden sein. Die beiden sollen Rechnungen bewilligt haben für Leistungen, die nie erbracht wurden.
0: Zum Sport. Bei der Tour de France hat der slowenische Radprofi Tadej Pogačar die erste schwere Bergankunft in den Pyrenäen überragend gemeistert. Der 27-Jährige gewann die 6. Etappe vor seinem dänischen Konkurrenten Jonas Vingegaard. Damit hat Pogačar auch das gelbe Trikot des Gesamtführenden zurückerobert. Der deutsche Florian Lipowitz kam als 6. zeitgleich mit anderen Spitzenfahrern ins Ziel. Das Wetter in Bayern. Am Abend im ganzen Freistaat freundlich und trocken bei lebhaftem Wind, in der Nacht vielerorts sternenklar. Tiefstwerte 17 bis 10 Grad. Morgen und am Wochenende viel Sonnenschein und nur wenige Wolken bei maximal 26 bis 34 Grad. Soweit die Nachrichten, die Zeit 19.04 Uhr. Die Verkehrsredaktion meldet, die A3 Nürnberg Richtung Passau ist zwischen Kreuzdeckendorf und Iggensbach gesperrt. A9 München Richtung Nürnberg zwischen Manching und Lenting 5 Kilometer Stau. A94 München Richtung Passau zwischen Dorfen und Schwindeck Stau. A96 Lindau Richtung München zwischen Germering Süd und Gräfelfing 5 Kilometer Stau an einer Baustelle. Und A99 Westumfahrung München Richtung Lindau zwischen Neuherberg und dem Dreieck Allach stockender Verkehr an einer Baustelle. Soweit diese Hinweise.
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3: Weltstand mit Herz, das kommt hin. Und lieber Herr Dobrindt, das hört sich doch so viel besser an, als die Stadt zu sein, die hier im Begriff ist, das größte Abschiebeterminal Europas zu bauen, meine Damen und Herren.
4: Ja, und damit herzlich willkommen zum Zündfunk am Donnerstag, selbstverständlich aus der Weltstadt mit Herz.
5: Das sagen Flo Scheirer und Julia Fritsche. Und wir hören gleich noch mehr dazu, warum Campino von den Toten Hosen gestern im Münchner Olympiastadion vom geplanten Abschiebeterminal am Franz-Josef-Strauß-Flughafen sprach.
4: Genau, und hier erstmal ein paar ältere Herren, nämlich die Sleaford Mods. Jetzt muss ich hier schnell auswählen. Genau, und jetzt krieg ich den Song nicht her. Da ist er, Entschuldigung. Wo Acid draufsteht, da ist auch Acid drin. Immer viel mit Roland 303. Dieser Synthesizer macht diesen typischen Acid-Sound. Und jetzt kommt gleich der typische Prodigy-Beat dazu. Der bolzt uns jetzt richtig zurück in die 90s. Hier sind die Sleaford Mods mit Elitist Goat im Prodigy Acid Thunder Remix.

0: So, ganz verschwitzt und etwas atemlos kommen wir ja an im Zündfunkstudio. Und das, was ihr da hört, was die ganze Zeit so bra bra bra bra macht, das ist der Roland 303. In diesem Prodigy Acid Thunder Remix von Elites G.O.A.T. von den Sleaford Mods. Ja, und dieser Roland 303, der sollte eigentlich ein Bass-Synthesizer sein. Dafür war er nicht gut, aber der Sound absolut ikonisch für die Entwicklung der elektronischen Musik. 1982 in Deutschland auf den Markt gekommen, und das ist zufälligerweise genau das gleiche Jahr, in dem die Toten Hosen gegründet wurden.
1: Und die haben sich gestern in München mit einem Konzert verabschiedet. Sie sind nämlich auf Abschiedstour. Und du, Flo, hast Teile davon gehört, aber ohne eine Karte zu haben. Frech.
0: Ja, ich habe die Punk-Variante gewählt, einfach mit einer Flasche Bier gegenüber im Olympiapark auf den Hügel gesetzt. Und weil das Stadion gerade renoviert wird, findet es auf einem großen Platz statt. Und da kann man super rüberschauen mit der Liebsten im Arm und Tote Hosen hören und ein bisschen mitklatschen, ein bisschen mitsingen. Also war super, echt punkig.
1: Ja, und ansonsten sind Ansagen von Campino immer wieder auch politisch. Kürzlich hat er in einem Taz-Interview zur Abschiedstour gesagt: Angela Merkels Wir schaffen das 2015 war für ihn eine Sternstunde der Politik. Er fand falsch, dass die Union mal den Song Tage wie dieser von den Hosen verwendet hat, aber immerhin hat Angela Merkel sich telefonisch bei Campino entschuldigt. Gestern hat nun der Elder Statesman des Punk wieder sich zu Asylpolitik geäußert und ließ, ihr habt es am Anfang gehört, Bundesinnenminister Alexander Dobrindt ausbuhen. Wir hören Campinos Statement jetzt in voller Länge.
2: Rechtsstaat mit Herz, das kommt hin. Und lieber Herr Dobrindt, das hört sich doch so viel besser an, als die Stadt zu sein, die hier im Begriff ist, das größte Abschiebeterminal Europas zu bauen, meine Damen und Herren. Ich kann mir nicht vorstellen, dass ihr die Stadt sein wollt, vor der jeder Ost Angst haben muss, dass er von hier aus seine Reise ins Ungewisse antritt. Wir wollen uns nicht bei euch in die Politik einmischen. Aber diese bescheuerte Geldverschwendung für ein Thema, was auf diese Weise nicht gelöst werden kann, ist pure Symbolpolitik, die nur die ganz, ganz Dummen von uns ansprechen kann.
1: Ich glaube ja, diese Symbolpolitik spricht auch ganz, ganz gescheite Leute an. In jedem Fall aber ist sie für Asylsuchende gar nicht symbolisch, sondern sehr faktisch. Nämlich zwangsweise wohin gebracht werden, von wo man geflohen ist. Mit bis zu 100 Menschen pro Tag könnte das passieren ab 2028 vom Münchner Flughafen aus. Denn der soll ein eigenes Abschiebeterminal kriegen. Die Flughafen München GmbH soll es bauen und der Rückführungsdienst der Bundespolizei soll es nutzen. Der Münchner Oberbürgermeister Dominik Krause meint wie Campino, München sei eine Weltstadt mit Herz und will am kommenden Dienstag gegen das Abschiebeterminal stimmen. Da tagt nämlich der Aufsichtsrat. Die Stadt München hat aber nur 23% der Stimmen. Gegen das Terminal sind vor allem aber einfach viele MünchnerInnen. Einige von ihnen haben das Bündnis Abschiebeterminal München verhindern gegründet. Und Anne Weihrauch ist Teil von diesem Bündnis. Ich habe sie heute gefragt, wie fand sie das Statement von Campino gestern Abend?
3: Ich denke, das ist halt genau das ist, was wir gerade brauchen. Zum einen mein Fangirl-Herz geglüht, aber zum anderen, weil innerhalb unserer Kreise, unserer Netzwerke ist das natürlich ein absolut bekanntes Thema. Aber ich glaube, für ganz, ganz viele ist es das halt immer noch nicht. Und deswegen ist es halt wichtig, diese Menschen zu erreichen.
1: Wie kam es denn zu eurer Initiative und wer ist da heute dabei?
3: Das ist ganz ursprünglich vom Münchner Flüchtlingsrat gegründet, gemeinsam mit Menschen aus der Seebrücke. Also wir sind ganz viele unterschiedliche Vereine, Organisationen, aber es sind auch Einzelpersonen, die da einfach mithelfen und unterstützen.
1: Ich habe gelesen, 120 Organisationen und nochmal fast 2000 Einzelpersonen, die da dabei sind.
3: Die den Appell unterstützt haben, richtig, genau. Und die jetzt, sage ich mal, dauerhaft in der Hauptorga mit sind, würde ich sagen, sind 10 bis 15 und die sind wirklich querbeet. Also das sind ganz viele unterschiedliche Menschen, teilweise die wirklich selbst beruflich in den Bereichen arbeiten oder die selber Fluchterfahrungen haben oder viele sind von der Seebrücke.
1: Also eine Seenotrettungsorganisation.
3: Ja, also es ist wirklich ganz unterschiedliche Menschen, auch unterschiedliche Altersgruppen, sehr, sehr gemischt.
1: Bayern schiebt ja schon jetzt ab, letztes Jahr über 3.500 Menschen. Mit dem neuen Terminal wären es jetzt bis zu 10-mal so viel. Aber diese Menschen würden ja sonst einfach von woanders abgeschoben, oder?
3: Das kann durchaus natürlich sein und wird auch so kommen, mit Sicherheit. Also es wird nicht so sein, dass München der einzige Ort bleiben wird. Aber München kann dadurch zum Dreh- und Angelpunkt werden. Ne? Und wenn wir uns noch weiter anschauen, wie vor allem durch GEAS die Abschottungspolitik der EU aussieht, dann wissen wir, wo das Ganze halt hingeht.
1: Bei GEAS handelt es sich um die Asylrechtsreform auf EU-Ebene, wonach Asylverfahren jetzt an den Außengrenzen stattfinden können und asylsuchende Menschen auch während ihres Verfahrens auf Asylprüfung in Haft kommen können.
3: Richtig. Und auch schon das Ganze an den EU-Außengrenzen, also dort auch im sogenannten Return Hubs, also das sind haftähnliche Zustände.
1: Jetzt bleiben wir nochmal in München. Geht es euch mit euren Protesten darum, dass ihr wirklich damit Menschen vor Abschiebungen hofft zu retten, weil ihr hofft, dass es ohne ein Terminal einfach weniger alles in allem sind? Oder geht es eher darum, so einen zentralen Ort zu verhindern, der so fernab der Öffentlichkeit ist?
3: Es ist eine Mischung aus all diesen Themen, weil auch in München immer noch kein Abschiebemonitoring stattfindet. Und das ist natürlich was, was wir so oder so auf jeden Fall verhindern wollen.
1: Abschiebemonitoring heißt, dass eine Einrichtung guckt, wie finden diese Abschiebungen statt, was passiert da genau, in was für einer Verfassung sind die Menschen, die abgeschoben werden und unter welchen Bedingungen, wie lang werden die dort an den Flughäfen, wie lang haben die da Aufenthalt und so.
3: Richtig, genau. Da gibt es nationale Stellen dafür, aber die sind halt leider nicht in München.
1: In Bayern wollen manche Menschen auch mehr Abschiebungen. Kriegt ihr auch viel Widerspruch?
3: Wir kriegen extrem viel Widerspruch, vor allen Dingen online, auf Instagram. Ich glaube, das ist halt immer so, wenn es um diese Themen geht. Aber wir kriegen auch viel Zuspruch, auch wirklich extrem viel von unterschiedlichen Seiten. Aber ja, natürlich, ja.
1: Die Stadt München ist laut Oberbürgermeister Dominik Krause gegen den Abschiebeterminal. Er will am Dienstag dagegen stimmen im Aufsichtsrat des Flughafens. Die Stadt München hat da aber nur 23% Anteil an den Stimmen. Wie wollt ihr denn auf die anderen Aufsichtsratsmitglieder noch Druck aufbauen?
3: Im Grunde mit dem, was wir jetzt auch schon angefangen haben. Also wir bitten darum, dass die Menschen auf die Aufsichtsratsräte zugehen. Es gibt E-Mail-Verteiler, durch die man einfach die Menschen anschreiben kann. Wir sind auch mit einigen im Gespräch gewesen. Wir wissen, dass 1 bis 2 dagegen stimmen werden. Aber die einzige Möglichkeit ist halt tatsächlich, in die Öffentlichkeit zu gehen, beziehungsweise halt den Weg über E-Mail oder telefonisch.
1: Vielen Dank an Tote Hosen-Fan Anne Weihrauch von Abschiebeterminal München verhindern.
3: Danke auch. Ich wünsche mir, dass München weiterhin sicherer Hafen bleiben darf.
1: Anne Weihrauch war gestern leider, hat sie gesagt, nicht selbst auf dem Konzert der Toten Hosen.
0: Ja, ich glaube, das ist ein bisschen eine Band, ist die auch polarisiert. Entweder man hasst sie oder man liebt sie.
1: Und du hasst sie oder liebst sie?
0: Ich glaube, ich liebe sie aus nostalgischen Gründen und fand es super, gestern das Konzert anzuschauen. Im Radio würde ich sie... Ja, ich habe einen Kompromiss rausgesucht hier für unsere Sendung und zwar vom letzten Album. Da ist ja noch ein Bonusalbum mit dabei. Alles muss raus und da sind Coversongs mit vielen, vielen bekannten deutschen Künstlern drauf. Also Feine Sahne, Fischfilet, Materia, Vicky Leandro, Sven Regener, Wolfgang Niedecken, T.S. Ullmann, die Scorpions. Nee, die Scorpions sind nicht dabei. Aber, aber dafür Blixer Bargeld und zusammen singen sie den einstürzenden Neubauten-Song von 1996, Was ist, ist.
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0: Ihr hört den Zündfunk auf Bayern 2 und das war Blixerbarge zusammen mit den Toten Hosen.
1: Ich bin auf jeden Fall froh um den Kompromiss. Ich finde es eigentlich eine ganz gute Kombi, weil so ein Text wäre von Campino selbst wahrscheinlich nie geschrieben worden.
0: Wahrscheinlich nicht. Ja, die Welt zwischen Gewalt und Schönheit, damit beschäftigen wir uns heute. Und auch Sabrina Teitelbaum aka Blondshell. Die hat dieses Thema auf ihrem dritten Album, das erscheint Ende September, wird Violence heißen und so heißt auch dieser Song.

0: Der Zündfunk auf Bayern 2. Blondshell mit Violins.
1: Hast du eigentlich Violine mal gespielt?
0: Meine Schwester mal so. Ich habe tolle Streicher in der Familie. Also mein Cousin ist erster Cellist beim Tonhallenorchester in Zürich. Kann ich jetzt mal flexen mit ihm.
1: Ja, ich tatsächlich auch. Bratsche habe ich in der Familie. Oh. Aber ich selber nicht. Ich singe nur gelegentlich. Und dann spielt meine 84-jährige Mutter Klavier dazu.
0: Cool, das, ja. Das mache ich auch manchmal mit meiner Mutter.
1: Ja,
0: sollte ich öfter machen. Ja, ist eine gute Sache. Macht Musik mit euren Müttern.
1: Ja. Wir machen das seit Jahrzehnten und kürzlich wollte ich dann eine Freundin dazu holen und habe aber gemerkt, oh Gott, mit jemand völlig neuem Musik machen, das wäre ja super aufregend. Und genau das passiert aber jetzt in der Stadt München, denn genau dazu fordern die GEMA und die Fachstelle Pop der Stadt München jetzt junge MusikerInnen auf, mit anderen, mit fremden Leuten Musik zu machen. Sie wollen die Leute pushen, andere anzusprechen, neue Genres auszuprobieren, sich zu connecten, weil sie das später brauchen könnten. Das Ganze heißt Songwriting Camp und ging diese Woche von Montag bis Mittwoch im Münchner Fat Cat im Gasteig. Und unsere Zündfunkreporterin Annika Schleithoff war vom ersten Tag an im Songwriting Camp dabei und hat eine junge Musikerin aus Landshut begleitet.
2: Für Belly ist heute alles ganz anders.
3: Ich bin normalerweise eigentlich nur allein im Studio oder mit meinem Produzent und habe bis jetzt eigentlich immer nur so im stillen Kämmerlein für mich allein Songs geschrieben und war noch gar nicht in so vielen Sessions mit mehreren Leuten.
2: Belly freut sich zwar auf die kommenden Tage, aber sie könnten auch eine Herausforderung für die 23-Jährige werden.
3: Viele Menschen ist immer ein kleiner Struggle für mich, aber ich bin sehr froh, dass ich hier sein darf.
2: Hier? Das heißt im Fat Cat in München, wo Belly zusammen mit 47 anderen SongwriterInnen Songs schreiben will. In nur 3 Tagen. Und Belly hat sich viel vorgenommen.
3: Auf jeden Fall wäre es natürlich cool, wenn wir so eine Demo auf jeden Fall hätten. Also wenn vielleicht so ein Grundgerüst vom Song auf jeden Fall schon steht, vielleicht sogar schon mehrere. Aber so ein Song wäre schon echt cool.
2: Bei dem Camp geht es neben Songs schreiben auch ums Vernetzen und darum, seine Komfortzone zu verlassen. Organisiert wird das Event von der Fachstelle Pop, der GEMA und weiteren Akteuren der bayerischen Musikszene. Diana Zettel von der GEMA organisiert so ein Camp nicht zum ersten Mal. Warum?
4: Weil es wichtig ist, weil wir nie darin sehen, dass junge Leute sich vernetzen können, dass die auch einen Raum bekommen, in dem sie kreativ sein können. Junge Leute sind einfach die Zukunft der Musikindustrie.
2: Aber genau für junge Leute ist es oft schwierig, in der Musikbranche Fuß zu fassen.
4: Es gibt eine fixe kleine Bubble und in die reinzukommen ist nicht so einfach. Gerade Frauen sind leider nicht so gut im Vernetzen, deswegen müssen wir da noch ein bisschen mehr supporten. Weil wir halt wirklich gesehen haben, dass Frauen es einfach schwerer haben in dem Business, sowohl auf den Bühnen, aber auch dahinter.
2: Das weiß auch Belly, die nach ihrem Studium in Musikproduktion und Sound Engineering mehr eigene Musik machen will. Ende des Jahres will sie ihre Debüt-EP veröffentlichen. Ihr erstes Album dann im kommenden Jahr. Seit der Corona-Pandemie macht sie elektronische Musik, heute eher dreamy Indie-Pop. Im Fat Cat will sie einen Song für ihr Album schreiben. Bisher war sie aber eher solo unterwegs und jetzt soll sie mit anderen zusammenarbeiten.
3: Ich brauche normalerweise immer ein bisschen, um warm zu werden, aber ich habe mich jetzt von Anhieb gleich wohlgefühlt und wir sind total ins Machen jetzt schon gekommen, nach kurzer Zeit.
2: Jetzt geht's los. Belly arbeitet ab dem ersten Tag mit 2 anderen zusammen. Sie treffen sich in einem großen Studio, in dem ein Sofa, mehrere Keyboards, ein Klavier und 10 Gitarren stehen. Belly hat erste Ideen für Songtexte und Melodien mitgebracht. Sie hat einen Satz im Kopf, aus dem ein Song werden könnte. Im Studio steigen die anderen sofort mit ein. Mit den anderen die Gefühle, die in diesen Song geflossen sind, zu teilen, ist nicht immer leicht.
3: Ich habe manchmal so schon eine Hemmschwelle, irgendwie über meine Gefühle zu reden, dass ich mich dann noch traue, noch mehr aus mir rauszukommen und einfach zu sagen, was ich fühle.
2: Dass die Zusammenarbeit mit anderen anfangs herausfordernd sein kann, weiß auch Alessa Patzer von der Fachstelle Pop, die das Camp mitorganisiert hat. Man wolle die Teilnehmenden
5: aber auch so ein bisschen pushen, dass sie da auch einfach, ja, ein bisschen aus sich rausgehen, Leute ansprechen, mit Leuten reden, kommunizieren, weil das ist natürlich auch was man auch im späteren Musikerdasein gut brauchen kann.
2: Auch Belly will profitieren von dem Camp. Erwachsen werden, Dinge loslassen und neu anfangen, das sind die Themen, die Belly beschäftigen und die sie in ihren Songs verarbeitet. Am Ende des ersten Tages steht der Song schon. Aber ob er schon ganz fertig ist, um ihn den anderen Camp-Teilnehmenden vorzustellen?
3: Für morgen, wenn wir die ganzen Sachen zeigen, auf jeden Fall nochmal vielleicht einen kleinen Feinschliff machen, ein, zwei Lines nochmal ändern, nochmal Vocals nochmal neu recorden.

0: dass man das dann auch herzeigen kann. Da bin ich dann gespannt, wie das ankommt. Und ja, da muss ich mich auf jeden Fall nochmal trauen.
1: Am dritten Tag ist es dann soweit. Belly und ihr Team sind nochmal im Stress, denn bis 17 Uhr müssen die Songs fertig werden.
2: Irgendwann haben wir dann gesagt, so, nee, wir müssen den kompletten Refrain nochmal umschmeißen und neu schreiben. Das war aber die beste Entscheidung ever, weil jetzt ist der Song nochmal in einer ganz anderen Richtung irgendwie angekommen. Manchmal braucht es einfach so einen Moment, wo es irgendwie hakt, dass man auf neue Ideen kommt.
1: Trotz Zeitstress klappt es am Ende. Zwei Songs haben Belly und ihr Team produziert, einen dritten angefangen. Jetzt, am Ende des Workshops, hören alle die Songs gemeinsam an.

0: Also ich war sehr, sehr aufgeregt. Mir ist ganz warm geworden. Wir haben richtig viel geschafft. Einfach auch stolz irgendwie, dass wir das jetzt so alles so gut hinbekommen haben. Besser hätte es nicht laufen können, sag ich mal so. Also ich habe auf jeden Fall voll für mich entdeckt, dass ich das doch, glaube ich, ganz gut kann, im Team zu arbeiten und mir das auch Spaß macht.
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2: Musikerin Belly aus Landshut. Mir macht das auch Spaß, mit dir hier im Team zu arbeiten.
3: Oh ja, danke, ja. Mir auch. Danke. Und jetzt hören wir natürlich auch mal bei Belly rein und ihrem Song Hör auf zu warten. Hör auf

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3: Genau, wärmstens empfohlen von uns hier auf Bayern 2. Auch ein super Konzert und auch präsentiert vom Zündfunk war Yard Act aus UK.
4: Ja, die waren bei uns zu Besuch im Studio mal und wirklich sehr, sehr sympathisch.
3: Genau, haben damals in der Muffathalle gespielt, war eine super Show und auch eine wahnsinnig nette Band. Und das sage ich, weil nächste Woche ihr 3. Album erscheint. Ursprünglich haben sie sich ja gegründet in Corona-Zeit. James Smith mit seinem Mitbewohner Ryan Needham. Und ich mag einfach ihre große Freude und der Spaß und die Energie, aber auch ihre Zerrissenheit, denn sie reflektieren ständig ihr Leben als Band und das Leben im Rampenlicht, was ja toll ist und gleichzeitig aber eben halt auch immer wieder vergänglich sein kann. Besonders, wenn man halt so eine mittelgroße Indie-Band ist wie Yard Act. Aber das macht die Texte super. Die Musik steckt voller Energie. Mal ein bisschen poppiger. Es ist die erste Single rausgekommen, New Beginnings. Die hat Noe, glaube ich, letzte Woche schon hier im Zündfunk gespielt. Und die hat eine düstere Rückseite. Und die heißt Redeemer. Der Erlöser handelt von innerer Zerrissenheit und groovt trotzdem richtig gut. Ihr seid neidisch auf mich, weil ich ein Freak bin.

0: Hey Schmidt im Zündfunk. John Smith, so heißt der Sänger von Yard Act hier mit Redeemer, der neuen Single. Nächste Woche kommt das Album You're Gonna Need a Little Music raus und ich freue mich schon richtig drauf.
1: Das hört man.
0: Kannst du das hören?
1: Nee.
0: Das Brummen?
1: Nee. Oh, doch, jetzt. Aber am Radio hört man es vermutlich.
0: Also wer ein altes Kofferradio hat, der hört es nicht. Aber die meisten müssen schon hören, weil Menschen können bis zu 20 Hertz hören.
1: Boah, das wummert so.
0: Ja, ich mach's mal wieder aus, weil ich will ja hier niemanden auf die Nerven gehen. Es geht aber noch eine Stunde so weiter, dieser Testton, diese Sinuswelle. Für Blauwale ist das tatsächlich ein hoher Ton. Die kommunizieren bei 10 bis 40 Hertz, also noch
1: viel
0: niedriger.
1: Viel Herz heute in der Sendung.
0: Ja, total. Weltstadt mit Herz, voll schön.
1: Blauwal und, mit Herz.
0: Ja, und Wale lieben wir sowieso. Das Praktische daran ist, so tiefe Frequenzen, die haben sehr große Wellen und da kann man über sehr weite Kilometer miteinander kommunizieren. Die Wale machen das mit Fett, machen die diesen Ton. Ja, die reiben irgendwie einen Knorpel über dieses Fett und dann brummt das so, so tief, dass wir Menschen es gar nicht hören können. Außer eben dieser eine Wal, den hat man 1989 zufällig aufgenommen. Und das Blöde ist, weil dem seine Frequenz so hoch ist, können die anderen Wale ihn gar nicht hören.
1: War, das finde ich wirklich sehr traurig.
0: Ja, und wir lieben doch Wale. Das haben wir jetzt gerade wieder gesehen. Und das hat auch die K-Popper von BTS 2018 so bewegt, dass sie einen Song dazu geschrieben haben. Wir hören mal kurz rein. Der heißt Whalien, also eine Mischung zwischen Wal und Alien. Yeah. 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

0: Genau, versteht man jetzt nicht, aber es heißt Wellian 52 oder 52, was immer 52 auf Südkoreanisch heißt. Und es gibt natürlich einen Grund, warum wir über BTS sprechen.
1: Ja, weil die Korea-Pop-Band, die K-Pop-Band BTS hat gerade zwar 4 Jahre Pause gemacht, weil die Bandmitglieder alle in einen verpflichtenden Militärdienst in Südkorea mussten, aber jetzt sind sie zurück. Und ich finde K-Pop ein interessantes Phänomen. Südkorea ist ja durchaus sehr reaktionär, konservativ, auch in den Geschlechterrollen. Gleichzeitig spielen viele K-Pop-Bands wie BTS auch mit so einer queeren Ästhetik. Korea-Pop steht für generell eine Mischung aus sehr aufwendigen Tanzchoreografien mit westlichen Musikstilen wie Pop-Hip-Hop, R&B. Und die Texte, die sind meistens so auf Englisch oder Koreanisch. Und sowohl die Texte als die Melodien gelten bei vielen als eingängig und manchmal auch als seicht. Aber für viele K-Pop-Fans scheint es eh nicht nur um das Musikalische zu gehen, sondern um das ganze popkulturelle Erlebnis. Und die Frage ist, ist das auch bei der Band BTS so? Das hat Reporterin Annika Schleithoff heute unsere Kollegin und K-Pop-Expertin Lisa-Sophie Scheurell gefragt.
2: Da gehört ganz, ganz viel mit dazu. Die Choreografien, die Tänze, generell dieser Zugang zu einer neuen Kultur, mit der man vielleicht vorher noch gar nicht so richtig in Berührung gekommen ist, da spielt ganz viel mit rein.
3: Der Hype um BTS ist ja auch riesig. Die Band ist die meistgestreamte auf Spotify, bricht regelmäßig Verkaufsrekorde und hat 7 Nummer-1-Hits in den Billboard-Charts. Was machen sie denn anders als andere K-Pop-Bands?
2: Es war zu der Zeit, wo BTS ihr Debüt hatten, 2013, sehr gängig, dass die erfolgreichen K-Pop-Gruppen alle von einer von 3 großen Plattenfirmen kommen. Und BTS kam von keiner dieser 3 großen Plattenfirmen, sondern von einer ganz kleinen Firma namens Big Hit Entertainment. Und die hatte so gut wie gar kein Geld. Und deshalb mussten sie von Anfang an viele Dinge anders machen, haben direkt einen anderen, persönlicheren Zugang zu ihren Fans irgendwie gefunden, haben ihre Musik selber geschrieben, komponiert, weil sie dadurch eben auch bestimmen konnten, über was sie singen, um was es geht in ihrer Musik. Und das waren eben Themen wie soziale Ungerechtigkeit oder der Druck, der auf jungen Menschen herrscht, was so Themen sind, die normalerweise im K-Pop nicht wirklich Gehör gefunden haben.

0: Das Besondere an BTS sind ja auch die Fans, die sich ARMY nennen. Was macht denn die ARMY aus?
1: Ich würde sagen, die ARMY macht aus, dass sich viele Leute da sehr zu Hause fühlen und sehr gesehen und aufgehoben fühlen. Dass wir gleichzeitig aber auch merken, wir sind viele Leute und wir können auch viel bewegen. Dass das auch genutzt wird, um für wohltätige Zwecke sich einzusetzen oder ja einfach den richtigen Leuten Gehör zu verschaffen. Und so zu sagen, hey, wir sind nicht nur kleine TeenagerInnen, wie ihr von außen das denkt, sondern wir sind erwachsene Leute, junge Leute, ältere Leute, die alle irgendwie zusammen Hand in Hand gehen, durch alle Geschlechter hindurch und dass wir ja jeden aufnehmen, der sich bei uns irgendwie wohlfühlt.
0: Du gehörst ja auch selbst zur ARMY. Wie wurdest du denn Fan und was fasziniert dich persönlich am meisten an BTS?
1: Was mich besonders fasziniert, ist, glaube ich, einfach die Tiefgründigkeit ihrer Texte, womit man nicht rechnet. Wenn man Musikvideos anschaut, wenn man hört, wie die Musik klingt, da denkt man nicht, dass es da teilweise wirklich um mentale Gesundheit geht, um Traumata, die verarbeitet werden, aber auch um ja gesellschaftskritische Dinge, ein Licht auf wichtige Themen zu werfen. Und das verpacken sie oft in so eine richtig schöne literarische Sprache und beziehen sich auch auf literarische Werke, unter anderem zum Beispiel auch von Hermann Hesse. Es gibt ein ganzes Album, was sich mit seinem Werk Demian zum Beispiel beschäftigt. Und ich finde diese Vermischung von Musik und Literatur und dann kommen da noch so gesellschaftlich wichtige Themen hinzu, ist für mich, glaube ich, so der größte Knackpunkt. Baby.

0: K-Pop scheint ja einerseits offen zu sein, spielt auch mit queeren Ästhetiken und gleichzeitig sind aber zum Beispiel Coming-outs in Südkorea und eben auch in der K-Pop-Szene noch immer schwierig. Wie geht BTS denn damit um und wie steht die Band zur queeren Community?
1: Es gibt eine ganz berühmte Rede von dem Leader Namjoon. Der hat vor den United Nations gesprochen, vor ein paar Jahren. Und da hat er was gesagt, das ungefähr so ist wie: egal, wen du liebst, egal, als was du dich identifizierst, egal, was für eine Hautfarbe du hast, lieb dich selbst einfach. Das war so ein bisschen die Message, die sie da mitbringen wollten. Also sie waren sehr offen gegenüber dieser Queerness und nehmen das auch an und stehen auch für diese Rechte irgendwie ein. Aber natürlich ist Korea immer noch eine sehr konservative Gesellschaft, das muss man wirklich sagen. Und in so einer Gesellschaft sich zu outen, wenn man so viel öffentliche Aufmerksamkeit hat, ist natürlich schwierig.
0: BTS ist gerade ja auf Welttournee und spielt am kommenden Wochenende die einzigen Konzerte in Deutschland, nämlich hier in München. Wie ist denn die BTS-Fanszene in Deutschland?
1: Sehr gut vernetzt, würde ich sagen, und größer, als man vielleicht denkt. Also diese Tickets waren so schnell ausverkauft und was die alles auf die Beine stellen. Für das Konzert ist zum Beispiel geplant, dass alle einen lilanen Wal mitbringen und dass man bei einem bestimmten Song eben diesen ausgedruckten lilanen Wal hochhält. Der Song heißt Walian 52. Da geht es um einen Wal, den es wirklich gegeben hat, der auf einer Frequenz von 52 Hertz seine Laute von sich gegeben hat. Aber kein anderer Wal auf der Welt gibt auf dieser Frequenz seine Laute von sich. Das heißt, er ist ganz alleine durch das Meer geschwommen und konnte sich mit niemandem seiner Artgenossen irgendwie verständigen, weil die alle auf einer anderen Frequenz gesendet haben. Und deswegen hat er sich total alleine gefühlt. Und dieses Bild von Einsamkeit haben sie in diesem Song eingebaut, haben sie in diesem Song verarbeitet, weil sie sich manchmal eben auch selbst sehr einsam fühlen. Und das hat, glaube ich, fast jeder mitbekommen, der auf dieses Konzert geht, einfach weil die ARMY so gut vernetzt ist. Und ich bin bei beiden Tagen dabei. Das wird, glaube ich, richtig, richtig schön.
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0: K-Pop-Expertin Lisa Sophie Schorell war das.
3: Ja, und der Blue 52, das ist übrigens der Spitzname, weil Lieblingswale brauchen ja irgendwie Spitznamen. Den gibt es tatsächlich immer noch. Man kann den immer noch mit Mikrofonen im Meer hören.
0: Echt?
3: Es hat ihn aber noch nie ein Mensch gesehen. Ist schon ganz.
0: Aber man hört ihn nur. Das ist wie bei uns hier im Studio.
3: Genau,
0: uns
3: wie bei uns,
0: hört man auch nur.
3: Wie bei uns im Radio. Und passenderweise heißt jetzt der Song, den ich von BTS spiele, weil jetzt haben wir so viel über K-Pop geredet, jetzt müssen wir auch mal reinhören. Der heißt Swim und ist vom neuen Album Arirang.

0: des Grauens.
1: Meine persönliche und Lieblingsrubrik im Zündfunk. Ich bringe ein Geräusch mit, was mich total nervt. Und du in diesem Fall, Julia, darfst raten, was es ist. Könnte aber auch umgekehrt sein, denn wir haben alle so Geräusche. Du sicherlich
2: ja,
1: auch,
2: ja,
1: oder?
2: Ja, ich habe welche. Aber darf ich jetzt nicht sagen.
1: Nicht verraten. Das nächste Mal bringst du eins mit. Ich habe eins dabei, was mich schon sehr lange nervt. Und ihr, liebe Zündfunkhörerinnen und Hörer, könnt natürlich auch Geräusche einsenden. Wurde auch schon gemacht. Ist immer sehr lustig. Aber hier ist mein heutiges Geräusch des Grauens.
2: Okay. Also ein Wasserfall, ein
1: Warte mal noch ein bisschen, dann erkennst du es vielleicht.
2: Oh, warte, jetzt sind es Bienen. Ah, die Drohne. Nein?
1: Nein, nicht die Drohne, ich mache mal ein bisschen leiser. Nein,
2: Zahnarzt.
1: Nee, ist auch nicht Zahnarzt.
2: Der Sound in deinem Kopf.
1: Nee, es sind diese
2: jetzt
1: neuen...
2: Jetzt ist langsamer. Die Roller.
1: Nee, die Fahrradnarben, die Hinterräder von diesen Rennrädern.
2: Okay.
1: Und also ich liebe es, Fahrrad zu fahren und ich finde es so schön, durch
2: ich
1: die Natur
2: auch.
1: Zu fahren. Und ich find, und das Schönste daran ist,
2: dieser
1: so Fahrrad, ist, dass es so geräuschlos ist. Und jetzt seit neuestem, ich weiß nicht auch nicht, müssen immer alle irgendwie mit so um die Kurve rum. Und ich denke mir immer, irgendwie, ich weiß nicht, nervt dich das nicht?
2: Doch, ich weiß genau, was du meinst.
1: Ja.
2: Ich hab's nicht gleich erkannt. Es klang am Anfang wie so ein Surren eher.
1: Ja, ich kann's nochmal hier. Ah, nee, warte mal, das klappt jetzt nicht mehr. Machen wir lieber weiter. Kennst du Ennig?
2: Ja. Aus den, vom Theater, aus den Kammerspielen. Ich habe den bei dem Stück Jeeps gesehen. Das war sehr gut, da geht's ums Erben. Und da hat er live auf der Bühne zum Stück musiziert und er sitzt da so ganz ruhig da wie so ein Buddha.
1: Ja, das Stück habe ich auch gesehen, fand ich super. Und Ennig macht öfter Musik für Theater, da war er schon in Berlin, im Gorki und im Thalia in Hamburg. Und ich glaube, dass Theatermusik vielleicht auch sein neues Album beeinflusst hat, denn das sind keine normalen Songs mit Strophen und Refrain, sondern die Teile wechseln so in einem anderen Schema, mal plötzlich, mal schleicht sich was an und das klingt zwar verkopft und anstrengend, ist aber total eingängig. Und das Album heißt Rainbow Planes Crashes und so heißt auch der erste Song, den hören wir jetzt. Gerade erschienen.

0: Crashes, ja, im Schauspielhaus, in den Kammerspielen vor mit, ja, 30 Mitmusikern. Das wird bestimmt ein großes Spektakel. Und noch mehr Musik von morgen gibt's heute hier auf Bayern 2 in der Musik von morgen heute mit Ralf Summer. Ja, und das war's auch schon fast mit dem Zündfunk. Eine Sache fehlt allerdings noch.
1: Das Album der Woche im Zündfunk.
0: Ja, genau, richtig. Und das ist nicht das Geräusch des Grauens, was uns hier wieder dazwischen funkt, sondern DJ Pleed. Er ist Australier mit libanesischen Wurzeln und das hört man natürlich auch auf seinem Album Please sehr gut.
1: Gestern, ist sehr ruhig, ja, fürs Radio.
0: Sehr ruhig,
1: aber ich finde es sehr stimmungsvoll. Also ich liebe auch diese arabischen Sounds, die da mitschwingen.
0: Ja, ja, der plätschert uns jetzt so richtig. Ne, plätschern ist falsch, das ist zu despektierlich. Der trägt uns jetzt so richtig schön aus dieser Sendung raus. Und wenn ihr mehr von ihm hören wollt, gestern hat Noe ein langes Interview mit ihm gemacht. Und ihr könnt ja alle Zündfunksendungen im Netz und in der BR Radio App eine Woche lang nachhören. Also hört mal rein. Spricht sehr gut Deutsch. Und ja, das war der Zündfunk heute am Donnerstag mit Flo Scheirer und
1: Julia Fritsche. Wir sagen Tschüss mit ungefähr einer menschlichen Stimme von 100 bis 200 Hertz.
0: Servus.
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um 20 Uhr mit Friedrich Schloffer. Polizei und Staatsanwaltschaft haben erste Ermittlungsergebnisse nach der Messeattacke an einer Schule in Schongau bekannt gegeben. Demnach war der tatverdächtige 16-Jährige der Polizei bekannt, weil er schon vergangenes Jahr Mitschüler bedroht haben soll. Er sitzt inzwischen in U-Haft. Weitere Erkenntnisse fasst Frank Jordan zusammen.

0: Einen Therapieplatz zu bekommen ist schwierig. Und es könnte noch schwerer werden durch die beschlossenen Einschnitte bei der Vergütung. Dagegen hat die Kassenärztliche Bundesvereinigung geklagt. Mit Erfolg. Die Honorare von Psychotherapeuten werden vorerst nicht gekürzt. Das Landessozialgericht Berlin-Brandenburg hat die umstrittene Entscheidung bis zu einem endgültigen Urteil außer Vollzug gesetzt. Die Richter äußerten Zweifel an der zugrunde liegenden Berechnung des Expertengremiums. Raus aus der Kohle, rein in die erneuerbaren Energien. Daran hält die Bundesregierung fest. Damit die Stromversorgung gesichert ist, sollen in Deutschland neue Gaskraftwerke gebaut werden. Der Bundestag hat dazu heute ein Gesetz beschlossen.
1: Der Jugendliche soll 2 13-jährige Schülerinnen mit mehreren Messerstichen in den Oberkörper schwer verletzt haben. Außerdem soll er eine Schusswaffe mit sich geführt und damit einmal geschossen haben. Informationen, dass es sich um eine per 3D-Drucker hergestellte Waffe handelt, bestätigte die Polizei aus ermittlungstaktischen Gründen nicht. Der 16-Jährige soll die Waffe nach der Tat in einem Rucksack auf dem Schulhof deponiert haben. Nach seiner Festnahme soll er Polizeibeamte selbst darauf hingewiesen haben.
0: Nach der neuen Eskalation im Iran-Krieg ist der Schiffsverkehr in der Straße von Hormus wieder stark zurückgegangen. Heute durchquerten laut dem Logistikdienstleister Kepler bis zum Nachmittag nur 6 Frachtschiffe die Meerenge. Gestern waren es noch 21 gewesen. Auslöser für das erneute Aufflammen des Konflikts waren Angriffe auf Tanker nahe der Straße von Hormus Anfang der Woche, die die USA dem Iran zuschreiben. Das Wetter in Bayern.

0: In der Nacht vielerorts sternenklar oder gering bewölkt bei Tiefstwerten von 17 bis 10 Grad. Morgen und am Wochenende viel Sonne und nur wenige Wolken, dabei trocken. Höchstwerte 26 bis 34 Grad. Soweit die Nachrichten des Bayerischen Rundfunks. Abschließend die Zeit. Es ist 20 Uhr und 3 Minuten.
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2: Die Verführerin, die Frustrierte, die Oma, ja und vielleicht auch noch die Kommissarin. Fallen Ihnen denn noch andere Rollenbilder ein für Frauen im Film? Warum bekommen wir im Kino oder im Fernsehen eigentlich immer die gleichen Klischees präsentiert? 22 Millionen Frauen über 50 leben in Deutschland. Eigentlich wäre das doch eine wichtige Zielgruppe. Nur, wer erzählt denn eigentlich ihre Geschichten? Wer verkörpert ihre Lebenswelten authentisch auf der Leinwand? Es gibt da nämlich ein Problem.
3: Mann, hat die viele Falten. Kann man die überhaupt noch besetzen? Und wird die versichert?
4: Entschuldige, ich kann in meiner Agentur leider keine Lagerware gebrauchen.
3: Das ist wirklich eine tolle Geschichte für Silver Ager, Frau May. Aber ohne dass da noch was Junges reinkommt, können wir das nicht produzieren.
5: Was? Sie spielen noch?
6: Alt und dünn ist auch nicht besser als alt und dick.
7: Was sind Sie denn für ein Rollenfach? Naja, bleibt ja nur noch die komische Alte. Da war ich 37.
5: Fuckability. Solange du fuckable bist, ist doch alles in Ordnung.
8: Sie spielen richtig gut. Aber wir können Ihr Gesicht nicht erzählen. Verstehen Sie, das ergibt keinen Sinn.
2: Altersdiskriminierung in der Filmbranche, das ist heute mein Thema. Und ich freue mich auf drei Frauen, die schon länger sagen, mit uns nicht, so geht's nicht weiter. Und die versuchen, das auch zu ändern. Ich bin Andrea Mühlberger, schön, dass Sie wieder dabei sind.
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2: Die schwedische Indie-Rockband Shout Out Loud schleicht sich hier an mit ihrem Superhit Fall Hard. Gebrauchsanweisungen für eine Beziehungskrise und wie man da als Paar gut durchkommt, wenn man zusammenhält.

0: Die Shout Out Louds mit ihrem Song Fall Hard. Und tatsächlich kann man ja nicht nur in Beziehungen immer noch härter fallen. Auch im Beruf kann sowas vorkommen. Und wer fängt einen dann auf? Für viele Schauspielerinnen wird spätestens ab Mitte 40 die Luft dünn. Nicht nur in Deutschland, auch in Hollywood. Mit der Menopause, da kommt nämlich für viele Darstellerinnen auch die Spielpause. Also sie werden seltener gecastet oder bekommen auch nicht die Rollen angeboten, die sie vielleicht gerne spielen würden, auch wenn sie vorher sehr erfolgreich waren. Altersdiskriminierung in der Filmbranche ist heute das Thema im Perspektivwechsel hier auf Bayern 2. Und meine Gästinnen, die haben dazu nicht nur jede Menge zu sagen. Gesine Zukrowski, Sie haben sogar ein Buch geschrieben, in dem Sie mit der Branche und Ihren Klischees abrechnen. Sorry Tarzan, ich rette mich selbst, heißt es, vergangenes Jahr bei Herder erschienen. Daraus spricht die Erfahrung von über 200 Fernsehproduktionen, als Gerichtsmedizinerin zum Beispiel in der Serie Der letzte Zeuge oder auch in der Comedy-Serie Und Tschüss. Aber auch viel Lebenserfahrung steckt drin. Schön, dass Sie Zeit gefunden haben.
1: Ja, hallo, schön, dass ich da sein darf. Da muss ich ehrlich gesagt gleich mal einhaken, weil es wird von JournalistInnen sehr häufig so beschrieben, von LeserInnen überhaupt nicht. Also ich habe wirklich überhaupt nicht abgerechnet. Es ist gar nicht meine Art, mit irgendwas abzurechnen. Es ist auch gar nicht zielführend, ehrlich gesagt. Das, was ich mache, ist, ich betrachte. Und das ist einfach ein Versuch zu analysieren, was denn in unserem patriarchalen System so an der Tagesordnung ist. Was ist unsere Normalität? Ich betrachte und gehe ein bisschen mehr in die Tiefe, in das, was uns täglich umgibt, das Wasser, in dem wir schwimmen täglich, was wir gar nicht bemerken.
0: Also ich habe es jetzt so empfunden und ich hatte auch viele Erkenntnisse. Ich habe das Buch sehr gerne gelesen. Ich finde es wahnsinnig interessant. Ich kann es auch nur empfehlen, Frau Zukrowski. Also wir werden ja immer wieder darauf zu sprechen kommen jetzt im Laufe dieser Debatte. Aber schön, dass Sie das jetzt gleich mal so klargestellt haben, was Ihr Anliegen war. Also wenn man bei Ihnen schaut, klingt es ja eigentlich auch nach einer sehr erfolgreichen Karriere. Oder gab es da einen Bruch, der Sie angestachelt hat, das Buch zu schreiben und für bestimmte Veränderungen zu kämpfen?
1: Nein, das kann ich so nicht sagen. Ich kämpfe, seit ich ein erwachsener Mensch bin, für Gerechtigkeit und Frauenrechte. Und natürlich begegnen einem, je älter man wird, desto mehr Ungerechtigkeiten werden einem bewusst. Aber der Grund, warum ich das Buch geschrieben habe, war ja die Kampagne, die ich 2023 mit Silke Burmeister, Publizistin, gestartet habe. Die hieß Let's Change the Picture. Und da ging es eben um die Abbildung von Frauen über 47, dass sie eben sehr stereotyp, sehr klischiert ist, wenn sie überhaupt stattfindet.
0: Bevor wir weiter diskutieren, mal zu den anderen beiden noch. Leslie Malton, auch Sie sind bekannt aus vielen Fernsehproduktionen. Der große Bellheim war, würde ich sagen, der große Durchbruch. Dann folgten eine sehr lange Reihe an Filmen und Serien. Außerdem sind Sie auch Vorsitzende des Bundesverbandes Schauspiel und Sie kämpfen natürlich auch gegen die Diskriminierung von Schauspielerinnen, Frau Malton. Wann war denn bei Ihnen so der Punkt erreicht, dass Sie gesagt haben, die Altersdiskriminierung von Frauen in der Branche, die ist ja so offenkundig, da muss jetzt was getan werden?
2: Schönen guten Tag erstmal. Danke für die Einladung. Ja, das ging Hand in Hand mit meiner Arbeit beim BFFS, weil das Großartige beim BFFS ist, beziehungsweise was so eine Gewerkschaft und Verband anregt, ist, dass sehr, sehr viele Menschen zusammenkommen und man miteinander spricht. Es gab, bevor es das BFFS gab, kaum Unterhaltung zwischen den KollegInnen. Und es ist eben durch diese Vereinigung, durch diesen Verband, durch diese Gewerkschaft ist es entstanden, dass nicht nur ich natürlich, aber wir alle gemerkt haben, hallo, hier ist ein riesengroßes Problem.
0: Und herzlich willkommen auch Barbara Rohm, Fotografin, Regisseurin und Aktivistin. 2014 haben Sie, Frau Rohm, Pro Quote Film gegründet. Sie haben auch die Beschwerdestelle Themis mit aufgebaut. Das ist eine Vertrauensstelle für Schauspielende gegen sexuelle Belästigung und Gewalt. Und Sie sind auch Gründerin des Culture Change Hub. Das könnte man jetzt frei übersetzen mit einer Drehscheibe für kulturellen Wandel. Mein Vorschlag, bezogen auf die Filmbranche. Worum geht's Ihnen da, Frau Rohm?
3: Ja, vielen Dank erstmal für die Einladung. Im Grunde, Film und Fernsehen sind ja ein Spiegel unserer Gesellschaft. Sie sind aber auch nicht nur ein Spiegel, sondern sie sind ja auch die Orte, wo wir uns Inspiration holen und wo gerade die junge Generation Inspiration und Vorbilder findet. Und wenn wir einfach immer wieder Dinge reproduzieren, ohne sie zu hinterfragen, und gerade die Bilder von Frauen, aber natürlich auch das Bild von Männlichkeit, dann kommen wir einfach unserer Verantwortung nicht nach, weil diese Stereotype, die da ständig reproduziert werden und gerade die Unsichtbarkeit von älteren Frauen sind natürlich ja ein kultureller Hemmschuh. Also wir behindern eigentlich ein Fortkommen zu mehr Gerechtigkeit, zu mehr Menschlichkeit in unserer Gesellschaft.
0: Mhm. Da haben wir einiges zu diskutieren. Also es geht wirklich in sehr wichtige Bereiche unserer Gesellschaft. Ich möchte nur ganz kurz am Anfang wenige Zahlen einspeisen. Altersdiskriminierung bei Film und Fernsehen lässt sich ja auch durch nüchterne Zahlen belegen. Eine Untersuchung der Uni Rostock von 2020, die hat ergeben, dass mehr als 2/3 aller zentralen Figuren über 50 männlich sind. Außerdem, dass die Protagonisten im deutschen Kino mit zunehmendem Alter immer seltener werden. Also fatal ist eben dabei nur, dass das Verschwinden bei Frauen schon ab Mitte 30 beginnt und bei Männern erst ab 50. Vielleicht schauen wir mal darauf. Was sind denn da die Gründe?
2: Ein großes Problem, glaube ich, ist, dass in den Dreh- und Angelpunkten von Redaktionen, Sendern und so weiter, also diejenigen, die den Produzenten das Go geben und sagen, ja, ihr könnt drehen und so, da sitzen Männer. Und sie möchten gern sehen, was ihnen gefällt. Und ihnen gefällt jetzt nicht unbedingt die Frau, die ihnen vielleicht an ihre Frau erinnert oder an ihre Mutter oder sowas. Und sie gucken dann eher altersmäßig nach unten. Und das ist ein großes Problem. Es gibt zum Beispiel, ich nenne mal zwei Produzentinnen, Heike Wiele-Timm und die Doris Zander, die beide sehr, sehr erfolgreich sind und immer wieder Filme machen über Frauen in unserer Gesellschaft. Also eben nicht jetzt die Omi oder die Mutti oder die Stereotypen, sondern wirklich diese Frauen, die in unserer Gesellschaft sind und die unsere Gesellschaft beeinflussen und formieren. Und selbstständige Frauen sind auch mit all ihren Mankos und Problemen und so weiter. Sie erzählen erwachsene Frauen. Und das ist etwas, was hier wirklich fehlt, die erwachsene Frau, weil man könnte vielleicht sagen, ich bin keine Soziologin, aber dass vielleicht viele Männer Angst haben vor der erwachsenen Frau. Und daher ist es sehr schwierig, wenn man dieses Alter betritt, wie Sie so schön gesagt haben, Menopause ist gleich Spielpause, ja, dass da diese Menschen, die unsere Gesellschaft so prägen, nicht gesehen werden. Und deswegen ist es umso wichtiger, dass immer mehr Frauen in diese wichtigen Schalten- und Waltenpositionen reinkommen.
0: Frau Zukowski, Sie haben gesagt, wir Frauen haben kein Ablaufdatum, aber wie gerade auch Frau Molten gesagt hat, die Caster und die Produktionsfirmen, die sehen das offensichtlich anders.
1: Wir haben ja innerhalb der Kampagne und auch für mein Buch habe ich sehr viel mit Produzentinnen und CasterInnen auch nochmal gesprochen, also auch mit AutorInnen. Also an diesen Positionen liegt es überhaupt nicht. Da gibt es auch ein ganz großes Interesse, divers zu besetzen, auch entsprechend der Rollen in dem Alter zu besprechen. Es ist, wie Leslie das gerade gesagt hat, also es ist selbst, ich habe mit der Silke Burmeister letztes Jahr beim ZDF mehrere Workshops gegeben zu diesem Thema, Sensibilisierungsworkshops. Da haben wir das untersucht, da haben wir Programm analysiert und zusammen mit den RedakteurInnen auf Wunsch des ZDF geguckt, so okay, woran liegt denn das? Da muss man wirklich auch differenzieren. Also, weil ja, es fängt bei Frauen sehr früh an, dass sie als zu alt wahrgenommen werden und es wird, je älter die Frauen werden, umso drastischer wird es. Also da hat mir eine Redakteurin zum Beispiel von einem Stoff erzählt, der wurde auch gedreht, der war entwickelt für drei Frauen und die älteste von den drei Frauen sollte 58 sein, nämlich ein bisschen zum Ende des Berufslebens, eine in der Mitte, eine am Anfang. Und da hat die Redakteurin, die das betreut hat, war ganz fest davon überzeugt, wie toll diese Geschichte ist, dass es auch in diesem Alter besetzt werden muss. Mhm. Und ihr Chef, darüber gibt es ja nochmal einen Chef, hat dann gesagt, wörtlich, eine 58-Jährige ist den Zuschauern nicht zuzumuten.
0: Es sei denn, sie sieht aus wie 30, oder? Dann geht's wahrscheinlich wieder.
1: Ja, in dem Fall war es einfach, ich zitiere ja jetzt original, was passiert ist. Ja. Und da war das dann eben so, dass tatsächlich die schon besetzte Schauspielerin, es wurde umbesetzt mit einer 10 Jahre Jüngeren, 58. Was dann auch in Augen von vielen, sag ich mal, EntscheiderInnen schon sehr alt ist. Also wir bewegen uns da wirklich in eine Art von Diskriminierung, die wirklich sehr absurd ist. Ja. Mhm. Seit über 100 Jahren in unserer Kinokultur, in unserer Fernsehkultur Popkultur werden über Sexualisierung und Objektifizierung erzählt. Ja? Und wenn schon bei jungen Frauenrollen uns ja nichts anderes einfällt, als dass wir sie sexualisieren, dann ist es auch wie so die logische Folge, dass je älter Frauen werden, dass dieser Faktor dann wegfällt. Mhm. Und dann ist es eben genauso, wie Leslie sagt. Ja? Dann ist da natürlich kein Interesse mehr dran. Wir werden ja nicht erleben, dass es irgendwelche Zeitlupen, Kameraschwenks über Bauch und Beine pro von 57-jährigen Frauen gibt. Ne?
0: Mhm. Frau Rohm würde ich gerne noch fragen, wie es denn zu dieser besonderen Arbeitskultur beim Film kommt, die ja eigentlich eine Unkultur ist und mir jetzt persönlich noch viel härter vorkommt als in vielen anderen Branchen.
3: Ja, also erstmal glaube ich, würde ich noch einen kleinen Schritt zurückgehen, weil wir immer sagen, so Frauen sind das Allheilmittel, wenn wir sie in Führungspositionen haben. Was auch stimmt, dass wir viel mehr Frauen dort brauchen, das würde ich komplett unterschreiben, was Leslie gerade beschrieben hat, weil sie natürlich auch ein Interesse haben an anderen Geschichten, die ihre Lebensrealität widerspiegelt. Nur ist es ja auch leider so, oft wenn Frauen in Führungspositionen kommen, dann kommen sie da ja nicht hin, weil man sagt, oh, die bringt einen tollen Wandel und die wird hier Veränderung bringen, sondern weil sie eben ein System besonders gut bedienen. Und deshalb ist es so wichtig, dass wir auch Frauen sensibilisieren, gerade in Entscheidungspositionen. Das betrifft dann eben Frauen wie Männer. Wir sind ja gleich sozialisiert und auch viele Frauen sind geprägt von den Bildern, die wir ständig sehen und hinterfragen das nicht so, wie das jetzt wir drei tun, weil wir es einfach auch manchmal gar nicht mehr aushalten können, was wir da sehen. Und
0: wir vier übrigens, also ich bin da ganz bei Ihnen.
3: Genau, und da mal hinzugehen. Also wir können ja gleich mal darauf gehen, was eigentlich fehlt, was wir sehen müssen, was wir sehen wollen von Frauen, dass wir da so eine viel komplexere und realistischere Lebenswelt sehen, gerade von älteren Frauen, denn gerade Frauen 40 plus, die gewinnen ja in unserer Gesellschaft an persönlicher und beruflicher Macht. Viele haben Kinder großgezogen, haben wirklich viele Kämpfe durchgefochten für ihre Karriere, für ihren Beruf und haben viele Dinge erlebt, auch viele sehr negative Dinge, reden wir über sexuelle Belästigung und Gewalt. Und das heißt, sie haben ja sehr viel zu erzählen und viel zu sagen und gleichzeitig schrumpft aber ihre Sichtbarkeit, weil sie irgendwie, Gesine gesagt hat, nicht mehr als sexuell attraktiv angesehen werden. Und das ist halt leider immer noch so, dass dieser Männlichkeit unsere Kultur so beherrscht und da müssen eben Frauen sexuell attraktiv sein. Es gibt ja diesen Begriff von Fuckability, also ist sie sexuell attraktiv für mich, würde ich mit ihr Sex haben wollen und leider auch in dieser Branche, die so visuell ist, ist das immer noch so ein Label, der auf Frauen draufgelegt wird, ne? Und alles, was da nicht reinpasst, ist immer so das andere und es wird schon fast als Zumutung wahrgenommen. Also reden wir über Körperformen und gerade Schauspielerinnen, die da nicht so reinpassen, können ja ganz viel darüber erzählen, auch gerade welcher Hass und Ablehnung ihn dagegen überschlägt.
0: Das ist ein System, das alle Bereiche der Filmbranche durchzieht und wie dieses System der Altersdiskriminierung genau funktioniert, welche Mechanismen greifen und auf welchen Klischees es beruht. Darüber reden wir gleich weiter nach dem nächsten Musiktitel. Für den hat sich Megastar Olivia Rodrigo mit Robert Smith zusammengetan, dem Frontmann der Kultband The Cure, What's Wrong With Me.

0: You seem pretty sad for a girl so in love heißt das aktuelle Album von Olivia Rodrigo, auf dem sie auch einen Song mit The Cure-Sänger Robert Smith aufgenommen hat. What's wrong with me? Eine Frage, die sich sicher viele Schauspielerinnen stellen, wenn sie nach einem Casting wieder eine Absage bekommen haben, weil sie angeblich zu alt sind. Aber das ist die falsche Frage, denn die richtige müsste ja eigentlich heißen, what's wrong with the system? Was läuft falsch im Filmbusiness? Darüber diskutiere ich in diesem Perspektivwechsel mit den Schauspielerinnen Gesine Zukrowski und Leslie Malton und mit der Regisseurin und Aktivistin Barbara Rohm. Frau Rohm, Sie als Expertin für kulturellen Wandel, wo sehen Sie die größten Fehler im System? Vielleicht können Sie das nochmal so ein bisschen zusammenfassen.
1: Ja, also ich glaube, wir können das eigentlich ziemlich deutlich daran sehen, dass diese ganze Grundhaltung, mit der wir in der Kultur am Start sind, nicht stimmt. Also dadurch, dass alles, das ganze Leben, unsere ganze Kultur so sehr durch diesen männlichen Blick, durch die männlichen Augen geprägt ist, nehmen wir an, da sitzt ein männlicher Zuschauer, der einen Film oder eine Serie betrachtet und das wird gefilmt für ihn von einem männlichen Regisseur durch den Blick einer männlichen Kamera, durch meistens auch noch den Blick eines männlichen Darstellers auf eine Frau, die dann möglichst sexuell attraktiv sein soll. Und diese Linie dieses kulturellen Blickes, die zieht sich eigentlich überall durch. Und das ist eine der großen Probleme, die wir angehen müssen. Und das schaffen wir nur, wenn wir tatsächlich darüber aufklären, mehr Bewusstsein schaffen. Gleichzeitig müssen wir natürlich dafür sorgen, dass viel mehr Frauen hinter der Kamera arbeiten, in allen Gewerken. Und dass wir die Entscheider und Entscheiderinnen dafür sensibilisieren, dass diese Geschichten über Frauen nicht so eindimensional erzählt werden. Dass wir überhaupt viel mehr Geschichten brauchen, in denen Frauen realistisch und komplex dargestellt werden, indem wir ihre beruflichen Herausforderungen sehen. Frauen in Actionfilmen, Frauen in wirklich spannenden Liebesgeschichten, da wo aber auch Paare nicht immer so ein Altersgefälle haben von mindestens 20 Jahren, sondern wo das wirklich mal auf Augenhöhe ist. Also das ist ein riesiges Feld, was wir da beackern müssen. Und es muss an den Filmhochschulen anfangen, es muss an den Schulen anfangen. Wir brauchen Medienbildung und so weiter. Also das ist ein riesiges Feld, was wir da noch beackern müssen.
0: Und warum wollen der Filmbranche so wenig gute Geschichten einfallen über Frauen über 50, frage ich mich auch die ganze Zeit schon.
2: Wir müssen doch nur Wim Wenders zitieren, der gesagt hat, ich habe 10 Jahre lang nicht mit Frauen gearbeitet, weil ich die Frauen nicht verstehe.
0: Das,
2: ja. Also es ist unfassbar.
0: Ja, ich wollte die Frau Zukrowski gerne noch fragen, weil sie ja in ihrem Buch Sorry Tarzan, ich rette mich selbst so vor der Klischeefalle warnt, in die wir tappen beim Geschichtenerzählen. Vielleicht können Sie das auch noch mal ein bisschen erklären, was Sie genau damit meinen, Frau Zukrowski.
3: Ja, also das sind 2 ganz wichtige Punkte. Also das eine muss ich gleich sagen, die Geschichten gibt es. Die Geschichten werden geschrieben. Sehr bekannte, verfilmte Geschichten, die wir alle gesehen haben, sind geschrieben worden für ältere Frauen. Und dann gab es an einer Stelle eine Redaktion oder ein Studio, was gesagt hat, diese Geschichte verfilmen wir nur, wenn die Rolle 15 Jahre jünger geschrieben wird. Das heißt, es liegt nicht an den Geschichten, es liegt auch nicht an den AutorInnen. Es liegt auch nicht an den ProduzentInnen, es liegt auch nicht an den CasterInnen. Es liegt wirklich an den Entscheidern. Und das ist genau der Punkt. Und wenn sich da nichts ändert, da müssen wir ran. Wir müssen da den Blick schärfen, wir müssen da sensibilisieren und wir müssen ganz klar für uns einstehen und an dieser Stelle schon definitiv fordern, dass wir müssen vielfältig erzählen. Das ist festgelegt im Medienstaatsvertrag. Da gibt es überhaupt keine Diskussion. Es gibt keine Studie, die belegt, dass wir Älteren nicht auch Ältere sehen wollen, weil das ist tatsächlich so ein Argument, was sich die Kreativen dann immer anhören müssen. Ja, das will doch keiner sehen, wie Leslie gerade gesagt hat. Das ist ein subjektives Empfinden von patriarchal geprägten Menschen, die glauben, dass Geschichten über Frauen nur über Sexualisierung funktionieren. Und da müssen wir ran. Und zu dem Thema Klischeefalle, also in meinem Buch am Schluss habe ich ein ganzes Kapitel, wo ich die ganzen Klischees zusammengesammelt habe, die wir im Laufe der
0: Klischee-Mottenkiste, ja.
3: Genau. Und wir haben durch die Kampagne, wir haben mit unzähligen Kolleginnen gesprochen. Wir haben natürlich selber ja viel gesehen, sehr viel Erfahrung mit dem, was wir selber gespielt haben. Und ich habe einfach die ganzen Klischees gesammelt, die meine Kolleginnen und ich selber eben erfahren haben in den letzten 30 Jahren, was immer wieder in den Filmen stattfindet, wenn wir eine Protagonistin haben. Ne? Also so in der Zeit, wenn wir so Mitte 20 bis Mitte 30 sind und da die Rollen sind und wir die spielen, dann ist es zum Beispiel so, dass in jedem Film, in dem ich eine Hauptrolle hatte in dieser Zeit, stand ich mindestens einmal im Film vor dem Spiegel, habe Selbstgespräche geführt und mir einen Lippenstift nachgezogen. Und ich kann aus meinem Leben berichten, ich führe keine Selbstgespräche vor Spiegel und ich ziehe mir da auch nicht den Lippenstift nach. Und genau, da gibt es also unzählige, auch dieses zum Beispiel, was Barbara Rumm schon angesprochen hat, was dieses Thema Bodyshaming angeht, ne? Diese ganzen Klischees, wie dann auch besetzt wird am Ende. Und das liegt auch wieder nicht an den CasterInnen. Das sind die Entscheider, die am Ende sagen, ja, aber die Krankenschwester, die darf dick sein oder mehrgewichtig sein, aber die Ärztin, die muss ganz schlank sein. Wie ein Selbstverständnis wird besetzt über Körperform. Und ich habe mehrgewichtige Kolleginnen, die mir Erschreckendes erzählt haben. Die sagen, eine Kollegin, wirklich eine fantastische, auch schon Preise gewonnen, ich weiß nicht, was sagt, sie würde alles drum geben, mal eine Akademikerin zu spielen. Mhm. Durfte sie nicht, wegen ihrer Körperform.
0: Das Akademikerinnen sind natürlich schlank, das ist ja klar.
3: Natürlich.
0: Ne? Ja, genau. Aber wie wirkt sich dann diese klischeehafte Darstellung von Frauen dann wieder auf die Gesellschaft aus? Also wir sehen diese Sachen ja dann auch und das hat ja eine Rückwirkung auf die
3: Darum geht es ja natürlich. Ne? Zum Beispiel, wir haben auch untersucht, also die Statistische Bundesamt sagt, die Durchschnittskleidergröße in Deutschland ist 42-44. Welche Kleidergrößen haben Protagonistinnen? 32, 34 sind wahnsinnig schlank. Das liegt zum Teil auch daran, das ist schon seit über 100 Jahren ein Thema, dass die Kamera aufträgt. Das liegt an der Zweidimensionalität bzw. Dreidimensionalität. Und für mein Buch habe ich recherchiert, in Los Angeles war ich in Hollywood und da habe ich eine antike Filmzeitschrift gefunden.
2: Ja.
3: Mit einem Beitrag von 1929, Diet, The Menace of Hollywood, also Diät, der Fluch Hollywoods. Und da hat ein Arzt geschrieben in einem Interview, dass die Frauen kurz vorm Verhungern sind, Frauen an Tuberkulose sterben wegen Unterernährung, weil sie es den Schauspielerinnen nachmachen, die auf den roten Teppichen immer dünner werden. Und wie gefährlich das ist und wie krass das ist. Dieses Problem haben wir seit über 100 Jahren. Ja, es waren ja ganz normale Zuschauerinnen, die plötzlich angefangen haben, absurdeste Diäten zu machen, um so auszusehen wie die Schauspielerinnen vor der Kamera. Und dieser Arzt hat dann in dem Interview gesagt, bitte, liebe Ingenieure, entwickelt eine andere Kameralinse, sodass die Frauen da nicht irgendwie größer wirken, als sie sind, sodass dieser Wahnsinn aufhört und die Frauen hier mit Unterernährung ins Krankenhaus kommen. Ja,
0: ja, man muss auch echt suchen, um mal ein anderes Bild zu finden. Also ich denke jetzt an Maren Kräumann in Doris Dörries TV-Serie Klimawechsel, 2010 gedreht. Dann Annette Friers, die hat ja jetzt letztes Jahr eine neue Comedy-Serie rausgebracht, Frier und 50 am Ende meiner Tage. Sonst gibt es ja auch kaum Formate oder Rollen, die Frauen in den Wechseljahren zum Beispiel zeigen. Erstens die Jungfrauen, dann die Mütter und Sprung die Omas. Ja, also dieses Schema, warum ist denn das so?
3: Silke Burmeister und ich haben im Auftrag der ARD Digito haben wir den Produktionsspiegel des Jahres 2022 analysiert. Das war im Jahr in der Kampagne 23. Es war nicht komplett, 67 Produktionen habe ich da analysiert und es kam eben raus, tatsächlich genau, was Sie gerade gesagt haben. Es gibt eine ganz krasse Lücke zwischen 50 und 60 der erzählten Leben. Das ist genau die Phase der Menopause. Ne? Also Schauspielerin bis Ende 40 oder beziehungsweise Geschichten von Frauen unter 50 werden erzählt. Ne? Da ist auch nach der Malisa-Studie, die Sie am Anfang angesprochen haben, schon ein bisschen was passiert. Ne? Also es ist nicht nichts passiert. Und dann gehen die Figuren wieder weiter über 60. Also genau diese Lebensspanne, diese Menopause, da gibt es eben, genau wie gerade genannt, Klimawechsel von Doris Dörr. Also das war immer das, wo dann die EntscheiderInnen, wenn jemand kam mit einem Stoff über Wechseljahre, und dann wurde wirklich gesagt, aber das hatten wir doch schon. Das hat doch Doris Dörries schon gemacht. Also das war dieses eine Beispiel. Da muss man mal überlegen, wie viele unzählige Filme und Serien gibt es über Coming of Age,
0: ja,
3: über die Pubertät. Aber es gibt fast nichts. Es gibt diese eine Serie über unser Coming of Middle Age, was ja eine wahnsinnig tolle Phase ist. Und Gott sei Dank hat Annette Frier jetzt, letztes Jahr, genau das gemacht. Aber das ist ja hoffentlich erst der Anfang.
0: Ja, das ist hoffentlich erst der Anfang. Aber Frau Molten, Sie würde ich ganz gerne mal wieder hören. Sie haben ja auch am Anfang angedeutet, dass es so ein Unbehagen gibt. Also, dass sich Männer vor alten Frauen fürchten. Und auch bei manchen Schauspielagenturen ist das Unbehagen dann so groß, dass sie Frauen mit Mitte 40 rausschmeißen, weil sie keine Lagerware haben wollen. Wie lässt sich das denn verhindern?
2: Ich wollte nur mal kurz was dazu sagen zu Ihrer Frage und was Gesine gesagt hat, ist eben, die Menopause ist für die meisten Männer Igitt. Ja, sie haben Angst davor, sie wissen nicht, wie sie damit umgehen sollen. Die Frau durchgeht einen Wechsel, hat dann, sie verändert sich emotional teilweise, körperlich teilweise und so weiter und so fort. Und das ist etwas, was sie nicht verstehen. Und genauso wenig, wie sie eine Geburt verstehen. Und das hält sie davon ab. Und sie haben es halt zu Hause, dieses, für manche Männer, ich will gar nicht sagen für alle, bei weitem nicht, dieses Problem. Und das wollen sie dann auch nicht erzählt haben. Und deswegen auch wieder mehr Frauen in wichtigen Positionen,
0: ja,
2: die
0: weil wir
2: eben
0: es
2: ein
0: vielleicht
2: Verständnis
0: erzählt haben
2: dafür
0: wollen,
2: haben.
0: ne? Ja, genau.
2: Ja, ne?
0: Und so
2: weil das
0: weiter.
2: eben auch wirklich ein großes, großes Thema ist. Und mittlerweile hat man ja auch festgestellt, dass die Männer auch eine Form von Menopause haben. Ich wette, das wird eher erzählt werden, als das über die Frauen. Warum? Weil die Männer in diesen Positionen sind und sagen, ja, ist ja ganz interessant, das sollten wir doch mal machen. So, es ist völlig ungerecht, aber ich breche keine Lanze, sondern ich sage nur eine Realität. Eine Schauspielagentur muss ja, wenn sie sagen, also ich kann hier keine Lagerware pflegen und hegen, das ist natürlich unglaublich derb und grob und sowas darf man nicht sagen, weil das menschenverachtend ist. Das Ding ist aber auch, dass die Agenturen, sie haben auch viele Kosten. Und sie müssen jeden Monat, wie wir alle, auch ihre Kosten tragen. Und wenn sie dann Männer, Frauen, es ist natürlich der Fokus ist mehr auf Frauen, aber wenn sie Leute in ihrer Agentur haben, an die sie dann den Glauben verlieren, bedauerlicherweise, versuchen sie natürlich Platz zu schaffen. Das ist eine Realität. Die müssen auf ihre Kosten kommen. Und eine Agentur zu führen, ist nicht ein billiges kleines Nebengeschäft. Und dadurch siften sie dann immer wieder aus, wenn sie merken, es gibt ja auch diesen fantastischen Film über die jungen Schauspieler, Kinderstars, glaube ich, und was das mit dem Leben macht. Also es ist ja auch ein sehr tragischer Film. Aber da auch ein junger Star, der 2, 3 Jahre nichts mehr gekriegt hat und die Agentur wollte ihn loswerden. Und er war jung und ein Mann. Ja?
0: Ja, ja.
2: Und das ist nämlich auch eine Realität. Das ist zum Beispiel eine Realität, die man erzählen könnte. Das ist ein interessanter Film.
0: Es gab ja sogar diese Serie über, ich weiß, mir fällt der Name nicht mehr ein, aber diese Agentur. Call My Agent, genau, danke. Ja. Genau, die habe ich ja auch mit großem Interesse gesehen. Frau Rohm, würde ich jetzt noch ganz gern dazu hören, wie sich das vielleicht verhindern lässt, dass man die Lagerware eben behält und nicht rausschmeißt. Also der Begriff ist wirklich unfassbar.
1: Also es ändert sich nur, wenn wir andere Geschichten sehen, wenn wir diesen, ich weiß gar nicht, es braucht ja gar keinen Mut, weil das Ding ist, da steckt ja so unfassbar viel Potenzial drin. Diese ganzen Geschichten, die brach liegen, nehmen wir mal die älteren Frauen, nehmen wir die Wechseljahre. Für viele Frauen ist das wirklich eine Zeit des Aufbruchs, wo gerade Männer in so einem Alter um die 50 irgendwie eher so anfangen, sich so innerlich ein bisschen zur Ruhe zu setzen. Ist es ja gerade für Frauen, ja, aber es ist für Frauen so eine Zeit, wo die wirklich sagen, ey, was will ich vom Leben und nochmal aufbrechen. Das ist ja auch die Zeit, wo viele Ehen auseinandergehen. Aber statt dass wir dann Frauen sehen, die wirklich mit sich ringen um emotionale Unabhängigkeit,

0: Unabhängigkeit und Freiheit sehen wir dann wieder nur ältere Frauen, die kriege ich noch einen ab, bin ich noch so toll, dass da irgendjemand ist, der mich noch liebt und dann irgendwie solche Liebesgeschichten da konstruiert wird, dass man eben auch dann noch eine große Liebe finden kann. Aber das ist ja gar nicht das zentrale Thema, weil wir dann wieder diesen Bogen machen, die Frau braucht irgendwie einen tollen Mann an ihrer Seite, um sich ganz
1: Charzahn.
0: Genau, Charzahn. Ja, aber das, genau, und wenn dieses Potenzial, das muss erkannt werden und das muss umgesetzt werden. Und weil Sie gesagt haben, das ist eben auch so ein wichtiger Punkt, wieso gibt es die Geschichten nicht? Natürlich gibt es die Geschichten, wir brauchen nur den Buchmarkt angucken. Mhm. Es könnten so viele tolle Bücher verfilmt werden. Es fehlt einfach in der Branche der Mut. Es ist ein Risiko, die Sender kämpfen um Zuschauende, es geht um große Budgets und man will nie Risiko eingehen und man sieht Frauen eben immer als Risiko, man sieht ja auch Regisseurinnen als Risiko und man sieht nicht das Potenzial und dann sagt man eben gut, was hat schon mal funktioniert, machen wir doch wieder das. Mhm. Und es fehlt einfach der Mut auf Seiten der Entscheider und Entscheiderinnen. Das ist eigentlich der Kern des Problems.
1: Ja, wie werden wir mutiger und wie bekommen wir mehr Frauen auf einflussreiche Posten im Filmbusiness? Darüber wollen wir jetzt gleich noch weiter sprechen. Vorher hören wir die Band Yoon aus Würzburg. Yoon wie die gleichnamige Figur aus dem Star Wars-Universum. Age heißt dieser Song hier.

Die Würzburger Band Jun besingt in Age das Alter. Genau, Sie hören den Perspektivwechsel auf Bayern 2, heute mit dem Thema Altersdiskriminierung in der Filmbranche, mit den Schauspielerinnen Leslie Malton und Gesine Zucker.

0: Kowalski und mit der Regisseurin und Aktivistin Barbara Rohm. Wir haben schon viel gesprochen über Klischees und patriarchale Strukturen, die ein ungerechtes System stützen. Wie könnte es denn besser laufen? Wie könnten ältere Schauspielerinnen mehr Sichtbarkeit bekommen und mit ihnen natürlich auch die Geschichten und die Belange älterer Frauen generell? Kurze Rückblende zur Einstimmung 2023 Los Angeles Oscar-Verleihung. Auftritt die malaysische Schauspielerin Michelle Yeoh, 60 Jahre alt.
1: It's a beacon of hope and possibilities. This is proof that dreams do come true. And ladies, don't let anybody tell you you are ever past your prime. Never give up.
0: Ja, Ladies, lasst euch von niemandem einreden, dass eure besten Jahre bereits hinter euch liegen, sagt Michelle Yoda bei der Oscar-Verleihung. Die erlebt mit 60 da gerade ihren absoluten Karrierehöhepunkt in Everything, Everywhere, All at Once. Da zeigt sie ihre Kung-Fu-Künste. Der Film ein Beispiel für die Coming-of-Middle-Age-Filme, über die wir vorhin auch schon kurz gesprochen haben. Wir können auch Sandra Berger noch erwähnen, die im Mai mit 85 Jahren ja zum ersten Mal als beste Hauptdarstellerin für den Deutschen Filmpreis nominiert war und ihn dann auch bekommen hat. Waren denn das Momente der Hoffnung für Sie? Wobei man sagen muss, Sandra Berger spielt im Film diese Lücke ja auch eine Oma, aber eine besondere.
2: Grandios hat sie das
3: ja,
2: gemacht.
3: Ja, aber Entschuldigung, Sie haben es selber gerade gesagt, sie spielt eine Oma. Sie spielt eine Frau. Weil das ist das Problem. Wir tun es ja selber, auch weil wir so sozialisiert sind, weil wir eben diese Stereotypen plötzlich haben. Sie ist eine Frau, die ist Alkoholikerin, sie hat einen kranken Mann, sie war Schauspielerin, sie ist eine Diva, sie ist eine Großmutter, sie ist eine Mutter, sie ist eine empathische, sie ist eine nicht empathische Frau. Da ist alles drin. Und das ist das Problem.
0: Ja, ich bin da auch gerade voll in die Klischeefalle getappt.
3: Ja.
0: ich wollte dazu noch sagen, lange wurden ja vor allem junge Frauen mit einem Oscar geehrt vor dem Zweiten Weltkrieg. Da lag das Durchschnittsalter bei 27 Jahren und dann hat es ja von Jahrzehnt zu Jahrzehnt laut einer BBC-Recherche zugenommen. Die BBC, die nennt da in einem Bericht auch Gründe und ich finde, es lohnt sich auch auf die zu schauen. Also da wird genannt der Anstieg von Arthouse-Filmen, die Inhalte von Drehbüchern werden genannt, also nicht nur weibliche Drehbuchautorinnen über 40 werden mehr gefördert, sondern sie sollen auch, was wir uns ja die ganze Zeit hier schon wünschen, Rollen für ältere Schauspielerinnen schreiben und deren Lebensrealität widerspiegeln. Und es gibt auch eine bessere Repräsentanz älterer weiblicher Leitfiguren, weil das angeblich vom Publikum gewünscht wird, schreibt die BBC.
2: Genau, dieses Thema hat mich eben für mein Buch so interessiert. Das war der Grund, weswegen ich nach Hollywood geflogen bin. Freunde von mir sind dort eben Hollywood-Produzenten, produzieren wirklich große Filme. Und ich dachte, ich frage da mal nach, weil genau wegen dieses Films, Everything, Everywhere, All at Once, den haben wir immer auch wirklich als ein Leuchtturm, als ein Paradebeispiel genommen. 2023, als wir unsere Kampagne gestartet haben, weil genau wie Sie gerade gesagt haben, das ist der wirklich Vorzeige Coming-of-Middle-Age-Film, wo eine 60-jährige Frau eben sich neu aufstellt und das eben mit Kung-Fu-Kampf und allem, wie das sonst nur Jungen und oder Männern zugeschrieben wird. Und ich habe einen sehr erfolgreichen Produzenten gefragt, okay, ihr hattet doch diesen Film, hat dieser Film bei euch irgendwie etwas angeregt, also so ähnlich wie bei uns, dass wir gesagt haben, wir fangen jetzt mal an, darüber zu reden, haben wir einen gewissen Auftrag auch, ältere Menschen anders nochmal abzubilden oder mittelalte Menschen. Und er hatte mich ganz groß angeguckt und hat gesagt, nee, also das war an der Kinokasse kein besonders großer Erfolg, das hat überhaupt nichts ausgelöst. Und was mir dann noch andere Hollywood-ProduzentInnen dann bestätigt haben, das, was wir gerade beobachten können in Hollywood, ist tatsächlich ein Anstieg von Rollen, Kinorollen von älteren Frauen, aber das wiederum, haben sie mir erklärt, hat nur mit der Bankability zu tun. Das heißt, momentan findet tatsächlich gerade ein Shift statt in Hollywood, dass sie sagen, okay, eine Jodie Foster, eine Nicole Kidman, eine Julia Roberts haben eine Bankability, einen Star-Appeal, den bieten uns die Jungen nicht.
0: Ja, wie genau. Sieht es bei uns aus in dem Bereich? Frau Rohm, Sie haben ja schon 2014 Pro Quote Regie mitgegründet. Brauchen wir denn jetzt hier in Deutschland eine Quote für ältere Schauspielerinnen und auch für Geschichten, in denen nicht nur Männer den Ton angeben?
4: Letztendlich geht es um Empathie, es geht um Verbindung. Und ich glaube, viele Entscheider und auch Entscheiderinnen, auf die wirkt das oft so befremdlich, wenn auf einmal Geschichten andere Narrative bedienen und auch in ihrer Struktur am Ende anders funktionieren.

0: Also deshalb ist dieser Wandel eben nicht so einfach, dass man sagt, mehr Frauen, mehr Geschichten über Frauen. Man muss eben genauer hingucken. Und gerade weil Sie Pro Quote Regie erwähnt haben, das Argument, was uns ja immer entgegengeschlagen ist, ist, es wird nur nach Qualität entschieden. Und das ist ja der größte Quatsch. Es wird nicht nach Qualität entschieden, sondern es wird nach dem entschieden, was uns bekannt vorkommt oder was schon mal irgendwie funktioniert hat. Weil würden wir tatsächlich nach Qualität entscheiden, wäre ja das, was wir momentan sehen, das Beste, was im Angebot war. Und das glaube ich ganz und gar nicht, dass das so ist. Oft landen diese Themen und Filme, gerade in der Filmförderung, ist das dann der feministische Film, der besondere Film. Und das hat dann die kleinen Budgets. Frauen werden ja auch keine, also Produzentinnen werden ja auch keine großen Budgets anvertraut. Also die Lösung liegt darin, das Problem in der Gänze zu betrachten. Nur wenn das alles völlig offen liegt, können wir überhaupt mal anfangen, an Lösungen zu denken.
1: Aber nochmal meine Frage jetzt auch an Leslie Malton vielleicht nochmal. Brauchen wir so eine Quote für ältere Schauspielerinnen oder für besondere Geschichten, die ältere Frauen in den Fokus rücken?
2: Ich weiß, dass Quoten sehr wichtig sind, weil sie ein Bewusstsein schaffen. Ich würde das aber nicht so wollen, weil das ist oft so erzwungen. Und ich würde mir einfach wünschen, dass, wie Barbara gerade gesagt hat, auch, dass dieses Bewusstsein sich verändert und dass man eben von anderen Perspektiven unsere Gesellschaft anschaut und dass man also so großartige Rollen wie eben die Senta Berger in Lücke, diese entsetzliche Lücke, bekommt. Es liegt auch an den Frauen, zu versuchen, wirklich, wenn da, ich benutze jetzt mal Ihre Beschreibung, wenn da die Oma steht, nicht irgendwie eine Stereotype von der Oma zu
1: Die
2: spielen,
1: Oma werde ich heute
2: ja,
1: nicht mehr los.
2: sondern heute nicht, nee, sondern auch selber dann zu versuchen, herauszufinden, zu graben da drin und wie kann ich sie anders erzählen, was kann ich damit selber mit reinbringen. Also es liegt sehr, sehr, sehr viel auch an uns.
0: Und ich würde gerne noch was zur Quote sagen, weil ich bin eine Verfechterin der Quote, weil die Quote ist so unbeliebt, ja oft, weil sie tatsächlich das Zeug hat, Veränderung zu bringen. Und die sollte natürlich nicht da ansetzen, dass man sagt, wir müssen eine Quote haben für Schauspielerinnen 47 plus oder 50 plus, sondern die Quote muss da ansetzen, wo die Gelder vergeben werden. Also bei den Sendern, die Aufträge vergeben, bei den Filmförderungen, weil wir wissen, wenn Regisseurinnen und Produzentinnen am Start sind, dass sie dann auch mit einem mehrheitlich weiblichen Team arbeiten und dass sie natürlich auch ein Interesse an diesen Geschichten haben über Frauen. Also das wirkte sich dann so indirekt aus. Das ist sehr gut erforscht, dieser Effekt. Deshalb Quote ja, aber eben man muss gucken, wo sie ansetzen muss. Und alle sind immer auf der Suche nach Innovation. Wir brauchen was Neues, was Innovatives. Die Innovation kommt nie aus dem Mainstream. Die kommt nicht da, wo man die gleichen Sachen immer reproduziert. Innovation kommt immer von den Rändern. Da, wo eben Menschen anfangen, Geschichten zu erzählen, also Frauen, ältere Frauen, Menschen, die aus marginalisierten Gruppen kommen, die eben Diskriminierungserfahrungen haben, Migrationshintergrund oder andere Formen von Diskriminierung erleben aufgrund ihrer Lebensrealität. Wenn die anfangen, ihre Realität zu erzählen, ihre Erfahrung, dann wird es interessant. Und das ist auch, was international passiert, gerade bei Streamingdiensten. Da entstehen die innovativen Projekte, weil wir neue Perspektiven, neue Geschichten sehen. Das können aber nicht die ewig gleichen Leute in der Mitte, männlich, weiß, älter, die immer die gleichen Sachen erzählen. Da ist keine Innovation.
1: Das wäre für mich schon ein ganz schönes Schlussstatement. Ich möchte Ihnen
2: Ja, bravo.
1: zum Abschluss noch gerne eine Frage stellen, die vielleicht jeder von Ihnen noch mal kurz beantworten kann. Nämlich einfach schlicht und ergreifend, was konkret Ihnen denn gerade Hoffnung macht, dass es besser werden könnte?
0: Ganz ehrlich, mit der Hoffnung ist es gerade schwierig, weil wir weltweit diesen unglaublichen Backlash gerade sehen. Was mir Hoffnung macht, sind Frauen wie Gesine, wie Leslie, wie Sie, die einfach sagen, nein, wir dürfen jetzt nicht aufhören. Wir dürfen uns nicht sozusagen davon abhalten lassen, dass wir weiter über diese Themen sprechen und dass jede Frau an ihrer Stelle, wie Sie als Moderatorin sagen, ich setze dieses Thema, wir sprechen heute eine Stunde darüber und jede ihre Macht nutzt, und ihre Möglichkeiten, einfach dran zu bleiben. Das macht mir Hoffnung, wenn Frauen das machen.
3: Also erstmal, ja, ich stimme Barbara auch voll und ganz zu. Ich bin gerade in Hannover. Ich hatte eine Lesung von meinem Buch, eben Sorry, tatsächlich rette mich selbst, in einer Versicherung, die das organisiert hat, die einen Innovationspreis gewonnen hat und eben

0: ja, auch Thinking Out of the Box, die angefangen hat, eben Leute mit Sachbüchern einzuladen und da eben die Perspektive zu verändern. Wir hatten das Thema Gender Pay Gap, da saß der Vorstand mit drin und ich habe da ein bisschen eben erzählt über genau, wo das herkommt, wie es in anderen Ländern anders läuft und wie es uns Frauen ja immer so wahnsinnig schwerfällt, Dinge zu benennen, weil wir ja gelernt haben, immer eigentlich lieb und brav zu sein und es uns wahnsinnig unangenehm, dann auch zum Beispiel dieses Entgelttransparenzgesetz zu benutzen, weil wir eben keine Scherereien machen wollen. Und das haben wir alle so gemeinsam besprochen. Da gab es auch noch so ein Gespräch mit dem Publikum danach. Und dann kam danach die Gleichstellungsbeauftragte zu mir und sagte, das war so toll, dass Sie das gerade angesprochen haben, weil genau die beiden Männer, ja, wo es einfach immer noch hakt aus dem Vorstand, wo es mit der Gleichstellung noch nicht ganz so ist, wie wir uns das wünschen, die waren mit drin. Und ich glaube, wir haben jetzt eine andere Gesprächsbasis. Also mir macht gerade Hoffnung, dass ich zumindest das Gefühl habe in meinem Umfeld, dass ich sehr viel mit Menschen ins Gespräch gehe, mit Menschen auch eben dann, die kommen, sich für diese Themen interessieren und dass ich merke, dass wir über diese Verbindung, die wir schaffen, diesen Austausch, ne, weil das ist ja nicht, wir sind das ein Brennglas mit dem Film und dem Fernsehen. Es geht um unsere ganze Gesellschaft. Alles, was wir hier besprechen, ist in anderen Branchen das Gleiche in Grün. Wir sind noch lange nicht da, dass diese Gleichbehandlung, die im Grundgesetz festgeschrieben ist, dass wir die erreicht haben. Aber wir müssen uns verbinden, wir müssen ins Gespräch gehen. Gerade wegen dieses Backlash ist es umso wichtiger, dass wir rausgehen, dass wir kommunizieren und dass wir uns verbinden. Und das macht mir irgendwie Hoffnung, weil ich sehe das schon, dass das stattfindet und dass wir Frauen uns untereinander Mut machen, die Klappe aufzumachen und zu sagen, so Leute, das möchte ich so nicht mehr. Das macht mir Hoffnung.
1: Frau Molten, was macht Ihnen Hoffnung?
2: Ja, das kann ich auch voll unterschreiben, was Gesine sagt. Also was mir Hoffnung macht, ich habe gemerkt, weil ich in letzter Zeit mit Leuten aus den Filmhochschulen zu tun hatte, und ich habe gemerkt, dass da schon ein ganz anderes Bewusstsein ist. Also es war erstmal die Rollen, die geschrieben worden waren, es war ein Regisseur, der auch der Autor war. Ich habe da mitgespielt, also eine Frau in meinem Alter, unglaublich sensibel und klug beschrieben in ihrem Konflikt und Verzweiflung, die Tochter, die Anfang 40 war. Und bei dem Dreh war die Regie, es gab die Regieassistentin, es gab die erste Aufnahmeleiterin, es gab die Set-Aufnahmeleiterin. Es waren 5 Positionen, die normalerweise oder sehr, sehr oft von Männern besetzt werden, von Frauen besetzt. Und die Atmosphäre an diesem Set war unglaublich respektvoll, auf Augenhöhe. Und jeder wurde ernst genommen in seinem Gewerk. Und das ist etwas, was ich merke, was mittlerweile an den Filmhochschulen auch mit unterrichtet wird und gefordert wird. Und da sehe ich eben, dass in der jungen Generation, so um die 30, dass sich da etwas verändert. Und die werden ja auch älter und schieben das ja dann an und nehmen das mit, weil sie selber merken, dass es sehr, sehr gut funktioniert. Das ist etwas, was mir große Hoffnung macht. Ich finde es großartig und ganz, ganz wichtig, was Gesine und Barbara tun, auch mit den Workshops und dann sie an die Quellen gehen, weil das sind die finanziellen Quellen. Und gleichzeitig sehe ich, dass sich etwas in der Gesellschaft, also ich bleibe bei unserer Filmgesellschaft, auch etwas verändert. Und das macht mir viel Hoffnung.
1: Let's change the picture nehmen wir jetzt auch als Arbeitsauftrag mit aus diesem Perspektivwechsel heute. Es ging um Altersdiskriminierung in der Filmbranche. Bisschen was bewegt sich, sagen Sie hoffnungsvoll. Ich danke den Schauspielerinnen Leslie Malton, Gesine Zukrowski und der Regisseurin Barbara Rohm für diese sehr lebendige Debatte. Wer mehr zum Thema lesen möchte, Gesine Zukrowskis Buch Sorry Tarzan, ich rette mich selbst, das ist beim Herder Verlag erschienen und diese Sendung, die erscheint in Kürze auch als Podcast in ARD Sounds. Vielen Dank.
2: Danke Ihnen.
0: Vielen, vielen Dank.
3: Dankeschön.
2: Danke Gesine, danke Barbara.
3: Ja, danke euch auch. 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
5: 21 Uhr, die Nachrichten des Bayerischen Rundfunks mit Friedrich Schloffer. Die umstrittene Honorarkürzung für Psychotherapeutinnen und Therapeuten hat bundesweit Proteste ausgelöst. Jetzt ist sie vorerst gestoppt. Das Landessozialgericht Berlin-Brandenburg setzte die Umsetzung per Eilbeschluss aus, bis ein endgültiges Urteil vorliegt. Tanja Sluka berichtet.
6: Damit hat die Kassenärztliche Bundesvereinigung vor Gericht einen vorläufigen Erfolg erzielt. Im März hatte das zuständige Gremium im Gesundheitswesen, der sogenannte Erweiterte Bewertungsausschuss, beschlossen, die Vergütung für psychotherapeutische Therapiestunden ab dem 1. April zu senken, und zwar um 4,5%. Die Kassenärztliche Bundesvereinigung, die auch Psychotherapeuten vertritt, reichte daraufhin Klage ein. Der Vorstand der Kassenärztlichen Bundesvereinigung sprach in einer ersten Reaktion von einem wichtigen Meilenstein.
5: Ein Richter hat Haftbefehl gegen den mutmaßlichen Amoktäter von Schongau erlassen. Der 16-Jährige sitzt in Untersuchungshaft. Das teilten Polizei und Staatsanwaltschaft mit. Der Jugendliche war demnach Polizei bekannt. Gegen ihn wird bereits ermittelt, weil er Mitschüler bedroht und in sozialen Netzwerken Amokläufe verherrlicht haben soll. Dem 16-Jährigen wird nun versuchter Mord in zwei Fällen vorgeworfen. Zwei 13-jährige Schülerinnen des Schongauer Gymnasiums waren gestern durch Messerstiche schwer verletzt worden. Die Wissenschaftsminister der Länder geben das Prinzip der Einstimmigkeit auf. In bestimmten Fällen soll bei künftigen Entscheidungen das Mehrheitsprinzip gelten. Das haben die Ressortchefs der Länder beschlossen. Hintergrund ist ein möglicher Wahlsieg der AfD in Sachsen-Anhalt und die Sorge vor dem Aufweichen von Wissenschaftsfreiheit und Bildungsstandards. In der Demokratischen Republik Kongo breitet sich das Ebola-Virus ungewöhnlich schnell aus. Das teilte die Gesundheitsorganisation Africa CDC mit. Demnach sind seit Mitte Mai schon mehr als 600 Menschen an der Virusinfektion gestorben. Infiziert haben sich, den Angaben zufolge, mehr als 1700 Menschen. Die Sterblichkeit liegt damit bei gut einem Drittel. Das Ebola-Virus wird durch direkten Kontakt mit Körperflüssigkeiten von Infizierten übertragen. Die aktuelle Epidemie wird von einer seltenen Variante des Virus verursacht. Gegen sie gibt es keinen Impfstoff. Das Wetter in Bayern. In der Nacht vielerorts sternenklar oder gering bewölkt, bei Tiefstwerten von 17 bis 10 Grad. Morgen und am Wochenende viel Sonne und nur wenige Wolken, dabei trocken. Höchstwerte dann 26 bis 34 Grad. Soweit die Nachrichten des Bayerischen Rundfunks. Abschließend die Zeit, es ist 21 Uhr und 3 Minuten.
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7: Herzlich willkommen.

willkommen. Am Mikrofon ist Nicole Nellhiebel aus Bremen. Gibt's jetzt 2 Stunden lang die Herzstücke Musik zum Träumen, Entdecken und vielleicht durch die Gedanken fließen lassen. Der Brite Bab Kennedy macht den Anfang mit Moonlight Kiss.

Aus Kanada, Dominik Fils-Aimé mit ihrem Song The River, ein Herzstück in den Late Night Sounds. Kennengelernt haben sich Jonathan Simons, Ray Adam Morgan und Steven D'Souza in der Musikszene von Kapstadt. Und als Trio Jonathan Steven Simons ist dann gemeinsame Musik erschienen. Die drei haben im Bremen 2 Interview erzählt, dass ihr Sound und ihre Songs stark beeinflusst sind von der Natur, in der sie leben. Und mit dem neuen Song Catching Sunlight kommt auch noch Hamburg zu diesem Hintergrund. Denn Jonathan Steven Simons und der Hamburger Indie-Musiker Lemony Ruck haben übrigens nicht zum ersten Mal zusammengearbeitet und Schönes kreiert. Wir dürfen uns einen Hamburger Balkon vorstellen. Es ist Sommer, die Gitarren klingen leise und die Vögel zwitschern und es entsteht ein Song, der daran erinnert, die kleinen und besonderen Momente wahrzunehmen, die flüchtigen Schönheiten des Alltags zu erkennen und sich von solchen Erfahrungen erden und düstere Gedanken vertreiben zu lassen. Jonathan Steven Simons und Lemony Ruck, Catching Sunlight.

Young Gun, Silver Fox, All This Love. Herzstücke hören Sie gerade in den Late Night Sounds auf Bayern 2, MDR Kultur, Bremen 2 und SR Kultur. Das Leben hält für uns ja immer wieder besondere Herausforderungen bereit. Und die amerikanische Musikerin Sarah Cahoon, die musste das erleben. Sie verlor ihren besten Freund und dann ihren Vater. Und dann war da aber auch die Kunst. Und daraus hat sie Kraft gezogen und die Songs für ein neues Album geschrieben, ihr mittlerweile sechstes. I've Missed You All These Years, hat sie es genannt. Am 28. August wird es erscheinen. Es geht darauf nicht um Dunkelheit, sondern um das, was entsteht, wenn der innere und der äußere Sturm vorbeigezogen sind im Leben, wenn wieder Licht da ist. Sarah Cahoon feiert das Leben im Bewusstsein, wie schnell sich Dinge ändern können. Pulling Up Roots ist einer der neuen Songs.

Sarah Cahoon, Pulling Up Roots, neue Musik von der Frau, die als Schlagzeugerin angefangen hat, unter anderem bei der Band of Horses und mittlerweile aber mitten in ihrer schönen Solokarriere steht. Herzstücke gibt's gerade im Musikabend Late Night Sounds. Die Liebe in ihren strahlenden und traurigen Facetten hat Charlie Winston vergangenes Jahr auf einem Album durchdekliniert. Love Isn't Easy. Und danach gibt's Musik von den Mighty Oaks und Siv Jacobsen.

Indie-Folk aus Norwegen von Sif Jacobsen. Most of the time in den Herzstücken in den Late Night Sounds. Und diese Ringe, die dürfen vielleicht als Jahresringe gelesen werden. Toad the Wet Sprocket haben sich auf dem Album Rings die eigenen Songs nochmal vorgenommen. Und zwar Hits seit Mitte der 80er und haben diese Titel in akustischen Versionen aufgenommen. So Wiedervorlagen können ja ganz schön langweilig sein, aber sie können alte Arrangements auch clever ersetzen und die Songs in ganz neuem Licht glänzen lassen. Vielleicht entfleddert von Soundbergen oder durch einzelne Akzente zeigt ein bekannter Song plötzlich ganz neue Facetten. Das ist mehr als schön zu polieren. Die Bandmitglieder Glenn Phillips, Todd Nichols und Dean Dinning haben sich eine ganze Reihe Gastmusiker eingeladen und dann auch ordentlich gewerkelt. Und so wird dann ein Bestseller wie All I Want aus den frühen 90ern zu einer Version mit Stimmen, die ganz weit nach vorn gemischt sind, die älter sind, bei denen der Text dann auch anders wirkt und das Ganze zeigt, dass diese Songs echt Bestand haben. Toad the Wet Sprocket. Nothing.

Der kann aber auch Songs wunderbar hauchen. Julien Doré mit Sublime et Silence. Ein Herzstück in den Late Night Sounds, dem gemeinsamen Musikabend von MDR Kultur, SR Kultur, Bayern 2 und Bremen 2. Beim Ballett hat sie gelernt durchzuhalten und das hat Fredrika Stahl aus Schweden geholfen, als es gar nicht so leicht war, eine Karriere als Songschreiberin und Sängerin zu beginnen. Sie wollte nämlich lieber ihre eigenen Ideen umsetzen, als im Tanz denen anderer zum Ausdruck zu verhelfen. Aber auf ihre Mischung von Pop und Jazz wollte erstmal gar kein Plattenlabel setzen. 2006 hat es dann geklappt, vor 20 Jahren. Und ich bin über einen schönen Sommersong von Fredrika Stahl gestolpert. Ein Titel, der so dieses ganz spezielle lässige, entschleunigte, glückliche und unbeschwerte Gefühl eines perfekten Sommertags einfängt, zwischen Sommerhüten, gegrillten Würstchen und ungeküssten Fröschen. Song of July von Fredrika Stahl.

Sommerglitzer und Erinnerungen im Song of July von Friederike Stahl hier in den Herzstücken in den Late Night Sounds. Und ich habe gleich noch so einen wunderbaren Song für Sie von His Golden Messenger. Einen dieser kleinen, hochmelancholischen Momente mit einem Silberstreif von abgeklärter Hoffnung im Hintergrund. Ein Song von MC Taylor, His Golden Messenger von 2019 vom gleichnamigen Album Terms of Surrender. Und ich sage Ihnen, Sie möchten den Mann in den Arm nehmen und drücken und sagen, es wird schon.

Kings of the City von Joe Jackson. Nach den 22 Uhr Nachrichten wird es noch eine weitere Stunde der Herzstücke geben, hier in den Late Night Sounds. Jetzt noch Jackson Browne featuring Leslie Mandelson, A Human Touch. Bis gleich, sagt Nicole Nellhiebel.

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1: Um 22 Uhr mit Friedrich Schloffer. VW ist in der Krise, doch wie Europas größter Autobauer da rauskommen will, lässt der Konzern weiter offen. Der Aufsichtsrat hat stundenlang über ein Maßnahmenpaket des Vorstands beraten, doch die Sitzung endete am späten Abend ohne Klarheit zu den Sparplänen. VW-Chef Blume veröffentlichte lediglich ein Statement zu den allgemeinen Gründen.
2: Die Weltlage hat sich in den letzten 12 Monaten weiter zugespitzt. Geopolitische Spannungen, hohe Kosten, unter anderem durch Zölle, steigende Regulatorik und ein zunehmend intensiver globaler Wettbewerb erhöhen den Druck auf die gesamte Automobilindustrie.
1: Der Betriebsrat zeigte sich nach der Sitzung erbost und stellte Blume ein Ultimatum. In der Betriebszeitung heißt es, Blume solle morgen Stellung beziehen zu den Gerüchten über Stellenstreichungen und Werksschließungen. Offenbar soll die Modellpalette um die Hälfte reduziert, die Angebotsvielfalt um 3/4 gesenkt werden. Die Honorare von Psychotherapeuten werden vorerst nicht gekürzt. Eine Klage der Kassenärztlichen Bundesvereinigung hatte Erfolg. Das Landessozialgericht Berlin-Brandenburg hat die umstrittene Entscheidung per Eilbeschluss außer Vollzug gesetzt. Das Gericht zweifelt an den zugrunde liegenden Berechnungen des zuständigen Expertengremiums. Die Honorarkürzung um 4,5% zum 1. April des Jahres hatte bundesweit Proteste von Psychotherapeuten ausgelöst. Bundeskanzler Merz hat mit dem israelischen Regierungschef Netanjahu telefoniert. Dabei ging es laut Regierungssprecher Cornelius auch um das Westjordanland. Merz habe Netanjahu vor einer so wörtlich faktischen Teilannexion des Palästinensergebiets gewarnt. Im Westjordanland leben 3 Millionen Palästinenser und mehr als 500.000 Juden, teils in Siedlungen, die nach internationalem Recht illegal sind. Die Bundesregierung hält an einer Zwei-Staaten-Lösung fest, ein Nebeneinander Israels mit einem noch zu gründenden Palästinenserstaat. Das Krankenhaus in Kösching im Altmühltal schließt die stationäre Notaufnahme. Der Betrieb wird laut Betreiber am 1. August eingestellt. Als Grund wird ein verschärfter Personalmangel angegeben. Die Notfallambulanz in Kösching soll erhalten bleiben. Dort können Patienten auch ohne vorherige Anmeldung erscheinen. Die stationären Leistungen sollen am Standort Eichstätt gebündelt und ausgebaut werden. Das Wetter in Bayern. In der Nacht vielerorts sternenklar und gering bewölkt, bei Tiefstwerten von 17 bis 10 Grad. Morgen und am Wochenende viel Sonne und nur wenige Wolken, dabei trocken. Höchstwerte 26 bis 34 Grad. Soweit die Nachrichten des Bayerischen Rundfunks. Die Zeit, es ist 22:03.
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3: Schön, dass Sie dabei sind. Im Studio in Bremen ist Nicole Nellhiebel und es gibt noch eine Stunde Herzstücke jetzt. Und die Songs des australischen Singer-Songwriters Garner Cronin sind das bestimmt. Kleine Einblicke in die Seele fast, so würde ich sagen. 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

Wunderbarer Song von David Crosby 2017 von seinem Album Sky Trails. Das war Here is Almost Sunset. Herzstücke hören Sie gerade in den Late Night Sounds. Und ganz verführerische neue Songs kommen von The Wales mit ihrem aktuellen Album Fragile World. Und diese fragile Welt, die ist nicht nur das, was um uns ist, sondern für Songschreiber und Sänger Finn Andrews ist auch das Schreiben von Songs so ein zerbrechlicher Prozess mit vielen kleinen Entscheidungen, die das Ergebnis in die eine oder die andere Richtung lenken können. Und auf dem neuen Album geht es vielleicht so ein bisschen flotter und poppiger zu, als man das von der Band kennt. Aber große Gefühle, die gibt es auf jeden Fall weiterhin. Getragen von passgenauen Arrangements für die Songs und immer wieder führt doch der Weg zu intensiven melancholischen Klavierballaden, veredelt durch die Stimme von Finn Andrews. Das hat schon was. Ich hoffe, Sie haben auch einen kleinen Gänsehautmoment. The Wales, Are You Awake Tonight?

Schlafwandeln mit Silje Nergård, ein Song von 2017, Sleepwalkin'. Bei Bremen 2, MDR Kultur, SR Kultur und Bayern 2 gibt's gerade die Herzstücke in unserem gemeinsamen Musikabend Late Night Sounds. Roher und verletzlicher sollten die Songs des nächsten Albums werden, so lautete der Beschluss der Indie-Band Deathcap for Cutie. Dass dann auch noch ein ordentlicher Herzschmerz und das Ende einer Beziehung für Songschreiber und Sänger Ben Gibbard dazukam, hat der Idee, sagen wir mal, geradezu in die Hände gespielt. I Built You a Tower heißt die aktuelle Platte von Deathcap for Cutie und die Songs sind ein Versuch, den Schmerz einer Trennung zu verstehen und sich mit sich selbst zu versöhnen. Ein Song über verschlossene Ausgänge, vergebliches Halten und einen Himmel ohne Sterne von Deathcap for Cutie gibt's jetzt. Statisch und fast zwingend. 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

Full of Stars von Deathcap for Cutie vom Album I Built You a Tower. Und Sänger Benjamin Gibbard sagt dazu, wir hatten keine Angst vor einem zutiefst menschlichen Klang, vor etwas Unordnung. Das ist kein retuschiertes Foto, so sehen wir aus und so klingen wir. Herzstücke in den Late Night Sounds. Und eine kleine sentimentale Fahrt im Taxi über die Brooklyn Bridge macht Anais Mitchell.

Ich muss sagen, ich finde, das ist einer der allerschönsten Songs von Billy Joel. Ein großer Song über die Liebe. And so it goes. Und davor gab es Snow Patrol mit This is the Sound of Your Voice. Sie sind bei MDR Kultur, Bremen 2, Bayern 2 und SR Kultur in den Late Night Sounds. Und es gibt die Herzstücke aus Bremen. In einem Studio in Bremen hat Jörn Schlüter seine neuen Songs aufgenommen. Eigentlich kennt man ihn von seinem Projekt Someday Jacob, aber nun tritt er als Solokünstler Jay Schlüter auf, auch wenn das nächste Bandprojekt auch schon in Planung ist. Die Songs auf seinem Soloalbum The Other Mile sind aus einer Krise entstanden und Jörn Schlüter erzählt, die Songs seien dicht an dicht innerhalb kurzer Zeit zu ihm gekommen. Für ihn sei Songwriting wie ein milchiger Spiegel und ich finde, das ist echt ein schönes Bild. Er sagt, ich poliere so lange an ihm herum, bis ich mich selbst erkennen kann oder jedenfalls den Anteil von mir, um den es in dem Song geht. Man stellt da draußen etwas von sich hin, sodass die anderen etwas damit machen können und sich vielleicht selbst darin sehen. Jörn Schlüter mit Portal.

Vielleicht braucht man an manchen Tagen gar nicht viel, um glücklich und ganz bei sich zu sein. Kaffee und Geschichten und eine Regenpause und einen Hund an seiner Seite. Girl and Her Dog war das von Mary Chapin Carpenter von ihrem Album Personal History, ein Herzstück in den Late Night Sounds. Stuttgart ist das Zentrum des Duos Brother. Das sind die ohne Vokale. Und das sind Philipp Eisler und Joscha Brettschneider. Die beiden machen Amerikaner, fühlen sich beeinflusst von Soul und der 70er-Jahre-Singer-Songwriter-Generation. Und das klingt alles lässig, luftig. Und bei uns in Bremen im Studio haben sie vor 2 Jahren eine Radio-Session gespielt. Der Song Why Do You Work So Hard stand damals auch auf der Playlist.

Why Do You Work So Hard, Brother? Ein Live-Herzstück hier bei uns in den Late Night Sounds. Wann haben Sie eigentlich ein ganzes Album so ganz gehört? So richtig von vorne bis zum Schluss und in der gedachten Reihenfolge? Ich mach's leider nicht mehr so oft wie früher, dabei hat das was. Und Rachel Yamagatas Deep Dive Album aus dem vergangenen Jahr, das soll man, so wünscht es sich die Künstlerin, in seiner Gesamtheit anhören. Es geht von einem Song immer in den nächsten, so eine Art Stream of Consciousness. Starlit Alchemy ist der Titel des Albums und Angst, Verlust und Trauer sind Leitmotive. Aber es ist auch Magie im Spiel. Und wir hören jetzt halt doch nur einen der Songs, den Albumanfang, der Backwards heißt.

Waiting in waist-high water, Fleet Foxes. Und damit sind die Herzstücke für heute so langsam vorbei. Die Late-Night-Sounds gehen aber weiter mit dem Nachtmix. Und für den gebe ich aus Bremen weiter an meine Kolleginnen und Kollegen nach München. Kommen Sie gut in diesen späten Abend. Tschüss und bis bald, sagt Ihre Nicole Nellhiebel.

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1: Um 23 Uhr mit Friedrich Schloffer. VW will mit einer Halbierung der Modellpalette aus der Krise kommen. Doch ob und wie viele Stellen gestrichen werden, ob sogar ganze Werke dicht gemacht werden, das ist auch nach Ende der Aufsichtsratssitzung noch völlig offen. Der Betriebsrat hat dem Vorstand ein Ultimatum bis morgen gestellt, um Stellung zu nehmen, etwa zu berichten, dass mehr als 100.000 Jobs gefährdet sind.
2: Stundenlang hat das Kontrollgremium in Wolfsburg getagt. Es bleibt offen, wie hart die Einschnitte sein werden. Nun ist mit wochenlangen und harten Verhandlungen um die Zukunft und die Neuaufstellung des Volkswagen-Konzerns zu rechnen. Gewerkschaft und Betriebsrat haben schon erbitterten Widerstand angekündigt. Werksschließungen seien mit ihnen nicht zu machen. Der Umgang des Vorstands mit der Belegschaft sei an Respektlosigkeit nicht zu überbieten. Aus Hannover, Helmut Eickhoff.
1: Der Bundestag hat ein Gesetz zum Bau neuer Gaskraftwerke gebilligt. Mit staatlichen Anreizen sollen Investoren gewonnen werden. Mehrere Ausschreibungsrunden soll es dafür geben, die ersten bereits in diesem Jahr. Daran gibt es Kritik. In der Debatte nennen die Grünen das Gesetz fatal für den Klimaschutz. Die Linke warnt vor steigenden Kosten. Und die AfD fordert die Rückkehr zur Atomkraft. Ziel der Bundesregierung ist es, die Stromversorgung zu sichern, wenn Wind- und Solarenergie nicht ausreichen. Die Bundesregierung will finanzschwache Kommunen unterstützen. Der Bundestag billigte eine Finanzspritze von 4 Milliarden Euro. Mit dem Geld sollen Kommunen in die Lage versetzt werden, zum Beispiel Bibliotheken, Kitas oder Schwimmbäder zu sanieren. 400 Millionen Euro sollen in den Länderfinanzausgleich fließen. Profitieren würden die 4 Geberländer Bayern, Baden-Württemberg, Hessen und Hamburg. Der Bundesrat muss noch zustimmen. Einen Therapieplatz zu bekommen ist schwierig und es könnte noch schwerer werden durch die beschlossenen Einschnitte bei der Vergütung. Dagegen hat die Kassenärztliche Bundesvereinigung geklagt. Mit Erfolg. Die Honorare von Psychotherapeuten werden vorerst nicht gekürzt. Das Landessozialgericht Berlin-Brandenburg hat die umstrittene Entscheidung bis zu einem endgültigen Urteil außer Vollzug gesetzt, per Eilbeschluss. Die Richter äußerten Zweifel an der zugrunde liegenden Berechnung des Expertengremiums. Die Honorare sollten demnach um 4,5% gekürzt werden. Das Wetter in Deutschland. In der Nacht im Südwesten klar, sonst einige Wolken, örtlich auch Nebel. Tiefstwerte zwischen 18 Grad am Oberrhein und 9 Grad im Erzgebirge. Tagsüber überwiegend freundlich, vor allem im Südwesten viel Sonne, 20 Grad auf den ostfriesischen Inseln und bis zu 35 Grad im Breisgau. Soweit die Nachrichten, abschließend die Zeit, es ist 23 Uhr und 3 Minuten.
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3: Donnerstag, die Stunde vor Mitternacht. Wir hören schon rein in die Alben, die am Freitag erscheinen, zumindest in den Streaming-Portalen. Diese Woche, 10. Juli, sind es zum Beispiel die neuen Platten von Jack White, Alan Alien, Panda Bear und Sonic Boom, den Rolling Stones und von ihr Kellelon.

Der erste Song auf der neuen Kalella, er heißt Idea One. Die avantgardistische US-R&B-Musikerin, sie bringt ihre neue Platte wieder auf dem renommierten Warp-Label raus. Es ist das dritte Werk dieser afroamerikanischen Künstlerin und im eben gehörten Song Idea One, da geht es darum, wie sich eine Zeit anfühlt, in der die Welt aus den Fugen geraten ist. Das ist eine ganz besondere Art von Belastung, die schwarze Frauen nur allzu gut kennen, sagt Kalella. Gäste auf der neuen Platte sind unter anderem A.K. Paul, das ist der Bruder von J. Paul, klingt wie Prince, und Pink Panthers. Mit der neuen Platte New Avatar kehrt die aus Washington stammende Musikerin zu ihren Wurzeln zurück. Hip-Hop-Beats, R&B-Sounds, spröde, manchmal verzerrte Gitarren, hier und da auch etwas Dance-Beats und Haltung. Die Leute sollen auch wissen, dass meine Freunde und ich ständig lachen und dass Humor kein Abwehrmechanismus ist, sondern ein Ausdruck dafür, wie scharfsinnig wir die Dinge einschätzen und wie klar wir die Welt sehen, sagt Kalella. Bei ihr kommen futuristischer Alternative R&B und Charts Appeal zusammen. Live im Oktober in Köln und in Berlin. Die Musik von Morgensendung hier in den Late Night Sounds der ARD. Wir testen also wichtige Neuheiten dieser Popwoche und kommen nach Portugal. Und wir hören ein klasse Duo, Panda Bear und Sonic Boom.

Jäger. Zwei Vertreter der mehr oder minder psychedelischen Indie-Musik treffen sich in ihrer neuen Heimat in Portugal und entwickeln dort zusammen sowas wie eine klingende Lebensfreude. Der eine ist Noah Lennox, nennt sich Solo Panda Bear und stammt von der Band Animal Collective aus den USA. Und der andere ist Pete Kemper, der war früher bei Spaceman 3 und kommt aus England. Der Sound als Duo liegt, würde ich sagen, näher am Animal Collective, aber es wird mehr Wert auf harmonische, zum Teil richtig klasse mehrstimmige Vokalarbeit gelegt und kommt auch aufgeräumter daher. Sonic Boom und der gute Panda Bear, sie schaffen es auch diesmal wieder, wenn man ihren 50er Doo-Wop-Sound und 60s Surf-beeinflussten Sound hört, da vergisst man einfach seine Sorgen. Ihr zweites gemeinsames Album heißt A Question of When und muss um diese Jahreszeit erscheinen. Selbst ein Titel wie Graveyard, der pfeift ganz fröhlich Sunshine in My Room. Es gibt aber auch melancholische Momente auf der Platte. Normalerweise toben sich Musiker in Nebenprojekten eher wild und frei aus. Bei ihnen ist es umgekehrt. Sonic Boom und Panda Bear halten sich an ein ganz enges Klangkorsett. Das Konzept geht auf und steht ihnen. Alles in allem wie die Indie Beach Boys auf einer Geburtstagsfeier. Hier ist der Bayern 2 Nachtmix in den Late Night Sounds. Die Neuheitensendung diese Woche. Was kommt am Freitag noch raus? Techno aus Berlin zum Beispiel.

Be Your Own Leader von Ellen Alien. Sie ist die wohl einflussreichste Berliner Technofrau. Matriarch of the Berlin Techno Scene wird sie inzwischen auch im Englischen schon genannt. Ihr 10. Studioalbum erscheint wie gehabt auf ihrem eigenen Label auf B-Pitch. Für alle, die Ellen noch nicht kennen, sie hat mal Paul Kalkbrenner, Mode Selector und Apparat entdeckt. Ihre eigenen frühen Hits mit Gesang damals noch, die hießen Stadtkind und Erdbeermund. Ich mag's nicht, wenn der Sound zu mannisch, zu rumpelig, zu dark ist. Ich bin mehr die Indie-Techno-Fee, hat sie uns mal gesagt 2014 beim Fernsehinterview für unsere gemeinsame Phase-3-Sendung mit BR Alpha. Inzwischen ist der Indie-Anteil in ihren Tracks aber zurückgegangen. Die Beats pumpen heftig, die Bässe grummeln. Ellen steht heute für schnörkellosen Highspeed-Techno. Mein Favorit ist das eben gehörte Be Your Own Leader mit der empowernden Message, diesen schönen Synthi-artigen Vocals und dem lässigen Klacker-Groove. Entstanden sind alle Tracks von der neuen Platte in den letzten Wintern, als die Techno-Freiluftsaison vorbei war. Aufgenommen hat sie in Berlin, aber auch in Miami und auf Ibiza. Ellen spielt schnell und hart, so wie die Zeiten es verlangen. Anders hart auch seine neue Platte, Jack White und seine heulende Gitarre.

Das muss man sich mal auf der Zunge zergehen lassen. Dieser Musiker hat schon 34 Grammy-Solo-Nominierungen und 46 Grammy-Nominierungen insgesamt. Der nimmermüde Jack White, bekannt durch sein früheres Duo The White Stripes. Zuletzt hat er sich öffentlich mit Donald Trump angelegt, hat gegen die Benutzung eines White Stripes-Songs im Wahlkampf geklagt, nannte den Präsidenten am Nationalfeiertag einen Tyrann und erklärte auch noch zum 4th of July: Unsere US-Flagge gehört nicht der MAGA-Bewegung. Und man meint, die Wut von Jack White auf den neuen Songs auch zu hören. Die verzerrte Blues-Gitarre heult wie ein verletztes Tier, das sich jaulend aufbäumt. Wir hörten vom Frozen Charlotte-Album den funky Opener God and the Broken Ribs, hier mit einem Basslauf, der an Led Zeppelin 70er-Jahre-Überhit Holla da La verändert und den er in einer Fernsehsendung, nämlich in Saturday Night Live, schon präsentiert hat. Das neue Album gibt's nicht nur auf LP und CD, sondern auch als MC, als Musikkassette. Klar, Jack White ist einer der Analog-Dudes überhaupt. Dafür lieben ihn die Fans. Es wird Zeit für Debütanten in dieser Neuheitenstunde. Hier sind App mit 3B geschrieben.

Side On von Ebb, vom Debüt des Londoner Synthie-Pop-Trios, das mit reichlich Vorablorbeeren bedacht wurde, raus auf Ninja Tune Records. Ja, die drei Jungs kommen ganz ohne Gitarren aus, die bringen Gesang, Keyboard und Schlagzeug zusammen, beziehungsweise, wenn man es in Stilen sagen möchte, Drum and Bass mit Chorgesang, Synthie-Indie und Techno-Pop. In diesem eben gehörten hymnisch hoppelnden Drum and Bass Track in Side On, da machen sie uns Mut. Hold on, you could have been someone, but you threw it away, singen sie. Und im Video zu Homeground sehen wir den Drummer der Band gelangweilt Steinchen werfen, zum Text, der von Reue und Bereuen handelt. Toll, der mehrstimmige Harmoniegesang. App, sie schöpfen aus dem Vollen, bedienen sich im Supermarkt der Stile. Sie waren schon Support von den Fuckers und von Porridge Radio. App spielten auch beim Reeperbahn-Festival, haben beim WDR Rockpalast ein paar Videos aufgenommen und jetzt waren sie auf der Fusion 2026. Musik, die so spielerisch klingt, als wäre sie einfach vom Himmel gefallen. Sollte auch Fans von Hot Chip, Nation of Language oder All J gefallen. Damit zu den Neuheiten von morgen aus Deutschland. Hier ist der, wie nennen wir ihn, den Groove-Routinier vielleicht. Christian Prommer.

Das majestätische Night Society von Christian Prommer. Ja, seit 10 Jahren ist der Münchner Drummer nun in Berlin, Christian Prommer. Die Clubwelt kennt und schätzt ihn für seine Projekte Fauna Flash, Trübi Trio oder Woom Woom mit Peter Kruder von Kruder und Dorfmeister. Er war im Studio mit A$AP Rocky, Brian Ferry und produzierte DJ Hill. Auch für die Serie Call My Agent komponierte er. Und auf seiner neuen Doppel-LP Rhythmic Nocturne, da fährt Christian Prommer eine formidable Mischung auf aus spirituellem Deep House, Jazz, Balearic, Trip-Hop und hypnotische Rhythmusexperimente sind auch dabei. Präpariertes Klavier trifft auf Roland 303 Basslines, Streicherensemble, Harmonium, Cello, Minimoog, Drum-Sounds, alles dabei. Er hat auch einen Song interpretiert, es gibt also ein Cover von Roberta Fleck im Protestsong Trying Times. Und ein Track, Boss, das ist eine Verneigung vor seinem Jugendidol Joe Zawinul. Der Wiener war Keyboarder der Miles Davis Band und gründete dann die legendäre Jazz-Rock-Band The Weather Report. Diese Platte verdichtet Christian Prommers Jahrzehnt in der Hauptstadt, wie er sagt, absolut kurzweilig und hörenswert. Den etwas anderen Soul hat sie, Baby Rose, bringt morgen ihr neues Album raus.

Soul, R&B, Gospel und Blues. Die Afroamerikanerin Baby Rose war das mit But Never Mind. Sie kommt von der Ostküste und fährt weiter auf ihrem Grammy-prämierten Kurs. Sie heißt eigentlich Jasmine Rose Wilson, nennt sich als Künstlerin Baby Rose und sie ist geprägt von Stimmen wie Nina Simone oder Janis Joplin. Sie sang schon mit Artists wie Robert Glasper, Vince Staples oder Bad Bad Not Good. Und sie beliefert auch Soundtracks, stand in Materialists, was ist die Liebe wert? Als Hochzeitssängerin vor der Kamera und auf ihrem neuen dritten Album, da geht es jetzt um Selbstliebe und Therapie. Ihre Freundin, die R&B-Superstar-Frau SZA, die brachte ihr Atemtechnik und Meditation nahe. Bei Friends Again begleitet sie Liam Thomas, der singende Schauspieler, ein Höhepunkt neben dem eben gehörten But Never Mind. Ein Song über die Erkenntnis, dass ich die ganze Zeit ihrer Liebe hinterhergelaufen bin, sagt sie. Und der Vorsatz ist, auch die schwierigen Dinge ehrlich aussprechen und trotz aller Ängste weiterleben. Kann man so unterschreiben, eine Festplatte, sage ich mal, für Freunde analoger Soul Sounds. Und damit zur bekanntesten Band, die morgen ein neues Album veröffentlicht, die Rolling Stones.

Jealous Lover von den Stones, von Foreign Tongues. Es ist das 25. Album und es wird von viel Vinylaktionen in den Plattenläden begleitet. So wird es am Vorabend der Veröffentlichung weltweite Listening Sessions geben, also heute. Und zwar können da die Fans Sonderausgaben der LP kaufen, wie zum Beispiel eine Munich Edition von Foreign Tongues. Dementsprechend groß ist der Andrang der Stones-Freunde. Sie rufen zum Beispiel aus ganz Deutschland im Münchner Plattenladen Optimal an und wollen einen Platz für die Anhörstunde reservieren. Dafür muss man aber ein Online-Gewinnspiel der Band mitmachen. Das Schallplattengeschäft berichtet von Die-Hard-Fans, die sich vor kurzem schon in der Früh um 3:30 vor die Ladentür gestellt haben, um die Single Rough and Twisted zu ergattern, die inzwischen über 1.000 Euro wert ist. In Interviews zur neuen Platte erzählt Mick Jagger, dass Foreign Tongues ein Liebesliederalbum ist. Er singt am liebsten über die Dynamiken zwischen Frau und Mann. Aber auch seine Sorge um die Demokratie ist an mehreren Stellen zu hören. I wake up sick and tired of all the autocrats, singt er an einer Stelle. Oder Mad Mogul Mr. Musk an einer anderen Stelle. Oder Lady Liberty, don't look so good. Mit You Know I'm No Good von Amy Winehouse und Beautiful Delilah von Chuck Berry sind auch zwei Covers auf der neuen Stones. Produziert hat Andrew Watt, der zeitgleich am neuen Paul McCartney-Album gearbeitet hat. Die Stones haben also in ihrer alten Heimat in London aufgenommen. Und Mick Jagger hat wieder Lust, mit der neuen Platte zu touren. Er wird dann 83 sein, hält sich körperlich aber fit und das Singen und das Schreiben fällt ihm immer noch leicht, wie er sagt. Und wenn man Songs wie Divine Intervention oder Jealous Lovers hört, dann merkt man das auch. Manche Grooves von der Platte, die stammen noch von Charlie Watts aus der letzten Session mit ihrem verstorbenen Drummer. Den Hauptteil des Schlagzeugs spielte aber Chad Smith von den Red Hot Chili Peppers. Weitere Gäste sind Paul McCartney, Steve Winwood oder Robert Smith von The Cure. Und zum Album gibt es auch einen 6-teiligen Podcast, erzählt vom Stones-Fan Nora Jones, also die Grammy-prämierte Musikerin. Wüsste man nicht, dass hier Musiker am Werk sind, die schon über 80 sind, ich hätte sie für eine spielfreudige Jungrentnerband eingestuft. Respekt. Damit zu den nächsten Routiniers aus Berlin. Hier sind Hacke, die Picciotto.

Daniel Tipicciotto und Alexander Hacke mit Einig. Die beiden sind ein weltgereistes Berliner Paar. Sie kam aus den USA, gründete 1989 mit Dr. Motte die Love Parade, während er bei den einstürzenden Neubauten spielte. Und dann haben sie sich zusammengefunden zu Hacke de Picciotto. Der neue Albumtitel Lichtung, der bezieht sich auf die Lichtung im Wald in Lichtenrade, dem Berliner Stadtteil, in dem sie wohnen, in dem sie ein Haus mit eigenem Garten haben, wieder, nachdem sie ein Jahrzehnt herumgezogen sind in aller Welt. Manche Tracks sind instrumental, manche mit Gesang. Ihre Stimmen verstärken sich gegenseitig und brechen sich doch, haben etwas von, ja, vielleicht rituellem Gesang manchmal. Die 8 Stücke fließen ineinander, ergeben ein größeres Ganzes. Und Danielle hat erstmals ihre kompletten Texte auf Deutsch verfasst. Es geht um die doppelte Zeitenwende, zurück zum festen Wohnsitz, aber auch die politisch-gesellschaftlichen Verwerfungen unserer Tage. Ab sofort sind sie mit der Platte in ganz Europa auf Tour, Portugal, Polen, Niederlande, Tschechien, Bulgarien und so weiter. Erst 2027 folgen dann Live-Termine in Deutschland. Sie müssen also doch wieder raus in die Welt, Hacke die Picciotto. Hier ist die Musik von morgen in der ARD in den Late-Night-Sounds und wir bleiben in Berlin und werden elektronisch.

Fading Shadows von Answer Code Request. Auf dem tollen niederländischen Club-Label Delsin kommt dieses neue Werk des Berliner DJ-Produzenten. Patrick Gräser heißt es und dieses Halo-Album ist sein erstes Werk nach 8 Jahren Pause. So breit war die Klangpalette von Answer Code Request noch nie. Hier treffen atmosphärische Synthes auf Dynamic Beat Constructions und ergänzen sich prima, wie zum Beispiel beim Track Fading Shadows oder Instate Air. Gräser war um 2010 als Resident vom Berghain Club auch Teil des angeschlossenen Osgood-Labels. Die neue Platte ist entstanden, nachdem er sich einfach treiben ließ. Kontext und Erwartungen waren mir egal. Ich habe mich einfach auf mich und die Musik konzentriert, wie ihr sagt. Heraus kommt melodischer Ambient-Techno fürs Home-Raving mit Acid, Drum-and-Bass, Downtempo und Dub-Anleihen. Erstklassiges Material, wie auch schon bei die Vorgängerplatten. Wir bleiben elektronisch von einem Münchner Musiker zu einem Münchner Label.

Eden Lee Robert Burns. Er nennt sich Eden Burns und ist Stammgast auf dem Münchner Label Public Possession. Im vergangenen Jahr erschien dort sein Debüt. Nun liefert der Elektroniker aus Melbourne den 12. Teil seiner EP-Serie Big Beat Manifesto ab. Mit dem 90er-Jahre Big Beat Sound von Fatboy Slim oder den Chemical Brothers hat das nichts zu tun. Es geht eher um fette Dance Beats im Allgemeinen, beziehungsweise Disco und House im Speziellen, gern auch 80er-Jahre angehaucht. Oder mit Tropical-Einflüssen. Am Samstag ist Album-Release-Party in München im Luitpold-Block bei der Hofparty von Public Possession Records. Mein Favorit ist das hier, der Opener Loop of Trust. Verspielt, entspannt, mit reduziertem Breakbeat-Tempo und Zeitlupen-Trance, sozusagen die 90er-Jahre reimagined. Musik, die sich nicht in den Vordergrund drängt, mit dem Kunststück trotzdem nicht in den Hintergrund zu treten. Das war da schon, der Neuheiten-Check für diese Woche. Die Punktebewertungen und die ausführlichen Reviews gibt's online auf der Bayern 2 Zündfunk Homepage. Am Ende noch eine neue EP von Sam Ngoku, der ist uns schon während des Lockdowns aufgefallen. Ein chinesischstämmiger DJ-Produzent hier aus München. Robin Wang heißt er bürgerlich. Er hat seitdem zwei Alben veröffentlicht und ein Dutzend EPs auf feinen Club-Labels wie Permanent Vacation oder Deckmantel. Seine neue Mini-EP oder Mini-LP heißt Interrelation. Hier steht eher der Dance-Sound im Vordergrund als ruhiger Ambient- und Electronica-Sound, für den man ihn auch kennt. Wir bimmeln Richtung Mitternacht mit Sam Ngoku und dem Track Leichte Glocken. Gute Nacht, wünscht Ralf Summer.

0: Stadtrat einen Sanierungsplan vorgelegt. VW-Chef Blume erklärte nach der Sitzung, die Modellpalette solle um bis zu 50% schrumpfen. Angaben über einen geplanten Stellenabbau oder Werksschließungen machte Blume aber nicht. Darüber zeigte sich Betriebsratschefin Cavallo erbost. Sie sprach von Respektlosigkeit und forderte Blume auf, die Belegschaft über die Pläne des Vorstands zu informieren. Einem Medienbericht zufolge könnten bis zu 100.000 Stellen wegfallen, doppelt so viele wie bisher bekannt. 4 Werken des VW-Konzerns droht die Schließung. Die Honorare von Psychotherapeuten werden vorerst nicht gekürzt. Eine Klage der Kassenärztlichen Bundesvereinigung hatte Erfolg. Das Landessozialgericht Berlin-Brandenburg hat die umstrittene Entscheidung per Eilbeschluss außer Vollzug gesetzt. Das Gericht zweifelt an den zugrunde liegenden Berechnungen des zuständigen Expertengremiums. Die Honorarkürzung um 4,5% zum 1. April des Jahres hatte bundesweit Proteste von Psychotherapeuten ausgelöst. Der Bundestag hat das Gesetz zum Bau neuer Gaskraftwerke gebilligt. Mit staatlichen Anreizen sollen Investoren gewonnen werden. Ziel ist es, die Stromversorgung zu sichern, wenn Wind- und Solarenergie nicht ausreichen. Umweltschützer sehen darin eine Subventionierung einer überholten Technologie. Die Bundesregierung will finanzschwache Kommunen unterstützen. Der Bundestag billigte eine Finanzspritze von 4 Milliarden Euro. Mit dem Geld sollen Kommunen in die Lage versetzt werden, zum Beispiel Bibliotheken, Kitas oder Schwimmbäder zu sanieren. 400 Millionen Euro sollen in den Länderfinanzausgleich fließen. Profitieren würden die 4 Geberländer Bayern, Baden-Württemberg, Hessen und Hamburg. Der Bundesrat muss noch zustimmen. Die Wissenschaftsminister der Länder geben das Prinzip der Einstimmigkeit auf. In bestimmten Fällen soll bei künftigen Entscheidungen das Mehrheitsprinzip gelten. Das haben die Ressortchefs der Länder beschlossen. Hintergrund ist ein möglicher Wahlsieg der AfD in Sachsen-Anhalt und die Sorge vor dem Aufweichen von Wissenschaftsfreiheit und Bildungsstandards. Zum Fußball. Frankreich steht im WM-Halbfinale. Die Franzosen gewannen am Abend das erste Viertelfinale des Turniers gegen Marokko mit 2:0. Das Wetter in Deutschland. In der Nacht im Südwesten klar, sonst einige Wolken, örtlich auch Nebel. Tiefstwerte zwischen 18 Grad am Oberrhein und 9 Grad im Erzgebirge. Tagsüber überwiegend freundlich, vor allem im Südwesten viel Sonne, bei 20 Grad auf den ostfriesischen Inseln und bis zu 35 Grad im Breisgau. Soweit die Nachrichten. Die Zeit, es ist 0:03 Uhr.
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2: Der wahre Pilger ist von jeher Amateur. Ein Profi-Pilger nämlich wäre jemand, der nichts erwartet, sondern alles weiß. Sich nicht ängstigt und niemals fremd fühlte auf dieser Erde, sondern immerzu heimisch. Pilger, das heißt übersetzt Fremdling. Wer beim Gehen also niemals Sorgen kennt, ist das Gegenteil eines Pilgers. Kein Suchender, sondern ein Selbstgewisser und Sitzenbleiber. Selbst dann, wenn er ständig auf Achse wäre. Er kennt keine Sehnsucht. Wer dagegen mit Freude und Fragen losgeht, lässt sich von der Neugier leiten. Nichts ließe sich entdecken ohne die Unsicherheit, die im ersten Schritt begründet ist. Sie gehört mit dazu, zum Fest des ersten Augenblicks. Denn ein Aufbruch ist immer auch ein Bruch. Und ein Bruch ist selten glatt. Denn im Alten bleiben und zugleich das Neue wagen, das ist nicht möglich. So ist der erste Schritt erfrischend und manchmal auch beklemmend neu. Man lässt andere zurück, auch etwas von sich. Gute Wünsche begleiten einen. Oft geht man mit anderen, die man kennt, zu kennen meint, vielleicht noch überhaupt nicht kennt, und wird anderen Menschen begegnen und auch sich als jemanden, den man bislang so noch gar nicht kannte. Man bricht mit dem, was vorher war, und sei es nur für einen Tag, und wagt sich in einen Anfang, der den Zauber hat, das Ende noch nicht zu kennen. Ein lustiger Pilgeramateur, ein Anfänger, auf erfrischende Weise ungeübt. Und nichts steht fest, auch ich selber nicht. Ich sitze nicht, ich liege nicht, ich gehe jetzt. Das waren Gedanken zum Tag von Georg Magirius.

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1: Hingebungsvoll weinen, weil Liebe so schön ist. Zumindest für den, der zuschaut. Die vertragte Liebe der anderen, die zwischendrin gänzlich unerfüllte. Und dann erst, am Ende vielleicht, und wenn die dann auch noch, Achtung, ganz große Tragik-Trickkiste, wenn sie dann am Ende zwar, aber nur noch vereint ist im Tode. Grandioses Kino, Top-Theater, dachte sich auch der junge Gotthold Ephraim Lessing. Gerade 26 Jahre alt und eigentlich Medizinstudent, sitzt er 1755 mit seinem Kumpel Moses Mendelssohn in einem französischen Stück. Bei Kollege Moses kullern die Tränen. Bei Gotthold Ephraim klingelt im Kopf schon die Kasse. Weiber zum Heulen bringen, das könne er auch. Mendelssohn schneuzt und hält dagegen. Die Wette gilt, in 6 Wochen will Lessing das rührendste Rührstück der bisherigen Dramengeschichte geschrieben haben. So erzählt es die Anekdote. Fakt ist, tatsächlich legt Lessing das erste bürgerliche Trauerspiel überhaupt hin. Und das ist schon Tragikkniff Nummer 1. Statt wie bis dahin gemäß französischer Theaterkonvention für Trauriges nur hohes Personal auf die Bühne zu bringen, Könige, Prinzessinnen, Adlige also zu verstricken in Ränke und Intrigen und Mord und Totschlag, stattdessen macht Lessing die Bürgerstochter Miss Sarah Sampson zur Hauptfigur seines gleichnamigen Dramas und setzt gleich Tragikkniff Nummer 2 an. Nicht wie bei bisherigen Werken ist das Schicksal, sind höhere Mächte verantwortlich für das, was passiert, sondern die Protagonisten selber. Und es passiert jede Menge, selbst verschuldet und aus Liebe. Dies soll es nicht geben zwischen seiner tugendhaften Tochter Sarah und dem genusssüchtigen, an höfisches Leben gewohnten Libertin Melfond, befindet Vater Sampson. Sarah ist hin und her gerissen zwischen Moral, Anstand und wahrer Liebe. Für die brennt sie durch mit Melfond. In einem Gasthaus steigen die beiden ab. Dort wartet schon seine Ex, die Maud, samt Tochter und samt Rückeroberungsplan. Der zielt allerdings lediglich auf Lust und Leidenschaft. Früher mochte Melfond das, heute ist er tugendhaft Sarahs wegen. Und die will er auch gegen alle Standeskonventionen heiraten. Dagegen hat wiederum die Marwood etwas. Sie vergiftet Sarah im Gasthaus. Den Garaus bedeutet das aber erst, als die sterbende Sarah Frieden gemacht hat mit ihrem Vater, der nachgereist ist und plötzlich auch in der Gaststube steht. Weil er Melfond doch als Schwiegersohn annehmen will. Melfond weigert sich. Die sterbende Sarah verzeiht ihm das. Auch der Marwood verzeiht sie noch eben. Melfond verzeiht sich selber nichts und sticht sich den Dolch in die Brust. Dafür verzeiht Sarahs Vater wiederum beiden Kindern. Und, Achtung, Tragikkniff Nummer 3, organisiert ein gemeinsames Begräbnis. Ewige tugendhafte Liebe vereint im Grab. Das bürgerliche Premierenpublikum am 10. Juli 1755 in Frankfurt an der Oder weint mit. Durchgehend, 3,5 Stunden lang. Lessing ist dafür berühmt, das Genre des bürgerlichen Trauerspiels begründet zu haben. Viele tränenreiche Theaterabende werden folgen. Ach, die Liebe. Das war das Kalenderblatt. Heute von Susi Weichselbaumer. Gelesen hat Ilse Neubauer.

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1: Mit Sven Knappe am Mikrofon ein herzliches Willkommen aus dem Studio Nürnberg. In reiner Streicherbesetzung beginnt heute unser Concerto Bavarese. Die Positano-Suite von Wilhelm Kempff bieten die Münchner Symphoniker unter der Leitung von Werner Andreas Albert.

Das war die Positano-Suite Opus 73 von Wilhelm Kempff, hier auf Bayern 2 präsentiert von den Münchner Symphonikern unter Werner Andreas Albert. Auf Gitarre und Schlagzeug beschränkt sich das folgende Stück von Herbert Baumann, ehemaliger Musiker am Münchner Residenztheater, verstorben 2020. Es musizieren Gabriele Prediger und Elisabeth Amandi.

Duo für Gitarre und Schlagzeug, komponiert von Herbert Baumann, vorgestellt von Gabriele Prediger und Elisabeth Amandi. Bei dem nächsten Stück handelt es sich um ein Auftragswerk des Arp-Museums Rolandseck und des Künstlerhauses Edenkoben. Der Liederzyklus »Ich will singen und spielen, solange ich da bin« von Rudi Spring. Es singen und spielen Corinna Pregler, Sopran, Ingolf Turban, Violine, Maria Reiter, Akkordeon, Albert Osterhammer, Bassklarinette, Jessica Kuhn, Cello sowie Rudi Spring, Klavier und Leitung.

Mama Bassklarinette und Jessica Kuhn Cello mit dem Liederzyklus »Ich will singen und spielen, solange ich da bin«. Komposition, Klavier und Leitung Rudi Spring. Der 1956 in München geborene und 2018 auch dort verstorbene Klaus K. Hübler steuert ein Epiphyt für Flöte und Kammerensemble zum Concerto Bavarese bei. Pierre-Yves Artaud wird vom Ensemble Köln begleitet.

Epiphyt für Flöte und Kammerensemble von Klaus K. Hübler, vorgestellt von Pierre-Yves Artaud und dem Ensemble Köln, geleitet von Robert H.P. Platz. Sie hören das Concerto Bavarese auf Bayern 2 und 4 romantische Stücke für Gitarre und Cello von Werner Rottler, der Klavier, Dirigieren und Komposition an der Münchner Musikhochschule studierte. Es musizieren Barbara Polaschek und Christoph Probst.

Das waren vier romantische Stücke für Gitarre und Cello von Werner Rottler, eingespielt von Barbara Polaschek und Christoph Probst. Den Schlusspunkt im Concerto Bavarese setzt heute der 1965 in München geborene Markus Schmidt, der unter anderem bei Wilhelm Kilmeier Komposition studierte und ihm seine sogenannte Siebenkäs-Musik zum Geburtstag schenkte. Barbara Kink spielt Violine, Sebastian Hess Cello und Moritz Eggert Klavier.

So klingt also eine Siebenkäs-Musik in 5 Szenen, komponiert von Markus Schmidt, zum Besten gegeben von Barbara King, Violine, Sebastian Hess, Cello und Moritz Eggert, Klavier. Und das war's für diese Woche mit dem Concerto Bavarese. Nach den 2 Uhr Nachrichten steigen wir ins ARD-Nachtkonzert ein, präsentiert von BR Klassik.

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1: Um 2 Uhr mit Ronald Lessig. Nach der VW-Aufsichtsratssitzung über den Sparkurs des Konzerns hat der Betriebsrat im Vorstand ein Ultimatum gestellt. Volkswagen-Chef Blume soll sich nach den Worten von Betriebsratschefin Carvalho noch im Laufe des Tages zu den Plänen äußern. Unsere Korrespondentin Annette Deutzkens hat die Sitzung in Wolfsburg verfolgt.
2: Das ist schon ziemlich ruppig. Und dann haben wir eben den Vorstandschef selbst gehört in einer sehr allgemeinen Videobotschaft an die Beschäftigten, wo er so ganz allgemein die Lage erklärt. Dazwischen ist irgendwo das Land Niedersachsen, das versucht fast so ein bisschen moderierend aufzutreten. Und ich muss sagen, das erinnert alles ganz schön an 2024. Da gab es diese Debatte ja schon.